0: der bessere Weg sein könnten. Zuletzt war darüber spekuliert worden, dass der VW-Vorstand Werke in Hannover, Zwickau, Emden und Neckarsulm schließen könnte. Nach Medienberichten gab es aber Gegenwind im Aufsichtsrat, in dem auch das Land Niedersachsen sitzt. Der Sparplan bei VW sieht unter anderem vor, zehntausende Stellen zu streichen und die Modellflotte deutlich zu verkleinern. Die wichtige Bahnstrecke zwischen Düsseldorf und Köln ist wieder frei. Der Abschnitt war seit Freitag nach einem Böschungsbrand gesperrt. Aus der Nachrichtenredaktion Karin Busche.
1: Hinter dem Böschungsbrand steckt vermutlich ein Brandanschlag. Aus Sicherheitskreisen verlautete, es werde ein Sabotageakt vermutet. Auf einer Plattform im Internet ist ein Bekennerschreiben einer linksextremistischen Gruppe aufgetaucht. An der Bahnstrecke hatte am Freitag an zwei Stellen die Böschung gebrannt. Durch die Flammen wurden mehrere Signalkabel beschädigt, was weitreichende Folgen hatte für den Nah- und Fernverkehr. Umleitungen, Verspätungen und Ausfälle einzelner Züge. Zahlreiche Kabel mussten repariert werden. Am frühen Abend waren die Schäden behoben. Laut Bahn fahren die Züge wieder ohne Einschränkungen.
0: Das waren die Nachrichten. Das Wetter in Deutschland. Heute Nacht klar und trocken bei Werten zwischen 19 und 13 Grad. Tagsüber sonnig und kaum Wolken, 27 bis 33 Grad. Am Montag viel Sonne, ganz im Norden sind kurze Schauer möglich, 27 bis 35 Grad. Und am Dienstag Sonne und ein paar Wolken. Es ist 2.03 Uhr.
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3: Die Autobahn 1 Bremen-Osnabrück ist in Höhe Osnabrück-Nord wegen Brückenarbeiten bis 23 Uhr in beiden Richtungen gesperrt. Umleitungen sind eingerichtet. Die A4 Köln Richtung Aachen ist zwischen Frechen-Nord und Kreuz-Kerpen in der Gegenrichtung zwischen Kreuz-Kerpen und Köln-Eiffeltor bis morgen gesperrt. Die A30 Bad Oeynhausen-Osnabrück ist zwischen Melle-Ost und West wegen Brückenarbeiten bis morgen in beiden Richtungen gesperrt. Und die A37 Hannover-Messe Richtung Burgdorf ist zwischen Kreuz Buchholz und Kreuz Hannover-Kirchhorst wegen einer Nachtbaustelle bis ca. 5 Uhr gesperrt.
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3: Von NDR Info in Hamburg mit Sven Hasenklever. Während des Bosnienkriegs Anfang der 90er Jahre fliehen zehntausende Bosnier in die Kleinstadt Srebrenica. Sie ist zu diesem Zeitpunkt Schutzzone der Vereinten Nationen. Doch die Blauhelme vor Ort versagen und können die Muslime nicht schützen. Am 11. Juli nehmen die Truppen der Serben unter General Mladic die Stadt ein, trennen Frauen und Kinder von Männern und Jungen. Was mit diesen Männern passiert, wird als das schwerste Kriegsverbrechen in Europa seit dem Zweiten Weltkrieg in die Geschichte eingehen. Ein Genozid, an den an diesem Wochenende zum 31. Mal erinnert wird. David Freches berichtet.
4: Ein Friedhof voller Menschen, voll mit Familien und Freunden, die an Gräbern stehen und den Opfern des Völkermordes von Srebrenica gedenken. Der Genozid jährt sich zum 31. Mal. Im Juli 1995 ermordeten bosnisch-serbische Soldaten im Bosnienkrieg dort über 8000 Bosniaken. Wer verstehen will, wie wichtig es auch nach all diesen Jahren ist, ein Grab auf dem Friedhof zu haben, der erhält eine Antwort von Munira Subašić. Sie ist die Präsidentin vom Verein Mütter von Srebrenica, ein Bündnis aus Hinterbliebenen, das sich für Aufklärung und ein würdevolles Gedenken einsetzt.
5: Ich habe den Völkermord überlebt, aber er hat 22 meiner Familienangehörigen umgebracht. Mein Mann wurde getötet, mein jüngster Sohn, den ich am meisten geliebt habe, umgebracht, weil sie muslimisch waren. Ich habe zwei Knochen von meinem Sohn gefunden, aber ich habe einen Grabstein, einen Ort, um zu zeigen, dass er in Srebrenica gelebt hat. Aber viele Mütter haben das nicht.
4: Auch Alnes Alic hatte das lange nicht. Er ist einer der Menschen, die an diesem Wochenende auf dem Friedhof getrauert haben. Meine Großeltern wurden im Krieg getötet, mein Vater ebenfalls. Drei Onkel väterlicherseits und drei Onkel mütterlicherseits. Auch der Ehemann meiner Tante und mein Cousin wurden getötet. Alnes war ein Jahr alt, als sein Vater ermordet wurde. Seine sterblichen Überreste waren in einem der 10 Särge, die für die Trauerfeier an der Gedenkstätte und auf dem Friedhof in Potočari angekommen sind, einem kleinen Dorf ganz in der Nähe von Srebrenica. Es sind die 10 Opfer, die in diesem Jahr bestattet wurden. Einige dieser Überreste wurden bereits 1997 entdeckt, andere erst vor 4 Jahren. Viele der Familien dahinter warten auf die Entdeckung weiterer Massengräber, in der Hoffnung, zumindest noch weitere Knochen zu finden und die sterblichen Überreste ihrer Angehörigen in möglichst vollständigem Zustand bestatten zu können. Es ist eine schmerzliche Hoffnung. Das weiß auch Emsa Fazlic. Sie arbeitet in Sarajevo am Institut für Vermisste Bosnien-Herzegowinas.
6: Besonders von den Menschen, die dieser Tage beigesetzt werden, sind im Durchschnitt nur etwa 50% des Skeletts vorhanden. Das zeigt, dass dieses Verbrechen bis heute andauert, in gewisser Weise. Noch 30 Jahre später suchen wir nach sterblichen Überresten. Bis heute werden Nachgrabungen durchgeführt. Knochen für Knochen werden untersucht, über Jahre hinweg und bereits bestatteten Opfern zugeordnet.
4: Die sterblichen Überreste zu identifizieren, ist eine gleichermaßen komplexe wie auch schmerzhafte Arbeit, vor allem für die Angehörigen.
6: Sie erleben ihre Traumata immer wieder neu. Viele glaubten, mit der ersten Beisetzung zumindest einen Teil ihrer Trauer abschließen zu können. Doch dann müssen wir sie erneut kontaktieren, erneut um ihre Zustimmung bitten, das Grab zu öffnen und weitere sterbliche Überreste beizusetzen. So werden sie gezwungen, dieselbe Erfahrung auch 3 Jahrzehnte später immer wieder zu durchleben.
4: Aber es gehe darum, allen Opfern ihre Würde zurückzugeben, sagt Emsa Fazlic. Und so suchen sie und ihr Team auch 31 Jahre nach dem Völkermord von Srebrenica noch weiter. 900 Menschen werden noch vermisst.
3: David Freches berichtete. In Russland ist der liberale Oppositionspolitiker und Kriegsgegner Boris Nadeschdin rund 2 Monate vor der Parlamentswahl in die Liste ausländischer Agenten aufgenommen worden. Mit der Aufnahme in das Register ausländischer Agenten kann Nadeschdin nun politisch nicht mehr tätig werden. Björn Blaschke berichtet.
7: Der russische Staat wirft Boris Nadeschdin unter anderem vor, zur Teilnahme an ungenehmigten Versammlungen aufgerufen zu haben. Deshalb steht er nun auf der Liste der ausländischen Agenten. Offiziell versieht das russische Justizministerium Menschen oder Organisationen mit dem Label ausländischer Agent, wenn sie angeblich vom Ausland unterstützt oder beeinflusst werden. Fest steht, Nadeschdin sprach sich mehrfach gegen den Krieg aus, den Russland gegen die Ukraine führt. Vor 2 Jahren wollte er bei der Präsidentschaftswahl gegen Kreml-Chef Wladimir Putin antreten. Die Wahlkommission ließ ihn dann aus formellen Gründen nicht zu. Nadeschdin blieb aber aktiv. So protestierte er im Frühjahr mit kleinen Aktionen in Moskau gegen Verbote von Demonstrationen sowie gegen die zunehmende Internetzensur und die Blockade des beliebten Messenger-Dienstes Telegram. Mit der Aufnahme in das Register ausländischer Agenten ist Nadeschdin in bekannter Gesellschaft. Die Menschenrechtsorganisation Memorial steht darauf, genau wie Amnesty International oder Ärzte ohne Grenzen und mehr als 1000 Einzelpersonen, die dem Kreml unliebsam sind. Nadeschdin darf nun nicht mehr politisch tätig werden und damit auch nicht mehr für die Staatsduma kandidieren, das Unterhaus des Parlaments der Russischen Föderation. Eine Wahl zu dieser Kammer der sogenannten Volksvertretung ist für September angesetzt.
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3: In der französischen Nationalversammlung ist eine umstrittene Gesetzesänderung verabschiedet worden. Sie wird bewirken, dass der Einsatz der Dienstwaffe durch einen Polizeibeamten per se als Notwehr gilt. Nicht mehr der Polizist muss nun beweisen, dass er zurecht geschossen hat, sondern das Opfer und seine Angehörigen müssen beweisen, dass der Polizist die Waffe möglicherweise unrechtmäßig verwendet hat. Julia Borutha berichtet.
8: Als diese Woche die nächtlichen Pariser Straßen vor Freude überschäumten und Frankreich seinen Einzug ins Halbfinale feierte, waren wieder einmal viele junge Männer auf der Straße, die wie ihre Fußballhelden aus eingewanderten Familien stammen. Sie feierten ausgelassen, doch einer ergriff die Gelegenheit, seine Sorge und einen Appell loszuwerden. Geht und unterzeichnet die Petition gegen die Lizenz zum Töten für die Polizei, mahnte Jay Cartevé, 1,90, schwarz, Dreads auf dem Kopf und auf seinem Fan-Trikot die 2 Sterne der französischen Nationalmannschaft. Dieses Gesetz darf nicht verabschiedet werden. Sie haben das extra während der WM angesetzt. Aber ich sage euch, bleibt wachsam bei dem, was gerade passiert. Die Lizenz zum Töten. Damit meint Jay das Gesetz, das den Gebrauch der Dienstwaffe für Polizisten per se zu Notwehr erklärt. In der Nationalversammlung bekam es am Mittwoch eine klare Mehrheit. Auf den Weg gebracht hat das Gesetz ein Abgeordneter der konservativen Republikaner, Eric Pouget, der seinen Gesetzesvorschlag so erklärte. Bisher musste sich ein Polizist, der von seiner Waffe Gebrauch gemacht hatte, rechtfertigen, wie und warum er sie benutzt hat. Mit dem neuen Gesetz wird das anders. Dann müssen diejenigen, die ihn beschuldigen, die Nebenkläger, beweisen, dass er seine Waffe nicht nach den Regeln eingesetzt hat. Bei der Polizeigewerkschaft Alliance Police Nationale kommt die Gesetzesänderung gut an. Stanislas Godon in France Info.
9: On ne dira pas, Monsieur le policier, vous êtes un suspect.
8: Man wird nicht mehr sagen können, Herr Polizist, Sie sind ein Verdächtiger. So wird das nicht mehr laufen. Das nennt man die Umkehr der Beweislast. Dabei ist es für die Opfer schon jetzt unglaublich schwer zu beweisen, dass Polizeibeamte rechtswidrig gehandelt haben. Selbst in Fällen, in denen es Videomaterial gibt. Wie bei dem 17-jährigen Nael, den ein Polizist im Sommer 2023 durchs geöffnete Autofenster aus nächster Nähe erschoss, als dieser ohne Führerschein mehrere rote Ampeln überfahren hatte und in eine Polizeikontrolle geraten war. Mit dem neuen Gesetz würde der Schütze nicht mal mehr in Untersuchungshaft kommen. Arié Alimi, Anwalt und Mitglied des Nationalen Büros der Menschenrechtsliga, ist entsetzt. Es wird mit dem Gesetz noch schwieriger sein, einen Polizisten, der jemanden erschossen hat, obwohl er nicht hätte schießen dürfen, zu verurteilen und schuldig zu sprechen. Und genau das ist ja der Sinn dieses Gesetzes, nichts anderes. Außerdem gebe es den Polizisten das Gefühl der Straflosigkeit. Eine gefährliche Entwicklung, meint Alimi, der immer wieder Opfer von polizeilicher Gewalt vertritt. Besonders häufig betroffen sind junge Männer, denen ein arabisches Aussehen zugeschrieben wird, oder Schwarze, wie Jay Cartevé. Wir wollen keine Naels mehr, keine Vorfälle mit Polizisten. Jungs, unterschreibt die Petition gegen das Gesetz, für uns. Die Kritiker des Gesetzes reiben sich die Augen. Denn die Regierung hat es sehenden Auges mit den Stimmen des rechtsnationalen Rassemblement National von Marine Le Pen durchgebracht. Es war ihr Vater, Jean-Marie Le Pen, der die Idee, den Gebrauch der Dienstwaffe per se als Notwehr einzustufen, 2007 als erster in sein Wahlprogramm aufgenommen hatte.
3: Julia Borotta berichtete aus Paris. Die AfD in Sachsen-Anhalt hat auf ihrem Parteitag in Magdeburg ihr 100-Tage-Programm für den Fall einer Regierungsübernahme im September vorgestellt. Die Pläne umfassen 10 zentrale Punkte, unter anderem mehr Abschiebehaftplätze, flächendeckende Arbeitspflicht für Asylbewerber, Förderung von Führerscheinen. Jochen Müller mit weiteren Einzelheiten.
10: Am Ende war die Wahl des Landesvorstands kaum mehr als eine Formsache. Mit 89% der Delegiertenstimmen wurde der 57-jährige Martin Reichert aus Hermsdorf in seinem Amt als Landeschef der AfD in Sachsen-Anhalt bestätigt. Reichert ist seit 2018 Vorsitzender. Der Landesverband wird vom Verfassungsschutz als rechtsextrem eingestuft. Am Vormittag hatte Reichert den CDU-Ministerpräsidenten und Spitzenkandidaten Sven Schulze scharf attackiert und ihm vorgeworfen, mit den Linken zusammenarbeiten zu wollen.
11: Ohne die Linken hat Herr Schulze überhaupt keine Chance auf irgendwelche Mehrheiten, liebe Freunde. Und unsere historische Aufgabe ist es, diese Mehrheit aus Deutschlandhassern und machtgierigen Unionsspießern zu verhindern. Und das werden wir gemeinsam tun.
10: Als Stellvertreter wurden der Parteiideologe Hans-Thomas Tillschneider und der Vorsitzende der Landtagsfraktion Oliver Kirchner wiedergewählt. Ulrich Siegmund, der umtriebige Spitzenkandidat für die Landtagswahl im September, stellte in Magdeburg sein sogenanntes 100-Tage-Programm vor. Nach einem Wahlsieg werde er als erstes die Rundfunkstaatsverträge kündigen, sagte Siegmund. Außerdem wolle er eine Abschiebeoffensive starten. Die Erstaufnahmeeinrichtung in Stendal solle zu einer Abschiebehaftanstalt umgewidmet werden.
12: Es geht nicht mehr darum, eine Willkommenskultur für Leute hier einzusetzen, die unser Land ausnutzen wollen, unser System ausnutzen wollen, die Straftaten begehen, die illegal sind. Nein, für diese Leute brauchen wir eine Verabschiebungskultur. Die Heimreise ist anzutreten und deswegen abschieben ab Minute 1, meine sehr geehrten Damen und Herren.
10: Weitere Pläne für die ersten 100 Tage. Arbeitspflicht für Asylbewerber, keine Steuergelder mehr für linke Vereine, besonderer Schutz für Schulkinder.
12: Wir möchten an Problemschulen, wo Kinder Angst vor Gewalt haben, vor Mobbing haben, kurzfristig Abhilfe schaffen mit einem Wachschutz, damit Kinder wieder gerne, sicher und selbstbestimmt in die Schulen gehen können.
10: Für Migrantenkinder ohne Bleibeperspektive sollen Sonderklassen eingerichtet werden. Außerdem werde es keine Regenbogenflaggen mehr an Sachsen-Anhalts Schulen geben. Die AfD liegt den letzten Umfragen zufolge in Sachsen-Anhalt bei über 40%. Eine absolute Mehrheit bei der Landtagswahl ist nicht auszuschließen. Am nächsten Wochenende veranstaltet die Partei ihren offiziellen Wahlkampfauftakt. Dazu wird in Magdeburg auch Bundeschefin Alice Weidel erwartet.
13: In Berlin-Kreuzberg gehen seit einiger Zeit Eltern auf die Barrikaden. Direkt neben der Grundschule ihrer Kinder sollen demnächst Erwachsene mit Drogenvergangenheit ein- und ausgehen. Die Eltern haben deswegen Sorgen, ob diese berechtigt sind. Dazu hat sich RBB-Reporter Felix Leitmeier umgehört und einige sehr emotionale Töne eingefangen.
14: So ein Schwachsinn.
15: Wir haben auch als Elternteil gute Gründe. Ja?
14: Wir haben schlechte
16: Hier kann man die Schule separieren, man kann die abschießen.
15: Ich habe drei Söhne und die würden in Pubertät kommen bald.
17: Es gibt Streit vor der Rosa-Parks-Grundschule in Friedrichshain-Kreuzberg. Hier haben sich am Dienstagnachmittag eine Handvoll Eltern zu einer Kundgebung versammelt. Die Tannenhofschule für ehemals suchtkranke Jugendliche und Erwachsene soll ab dem kommenden Schuljahr neben die Schule ziehen. Das hat so einige Gegner, wie Hatice, die drei Kinder hier an der Schule hat.
15: Es geht nicht darum, dass wir die Menschen ausschließen oder dass wir den Menschen keine zweite Chance geben wollen. Nicht aber hier.
17: Über 600 Menschen haben eine Online-Petition unterschrieben, die sich gegen den Einzug der Tannenhofschule ausspricht. Hatice und andere Eltern sind im Streit mit Micha, ebenfalls Vater eines Kindes, das hier zur Schule geht. Er hat kein Problem mit der neuen Schule in der Nachbarschaft. Ihre Schüler seien schließlich ehemalige Suchtkranke, die heute keine Suchtmittel mehr nehmen.
18: Ich finde das grundsätzlich unterstützenswert und da sollten wir als Eltern eigentlich auch so ein bisschen Vorbilder für unsere Kinder sein und zu schauen, halt, wie wir Menschen, die ein schwieriges Leben vielleicht bisher hatten, wie man die unterstützen kann vielleicht auch oder zumindest tolerieren kann, nicht auf Steine im Weg legt, wenn die ihr Leben auf die Kette kriegen wollen.
17: Ähnlicher Meinung sind über 100 andere Menschen, die eine Online-Petition unterschrieben haben mit dem Titel »Für Menschlichkeit statt Ausgrenzung«. Der Schulleiter der Rosa-Parks-Grundschule, Holger Hähne, kann die Aufregung nicht nachvollziehen. Auch weil das Gebäude, in das die Tannenhofschule einziehen soll, einen separaten Eingang hat. Schon seit Jahren besuchten es Erwachsene für Bildungsangebote. Von der Grundschule ist es durch Türen getrennt.
19: Hier sehen Sie die Zwischentür, hier sehen Sie auch, dass hier ein Schloss einbaubar ist, um die komplett zu trennen.
17: Die Türen zwischen den Gebäuden sollen abgeschlossen werden. Ob das möglich ist, muss sich aber noch zeigen.
19: Das müsste raumtechnisch überprüft werden, ob das vom Brandschutz her, weil es ja Fluchtwege sind, auch zulässig ist.
17: Aber selbst wenn sich die Türen nicht abschließen lassen, sieht der Schulleiter kein Problem. Die Tannenhofschüler würden ohnehin nicht den Pausenhof und die Sporthalle nutzen. Und er sei sich sicher, von den Schülern der Tannenhofschule gehe keine Gefahr aus.
19: Klar, wenn Menschen hören, ehemalige Drogenabhängige, aber es sind ja alles Menschen, die diese Drogensucht überwunden haben. Ne? Also es sind Menschen, die sich vielleicht mal irgendwo falsch abgebogen, aber jetzt sind sie auf dem richtigen Weg und wollen Teilhabe an der Gesellschaft genießen und wir wollen ihnen die Chance dazu geben.
17: So sieht das auch Anja Grote, die als Schulsozialarbeiterin an der Rosa-Parks-Grundschule arbeitet.
20: Von jedem Menschen kann es ein Risiko geben und vielleicht manchmal am meisten von denen wir es gar nicht erwarten. Also da hatte ich auch schon alles in meiner Schulsozialarbeiterbiografie und die Kinder sind sowieso in den Klassen begleitet. Also wir haben nie die Idee, Kinder alleine irgendwie zum Beispiel in Räumen zu lassen, weil das ja schon an und für sich gefährlich ist.
17: Eltern und Schüler könnten jederzeit zu ihr kommen, wenn sie das Thema beschäftigt. Ohnehin soll die Tannenhofschule nach 2 Jahren wieder ausziehen.
13: Felix Leitmeier berichtete aus Berlin.
2: Die FIFA-Fußball-WM 2026.
13: Das erste Halbfinale steht fest. Frankreich-Spanien. Dritter Halbfinalist ist England nach dem 2:1-Sieg soeben gegen Norwegen. England trifft dann auf den Sieger Argentinien gegen die Schweiz. Die spielen in circa 40 Minuten. Alles weitere jetzt von Marcel Stober.
21: Das Viertelfinale der WM also ohne deutsche Beteiligung. Beim DFB hat man ja aber gerade auch anderes zu tun. Man will ja Jürgen Klopp als Nachfolger von Julian Nagelsmann als Bundestrainer verpflichten. Daran arbeitet man. Dafür gab es jetzt Gespräche in den USA. Was ist denn da rausgekommen, Desiree Krause?
22: Also grundsätzlich haben sich Klopp und der DFB über die Eckpunkte ihrer Zusammenarbeit geeinigt, heißt es. Es wird also weder an Klopps Gehalt noch an der Vertragsdauer oder ähnlichem scheitern. In den Medien war durchgesickert, dass dieses erste intensive Gespräch, wie es heißt, zwischen Jürgen Klopp, DFB-Präsident Bernd Neuendorf und seinem Stellvertreter Hans-Joachim Watzke 4 Stunden und 14 Minuten gedauert haben soll. Und beide Seiten sind laut DFB danach optimistisch, dass die Verhandlungen positiv ausgehen und Klopp-Nachfolger von Julian Nagelsmann und damit der neue Bundestrainer wird. Aber es folgen noch weitere Gespräche in der nächsten Woche.
21: Es gab allerdings gestern Abend auch ein großes Spiel für deutsche Fußballer. Die U19-Nationalmannschaft nämlich traf im Finale der EM in Wales auf Spanien, musste sich aber 0-2 geschlagen geben. Und bereits einen Tag zuvor hatten ja auch die U19-Juniorinnen ein EM-Finale gegen Spanien verloren. Das Ergebnis dort lautete 0-1. Die Etappe der Tour de France gewann gestern wie auch vorgestern der Belgier Tim Merlier. Nach den zwei Flachetappen in Folge steht aber heute wieder was anderes auf dem Programm, Holger Gerska.
0: Die Sprinterfestspiele sind erstmal beendet. Tim Merlier, der Sieger von gestern und vorgestern, hat keine realistische Chance auf einen Hattrick. Im Bergerac gewann der Belgier dank der höchsten Endgeschwindigkeit, während Pascal Ackermann und Max Kanter mit den Plätzen 7 und 9 unzufrieden waren. Heute gibt es eine erste Etappe im Zentralmassiv, die wegen der Hitzewelle um 30 auf 155 Kilometer verkürzt wurde. Es ändert sich aber nichts an ihrer Schwierigkeit. Mit 3300 Höhenmetern ist sie eigentlich uninteressant für die Podiumskandidaten. Aber sie wird umso spannender für all diejenigen, die weder herausragend sprinten noch überragend klettern können. Der Sieger nach diesen 155 Kilometern in Ussel wird sicherlich der stärkste einer Ausreißergruppe sein.
21: Das Finale der Frauen in Wimbledon endete im vergangenen Jahr mit einem unglaublichen Ergebnis. Tennisspielerin Iga Swiatek holte sich den Titel mit einem 6:0 gegen ihre US-amerikanische Gegnerin Amanda Anisimova. Da war das Finale dieses Jahr doch nicht ganz so einseitig. Nach drei Sätzen setzte sich in einem rein tschechischen Duell Linda Noskova durch. Die 21-Jährige gewann ihr erstes Grand-Slam-Turnier. Und was das für ein Spiel war, erzählt unsere Reporterin Ina Kast, die es am Center Court in London gesehen hat.
1: Also das war nicht immer ein hochklassiges Finale, aber es war vor allem eines, spannend. Und genau das wünschen sich die Zuschauer ja auch. Der Matchverlauf war ziemlich kurios, denn Noskova lag schon mit 6:2 und 5:2 vorn, hatte im zweiten Satz insgesamt 5 Matchbälle, einen sogar bei eigenem Aufschlag. Und was ist passiert? Sie schlägt da einen Doppelfehler. Aber auch echt Hut ab vor Karolina Muchova, die ein Mega-Comeback in diesem Endspiel gefeiert hat, den zweiten Satz dann noch mit 7:5 gewinnen konnte. Da war das Momentum eigentlich auf der Seite der erfahreneren Spielerin und das ist Muchova. Aber die 21-jährige Linda Noskova hat das nervlich beeindruckend hingekriegt, hat wieder druckvoll gespielt und dann auch verdient den dritten Satz gewonnen, weil sie ihren 6. Matchball dann bei eigenem Aufschlag verwandeln konnte. Nach etwas mehr als 2,5 Stunden.
21: Ja, und heute, da kann Deutschlands Alexander Zverev tatsächlich seinen 2. Grand-Slam-Titel holen. Über Jahre lief er so einem Titel immer hinterher, gewann dann vor 5 Wochen bei den French Open schließlich den 1. und nun könnte er tatsächlich gleich nachlegen. Gegner um 17 Uhr ist allerdings der Weltranglisten-Erste Jannik Sinner, gegen den Zverev zuletzt 9-mal in Folge verloren hat. Wenn er diese Serie durchbrechen kann, dann würde er der erste deutsche Wimbledon-Sieger bei den Männern werden seit Michael Stich 1991.
13: Der Sport war das mit Marcel Stober. Wohl niemand kommt den WM-Stars im Stadion so nah wie die Einlaufkinder. Einmal an der Hand Messis in ein volles Stadion laufen. Dieser Traum wird für Kinder aus Kansas City wahr, wenn im WM-Viertelfinale um 3 Uhr unserer Zeit, also in knapp 30 Minuten, Argentinien und die Schweiz aufeinandertreffen. Unsere Korrespondentin Nina Barth hat mit den stolzen Kindern und den nicht weniger stolzen Eltern gesprochen.
5: Auf einem Fußballplatz in Kansas City steht der 8 Jahre alte Ezekiel und strahlt bei der Erinnerung.
23: When I heard it, I was basically crying of excitement.
5: Als ich es erfahren habe, habe ich vor Aufregung geweint. Er wurde ausgewählt als Einlaufkind beim Spiel Argentinien gegen Algerien. Ezekiels Mutter Lorianne strahlt wie ihr Sohn. Das kann dir keiner nehmen, daran wirst du dich den Rest deines Lebens erinnern.
24: That one, no one can take from you. You gotta remember this for the rest of your life.
5: Hand in Hand mit einem Nationalspieler aufs Feld laufen bei der WM, vor 70.000 im Stadion und Millionen vor dem Fernseher. Ich war sehr nervös, aber es war der Wahnsinn, sagt die 11-jährige Isabella.
25: It was really nerve-wracking. It was really amazing.
5: Auch für Ignacio ist der Traum schon wahr geworden. Ignacio ist Fan von Lionel Messi. Es war immer mein Traum, Messi mal zu treffen. Und es ist tatsächlich passiert.
25: I've always had a dream to see Messi in person and it finally happened.
5: Und wie war Messi im Tunnel mit den Kids, beim Rauslaufen aufs Feld? Er war sehr fokussiert, erinnert sich Isabella. Und Xavi sagt, er war eher wortkarg.
25: He was very focused.
26: A bit short.
5: Xavi und der 8 Jahre alte Ezekiel dürfen heute beim Viertelfinale Argentinien gegen die Schweiz sogar ein zweites Mal ran, weil 2 andere Kinder ausgefallen sind. Mit welcher Mannschaft, mit welchem Spieler sie aufs Feld laufen, das erfahren sie erst im Stadion. Die Rogoku-Fußballakademie durfte die Kinder für 5 der 6 Spiele in Kansas City auswählen. 250 Kinder kamen in Frage, 110 wurden es. Die Entscheidung hat der Leiter der Soccer Academy, Brad Leonard, gemeinsam mit anderen Organisationen der Stadt getroffen. Sie können sich vorstellen, wie schwierig das war.
3: As you can imagine, that's a very difficult decision.
5: Brad Leonard begleitet die Kinder ins Stadion. Dort ziehen sie sich um, bekommen die Outfits von der FIFA gestellt und dann Generalprobe.
3: Bevor
5: die Zuschauermassen eintreffen, gehen sie ins Stadion und üben den Ablauf. Die Hymnen werden gespielt, die Flaggen ausgerollt. Alles läuft genau wie dann beim Spiel. Die Kinder üben das 3-mal, sodass sie sich absolut sicher fühlen. Und Ezekiel und Xavi dürfen das heute nochmal erleben. Ezekiels Mutter erzählt, sie und ihr 8 Jahre alter Sohn haben nachher noch einen wichtigen Termin.
4: He's getting his haircut, he gotta look good tomorrow.
5: Ezekiel will zum Friseur. Wer vor 70.000 im Stadion an der Hand eines WM-Stars aufs Feld läuft, will gut aussehen.
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Was wäre, wenn ein AfD-Innenminister deutschen Staatsanwälten plötzlich Anweisungen geben könnte? Darüber sprechen wir mit Bundesjustizministerin Hubich in der kommenden Viertelstunde nach den nächsten Nachrichten um 2:30.

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1: Um 2.30 Uhr mit Gabriela Kühne. Das US-Militär greift wieder iranische Stellungen an. Laut US-Zentralkommando hat Präsident Trump dies angewiesen. Die neuen Angriffe sind demnach eine Reaktion, nachdem der Iran ein Containerschiff in der Straße von Hormus beschossen hat. An Bord soll ein Feuer ausgebrochen sein, ein Besatzungsmitglied wird vermisst. Schon vor Beginn der neuen US-Angriffe haben die iranischen Revolutionsgarden bekannt gegeben, dass die Straße von Hormus bis auf Weiteres geschlossen wird. Volkswagen will sparen und deshalb hat es zuletzt immer wieder Berichte über mögliche Werksschließungen gegeben. Die könnten jetzt aber erstmal vom Tisch genommen werden, denn VW-Chef Blume hat sich kritisch darüber geäußert, Standorte dicht zu machen. Aus der Nachrichtenredaktion Jan Busche.
2: Es gäbe intelligentere Lösungen, als Werke zu schließen, so hat es VW-Chef Blume jetzt der Bild am Sonntag gesagt. Er deutete an, dass weitere Einsparungen an Standorten der bessere Weg sein könnten. Zuletzt war darüber spekuliert worden, dass der VW-Vorstand 4 Werke schließen könnte, nämlich in Hannover, Zwickau, Emden und Neckarsulm. Nach Medienberichten gab es aber Mitte der Woche Gegenwind im Aufsichtsrat, so vom Land Niedersachsen und von Arbeitnehmervertretern. Der Sparplan bei VW sieht unter anderem vor, Zehntausende Stellen zu streichen und die Modellflotte deutlich zu verkleinern.
1: Zahlreiche Einsatzkräfte kämpfen weiter gegen den Waldbrand in der südspanischen Region Andalusien. Mindestens 12 Menschen kamen bei dem Feuer ums Leben. Aus der Nachrichtenredaktion Gisela Former.
3: Nach Angaben der Feuerwehr haben höhere Luftfeuchtigkeit und schwächere Winde die Löscharbeiten inzwischen etwas erleichtert. Die Lage bleibe aber vielerorts kritisch. Etwa 500 Feuerwehrleute sind weiter im Einsatz. Es handelt sich um einen der schwersten Waldbrände in der neueren Geschichte Spaniens. Fast 7000 Hektar Wald wurden zerstört. Bundeskanzler Merz zeigte sich angesichts der Todesfälle bestürzt. Er hoffe, dass die vielen Verletzten und Angehörigen der Opfer Trost finden, erklärte er in den sozialen Netzwerken. Dem spanischen Ministerpräsidenten Sanchez sprach Merz seine Anteilnahme aus.
1: Auch in Deutschland nimmt die Waldbrandgefahr zu. Der Deutsche Wetterdienst erwartet heute in mehreren Regionen die höchste Warnstufe. Betroffen sind vor allem größere Gebiete in Brandenburg und Baden-Württemberg. Auch in anderen Teilen Deutschlands steigt die Gefahr. So erwarten Fachleute in vielen Regionen in Niedersachsen und Nordrhein-Westfalen die zweithöchste Gefahrenstufe. Das Wetter in Deutschland. Heute Nacht klar und trocken bei Werten zwischen 19 und 13 Grad. Tagsüber sonnig und kaum Wolken, 27 bis 33 Grad, an der Nordsee kühler. Am Montag viel Sonne, ganz im Norden sind kurze Schauer möglich, 27 bis 35 Grad. Und am Dienstag Sonne und ein paar Wolken, aber fast überall trocken, wieder 27 bis 35 Grad. Das waren die Nachrichten.
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4: Die Autobahn 1 Bremen-Osnabrück ist in Höhe Osnabrück-Nord wegen Brückenarbeiten bis 23 Uhr in beiden Richtungen gesperrt. Umleitungen sind eingerichtet. Die A3 Frankfurt Richtung Würzburg ist zwischen Frankfurt am Main Süd und Offenbach wegen Bergungsarbeiten vorübergehend gesperrt. Die A4 Köln Richtung Aachen ist zwischen Frechen Nord und Kreuzkerpen und in der Gegenrichtung zwischen Kreuzkerpen und Köln-Eiffeltor bis morgen gesperrt. Die A30 Bad Oeynhausen-Osnabrück ist zwischen Melle Ost und West wegen Brückenarbeiten bis morgen in beiden Richtungen gesperrt und die A37 Hannover-Messe Richtung Burgdorf ist zwischen Kreuz Buchholz und Kreuz Hannover-Kirchhorst wegen einer Nachtbaustelle bis ca. 5 Uhr gesperrt.
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4: Heute mit Sven Hasenkläfer. Jetzt in der parlamentarischen Sommerpause haben auch die Politiker die Möglichkeit, noch einmal richtig durchzuatmen, bevor es dann im September besonders spannend wird in einigen Bundesländern und in Folge auch in der Bundespolitik. Im September wird zuerst in Sachsen-Anhalt ein neuer Landtag gewählt, dann 2 Wochen später auch in Mecklenburg-Vorpommern und in Berlin das Abgeordnetenhaus. Im Fokus besonders Sachsen-Anhalt. Kann dort die AfD möglicherweise den ersten Ministerpräsidenten stellen? Über die Folgen sollte es so kommen, hat meine Kollegin Efi Seibert mit Bundesjustizministerin Stefanie Hubig gesprochen. Im ARD-Interview der Woche war ihre erste Frage, was passieren würde, wenn Staatsanwälte plötzlich Anweisungen eines AfD-Innenministers Folge leisten müssen.
5: Es gibt natürlich Möglichkeiten, auch einen Rechtsstaat zu konterkarieren. Das ist völlig klar, wer sich nicht an die Regeln hält. Dem muss man dann aber auch entsprechend Einhalt gebieten. Ich glaube, es ist wichtig, bei Zeiten Vorsorge zu treffen. Der Staat muss sich an die Regeln halten. Und das gilt genauso natürlich bei Staatsanwaltschaften. Das Weisungsrecht kann man nicht komplett ausschließen. Es gibt ganz klare Rechtsprechung des Bundesverfassungsgerichtes dazu, die sagt, die Exekutive muss rückgebunden sein und muss im Prinzip insoweit auch überprüfbar sein. Aber was man machen kann und was eigentlich in allen Ländern, auch im Bund schon passiert ist, dass man sagt, man stellt Regeln auf, die ganz klar und transparent machen, wann eine Weisung erteilt worden ist, damit man das eben entsprechend auch nachvollziehen kann und damit auch Staatsanwältinnen und Staatsanwälte sagen können, das ist ihr gutes Recht als Beamtin und Beamte, ich bin damit nicht einverstanden, das ist eine rechtswidrige Weisung und der werde ich keine Folge leisten. Also das nennt man Remonstrieren unter Juristen und dieses Recht gibt es und ich hoffe, dass es keine Situation gibt künftig in Deutschland, wo von diesem Recht Gebrauch gemacht werden muss. Aber wenn eine kommt, kann man das und soll man das dann auch.
6: Gibt es denn für Sie wichtige Vorsichtsmaßnahmen, die ergriffen werden sollten, um die rechtsstaatlichen Institutionen zu schützen? Denn wir sehen ja in den USA, wie Trump das Rechtssystem zu seinen Gunsten schleift. Oder wir haben das auch gesehen in Ungarn oder in Polen.
5: In der letzten Legislaturperiode ist schon einiges passiert zur Absicherung des Bundesverfassungsgerichtes. Da ist auch das Bundesverfassungsgerichtsgesetz geändert worden, sogar das Grundgesetz, damit das Bundesverfassungsgericht auch die Wahlen entsprechend verankert sind. Und was wir jetzt machen, ist, dass wir uns die Schöffenwahl noch mal genau angucken. 2028 werden in Deutschland Schöffinnen und Schöffen, also Laienrichter, Menschen, die darüber auch entscheiden, ob

0: sagen kann, du darfst kein Schöffe, du darfst keine Schöffin mehr sein.
1: Sie waren letzten Monat in der Ukraine und Sie sind wie alle Politiker, die dorthin reisen, mit dem Nachtzug auch dorthin gereist. Wie haben Sie das erlebt, gerade jetzt, wo auch die Angriffe auch in die Hauptstadt immer heftiger werden?
0: Also es macht einen sehr nachdenklich. Ich war vor 12 Jahren als Staatssekretärin schon zweimal in der Ukraine. Da bin ich in ein Flugzeug geklettert. Das war nach den Aufständen auf dem Maidan. Und wir haben als Bundesregierung damals gesagt, wir wollen die Ukraine unterstützen auf ihrem Weg in einen Rechtsstaat, bei dem Kampf gegen Korruption, in Richtung EU sozusagen. Da sind wir in ein Flugzeug geklettert und wir waren nach 2 Stunden in der Ukraine in Kiew. Jetzt war ich, glaube ich, 13 Stunden unterwegs oder noch länger, um dorthin zu kommen. Und gleichzeitig sieht man, das ist zwar eine lange Zeit, aber die Ukraine grenzt direkt an Europa. Und wenn Sie über die Landgrenze von Polen in die Ukraine fahren, dann sehen Sie eben, dass die Ukraine dort mit dem Angriffskrieg der Russen auch unsere Freiheit in Europa verteidigt. Und das ist mir so spürbar bewusst geworden und gleichzeitig auch diesen immer noch unveränderten Willen der Ukrainerinnen und Ukrainer, ihr Territorium, ihr Land, ihre kulturelle Identität zu verteidigen und dafür zu sorgen, dass eben nicht einfach ein Aggressor kommen kann und sagen kann, ich nehme euch das jetzt weg. Das ist was, was mich wirklich beschäftigt und ich halte es deshalb auch für richtig und ich habe das auch dort gesagt, wir stehen an der Seite der Ukraine und ich glaube, es macht einem schon deutlich, wie nah so ein Krieg rücken kann.
1: Trotzdem gibt es jetzt auch die Diskussion, ob wehrfähige ukrainische Männer, die bei uns Zuflucht gesucht haben, jetzt dann wieder zurückgeschickt werden sollen. Unterstützen Sie das?
0: Ich kann den Grundgedanken auch des Präsidenten, auch des der ukrainischen Regierung gut verstehen, dass sie sagen, wir brauchen natürlich wehrfähige Männer bei uns in der Armee. Auch die Ukraine hat Verluste, lange nicht so hoch wie die der Russen, weil die Russen einfach ihre Leute da ins Sterben schicken. Aber trotzdem braucht man natürlich eine wehrfähige Armee. Und deshalb muss man eben auch gucken, welche Maßnahmen man dazu gegebenenfalls auch ergreifen muss.
1: Wir sind jetzt am Ende der letzten parlamentarischen Woche vor der Sommerpause. Die Koalition hat sich berappelt. Sag mal so, warum hat es denn in diesem ersten Jahr anfangs so gerumpelt?
0: Also ich würde mal die Unterstellung, dass es so gerumpelt hat, vielleicht ein bisschen relativieren. Aber ich gebe zu, ich bin ja Teil dieser Bundesregierung. Ich habe da vielleicht einen anderen Blick auch noch mal drauf. Wir haben im Justizministerium viele Gesetze umgesetzt, auf den Weg gebracht. Wir haben allein 30 Gesetze im Kabinett gehabt im ersten Jahr. Und wir machen das unter schwersten Bedingungen. Wir haben gerade über den Angriffskrieg auf die Ukraine gesprochen. Wir haben jetzt den Krieg im Iran. Wir haben eine weltpolitische Lage, eine außenpolitische Lage, die nicht einfach ist. Auch mit einem großen Partner, der immer an unserer Seite war.
1: Aber das erklärt ja nicht den Zank, den öffentlichen, den wir gesehen haben in einer Koalition.
0: Aber jetzt würde ich auch mal sagen, wie viel Zank gab es denn? Da ist doch völlig klar, dass wir in einer großen Koalition mit CDU, CSU auf der einen Seite und der SPD auf der anderen Seite, dass wir da nicht bei allen Dingen einer Meinung sind. Sonst wären wir alle in einer Partei.
1: Das ist richtig, aber man hat jetzt ja so den Eindruck, plötzlich eben nach zum Beispiel der Rentenkommission, dass da ein anderer Spirit dahinter steckt. Dass man plötzlich sagt, okay, wir stehen zu den Kompromissen, die wir geschlossen haben. Wir gehen nicht mehr gegeneinander, sondern miteinander. Und man hat auch das Gefühl, dass ein bisschen mehr Mut da ist, jetzt solche Schritte, die vielleicht auch für die Bevölkerung unangenehm sind und die Opfer bringen, dass man sie jetzt angeht. Aber das ist ja erst sehr kurz. Man hat das Gefühl, erst seit dem Ende der Rentenkommission.
0: Also das kann ich nicht so ganz bestätigen. Also ich habe in meinem Bereich Rechtspolitik und ich bin ja sozusagen das Pendant zum Innenminister, zu Alexander Truppen von der CSU. Wir haben irgendwie ziemlich viel hingekriegt in diesem Jahr und wir haben das auch, finde ich, nein, das finde ich nicht nur ich, sondern viele, geräuschlos gemacht. Wir haben aber auch Auseinandersetzungen in der Sache gehabt und wir haben viele kontroverse Gespräche und Beratungen gehabt mit unseren Fachleuten. Aber das haben wir, so haben wir uns das vorgenommen, von Anfang an hinter den Kulissen gemacht. So wollen wir das auch weiter in Hand haben. Und es ist schon vieles auch jenseits des Rentenpaketes auf den Weg gebracht worden und auch schon durchs Parlament gekommen, das vor 2 Jahren so nicht denkbar gewesen wäre, zwischen CDU, CSU auf der einen Seite und SPD auf der anderen. Und das hat auch die Fraktion viel gekostet, die eine wie die andere. Ich sag mal, mit meinem Mietrechtspaket, weiß ich, sind nicht alle Abgeordneten der CDU, CSU glücklich. Umgekehrt sind es bei uns in der SPD-Fraktion viele auch nicht bei Entscheidungen im Bereich der Migrationspolitik, der Asylpolitik. Aber trotzdem ist da schon viel passiert und ich glaube, wir sollten vielleicht auch mal einen Blick darauf lenken, was schon gelungen ist und zwar auch durchaus an großen Reformen und an großen Schritten und uns natürlich auch als Regierung in die Verantwortung nehmen, nicht öffentlich zu streiten, sondern unsere Auseinandersetzung in der Sache hinter den Kulissen zu haben. Und ich glaube, ich weiß, alle in unserem Kabinett spüren diese hohe Verantwortung und werden da auch gerecht.

0: Trotzdem steht dieser Regierung ja noch eine oder zwei größere Bewährungsproben bevor im Herbst, wenn dann die Landtagswahlen im Osten sind. Deshalb rumort es auch in der SPD. Und wenn diese Landtagswahlen im Herbst schiefgehen sollten und zum Beispiel die SPD aus dem Landtag in Sachsen-Anhalt fliegt und die Ministerpräsidentin Schwesig in Mecklenburg-Vorpommern nicht mehr im Amt bleiben kann, weil sie abgewählt wird, dann gibt es ja so Szenarien, dass die SPD-Parteispitze dann gehen muss oder die Regierung platzt. Ist das das Worst-Case-Szenario?
1: Also, die Wahlen stehen bevor. Wir tun alles dafür, dass diese Wahlen gut ausfallen, unter extrem schwierigen Bedingungen. Das ist gar keine Frage und auch mit einer Ausgangssituation, die wir uns nicht schönreden. Und wir sind trotzdem eine geschlossene Partei, die gemeinsam diese Aufgaben jetzt annimmt und schon angenommen hat, mit einer Parteispitze, die von allen mitgetragen wird. Natürlich nicht 100%, aber ich würde mal sagen, sehr, sehr viele wissen, dass diese Parteispitze genau die richtige ist in diesen Zeiten und mehr Fragen stellen sich im Moment nicht.
0: Diese Woche ein Thema war das Informationsfreiheitsgesetz. Also das heißt, dass Behörden in Deutschland Bürgern Auskunft geben müssen. Das soll auch vorbeugen Korruption und Machtmissbrauch. Und das soll jetzt ja laut Koalitionsbeschluss eingeschränkt werden. Und gerade diese Woche großen Protest von Organisationen und auch von Vereinen, die sagen, das schürt das Misstrauen in den Staat, wenn der nicht mehr Auskunft geben will oder eben nur noch auf Special-Anfrage. Haben die damit nicht einen Punkt?
1: Also es gibt eine klare Vereinbarung im Koalitionsvertrag, dass das Informationsfreiheitsgesetz nochmal reformiert werden soll, auch mit Blick, positiven Blick auf die Bürgerinnen und Bürger, damit es gut funktioniert. Das ist auch nicht in Frage gestellt, ganz im Gegenteil. Ich glaube, es ist jetzt wichtig, dass wir uns die Regelungen genau angucken. Wir wissen auch, dass Missbrauch betrieben wird, dass zum Teil Fragen gestellt werden, die anderen, ich sag mal, Staaten vielleicht in die Karten spielen, was Informationen anbelangt. Aber uns geht es darum, der Koalitionsausschuss hat es so beschlossen, um einfach gute Regeln zu finden. Der Bundesinnenminister wird einen Entwurf vorlegen, davon gehe ich aus, und den werden wir uns angucken, damit die Bürgerinnen und Bürger und auch Journalistinnen und Journalisten weiterhin die Möglichkeit haben, das, was wir tun, auch zu hinterfragen und auch Auskunft zu bekommen. Ich halte es für wichtig, dass die Regierung transparent weiterhin arbeitet, dass sie auch Rechenschaft ablegt über das, was sie tut und auch erklärt, was sie tut. Und dafür ist das Informationsfreiheitsgesetz da und dafür wird es auch in Zukunft weiter da sein.
0: Sind Sie sich da auch mit dem Kollegen Dobrindt einig?
1: Also über das Informationsfreiheitsgesetz haben wir beide noch nicht geredet. Das ist ja auch noch nicht so lange her, der Beschluss. Aber ich denke, dass auch wir auch da einen guten Weg finden, um eben auch das zu bewahren und das auch abzusichern, was mir wichtig ist, nämlich diese Transparenz, diese Auskunftspflicht, der wir als Regierung, als Exekutive unterliegen, die auch sicherzustellen.
0: Sie waren diese Woche auch in Sachen Wohnungsbau unterwegs, zusammen mit der Bauministerin. Es geht um vereinfachtes Bauen, den Gebäudetyp E. Und nun fragt man sich natürlich, warum geht denn jetzt die Justizministerin auf die Baustelle? Haben Sie da mal ein praktisches Beispiel, warum das wichtig ist, dass da eben auch die Justizministerin draufblickt?
1: Der Gebäudetyp E bedeutet, dass wir künftig einfacher bauen können, schneller bauen können und kostengünstiger bauen können. Wir haben jetzt die Situation, dass wir ganz viele Standards haben. Die sind aber häufig Goldstandards. Also ich sag mal, Trittschallschutz in einem Einfamilienhaus, wo oben meine eigenen Kinder sind, den brauche ich nicht mit dem Goldstandard. Kostet viel, macht viel Aufwand, sondern da kann man einfach sagen, naja, da reicht mir auch ein einfacher Standard. Sind meine eigenen Kinder, freue ich mich, wenn ich höre, dass die da oben rumlaufen. Stört mich überhaupt
0: nicht. Oder ich gehe mal hoch und sage,
1: oder ich gehe mal hoch und weiß irgendwie, okay, jetzt müssen sie mal einen Gang runterschalten, ja, da oben. Aber darum geht es. Ich brauche auch nicht in einem Bad, ich sag mal, 4 Heizkörper und noch ein Handtuchwärmer, weil das eben der Goldstandard ist, sondern ich entscheide mich für mich. Ich brauche keine 24 Grad im Bad. Ich mag sowieso ein bisschen kühler, mir reichen 20 und damit reicht mir eben ein Heizkörper. Das macht aus. Auch am Ende dann bares Geld und es geht schneller. Und da ist im Moment immer noch das Problem, wenn Unternehmer, Architekten und der Bauherr, die Bauherrin das gemeinsam vereinbaren und sagen, ja, wir machen da ein Gebäudetyp E, gibt es keine klaren Regeln dafür. Und das führt häufig zum Streit, was ist denn jetzt eigentlich geschuldet? Ist jetzt in dem Fall irgendwie der Luxusstandard geschuldet oder der mittlere oder reicht eigentlich der Mindeststandard?
0: Und da regeln Sie
1: und das
0: quasi den
1: regeln wir jetzt mit dem Rahmen. Und eins ist mir auch noch wichtig zu sagen, an Standards im Hinblick auf Gesundheit und Sicherheit, da ist nicht dran zu rütteln. Die können auch nicht abgesenkt werden. Es geht wirklich um diesen Komfort- und Qualitätsstandards.
0: Sie sind nicht nur Justizministerin, sondern auch für die Verbraucher also für den Verbraucherschutz zuständig. Und aktuellen Verbraucherschutz möchten Sie gerade umsetzen in Sachen Tickets bei Konzerten oder auch bei Sportereignissen. Da werden ja, wenn die weiterverkauft werden, oft horrende Preise aufgerufen. Da arbeiten Sie in einem Gesetzentwurf. Wie weit sind Sie denn? Also was ist geplant und wie weit, wann kommt es?
1: Wir sind mit dem Gesetzentwurf schon ziemlich weit. Wir werden den jetzt spätestens nach der Sommerpause auch entsprechend vorlegen. Worum geht es uns? Uns geht es darum, es kann echt nicht sein, dass für Konzertveranstaltungen, für Sportveranstaltungen die Fans nicht an Tickets kommen. Und wenn sie an Tickets kommen, kommen sie nur an Tickets, die das Doppelte, manchmal sogar das Dreifache kosten von dem ursprünglichen Preis. Das will ich verändern. Ich möchte, dass künftig weiterhin möglich bleibt, Tickets weiterzugeben. Das heißt, wenn ich am Samstag nicht ins Konzert kann und die Tickets schon habe, dann kann ich die jemandem weitergeben. Das soll auch künftig möglich sein. Es soll auch Plattformen geben. Das machen zum Teil Sportvereine, auch Konzerte, auch Popgruppen, Musikerinnen, Musiker, dass die das weitergeben können, gegebenenfalls auch gegen eine kleine Bearbeitungsgebühr, aber eben nicht gegen doppelte und dreifache Zuschläge. Und das wollen wir ändern, deshalb, also das wollen wir ermöglichen. Deshalb soll es künftig eine Obergrenze für diese Zuschläge geben, eine relative bezogen auf das Ticket, aber auch eine absolute. Und wir wollen eben ermöglichen, dass dieser Weiterverkauf, auch das Weiterverschenken in einem engen Rahmen möglich bleibt. Und dazu haben wir jetzt die Regelungen schon in meinem Haus weitestgehend erarbeitet. Die müssen jetzt einmal nochmal, ich sag mal, schick gemacht werden. Und dann gehen wir damit auch raus und stimmen innerhalb der Regierung ab und dann geht es raus. Aber ich glaube, dass wir da jetzt einen ganz guten Weg gefunden haben, auch mit Blick auf die Plattform, wenn wir klare Regelungen haben, was geht in Deutschland an Ticket-Weiterverkauf, was geht eben nicht, dann kann man da, wo auch international Plattformen gibt, wo solche Weiterverkaufsplattformen oder Marktplätze bestehen, kann man da auch einfach nochmal besser unsere Regelungen durchsetzen.
0: Ein großes Thema in Deutschland ist, dass Verfahren sehr, sehr lange dauern, dass eben auch ein chronischer Mangel an Richtern, an juristischem Personal ist. Sie haben da jetzt schon Geld an die Länder gegeben. Das hat nach ein bisschen hin und her auch geklappt, dass da eben mehr Stellen geschaffen werden können. Aber eine Frage tut sich sicherlich auch auf. Eigentlich sind juristische Berufe doch prädestiniert für Unterstützung durch KI. Also so schnell wie die KI alle Urteile und Gesetze zu den Fällen findet, schafft es kein Mensch. Gibt es denn da Pläne, mit KI systematisch die Arbeit der Gerichte auf das zu reduzieren, was dann wirklich Menschen übernehmen müssten und sollten? Sind wir da auf dem Vormarsch in Deutschland?
1: Also bevor ich Ihre Frage beantworte, muss ich noch eine Sache schon deutlicher machen. Also wir haben da nicht irgendwie ein bisschen Geld rüber geschoben, sondern es war eine halbe Milliarde. Ja. Und es geht mir darum, den Rechtsstaat zu stärken. Und wir haben Vereinbarungen eben einmal zu dem Personal, dass mehr Personal aufgebaut wird, Richterinnen, Richter, Staatsanwältinnen, Staatsanwälte. Wir haben eine Digitalsäule. Wir geben den Ländern 210 Millionen Euro, damit sie, dann komme ich gleich auch auf Ihre Frage, die Digitalisierung der Justiz ausbauen können, dass sie auch konzentriert zusammenarbeiten und nicht 16 Mal das Rad neu erfinden und der Bund dann noch das 17. Und wir haben eine Säule Verfahrensbeschleunigung, also die Zivilprozessordnung zu überarbeiten, die Strafprozessordnung zu überarbeiten. Das heißt, das ist schon echt ein großer Pakt. Das ist doppelt so viel wie in den letzten beiden Legislaturperioden jeweils. Und das ist schon echt ein Paket, um die Justiz, um den Rechtsstaat gut aufzustellen. Und das waren anspruchsvolle Verhandlungen, aber wir sind jetzt gut gemeinsam Bund und Länder durch die Tür. Das würde ich nochmal, weil es wirklich schon auch was Bedeutendes ist. Was die KI anbelangt, ist es eine große Diskussion, die wir in der Justiz haben. Und es ist auch richtig, dass wir diese Diskussion führen. Es ist ja nicht nur eine Frage der, also die Justiz wird perspektivisch nicht ohne KI auskommen und sie setzt ja schon KI ein. Also ich sag mal, beim Massenverfahren einfach zu gucken, was ist gleich in bestimmten Vorträgen. Ich sage jetzt mal Stichwort VW-Dieselverfahren. Das sind ja immer wieder gleiche Klagen, die kommen. Da muss jetzt nicht jedes Mal ein Richter alles händisch sozusagen nebeneinander legen. Dafür gibt es KI und da muss man auch KI einsetzen, um Ressourcen zu sparen in der Justiz, damit eben auch die, ich sag mal, die Richterinnen und Richter der juristischen Arbeit nachgehen können. Und da gibt es viele andere Beispiele, auch das Anonymisieren von Urteilen, damit eben auch gute Rechtsprechungsdatenbanken da sind. Auch das ist ein Einsatzbereich. Die Standardisierung auch von Prozessvortrag. Wir haben ein Online-Verfahren jetzt ermöglicht, das im Moment pilotiert wird seit einem Vierteljahr mittlerweile an verschiedenen Amtsgerichten. überall wird KI einzusetzen sein. Aber am Ende muss die Entscheidung der Jurist, die Juristin treffen. Und das ist mir ganz wichtig. Sie können mittlerweile schon Urteile mit KI vorbereiten und auch Entscheidungen sozusagen entwerfen lassen. Die sind zum Teil gar nicht schlecht. Aber das, was die Juristerei ausmacht, nämlich Rechtsfortbildung zu betreiben, auch zu gucken, wie ist der Einzelfall? Ist der vielleicht doch anders gelagert? Ist hier vielleicht das Ergebnis, was mit einem schematischen Anwenden des Rechts am Ende rauskommt, ungerecht? Das müssen die Menschen machen. Das werden sie auch weiterhin machen. Aber wir brauchen auch in der Justiz KI.
0: Arbeiten Sie persönlich mit KI?
1: Ja, ich arbeite mit KI. Ich habe ja schon als Bildungsministerin mich mit dem Thema sehr intensiv auseinandergesetzt. Nicht nur, weil Schülerinnen und Schüler ihre Hausaufgaben gerne mit ChatGPT gemacht haben, sondern auch einfach, um zu gucken, wie kann man auch Lehrerinnen und Lehrer das Leben leichter machen, indem man Arbeitsblätter mit Hilfe von KI erstellt. Ich mache das auch. Ich mache es aber eigentlich immer im Sinne einer dienenden Funktion. Also wenn ich zum Beispiel eine Rede mal selber mir überlege, das passiert auch als Ministerin oder auch als Privatmensch bei Geburtstagen, dann lasse ich mir mal so einen ersten Aufschlag machen, dann gucke ich mir das an und gucke, kann ich die Ideen brauchen oder nicht. Und ich meine, eins muss man echt sagen, die Entwicklung von KI, also auch von großen Sprachmodellen in den letzten 3-4 Jahren, das ist immens, was die mittlerweile kann. Man kann sich ja ganze Reiserouten planen lassen, was man früher händisch gemacht hat, kann man machen. Aber ich finde es eigentlich immer nur gut als, ich sag mal, als Vorschlag. Ich würde es aber ehrlich gesagt, und das glaube ich ist auch das, was wir unseren Kindern, Jugendlichen, aber auch Erwachsenen beibringen müssen, ich würde es nie 1:1 umsetzen, weil dazu vertraue ich ehrlich gesagt meinem eigenen Kopf mehr als KI.
0: KI ist ja auch Fluch und Segen zugleich. Und Sie haben damit als Justizministerin auch sehr viel zu tun, etwa beim Schutz auch von Frauen vor Deepfake-Videos. Das ist ein großes Thema für Sie, das wollen wir jetzt nicht noch ganz groß aufmachen. Aber sind Sie denn optimistisch, diesen Kampf zu gewinnen?
1: Also, Gewalt gegen Frauen ist ein Kampf insgesamt und ich finde, wir müssen den aufnehmen und wir haben den aufgenommen und zwar was physische Gewalt genauso anbelangt wie psychische und digitale Gewalt oder Gewalt über digitale Medien. Ich weiß nicht, ob am Ende die Frage ist, kann ich den Kampf gewinnen? Wir sehen, wie sehr sich immer die Dinge verändern. Aber ich will das Leben der Frauen sicherer machen und ich will mich darum kümmern, dass die Menschen wissen, bestimmte Dinge gehen nicht, die werden geahndet, die werden sanktioniert. Und insofern würde ich sagen, ja, wir werden diesen Kampf werden wir gewinnen. Wir werden am Ende, so realistisch bin ich auch, nicht dafür sorgen können, dass, ich sag mal, alles, dass keine Straftaten mehr im Netz passieren. Es passieren auch Straftaten in der realen Welt. Aber ich glaube, einerseits Meinungsfreiheit, Kunstfreiheit zu schützen, und das ist mir schon wichtig. Es geht mir nicht darum, dass die Auseinandersetzung, auch Machtkritik einzuschränken. Aber das, was an Pöbeleien, an Beleidigungen, an Bedrohungen, an Übergriffen verbaler Art, an Morddrohungen, an Herabwürdigungen, an pornografischen Deepfakes im Netz unterwegs ist, dem stärker Einhalt zu gebieten, das finde ich, das ist echt ein lohnendes Unternehmen. Und da bin ich froh, dass ich viele Mitstreiterinnen und Mitstreiter habe.
2: Bundesjustizministerin Stefanie Hubich im Gespräch mit meiner Kollegin Evi Seibert, Korrespondentin in unserem Hauptstadtstudio in Berlin.
3: Kultur.
2: Als die neuseeländische Schauspielerin Robin Malcolm ihr retuschiertes Gesicht auf dem geplanten Titelbild einer Zeitschrift sah, forderte sie mit deutlichen Worten die Redaktion dazu auf, jede Falte und jeden Altersfleck wieder sichtbar zu machen, weil ich nicht dazu da bin, damit andere Frauen sich scheiße fühlen, sagt sie. Diese Haltung zeigt sich auch in der Serie After the Party. Die Neuseeländerin ist eine der Produzentinnen und spielt die Hauptrolle. Staffel 1 ist jetzt auf Arte zu sehen und Teil der Mediathek-Tipps von Silke Lammer.
4: Penny Wilding ist Lehrerin an einer neuseeländischen Highschool. Als ihr früherer Ehemann wieder auftaucht, gerät die sonst so resolute Pädagogin in Panik.
5: Grace, I've just seen your father.
4: Sie ruft ihre Tochter an und fragt, ob sie von der Rückkehr ihres Vaters wusste.
5: Did you know he was coming back?
4: Phil Wilding hatte Neuseeland vor 5 Jahren verlassen. Vorausgegangen war ein Eklat auf einer Party. Damals hatte Penny ihren Mann mit einem betrunkenen Jugendlichen im Bett gefunden und ihn des sexuellen Missbrauchs beschuldigt. Kaum jemand glaubte ihr.
5: He can come back if he wants to. It's got nothing to do with you.
4: Nun stellt sich heraus, dass ihre Tochter all die Jahre mit Phil in Kontakt stand. Grace hat ihrem Vater sogar angeboten, bei ihr und ihrem kleinen Sohn Walt einzuziehen.
5: He needs a place to rent. And it would just make sense that he would move in with me and Walt.
6: No. No.
5: No.
4: Hat Phil sich wirklich an dem Teenager vergangen oder führt Penny, wie er ihr vorwirft, eine Vendetta gegen ihren Ex-Ehemann? Dieses Rätsel ist einer von vielen Handlungsfäden. Die Serie fragt auch, wann darf, wann muss man eine solche Anschuldigung öffentlich machen? Und was sind die Folgen für das Opfer, aber auch für die Familie des mutmaßlichen Täters?
5: He's my dad.
4: Die vielschichtigen Figuren, die kluge und komplexe Geschichte machen After the Party zu einer Serie, die unter die Haut geht. Alle 6 Folgen in der Arte Mediathek. Nach einem Burnout in ihrem Job als Headhunterin macht Alice ein ehrenamtliches Praktikum bei der Ausländerhilfe.
3: Die Grundregel kennst du ja, oder?
6: Ja, aber sag sie mir nochmal.
3: Du gibst niemand deine Telefonnummer oder deine Adresse. Sonst hast du die an der Backe. Die Typen rufen dich um 3 Uhr nachts an und pennen auf deiner Fußmatte.
4: Aber schon beim ersten Klienten
7: Samba Sisse
4: geraten die Regeln außer Sichtweite der verhuschten Alice.
7: Geben Sie mir auch Ihre Telefonnummer?
6: Nein, ich darf nicht. Ich meine, 0613 52 12 22.
4: Mit ihrem zweiten gemeinsamen Spielfilm gelingt den Regisseuren von Ziemlich beste Freunde die Gratwanderung, voller Komik, Sympathie und Mitgefühl von Menschen zu erzählen, die abgeschoben werden sollen.
3: Du hast ihm doch nicht deine Nummer gegeben, oder?
6: Nein.
3: Sicher?
6: Nein, natürlich nicht.
4: In den Hauptrollen glänzen Omar Sy und Charlotte Gainsbourg. Heute bin ich Samba, nur noch bis zum 22. Juli in der Mediathek von Arte.

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1: Um 3 Uhr mit Gabriela Kühne. Bei der Fußball-Weltmeisterschaft steht England im Halbfinale. Die Engländer gewannen ihr Viertelfinale gegen Norwegen mit 2:1 nach Verlängerung. Aus dem ARD-WM-Team Michael Küster.
2: Jude Bellingham ist der Matchwinner gewesen für die Engländer, die sich eigentlich in der gesamten ersten Halbzeit ziemlich schwer getan haben. Eigentlich fast logisch, die Führung für Norwegen durch Kjelderup in der 36. Minute. Wie aus dem Nichts hat England aber kurz vor der Pause ausgleichen können, eben durch Bellingham. Ja, und danach sind die Engländer immer besser geworden. Trotzdem ging's mit diesem 1:1 in die Verlängerung. Und da ist das am Ende auch entscheidende Tor ziemlich früh gefallen. Wieder war es Bellingham, der nach einem Torwartfehler per Abstauber das 2:1 erzielt hat.
1: Der Gegner für die Engländer wird heute früh bestimmt. Gerade eben hat das Viertelfinale zwischen Argentinien und der Schweiz begonnen. Das US-Militär greift wieder iranische Stellungen an. Laut US-Zentralkommando hat Präsident Trump dies angewiesen. Die neuen Angriffe sind demnach eine Reaktion, nachdem der Iran ein Containerschiff in der Straße von Hormuz beschossen hat. An Bord soll ein Feuer ausgebrochen sein, ein Besatzungsmitglied wird vermisst. Schon vor Beginn der neuen US-Angriffe haben die iranischen Revolutionsgarden bekannt gegeben, dass die Straße von Hormuz bis auf Weiteres geschlossen wird. Volkswagen-Chef Blume hat sich kritisch über Werksschließungen geäußert. Blume sagte der Bild am Sonntag, es gebe intelligentere Lösungen, als Werke dicht zu machen. Er deutete an, dass weitere Einsparungen an Standorten der bessere Weg sein könnten. Zuletzt war darüber spekuliert worden, dass der VW-Vorstand Werke in Hannover, Zwickau, Emden und Neckarsulm schließen könnte. Nach Medienberichten gab es aber Gegenwind im Aufsichtsrat, in dem auch das Land Niedersachsen sitzt. Hinter dem Ausfall der wichtigen Bahnstrecke Düsseldorf-Köln steckt vermutlich ein Brandanschlag. Auf einer linken Internetplattform hat sich die Gruppe Kommando Angry Birds dazu bekannt. Aus der Nachrichtenredaktion Viktor Kupka.
3: Die Staatsanwaltschaft und die Polizei Köln teilten mit, dass die Ermittler davon ausgehen, dass der Brand in einem Kabelschacht vorsätzlich gelegt wurde. Der Innenminister von Nordrhein-Westfalen Reuel erklärte, dass solche Taten kein Protest, sondern Sabotage seien. Diese Menschen wollten Chaos und Politik durch Gewalt ersetzen. In dem Bekennerschreiben hatte die Gruppe als Motiv für den Anschlag ein Massensterben durch die technologische Eskalation genannt, das aufgehalten werden müsse. Inzwischen ist die Strecke wieder freigegeben, die Polizei sucht nun Zeugen.
1: Das waren die Nachrichten. Das Wetter in Deutschland. Tagsüber sonnig und kaum Wolken, 27 bis 33 Grad, an der Nordsee kühler. Am Montag viel Sonne, ganz im Norden sind kurze Schauer möglich, 27 bis 35 Grad. Und am Dienstag Sonne und ein paar Wolken, aber fast überall trocken, wieder 27 bis 35 Grad. Es ist 3:03 Uhr.
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5: Die Autobahn 1 Bremen-Osnabrück ist in Höhe Osnabrück-Nord wegen Brückenarbeiten bis 23 Uhr in beiden Richtungen gesperrt. Umleitungen sind eingerichtet. Die A3 Frankfurt Richtung Würzburg ist zwischen Frankfurt am Main Süd und Offenbach wegen Bergungsarbeiten vorübergehend gesperrt. Die A4 Köln Richtung Aachen ist zwischen Frechen Nord und Kreuz Kerpen und in der Gegenrichtung zwischen Kreuz Kerpen und Köln Eiffeltor bis morgen gesperrt. Die A30 Bad Oeynhausen-Osnabrück ist zwischen Melle Ost und West wegen Brückenarbeiten bis morgen in beiden Richtungen gesperrt. Und die A37 Hannover-Messe Richtung Burgdorf ist zwischen Kreuz Buchholz und Kreuz Hannover-Kirchhorst wegen einer Nachtbaustelle noch bis ca. 5 Uhr gesperrt.
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5: Von in der Info in Hamburg mit Sven Hasenklever. Hallo. Gestern vor 37 Jahren wurde die 5-Milliarden-Marke der Weltbevölkerungszahl geknackt. Seitdem ist der 11. Juli jährlich der Weltbevölkerungstag. Eingeführt hat ihn der Bevölkerungsfonds der Vereinten Nationen, UNFPA. Es geht darum, Hunger zu bekämpfen und die Gesundheitsversorgung zu verbessern. Und wir fragen, wie sich die Weltbevölkerung warum entwickelt und wo die planetaren Grenzen liegen. Michael Stangen berichtet.
6: 1972 hatte der Club of Rome die Studie Die Grenzen des Wachstums veröffentlicht. Ein Team des Massachusetts Institute of Technology hatte erstmals die Zukunft der Menschheit simuliert. Die Schlussfolgerung lautete:
7: Wenn die gegenwärtige Zunahme der Weltbevölkerung, der Industrialisierung, der Umweltverschmutzung, der Nahrungsmittelproduktion und der Ausbeutung von natürlichen Rohstoffen unverändert anhält, werden die absoluten Wachstumsgrenzen auf der Erde im Laufe der nächsten 100 Jahre erreicht.
6: So der düstere Ausblick vor über 50 Jahren. Das Ungleichgewicht natürlicher Ressourcen und deren Verbrauch wurde seither immer größer. Das betrifft auch die Weltbevölkerung. Am 11. Juli 1987 wurde die symbolische Marke von 5 Milliarden Menschen überschritten. Dies nahm das Entwicklungsprogramm der Vereinten Nationen zum Anlass und rief 1989 erstmals den Weltbevölkerungstag aus.
8: Um eben die Aufmerksamkeit für dringende Bevölkerungsfragen zu wecken,
6: sagt Frank Swiatschny vom Bundesinstitut für Bevölkerungsforschung in Wiesbaden. Momentan wächst die Weltbevölkerung jedes Jahr um etwa 82 Millionen Menschen, also ungefähr die Bevölkerung Deutschlands.
8: Wir sind so bei knapp über 8 Milliarden Menschen im Moment und wachsen leicht weiter, noch für einige Jahrzehnte.
6: Das Maximum des Bevölkerungszuwachses wurde bereits in den 1990er Jahren überschritten. Die Uhr tickt zwar weiter, aber langsamer. In den 1950er Jahren bekamen Frauen noch durchschnittlich 6 Kinder, so der Bevölkerungsforscher.
8: Mittlerweile sind wir weltweit nur noch bei 2,2 Kinder je Frau im Durchschnitt. Und zur Einordnung, 2,1 Kinder je Frau im Durchschnitt werden benötigt, um den Generationenersatz zu gewährleisten. Also, dass die Kinder ihre Eltern in der Generationenfolge voll ersetzen.
6: Die Grenze des Bevölkerungswachstums ist also in Sicht. Den Berechnungen der Vereinten Nationen zufolge werden ab dem Jahr 2084 jedes Jahr deutlich mehr Menschen sterben, als geboren werden. Es werden dann schätzungsweise 10,3 Milliarden Menschen auf der Welt sein. Aber diese Zahl ist Frank Swiatschny zufolge nur ein Durchschnittswert.
8: Deswegen gibt die UN auch einen Korridor an, in dem diese Zahl mutmaßlich mit hoher Wahrscheinlichkeit liegen wird. Und die liegt so zwischen 9,5 und 11,1 Milliarden Menschen.
6: Diese Berechnungen sind mit vielen Unsicherheiten behaftet. Das liegt auch an den Ausgangsdaten.
8: Der Goldstandard als Datengrundlage für diese Modellrechnungen global sind die Bevölkerungszensen, also die Bevölkerungszählungen, die in vielen Ländern so etwa alle 10 Jahre durchgeführt werden.
6: Aber nicht alle Länder liefern die Zahlen verlässlich oder sie erheben sie erst gar nicht. Zudem gibt es Krisen, Kriege, Pandemien und weitere Faktoren, die Einfluss auf die langfristige Entwicklung und Berechnungen haben. Zu den Nachhaltigkeitszielen der Vereinten Nationen gehören die Vorhaben, den Hunger zu bekämpfen, die Gesundheitsversorgung zu verbessern und Geschlechtergerechtigkeit. Diese Punkte beeinflussen die Entwicklung der Weltbevölkerung deutlich.
8: Investitionen in Bildung, in Gesundheit und in Geschlechtergerechtigkeit, das sind im Prinzip die drei wesentlichen Faktoren, die dazu führen, dass in Ländern, in denen Frauen derzeit noch sehr viele Kinder bekommen, dieses Geburtenniveau dann auch sinkt.
6: 1994 auf der Weltbevölkerungskonferenz in Kairo wurde die Selbstbestimmung der Frauen über die Entscheidung, wann und wie viele Kinder sie bekommen möchten, international als Recht vereinbart. Doch davon ist die Weltgemeinschaft noch weit entfernt. Umfragen der Vereinten Nationen zeigen, dass 44% der Frauen weltweit keine Kontrolle über Sex, Verhütung oder Gesundheitsversorgung haben. Hinzu kommt, eine große Weltbevölkerung stößt immer häufiger an planetare Grenzen. Vor allem die Menschen im globalen Norden leben über ihre Verhältnisse. Die Aufgabe von Bevölkerungsforschern wie Frank Swiatschny ist es daher, Daten zu erheben, um Wissenschaft, Politik und Öffentlichkeit über den demografischen Wandel in Deutschland, Europa und der Welt zu informieren. Das hilft bei der Bekämpfung des Hungers, ebenso wie bei Prognosen, wie viele Kindergartenkinder es in der Nachbarschaft künftig geben wird.
5: Zum Weltbevölkerungstag steht natürlich Afrika im Fokus. Ein Großteil des globalen Wachstums wird auf diesem Kontinent stattfinden. Nach UN-Prognosen wird die Bevölkerung in den Subsahara-Staaten bis 2054 um rund 79% auf etwa 2,2 Milliarden Menschen anwachsen. Das bietet einerseits Chancen, aber auch Risiken für die Region. Metropolen wie Lagos in Nigeria oder Dar es Salaam in Tansania stehen vor besonders großen Herausforderungen. Navina Kotor berichtet.
9: Afrikas Bevölkerung wächst rasant. Derzeit leben rund 1,5 Milliarden Menschen auf dem Kontinent. 2050 werden es wahrscheinlich 2,5 Milliarden sein. Am schnellsten wachsen Länder wie die Demokratische Republik Kongo und Nigeria. Das westafrikanische Land ist bereits jetzt mit rund 237 Millionen Einwohnern das mit Abstand bevölkerungsreichste Land auf dem Kontinent. 70% der Bevölkerung in Nigeria ist unter 30. Aber das Bevölkerungswachstum bringt große Herausforderungen mit sich. Um der jungen Bevölkerung gerecht zu werden, werden mehr Lehrer, mehr Gesundheitspersonal und mehr Arbeitsplätze gebraucht. Aber im demografischen Wandel liegen auch Chancen, sagen Ökonomen. Sie verweisen darauf, dass ein Bevölkerungswachstum auch ein Wirtschaftsmotor sein kann.
5: Und dann blicken wir noch nach Indien. Zum ersten Mal in der Geschichte bekommen Frauen in dem Land im Schnitt 1,9 Kinder. Diese Zahl liegt also unter dem Erhaltenniveau von 2,1. In den 2000ern lag die Zahl noch bei 3,3. Da gibt es viele Gründe. Verhütungsmöglichkeiten zum Beispiel, finanzielle Sorgen, aber auch höhere Bildungsansprüche. Brisant ist das Gefälle. Der ärmere Norden wächst, der reiche Süden und Delhi schrumpfen. Das befeuert den Streit um die sogenannte Delimination, also die Neuverteilung der Parlamentssitze nach dem Zensus 2027, bei der der Süden einen Machtverlust fürchtet. Zugleich rufen Hindu-Nationalisten zu mehr Kindern auf, obwohl gerade die muslimische Rate am schnellsten fällt. Erste Bundesstaaten zahlen inzwischen Babyprämien, weil das bevölkerungsreichste Land der Erde altert, bevor es reich wird.
10: For me, I think I've always liked kids.
11: Was mich betrifft, ich glaube, ich mochte Kinder eigentlich immer.
10: But
12: Niti Banerjee ist 31 Jahre alt.
11: Meine Eltern haben ziemlich früh Kinder bekommen und ich war eines der ältesten Kinder. Ich habe mich ganz selbstverständlich um meine jüngeren Geschwister gekümmert und das war in Ordnung. Aber ich erinnere mich, dass ich schon damals mit 8 oder 9 Jahren dachte, das macht mir keinen Spaß. Ich glaube, es war der Aspekt der Verantwortung.
12: Niti Banerjee und Amrit Bhardwaj sind seit 7 Jahren ein Paar. Seit mehr als 3 Jahren wohnen sie auch zusammen in einem guten Viertel mitten im Herzen von Neu-Delhi. Heiraten oder Kinder kriegen wollen sie aber nicht.
13: Es ist nicht so, dass ich mich nicht bereit fühlen würde. Ich möchte diese Art von Verantwortung einfach nicht auf mich nehmen, für die nächsten 2 Jahrzehnte, wenn nicht sogar länger. Und ganz allgemein sehe ich, um ehrlich zu sein, keinen Sinn darin, Kinder zu bekommen. Ich meine, ich habe das Gefühl, dass wir schon vor mehr als 5 Jahrzehnten eine Überbevölkerungskrise erreicht haben.
12: So wie Niti und Amrit entscheiden sich immer mehr junge Paare in Indien, keine Kinder zu bekommen. Vor allem aus wohlhabenden Gegenden. Durchschnittlich liegt die Geburtenrate inzwischen bei 1,9 Kindern pro Frau und damit unter dem Schnitt, der nötig wäre, um die Bevölkerung langfristig stabil zu halten. Poonam Mutreja ist die Direktorin der Population Foundation in Indien.
14: Die Menschen möchten ihren Kindern eine Ausbildung ermöglichen, ihnen eine bessere Gesundheitsversorgung bieten und ihnen ist klar, dass je kleiner die Kinderzahl ist, desto besser ist die wirtschaftliche Lage der Familie. Es hat also viel damit zu tun, dass Frauen arbeiten können und es hat viel damit zu tun, dass es weder staatliche noch private Betreuungsangebote gibt. Die sind sehr begrenzt und wenn es sie gibt, dann sind sie sehr teuer.
10: If it exists, it's very expensive.
12: Aber nicht nur die verbesserte Situation von Frauen ist der Grund, warum in manchen Gegenden in Indien Menschen weniger Kinder bekommen. Früher sind viele Babys gestorben. Und früher waren Kinder Arbeitskräfte, die zum Einkommen der Familie beigetragen haben. Heute gibt es weniger Kinderarbeit und wer zu Geld kommen will, muss seinen Kindern eine gute Ausbildung ermöglichen. Das können sich die meisten nicht leisten. Doch diese Trendwende stellt das Land vor große Herausforderungen. Indien könnte altern, bevor es den Wohlstand erreicht hat, den viele andere Länder aufgebaut haben. Laut Experten wird sich bis 2051 der Anteil älterer Menschen verdoppeln. Einige Bundesstaaten versuchen deshalb bereits mit Geldprämien mehr Geburten zu fördern. Poonam Mutreja von der Population Foundation glaubt aber nicht, dass Indien bald tatsächlich ein Problem wegen der Geburtenrate bekommen könnte.
10: That is the important
14: Das ist der wichtige Aspekt am demografischen Wandel in Indien. Er verläuft nicht wie in China, wo plötzlich die Ein-Kind-Politik eingeführt wurde, die Geburtenrate sehr, sehr schnell zurückgegangen ist und es dann fast zu einer Krise kam. In Indien handelt es sich um einen langsamen, stetigen Rückgang, bei dem aufgrund der demografischen Dynamik, nämlich einer großen, jungen Bevölkerung, weiterhin Kinder geboren werden.
12: Für Niti und Amrit gibt es viele Gründe, warum sie keine Kinder wollen. Geld ist aber definitiv einer davon.
13: Was ich beruflich mache und was meine Leidenschaft ist, nämlich Musik zu machen und Drehbücher zu schreiben. Ich habe das Gefühl, dass ich nichts davon mehr tun könnte, wenn ich ein Kind hätte. Denn beides sind ziemlich kostspielige Unterfangen. Und ein Kind eben auch.
15: So is a kid.
5: Helene Buchholz berichtete aus Delhi.
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5: Im Netz ist ein Bekennerschreiben der Gruppe Kommando Angry Birds aufgetaucht. Sie schreibt, sie sei für die Sabotage der Bahnstrecke nördlich von Leverkusen verantwortlich. NRW-Innenminister Reul verurteilt die Taten. Holger Schmidt.
16: Eine offizielle Einschätzung zur Echtheit des Bekennerschreibens gibt es noch nicht. Art und Inhalt lassen allerdings den Schluss zu, dass es authentisch sein könnte. Die Gruppe Angry Birds, übersetzt etwa zornige Vögel, hatte sich schon in der Vergangenheit zu Anschlägen auf die Bahninfrastruktur in Nordrhein-Westfalen bekannt und wird von deutschen Sicherheitsbehörden dem linken, gewaltbereiten anarchistischen Spektrum zugerechnet. Die auf der linken Plattform Indymedia veröffentlichte Nachricht nimmt einerseits Bezug zum angeblichen Ablauf und dem genauen Ort der Brandlegung und erklärt im weiteren Teil der Botschaft, warum ein Brandanschlag auf die Bahn aus Sicht der Gruppe gerechtfertigt ist. Auch die erste Einschätzung der Bahn und der Polizei am Tatort sprachen von einer absichtlichen Brandlegung. Kriminaltechnische Untersuchungen laufen. Im Bekennerschreiben ist ausdrücklich beschrieben, wie der Brand gelegt wurde, sodass die Kriminaltechnik einen weiteren Hinweis geben kann, ob das Schreiben tatsächlich Täterwissen enthält. Argumentativ behauptet die Gruppe, zum Schutz von Menschen und Tieren zu handeln und, Zitat, den Fortschritt zu stoppen, der von der Gruppe als, Zitat, technologische Eskalation beschrieben wird.
5: Die Berliner Polizei hat gestern Morgen eine Geiselnahme in einem Supermarkt im Stadtteil Marienfelde beendet. Der Geiselnehmer hatte seit dem Vorabend eine Mitarbeiterin des Supermarkts in seiner Gewalt. Helena Dehler berichtet.
17: Dutzende Polizeiautos und Rettungswagen standen in der Nacht rund um den Supermarkt mitten im Wohngebiet. Spezialeinsatzkräfte in Vollmontur mit Helm und Sturmgewehren positionierten sich vor dem Eingang des Geschäfts. Ein 22-Jähriger, der nach eigenen Angaben Minijobber im Supermarkt ist, schildert den Beginn der Geiselnahme so.
18: Also es ging alles sehr schnell. Ich habe das Messer gesehen, ich bin mit einer anderen Mitarbeiterin rausgegangen, habe die Polizei verständigt und dann hat die Polizei übernommen alles.
17: Wie der Mann bewaffnet war, wollte die Polizei bisher noch nicht sagen. Ein Verhandlungsteam war die ganze Zeit mit dem Geiselnehmer in Kontakt, so Polizeisprecher Florian Naht. Die Forderungen des Geiselnehmers seien aber wirr gewesen.
19: Das, was wir jetzt zuerst gehört haben, ist, dass mehrere Forderungen im Verlaufe des Abends und dann auch der Nacht hintereinander durch den Tatverdächtigen gestellt worden sein sollen. Die waren aber so ausgefallen, dass man schon annehmen musste, es handelt sich nicht um einen weit vorbereiteten, ausgeklügelten Tatplan, sondern eher eine der Dynamik des Einsatzgeschehens angepasste Forderungswelle, die je nach Erregungszustand sich dann immer wieder verändert hat.
17: Um 9.20 Uhr erfolgte dann der Zugriff. Einsatzkräfte des Berliner SEK stürmten den Supermarkt und überwältigten den Geiselnehmer mit einem Taser. Er konnte festgenommen werden. Sowohl der mutmaßliche Täter als auch das Opfer seien leicht verletzt worden.
19: Es stehen jetzt hier umfangreiche Spurensicherungsmaßnahmen und natürlich auch Vernehmungen noch von Zeuginnen und Zeugen und insbesondere natürlich der festgehaltenen Frau selber an. Die ist aber momentan noch in medizinischer Behandlung im Krankenhaus. Für die festgehaltene Frau ist das die schwerste Belastung, die sie wahrscheinlich in ihrem Leben jemals so erlebt hat. Das wünscht man niemandem und da müssen wir natürlich erstmal abwarten und etwas vorsichtiger vorgehen, weil das seelische und gesundheitliche Wohl der Frau hier im Vordergrund stand und steht.
17: Die Straßen rund um den Supermarkt waren während der 11 Stunden dauernden Geiselnahme gesperrt. Für die Anwohnerinnen und Anwohner bestand laut Berliner Polizei keine Gefahr.
20: Wir brauchen einen Einstieg, der die Leute reinzieht, damit sie nicht direkt weiter swipen.
21: Ich bin Simone Nebelsieg und arbeite in der Social-Media-Redaktion von NDR Info. Gerade auf sozialen Netzwerken kann ja jeder etwas als Information verbreiten, was vielleicht haltlos ist.
20: Ja, ich glaube, ich habe die Studie gefunden. Die musst du mir jetzt erstmal durchlesen.
21: Und da finde ich, ist es total wichtig, dass es Nachrichten- und Informationsangebote wie uns gibt.
20: Genau, das wäre eine Möglichkeit, das als Presenter-Reel zu machen.
22: Ja. Mhm, super Thema.
20: Ich schreibe dann ein Skript.
22: Ja.
20: Gucken wir nochmal, wo wir es nochmal nachschärfen können.
22: So.
20: Mhm. Willst du das mit reinnehmen?
22: Das mit dem Durchschnitt? Da verstehe ich jetzt den Übergang nicht. Genau.
21: Ja, also KI prüft keine Fakten, dafür sind wir da.
22: Gut, und dann, wo zeichnest du jetzt auf? Gehst du in das Studio?
20: Ja.
22: Cool.
20: Was haltet ihr davon? Wenn Medien
21: deswegen wird die KI meinen Job nicht so schnell ersetzen.
20: Schreibt es uns in die Kommentare.
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5: Um gleich 3.20 Uhr.
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5: Heute vor 120 Jahren ging in Frankreich der Justizskandal Dreyfus mit der Rehabilitierung von Alfred Dreyfus zu Ende. Sophie Ankavi erinnert daran.
0: Ich soll zu einer Besprechung der Offiziere des Generalstabs in Zivilkleidung.
2: Das stimmt.
0: Ach, ich dachte schon, jemand würde sich mit mir einen Spaß erlauben.
2: Nein, das ist kein Spaß.
14: 34 Jahre alt ist er und soll ein wirres Diktat schreiben. Das Diktat, auf dessen fragwürdiger Grundlage er des Landesverrats verurteilt werden soll. Alfred Dreyfus, also Alfred Dreyfus, elsässischer Franzose, Familienvater, Hauptmann und Jude. 1894. Frankreich hat gerade Elsass-Lothringen an Deutschland verloren. Im Land brodelt's. Der Nationalstolz ist gekränkt. Eine französische Spionin fischt ein Schriftstück aus dem Müll des deutschen Militärattachés. Ein handschriftlich verfasstes Geheimdokument. Der anonyme Absender verspricht den Deutschen geheime Informationen des französischen Militärs. Wer ist der Verräter? Der Verdacht fällt wie selbstverständlich auf den ehrgeizigen Artilleriehauptmann Alfred Dreyfus. Noch vor Beginn des Verfahrens hetzt die Presse gnadenlos, spricht ihn sofort schuldig. Die antisemitische Zeitung La Libre Parole publiziert ungehemmt Gerüchte, gefälschte Beweise, antisemitische Karikaturen.
15: Die Affäre Dreyfus, Beweise des Verbrechens.
23: Hochverrat.
15: Frankreich den Franzosen.
14: Das Verfahren ist skandalös halbgar. Als einziges Beweismittel der Anklage dient das Geheimdokument und das handschriftliche Diktat zum Abgleich, das Dreyfus unter Aufsicht abgeben muss. Obwohl die graphologischen Gutachten manipuliert sind, sprechen am 22. Dezember 1894 die Richter Alfred Dreyfus schuldig. Er wird degradiert und auf die Gefängnisinsel nach Französisch-Guayana verbannt. Doch lebenslänglich, wie im Urteil verkündet, wird es nicht. Während Dreyfus in der Verbannung in Einzelhaft sitzt, zieht die Affäre zu Hause in Frankreich immer größere Kreise. Das Land entzweit sich in Dreyfusats und Anti-Dreyfusats. In ganz Europa entflammt eine erhitzte Debatte um seine Unschuld. Bahnbrechend ist 1898 der offene Brief des Autoren Émile Zola. Darin appelliert er direkt an den Staatspräsidenten.
24: Ich klage Lieutenant Colonel du Parti de Clam an, der teuflische Anstifter eines Justizverbrechens gewesen zu sein.
25: Ich klage die Schriftsachverständigen an, verlogene und betrügerische Gutachten erstellt zu haben.
14: Erst nach dem Wahlsieg der Linken 1902 wird sein Fall schließlich wieder aufgerollt und Alfred Dreyfus 1906 offiziell rehabilitiert. Erst über ein Jahrhundert später, 2025, wird er dann posthum vom französischen Parlament in den Stand eines Brigadegenerals erhoben.
26: Ich glaube, wir haben noch nie eine Zeit erlebt, in der die Person Dreyfus so konsequent gefeiert und der Antisemitismus seinerzeit so konsequent angeprangert wurde.
14: So sein Urenkel Michel Dreyfus im Interview mit RTL. Die Affäre Dreyfus war nicht der Beginn des europäischen Antisemitismus, aber ein richtungsweisender Moment in seiner Entwicklung. Alfred Dreyfus, Opfer eines Justizskandals, wurde zu Unrecht als Landesverräter verurteilt und dann am 12. Juli 1906 für unschuldig erklärt und rehabilitiert. Das war heute vor 120 Jahren.
5: Der Stichtag von Sophie Angavi.

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1: Das erste Halbfinale steht fest. Frankreich-Spanien, dritter Halbfinalist ist England nach dem 2:1-Sieg gegen Norwegen. England trifft dann auf den Sieger Argentinien gegen die Schweiz. Die spielen jetzt seit circa 25 Minuten mit einem relativ frühen Tor, Jan Wochner.
2: So sieht es aus, 1:0 für den Titelverteidiger. Argentinien führt seit der 10. Minute. Spiel ist gerade unterbrochen für die obligatorische Trinkpause. Beide Trainer reden relativ angeregt auf ihre Spieler ein. Ein Tor und ehrlich gesagt auch die einzige klasse Torszene überhaupt in diesem bislang sehr, sehr highlight-armen Spiel vor 73.000 Zuschauern im Kessel von Kansas City. Natürlich Lionel Messi beteiligt. Ecke von erst der rechten Seite auf den Kopf von Alexis McAllister. Das ist insofern besonders, als dass der nur 1,74 Meter groß ist. Beim ersten Versuch köpfte McAllister einen Schweizer Gegenspieler ein. Also gab es Eckballwiederholung von der anderen Seite. Und dann drückte Lionel Messi Steuerung C, Steuerung V. Also einfach Copy-Paste. Ecke wieder auf den ersten Pfosten geschlagen. Wieder auf den Kopf von McAllister. Der rein. Und so Argentinien 1:0 vorne.
1: Informationen von Jan Wochner und alles weitere vom Sport jetzt von Christina Schröder.
3: French Open-Sieger Alexander Zverev kann nur 5 Wochen nach seinem Triumph in Paris nach dem nächsten Grand-Slam-Titel greifen. In Wimbledon steht die deutsche Nummer 1 erstmals im Finale. Dort wartet allerdings kein geringerer als Titelverteidiger Jannik Sinner. Matthias Kammann berichtet.
4: Alexander Zverev kann innerhalb von nur einem Monat vom One-Hit-Wonder zum Wiederholungstäter werden. Allerdings hat er dafür die höchstmögliche Hürde zu überwinden. Denn nicht Taylor Fritz, sondern Jannik Sinner ist der wahre Angstgegner des Deutschen. Die letzten 9 Duelle hat er allesamt verloren und 8 davon fanden in einem Endspiel oder Halbfinale statt, waren also von großer Bedeutung. Dazu kommt, dass sich der Italiener in Wimbledon von Runde zu Runde gesteigert hat. Die Krönung war die bestechende Leistung beim glatten Dreisatzsieg gegen Novak Djokovic am Freitag. Der Aufschlag kam so präzise, variabel und hart wie nie zuvor. Die Grundschläge waren gewohnt erdrückend. Aber wenn es im Moment einer mit Sinner aufnehmen kann, ist das Alexander Zverev, der mit im Schnitt 212 Stundenkilometern seine ersten Services ins Feld hämmert, der mit Vor- und Rückhand aus jeder Lage punkten kann und der nach dem French Open mit der breitestmöglichen Brust auf dem Rasen steht. Wenn er das alles auch gegen Jannik Sinner schafft, dann kann Zverev seinem ersten Grand-Slam-Titel sofort den zweiten folgen lassen.
3: Ja, schauen wir noch auf die Straße zum Radsport. Der belgische Radprofi Tim Melier hat bei der Tour de France auch die 8. Etappe gewonnen, nachdem er schon Etappe 7 für sich entschieden hatte. Die deutschen Sprinter fuhren zwar vorne gut mit, Pascal Ackermann war mit Platz 7 als bester Deutscher, aber alles andere als zufrieden.
5: Enttäuschend. Also die Beine waren viel zu gut, um Siebter zu werden. Aber letzte Kurve sind innen ein paar reingeschossen, haben es nach außen gedrückt. Da haben wir extrem bremsen müssen und dann den Schwung wieder aufzunehmen, das hat extrem viel Plätze und Power gekostet.
3: Bei der heutigen 9. Etappe wird es eine angepasste Route geben. Wegen extremer Hitze wird die Strecke um 30 Kilometer verkürzt. In der Schwergewichtsklasse beim Boxen gab es bislang erst 2 deutsche Weltmeister. Max Schmeling 1932 und Agit Kabaye wurde im vergangenen Monat zum Weltmeister ernannt. Der Hamburger Peter Kadiru hat nun versucht, in diese Fußstapfen zu treten. Vergeblich, wie Marcel Stober berichtet.
6: In Runde 6 musste das Team von Peter Kadiru das Handtuch werfen. Zu eindeutig war der Kampf, den der Hamburger zwar mit viel Mut anging, aber gegen den WBA-Champion Murat Gassiev aus Russland wenig ausrichten konnte. Dass Kadiru überhaupt diesen Kampf bestreiten konnte, stand noch nicht lange fest. Dementsprechend kurz war dessen Vorbereitung. Denn ursprünglich sollte der französische Olympiasieger Tony Yokar gegen den Russen Gassiev boxen. Der fiel aber wegen einer Rückenverletzung aus und so brachte Kadirus Agentur den Deutschen ins Spiel. Dass der Weltverband WBA den Kampf in Moskau austragen ließ, hatte im Vorfeld für Diskussionen gesorgt. Das deutsche Staatsministerium für Sport und Ehrenamt fürchtete, der Kampf werde für propagandistische Zwecke genutzt. Kadirus Team gab an, sich nur auf den Sport konzentrieren zu wollen und auf die Chance, erst der 3. deutsche Schwergewichtsweltmeister überhaupt werden zu können.
3: Ja, das hat nicht geklappt. Deutschland wartet weiterhin auf den 3. WM-Titel in dieser Gewichtsklasse.

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1: Um 3.30 Uhr mit Gabriela Kühne. Das US-Militär greift wieder iranische Stellungen an. Laut US-Zentralkommando hat Präsident Trump dies angewiesen. Die neuen Angriffe sind demnach eine Reaktion, nachdem der Iran ein Containerschiff in der Straße von Hormuz beschossen hat. An Bord soll ein Feuer ausgebrochen sein. Ein Besatzungsmitglied wird vermisst. Schon vor Beginn der neuen US-Angriffe haben die iranischen Revolutionsgarden bekannt gegeben, dass die Straße von Hormuz bis auf Weiteres geschlossen wird. Volkswagen will sparen und deshalb hat es zuletzt immer wieder Berichte über mögliche Werksschließungen gegeben. Die könnten jetzt aber erstmal vom Tisch genommen werden, denn VW-Chef Blume hat sich kritisch darüber geäußert, Standorte dicht zu machen. Aus der Nachrichtenredaktion Jan Busche.
2: Es gäbe intelligentere Lösungen, als Werke zu schließen, so hat es VW-Chef Blume jetzt der Bild am Sonntag gesagt. Er deutete an, dass weitere Einsparungen an Standorten der bessere Weg sein könnten. Zuletzt war darüber spekuliert worden, dass der VW-Vorstand 4 Werke schließen könnte, nämlich in Hannover, Zwickau, Emden und Neckarsulm. Nach Medienberichten gab es aber Mitte der Woche Gegenwind im Aufsichtsrat, so vom Land Niedersachsen und von Arbeitnehmervertretern. Der Sparplan bei VW sieht unter anderem vor, zehntausende Stellen zu streichen und die Modellflotte deutlich zu verkleinern.
1: Zahlreiche Einsatzkräfte kämpfen weiter gegen den Waldbrand in der südspanischen Region Andalusien. Bei dem Feuer kamen mindestens 12 Menschen ums Leben. Nach Angaben der Behörden haben Wetteränderungen die Löscharbeiten erleichtert. Aus Madrid Anna Mund.
3: Die Luftfeuchtigkeit war höher, der Wind schwächer. Der Präsidentschaftsminister der Zentralregierung in Madrid, Bolaños, sagte, Teile des Feuers seien bereits nahezu stabilisiert. Die Lage bleibe aber in einigen Abschnitten schwierig. Unterdessen dauerte die Suche nach möglichen weiteren Opfern an. Die Einsatzkräfte durchsuchten in der Gemeinde Beda systematisch Häuser. Zahlreiche Menschen werden dort noch vermisst. Laut der spanischen Polizei Guardia Civil könnte die Zahl der Toten noch steigen.
1: Der Verband kommunaler Unternehmen fordert neue Genehmigungspflichten für die Wasserentnahme, auch für private Zwecke. VKU-Vizepräsident Specht sagte der neuen Osnabrücker Zeitung, genehmigungsfreie Nutzungen müssten so weit wie möglich eingeschränkt werden. Der Verbandsvertreter begründete dies mit dem Klimawandel und knapper werdenden Grundwasservorkommen. Bisher müssen kommunale Wasserversorger und wirtschaftliche Unternehmen Wasserentnahmen genehmigen lassen. Wer Grundwasser für die Bewässerung des Gartens oder für den landwirtschaftlichen Hofbetrieb entnimmt, braucht dagegen keine Genehmigung. Das Wetter in Deutschland. Tagsüber sonnig und kaum Wolken, 27 bis 33 Grad, an der Nordsee kühler. Am Montag viel Sonne, ganz im Norden sind kurze Schauer möglich, 27 bis 35 Grad. Und am Dienstag Sonne und ein paar Wolken, aber fast überall trocken, bei 27 bis 35 Grad. Und das waren die Nachrichten.
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4: Die Autobahn 1 Bremen-Osnabrück ist in Höhe Osnabrück-Nord wegen Brückenarbeiten bis 23 Uhr in beiden Richtungen gesperrt. Umleitungen sind eingerichtet. Die A3 Frankfurt Richtung Würzburg ist zwischen Frankfurt am Main Süd und Offenbach wegen Bergungsarbeiten vorübergehend gesperrt. Die A4 Köln Richtung Aachen ist zwischen Frechen Nord und Kreuz Kerpen und in der Gegenrichtung zwischen Kreuz Kerpen und Köln-Eiffeltor bis morgen gesperrt. Die A30 Bad Oeynhausen-Osnabrück ist zwischen Melle Ost und West wegen Brückenarbeiten bis morgen in beiden Richtungen gesperrt. Und die A37 Hannover-Messe Richtung Burgdorf ist zwischen Kreuz Buchholz und Kreuz Hannover-Kirchhorst wegen einer Nachtbaustelle noch bis ca. 5 Uhr gesperrt.
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4: Heute mit Sven Hasenklever. Es waren Szenen, die auch langgediente Beobachter des Europaparlaments so noch nicht erlebt hatten. Abgeordnete rechter und extrem rechter Parteien feiern lautstark singend im Plenum nach einer Abstimmung. Das Parlament hatte grünes Licht dafür gegeben, dass künftig abgelehnte Migranten in Zentren in Drittstaaten abgeschoben werden dürfen. Die Mehrheit war zustande gekommen durch eine gemeinsame Abstimmung der EVP-Fraktion mit genau diesen rechten und rechtsextremen Abgeordneten. Wird es das künftig häufiger geben? Oder welche Macht haben extrem rechte Parteien inzwischen im EU-Parlament? Jetzt muss ich einmal runterscrollen. Das ist nämlich das Thema jetzt bei Punkt.eu, dem Podcast aus Brüssel mit Jean-Marie Magro und Katrin Schmidt.
5: Wie mächtig sind die Rechten in Europa, vor allem im Europaparlament? Da hören wir auch gleich noch ein paar Expertisen vom Politikwissenschaftler Nikolai von Ondarza. Aber zunächst, wir müssen vielleicht auch noch mal erklären, was war da genau los? Was war der Anlass eigentlich für diese Stimmung im Parlament?
6: Also es ging um die sogenannte Rückkehrverordnung. Das weißt du wesentlich besser als ich, weil das dein Spezialgebiet ist. Aber du wirst mich jetzt korrigieren, wenn ich es falsch zusammenfasse. Also es geht einfach darum, wie kann die Europäische Union ausreisepflichtige Menschen aus Drittstaaten, wie es dann so technisch immer so schön heißt, wirklich dann eben wieder aus der EU schaffen. Eine Maßnahme dafür sind die sogenannten Rückkehrzentren in Drittstaaten, also dass man dann zum Beispiel mit Ländern wie Marokko vereinbart, wir könnten unsere Geflüchteten bzw. die Asylsuchenden, die abgewiesen worden sind, in diese Rückkehrzentren bei euch ausweisen und ihr kümmert euch dann darum. So. Und da gab es sehr, sehr lange Verhandlungen darum und Sozialdemokratinnen und Sozialdemokraten wie auch andere linke Parteien, Grüne, Linke etc. haben halt gesagt, das ist mit uns nicht zu machen. Und wie haben es dann die EVP-Leute, also die Europäische Volkspartei, deren Vorsitzender Manfred Weber ist, durchgesetzt, indem sie eben ihre Vorstellungen eingebracht haben und das dann auch mit rechten Parteien umgesetzt haben. Und da ging die Zusammenarbeit scheinbar auch darüber hinaus. Es gibt ja eben dieses Stichwort Chatgruppen, dass da der EVP-Schattenberichterstatter François-Xavier Bellamy, den ich auch gesprochen habe, dann sich abgesprochen hat mit Leuten aus AfD unter anderem, aber eben auch aus der EKR und den Patriotenparteien.
5: Und ich kann sagen, du hast es richtig beschrieben. Es geht um die Return-Hubs. Also wir könnten darüber natürlich viel erzählen. Vor allem geht es dann auch um so Ideen, wie das vielleicht in Ländern wie Somalia, Ruanda zu machen, wo man halt wirklich auch Hinweise hat. Das wird super schwer, dort einhalten zu können, dass auch wirklich EU-Standard, Menschenrechtsstandards und auch die Grundwerte eingehalten werden, zu denen sich die EU verpflichtet hat. Aber das ist das inhaltlich

0: Luxemburger Parlaments. Mir ist nicht bekannt, dass dort EVP-Mitglieder auf diesem Dach waren.
1: Nein.
0: Aber es waren Mitglieder von allen Fraktionen der EKR, der Patrioten und der ESN, eben auch AfD-Mitglieder auf dem Dach, und haben gefeiert, dass diese Rückkehrverordnung durchgesetzt wurde.
1: Und dass ihnen sozusagen es erstmals auch so offensichtlich gelungen ist, europäische Gesetzgebung inhaltlich in ihrer Idee zu beeinflussen. Das war eine Feierstunde wert aus deren Sicht. Und weil du es jetzt auch gerade nochmal sagst, wir müssen es im Podcast, wir haben ja auch die Zeit, auch nochmal kurz sagen, es gibt diese drei rechten Fraktionen, die sind insgesamt im Prinzip so mächtig wie nie zuvor zusammengenommen. Sie haben so viele Sitze wie nie zuvor, also rechts von der EVP, der Europäischen Volkspartei, den Konservativen. Und wir haben da zum einen EKR, das ist die, noch am weitesten rechts mittig steht, also rechts von den Konservativen.
0: Genau, also das aus Europa der Konservativen und Reformer. Mhm. Und da sind unter anderem Teil eben die Meloni-Partei in Italien, also die Fratelli d'Italia, die auch von Menschen in Italien als postfaschistisch bezeichnet werden, wo aber viele sagen, das sind Leute, mit denen man reden kann, und Giorgia Meloni beweise quasi jeden Tag, dass sie eine überzeugte Europäerin sei. Das sei mal dahingestellt, aber das ist die Argumentation. Mhm. Da sind aber zum Beispiel auch Peace-Leute mit dabei. Die kennen wir ja noch aus den polnischen Regionen, die nicht gerade Deutschland-Fans zum Beispiel sind. Dann haben wir die Patrioten.
1: Die Patrioten für Europa, da ist ja sozusagen, die hatte mal Viktor Orban mitgegründet, und die dominierende Person ist dort Jordan Bardella vom Rassemblement National. Das ist also die Gruppe sozusagen mittig in den drei. Und dann gibt's ganz rechts, heißt Europa der souveränen Nation, also ESN. Diese Abkürzung muss man sich wahrscheinlich leider merken. Das beschreibt die ganz rechte Fraktion.
0: Genau, und in dieser ESN-Fraktion ist eben wichtig zu betonen, dass die wichtigste Länderdelegation die der Deutschen ist, nämlich die AfD. Also ich meine, es sind 27 Abgeordnete insgesamt und 15 davon sind von der AfD. Also wir nennen es ESN-Fraktion, aber es ist sozusagen eine AfD-Fraktion mit internationaler Beteiligung.
1: Ja. Das ist gut, dass wir es nochmal aufgedröselt haben. Aber jetzt lass uns schauen, Jean-Marie, weil die große Frage ist ja, Sie haben viele Sitze im Parlament, aber Sie haben ja bei weitem nicht die Mehrheit. Also es muss nicht sein, dass Sie Gesetzgebung mitbestimmen, haben es aber jetzt an diesem Beispiel, haben wir es rausgearbeitet, ganz offensichtlich getan. Und die Frage natürlich, jetzt will es auch niemand gewesen sein oder niemand will schuld gewesen sein, aber da richten sich natürlich jetzt viele Augen, vor allem auf Manfred Weber. Du hast jetzt auch für die ARD Wellen und für Tagesschau.de und eine große Recherche gemacht, hast mit wahnsinnig vielen Leuten nochmal gesprochen, um einfach sich dem Fall ein bisschen anzunähern. Ne?
0: Genau, also das Bemerkenswerte ist eben, dass Manfred Weber eigentlich immer wieder betont, es gibt keine strukturelle Zusammenarbeit mit Rechtsradikalen. So, und da wird aber immer die AfD im selben Atemzug genannt, weil er sich dabei vor allem an das deutsche Publikum adressiert. Jetzt muss man dazu sagen, die AfD ist für eine Mehrheit im Europaparlament selten relevant.
1: Es ist also leicht, sich von denen abzugrenzen und sagen, niemals.
0: Ja.
1: Das ist ein sehr Quick Win sozusagen,
0: genau.
1: Aber den stellt er immer nach vorne. Ja.
0: Genau, aber das ist eben die Position von ihm. Mhm. Weber sagt, ich arbeite mit denen zusammen, die verschiedene Kriterien erfüllen, und da gibt es immer drei Kriterien, pro Europa, pro Rechtsstaat, pro Ukraine. Deshalb spricht er, oder er war eigentlich der erste große europäische Funktionsträger, der gesagt hat, ich rede mit den Meloni-Leuten. Da gab es viele, die dann gesagt haben, das geht nicht, postfaschistische Partei und so weiter. Aber Manfred Weber war der Erste, der dann tatsächlich auf die EKR zugegangen ist. Und da gibt es unterschiedliche Gründe dafür. Ich glaube, der plausibelste dafür ist eigentlich, dass Manfred Weber ein sehr kalkulierter Machtmensch ist. Es gibt eine Episode, die etwas weiter zurückreicht. Die Älteren erinnern sich. 2019 wollte Manfred Weber Kommissionspräsident werden. Und damals haben das Liberale und Sozialdemokraten verhindert, auch auf Druck aus den nationalen Hauptstädten, aus Madrid, aus Frankreich. Da wurde dann eben von Macron und auch von Pedro Sanchez gesagt, Manfred Weber, nie im Leben wollen wir den an der Spitze der Kommission haben. Und das ist eine Narbe, glaube ich, die Weber bis heute tatsächlich mit sich trägt. Und daher rührt auch dieses Misstrauen gegenüber Liberalen und Sozialdemokraten. Und dann 2024, als Manfred Weber dann plötzlich der starke Mann auf einmal ist, weil ohne die EVP kein Gesetzesprojekt mehr eigentlich in diesem Europaparlament durchgehen kann, kommen Sozialdemokraten und Liberale auf ihn zu und sagen, ja, wir würden gerne eine Koalition mit dir schließen, aber wir würden dafür gerne auch die Grünen mit reinholen.
1: Mhm.
0: So, und in dem Moment sagt Manfred Weber, Also tut mir leid, liebe Freunde, aber so rechnen wir nicht, weil dann steht es ja auf einmal 3.

0: 3-1 gegen mich und immer muss ich mich dann gegen euch drei durchsetzen. Stattdessen setzt er dann also lieber auf, die Franzosen sagen, variable Geometrien. Ja, je nach Gesetzesprojekt suche ich mir die Mehrheit und gehe auch in Gespräche eben mit den rechtspopulistischen EKR-Leuten, also wie wir vorhin gesagt haben, Giorgia Melonis Fratelli d'Italia und die polnische Peace-Partei unter anderem.
1: Was natürlich im Europaparlament im Gegensatz zum Bundestag auch einfacher möglich ist, muss man auch immer ganz gerne nochmal zur Erklärung dazu sagen. Es gibt hier auch nicht die festen Koalitionen, sondern man kann im Prinzip natürlich wechselnd auch seine Mehrheiten suchen. Ist halt jetzt eine inhaltliche Frage, mit wem man das an der Stelle tut. Und was man natürlich auch sagen muss, weil wir ja natürlich beide Seiten auch anhören, ich bin auch immer wieder in Gesprächsrunden mit Manfred Weber, wo er natürlich auch die Argumentationslinie einfach verfolgt und sagt, wir haben Dinge versprochen im Wahlkampf, die müssen wir durchsetzen. Das ist Prio 1, ne? Dann ist das Ergebnis zählt und nicht der Weg. Und gerade bei der Migrationskiste, von der wir kamen, die das beste Beispiel ist, sagt er immer, bislang wurden ja 30% der Asylgesetze überhaupt nur umgesetzt. Wir müssen da einfach vorankommen. Das ist auch seine inhaltliche Begründung. Ne?
0: Das ist auch sehr Helmut Kohlhaft, dieses entscheidend ist, was hinten rauskommt. Also da hat sich Manfred Weber von einem großen Europäer inspiriert.
1: Das kam ihm auch noch zugute halt. Alles klar. Und ich konnte aber, Marie, auch darüber sprechen mit dem Politikwissenschaftler, Chef der EU-Forschungsgruppe bei der Stiftung Wissenschaft und Politik, Nikolai von Undarza, der sich auch schon ewig natürlich die Machtspiele im Parlament anschaut. Und ich wollte auch von ihm wissen, diese Szene, dieses Migrationsgesetzgebungsverfahren, was jetzt so eine Aufmerksamkeit erregt hat, ist das ja Einzelfall oder ist es wirklich auch ein bisschen sinnbildlich für den Zustand und für die Tendenzen im EU-Parlament?
2: Die Migrationspolitik ist aus meiner Sicht schon ein besonderer Bereich, weil es der Bereich ist, wo die Rechtsaußenfraktionen am stärksten geschafft haben, jetzt die europäische Politik mitzuprägen. Und diese Entscheidung für die Abschiebezentren, das ist schon wirklich was, wo eben Politik von rechtsaußen umgesetzt worden ist.
1: Heißt das, Sie würden diese spezielle Abstimmung schon als Sonderfall betrachten und nicht als etwas, was auch eine Tendenz darstellt?
2: Das ist nicht sinnbildlich in dem Sinne, weil es die Migrationspolitik ein Sonderbereich ist. Aber es ist eben schon bezeichnend, dass in der Migrationspolitik, also der Politikbereich, den ja auch rechtsaußen in den letzten Jahren in Europa am stärksten genutzt hat, um Stimmung zu machen, dass der Bereich jetzt derjenige ist, wo die Europäische Volkspartei klar mit rechtsaußen zusammenarbeitet. Und man kann an den Abstimmungsverhalten sehen, dass in dieser Legislaturperiode in der Migrationspolitik die Europäische Volkspartei durchgängig häufiger mit rechtsaußen abgestimmt hat als mit ihren Partnern von den europäischen Sozialdemokraten und Liberalen. Ich sage deswegen nicht sinnbildlich, weil es in anderen Politikbereichen immer eher nochmal eine Ausnahme ist. In der Migrationspolitik ist es eher zum Regelfall geworden.
1: Man könnte aber als Beispiele, wo am Ende auch mit den rechten Parteien eine Mehrheit zustande kommt, auch nennen Teile der Klimapolitik oder auch als es beispielsweise um das Lieferkettengesetz oder eine Abschwächung des Lieferkettengesetzes ging. Für welche Strategie steht das Ihrer Meinung nach?
2: Ja, erstmal kann man zeigen, Europawahlen haben eine Auswirkung. Solche Abstimmungen hätte es im letzten Europäischen Parlament nicht gegeben. Das Europäische Parlament ist nach rechts gerückt. In fast allen EU-Mitgliedstaaten haben Rechtsaußenparteien zugelegt. Und wir haben jetzt eben ein Europäisches Parlament, in dem die EVP von Manfred Weber sich so ein bisschen verhält wie bei einer Minderheitsregierung. Die meisten Abstimmungen macht sie eben noch mit den Partnern der Mitte, also Sozialdemokraten und europäischen Liberalen. Aber bei einzelnen Themen, die eben die Europäische Volkspartei auswählen kann, holt sie sich die Mehrheiten rechts von sich.
1: Also Nikolai von Undarza sagt auch, es ist nicht ein Spezialfall, kein Einzelfall. Du hast, Jean-Marie, jetzt mit einigen auch gesprochen, die ja da im Maschinenraum sitzen, wie sie das wahrnehmen. Geht das jetzt weiter in diese Richtung? Was ist dein Eindruck da nach den Recherchen?
0: Naja, ich würde sagen, dass dieses Thema eigentlich so ein bisschen ist wie so ein Rorschach-Test. Ja, also Rorschach,
1: okay, ich bin gespannt.
0: Das ist ja, man kennt das ja von Therapeuten, wenn die dann eben gemalte Bilder vor einen halten und die einen sehen darin dann zum Beispiel eine Ente und die anderen wiederum ein Kaninchen. Also die Sozialdemokraten, Grüne und teilweise auch die Liberalen sagen, der Weber, der setzt uns quasi die Pistole auf die Brust jedes Mal. Wir gehen eigentlich gar nicht mehr in Verhandlungen mit Weber hinein, sondern es heißt, entweder ich kriege meinen EVP-Vorschlag pur mit den Rechten durch oder ihr macht sehr, sehr große Abstriche von dem, was ihr haben wollt. Mhm. Da sagt mir eben Daniel Freund, der einer der bekanntesten grünen Politiker, der im Europaparlament ist, das Folgende.
3: Und wir kommen natürlich immer mehr in eine Situation, wo Verhandlungen nicht mehr stattfinden. wo die EVP in Verhandlungen reinkommt und sagt, entweder ihr macht genau das, was wir wollen, oder wir gehen zu den Rechtsextremen und machen das mit denen. Oder im Zweifel wird es dann aus eurer Sicht noch schlimmer. Und an dem Moment gibt es keine Verhandlungen mehr, gibt es keine Kompromisse mehr, sondern einfach nur noch eine Friss-oder-Stirb-Situation. Und dann geht demokratische Kultur hier im Europäischen Parlament einfach verloren.
0: Jedenfalls ist Manfred Weber jemand, der, wie du vorhin auch gesagt hast, sozusagen sehr sachorientiert ist. Er betonte aber eben auch das Folgende: Man dürfe die Rechtsradikalen, Rechtspopulisten, Rechtsextremen, wie auch immer, nicht gleichsetzen. EKR ist nicht gleich ESN.
4: Das rechte Lager im Europäischen Parlament ist nicht homogen. Und wer die AfD auf eine Ebene setzt mit Bart De Wever, dem belgischen Premierminister, der in der ECR-Fraktion verankert ist, der tut der AfD einen großen Gefallen. Er normalisiert sie. Die AfD ist eine radikale Partei. Sie lehnt Europa ab, sie lehnt den Euro ab, sie lehnt die Kooperation ab. Und deswegen muss sie isoliert sein.
1: Ja, also gut, auch Manfred Weber nochmal zu hören, wenn wir so viel über ihn sprechen. Und er nennt natürlich auch noch ein wichtiges Beispiel. Das ist nicht nur Meloni, die wir immer nennen bei der EKR, auch Bart De Wever, hier unser belgischer Regierungschef hier bei uns in Brüssel. Und er deutet, würde ich sagen, auch etwas an, was wir nicht verschweigen dürfen. Diese Brandmauerdiskussion, die ja vor allem eine deutsche ist, die funktioniert auch aus vielen Gründen in Europa nicht so, weil es gibt eben auch genug Regierungskonstellationen in Europa, wo eben zum Beispiel Mitglieder der EKR auch Teil der Regierung sind. Und die sagen, hä, welche Brandmauer? Darum habe ich das auch nochmal Nikolai von Ondarza fragen wollen, weil wir sprechen jetzt sehr fokussiert übers Parlament. Aber ich wollte von ihm wissen, dieses Einbinden von Parteien rechts der Konservativen, ist das nicht auch genauso auch ein Thema der anderen EU-Institutionen?
2: Diesen Ruck nach rechts außen, der zeigt sich im Europäischen Parlament schon am stärksten, weil es hier eben diese klaren Mehrheiten jetzt in Einzelfällen gegeben hat, von Mitte rechts mit rechts außen. Bei den anderen Institutionen ist das noch weniger der Fall. Die Kommission bildet im Grunde noch so ein sozusagen Foto der EU von 2024, da eben von der Zeit der Europawahlen. Da ist es bei den nationalen Regierungen noch relativ wenig gewesen, deswegen gibt es kaum Kommissare von rechts außen. Und unter den nationalen Regierungen sind es eher noch die vom gemäßigteren EKR, die mitbestimmen. Meloni, ja die Figur, die zeigt, dass sie auf europäischer Ebene konstruktiv ist, auch wenn sie national in Italien durchaus manchmal harte Rechtsaußenpolitik umsetzt. Und da ist eher das Entscheidungsjahr 2027, also was in Frankreich passiert, was dann bei den Wahlen in Polen, Italien und Spanien passiert, dann könnte es nochmal einen richtigen Ruck nach rechts außen auch bei den nationalen Regierungen geben. Aber am stärksten zeigt sich das jetzt eben noch im Europäischen Parlament. Man muss aber auch sagen, bei den Abstimmungen, wo es im Europäischen Parlament diese Mitte-Rechts-Rechts-Außen-Mehrheiten gegeben hat, wie zu den Abschiebezentren, wie zur Aufweichung des Green Deal, hat es jeweils eher Einstimmigkeit im Rat der EU gegeben. Also viele nationale Regierungen, auch die deutsche Bundesregierung, nimmt Abstimmungen des Europäischen Parlaments, die von rechts außen getragen werden, dankend an, wenn es ihnen politisch ihre Position bestätigt.
1: Das heißt also, auch deshalb kann man eine Brandmauerdiskussion, wie sie auch gerne in Deutschland geführt wird, eigentlich so nicht auf die europäische Ebene übertragen, oder?
2: Sie lässt sich nicht ganz auf die EU übertragen, auch weil die nationalen Kulturen sehr, sehr unterschiedlich sind. Beispielsweise in den nordischen Staaten, Schweden, Finnland, gab es immer wieder Beteiligung von rechts außen an nationalen Regierungen. Aktuell haben wir so rund eine Handvoll von EU-Mitgliedstaaten, wo rechts außen an der Regierung beteiligt sind. Diese Brandmauer, die hat es in der EU so nie richtig gegeben. Also auch im Europäischen Parlament gibt es ja schon lange rechts außen Parteien, die präsent sind, die hier und da mal eine Position übernommen haben. Was sich aber wirklich geändert hat bis 2024, waren Mehrheiten auf europäischer Ebene immer auf der proeuropäischen Mitte aufgebaut, also links und rechts der Mitte. Und jetzt gibt es auf einmal eine klare Links-Rechts-Spaltung im Europäischen Parlament, wo Mitte rechts eine eigene Mehrheit mit rechts außen hat. Und da fällt nicht unbedingt eine Brandmauer, aber der proeuropäische Konsens ist in Gefahr.
1: Soweit also Nikolai von Ondarza, der Chef der EU-Forschungsgruppe bei der Stiftung Wissenschaft und Politik. Danke nochmal auch an dieser Stelle. Und er hat auch nochmal was Wichtiges gesagt, da fällt der proeuropäische Konsens, weil warum reden wir überhaupt darüber, wie gefährlich ist das, wenn manche Abstimmungen mit rechts laufen? Eben auch, weil die ja zu sehr großen Teilen auch oft EU-feindlich agieren und man sich deshalb natürlich fragen muss, ist das nicht widersinnig, eben EU-feindliche Parteien EU-Politik machen zu lassen. Was aber natürlich auch wichtig ist, wenn man so viel über diese drei Fraktionen spricht. Du hast auch mit Mitgliedern gesprochen. Da wird wenig relativiert, was deren Macht jetzt angeht, ne?
0: Ja, in der Tat. Also ich habe mit Menschen gesprochen, also dem Fraktionsvorsitzenden der EKR, also der Konservativen und Reformer, Nicola Procaccini. Das ist sozusagen der verlängerte Arm, sage ich mal, Giorgia Melonis hier in Brüssel und in Straßburg. Und der spricht auch von Manfred Weber tatsächlich als einen guten Freund, mit dem er schon seit vielen Jahren gemeinsam verhandelt. Und er sagt, dass Manfred Weber sich eigentlich in einer perfekten Position befindet.
5: He can use both the right side and the left side, voting alternatively with a right majority or a left majority. This means that the EPP obviously is in the perfect position for giving the cards, you know, as a dealer. Maybe I can say that Manfred is the dealer, you know, in the casino.
1: Wir wissen jetzt nicht, was er dazu sagt, Dealer auf der European Casino, aber gut.
0: Ja, in der Tat, also ich musste bei diesem Zitat auch sehr, sehr lachen, als er mir das am Telefon gesagt hat. Aber ich habe nicht nur mit Nicola Procaccini gesprochen über Weber, sondern auch mit Alexander Sell, der einer der AfD-Europaabgeordneten ist und auch der Vorsitzende der ESN-Stiftung. Und ich habe Sell eigentlich gefragt, wie läuft denn das? Chatgruppe war ja etwas, gibt es denn so eine Zusammenarbeit? Er sagt nein, aber die braucht es eigentlich auch gar nicht.
6: Die Kontakte, also die laufen vor allem so, dass die EVP spricht mit EKR und Patrioten. Und so läuft es meistens so, dass halt die EVP spricht mit der EKR, die EKR spricht mit Patrioten, Patrioten sprechen mit uns. Also so eine Art Seilschaft.
1: Altseilschaft. Was, finde ich, Marie, uns auch irgendwie zu der entscheidenden Frage bringt, wie gefährlich ist der Kurs?
0: Ja, das ist eine große Frage, auf die ich auch keine abschließende Antwort bisher gefunden habe. Also es wird aber hier tatsächlich in Brüssel immer wieder gefragt, Weber versucht einen Tiger zu zähmen. Und die Frage ist, ob er das kann.
1: Ist noch niemandem gelungen.
0: Ist bisher noch niemandem gelungen. Also vielleicht Zirkusartisten, aber ich möchte Weber da nicht in eine Reihe rücken. Auf der anderen Seite muss man halt auch sagen, es gibt auch verständliche Punkte aus Webers Sicht, die man an dieser Stelle vielleicht betonen sollte. Also wir hatten ja vorhin auch mal kurz angesprochen das Thema Lieferkettenrichtlinie oder Nachhaltigkeitsomnibus, wie wir hier in Brüssel sagen, wo es eben darum ging, dass man verschiedene Regeln, die man in der vergangenen Legislaturperiode, also mehr Umweltschutz, bessere Kontrolle von Lieferketten, mal schauen, ob da vielleicht Kinderarbeit drinstecken könnte und so weiter und so fort, dass man die wieder etwas zurückdreht. Und da hatte Weber dann tatsächlich, oder beziehungsweise seine Fraktion, das Gespräch immer wieder mit Sozialdemokraten gesucht. Und da hatten Sozialdemokraten auch dann zugesagt, dass sie dem Kompromiss zustimmen werden. Und dieses Versprechen wurde nicht eingehalten. Und das ist, glaube ich, tatsächlich das größte Problem in diesem Europäischen Parlament, dass das Spitzenpersonal Weber und Iratxe García bei den Sozialdemokratinnen und Sozialdemokraten sich einander einfach nicht über den Weg trauen. So, und darunter leidet, glaube ich, tatsächlich demokratische Kultur.
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1: England ist im Halbfinale. Die Engländer haben Norwegen mit 2:1 nach Hause geschickt und England trifft dann auf den Sieger Argentinien gegen die Schweiz. Die spielen jetzt. Momentan ist Pause. Jan Wochner, wer hatte die stärkere erste Halbzeit?
2: Ja, das ist eigentlich schwer zu sagen. Also ergebnistechnisch die Argentinier. 1-0 die Pausenführung für den Titelverteidiger, die Albiceleste, in der 10. Minute in Führung gegangen nach einer Copy-Paste-Ecke. Also zweimal hintereinander die mehr oder weniger selbe Eckenvariante. Beim ersten Mal wehrte die Schweiz per Kopf eben zu einer Eckenwiederholung ein. Und dann gab es die Ecke von der anderen Seite getreten vom Meister höchstpersönlich, von Lionel Messi, auf den Kopf des nur 1,74 Meter großen Alexis McAllister, der den Ball auf Höhe des ersten Pfostens unhaltbar für Dortmunds Keeper Gregor Kobel in die lange Ecke beförderte. Das ehrlich gesagt aber dann auch spielerisch gesehen einzige Highlight in dieser ersten Hälfte. Eine erste Hälfte, die auch irgendwie eine Folge aus der Heimwerker-Serie Hör mal, wer da hämmert sein hätte können. Denn hier ist gehämmert und gedübelt worden. Ein Foulspiel jagte das nächste. Spielfluss, Fehlanzeige, stattdessen eine wilde Holzerei. Es gab kaum mal so Phasen, in denen eine Mannschaft auch ihr eigenes Spiel hätte etablieren können. Die Argentinier sind komplett in den Verteidigungsmodus übergegangen nach dieser frühen Führung, hatten keine einzige nennenswerte Torchance mehr seit diesem Kopfballtor in der 10. Minute. Und die Schweiz mit viel Ballbesitz, ja, auch mit dem Hauch von Offensivdrang, aber ohne Ideen gegen den tief gestaffelten Weltmeister von vor 4 Jahren, der auch der Weltmeister 2026 werden will und aktuell auf Halbfinalkurs liegt. 1-0 die Pausenführung in Kansas City.

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1: Um 4 Uhr mit Gabriela Kühne. Bei der Fußball-Weltmeisterschaft steht England im Halbfinale. Die Engländer gewannen ihr Viertelfinale gegen Norwegen mit 2:1 nach Verlängerung. Aus dem ARD-WM-Team Michael Küster.
2: Jude Bellingham ist der Matchwinner gewesen für die Engländer, die sich eigentlich in der gesamten ersten Halbzeit ziemlich schwer getan haben. Eigentlich fast logisch, die Führung für Norwegen durch Kjelderup in der 36. Minute. Wie aus dem Nichts hat England aber kurz vor der Pause ausgleichen können, eben durch Bellingham. Ja, und danach sind die Engländer immer besser geworden. Trotzdem ging's mit diesem 1:1 in die Verlängerung. Und da ist das am Ende auch entscheidende Tor ziemlich früh gefallen. Wieder war es Bellingham, der nach einem Torwartfehler per Abstauber das 2:1 erzielt hat.
1: Und der Gegner für England wird gerade bestimmt im Viertelfinale zwischen Argentinien und der Schweiz. Zur Halbzeit steht es 1:0 für Argentinien. Die Lage zwischen den USA und dem Iran hat sich noch einmal zugespitzt. Iran hat die wichtige Schifffahrtsstraße von Hormus für geschlossen erklärt. Die USA griffen erneut iranische Ziele an. Aus der Nachrichtenredaktion Johanna Schultheis.
3: Offenbar kam es zu der erneuten Eskalation in der Straße von Hormus, nachdem Iran ein Schiff mit Schüssen gestoppt hat. Die iranischen Revolutionsgarden hätten ein unter der Flagge Zyperns fahrendes Containerschiff in der Meerenge angegriffen, erklärte das US-Militär. An Bord sei daraufhin ein Feuer ausgebrochen, ein ziviles Besatzungsmitglied werde vermisst. Kurz nach dem Vorfall wurde dann die Schließung der Straße von Hormus gemeldet. In Staatsmedien hieß es, dies gelte bis auf Weiteres und, Zitat, bis zum Ende der amerikanischen Interventionen in der Region.
1: Volkswagen-Chef Blume hat sich kritisch über Werksschließungen geäußert. Blume sagte der Bild am Sonntag, es gebe intelligentere Lösungen, als Werke dicht zu machen. Er deutete an, dass weitere Einsparungen an Standorten der bessere Weg sein könnten. Zuletzt war darüber spekuliert worden, dass der VW-Vorstand Werke in Hannover, Zwickau, Emden und Neckarsulm schließen könnte. Nach Medienberichten gab es aber Gegenwind im Aufsichtsrat, in dem auch das Land Niedersachsen sitzt. Auch in Deutschland nimmt die Waldbrandgefahr zu. Der Deutsche Wetterdienst erwartet heute in mehreren Regionen die höchste Warnstufe. Betroffen sind vor allem größere Gebiete in Brandenburg und Baden-Württemberg. Auch in anderen Teilen Deutschlands steigt die Gefahr. So erwarten Fachleute in vielen Regionen in Niedersachsen und Nordrhein-Westfalen die zweithöchste Gefahrenstufe. Das waren die Nachrichten. Das Wetter in Deutschland. Tagsüber sonnig und kaum Wolken, 27 bis 33 Grad, an der Nordsee kühler. Am Montag viel Sonne, ganz im Norden sind kurze Schauer möglich, 27 bis 35 Grad und am Dienstag Sonne und ein paar Wolken, aber fast überall trocken, 27 bis 35 Grad. Es ist 4:03 Uhr.
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5: Die Autobahn 1 Bremen-Osnabrück ist in Höhe Osnabrück-Nord wegen Brückenarbeiten bis 23 Uhr in beiden Richtungen gesperrt. Umleitungen sind eingerichtet. Die A3 Frankfurt Richtung Würzburg ist zwischen Frankfurt am Main Süd und Offenbach wegen Bergungsarbeiten vorübergehend gesperrt. Die A4 Köln Richtung Aachen ist zwischen Frechen Nord und Kreuz Kerpen und in der Gegenrichtung zwischen Kerpen und Köln-Eiffeltor bis morgen gesperrt. Die A30 Bad Oeynhausen-Osnabrück ist zwischen Melle Ost und West wegen Brückenarbeiten bis morgen in beiden Richtungen gesperrt. Und die A37 Hannover-Messe Richtung Burgdorf ist zwischen Kreuz Buchholz und Kreuz Hannover-Kirchhorst wegen einer Nachtbaustelle noch bis ca. 5 Uhr gesperrt.
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5: Die kommt vom NDR in Hamburg mit Sven Hasenklever am Mikrofon. Während des Bosnienkriegs Anfang der 90er Jahre fliehen Zehntausende Bosnier in die Kleinstadt Srebrenica. Sie ist zu diesem Zeitpunkt Schutzzone der Vereinten Nationen. Doch die Blauhelme vor Ort versagten und können die Muslime nicht schützen. Am 11. Juli nehmen die Truppen der Serben unter General Mladic die Stadt ein, trennen Frauen und Kinder von Männern und Jungen. Was mit diesen Männern passiert, wird als das schwerste Kriegsverbrechen in Europa seit dem Zweiten Weltkrieg in die Geschichte eingehen. Ein Genozid, an den an diesem Wochenende zum 31. Mal erinnert wird. David Freches berichtet.
6: Ein Friedhof voller Menschen, voll mit Familien und Freunden, die an Gräbern stehen und den Opfern des Völkermordes von Srebrenica gedenken. Der Genozid jährt sich zum 31. Mal. Im Juli 1995 ermordeten bosnisch-serbische Soldaten im Bosnienkrieg dort über 8000 Bosniaken. Wer verstehen will, wie wichtig es auch nach all diesen Jahren ist, ein Grab auf dem Friedhof zu haben, der erhält eine Antwort von Munira Subašić. Sie ist die Präsidentin vom Verein Mütter von Srebrenica, ein Bündnis aus Hinterbliebenen, das sich für Aufklärung und ein würdevolles Gedenken einsetzt.
7: Ich habe den Völkermord überlebt, aber er hat 22 meiner Familienangehörigen umgebracht. Mein Mann wurde getötet, mein jüngster Sohn, den ich am meisten geliebt habe, umgebracht, weil sie muslimisch waren. Ich habe 2 Knochen von meinem Sohn gefunden, aber ich habe einen Grabstein, einen Ort, um zu zeigen, dass er in Srebrenica gelebt hat. Aber viele Mütter haben das nicht.
6: Auch Alnes Alic hatte das lange nicht. Er ist einer der Menschen, die an diesem Wochenende auf dem Friedhof getrauert haben. Meine Großeltern wurden im Krieg getötet, mein Vater ebenfalls. 3 Onkel väterlicherseits und 3 Onkel mütterlicherseits. Auch der Ehemann meiner Tante und mein Cousin wurden getötet. Alnes war 1 Jahr alt, als sein Vater ermordet wurde. Seine sterblichen Überreste waren in einem der 10 Särge, die für die Trauerfeier an der Gedenkstätte und auf dem Friedhof in Potočari angekommen sind, einem kleinen Dorf ganz in der Nähe von Srebrenica. Es sind die 10 Opfer, die in diesem Jahr bestattet wurden. Einige dieser Überreste wurden bereits 1997 entdeckt, andere erst vor 4 Jahren. Viele der Familien dahinter warten auf die Entdeckung weiterer Massengräber, in der Hoffnung, zumindest noch weitere Knochen zu finden und die sterblichen Überreste ihrer Angehörigen in möglichst vollständigem Zustand bestatten zu können. Es ist eine schmerzliche Hoffnung. Das weiß auch Emza Fazlic. Sie arbeitet in Sarajevo am Institut für Vermisste Bosnien-Herzegowinas.
8: Besonders von den Menschen, die dieser Tage beigesetzt werden, sind im Durchschnitt nur etwa 50% des Skeletts vorhanden. Das zeigt, dass dieses Verbrechen bis heute andauert, in gewisser Weise. Noch 30 Jahre später suchen wir nach sterblichen Überresten. Bis heute werden Nachgrabungen durchgeführt. Knochen für Knochen werden untersucht, über Jahre hinweg und bereits bestatteten Opfern zugeordnet.
6: Die sterblichen Überreste zu identifizieren, ist eine gleichermaßen komplexe wie auch schmerzhafte Arbeit, vor allem für die Angehörigen.
8: Sie erleben ihre Traumata immer wieder neu. Viele glaubten, mit der ersten Beisetzung zumindest einen Teil ihrer Trauer abschließen zu können. Doch dann müssen wir sie erneut kontaktieren, erneut um ihre Zustimmung bitten, das Grab zu öffnen und weitere sterbliche Überreste beizusetzen. So werden sie gezwungen, dieselbe Erfahrung auch 3 Jahrzehnte später immer wieder zu durchleben.
6: Aber es gehe darum, allen Opfern ihre Würde zurückzugeben, sagt Emza Fazlic. Und so suchen sie und ihr Team auch 31 Jahre nach dem Völkermord von Srebrenica noch weiter. 900 Menschen werden noch vermisst.
5: David Freches berichtete. In der französischen Nationalversammlung ist eine umstrittene Gesetzesänderung verabschiedet worden. Sie wird bewirken, dass der Einsatz der Dienstwaffe durch einen Polizeibeamten nun per se als Notwehr gilt. Nicht mehr der Polizist muss beweisen, dass er zurecht geschossen hat, sondern das Opfer oder seine Angehörigen müssen beweisen, dass der Polizist die Waffe unrechtmäßig verwendet hat. Julia Borota berichtet.
9: Als diese Woche die nächtlichen Pariser Straßen vor Freude überschäumten und Frankreich seinen Einzug ins Halbfinale feierte, waren wieder einmal viele junge Männer auf der Straße, die wie ihre Fußballhelden aus eingewanderten Familien stammen. Sie feierten ausgelassen, doch einer ergriff die Gelegenheit, seine Sorge und einen Appell loszuwerden. Geht und unterzeichnet die Petition gegen die Lizenz zum Töten für die Polizei, mahnte Jay Cartier, 1,90, schwarz, Dreads auf dem Kopf und auf seinem Fan-Trikot die 2 Sterne der französischen Nationalmannschaft. Dieses Gesetz darf nicht verabschiedet werden. Sie haben das extra während der WM angesetzt. Aber ich sage euch, bleibt wachsam bei dem, was gerade passiert. Die Lizenz zum Töten. Damit meint Jay das Gesetz, das den Gebrauch der Dienstwaffe für Polizisten per se zu Notwehr erklärt. In der Nationalversammlung bekam es am Mittwoch eine klare Mehrheit. Auf den Weg gebracht hat das Gesetz ein Abgeordneter der konservativen Republikaner, Eric Pouget, der seinen Gesetzesvorschlag so erklärte. Bisher musste sich ein Polizist, der von seiner Waffe Gebrauch gemacht hatte, rechtfertigen, wie und warum er sie benutzt hat. Mit dem neuen Gesetz wird das anders. Dann müssen diejenigen, die ihn beschuldigen, die Nebenkläger beweisen, dass er seine Waffe nicht nach den Regeln eingesetzt hat. Bei der Polizeigewerkschaft Alliance Police Nationale kommt die Gesetzesänderung gut an. Stanislas Gaudon in France Info.
10: On ne dira pas, Monsieur le policier, vous êtes un suspect.
9: Man wird nicht mehr sagen können, Herr Polizist, Sie sind ein Verdächtiger. So wird das nicht mehr laufen. Das nennt man die Umkehr der Beweislast. Dabei ist es für die Opfer schon jetzt unglaublich schwer zu beweisen, dass Polizeibeamte rechtswidrig gehandelt haben. Selbst in Fällen, in denen es Videomaterial gibt. Wie bei dem 17-jährigen Nael, den ein Polizist im Sommer 2023 durchs geöffnete Autofenster aus nächster Nähe erschoss, als dieser ohne Führerschein mehrere rote Ampeln überfahren hatte und in eine Polizeikontrolle geraten war. Mit dem neuen Gesetz würde der Schütze nicht mal mehr in Untersuchungshaft kommen. Arié Alimi, Anwalt und Mitglied des Nationalen Büros der Menschenrechtsliga, ist entsetzt. Es wird mit dem Gesetz noch schwieriger sein, einen Polizisten, der jemanden erschossen hat, obwohl er nicht hätte schießen dürfen, zu verurteilen und schuldig zu sprechen. Und genau das ist ja der Sinn dieses Gesetzes, nichts anderes. Außerdem gebe es den Polizisten das Gefühl der Straflosigkeit. Eine gefährliche Entwicklung, meint Alimi, der immer wieder Opfer von polizeilicher Gewalt vertritt. Besonders häufig betroffen sind junge Männer, denen ein arabisches Aussehen zugeschrieben wird, oder Schwarze, wie Jay Cartevé. Wir wollen keine Niles mehr, keine Vorfälle mit Polizisten. Jungs, unterschreibt die Petition gegen das Gesetz, für uns. Die Kritiker des Gesetzes reiben sich die Augen. Denn die Regierung hat es sehenden Auges mit den Stimmen des rechtsnationalen Rassemblement National von Marine Le Pen durchgebracht. Es war ihr Vater, Jean-Marie Le Pen, der die Idee, den Gebrauch der Dienstwaffe per se als Notwehr einzustufen, 2007 als erster in sein Wahlprogramm aufgenommen hatte.
5: Gleich 4.13 Uhr. Das Wetter in der ARD-Infonacht. Heute oft heiter bis sonnig, auch zeitweise Wolkenfelder, aber meist trocken und nur vereinzelt Schauer. Erwärmung auf Höchstwerte von 25 bis 35 Grad, mit den höchsten Werten im Südwesten, an den Küsten maximal 20 bis 25 Grad. Morgen am Montag dann heiter bis sonnig, in der Nordosthälfte bei mehr Wolken, gebietsweise Schauer, teils Gewitter bei 24 bis 37 Grad. Am Dienstag 36 Grad, auch Mittwoch viel Sonne und wieder sehr heiß. Die Temperaturen zurzeit: Berlin meldet 17 Grad, Frankfurt am Main 22, Hamburg 17, ebenso Köln, Leipzig meldet 13 Grad und München 19 Grad.
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5: In Russland ist der liberale Oppositionspolitiker und Kriegsgegner Boris Nadeschdin rund zwei Monate vor der Parlamentswahl in die Liste ausländischer Agenten aufgenommen worden. Mit der Aufnahme in das Register kann Nadeschdin nun politisch nicht mehr tätig werden. Björn Blaschke berichtet.
11: Der russische Staat wirft Boris Nadeschdin unter anderem vor, zur Teilnahme an ungenehmigten Versammlungen aufgerufen zu haben. Deshalb steht er nun auf der Liste der ausländischen Agenten. Offiziell versieht das russische Justizministerium Menschen oder Organisationen mit dem Label ausländischer Agent, wenn sie angeblich vom Ausland unterstützt oder beeinflusst werden. Fest steht, Nadeschdin sprach sich mehrfach gegen den Krieg aus, den Russland gegen die Ukraine führt. Vor zwei Jahren wollte er bei der Präsidentschaftswahl gegen Kremlchef Wladimir Putin antreten. Die Wahlkommission ließ ihn dann aus formellen Gründen nicht zu. Nadeschdin blieb aber aktiv, so protestierte er im Frühjahr mit kleinen Aktionen in Moskau gegen Verbote von Demonstrationen sowie gegen die zunehmende Internetzensur und die Blockade des beliebten Messenger-Dienstes Telegram. Mit der Aufnahme in das Register ausländischer Agenten ist Nadeschdin in bekannter Gesellschaft. Die Menschenrechtsorganisation Memorial steht darauf, genau wie Amnesty International oder Ärzte ohne Grenzen und mehr als 1000 Einzelpersonen, die dem Kreml unliebsam sind. Nadjeschdin darf nun nicht mehr politisch tätig werden und damit auch nicht mehr für die Staatsduma kandidieren, das Unterhaus des Parlaments der Russischen Föderation. Eine Wahl zu dieser Kammer der sogenannten Volksvertretung ist für September angesetzt.
5: Die AfD in Sachsen-Anhalt hat auf ihrem Parteitag in Magdeburg ihr 100-Tage-Programm für den Fall einer Regierungsübernahme im September vorgestellt. Die Pläne umfassen 10 zentrale Punkte, unter anderem mehr Abschiebehaftplätze, flächendeckende Arbeitspflicht für Asylbewerber, Förderung von Führerscheinen. Jochen Müller berichtet.
12: Am Ende war die Wahl des Landesvorstands kaum mehr als eine Formsache. Mit 89% der Delegiertenstimmen wurde der 57-jährige Martin Reichert aus Hermsdorf in seinem Amt als Landeschef der AfD in Sachsen-Anhalt bestätigt. Reichert ist seit 2018 Vorsitzender. Der Landesverband wird vom Verfassungsschutz als rechtsextrem eingestuft. Am Vormittag hatte Reichert den CDU-Ministerpräsidenten und Spitzenkandidaten Sven Schulze scharf attackiert und ihm vorgeworfen, mit den Linken zusammenarbeiten zu wollen.
13: Ohne die Linken hat Herr Schulze überhaupt keine Chance auf irgendwelche Mehrheiten, liebe Freunde. Und unsere historische Aufgabe ist es, diese Mehrheit aus Deutschlandhassern und machtgierigen Unionsspießern zu verhindern. Und das werden wir gemeinsam tun.
12: Als Stellvertreter wurden der Parteiideologe Hans-Thomas Tillschneider und der Vorsitzende der Landtagsfraktion Oliver Kirchner wiedergewählt. Ulrich Siegmund, der umtriebige Spitzenkandidat für die Landtagswahl im September, stellte in Magdeburg sein sogenanntes 100-Tage-Programm vor. Nach einem Wahlsieg werde er als erstes die Rundfunkstaatsverträge kündigen, sagte Siegmund. Außerdem wolle er eine Abschiebeoffensive starten. Die Erstaufnahmeeinrichtung in Stendal solle zu einer Abschiebehaftanstalt umgewidmet werden.
14: Es geht nicht mehr darum, eine Willkommenskultur für Leute hier einzusetzen, die unser Land ausnutzen wollen, unser System ausnutzen wollen, die Straftaten begehen, die illegal sind. Nein, für diese Leute brauchen wir eine Verabschiebungskultur. Die Heimreise ist anzutreten und deswegen abschieben ab Minute 1, meine sehr geehrten Damen und Herren.
12: Weitere Pläne für die ersten 100 Tage: Arbeitspflicht für Asylbewerber, keine Steuergelder mehr für linke Vereine, besonderer Schutz für Schulkinder.
14: Wir möchten an Problemschulen, wo Kinder Angst vor Gewalt haben, vor Mobbing haben, kurzfristig Abhilfe schaffen mit einem Wachschutz, damit Kinder wieder gerne, sicher und selbstbestimmt in die Schulen gehen können.
12: Für Migrantenkinder ohne Bleibeperspektive sollen Sonderklassen eingerichtet werden. Außerdem werde es keine Regenbogenflaggen mehr an Sachsen-Anhalts Schulen geben. Die AfD liegt den letzten Umfragen zufolge in Sachsen-Anhalt bei über 40%. Eine absolute Mehrheit bei der Landtagswahl ist nicht auszuschließen. Am nächsten Wochenende veranstaltet die Partei ihren offiziellen Wahlkampfauftakt. Dazu wird in Magdeburg auch Bundeschefin Alice Weidel erwartet.
5: Jochen Müller berichtete. In Berlin-Kreuzberg gehen seit einiger Zeit Eltern auf die Barrikaden. Direkt neben der Grundschule ihrer Kinder sollen demnächst Erwachsene mit Drogenvergangenheit ein- und ausgehen. Die Eltern haben deswegen Sorgen, ob sie berechtigt sind. Dazu hat sich RBB-Reporter Felix Leitmeier umgehört und einige sehr emotionale Töne eingefangen.
15: So ein Schwachsinn.
16: Wir haben auch als Elternteil gute Gründe.
17: Hier kann man die Schule separieren, man kann die abschießen.
16: Ich habe 3 Söhne und die würden in Pubertät kommen bald.
18: Es gibt Streit vor der Rosa-Parks-Grundschule in Friedrichshain-Kreuzberg. Hier haben sich am Dienstagnachmittag eine Handvoll Eltern zu einer Kundgebung versammelt. Die Tannenhofschule für ehemals suchtkranke Jugendliche und Erwachsene soll ab dem kommenden Schuljahr neben die Schule ziehen. Das hat so einige Gegner, wie Hatice, die 3 Kinder hier an der Schule hat.
16: Es geht nicht darum, dass wir die Menschen ausschließen oder dass wir den Menschen keine zweite Chance geben wollen. Nicht aber hier.
18: Über 600 Menschen haben eine Online-Petition unterschrieben, die sich gegen den Einzug der Tannenhofschule ausspricht. Hatice und andere Eltern sind im Streit mit Micha, ebenfalls Vater eines Kindes, das hier zur Schule geht. Er hat kein Problem mit der neuen Schule in der Nachbarschaft. Ihre Schüler seien schließlich ehemalige Suchtkranke, die heute keine Suchtmittel mehr nehmen.
19: Ich finde das grundsätzlich unterstützenswert und da sollten wir als Eltern eigentlich auch so ein bisschen Vorbilder für unsere Kinder sein und zu schauen, halt, wie wir Menschen, die ein schwieriges Leben vielleicht bisher hatten, wie man die unterstützen kann vielleicht auch oder zumindest tolerieren kann, nicht auf Steine in den Weg legt, wenn die ihr Leben auf die Kette kriegen wollen.
18: Ähnlicher Meinung sind über 100 andere Menschen, die eine Online-Petition unterschrieben haben mit dem Titel »Für Menschlichkeit statt Ausgrenzung«. Der Schulleiter der Rosa-Parks-Grundschule, Holger Hähne, kann die Aufregung nicht nachvollziehen. Auch weil das Gebäude, in das die Tannenhofschule einziehen soll, einen separaten Eingang hat. Schon seit Jahren besuchten es Erwachsene für Bildungsangebote. Von der Grundschule ist es durch Türen getrennt.
15: Hier sehen Sie die Zwischentür, hier sehen Sie auch, dass hier ein Schloss einbaubar ist, um die komplett zu trennen.
18: Die Türen zwischen den Gebäuden sollen abgeschlossen werden. Ob das möglich ist, muss sich aber noch zeigen.
15: Das müsste raumtechnisch überprüft werden, ob das vom Brandschutz her, weil es ja Fluchtwege sind, auch zulässig ist.
18: Aber selbst wenn sich die Türen nicht abschließen lassen, sieht der Schulleiter kein Problem. Die Tannenhofschüler würden ohnehin nicht den Pausenhof und die Sporthalle nutzen. Und er sei sich sicher, von den Schülern der Tannenhofschule gehe keine Gefahr aus.
15: Klar, wenn Menschen hören, ehemalige Drogenabhängige, aber es sind ja alles Menschen, die diese Drogensucht überwunden haben. Ne? Also es sind Menschen, die sich vielleicht mal irgendwo falsch abgebogen, aber jetzt sind sie auf dem richtigen Weg und wollen Teilhabe an der Gesellschaft genießen und wir wollen ihnen die Chance dazu geben.
18: So sieht das auch Anja Grote, die als Schulsozialarbeiterin an der Rosa-Parks-Grundschule arbeitet.
20: Von jedem Menschen kann es ein Risiko geben und vielleicht manchmal am meisten von denen wir es gar nicht erwarten. Also da hatte ich auch schon alles in meiner Schulsozialarbeiterbiografie und die Kinder sind sowieso in den Klassen begleitet. Also wir haben nie die Idee, Kinder alleine irgendwie zum Beispiel in Räumen zu lassen, weil das ja schon an und für sich gefährlich ist.
18: Eltern und Schüler könnten jederzeit zu ihr kommen, wenn sie das Thema beschäftigt. Ohnehin soll die Tannenhofschule nach 2 Jahren wieder ausziehen.
5: 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Vorsicht bitte auf der A2 Hannover Richtung Berlin zwischen Hemelerwald und Peine gefährdet Aquaplaning den Verkehr. Spitzenpolitiker der Koalitionsfraktionen haben an die Abgeordneten von Union und SPD appelliert, keine unnötigen Debatten in der parlamentarischen Sommerpause vom Zaun zu brechen. Die Zeit solle genutzt werden, um Kraft für die Umsetzung der Reformen im Herbst zu tanken. Markus Zambale.
21: Steffen Bilger, der in der Unionsfraktion die Alltagsgeschäfte managt, findet, die sitzungsfreie Zeit sollte dazu dienen, den Kopf frei zu bekommen, Kraft zu tanken und mit frischer Energie an die anstehenden Aufgaben heranzugehen. Konkret nennt der CDU-Politiker die geplanten Änderungen bei Pflege und Steuern und den Haushalt fürs kommende Jahr. Bis dahin sollte aus seiner Sicht gelten, lieber durchschnaufen statt draufhauen. Ähnlich äußert sich Dirk Wiese vom Koalitionspartner SPD. Sommerlochdebatten überlassen wir gerne der Opposition, sagt der parlamentarische Geschäftsführer der Sozialdemokraten. Wiese verweist auf das Spargesetz für die Krankenkassen, das Gebäudemodernisierungsgesetz und den jüngsten Koalitionsausschuss. Die Koalition habe damit zentrale Weichenstellungen vorgenommen. Der SPD-Politiker ruft dazu auf, den Schwung über die sitzungsfreie Zeit mitzunehmen, um geeinte Vorhaben mit Hochdruck vorzubereiten, wie die Umsetzung der Empfehlungen der Rentenkommission.
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1: England steht im Halbfinale der WM, hat Norwegen mit 2:1 nach Hause geschickt und trifft jetzt auf den Sieger Argentinien gegen die Schweiz. In der zweiten Halbzeit steht es nach wie vor 1:0. Jan Wochner, ist die zweite Halbzeit denn ein bisschen ansehnlicher als die erste?
2: Ein bisschen, aber das war auch nicht schwer angesichts der spielerischen Armut aus der ersten Hälfte. Etwas mehr Torgefahr auf beiden Seiten in dieser zweiten Hälfte, aber von echten Top-Chancen noch keine Rede. Zumindest hat Argentinien diese ganz, ganz defensive Taktik in der zweiten Hälfte ein bisschen über den Haufen geworfen, ohne dass die Argentinier jetzt wirklich Spielfreude und weltmeisterlichen Glanz hier in Kansas City versprühen. So läuft die 65. Minute. Immer noch gab es nur ein Tor, das aus der 10. von Alexis McAllister per Kopf nach einer Ecke von Lionel Messi und Ballbesitz für die Schweiz. Jetzt mal die Argentinier wieder mit 11 Spielern in der eigenen Hälfte. Die Schweizer versuchen die Lücke zu finden, hatten gerade einen guten Durchbruch über halb links, als Ndoye in der Mitte versuchte, einen Mitspieler in Szene zu setzen. Das gelang nicht. Jetzt geht es durch die Zentrale, über Embolo, den ehemaligen Bundesliga-Profi. Ndoye windet sich um den Gegenspieler. Rausgespielt auf die linke Seite. Flanke kommt in die Mitte, Kopfball gehalten! Top-Chance für die Schweiz zum möglichen 1:1. Es bleibt bei der knappen 1:0-Führung für Argentinien.
1: Soweit Jan Wochner und alles weitere vom Sport jetzt von Marcel Stober.
3: Das Viertelfinale der WM also ohne deutsche Beteiligung. Beim DFB hat man ja aber gerade auch anderes zu tun. Man will ja Jürgen Klopp als Nachfolger von Julian Nagelsmann als Bundestrainer verpflichten. Daran arbeitet man. Dafür gab es jetzt Gespräche in den USA. Was ist denn da rausgekommen, die Serie Krause?
4: Also grundsätzlich haben sich Klopp und der DFB über die Eckpunkte ihrer Zusammenarbeit geeinigt, heißt es. Es wird also weder an Klopps Gehalt noch an der Vertragsdauer oder ähnlichem scheitern. In den Medien war durchgesickert, dass dieses erste intensive Gespräch, wie es heißt, zwischen Jürgen Klopp, DFB-Präsident Bernd Neuendorf und seinem Stellvertreter Hans-Joachim Watzke 4 Stunden und 14 Minuten gedauert haben soll. Und beide Seiten sind laut DFB danach optimistisch, dass die Verhandlungen positiv ausgehen und Klopp Nachfolger von Julian Nagelsmann und damit der neue Bundestrainer wird. Aber es folgen noch weitere Gespräche in der nächsten Woche.
3: Es gab allerdings gestern Abend auch ein großes Spiel für deutsche Fußballer. Die U19-Nationalmannschaft nämlich traf im Finale der EM in Wales auf Spanien, musste sich aber 0:2 geschlagen geben. Und bereits einen Tag zuvor hatten ja auch die U19-Juniorinnen ein EM-Finale gegen Spanien verloren. Das Ergebnis dort lautete 0:1. Die Etappe der Tour de France gewannen gestern wie auch vorgestern der Belgier Tim Merlier. Nach den 2 Flachetappen in Folge steht aber heute wieder was anderes auf dem Programm, Holger Gerska.
5: Die Sprinterfestspiele sind erstmal beendet. Tim Merlier, der Sieger von gestern und vorgestern, hat keine realistische Chance auf einen Hattrick. Im Bergerac gewann der Belgier dank der höchsten Endgeschwindigkeit, während Pascal Ackermann und Max Kanter mit den Plätzen 7 und 9 unzufrieden waren. Heute gibt es eine erste Etappe im Zentralmassiv, die wegen der Hitzewelle um 30 auf 155 Kilometer verkürzt wurde. Es ändert sich aber nichts an ihrer Schwierigkeit. Mit 3300 Höhenmetern ist sie eigentlich uninteressant für die Podiumskandidaten. Aber sie wird umso spannender für all diejenigen, die weder herausragend sprinten noch überragend klettern können. Der Sieger nach diesen 155 Kilometern in Ussel wird sicherlich der stärkste einer Ausreißergruppe sein.
3: Das Finale der Frauen in Wimbledon endete im vergangenen Jahr mit einem unglaublichen Ergebnis. Tennisspielerin Iga Swiatek holte sich den Titel mit einem 6:0 gegen ihre US-amerikanische Gegnerin Amanda Anisimova. Da war das Finale dieses Jahr doch nicht ganz so einseitig. Nach 3 Sätzen setzte sich in einem rein tschechischen Duell Linda Noskova durch. Die 21-Jährige gewann ihr erstes Grand-Slam-Turnier. Und was das für ein Spiel war, erzählt unsere Reporterin Ina Kast, die es am Center Court in London gesehen hat.
6: Also das war nicht immer ein hochklassiges Finale, aber es war vor allem eines, spannend. Und genau das wünschen sich die Zuschauer ja auch. Der Matchverlauf war ziemlich kurios, denn Noskova lag schon mit 6:2 und 5:2 vorn, hatte im zweiten Satz insgesamt 5 Matchbälle, einen sogar bei eigenem Aufschlag. Und was ist passiert? Sie schlägt da einen Doppelfehler. Aber auch echt Hut ab vor Karolina Muchova, die ein Mega-Comeback in diesem Endspiel gefeiert hat, den zweiten Satz dann noch mit 7:5 gewinnen konnte. Da war das Momentum eigentlich auf der Seite der erfahreneren Spielerin und das ist Muchova. Aber die 21-jährige Linda Noskova hat das nervlich beeindruckend hingekriegt, hat wieder druckvoll gespielt und dann auch verdient den dritten Satz gewonnen, weil sie ihre ihren 6. Matchball dann bei eigenem Aufschlag verwandeln konnte. Nach etwas mehr als 2,5 Stunden.
3: Und heute spielt um 17 Uhr der deutsche Alexander Zverev das Finale bei den Männern gegen Jannik Sinner aus Italien. Und würde Zverev dieses Duell gewinnen, dann würde er zum 2. Mal in Folge Grand Slam-Sieger sein.
1: Und spannend wird's auch zwischen Schweiz und Argentinien. Es steht 1:1 in der 68. Minute.
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7: Um 4.30 Uhr mit Gabriela Kühne. Volkswagen will sparen und deshalb hat es zuletzt immer wieder Berichte über mögliche Werksschließungen gegeben. Die könnten jetzt aber erstmal vom Tisch genommen werden, denn VW-Chef Blume hat sich kritisch darüber geäußert, Standorte dicht zu machen. Aus der Nachrichtenredaktion Jan Busche.
8: Es gäbe intelligentere Lösungen, als Werke zu schließen, so hat es VW-Chef Blume jetzt der Bild am Sonntag gesagt. Er deutete an, dass weitere Einsparungen an Standorten der bessere Weg sein könnten. Zuletzt war darüber spekuliert worden, dass der VW-Vorstand 4 Werke schließen könnte, nämlich in Hannover, Zwickau, Emden und Neckarsulm. Nach Medienberichten gab es aber Mitte der Woche Gegenwind im Aufsichtsrat, so vom Land Niedersachsen und von Arbeitnehmervertretern. Der Sparplan bei VW sieht unter anderem vor, zehntausende Stellen zu streichen und die Modellflotte deutlich zu verkleinern.
7: Das US-Militär greift wieder iranische Stellungen an. Laut US-Zentralkommando hat Präsident Trump dies angewiesen. Die neuen Angriffe sind demnach eine Reaktion, nachdem der Iran ein Containerschiff in der Straße von Hormus beschossen hat. An Bord soll ein Feuer ausgebrochen sein, ein Besatzungsmitglied wird vermisst. Schon vor Beginn der neuen US-Angriffe haben die iranischen Resolutionsgarden bekannt gegeben, dass die Straße von Hormus bis auf Weiteres geschlossen wird. Zahlreiche Einsatzkräfte kämpfen weiter gegen den Waldbrand in der südspanischen Region Andalusien. Mindestens 12 Menschen kamen bei dem Feuer ums Leben. Aus der Nachrichtenredaktion Gisela Former.
9: Nach Angaben der Feuerwehr haben höhere Luftfeuchtigkeit und schwächere Winde die Löscharbeiten inzwischen etwas erleichtert. Die Lage bleibe aber vielerorts kritisch. Etwa 500 Feuerwehrleute sind weiter im Einsatz. Es handelt sich um einen der schwersten Waldbrände in der neueren Geschichte Spaniens. Fast 7000 Hektar Wald wurden zerstört. Bundeskanzler Merz zeigte sich angesichts der Todesfälle bestürzt. Er hoffe, dass die vielen Verletzten und Angehörigen der Opfer Trost finden, erklärte er in den sozialen Netzwerken. Dem spanischen Ministerpräsidenten Sanchez sprach Merz seine Anteilnahme aus.
7: Die Landkreise in Deutschland fordern, dass in Trockenphasen kein Wasser für private Schwimmbäder genutzt werden darf. Der Präsident des Landkreistages Brötel begründete dies mit stärkeren Hitze- und Trockenphasen wegen des Klimawandels. Private Komfortverbräuche wie Pools müssten hinterfragt werden, so Brötel in der Neuen Osnabrücker Zeitung. Dazu werde es Empfehlungen der Wasserversorger geben. Zuerst setze man aber auf die Vernunft der Menschen, sagte der Präsident des Landkreistages. Das Wetter in Deutschland. Tagsüber sonnig und kaum Wolken, 27 bis 33 Grad, an der Nordsee kühler. Am Montag viel Sonne, ganz im Norden sind kurze Schauer möglich, 27 bis 35 Grad. Und am Dienstag Sonne und ein paar Wolken, aber fast überall trocken, wieder 27 bis 35 Grad. Das waren die Nachrichten.
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1: Vorsicht bitte auf der A2 Hannover Richtung Berlin zwischen Hemelerwald und Peine gefährdet Aquaplaning den Verkehr. Die A1 Bremen-Osnabrück ist in Höhe Osnabrück-Nord wegen Brückenarbeiten bis 23 Uhr in beiden Richtungen gesperrt. Umleitungen sind eingerichtet. Die A3 Frankfurt Richtung Würzburg ist zwischen Frankfurt am Main Süd und Offenbach wegen Bergungsarbeiten vorübergehend gesperrt. Die A4 Köln Richtung Aachen ist zwischen Frechen Nord und Kreuzkerpen und in der Gegenrichtung zwischen Kreuzkerpen und Köln-Eiffeltor bis morgen gesperrt. Die A30 Bad Oeynhausen-Osnabrück ist zwischen Melle Ost und West wegen Brückenarbeiten bis morgen in beiden Richtungen gesperrt. Und die A37 Hannover Messe Richtung Burgdorf ist zwischen Kreuz Buchholz und Kreuz Hannover-Kirchhorst wegen einer Nachtbaustelle bis ca. 5 Uhr gesperrt.
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1: Heute mit Sven Hasenkleber. Jetzt in der parlamentarischen Sommerpause haben auch die Politiker die Möglichkeit, noch einmal richtig durchzuatmen, bevor es dann im September besonders spannend wird in einigen Bundesländern und in Folge auch in der Bundespolitik. Im September wird zuerst in Sachsen-Anhalt ein neuer Landtag gewählt, dann zwei Wochen später auch in Mecklenburg-Vorpommern und in Berlin das Abgeordnetenhaus. Im Fokus besonders Sachsen-Anhalt. Kann dort die AfD möglicherweise den ersten Ministerpräsidenten stellen? Über die Folgen, sollte es so kommen, hat meine Kollegin Evi Seibert mit Bundesjustizministerin Stefanie Hubig gesprochen. Im ARD-Interview der Woche war ihre erste Frage, was passieren würde, wenn Staatsanwälte plötzlich Anweisungen eines AfD-Innenministers Folge leisten müssen.
10: Es gibt natürlich Möglichkeiten, auch einen Rechtsstaat zu konterkarieren. Das ist völlig klar, wer sich nicht an die Regeln hält. Dem muss man dann aber auch entsprechend Einhalt gebieten. Ich glaube, es ist wichtig, bei Zeiten Vorsorge zu treffen. Der Staat muss sich an die Regeln halten. Und das gilt genauso natürlich bei Staatsanwaltschaften. Das Weisungsrecht kann man nicht komplett ausschließen. Es gibt ganz klare Rechtsprechung des Bundesverfassungsgerichtes dazu, die sagt, die Exekutive muss rückgebunden sein und muss im Prinzip insoweit auch überprüfbar sein. Aber was man machen kann und was eigentlich in allen Ländern, auch im Bund schon passiert ist, dass man sagt, man stellt Regeln auf, die ganz klar und transparent machen, wann eine Weisung erteilt worden ist, damit man das eben entsprechend auch nachvollziehen kann und damit auch Staatsanwältinnen und Staatsanwälte sagen können, das ist ihr gutes Recht als Beamtin und Beamte, ich bin damit nicht einverstanden, das ist eine rechtswidrige Weisung und da werde ich keine Folge leisten. Also das nennt man Remonstrieren unter Juristen und dieses Recht gibt es und ich hoffe, dass es keine Situation gibt künftig in Deutschland, wo von diesem Recht Gebrauch gemacht werden muss. Aber wenn eine kommt, kann man das und soll man das dann auch.
11: Gibt es denn für Sie wichtige Vorsichtsmaßnahmen, die ergriffen werden sollten, um die rechtsstaatlichen Institutionen zu schützen? Denn wir sehen ja in den USA, wie Trump das Rechtssystem zu seinen Gunsten schleift. Oder wir haben das auch gesehen in Ungarn oder in Polen.
10: In der letzten Legislaturperiode ist schon einiges passiert zur Absicherung des Bundesverfassungsgerichtes. Da ist auch das Bundesverfassungsgerichtsgesetz geändert worden, sogar das Grundgesetz, damit das Bundesverfassungsgericht auch die Wahlen entsprechend verankert sind. Und was wir jetzt machen, ist, dass wir uns die Schöffenwahl noch mal genau angucken. 2028 werden in Deutschland Schöffinnen und Schöffen, also Laienrichter, Menschen, die darüber auch entscheiden, ob jemand in ein Gefängnis kommt oder nicht kommt, ob es zu einer Verurteilung überhaupt kommt. Diese Wahlen finden statt und wir wollen sicherstellen, dazu lege ich einen Gesetzentwurf vor, dass eben nur Schöffinnen und Schöffen, die auch der freiheitlich-demokratischen Grundordnung, wie es immer heißt, also unserer Verfassung, unserem Grundgesetz wirklich positiv gegenüberstehen, das akzeptieren und das auch mit vertreten und verteidigen, dass nur diese Schöffinnen und Schöffen auch tatsächlich gewählt werden können. Und wenn das nicht der Fall ist, wenn jemand sich vielleicht erst später entwickelt, dass man diese Schöffinnen und Schöffen dann auch entsprechend aus den Gerichten in einen Nichtzustand sozusagen versetzen kann. Also dass man sagen kann, du darfst kein Schöffe, du darfst keine Schöffin mehr sein.
11: Sie waren letzten Monat in der Ukraine und Sie sind wie alle Politiker, die dorthin reisen, mit dem Nachtzug auch dorthin gereist. Wie haben Sie das erlebt, gerade jetzt, wo auch die Angriffe auch in die Hauptstadt immer heftiger werden?
10: Also es macht einen sehr nachdenklich. Ich war vor 12 Jahren als Staatssekretärin schon zweimal in der Ukraine. Da bin ich in ein Flugzeug geklettert. Das war nach den Aufständen auf dem Maidan. Und wir haben als Bundesregierung damals gesagt,

0: ein Krieg rücken kann.
1: Trotzdem gibt es jetzt auch die Diskussion, ob wehrfähige ukrainische Männer, die bei uns Zuflucht gesucht haben, jetzt dann wieder zurückgeschickt werden sollen. Unterstützen Sie das?
0: Ich kann den Grundgedanken auch des Präsidenten, auch des der ukrainischen Regierung gut verstehen, dass sie sagen, wir brauchen natürlich wehrfähige Männer bei uns in der Armee. Auch die Ukraine hat Verluste, lange nicht so hoch wie die der Russen, weil die Russen einfach ihre Leute da ins Sterben schicken. Aber trotzdem braucht man natürlich eine wehrfähige Armee. Und deshalb muss man eben auch gucken, welche Maßnahmen man dazu gegebenenfalls auch ergreifen muss.
1: Wir sind jetzt am Ende der letzten parlamentarischen Woche vor der Sommerpause. Die Koalition hat sich berappelt. Sag mal so, warum hat es denn in diesem ersten Jahr anfangs so gerumpelt?
0: Also ich würde mal die Unterstellung, dass es so gerumpelt hat, vielleicht ein bisschen relativieren. Aber ich gebe zu, ich bin ja Teil dieser Bundesregierung. Ich habe da vielleicht einen anderen Blick auch noch mal drauf. Wir haben im Justizministerium viele Gesetze umgesetzt, auf den Weg gebracht. Wir haben allein 30 Gesetze im Kabinett gehabt im ersten Jahr. Und wir machen das unter schwersten Bedingungen. Wir haben gerade über den Angriffskrieg auf die Ukraine gesprochen. Wir haben jetzt den Krieg im Iran. Wir haben eine weltpolitische Lage, eine außenpolitische Lage, die nicht einfach ist. Auch mit einem großen Partner, der immer an unserer Seite war.
1: Das erklärt ja nicht den Zank, den öffentlichen, den wir gesehen haben in einer Koalition.
0: Aber jetzt würde ich auch mal sagen, wie viel Zank gab es denn? Da ist doch völlig klar, dass wir in einer großen Koalition mit CDU, CSU auf der einen Seite und der SPD auf der anderen Seite, dass wir da nicht bei allen Dingen einer Meinung sind. Sonst wären wir alle in einer Partei.
1: Das ist richtig, aber man hat jetzt ja so den Eindruck, plötzlich eben nach zum Beispiel der Rentenkommission, dass da ein anderer Spirit dahinter steckt. Dass man plötzlich sagt, okay, wir stehen zu den Kompromissen, die wir geschlossen haben. Wir gehen nicht mehr gegeneinander, sondern miteinander. Und man hat auch das Gefühl, dass ein bisschen mehr Mut da ist, jetzt solche Schritte, die vielleicht auch für die Bevölkerung unangenehm sind und die Opfer bringen, dass man sie jetzt angeht. Aber das ist ja erst sehr kurz. Man hat das Gefühl, erst seit dem Ende der Rentenkommission.
0: Also das kann ich nicht so ganz bestätigen. Also ich habe in meinem Bereich Rechtspolitik und ich bin ja sozusagen das Pendant zum Innenminister, zu Alexander Truppen von der CSU. Wir haben irgendwie ziemlich viel hingekriegt in diesem Jahr und wir haben das auch, finde ich, nein, das finde ich nicht nur ich, sondern viele, geräuschlos gemacht. Wir haben aber auch Auseinandersetzungen in der Sache gehabt und wir haben viele kontroverse Gespräche und Beratungen gehabt mit unseren Fachleuten. Aber das haben wir, so haben wir uns das vorgenommen, von Anfang an hinter den Kulissen gemacht. So wollen wir das auch weiter in Hand haben. Und es ist schon vieles auch jenseits des Rentenpaketes auf den Weg gebracht worden und auch schon durchs Parlament gekommen, das vor zwei Jahren so nicht denkbar gewesen wäre, zwischen CDU, CSU auf der einen Seite und SPD auf der anderen. Und das hat auch die Fraktion viel gekostet, die eine wie die andere. Ich sag mal, mit meinem Mietrechtspaket, weiß ich, sind nicht alle Abgeordneten der CDU, CSU glücklich. Umgekehrt sind es bei uns in der SPD-Fraktion viele auch nicht bei Entscheidungen im Bereich der Migrationspolitik, der Asylpolitik. Aber trotzdem ist da schon viel passiert und ich glaube, wir sollten vielleicht auch mal einen Blick darauf lenken, was schon gelungen ist und zwar auch durchaus an großen Reformen und an großen Schritten und uns natürlich auch als Regierung in die Verantwortung nehmen, nicht öffentlich zu streiten, sondern unsere Auseinandersetzung in der Sache hinter den Kulissen zu haben. Und ich glaube, ich weiß, alle in unserem Kabinett spüren diese hohe Verantwortung und werden da auch gerecht.
1: Trotzdem steht dieser Regierung ja noch eine oder zwei größere Bewährungsproben bevor im Herbst, wenn dann die Landtagswahlen im Osten sind. Deshalb rumort es auch in der SPD. Und wenn diese Landtagswahlen im Herbst schiefgehen sollten und zum Beispiel die SPD aus dem Landtag in Sachsen-Anhalt fliegt und die Ministerpräsidentin Schwesig in Mecklenburg-Vorpommern nicht mehr im Amt bleiben kann, weil sie abgewählt wird, dann gibt es ja so Szenarien, dass die SPD-Parteispitze dann gehen muss oder die Regierung platzt. Ist das das Worst-Case-Szenario?
0: Also, die Wahlen stehen bevor. Wir tun alles dafür, dass diese Wahlen gut ausfallen, unter extrem schwierigen Bedingungen. Das ist gar keine Frage und auch mit einer Ausgangssituation, die wir uns nicht schönreden. Und wir sind trotzdem eine geschlossene Partei, die gemeinsam diese Aufgaben jetzt annimmt und schon angenommen hat, mit einer Parteispitze, die von allen mitgetragen wird. Natürlich nicht 100%, aber ich würde mal sagen, sehr, sehr viele wissen, dass diese Parteispitze genau die richtige ist in diesen Zeiten und mehr Fragen stellen sich im Moment nicht.
1: Diese Woche ein Thema war das Informationsfreiheitsgesetz. Also das heißt, dass Behörden in Deutschland Bürgern Auskunft geben müssen. Das soll auch vorbeugen Korruption und Machtmissbrauch. Und das soll jetzt ja laut Koalitionsbeschluss eingeschränkt werden. Und gerade diese Woche großen Protest von Organisationen und auch von Vereinen, die sagen, das schürt das Misstrauen in den Staat, wenn der nicht mehr Auskunft geben.

0: geben will oder eben nur noch auf Special-Anfrage. Haben die damit nicht einen Punkt?
1: Also es gibt eine klare Vereinbarung im Koalitionsvertrag, dass das Informationsfreiheitsgesetz nochmal reformiert werden soll, auch mit Blick, positiven Blick auf die Bürgerinnen und Bürger, damit es gut funktioniert. Das ist auch nicht in Frage gestellt, ganz im Gegenteil. Ich glaube, es ist jetzt wichtig, dass wir uns die Regelungen genau angucken. Wir wissen auch, dass Missbrauch betrieben wird, dass zum Teil Fragen gestellt werden, die anderen, ich sag mal, Staaten vielleicht in die Karten spielen, was Informationen anbelangt. Aber uns geht es darum, der Koalitionsausschuss hat es so beschlossen, um einfach gute Regeln zu finden. Der Bundesinnenminister wird einen Entwurf vorlegen, davon gehe ich aus, und den werden wir uns angucken, damit die Bürgerinnen und Bürger und auch Journalistinnen und Journalisten weiterhin die Möglichkeit haben, das, was wir tun, auch zu hinterfragen und auch Auskunft zu bekommen. Ich halte es für wichtig, dass die Regierung transparent weiterhin arbeitet, dass sie auch Rechenschaft ablegt über das, was sie tut und auch erklärt, was sie tut. Und dafür ist das Informationsfreiheitsgesetz da und dafür wird es auch in Zukunft weiter da sein.
0: Sind Sie sich da auch mit dem Kollegen Dobrindt einig?
1: Also über das Informationsfreiheitsgesetz haben wir beide noch nicht geredet. Das ist ja auch noch nicht so lange her, der Beschluss. Aber ich denke, dass auch wir auch da einen guten Weg finden, um eben auch das zu bewahren und das auch abzusichern, was mir wichtig ist, nämlich diese Transparenz, diese Auskunftspflicht, der wir als Regierung, als Exekutive unterliegen, die auch sicherzustellen.
0: Sie waren diese Woche auch in Sachen Wohnungsbau unterwegs, zusammen mit der Bauministerin. Es geht um vereinfachtes Bauen, den Gebäudetyp E. Und nun fragt man sich natürlich, warum geht denn jetzt die Justizministerin auf die Baustelle? Haben Sie da mal ein praktisches Beispiel, warum das wichtig ist, dass da eben auch die Justizministerin draufblickt?
1: Der Gebäudetyp E bedeutet, dass wir künftig einfacher bauen können, schneller bauen können und kostengünstiger bauen können. Wir haben jetzt die Situation, dass wir ganz viele Standards haben. Die sind aber häufig Goldstandards. Also ich sag mal, Trittschallschutz in einem Einfamilienhaus, wo oben meine eigenen Kinder sind, den brauche ich nicht mit dem Goldstandard. Kostet viel, macht viel Aufwand, sondern da kann man einfach sagen, naja, da reicht mir auch ein einfacher Standard. Sind meine eigenen Kinder, freue ich mich, wenn ich höre, dass die da oben rumlaufen. Stört mich überhaupt nicht.
0: Oder ich gehe mal hoch und sage,
1: oder ich gehe mal hoch und weiß irgendwie, okay, jetzt müssen sie mal einen Gang runterschalten, ja, da oben. Aber darum geht es. Ich brauche auch nicht in einem Bad, ich sag mal, 4 Heizkörper und noch ein Handtuchwärmer, weil das eben der Goldstandard ist, sondern ich entscheide mich für mich. Ich brauche keine 24 Grad im Bad. Ich mag sowieso ein bisschen kühler, mir reichen 20 und damit reicht mir eben ein Heizkörper. Das macht auch am Ende dann bares Geld und es geht schneller. Und da ist im Moment immer noch das Problem, wenn Unternehmer, Architekten und der Bauherr, die Bauherrin das gemeinsam vereinbaren und sagen, ja, wir machen da im Gebäudetyp E, gibt es keine klaren Regeln dafür. Und das führt häufig zum Streit, was ist denn jetzt eigentlich geschuldet? Ist jetzt in dem Fall irgendwie der Luxusstandard geschuldet oder der mittlere oder reicht eigentlich der Mindeststandard?
0: Und da regeln
1: und
0: Sie
1: das
0: quasi den...
1: regeln wir jetzt mit dem Rahmen. Und eins ist mir auch noch wichtig zu sagen, an Standards im Hinblick auf Gesundheit und Sicherheit, da ist nicht dran zu rütteln. Die können auch nicht abgesenkt werden. Es geht wirklich um diesen Komfort- und Qualitätsstandards.
0: Sie sind nicht nur Justizministerin, sondern auch für die Verbraucher, also für den Verbraucherschutz zuständig. Und aktuellen Verbraucherschutz möchten Sie gerade umsetzen in Sachen Tickets bei Konzerten oder auch bei Sportereignissen. Da werden ja, wenn die weiterverkauft werden, oft horrende Preise aufgerufen. Da arbeiten Sie in einem Gesetzentwurf. Wie weit sind Sie denn? Also was ist geplant und wie weit, wann kommt es?
1: Wir sind mit dem Gesetzentwurf schon ziemlich weit. Wir werden den jetzt spätestens nach der Sommerpause auch entsprechend vorlegen. Worum geht es uns? Uns geht es darum, es kann echt nicht sein, dass für Konzertveranstaltungen, für Sportveranstaltungen die Fans nicht an Tickets kommen. Und wenn sie an Tickets kommen, kommen sie nur an Tickets, die das Doppelte, manchmal sogar das Dreifache kosten von dem ursprünglichen Preis. Das will ich verändern. Ich möchte, dass künftig weiterhin möglich bleibt, Tickets weiterzugeben. Das heißt, wenn ich am Samstag nicht ins Konzert kann und die Tickets schon habe, dann kann ich die jemandem weitergeben. Das soll auch künftig möglich sein. Es soll auch Plattformen geben. Das machen zum Teil Sportvereine, auch Konzerte, Popgruppen, Musikerinnen, Musiker, dass die das weitergeben können, gegebenenfalls auch gegen eine kleine Bearbeitungsgebühr, aber eben nicht gegen doppelte und dreifache Zuschläge. Und das wollen wir ändern, deshalb, also das wollen wir ermöglichen. Deshalb soll es künftig eine Obergrenze für diese Zuschläge geben, eine relative bezogen auf das Ticket, aber auch eine absolute. Und wir wollen eben ermöglichen, dass dieser Weiterverkauf, auch das Weiterverschenken in einem engen Rahmen möglich bleibt. Und dazu haben wir jetzt die Regelungen schon in meinem Haus weitestgehend erarbeitet. Die müssen jetzt einmal nochmal, ich sag mal, schick gemacht werden. Und dann gehen wir damit auch raus und stimmen es innerhalb der Regierung ab und dann geht es raus. Aber ich glaube, dass wir da jetzt einen ganz guten Weg gefunden haben, auch mit Blick auf die Plattform, wenn wir klare Regelungen haben, was geht in Deutschland an Ticketweiterverkauf, was geht eben nicht, dann kann man da, wo auch international Plattformen gibt, wo solche Weiterverkaufsplattformen oder Marktplätze bestehen, kann man da auch einfach nochmal besser unsere Regelungen durchsetzen.
0: Ein großes Thema in Deutschland ist, dass Verfahren sehr, sehr lange dauern, dass eben auch ein chronischer Mangel an Richtern, an juristischem Personal ist. Sie haben da jetzt schon Geld an die Länder gegeben. Das hat nach ein bisschen hin und her auch geklappt, dass da eben mehr Stellen geschaffen werden können. Aber eine Frage tut sich sicherlich auch auf. Eigentlich sind juristische Berufe doch prädestiniert für Unterstützung durch KI. Also so schnell wie die KI alle Urteile und Gesetze zu den Fällen findet, schafft es kein Mensch. Gibt es denn da Pläne, mit KI systematisch die Arbeit der Gerichte auf das zu reduzieren, was dann wirklich Menschen übernehmen müssten und sollten? Sind wir da auf dem Vormarsch in Deutschland?
1: Also bevor ich Ihre Frage beantworte, muss ich noch eine Sache schon deutlicher machen. Also wir haben da nicht irgendwie ein bisschen Geld rübergeschoben, sondern es war eine halbe Milliarde. Ja. Und es geht mir darum, den Rechtsstaat zu stärken. Und wir haben Vereinbarungen eben einmal zu dem Personal, dass mehr Personal aufgebaut wird, Richterinnen, Richter, Staatsanwältinnen, Staatsanwälte. Wir haben eine Digitalsäule. Wir geben den Ländern 210 Millionen Euro, damit sie, dann komme ich gleich auch auf Ihre Frage, die Digitalisierung der Justiz ausbauen können, dass sie auch konzentriert zusammenarbeiten und nicht 16 Mal das Rad neu erfinden und der Bund dann noch das 17. Und wir haben eine Säule Verfahrensbeschleunigung, also die Zivilprozessordnung zu überarbeiten, die Strafprozessordnung zu überarbeiten. Das heißt, das ist schon echt ein großer Pakt. Das ist doppelt so viel wie in den letzten beiden Legislaturperioden jeweils. Und das ist schon echt ein Paket, um die Justiz, um den Rechtsstaat gut aufzustellen. Und das waren anspruchsvolle Verhandlungen, aber wir sind jetzt gut gemeinsam Bund und Länder durch die Tür. Das würde ich nochmal, weil es wirklich schon auch was Bedeutendes ist. Was die KI anbelangt, ist es eine große Diskussion, die wir in der Justiz haben. Und es ist auch richtig, dass wir diese Diskussion führen. Es ist ja nicht nur eine Frage der, also die Justiz wird perspektivisch nicht ohne KI auskommen und sie setzt ja schon KI ein. Also ich sag mal, beim Massenverfahren, einfach zu gucken, was ist gleich in bestimmten Vorträgen. Ich sage jetzt mal Stichwort VW-Dieselverfahren. Das sind ja immer wieder gleiche Klagen, die kommen. Da muss jetzt nicht jedes Mal ein Richter alles händisch sozusagen nebeneinander legen. Dafür gibt es KI und da muss man auch KI einsetzen, um Ressourcen zu sparen in der Justiz, damit eben auch die, ich sag mal, die Richterinnen und Richter der juristischen Arbeit nachgehen können. Und da gibt es viele andere Beispiele, auch das Anonymisieren von Urteilen, damit eben auch gute Rechtsprechungsdatenbanken da sind. Auch das ist ein Einsatzbereich. Die Standardisierung auch von Prozessvortrag. Wir haben ein Online-Verfahren jetzt ermöglicht, das im Moment pilotiert wird seit einem Vierteljahr mittlerweile an verschiedenen Amtsgerichten. Überall wird KI einzusetzen sein. Aber am Ende muss die Entscheidung der Jurist, die Juristin treffen. Und das ist mir ganz wichtig. Sie können mittlerweile schon Urteile mit KI vorbereiten und auch Entscheidungen sozusagen entwerfen lassen. Die sind zum Teil gar nicht schlecht. Aber das, was die Juristerei ausmacht, nämlich Rechtsfortbildung zu betreiben, auch zu gucken, wie ist der Einzelfall? Ist der vielleicht doch anders gelagert? Ist hier vielleicht das Ergebnis, was mit einem schematischen Anwenden des Rechts am Ende rauskommt, ungerecht? Das müssen die Menschen machen. Das werden sie auch weiterhin machen. Aber wir brauchen auch in der Justiz KI.
0: Arbeiten Sie persönlich mit KI?
1: Ja, ich arbeite mit KI. Ich habe ja schon als Bildungsministerin mich mit dem Thema sehr intensiv auseinandergesetzt. Nicht nur, weil Schülerinnen und Schüler ihre Hausaufgaben gerne mit ChatGPT gemacht haben, sondern auch einfach, um zu gucken, wie kann man auch Lehrerinnen und Lehrer das Leben leichter machen, indem man Arbeitsblätter mit Hilfe von KI erstellt. Ich mache das auch. Ich mache es aber eigentlich immer im Sinne einer dienenden Funktion. Also wenn ich zum Beispiel eine Rede mal selber mir überlege, das passiert auch als Ministerin oder auch als Privatmensch bei Geburtstagen, dann lasse ich mir mal so einen ersten Aufschlag machen, dann gucke ich mir das an und gucke, kann ich die Ideen brauchen oder nicht. Und ich meine, eins muss man echt sagen, die Entwicklung von KI, also auch von großen Sprachmodellen in den letzten 3-4 Jahren, das ist immens, was die mittlerweile kann. Man kann sich ja ganze Reiserouten planen lassen, was man früher händisch gemacht hat, kann man machen. Aber ich finde es eigentlich immer nur gut als, ich sag mal, als Vorschlag. Ich würde es aber ehrlich gesagt, und das glaube ich ist auch das, was wir unseren Kindern, Jugendlichen, aber auch Erwachsenen beibringen müssen, ich würde es nie 1:1 umsetzen, weil dazu vertraue ich ehrlich gesagt meinem eigenen Kopf mehr als KI.
0: KI ist ja auch Fluch und Segen zugleich. Und Sie haben damit als Justizministerin auch sehr viel zu tun, etwa beim Schutz auch von Frauen vor Deepfake-Videos. Das ist ein großes Thema für Sie, das wollen wir jetzt nicht noch ganz groß aufmachen. Aber sind Sie denn optimistisch, diesen Kampf zu gewinnen?
1: Also, Gewalt gegen Frauen ist ein Kampf insgesamt und ich finde, wir müssen den aufnehmen und wir haben den aufgenommen und zwar was physische Gewalt genauso anbelangt wie psychische und digitale Gewalt oder Gewalt über digitale Medien. Ich weiß nicht, ob am Ende die Frage ist, kann ich den Kampf gewinnen? Wir sehen, wie sehr sich immer die Dinge verändern. Aber ich will das Leben der Frauen sicherer machen und ich will mich darum kümmern, dass die Menschen wissen, bestimmte Dinge gehen nicht, die werden geahndet, die werden sanktioniert. Und insofern würde ich sagen, ja, wir werden diesen Kampf werden wir gewinnen. Wir werden am Ende, so realistisch bin ich auch, nicht dafür sorgen können, dass, ich sag mal, alles, dass keine Straftaten mehr im Netz passieren. Es passieren auch Straftaten in der realen Welt. Aber ich glaube, einerseits Meinungsfreiheit, Kunstfreiheit zu schützen, und das ist mir schon wichtig. Es geht mir nicht darum, dass die Auseinandersetzung, auch Machtkritik einzuschränken. Aber das, was an Pöbeleien, an Beleidigungen, an Bedrohungen, an Übergriffen verbaler Art, an Morddrohungen, an Herabwürdigungen, an pornografischen Deepfakes im Netz unterwegs ist, dem stärker Einhalt zu gebieten, das finde ich, das ist echt ein lohnendes Unternehmen. Und da bin ich froh, dass ich viele Mitstreiterinnen und Mitstreiter habe.
0: Zum ersten Jahrestag in Ihrem Ministerium haben Sie auf Ihrem Instagram-Kanal gepostet. Für alle, die mich noch nicht kennen, ich bin Stefanie Hubich, Justizministerin, Feministin, Europäerin. Das sind die drei Punkte, die Sie da genannt haben. Was gehört denn noch zur Beschreibung?
1: Demokratin. Ja, Demokratin. Ich habe gerade gedacht, Demokratin fehlt. Ich bin eine glühende Verfechterin und Anhängerin der Demokratie und auch des europäischen Gedankens. Ich finde, wir können so glücklich sein, dass wir in einer Demokratie, in einem Rechtsstaat leben und in einem friedlichen Europa. Das müssen wir uns alle jeden Tag sagen. Das müssen wir vor allen Dingen auch denen sagen, die nie anders aufgewachsen sind, die Glücklichen, ja. Aber das ist das, was uns die Freiheit gibt, das Grundgesetz, das uns schützt, das die Würde des Menschen schützt, das Minderheiten schützt, das Meinungsfreiheit schützt, das Gleichheit schützt. All diese Dinge sind solche Errungenschaften und solche Geschenke. Also ich finde es die beste Staatsform.
0: Und dann haben Sie noch geschrieben, drei Worte, richtig viel Arbeit war das dieses erste Jahr. Mehr als vorher in Ihren vorherigen Beschäftigungen?
1: Also ich würde sagen, ich hatte ja... war jetzt, sage ich mal, auch in meinen vorherigen Beschäftigungen nicht so richtig viel noch Luft nach oben, aber hier gab es noch ein bisschen Luft, die haben wir jetzt mal ordentlich nochmal ausgeschöpft. Doch es ist viel Arbeit, weil ich auch viel auf die Strecke bringen will, weil ich viel verändern will, aber es macht auch total Spaß und für mich ist es echt ein Geschenk, dass ich diesen Job haben darf, dass ich Bundesjustiz- und Verbraucherschutzministerin sein darf in einem Ministerium, das ich ja schon kenne. Ich bin ja schon das dritte Mal da als Juristin, die als Richterin und Staatsanwältin angefangen hat, ist es natürlich ein großes Geschenk, eine große Herausforderung, eine große Verantwortung. Aber mir macht es jeden Tag total viel Freude, auch wenn es viel Arbeit ist oder vielleicht auch, weil es viel Arbeit ist.
2: Bundesjustizministerin Stefanie Hubich im Gespräch mit meiner Kollegin Efi Seibert, Korrespondentin in Berlin.

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1: Nichts los im Viertelfinale. Argentinien gegen die Schweiz haben wir eben noch gemeckert, Jan Sochner. Und jetzt rote Karte und Tor und vielleicht sogar Verlängerung.
2: Ja, wir stehen ganz dicht vor der Verlängerung. 1-1 steht sie in Kansas City. 7. Minute der Nachspielzeit läuft zwischen Argentinien und der Schweiz. Und der Meister Lionel Messi treibt den Ball für 11 Argentinier gegen 10 Schweizer voran an die Strafraumkante. Spielt rüber zu Julian Alvarez, dem Stürmer der Argentinier. Die 10 Schweizer stehen tief, verteidigen hier dieses 1-1 und schlagen den Ball jetzt raus. Die Schweizer, die Eidgenossen, haben ausgeglichen in der 68. Minute in Doye nach Klasse Doppelpass mit Rodriguez. Das war der Ausgleich danach. Der vielleicht kurioseste Platzverweis der WM-Geschichte. Rehl Embolo, der ehemalige Schalker, hat gelb-rot gesehen. Der war gelb vorbelastet. Erste Hälfte hat er die gelbe Karte bekommen. Und dann, was passierte? In der zweiten Hälfte gab es ein Foul. Vermeintliches Foul an ihm. Gelbe Karte für einen Argentinier. Dann aber schaltete sich der Videoschiedsrichter ein und entdeckte, dass Rehl Embolo diese gelbe Karte mit einer dreisten Schwalbe provoziert hatte. Die Folge, der VAR darf in solchen Szenen eingreifen, weil sich eine Spielerverwechslung eben zugetragen hatte, die gelbe Karte für den falschen Spieler gezeigt worden ist. Also gab es gelb nachträglich für Embolo und das bedeutete gelb-rot. Jetzt Achtung, eine Chance für Argentinien nach einer Ecke. Seitfallzieher, Glanzparade Kobel. Das Ganze in der 9. Minute der Nachspielzeit. Hier stehen die Zeichen auf Verlängerung.

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1: Um 5 Uhr mit Gabriela Kühne. Bei der Fußball-Weltmeisterschaft steht England im Halbfinale. Die Engländer gewannen ihr Viertelfinale gegen Norwegen mit 2:1 nach Verlängerung. Aus dem ARD-WM-Team Michael Küster.
2: Jude Bellingham ist der Matchwinner gewesen für die Engländer, die sich eigentlich in der gesamten ersten Halbzeit ziemlich schwer getan haben. Eigentlich fast logisch, die Führung für Norwegen durch Kjelderup in der 36. Minute. Wie aus dem Nichts hat England aber kurz vor der Pause ausgleichen können, eben durch Bellingham. Ja, und danach sind die Engländer immer besser geworden. Trotzdem ging's mit diesem 1:1 in die Verlängerung. Und da ist das am Ende auch entscheidende Tor ziemlich früh gefallen. Wieder war es Bellingham, der nach einem Torwartfehler per Abstauber das 2:1 erzielt hat.
1: Im letzten Viertelfinale zwischen Argentinien und der Schweiz steht es kurz vor Schluss 1:1. Die Lage zwischen den USA und dem Iran hat sich noch einmal zugespitzt. Iran hat die wichtige Schifffahrtsstraße von Hormus für geschlossen erklärt. Die USA griffen erneut iranische Ziele an. Aus der Nachrichtenredaktion Johanna Schultheis.
3: Offenbar kam es zu der erneuten Eskalation in der Straße von Hormus, nachdem Iran ein Schiff mit Schüssen gestoppt hat. Die iranischen Revolutionsgarden hätten ein unter der Flagge Zyperns fahrendes Containerschiff in der Meerenge angegriffen, erklärte das US-Militär. An Bord sei daraufhin ein Feuer ausgebrochen, ein ziviles Besatzungsmitglied werde vermisst. Kurz nach dem Vorfall wurde dann die Schließung der Straße von Hormus gemeldet. In Staatsmedien hieß es, dies gelte bis auf Weiteres und, Zitat, bis zum Ende der amerikanischen Interventionen in der Region.
1: Volkswagen-Chef Blume hat sich kritisch über Werksschließungen geäußert. Blume sagte der Bild am Sonntag, es gebe intelligentere Lösungen, als Werke dicht zu machen. Er deutete an, dass weitere Einsparungen an Standorten der bessere Weg sein könnten. Zuletzt war darüber spekuliert worden, dass der VW-Vorstand Werke in Hannover, Zwickau, Emden und Neckarsulm schließen könnte. Nach Medienberichten gab es aber Gegenwind im Aufsichtsrat, in dem auch das Land Niedersachsen sitzt. Im vergangenen Juni mit der extremen Hitzewelle hat es bundesweit mindestens 99 Badetote gegeben. Damit sind so viele Menschen ertrunken wie in keinem anderen Juni seit 2003. Das hat die Deutsche Lebensrettungsgesellschaft mitgeteilt. DLRG-Präsidentin Vogt forderte, die eigenen Fähigkeiten realistisch einzuschätzen und auf riskante Aktionen zu verzichten. Dies betreffe vor allem Jungen und Männer. Über 90% der Todesopfer im Juni waren männlich. Das waren die Nachrichten. Das Wetter in Deutschland. Tagsüber sonnig und kaum Wolken, 27 bis 33 Grad, an der Nordsee kühler. Am Montag viel Sonne, ganz im Norden sind kurze Schauer möglich bei 27 bis 35 Grad. Und die Zeit, es ist 5:03 Uhr.
4: Es geht in die Verlängerung zwischen der Schweiz und Argentinien.
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4: Vorsicht bitte auf der A2 Hannover Richtung Berlin zwischen Hemeler Wald und Peine gefährdet Aquaplaning den Verkehr. Die A1 Bremen-Osnabrück ist in Höhe Osnabrück-Nord wegen Brückenarbeiten bis 23 Uhr in beiden Richtungen gesperrt. Umleitungen sind eingerichtet. Die A4 Köln Richtung Aachen ist zwischen Frechen-Nord und Kreuzkerpen und in der Gegenrichtung zwischen Kreuzkerpen und Köln-Eiffeltor bis morgen gesperrt. Die A30 Bad Oeynhausen-Osnabrück ist zwischen Melle-Ost und West wegen Brückenarbeiten bis morgen in beiden Richtungen gesperrt. Und die A37 Hannover Messe Richtung Burgdorf ist zwischen Kreuz Buchholz und Kreuz Hannover Kirchhorst wegen einer Nachtbaustelle noch bis ca. 5 Uhr gesperrt.
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4: Vom NDR in Hamburg am Mikrofon begrüßt Sie Sven Hasenklever. Guten Morgen. Gestern vor 37 Jahren wurde die 5-Milliarden-Marke der Weltbevölkerungszahl geknackt. Seit dem 11. Juli ist jährlich der Weltbevölkerungstag. Eingeführt hat ihn der Bevölkerungsfonds der Vereinten Nationen, UNFPA. Es geht darum, Hunger zu bekämpfen und die Gesundheitsversorgung zu verbessern. Und wir fragen natürlich auch, wie sich die Weltbevölkerung warum entwickelt und wo die planetaren Grenzen liegen. Michael Stang berichtet.
6: 1972 hatte der Club of Rome die Studie Die Grenzen des Wachstums veröffentlicht. Ein Team des Massachusetts Institute of Technology hatte erstmals die Zukunft der Menschheit simuliert. Die Schlussfolgerung lautete,
7: Wenn die gegenwärtige Zunahme der Weltbevölkerung, der Industrialisierung, der Umweltverschmutzung, der Nahrungsmittelproduktion und der Ausbeutung von natürlichen Rohstoffen unverändert anhält, werden die absoluten Wachstumsgrenzen auf der Erde im Laufe der nächsten 100 Jahre erreicht.
6: So der düstere Ausblick vor über 50 Jahren. Das Ungleichgewicht natürlicher Ressourcen und deren Verbrauch wurde seither immer größer. Das betrifft auch die Weltbevölkerung. Am 11. Juli 1987 wurde die symbolische Marke von 5 Milliarden Menschen überschritten. Dies nahm das Entwicklungsprogramm der Vereinten Nationen zum Anlass und rief 1989 erstmals den Weltbevölkerungstag aus.
8: Um eben die Aufmerksamkeit für dringende Bevölkerungsfragen zu wecken,
6: sagt Frank Swiatschny vom Bundesinstitut für Bevölkerungsforschung in Wiesbaden. Momentan wächst die Weltbevölkerung jedes Jahr um etwa 82 Millionen Menschen, also ungefähr die Bevölkerung Deutschlands.
8: Wir sind so bei knapp über 8 Milliarden Menschen im Moment und wachsen leicht weiter, noch für einige Jahrzehnte.
6: Das Maximum des Bevölkerungszuwachses wurde bereits in den 1990er Jahren überschritten. Die Uhr tickt zwar weiter, aber langsamer. In den 1950er Jahren bekamen Frauen noch durchschnittlich 6 Kinder, so der Bevölkerungsforscher.
8: Mittlerweile sind wir weltweit nur noch bei 2,2 Kinder je Frau im Durchschnitt. Und zur Einordnung, 2,1 Kinder je Frau im Durchschnitt werden benötigt, um den Generationenersatz zu gewährleisten. Also, dass die Kinder ihre Eltern in der Generationenfolge voll ersetzen.
6: Die Grenze des Bevölkerungswachstums ist also in Sicht. Den Berechnungen der Vereinten Nationen zufolge werden ab dem Jahr 2084 jedes Jahr deutlich mehr Menschen sterben, als geboren werden. Es werden dann schätzungsweise 10,3 Milliarden Menschen auf der Welt sein. Aber diese Zahl ist Frank Swiatschny zufolge nur ein Durchschnittswert.
8: Deswegen gibt die UN auch einen Korridor an, in dem diese Zahl mutmaßlich mit hoher Wahrscheinlichkeit liegen wird. Und die liegt so zwischen 9,5 und 11,1 Milliarden Menschen.
6: Diese Berechnungen sind mit vielen Unsicherheiten behaftet. Das liegt auch an den Ausgangsdaten.
8: Der Goldstandard als Datengrundlage für diese Modellrechnungen global sind die Bevölkerungszensen, also die Bevölkerungszählungen, die in vielen Ländern so etwa alle 10 Jahre durchgeführt werden.
6: Aber nicht alle Länder liefern die Zahlen verlässlich oder sie erheben sie erst gar nicht. Zudem gibt es Krisen, Kriege, Pandemien und weitere Faktoren, die Einfluss auf die langfristige Entwicklung und Berechnungen haben. Zu den Nachhaltigkeitszielen der Vereinten Nationen gehören die Vorhaben, den Hunger zu bekämpfen, die Gesundheitsversorgung zu verbessern und Geschlechtergerechtigkeit. Diese Punkte beeinflussen die Entwicklung der Weltbevölkerung deutlich.
8: Investitionen in Bildung, in Gesundheit und in Geschlechtergerechtigkeit, das sind im Prinzip die drei wesentlichen Faktoren, die dazu führen, dass in Ländern, in denen Frauen derzeit noch sehr viele Kinder bekommen, dieses Geburtenniveau dann auch sinkt.
6: 1994 auf der Weltbevölkerungskonferenz in Kairo wurde die Selbstbestimmung der Frauen über die Entscheidung, wann und wie viele Kinder sie bekommen möchten, international als Recht vereinbart. Doch davon ist die Weltgemeinschaft noch weit entfernt. Umfragen der Vereinten Nationen zeigen, dass 44% der Frauen weltweit keine Kontrolle über Sex, Verhütung oder Gesundheitsversorgung haben. Hinzu kommt, eine große Weltbevölkerung stößt immer häufiger an planetare Grenzen. Vor allem die Menschen im globalen Norden leben über ihre Verhältnisse. Die Aufgabe von Bevölkerungsforschern wie Frank Swiatschny ist es daher, Daten zu erheben, um Wissenschaft, Politik und Öffentlichkeit über den demografischen Wandel in Deutschland, Europa und der Welt zu informieren. Das hilft bei der Bekämpfung des Hungers, ebenso wie bei Prognosen, wie viele Kindergartenkinder es in der Nachbarschaft künftig geben wird.
4: Zum Weltbevölkerungstag steht natürlich auch Afrika im Fokus. Ein Großteil des globalen Wachstums wird auf diesem Kontinent stattfinden. Nach UN-Prognosen wird die Bevölkerung in den Subsahara-Staaten bis 2054 um rund 79% auf etwa 2,2 Milliarden Menschen anwachsen. Das bietet einerseits Chancen, aber auch Risiken für die Region. Metropolen wie Lagos in Nigeria oder Dar es Salaam in Tansania stehen vor besonders großen Herausforderungen. Navina Kotor berichtet.
9: Afrikas Bevölkerung wächst rasant. Derzeit leben rund 1,5 Milliarden Menschen auf dem Kontinent. 2050 werden es wahrscheinlich 2,5 Milliarden sein. Am schnellsten wachsen Länder wie die Demokratische Republik Kongo und Nigeria. Das westafrikanische Land ist bereits jetzt mit rund 237 Millionen Einwohnern das mit Abstand bevölkerungsreichste Land auf dem Kontinent. 70% der Bevölkerung in Nigeria ist unter 30. Aber das Bevölkerungswachstum bringt große Herausforderungen mit sich. Um der jungen Bevölkerung gerecht zu werden, werden mehr Lehrer, mehr Gesundheitspersonal und mehr Arbeitsplätze gebraucht. Aber im demografischen Wandel liegen auch Chancen, sagen Ökonomen. Sie verweisen darauf, dass ein Bevölkerungswachstum auch ein Wirtschaftsmotor sein kann.
10: Und dann blicken wir noch nach Indien. Zum ersten Mal in der Geschichte bekommen Frauen in dem Land im Schnitt 1,9 Kinder. Diese Zahl liegt also unter dem Erhaltniveau von 2,1. In den 2000ern lag die Zahl noch bei 3,3. Dafür gibt es einige Gründe: Verhütungsmöglichkeiten, finanzielle Sorgen und auch höhere Bildungsansprüche. Brisant ist das Gefälle. Der ärmere Norden wächst, der reiche Süden und Delhi schrumpfen. Das befeuert den Streit um die sogenannte Delimination, also die Neuverteilung der Parlamentssitze nach dem Zensus 2027, bei der der Süden einen Machtverlust befürchtet. Zugleich rufen Hindu-Nationalisten zu mehr Kindern auf, obwohl gerade die muslimische Rate am schnellsten fällt. Erste Bundesstaaten zahlen inzwischen Babyprämien, weil das bevölkerungsreichste Land der Erde altert, bevor es reich wird.
11: For me, I think I've always liked kids.
12: Was mich betrifft, ich glaube, ich mochte Kinder eigentlich immer.
11: But because
13: Niti Banerjee ist 31 Jahre alt.
12: Meine Eltern haben ziemlich früh Kinder bekommen und ich war eines der ältesten Kinder. Ich habe mich ganz selbstverständlich um meine jüngeren Geschwister gekümmert und das war in Ordnung. Aber ich erinnere mich, dass ich schon damals mit 8 oder 9 Jahren dachte, das macht mir keinen Spaß. Ich glaube, es war der Aspekt der Verantwortung.
13: Niti Banerjee und Amrit Bardwaj sind seit 7 Jahren ein Paar. Seit mehr als 3 Jahren wohnen sie auch zusammen in einem guten Viertel mitten im Herzen von Neu-Delhi. Heiraten oder Kinder kriegen wollen sie aber nicht.
14: Es ist nicht so, dass ich mich nicht bereit fühlen würde. Ich möchte diese Art von Verantwortung einfach nicht auf mich nehmen, für die nächsten 2 Jahrzehnte, wenn nicht sogar länger. Und ganz allgemein sehe ich, um ehrlich zu sein, keinen Sinn darin, Kinder zu bekommen. Ich meine, ich habe das Gefühl, dass wir schon vor mehr als 5 Jahrzehnten eine Überbevölkerungskrise erreicht haben.
13: So wie Niti und Amrit entscheiden sich immer mehr junge Paare in Indien, keine Kinder zu bekommen. Vor allem aus wohlhabenden Gegenden. Durchschnittlich liegt die Geburtenrate inzwischen bei 1,9 Kindern pro Frau und damit unter dem Schnitt, der nötig wäre, um die Bevölkerung langfristig stabil zu halten. Poonam Mutreja ist die Direktorin der Population Foundation in Indien.
15: Die Menschen möchten ihren Kindern eine Ausbildung ermöglichen, ihnen eine bessere Gesundheitsversorgung bieten und ihnen ist klar, dass je kleiner die Kinderzahl ist, desto besser ist die wirtschaftliche Lage der Familie. Das hat also viel damit zu tun, dass Frauen arbeiten können und es hat viel damit zu tun, dass es weder staatliche noch private Betreuungsangebote gibt. Die sind sehr begrenzt und wenn es sie gibt, dann sind sie sehr teuer.
13: Aber nicht nur die verbesserte Situation von Frauen ist der Grund, warum in manchen Gegenden in Indien Menschen weniger Kinder bekommen. Früher sind viele Babys gestorben. Und früher waren Kinder Arbeitskräfte, die zum Einkommen der Familie beigetragen haben. Heute gibt es weniger Kinderarbeit und wer zu Geld kommen will, muss seinen Kindern eine gute Ausbildung ermöglichen. Das können sich die meisten nicht leisten. Doch diese Trendwende stellt das Land vor große Herausforderungen. Indien könnte altern, bevor es den Wohlstand erreicht hat, den viele andere Länder aufgebaut haben. Laut Experten wird sich bis 2051 der Anteil älterer Menschen verdoppeln. Einige Bundesstaaten versuchen deshalb bereits mit Geldprämien mehr Geburten zu fördern. Poonam Mutreja von der Population Foundation glaubt aber nicht, dass Indien bald tatsächlich ein Problem wegen der Geburtenrate bekommen könnte.
11: That is the important.
15: Das ist der wichtige Aspekt am demografischen Wandel in Indien. Er verläuft nicht wie in China, wo plötzlich die Ein-Kind-Politik eingeführt wurde, die Geburtenrate sehr, sehr schnell zurückgegangen ist und es dann fast zu einer Krise kam. In Indien handelt es sich um einen langsamen, stetigen Rückgang, bei dem aufgrund der demografischen Dynamik, nämlich einer großen, jungen Bevölkerung, weiterhin Kinder geboren werden.
13: Für Niti und Amrit gibt es viele Gründe, warum sie keine Kinder wollen. Geld ist aber aber definitiv einer davon.
14: Was ich beruflich mache und was meine Leidenschaft ist, nämlich Musik zu machen und Drehbücher zu schreiben. Ich habe das Gefühl, dass ich nichts davon mehr tun könnte, wenn ich ein Kind hätte. Denn beides sind ziemlich kostspielige Unterfangen. Und ein Kind eben auch.
16: So ist ein Kind.
10: Helene Buchholz berichtete aus Delhi. Und das Wetter in der ARD-Infonacht. Heute oft heiter bis sonnig, auch zeitweise Wolkenfelder. Aber meist trocken, nur vereinzelt Schauer. Erwärmung auf Höchstwerte von 25 bis 35 Grad mit den höchsten Werten im Südwesten, an den Küsten maximal 20 bis 25 Grad. Morgen am Montag heiter bis sonnig, in der Nordosthälfte bei mehr Wolken gebietsweise Schauer, teils Gewitter bei 24 bis 37 Grad, am Dienstag bis 36 Grad, auch am Mittwoch noch sehr heiß. Die Temperaturen zurzeit: Berlin meldet 17 Grad, Frankfurt am Main 22, Hamburg 17, ebenso Köln, Leipzig meldet 13 Grad und München 19.
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10: Ein schwerer Waldbrand im Süden Spaniens hat mehrere Menschenleben gefordert. Der Kampf gegen die Flammen dauert an. Der deutsche Regierungschef Friedrich Merz zeigt sich solidarisch. In einem Social-Media-Posting erklärte er, er habe dem spanischen Ministerpräsidenten Sanchez seine Anteilnahme übermittelt. Anna Mund.
17: Fast 6.600 Hektar Land sind in der andalusischen Provinz Almeria bereits verbrannt. 12 Menschen sind bei dem Feuer gestorben. Nun hat Bundeskanzler Friedrich Merz dem spanischen Ministerpräsident Pedro Sanchez seine Anteilnahme ausgesprochen. Beim Online-Dienst X erklärte er, die Nachrichten über die Feuerkatastrophe in Andalusien sind bestürzend. Er habe dem spanischen Ministerpräsident Sanchez seine Anteilnahme ausgesprochen und hoffe, dass die vielen Verletzten und Angehörigen der Opfer Trost finden. Derweil sehen Behörden nun eine Chance, dass die Brände zurückgedrängt werden könnten. Der andalusische Minister für Katastrophenschutz Sanz sagte am Samstag, die Wetterbedingungen hätten es erstmals erlaubt, das Feuer nicht nur einzudämmen, sondern direkt gegen die Flammen vorzugehen. Die Luftfeuchtigkeit war höher, der Wind schwächer. Der Präsidentschaftsminister der Zentralregierung in Madrid, Bolaños, sagte, Teile des Feuers seien bereits nahezu stabilisiert, die Lage bleibe aber in einigen Abschnitten schwierig. Die am Freitag teilweise gesperrte Autobahn A7 wurde wieder freigegeben. Rund 500 Einsatzkräfte bekämpfen die Flammen, unter anderem Feuerwehr- und Waldbrandspezialisten. Und auch die Katastrophenschutzeinheit des spanischen Militärs ist mit Einheiten vor Ort. Außerdem leisten Löschflugzeuge und Hubschrauber Unterstützung aus der Luft. Unterdessen dauerte die Suche nach möglichen weiteren Opfern an. Die Einsatzkräfte durchsuchten in der Gemeinde Beda systematisch Häuser. Zahlreiche Menschen werden dort noch vermisst. Laut der spanischen Polizei Guardia Civil könnte die Zahl der Toten noch steigen. Unter den bekannten Todesopfern sollen sich auch ausländische Staatsbürger befinden, möglicherweise Briten oder Belgier. Bislang gibt es keine Hinweise, dass Deutsche darunter sein könnten.
10: Wenn die erwachsenen Kinder ausziehen, ist das auch für Eltern ein Riesenschritt. Das gilt umso mehr, wenn das eigene Kind eine schwere Behinderung hat. Wie soll mein auf Unterstützung angewiesenes Kind künftig wohnen und leben? Aus dieser Frage ist in Osnabrück ein außergewöhnliches WG-Projekt mit Leuchtturmcharakter erwachsen. Denn hinter der WG, von denen es ohnehin kaum welche gibt, steht kein Träger. Die Eltern haben den Hut auf und sie tun alles, damit ihre Kinder dort möglichst selbstbestimmt leben können. Maike Baas hat die besondere Wohngemeinschaft besucht und dabei unter anderem die Bewohnerin Johanna kennengelernt.
18: Dominik sitzt da, ich sitze da.
19: Die neue Mitbewohnerin Sophia fehlt noch in Johannas Aufzählung. Aber auch sie bekommt natürlich einen Platz am gemeinsamen Esstisch. Johanna, die autistisch ist, führt gerade durch ihre WG.
18: Das ist eine schöne Gemeinschaft.
19: Junge Erwachsene mit komplexen Beeinträchtigungen leben hier. Ihre Eltern haben sich vor einigen Jahren zusammengetan. Marco Hörmeier ist einer der Väter.
20: Wir wollten immer für unsere Kinder ein echtes Zuhause haben, selbstbestimmtes Zuhause.
19: Ein Heimplatz kam deshalb nicht in Frage. Stattdessen fingen die Eltern an, ihre eigenen Vorstellungen umzusetzen, was letztlich Jahre dauerte, wie Vater Hörmeier erzählt.
20: Es war eigentlich sogar gut, dass wir es gar nicht gewusst haben, was uns erwartet. Vielleicht hätte es uns ein Stück weit mehr Respekt abgenötigt.
19: Es ist Nachmittag in der WG. Nach der gemeinsamen Snackpause spielen Johanna und Amelie eine Partie Uno. Carsten und Munja vom Pflege- und Betreuungsdienst helfen ihnen dabei.
16: Wer soll denn anfangen?
21: Ich.
19: Eine Kartenmischmaschine verteilt die UNO-Karten. Pfleger Carsten reiht Amelies Karten auf einem Halter auf. Sie sitzt im Rollstuhl, hat eine schwere Hirnschädigung. Der Pfleger führt ihre spastische Hand, um eine Karte auszuwählen. Mit Kopfbewegungen und Lauten gibt Amelie zu verstehen, ob er richtig gewählt hat.
22: Die zwei.
19: So wie diese UNO-Runde funktioniert im Prinzip die ganze WG. Die Bewohnerinnen und Bewohner sollen an allem teilhaben können, aber niemand muss. Kerstin mit Down-Syndrom und die beiden Autisten Sören und Dominik haben gerade keine Lust. Auch wenn Kerstin nicht mitspielen will, eingelebt hat sie sich schon bestens, wie ihr Vater Martin Warmann-Ilmer erzählt. Am Wochenende besucht sie oft ihre Eltern.
23: Sie kommt gerne nach Hause, aber wenn sie dann eine ganze gewisse Zeit bei uns ist, dann gibt sie Zeichen, dass sie auch gerne wieder zurück will. Und wenn ich dann hier auf dem Parkplatz bin und sie aussteigt, dann kann das schon mal sein, dass sie wirklich mit großen Schrittes hier zum Eingang läuft und lacht.
19: Um ihren Kindern dieses selbstbestimmte WG-Leben im Osnabrücker Stadtteil Eversburg zu ermöglichen, haben die Eltern Pionierarbeit geleistet. Das Besondere, hinter den Evershelden steht kein Träger, die Eltern sind die Chefs. Was ihren Kindern an Förderung, Pflege und Teilhabeleistungen zusteht, finanzieren sie mit dem persönlichen Budget ihrer Kinder. Das ist eine individuell zugeschnittene Geldleistung. Sie steht allen Menschen mit Behinderung zu. Bei den Evershelden landen alle 7 Budgets in einem Topf. Und aus dem werden WG-Leben, Betreuung und Pflege bezahlt. Immer wieder melden sich bei den Evershelden andere Eltern. Sie wünschen sich ein ähnliches WG-Leben für ihre Kinder. Amelies Vater freut sich darüber.
20: Man kann nicht alles 1:1 übertragen. Aber vielleicht kann unser Projekt anderen Eltern Mut machen, sich auch auf diesen Weg zu begeben.
19: Imke Niedig erhofft sich noch mehr. Sie ist Professorin für Sonderpädagogik an der Uni Hannover und forscht auch zum unterstützten Wohnen. Das Osnabrücker WG-Projekt begleitet sie wissenschaftlich.
24: Ich würde mir wünschen, dass es weniger ein Modellprojekt für die Eltern wäre, sondern für die Leistungsträger, die diese Art von Hilfen finanzieren. Dass sie daraus lernen können, wie sie reguläre Strukturen entwickeln können, dass es für Eltern leichter wird, mit ihren Kindern individuelle und selbstbestimmte Lebensformen zu entwickeln.
19: So wie die Evershelden. Ein paar von ihnen tanzen gerade durchs Wohnzimmer. Pflegerin Munja bewegt Amelies Rollstuhl im Takt, Sören schaukelt mit und Johanna kennt sogar die Tanzbewegungen. Dass sie ihren Lebensmittelpunkt in der WG haben, scheint für sie alle fast selbstverständlicher zu sein als für ihre Eltern. Das gesteht auch Kerstins Vater ein.
23: Ich kann sie gehen lassen, obwohl das am Anfang sehr schwer fiel, das zuzulassen. Ich hatte eigentlich mehr Probleme damit als meine Tochter.
19: Lange waren die Evershelden von ihren Eltern abhängig. Jetzt nabeln sie sich ab.
10: Der südafrikanische Profifußballer Jadon Adams ist kurz nach seiner Teilnahme an der derzeitigen Weltmeisterschaft gestorben. Die Nachricht vom Tod des 25-Jährigen habe ihn schwer getroffen, erklärte der südafrikanische Sportminister Gayton McKenzie. Die Todesursache nannte McKenzie nicht. Die südafrikanische Polizei nahm nach eigenen Angaben Ermittlungen auf. Stefan Überbach berichtet.
25: Die Trauer und die Bestürzung in Südafrika sind groß, denn gerade erst hatte Jadon Adams noch für Bafana Bafana, die südafrikanische Nationalmannschaft, bei der Fußballweltmeisterschaft gespielt. Am Vormittag wurde der 25-Jährige nach übereinstimmenden Medienberichten in einem Gebäude am Fuße des Signal Hill in Kapstadt tot aufgefunden, einem beliebten Ausflugsziel in der Millionenmetropole am Atlantik. Informationen über die Todesursache gibt es bislang nicht. Die Polizei in Kapstadt teilte mit, die genauen Umstände würden untersucht. Adams hinterlässt seine Lebensgefährtin und eine kleine Tochter. Die Nachricht von seinem Tod sorgt im ganzen Land für tiefe Anteilnahme. Sportminister Gayton McKenzie sagte, mit Adams habe der südafrikanische Fußball eines seiner strahlendsten jungen Talente verloren. Die Öffentlichkeit rief der Minister dazu auf, von Spekulationen über den Tod des Sportlers abzusehen. Der Mittelfeldspieler der Mamelodi Sundowns war bei der Weltmeisterschaft in allen 3 Gruppenspielen von Bafana Bafana zum Einsatz gekommen. Kurz vor der Partie gegen Tschechien hatte Adams vom Tod seiner Großmutter erfahren, zu der er ein besonders enges Verhältnis gehabt haben soll. In einer Erklärung der südafrikanischen Spielervereinigung heißt es, Südafrikas Fußball habe einen begabten Spieler, einen stolzen Diener des Sports und ein junges Leben verloren, das noch so viel zu bieten gehabt hätte. Kurz zuvor war der Tod des jungen Rugby-Spielers Lokobo Magwedini bekannt geworden. Der 20-jährige U18-Nationalspieler starb während des Trainings bei seinem französischen Verein AS Béziers, nachdem er einen Herzstillstand erlitten hatte. Staatspräsident Cyril Ramaphosa sagte, der Verlust der beiden Sportler sei besonders tragisch, weil er in eine Zeit falle, in der Südafrika weiterhin die Fußball-WM verfolge und die Rugby-Nationalteams der Frauen und Männer Spiele absolvierten. Das Land sei dankbar für die Freude und die Siege, die ihm Jaden und Lokobo mit ihren Teams geschenkt hätten, während sie ihre Träume lebten und den Namen Südafrikas auf den Anzeigetafeln des Weltsports hochhielten.
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10: Viertelfinale Argentinien gegen die Schweiz in der Verlängerung. Die Schweizer in der Unterzahl. Stehen sie unter Druck, Jan Wochner?
2: Unter Druck ist gar kein Ausdruck. Zweite Hälfte der Verlängerung wird in wenigen Sekunden angestoßen und die Schweiz nach der gelb-roten Karte nach Videobeweis für Breel Embolo Mitte der zweiten Hälfte mittlerweile im absoluten Verteidigungsmodus. Nur noch hinten reingedrängt. Argentinien rennt ein ums andere Mal an, ist aber einfallslos und hatte in der ersten Hälfte der Verlängerung keine klare Großchance. So die Schweiz weiter im Rennen um das mögliche Halbfinalticket. Es wäre das erste überhaupt für die Eidgenossen, aber sie müssen noch eine gute Weile überstehen, nämlich rund 15 Minuten bis zu einem möglichen Elfmeterschießen. Wer argentinische oder Schweizer Freunde hat, der wird morgen in oder heute im Laufe des Tages irgendwann in müde Augen und höchstwahrscheinlich auf abgekaute Fingernägel blicken. Das hier ist ein echter Thriller.
10: Und alles weitere vom Sport jetzt von Christina Schröder.
3: French Open-Sieger Alexander Zverev kann nur 5 Wochen nach seinem Triumph in Paris nach dem nächsten Grand-Slam-Titel greifen. In Wimbledon steht die deutsche Nummer 1 erstmals im Finale. Dort wartet allerdings kein geringerer als Titelverteidiger Jannik Sinner. Matthias Kammann berichtet.
16: Alexander Zverev kann innerhalb von nur einem Monat vom One-Hit-Wonder zum Wiederholungstäter werden. Allerdings hat er dafür die höchstmögliche Hürde zu überwinden. Denn nicht Taylor Fritz, sondern Jannik Sinner ist der wahre Angstgegner des Deutschen. Die letzten 9 Duelle hat er allesamt verloren und 8 davon fanden in einem Endspiel oder Halbfinale statt, waren also von großer Bedeutung. Dazu kommt, dass sich der Italiener in Wimbledon von Runde zu Runde gesteigert hat. Die Krönung war die bestechende Leistung beim glatten Dreisatzsieg gegen Novak Djokovic am Freitag. Der Aufschlag kam so präzise, variabel und hart wie nie zuvor. Die Grundschläge waren gewohnt erdrückend. Aber wenn es im Moment einer mit Sinner aufnehmen kann, ist das Alexander Zverev, der mit im Schnitt 212 Stundenkilometern seine ersten Services ins Feld hämmert, der mit Vor- und Rückhand aus jeder Lage punkten kann und der nach dem French Open mit der breitestmöglichen Brust auf dem Rasen steht. Wenn er das alles auch gegen Jannik Sinner schafft, dann kann Zverev seinem ersten Grand-Slam-Titel sofort den zweiten folgen lassen.
3: Ja, schauen wir noch auf die Straße zum Radsport. Der belgische Radprofi Tim Melier hat bei der Tour de France auch die 8. Etappe gewonnen, nachdem er schon Etappe 7 für sich entschieden hatte. Die deutschen Sprinter fuhren zwar vorne gut mit, Pascal Ackermann war mit Platz 7 als bester Deutscher, aber alles andere als zufrieden.
21: Enttäuschend. Also die Beine waren viel zu gut, um 7. zu werden. Aber letzte Kurve sind innen ein paar reingeschossen, haben es nach außen gedrückt. Da haben wir extrem bremsen müssen und dann den Schwung wieder aufzunehmen, das hat extrem viel Plätze und Power gekostet.
3: Bei der heutigen 9. Etappe wird es eine angepasste Route geben. Wegen extremer Hitze wird die Strecke um 30 Kilometer verkürzt. In der Schwergewichtsklasse beim Boxen gab es bislang erst 2 deutsche Weltmeister. Max Schmeling 1932 und Agit Kabaye wurde im vergangenen Monat zum Weltmeister ernannt. Der Hamburger Peter Kadiru hat nun versucht, in diese Fußstapfen zu treten. Vergeblich, wie Marcel Stober berichtet.
22: In Runde 6 musste das Team von Peter Kadiru das Handtuch werfen. Zu eindeutig war der Kampf, den der Hamburger zwar mit viel Mut anging, aber gegen den WBA-Champion Murat Gassiev aus Russland wenig ausrichten konnte. Dass Kadiru überhaupt diesen Kampf bestreiten konnte, stand noch nicht lange fest. Dementsprechend kurz war dessen Vorbereitung. Denn ursprünglich sollte der französische Olympiasieger Tony Yoka gegen den Russen Gassiev boxen. Der fiel aber wegen einer Rückenverletzung aus und so brachte Kadirus Agentur den Deutschen ins Spiel. Dass der Weltverband WBA den Kampf in Moskau austragen ließ, hatte im Vorfeld für Diskussionen gesorgt. Das deutsche Staatsministerium für Sport und Ehrenamt fürchtete, der Kampf werde für propagandistische Zwecke genutzt. Kadyrovs Team gab an, sich nur auf den Sport konzentrieren zu wollen und auf die Chance, erst der dritte deutsche Schwergewichtsweltmeister überhaupt werden zu können.
3: Ja, das hat nicht geklappt. Deutschland wartet weiterhin auf den dritten WM-Titel in dieser Gewichtsklasse.

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1: Um 5.30 Uhr mit Gabriela Kühne. Das US-Militär greift wieder iranische Stellungen an. Laut US-Zentralkommando hat Präsident Trump dies angewiesen. Die neuen Angriffe sind demnach eine Reaktion, nachdem der Iran ein Containerschiff in der Straße von Hormus beschossen hat. An Bord soll ein Feuer ausgebrochen sein, ein Besatzungsmitglied wird vermisst. Schon vor Beginn der neuen US-Angriffe haben die iranischen Revolutionsgarden bekannt gegeben, dass die Straße von Hormus bis auf Weiteres geschlossen wird. Volkswagen will sparen und deshalb hat es zuletzt immer wieder Berichte über mögliche Werksschließungen gegeben. Die könnten jetzt aber erstmal vom Tisch genommen werden, denn VW-Chef Blume hat sich kritisch darüber geäußert, Standorte dicht zu machen. Aus der Nachrichtenredaktion Jan Busche.
2: Es gäbe intelligentere Lösungen, als Werke zu schließen, so hat es VW-Chef Blume jetzt der Bild am Sonntag gesagt. Er deutete an, dass weitere Einsparungen an Standorten der bessere Weg sein könnten. Zuletzt war darüber spekuliert worden, dass der VW-Vorstand 4 Werke schließen könnte, nämlich in Hannover, Zwickau, Emden und Neckarsulm. Nach Medienberichten gab es aber Mitte der Woche Gegenwind im Aufsichtsrat, so vom Land Niedersachsen und von Arbeitnehmervertretern. Der Sparplan bei VW sieht unter anderem vor, Zehntausende Stellen zu streichen und die Modellflotte deutlich zu verkleinern.
1: Auch in Deutschland nimmt die Waldbrandgefahr zu. Der Deutsche Wetterdienst erwartet heute in mehreren Regionen die höchste Warnstufe. Betroffen sind vor allem größere Gebiete in Brandenburg und Baden-Württemberg. Auch in anderen Teilen Deutschlands steigt die Gefahr. So erwarten Fachleute in vielen Regionen in Niedersachsen und Nordrhein-Westfalen die zweithöchste Gefahrenstufe. Der Deutsche Wetterdienst warnt in betroffenen Waldgebieten davor, Zigaretten anzuzünden oder aus dem Auto zu werfen. Mit dem Auto sollte nicht im Wald wild geparkt werden, sondern nur auf offiziellen Parkplätzen. Die wichtige Bahnstrecke zwischen Düsseldorf und Köln ist wieder frei. Der Abschnitt war seit Freitag nach einem Böschungsbrand gesperrt. Aus der Nachrichtenredaktion Karin Busche.
3: Hinter dem Böschungsbrand steckt vermutlich ein Brandanschlag. Aus Sicherheitskreisen verlautete, es werde ein Sabotageakt vermutet. Auf einer Plattform im Internet ist ein Bekennerschreiben einer linksextremistischen Gruppe aufgetaucht. An der Bahnstrecke hatte am Freitag an 2 Stellen die Böschung gebrannt. Durch die Flammen wurden mehrere Signalkabel beschädigt, was weitreichende Folgen hatte für den Nah- und Fernverkehr. Umleitungen, Verspätungen und Ausfälle einzelner Züge. Zahlreiche Kabel mussten repariert werden. Am frühen Abend waren die Schäden behoben. Laut Bahn fahren die Züge wieder ohne Einschränkungen.
1: Das Wetter in Deutschland. Tagsüber sonnig und kaum Wolken, 27 bis 33 Grad. Am Montag viel Sonne, ganz im Norden sind kurze Schauer möglich, 27 bis 35 Grad und am Dienstag Sonne und ein paar Wolken, aber fast überall trocken, bei 27 bis 35 Grad. Das waren die Nachrichten.
4: Und Argentinien führt im Viertelfinale gegen die Schweiz mit 2:1, gute 8 Minuten vor Ende der Verlängerung.
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4: Vorsicht bitte auf der A2 Hannover Richtung Berlin. Zwischen Hemelerwald und Peine gefährdet Aquaplaning den Verkehr. Die A1 Bremen-Osnabrück ist in Höhe Osnabrück-Nord wegen Brückenarbeiten bis 23 Uhr in beiden Richtungen gesperrt. Die A4 Köln Richtung Aachen ist zwischen Frechen-Nord und Kreuzkerpen und in der Gegenrichtung zwischen Kreuzkerpen und Köln-Eiffeltor bis morgen gesperrt. Und die A30 Bad Oeynhausen-Osnabrück ist zwischen Melle-Ost und West wegen Brückenarbeiten bis morgen in beiden Richtungen gesperrt.
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4: Mit Sven Hasenclever. Die Reform der gesetzlichen Krankenversicherung. Der Bundestag hat das Gesundheitssparpaket beschlossen. Ein Teil betrifft auch die Psychotherapie in Deutschland. Honorare für die Therapeutinnen und Therapeuten werden gekürzt, Therapieplätze fallen weg. Und es gibt noch ein Problem, denn auch 6 Jahre nach der Reform des Psychotherapeutengesetzes ist noch immer nicht vollständig geregelt, wer eigentlich die Weiterbildung zahlt. Bärbel Wiethoff hat sich bei Psychologiestudentinnen in Göttingen umgehört.
5: Ja, es ist mega frustrierend. Es warten so viele Leute auf einen Therapieplatz und ich möchte diesen Beruf ausüben, man möchte helfen und dann da irgendwie so Steine in den Weg gelegt zu bekommen.
6: Es ist irgendwie frustrierend, so zu wissen, entweder man kriegt überhaupt keinen Platz oder wenn man einen Platz kriegt, kriegt man wahrscheinlich jetzt doch nicht das, was einem finanziell auch versprochen wurde.
7: Franka Lenski und Fanny Schneider studieren klinische Psychologie an der Uni Göttingen. Aber wie es nach ihrem Masterabschluss weitergeht, wissen sie nicht. Denn nur mit Weiterbildung dürfen sie als Psychotherapeut arbeiten. Früher mussten sie Zehntausende Euro dafür selbst finanzieren. Heute soll die Weiterbildung bezahlt werden, genauso wie bei Ärzten. Aber wer die bezahlen muss, ist auch nach 6 Jahren immer noch nicht vollständig geregelt. Das geht gar nicht, sagt die Präsidentin der Psychotherapeutenkammer Niedersachsen, Christina Schütz.
8: Wir laufen hier sehenden Auges in eine Versorgungslücke, in einen Versorgungsengpass rein, der uns wirklich ganz massiv auf die Füße fallen wird. Weil die jetzigen Psychotherapeuten in Ausbildung, die ganz viel auffangen in den Kliniken, in den psychiatrischen Institutsambulanzen, die wird es einfach nicht mehr geben. Die letzten Kohorten starten eigentlich dieses Jahr, das muss man so sagen. Wenn die weg sind, ist keiner mehr da, der die Arbeit macht.
7: Deshalb müsse die Weiterbildung für den Nachwuchs endlich komplett geregelt werden. Das Bundesgesundheitsministerium schiebt die Verantwortung weg und erklärt auf mehrfache Anfrage des NDR, das ist Ländersache. Die Länder verhandeln ja schon seit Jahren, sagt der niedersächsische Gesundheitsminister Andreas Philippi. Aber die gesetzlichen Grundlagen für alle Teile der Weiterbildung müssen vom Bund kommen.
9: Wir haben diesbezüglich schon mehrere Anträge im Bundesrat gestellt und hoffen, dass die Bundesregierung damit bald sozusagen auch Vollzug melden kann. Es ist natürlich wichtig, dass die ausgebildeten Psychotherapeuten anschließend Ausbildungsplätze finden, nochmal über 5 Jahre. Zum Teil sind auch die Krankenkassen dafür verantwortlich, das zu finanzieren.
7: Die Krankenkassen sagen, wir zahlen doch schon im ambulanten Bereich für die medizinisch notwendige Versorgung der Versicherten. Aber Supervision und Selbsterfahrung für die angehenden Psychotherapeuten sind nicht mit drin. Dafür gäbe es keine Rechtsgrundlage, heißt es vom Verband der Ersatzkassen. Die Präsidentin der Psychotherapeutenkammer Niedersachsen, Christina Schütz, sagt, ja klar.
8: Ich verstehe die Krankenkassen dort auch. Wenn sie nicht müssen, zahlen sie nicht. Wenn es einen gesetzlichen Auftrag gibt, der einfach für die Vorsorge da ist, dann werden sie es auch zahlen müssen, so wie sie es bei den Ärzten eben auch tun.
7: Jedes Jahr schließen in Niedersachsen 250 Studierende ihren klinischen Master ab, könnten Psychotherapeuten werden. Für die Weiterbildung mehrerer Jahrgänge werden 600 Plätze gebraucht. Aber die gibt es bisher nicht. Zugleich steigt die Zahl der Hilfesuchenden immer weiter.
8: Wir haben es jetzt auch wieder durch den neuen Schulreport gesehen, dass die psychische Belastung nochmal angestiegen ist von Kindern und Jugendlichen. Dort haben wir steigende Bedarfe. Denen wird geantwortet mit Kürzungen und mit einem unattraktiven Weiterbildungsmodell. Und nochmal, der Bund kann das regeln. Ne? Und es gibt verschiedene Stellschrauben, die liegen auch der Bundesregierung seit 2020 vor. Wir haben jetzt 2026.
4: Bärbel Wiethoff berichtete.
0: Wirtschaft.
4: Seit Monaten spitzt sich der Kampf um die Commerzbank zu. Erst kürzlich hatte UniCredit das finale Ergebnis ihres Übernahmeangebots veröffentlicht. Eine Übernahme wird damit wahrscheinlicher, doch es gibt immer noch Hürden. Ein Thema unter anderem in unserem Börsenrückblick mit Ann-Kathrin Petri-Beck.
10: Für Schlagzeilen sorgte in dieser Woche vor allem der Übernahmekampf um die Commerzbank. Die italienische UniCredit hat sich mit ihrem Aktientauschangebot inzwischen mehr als 44% der Commerzbank gesichert. Damit rückt eine Übernahme näher. Commerzbank-Chefin Bettina Orlopp zeigt sich inzwischen grundsätzlich gesprächsbereit. Auch bei Volkswagen wurden Weichen für die Zukunft gestellt. Am Donnerstag stellte VW-Chef Oliver Blume im Aufsichtsrat seine Umstrukturierungspläne für VW vor. Zu den wichtigsten Fragen wie Jobabbau oder Werksschließungen sind bislang keine Informationen bekannt. Medien hatten von bis zu 100.000 Stellenstreichungen berichtet. Auch Autoexperte Frank Schwope rechnet mit herben Einsparungen.
11: Man kann, glaube ich, schon davon ausgehen, dass das, was in den letzten Tagen oder Wochen in der Zeitung stand, die Einsparung von 100.000 Stellen, dass das Thema ist.

0: runterkaskadiert, aber zusammen mit den niedrigeren Ölpreisen ist das schon wirklich eine gute Voraussetzung, dass wir jetzt in den kommenden Monaten sicherlich noch eine weitere Erholung der Industriekonjunktur erwarten.
1: Wie nachhaltig diese Erholung tatsächlich sein wird, hängt aber nicht zuletzt von der geopolitischen Lage ab. Nach erneuten Angriffen zwischen den USA und dem Iran steht vieles auf dem Spiel.
0: Maßgeblich entscheidend wird die geopolitische Entwicklung. Nach der Eskalation im Persischen Golf hatten wir ja stark steigende Ölpreise gesehen. Die Gaspreise sind nach oben gegangen. Das hat sich jetzt in den letzten Wochen normalisiert. Ja, und es wird sich zeigen müssen, wie tragfähig das Memorandum of Understanding ist, wie es um die Straße von Hormuz weitergeht.
1: Insgesamt bleibt das Bild für die deutsche Wirtschaft allerdings widersprüchlich. Einerseits hellen sich die Aussichten für die Industrie etwas auf. Andererseits hat der Internationale Währungsfonds seine Wachstumsprognose für Deutschland erneut gesenkt und rechnet für dieses Jahr nur noch mit einem Plus von 0,7%. Für die Kapitalmarktexpertin Ann-Kathrin Petersen liegen die Ursachen auf der Hand.
2: Demografisch bedingt schrumpft das Erwerbspersonenpotenzial. Gleichzeitig beobachten wir durch eine geopolitisch zerklüftetere Welt eine Neusortierung der Lieferketten. Kritische Rohstoffe werden knapper, Energie wird nachgefragt. Und all das sorgt letzten Endes für ein Umfeld für sich genommen, das von hartnäckiger Inflation und strukturell höheren Zinsen geprägt ist.
1: An den Finanzmärkten blieb die Stimmung angesichts dessen verhalten. Anleger reagierten auf die anhaltende Unsicherheit im Konflikt zwischen den USA und dem Iran. Unter dem Strich bleibt damit nach Rekordhoch und anschließender Talfahrt eine Woche mit gemischten Signalen.
3: Und es steht 3:1 für Argentinien im Viertelfinale gegen die Schweiz bei der Fußball-Weltmeisterschaft. Ich glaube, ich wage mich nicht zu weit vor, wenn ich sage, das dürfte die Entscheidung gewesen sein. In der 120. Minute inzwischen läuft die zweite Minute der Nachspielzeit.
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3: In Bosnien-Herzegowina sind gestern wie jedes Jahr am 11. Juli die sterblichen Überreste von Völkermordopfern beigesetzt worden. Die Zeremonie ist der jährliche Höhepunkt des Gedenkens an die Opfer des Srebrenica-Massakers vom Juli 95. Damals wurden mehr als 8000 muslimische Bosnier durch die serbische Armee und Paramilitärs ermordet. Die Opfer waren zuvor in einer Schutzzone der Vereinten Nationen geflohen und fühlten sich in Sicherheit. Über den damaligen Krieg und die jetzige Sicht auf die Länder Südosteuropas hat meine WDR-Kollegin Andrea Oster mit Marie-Janine Kalitsch gesprochen. Sie ist Expertin für die Geschichte dieser Region. Ihre erste Frage war, was damit gemeint war, als zu Beginn dieser Krieg Anfang der 90er Jahre gesagt wurde, jetzt schlage die Stunde Europas.
5: Als Jugoslawien auseinanderfiel, gab es Konflikte, auch erste bewaffnete Konflikte. Und die Stunde Europas sollte eigentlich Europa dazu aufrufen, jetzt geschlossen zu handeln. Und die Hoffnung war oder auch die Erwartung, dass sich Europa da bewähren würde und es gelingen würde, diesen Konflikt einzuhegen und wahrscheinlich auch dauerhaft zu befrieden. Und das war natürlich viel zu optimistisch gedacht. Tatsächlich wurde ja aus dieser Stunde Europas eigentlich die Stunde des größten Desasters und ist heute zu einer Metapher für die Handlungsunfähigkeit und das Versagen Europas geworden.
6: Was war denn die Lehre aus Srebrenica? Also was hat sich verändert dann in Europa oder in der EU?
5: Es wurde versucht, viele Lehren zu ziehen. Zum einen eben gerade jene, dass Europa entschlossen und auch vor allem gemeinsam handeln muss, mit einer Stimme sprechen muss. Der Jugoslawienkrieg hat einen ganz wesentlichen Anreiz gegeben, die gemeinsame Außen- und Sicherheitspolitik zu verabschieden.
6: Frau Kalitsch, kann man sagen, in Europa sind Minderheiten heute besser geschützt?
5: Minderheiten sind grundsätzlich besser geschützt, jedenfalls auf dem Papier. Die Frage ist dann immer, was passiert in der Praxis? Und da sehen wir dann leider doch, dass die Idee der Prävention zwar in aller Munde ist, aber wenn es dann soweit kommt, dann zeigt sich eben doch wieder Uneinigkeit und Bilateralismus und die Frage, welches sind die richtigen Instrumente. Also auf dem Papier würde ich sagen, ja, in der Praxis leider oft nicht.
6: Das heißt, also wenn man mal Worst Case denkt, es könnte so etwas heute wieder passieren?
5: Na, wir sehen ja, was in der Ukraine passiert. Also da ist zwar das Handeln entschlossen und die Einheit wird beschworen, aber letztlich zeigt sich ja auch hier, dass außer Sanktionen, militärischer Unterstützung, humanitärer Hilfe und so weiter, dann doch nicht so viel einem solchen Aggressionskrieg entgegengesetzt werden kann. Dafür gibt es natürlich viele Gründe. Aber die Frage, welche Lehren man

0: letztlich aus den Erfahrungen damals zieht und wie sie sich auf heute übertragen lassen. Also diese Frage kann ja ganz unterschiedlich beantwortet werden.
1: Wenn man über eine Erweiterung der Europäischen Union spricht, dann geht es im Moment um die Ukraine und die Republik Moldau. Da haben die Beitrittsverhandlungen jetzt auch angefangen. Aber es geht auch immer um die Westbalkanstaaten. Von denen ist noch kein einziges Land Vollmitglied in der EU. Warum ist das so schwierig? Was ist das Problem mit den Westbalkanstaaten?
0: Naja, es war ja eine Lehre aus den Jugoslawienkriegen, dass man präventiv wirken müsse und die Erweiterungspolitik gegenüber dem Westbalkan ist gewissermaßen eine Folge dieser Erkenntnis, dass man sagt, wir bieten hier Anreize, Integration und das schafft dann auch mit der Konditionalität die Voraussetzungen dafür, dass Reformen in den Ländern vorankommen und die regionale Zusammenarbeit vorankommt und an dem ist auch wirklich etwas dran. Wir haben viele Verbesserungen und Reformen gesehen, unter anderem auch die Zusammenarbeit mit dem Internationalen Strafgerichtshof, die aufgrund dieser europäischen Perspektive in Gang gekommen sind. Mhm. Und zugleich ist es aber immer noch so, dass die Balkanstaaten auch noch sehr viele Hausaufgaben zu machen haben. Also viele Reformen stecken fest. Es gibt zwei Länder, die noch überhaupt nicht von ihrem Status und ihrer Verfassung her in der Lage wären, Vollmitglieder zu werden. Das eine ist Bosnien-Herzegowina, ethnisch zerrissen. Das andere Land ist Kosovo, das international nicht voll anerkannt ist.
1: Sie sagen ja, es gibt Vorurteile gegenüber diesen Staaten. Welche sind das denn?
0: Diese Vorurteile kommen aus dem 19. Jahrhundert, als sich das Osmanische Reich aufgelöst hat. Und da gab es Unabhängigkeitskriege und Attentate und Revolutionen und Krieg. Und seit dieser Zeit wird der Balkan assoziiert mit Kleinstaaterei und Gewalt und Rückständigkeit. Diese Stereotype sind sehr zählebig und halten sich zum Teil bis heute und dienen für allerlei oder liefern Argumente für ganz unterschiedliche Politiken. Denn zum einen könnte man ja sagen, so wie Bismarck, dass der Balkan ist ein ewiger Unruheherd und nicht die Knochen eines pommerschen Grenadiers wert, wie es Bismarck ausgedrückt hat. Und auf der anderen Seite könnte man natürlich sagen, wie auch viele tun, die Balkanländer sind gar nicht in der Lage, sich selbst zu regieren oder zu reformieren. Und deswegen sind immer ausländische Interventionen gefragt.
1: Ja, Sie haben sich, glaube ich, auch ziemlich geärgert über die Berichterstattung, über diese Scharfschützendiskussion in Sarajevo. Ist das für Sie so ein Beispiel, wie man auf den Balkan guckt?
0: Ja, also was mich daran frappiert, das ist ja eine Geschichte, die relativ neuen Datums ist, nämlich die Behauptung, dass es im Westen Menschen gegeben hat, die viel Geld dafür gegeben haben, um auf eine Art Menschensafari in Sarajevo zu fahren und dann dort gegen viel Geld Menschen zu erschießen. Und wenn man sich das näher ansieht, was die Frankfurter Allgemeine Zeitung dankenswerterweise getan hat, stellt man fest, dass an diesen Geschichten ja überhaupt nicht dran ist. Also es gibt keinen einzigen stichhaltigen Beweis, alles nur vom Hörensagen. Und was mich daran wundert und auch ärgert, ist, dass es in den Medien kolportiert worden ist, als wäre das alles wahr und dass wirklich nur wenige versucht haben, da mal wirklich gründlicher nachzurecherchieren.
1: Weil es in das Bild des Balkans passt, diese Geschichte? Oder was?
0: Ja, weil es in das Bild passt. Man traut sozusagen den Balkanesen eigentlich alles zu. Und wenn die gleiche Geschichte in einem nordischen Land oder in einem westlichen erschienen wäre oder dieses betroffen hätte, dann hätte das wahrscheinlich keiner geglaubt.
1: Wie sollte man Ihrer Meinung nach auf die Länder des Westbalkans schauen? Welche Bedeutung haben die für Europa?
0: Die Westbalkanländer haben ja durchaus eine wichtige Bedeutung für uns. Das ist, wie ein Politiker mal ausdrückte, der Innenhof Europas. Also die Länder gehören ja nicht nur historisch zu Europa, sondern alles, was dort passiert, hat ja Rückwirkungen. Nicht nur Krisen und Konflikte, sondern die Balkanroute ist ein wichtiger Weg für Flüchtlingsströme. Es ist ein Transitraum für die außereuropäische Welt. Und es ist auch ein Raum, glaube ich, in dem sich europäische Politik bewähren muss. Denn seit der viel zitierten Rede von über die Stunde Europas hat ja Europa sehr, sehr viel investiert, um den Balkan zu befrieden, aufzubauen, nach Europa hineinzuholen. Und die Tatsache, dass jetzt also 30 Jahre nach Kriegsende immer noch so ein Zwischenzustand herrscht und manche Konflikte sogar stärker geworden sind, fällt ja schon auch auf die Europäische Union zurück. Mhm. Und die Frage, warum sie es nicht schafft, da in diesem Innenhof letztlich dauerhaft stabile Verhältnisse herzustellen.
1: Was bedeutet Ihnen Europa und die Europäische Union? Also was ist Ihnen da besonders wichtig? Also wo sagen Sie, das müssen wir erhalten, das müssen wir weiterführen, dafür müssen wir kämpfen? Was wäre das?
0: Ich gehöre ja zur Boomer-Generation, also einer Generation, die mit der europäischen Integration groß geworden ist. Ich kenne es eigentlich nicht anders. Und für mich ist es, wie auch für viele junge Leute, einfach ganz selbstverständlich, dass wir gemeinsame Institutionen haben, dass wir frei reisen können und vor allem auch, dass wir gemeinsame Werte haben. Und wenn Sie mich jetzt so fragen, was mir persönlich besonders wichtig ist, dann würde ich sagen, wir müssen wirklich dafür kämpfen, dass diese Europäische Union sich verbessert, reformiert und stärker wird und alles dafür tun, dass sie nicht bedroht wird. Und ich würde auch wirklich aus meiner persönlichen Erfahrung sagen, dass wir die europäischen Werte wieder stärker betonen müssen. Denn was ich jetzt überall höre, ist immer, wir kämpfen, unsere Ziele in der Außenpolitik sind Sicherheit, sind Freiheit und Wohlstand. Und ich frage dann immer, was ist mit den europäischen Werten? Die gehen in dem allen, der ganzen Diskussion um europäische Interessen jetzt leider auch immer ein bisschen unter.
2: Die Historikerin Marie-Janine Karlitsch im Gespräch mit meiner WDR-Kollegin Andrea Oster. Und Argentinien schlägt die Schweiz im Viertelfinale in der Verlängerung mit 3:1 und trifft jetzt auf England im Halbfinale.
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2: Für viele war sie eine der prägenden Familienserien der 70er und frühen 80er Jahre. Unsere kleine Farm. Mehr als 200 Folgen erzählten vom Leben der Familie Ingalls im amerikanischen Mittleren Westen. Michael Landon machte als Familienvater Charles Ingalls die Serie unvergesslich, vor und hinter der Kamera. Mehr als 40 Jahre später erzählt Netflix die Geschichte neu.
4: Vor langer, langer Zeit verließen Pa und Ma und Mary und Laura ihr Haus in den Big Woods von Wisconsin. Ma war traurig, unser altes Leben aufzugeben. Aber Pa sagte, dort würde es zu eng werden. Und dass wir im Westen neu anfangen.
5: Laura Ingalls erzählt die Geschichte ihrer Familie, wie es sie, ihre ältere Schwester Mary und die Eltern Charles und Caroline Ingalls nach Westen zieht. Auf der Suche nach einem Ort zum Leben und Arbeiten, nach Freiheit.
4: Sie waren glücklich, weil sie eine Familie waren. Und zusammen sein konnten.
5: Die erste Staffel schildert, wie sie nach langer Fahrt in dem aufstrebenden Örtchen Independence in Kansas ankommen. Wie der Vater zusammen mit anderen liebenswürdigen Außenseitern ein Holzhaus baut. Wie die Mädchen langsam Freundschaften schließen und wie sie vor allem als Familie immer mehr zusammenwachsen.
6: Also hier wird das Haus stehen. Der Garten hier, da die Scheune und eine Schaukel. Im Frühling sehen wir Massen an Weizen und Mais.
5: Die Prärie erscheint dabei weit, die Natur auch gefährlich. Sie wird aber immer wieder in ein warmes Licht getaucht. Blumenkränze in den Haaren, saubere Kleidung, Krankheiten werden überwunden und der Tag kann eigentlich nie so schlecht gelaufen sein, dass am Abend nicht die Geige ausgepackt und zusammen gesungen und getanzt wird. Manchmal ein bisschen kitschig, aber auch sehr sympathisch. Keine Frage, unsere kleine Farm ist auch in der Neufassung die familientaugliche Version des Western. Ganz anders als Serien wie 1883 oder American Primeval, die die gewaltsame und dreckige Seite des Pioniermythos zeigen wollen. Vorlage ist die autobiografische Romanreihe der Autorin Laura Ingalls Wilder, die in den 1930er Jahren herauskam.
7: Gehst du nicht gern zur Schule? Ich finde, man kann auch wirklich bessere Dinge tun. Wie jagen und angeln gehen und Steine sammeln und mit Jack spielen. Und hier gibt es außer mir nur Mary.
5: Bemerkenswert ist, dass das indigene Volk der Osage, denen das Siedlerland zu Beginn der Serie noch gehört, eine viel größere Rolle spielt. Wie hier Fragen von Identität und Traditionsbewusstsein verhandelt werden, von Vorurteilen und Rassismus, ohne zu sehr in Klischees abzudriften, das ist im Kontext einer historischen Familienserie schon ziemlich gelungen.
8: Ich glaube, Ihre Frau hat von mir einen schlechten Eindruck.
9: Nehmen Sie es nicht persönlich.
3: Es gefällt ihr nicht, dass Fremde über ihr Land herfallen wie ein Schwarm Heuschrecken.
8: Denken Sie da nicht ähnlich?
3: Ich will mir die Menschen, die sich ohnehin nehmen, was sie möchten, nicht unbedingt zu Feinden machen. Und ich will auch nicht von einem aus dem anderen getrieben werden. Ich möchte lieber auch zur Zukunft dieses Landes gehören.
5: Die Geschichte spielt in den 1870ern, wenige Jahre nach dem amerikanischen Bürgerkrieg. Eine Nation im Werden. Unsere kleine Farm ist ein zumeist idyllischer Blick darauf, aber mit aktuellen Fragen. Wie könnte man Gemeinschaften, Verträge, das alltägliche Miteinander über Grenzen hinweg gestalten? Wie respektvoll miteinander umgehen bei allen Gegensätzen, menschlichen Schwächen und Problemen? Und reicht das zum Überleben?
2: Kassenumlauf über die Neuauflage von Unsere kleine Farm. Die 8 Folgen sind auf Netflix zu sehen.
9: Der Stichtag.
2: Heute vor 120 Jahren ging in Frankreich der Justizskandal Dreyfus mit der Rehabilitierung von Alfred Dreyfus zu Ende. Sophie Angavi erinnert daran.
3: Ich soll zu einer Besprechung der Offiziere des Generalstabs in Zivilkleidung.
10: Das stimmt.
3: Ach, ich dachte schon, jemand würde sich mit mir einen Spaß erlauben.
10: Nein, das ist kein Spaß.
11: 34 Jahre alt ist er und soll ein wirres Diktat schreiben. Das Diktat, auf dessen fragwürdiger Grundlage er des Landesverrats verurteilt werden soll. Alfred Dreyfus, elsässischer Franzose, Familienvater, Hauptmann und Jude. 1894. Frankreich hat gerade Elsass-Lothringen an Deutschland verloren. Im Land brodelt's. Eine französische Spionin fischt ein Schriftstück aus dem Müll des deutschen Militärattachés. Ein handschriftlich verfasstes Geheimdokument. Der anonyme Absender verspricht den Deutschen geheime Informationen des französischen Militärs. Wer ist der Verräter? Der Verdacht fällt wie selbstverständlich auf den ehrgeizigen Artilleriehauptmann Dreyfus. Noch vor Beginn des Verfahrens hetzt die Presse gnadenlos, spricht ihn sofort schuldig. Das Verfahren ist skandalös halbgar. Als einziges Beweismittel der Anklage dient das Geheimdokument und das handschriftliche Diktat zum Abgleich, das Dreyfus abgeben muss. Obwohl die graphologischen Gutachten manipuliert sind, sprechen am 22. Dezember 1894 die Richter Alfred Dreyfus schuldig. Er wird degradiert und auf die Gefängnisinsel nach Französisch-Guayana verbannt. In ganz Europa entflammt eine erhitzte Debatte um seine Unschuld. Erst nach dem Wahlsieg der Linken 1902 wird sein Fall schließlich wieder aufgerollt und Dreyfus 1906 rehabilitiert. Erst über ein Jahrhundert später. Die Affäre Dreyfus war nicht der Beginn des europäischen Antisemitismus, aber ein richtungsweisender Moment in seiner Entwicklung. Alfred Dreyfus, Opfer eines Justizskandals, wurde zu Unrecht als Landesverräter verurteilt und dann am 12. Juli 1906 für unschuldig erklärt und rehabilitiert. Das war heute vor 120 Jahren.
2: Der Stichtag von Sophie Angavi.

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1: Auf den Brandenburger Fernstraßen kommen Sie gut voran. Meldungen über Störungen liegen uns zurzeit nicht vor. Stadtverkehr Berlin. Ampeln sind ausgefallen in Friedrichshain, Karl-Marx-Allee, Höhe Andreasstraße. In Lichtenrade auf dem Lichtenrader Damm in Höhe Rabestraße. Und in Hellersdorf auf der Stendaler Straße in Höhe Zossener Straße. Buko, die Straße Alt-Buko ist bis heute Nacht in Höhe Bukower Damm wegen einer Veranstaltung gesperrt. Weißensee und Prenzlauer Berg, der Straßenzug Berliner Allee Greifswalder Straße ist zwischen Antonplatz und Ostseestraße wegen eines Wasserrohrbruchs voraussichtlich bis kommenden Freitag gesperrt. Wegen Bauarbeiten bei der S-Bahn Berlin fahren bis Betriebsschluss Busse zwischen Hallensee und Westend. Bei der S2 sind zwischen Karow und Bernau Busse im Einsatz. 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
1: Um 6 Uhr mit Jonas Ziegler. Das US-Militär hat neue Angriffe auf den Iran gestartet. Man reagiere damit auf den Beschuss eines Containerschiffs in der Straße von Hormuz, teilte das zuständige Regionalkommando mit. Martin Ganselmeier.
2: Nach Angaben des US-Regionalkommandos CENTCOM hatten iranische Revolutionswächter ein unter zypriotischer Flagge fahrendes Containerschiff beschossen. An Bord sei ein Feuer ausgebrochen und erheblicher Schaden im Maschinenraum entstanden. Ein Besatzungsmitglied werde vermisst. Iran habe eine weitere Gelegenheit verpasst, sich an das Mitte Juni vereinbarte Rahmenabkommen zu halten, kritisierte das US-Militär.
1: In der südspanischen Region Andalusien kämpfen 500 Einsatzkräfte weiter gegen einen großen Waldbrand. Nach Angaben der Feuerwehr haben höhere Luftfeuchtigkeit und schwächere Winde die Löscharbeiten inzwischen etwas erleichtert. Die Lage bleibe vielerorts weiter kritisch. Fast 7000 Hektar Wald wurden zerstört, mindestens 12 Menschen kamen ums Leben. Bundeskanzler Merz sprach dem spanischen Ministerpräsidenten Sanchez seine Anteilnahme aus. Volkswagen-Chef Blume will Werksschließungen vermeiden. Es gebe intelligentere Lösungen, sagte er der Bild am Sonntag. Stattdessen könnten weitere Einsparungen an den Standorten der bessere Weg sein, als Werke dicht zu machen. Zuletzt war darüber spekuliert worden, dass VW die Werke in Zwickau, Emden und Hannover sowie das Audi-Werk in Neckarsulm schließen könnte. Wegen des Eichenprozessionsspinners könnten im Spreewald mehrere Gewässer bis Ende Juli, Anfang August gesperrt bleiben. Das sagte Brandenburgs Infrastrukturminister Krumbach dem RBB. Solange geht nach Einschätzung des SPD-Politikers Gefahr von dem Schädling aus.
3: Jetzt fallen die Äste ab, die fallen auf die Fliese. Und die Haare des Eichenprozessionsspinners sind gefährlich. Menschen können nicht da rein, können die Äste nicht schneiden. Dadurch drohen wiederum Äste auf Personen, die dann sich auf den Wasserstraßen befinden oder auf Schiffe herunterzufallen. Die Gefahr für Leib und Leben der Menschen ist einfach zu groß.
1: Brandenburgs Infrastrukturminister Robert Krumbach. Im Halbfinale der Fußball-Weltmeisterschaft treffen Argentinien und England aufeinander. Beide Mannschaften haben das Viertelfinale gewonnen. Argentinien besiegte die Schweiz mit 3:1 nach Verlängerung. England bezwang Norwegen mit 2:1 ebenfalls nach Verlängerung. Das zweite Halbfinale bestreiten Frankreich und Spanien. Soweit die Nachrichten. 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Das Wetter. Heute viel Sonne und nur einige Quellwolken mit geringer Schauerneigung, maximal 29 bis 31 Grad. Zurzeit in Berlin Buch 14 und in Nauen 15 Grad. Auch morgen sonnig, zeitweise Wolkenzunahme und kurze Schauer bei 27 bis 31 Grad. Die Zeit, es ist 6.03 Uhr.
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4: 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Februar.
5: Für mich persönlich ist es sozusagen der letzte Roman und für mich auch so ein Abschluss, der so im Kontext der DDR, also unter anderem eben halt wirklich 3 Jahrzehnte in der DDR spielte und in diese Auseinandersetzung mit DDR nochmal reingeht. Und ich wollte mir es explizit die DDR nochmal aus so einer ökonomischen, wirtschaftlichen Perspektive anschauen. Und eine wichtige Kategorie darin ist halt Arbeit.
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7: Mensch, Maschine, Kybernetik, Rückkopplung. All das sind Begriffe, die im neuen Roman von Peggy Mädler eine Rolle spielen. Selbstregulierung des Herzens, so heißt er. Und der Schauplatz ist, wie auch schon in ihren früheren Romanen, die DDR. Und Nadine, du hast dich mit Peggy Mädler getroffen. Hallo Nadine.
5: Hallo.
7: Ja, von Peggy Mädler habe ich zuletzt dieses wunderbare Buch Drei ostdeutsche Frauen betrinken sich und gründen den idealen Staat gelesen. Ist auch einer der tollsten Titel, finde ich, der letzten Jahre.
5: Ja, großartig.
7: Das hat sie zusammen mit Annette Kröschner und Wenke Seemann geschrieben. Die gehen damit zusammen auch auf Tour. Und es ist so ein Debattenbuch über Erinnerungen, Utopien, Prägungen und Stereotype. Selbstregulierung des Herzens, jetzt ein Roman. Das klingt erstmal ein bisschen technisch. Worum geht's denn da?
5: Ja, stimmt. Es klingt vielleicht etwas sperrig zuerst, wobei ich den Titel total mag, weil er eben so vielschichtig ist. Selbstregulierung, dieser Begriff kommt eigentlich aus der Kybernetik. Und Kybernetik untersucht, wie eine Maschine lernen und sich selbst steuern kann. Also eigentlich so wie ein Mensch, ne? Das läuft über Kommunikation und Kontrolle, über Signale und Impulse, die dann ständig gesendet und empfangen werden. Rückkopplung und Feedbackschleifen spielen eine Rolle. Also das System reguliert sich permanent selbst. Und dieses Prinzip wendet Peggy Mädler jetzt auf die Gesellschaft der DDR an. Mhm. Sie erzählt die Geschichte einiger Pärchen und Freunde in Berlin und Brandenburg und wie eben deren Leben und Arbeit vom sozialistischen System geprägt wird. Und eine ihrer Figuren, Georg, ist Programmierer und arbeitet in den 60er Jahren in einem Rechenzentrum der DDR. Ja, und Georg träumt von lernenden Rechenmaschinen der Zukunft, die dem menschlichen Gehirn weit überlegen sein würden. Also er träumt von dem, was heute Realität ist, nämlich von Intelligenz von KI. Dieser Roman führt uns also ja ganz konkret in die Zeit, als Rechenzentren in der DDR gebaut wurden für Fortschritt und Digitalisierung und spannt aber auch einen Bogen in die Gegenwart.
7: Wenn ich mir das Cover so angucke von dem Buch, da dominiert die Farbe Grün. Man sieht Gartenstühle unter Bäumen, die in der Sonne stehen. Das ist so ein bisschen auch so ein Kontrast wahrscheinlich gewollt zu diesem technischen Schauplatz eines Rechenzentrums, oder?
5: Ja, ein weiterer Schauplatz ist ein Dorf in Brandenburg. Da haben Georg und seine Frau eine Datsche und Mona, eine weitere Figur, und ihre KünstlerInnen, Freunde, die bauen dort ein baufälliges Haus aus. Und ja, das ist ein Kontrastprogramm, das literarisch ziemlich gut funktioniert, denn es geht eben auch um Liebe, um Beziehungen und Freundschaft, um Nischen, die sich die Menschen innerhalb des totalitären Staates der DDR so schaffen, also jenseits von Kontrolle und Überwachung. Das Buch erzählt eben einerseits vom großen System der DDR, von Kipppunkten und Rückzugsorten und aber eben auch vom kleinen Alltag der normalen Leute, von ihren Beziehungen untereinander.
7: Die wichtige Frage für Orte und Worte ist jetzt natürlich, wo habt ihr euch verabredet? Weil wir treffen uns ja immer mit den Autorinnen und Autoren an Orten, die wichtig sind für das Buch oder als Schauplatz wichtig waren. Also wart ihr jetzt im Rechenzentrum oder in der Datsche?
5: Nee, wir waren nicht in der Datsche. Peggy hat ja tatsächlich auch eine Datsche auf dem Land in Brandenburg, aber das ist jetzt im Winter zu kalt. Also haben wir uns im Rechenzentrum verabredet, und zwar im Rechenzentrum in Potsdam. Das wurde 1969 gebaut als Datenverarbeitungszentrum. Mitten in der Innenstadt liegt das. Heute ist hier ein Kunst-, Kultur- und Kreativzentrum mit einem denkmalgeschützten Mosaik, das sich so einmal um die Fassade zieht. Und es steht direkt neben dem rekonstruierten Turm der barocken Garnisonkirche. Also da gibt's so ein Nebeneinander von Stadtgeschichte aus verschiedenen Schichten der Historie. Wie lange noch ist allerdings unklar. Dem Rechenzentrum droht der Abriss. Und getroffen haben wir uns erstmal vor dem Rechenzentrum am DDR-Glassteinmosaik draußen an der Fassade.
7: Nadine und Peggy Mädler jetzt im Gespräch über Selbstregulierung des Herzens.
5: Hallo Peggy, schön dich mal wieder zu sehen.
8: Hallo Nadine, schön. Das Wetter könnte jetzt natürlich schöner sein, weil das ist nämlich ein Glasmosaik, und wenn die Sonne drauf scheint, dann funkelt es halt richtig. Ich glaube, das ist von 1972 von Fritz Eisel.
9: Also hier zu sehen, ein Großrechner der DDR in diesem Glasmosaik.
8: Der erste Rechner in der DDR, also nicht der erste, aber einer wirklich der großen Rechner war der R300. Und das war wirklich eine Großrechenanlage. Es ist nicht vergleichbar mit unseren heutigen kleinen Notebooks, sondern es hat wirklich ganze Räume eingenommen. Und das Mosaik heißt auch, der Mensch bezwingt den Kosmos. Also es ist schon auch immer dieses Streben hinter diesem technischen Fortschritt, andere Räume zu erobern, unter Wasser und in den Weltraum hinein. Und da hinten haben wir noch ein Glasmosaik zu der unheilvollen Verbindung, wie ich finde, von technischem Fortschritt und Militär.
9: Und jetzt ins Warme. Auf jeden Fall ins Warme.
8: Ich habe uns Tee mitgebracht, tatsächlich.
9: Ah, sehr gut. Danke.
8: Meiner Nachbarin auch Plätzchen bekommen.
9: Die sehen aber lecker aus.
8: So.
9: Das Rechenzentrum, unser Treffpunkt, ein historischer Ort. Was hat dieser Ort mit deinem Buch zu tun?
8: Na, Georg fängt in den frühen 60er Jahren, also kommt eigentlich aus dem Arbeiterhaushalt, macht erst eine Lehre auf dem Bau und wird dann aber zum Studium der Ökonomie delegiert, fängt 1960 an, Ökonomie zu studieren, bekommt den Mauerbau mit und rutscht in diese Zeit hinein. Das ist eine kurze Zeitspanne in der DDR, wo plötzlich die Kybernetik und auch der Versuch einer Wirtschaftsreform eine Rolle in der DDR spielte. Ich sage kurze Zeit, weil eigentlich es gab viel hin und her. Diese Wirtschaftsreform und auch die Kybernetik widerspricht eigentlich den Grundprinzipien einer zentral geleiteten Planwirtschaft und auch dem Führungsanspruch der Partei, weil die Kybernetik danach fragt, wie sich eigentlich hochkomplexe Systeme steuern lassen. Also die Antwort ist, sie lassen sich eben nicht zentral oder zumindest nicht allein zentral steuern, sondern hochkomplexe Systeme haben intern eigene selbstregulierende Steuer- und Regelungsmechanismen entwickelt. Und da vergleicht die Kybernetik halt total gern den menschlichen Organismus mit seinen komplexen Steuerungs- und Regelungssystemen, mit der Maschine, wie eben halt einer Rechenmaschine und aber auch sozialen Systemen. Und nach dem Ende der Kybernetik, also nach dem Prager Frühling, bricht das eigentlich ab, spätestens mit dem Wechsel von Ulbricht auf Honecker. Und mit diesem Ende der Kybernetik, mit der Georg auch Hoffnung verbunden hat, auch Hoffnung auf eine gewisse Demokratisierung im Land, zieht er sich zurück. Und er fängt an, das klingt jetzt ein bisschen komisch, aber er fängt an, in einem Rechenzentrum als Programmierer zu arbeiten. Und Rückzug deshalb, es ist fast wie so eine Nische, er entwickelt da als Programmierer Software für Betriebe und kann das eine Zeit lang zumindest wie so eine Nische für sich behalten oder so zum Rückzug behalten, weil es einfach in der Zeit noch wenig Programmierer und Programmiererinnen in der DDR gibt.
9: Jetzt ist hier von dem, wie mal so ein Rechenzentrum aussah, nicht mehr viel zu sehen, ne? Es gibt einen Café, es gibt Aufenthaltsräume mit Sofas, es gibt einen Kleiderraum, einen Kleidertauschraum, ganz viele Namensschilder mit den Künstlerinnen und Künstlern, die hier ihre Ateliers haben. Aber ansonsten ist wirklich nicht mehr viel zu spüren und zu sehen von dem, was hier mal passiert ist oder wie dieses Gebäude mal aussah. Du hast dich wahrscheinlich schon damit beschäftigt, wie so ein Rechenzentrum tatsächlich aufgebaut war. Was muss ich mir da vorstellen?
8: Ja, ich habe tatsächlich für den Roman relativ viel recherchieren müssen und ich habe angefangen schon mit so Recherche im Netz. Es gibt viele Bilder, also gerade hier das Rechenzentrum in Potsdam hat viel an Geschichte dieses Rechenzentrums auch aufgearbeitet. Ich habe natürlich angefangen viel zu lesen und ich habe für den Roman ganz, ganz viele Interviews ganz konkret zur Arbeit in der DDR geführt. Für mich persönlich ist es sozusagen der letzte Roman und für mich auch so ein Abschluss, der so im Kontext der DDR, also unter anderem eben halt wirklich 3 Jahrzehnte in der DDR spielt, in diesem Kontext und in diese Auseinandersetzung mit DDR nochmal reingeht. Und ich wollte mir es explizit die DDR nochmal aus so einer ökonomischen, wirtschaftlichen Perspektive anschauen. Und eine wichtige Kategorie darin ist halt Arbeit.
5: Also für mich war von Anfang an klar, diese Figuren werden sehr viel arbeiten, also lesbar arbeiten in dem Roman.
9: Ich finde interessant, du zeigst ja ganz normale Menschen in ihrem ganz normalen Alltag. Wie hast du denn den Ton deiner Geschichte gefunden?
5: Also ich habe 2014/15, da war meine Tochter ein Jahr, anderthalb Jahre alt, habe ich mir mit meinem Mann in der Nähe von Berlin am Rande eines Dorfes eine Datscha angeschaut. So. Und seitdem sind wir sozusagen DatschenbewohnerInnen. Und das ist eine Gegend, also das Dorf wie auch diese Datschen-Siedlung ist eine Gegend, die ich sehr, sehr mag und die tatsächlich auch Eingang in diesen Roman gefunden hat, weil ich irgendwann, das war nicht gleich 2013/14, sondern über die Zeit, die ich da verbracht habe auf der Datscha, also auch im Dorf, ich irgendwann dachte, das ist eine ganz wunderbare Umgebung für meine Figuren, weil ich diese Geschichte und die Figuren hier von der Nische aus erzählen kann. Also ich würde schon sagen, das ist auch ein Roman über die Nischenkultur in der DDR. Also ich meine, es gab in der DDR 2,6 Millionen Wochenendgrundstücke. Eine Statistik von 1985 besagt, dass 70% der Leute überwiegend sich an Wochenenden in ihren Gärten aufgehalten haben. Das ist natürlich in jedem System, was so starken Zwängen unterliegt und hier ja auch wirklich Überwachung unterliegt, ist immer die Frage, wann es kippt. Also wie geschützt ist diese Nische, diese Insel, dieser Freiraum, den man sich da versucht zu erschaffen?
9: Es sind ja fast schon 40 Jahre, ja, seit dass die Mauer gefallen ist. Und trotzdem gibt's ja da immer noch blinde Flecke, glaube ich, bei der Aufarbeitung, aber auch bei Erzählungen über die DDR. Welchen anderen Blick bräuchte es mehr von heute auf die DDR? Was fehlt dir? Und war das auch eine Motivation von dir, dieses Buch zu schreiben?
5: Also was ich mir tatsächlich wünsche und was schon auch zunehmend in den letzten Jahren passiert ist, dass sich so diese Erzählung über DDR mehr als Mosaik aus unterschiedlichen Bestandteilen aufblättert. Also die vielfältiger werden. In dem Sinne ist auch mein Buch, ne, dann nur so ein kleines Mosaiksteinchen. Also was tatsächlich manchmal wirklich fatal ist oder ich als auch so ein bisschen ermüdend empfinde, ist, dass dieses Engagement dafür, nach 1989, 90 die Ostdeutschen nicht als Gruppe zu sehen, sondern als eine Ansammlung von ganz vielen Individuen. Also dass es nicht die eine Mentalität der Ostdeutschen gibt. Der Diskurs ist auch permanent in Bewegung. So, aber manchmal hat man auch das Gefühl, man geht einen Schritt nach vorne und dann wieder zwei Schritte zurück. Also manchmal macht es auch ein bisschen müde, wenn so die nächste Deutungshoheitsdebatte, so sind die Ostdeutschen oder so ist die DDR gewesen, wieder auftaucht. Obwohl ich mittlerweile schon das Mosaik in Bezug auf die DDR sehr stark halte, in Bezug auf die Bilder von Ostdeutschland, habe ich das Gefühl, sind eher die Zuschreibungen tatsächlich stärker. Also,
9: was meinst du? Also meinst du das Ostdeutschland heute?
5: Ostdeutschland heute, also nach 89, 90, in den 90er Jahren und auch Nullerjahren haben eher so die Bilder von Armut, Prekarität, Verlierer, Verliererin dominiert und das in Verbindung mit nicht demokratiefähig, rückständig und so weiter. Das waren ganz viele Bilder und jetzt mit dem Zugewinn der AfD eben halt auch sehr stark oder gerade stark in Ostdeutschland ist der Teil sozusagen der ehemaligen DDR meistens in dieser blauen oder braunen Farbe abgebildet. Es ist auch in den 90er und Nullerjahren viel so ein bisschen der Gestus gewesen, diese Selbstreflexion über die eigene Rolle im System, über das eigene Verhalten im System muss von außen herangetragen werden an die Ostdeutschen. So. Und ich habe in vielen Interviews, also jetzt nicht nur für diesen Roman, sondern für seit Jahren wirklich für Theaterprojekte und Bücher sehr viele Interviews. Ich habe unglaublich viel Selbstreflexion, auch schmerzhafte Selbstreflexion in diesen Interviews erlebt. Da war schon viel Befragung des eigenen Verhaltens.
9: Und du würdest sagen, das wird zu wenig wahrgenommen oder wurde zu wenig wahrgenommen, dass das eben passiert?
5: Ja, ich finde, das ist ein Teil der Erzählung, die nicht so oft vorkommt. Also das ist sozusagen ein kleines Mosaiksteinchen, was ich auf jeden Fall mit reingeben wollte.
9: Du hast es gerade selber angesprochen, dass wenn wir heute von Ostdeutschland sprechen, dann eben schon vor allem es auch darum geht, dieser Zuspruch für die AfD und der Zugewinn dort mit Blick auf die anstehenden Landtagswahlen in diesem Jahr. Wie geht's dir damit? Ganz platt gefragt. Also wenn du da drauf guckst.
5: Ich glaube, mir geht's seit Jahren schon nicht gut damit, weil der Wunsch natürlich in eine andere Richtung geht und ich manchmal auch in eine gewisse Ratlosigkeit hineinkomme, weil ich schon auch viel Engagement sehe. Also auch gerade beeindruckendes Engagement in den ländlichen und kleinstädtischen Bereichen von Leuten, die es schaffen, Leute zusammenzubringen, eine eigene Form von Teilhabe zu initiieren, von Begegnungen. Und das ist nicht einfach im ländlichen Bereich zum Teil. Und trotzdem steigen die Zahlen immer weiter und weiter. Ist natürlich klar, dass auch ganz viel, und da sind wir wieder bei der Gefühlsregulierung, dass auch ganz viel affektiv gewählt wird. Und das ist schon, ich weiß nicht, ich glaube, Lukas Rietschel hat es mal für Görlitz beschrieben. Das hat manchmal wirklich so ein, also wenn man sich da reinhängt und selber auch engagiert, ich engagiere mich ja auch auf unterschiedlichen Ebenen, hat es manchmal so ein Gefühl von so einem manisch-depressiven. Also man ist in der Euphorie, wenn man mit den Menschen in diesen Räumen was auf die Beine stellt und gerät da in dieses Gefühl, etwas bewegen zu können. Man gerät auch in ein großes Gefühl von Liebe und Zärtlichkeit zu den Menschen, mit denen man da zu tun hat. Also man muss ja auch immer wieder sehen, dass 70% der Menschen wären nicht AfD. Und gleichzeitig, wenn man dann wieder die Wahlergebnisse sieht, ich bin ja oft auch Wahlhelferin, und dann legt man diese Zettel da auf die Stapel, dann rutscht man schon auch wieder ganz schön runter. Anständig bleiben im Sinne von menschlich. Das wünsche ich mir tatsächlich von diesen 70%. Ich halte sie für höchst anständig in einem privaten, nachbarschaftlichen und so weiter Bereich. Aber ich wünsche mir, dass sie lauter sind da drin, in diesem menschlich sein und bleiben.
9: Peggy, jetzt lass uns noch mal über andere Bücher sprechen, über Literatur. Welches Buch hast du mitgebracht?
5: Ich habe tatsächlich das Buch von Gina Kaye, Im Herzen der Katze, mitgebracht. Das ist tatsächlich ein Buch, und jetzt zwischen gleich einen zweiten Buchtipp hier mit unterbringen, was neben Heike Geißler Verzweiflung letztes Jahr mich am meisten oder am tiefsten irgendwie berührt und beeindruckt hat, was jetzt auch natürlich mit den aktuellen Ereignissen, also den Protesten, aber auch diesem Grauen, dieser grauenvollen Gewalt, dem Massaker im Iran zu tun hat.
9: Erzähl mal, was ist das für ein Buch? Worum geht's?
5: Also es erzählt von drei Generationen von Frauen im Iran, und dadurch, dass es drei Generationen sind so ihre Erfahrungswelten auch in Wechseln dieses Systems der iranischen Gesellschaft unterschiedlich. Also sie bringen unterschiedliche Erfahrungswelten da auch über eine längere Zeit mit. Und es ist tatsächlich so, dass ich angesichts von diesen Abgründen der Gewalt, zu der Menschen fähig sind, geht es mir ganz oft so, dass ich eher verstumme. Und Heike Geißler findet halt für die Verzweiflung Worte, und sie, Gina Kaye, findet für den Widerstand gegen diese Gewalt, für den Mut, wirklich sehr, sehr, sehr berührende Worte. Und das ist für mich letztes Jahr irgendwie beides so ein Trost geworden, weil ich finde, also wenn es dann wieder Worte gibt in diesem Finden der Worte, die ich lesen kann, scheint dann halt auch wieder diese Zärtlichkeit und Liebe auf, zu der Menschen ja auch fähig sind.
9: Da kann ich nur noch einmal wieder empfehlen, die Folge von Orte und Worte mit Asal Dardan nachzuhören. Da sprechen wir über das Buch Auf den Straßen Teherans von Nila. Das ist eine in Teheran lebende iranische Autorin, die aber anonym bleiben muss, aus natürlich den naheliegenden Gründen. Und dann nimmt sie uns mit wirklich auf die Straßen Teherans zu den Protesten damals 2022. Und sie beschreibt eben auch zum einen diesen Widerstand heute, aber eben auch diesen Kampf, diesen Widerstand auch gegen das Patriarchat im Laufe der Geschichte des Irans. Kann ich auch sehr empfehlen. Und ich hatte aber ursprünglich auch noch mitgebracht, weil mir das neulich wieder bei mir quasi aus dem Regal entgegengesprungen, das Narrenschiff von Christoph Hein. Ja. Und ich dachte eben, weil es in deinem Buch um eine bestimmte Zeit der DDR geht, habe ich gedacht, das passt eigentlich auch wunderbar, wenn man ergänzend auch sein Buch liest, weil da geht es ja sehr stark um die Gründungsjahre der DDR und aus einer anderen Sicht von Menschen, die eben auch damals dieses Ideal geträumt haben, eines idealen sozialistischen Staats, das eben für die Menschen da sein sollte. Und natürlich, wir wissen es alle, ist diese Idee dann halt pervertiert worden. Aber das finde ich auch trotz der ganzen Sperrigkeit, die auch in diesem Buch drinsteckt, habe ich das sehr gerne gelesen.
5: Ich habe es auch sehr, sehr gern gelesen und tatsächlich kommt auch die Wirtschaftsreform da drin vor, was natürlich bei ihm interessant ist. Das ist nochmal ein anderes soziales Milieu. Es sind ja Funktionäre, Funktionärinnen, die wirklich in hohen Leitungspositionen sind, die eigentlich zur Machtelite gehören und wie zähnisch und wie greifbar er das macht. Also das fand ich tatsächlich auch, ich habe es sehr, sehr gern gelesen.
9: Peggy, du hast gesagt, das ist jetzt dein letztes Buch, das sich mit der Vergangenheit, mit der DDR beschäftigen soll. Was kommt denn dann jetzt?
5: Also ich kann nur sagen, als ich die Beschäftigung mit den drei ostdeutschen Frauen über Fragen, zu denen wir nicht wirklich antworten, aber über die wir nachdenken aus unserer jeweiligen, und das ist eben halt auch eine ostdeutsche Perspektive, das wird mit Sicherheit nicht aufhören. Also die Beschäftigung mit der Gegenwart und mit Fragen dieser Gegenwart. Aber ich merke, ich werde 50 dieses Jahr und habe mich wirklich sehr viele Jahre jetzt mit der Vergangenheit beschäftigt und ich habe große Lust auf Gegenwart, weil ich merke, ich habe jetzt gerade wirklich Lust darauf, dass die Erzählzeit mehr der erzählten Zeit gleicht, also sich annähert.
9: Ich bin gespannt. Jetzt erstmal viel Erfolg mit der Selbstregulierung des Herzens. Danke fürs Gespräch.
5: Danke dir auch.
7: Peggy Mädler und Nadine waren das im Gespräch über DDR-Vergangenheit, ostdeutsche Gegenwart, KI und Arbeitswelten. All das steckt drin im neuen Roman Selbstregulierung des Herzens von Peggy Mädler. Wem würdest du dieses Buch denn ans Herz legen, Nadine, ob es jetzt selbstreguliert ist oder nicht?
9: Ja, allen, die sich für die Geschichte der DDR interessieren und für einen unaufgeregten, einen anderen Blick auf das ganz normale Leben und Lieben im hochkomplexen System DDR und auch nach der Wende. Der Roman erzählt nämlich ja die Jahre zwischen 1960 bis in die Gegenwart hinein und er greift eben poetisch Begriffe aus der Kybernetik auf, also Selbstregulierung zum Beispiel, und wendet sie an auf die zwischenmenschlichen Beziehungen und auf die Gesellschaft, das Leben in der DDR. Das hat mir sehr, sehr gut gefallen und es liefert eben ein kleines Mosaiksteinchen mehr in der Auseinandersetzung mit der DDR-Vergangenheit und ja, mit dem Blick, den wir auf dieses Land, auf das System und den Umgang auch mit der Geschichte werfen.
7: All das zu finden in Peggy Mädlers neuem Roman Selbstregulierung des Herzens. Der ist erschienen im Galliani Verlag Berlin und hat 296 Seiten. Und alle Infos zu den Büchern dieser Folge findet ihr wie immer in unseren Shownotes und im Internet. Ich bin Anne-Dore Krohn. Tschüss.
9: Tschüss. Ich bin Nadine Kreuzzahler. Viel Spaß beim Lesen und beim Hören.
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4: Sie hörten die Wiederholung der Orte und Worte Folge mit Peggy Mädler vom 20. Februar.

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1: Auf den Brandenburger Straßen kommen Sie zurzeit gut voran. Stadtverkehr Berlin, Ampeln sind ausgefallen, Friedrichshain-Karl-Marx-Allee, Höhe Andreasstraße, Lichtenrade-Lichtenrader-Damm, Höhe Rabestraße und Hellersdorf-Stendaler Straße, Höhe Zossener Straße. Weißensee und Prenzlauer Berg, der Bereich Berliner Allee, Greifswalder Straße ist zwischen Antonplatz und Ostseestraße wegen eines Wasserrohrbruchs voraussichtlich bis kommenden Freitag stadteinwärts gesperrt.
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1: Um 6.30 Uhr mit Jonas Ziegler. Guten Morgen. Das US-Militär hat neue Angriffe auf den Iran gestartet. Man reagiere damit auf den Beschuss eines Containerschiffs in der Straße von Hormuz, teilte das zuständige Regionalkommando mit. Die iranischen Revolutionsgarden hatten zuvor mitgeteilt, das Schiff habe eine unerlaubte Route befahren. Nach Angaben iranischer Staatsmedien wurde die Straße von Hormuz wieder gesperrt. Die Landkreise in Deutschland halten wegen des Klimawandels Einschränkungen im Freizeitbereich für nötig. Der Präsident des Landkreistags Brötel sagte der Neuen Osnabrücker Zeitung, Komfortverbräuche wie Wasser für Pools müssten hinterfragt werden. Er begründet das mit den stärkeren Hitze- und Trockenphasen. Es werde Empfehlungen der Wasserversorger geben, zuerst setze man aber auf die Vernunft der Menschen, sagte Brötel. Einen Tag nach der Geiselnahme in einem Supermarkt in Berlin-Marienfelde entscheidet sich heute, wie es mit dem mutmaßlichen Täter weitergeht. Der Mann wird im Laufe des Tages einem Haftrichter vorgeführt. Der 29-Jährige hatte am Freitag eine Mitarbeiterin als Geisel genommen. Nach über 11 Stunden wurde er mit einem Taser überwältigt. Er und die Geisel wurden leicht verletzt. In Cottbus ist der Christopher Street Day gefeiert worden. Nach Angaben der Organisatoren gingen mehr als 1200 Menschen auf die Straßen. Axel Hofmann, RBB 24.
2: Die bunte Parade verlief ohne erwähnenswerte Zwischenfälle. Ein Sprecher der Veranstalter berichtete zwar von einzelnen Beobachtern aus dem rechten Umfeld, es habe aber keine Angriffe oder Gegendemonstrationen gegeben. Der Umzug, der für die Akzeptanz queerer Lebensweisen wirbt, fand unter erhöhten Sicherheitsvorkehrungen statt. In Cottbus hatte es zuletzt nämlich mehrere mutmaßlich rechtsextreme Übergriffe gegeben.
1: In Deutschland nimmt die Waldbrandgefahr zu. Der Deutsche Wetterdienst erwartet heute in mehreren Regionen die höchste Warnstufe. Betroffen sind vor allem größere Gebiete in Brandenburg und Baden-Württemberg. Es wird davor gewarnt, in den betroffenen Waldgebieten Zigaretten anzuzünden oder aus dem Auto zu werfen. England und Argentinien stehen im Halbfinale der Fußball-WM. Die Argentinier setzten sich heute früh mit 3:1 nach Verlängerung gegen die Schweiz durch. WM-Reporter Hendrik Lückhoff.
3: Im Halbfinale geht's für Argentinien gegen England. Das Team von Trainer Thomas Tuchel hat sich mit 2:1 nach Verlängerung gegen Norwegen durchgesetzt. Heute Abend und auch morgen stehen bei der WM keine Spiele an. Weiter geht's mit dem ersten Halbfinale am Dienstag, wenn Frankreich und Spanien aufeinandertreffen. Am Mittwoch gibt's dann das zweite Halbfinale zwischen England und Argentinien.
1: Soweit die Nachrichten. 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Das Wetter. Heute viel Sonne und nur einige Quellwolken mit geringer Schauerneigung, maximal 29 bis 31 Grad. Zurzeit in Berlin-Pankow 14 und in Nauen im Havelland 15 Grad. Es weht schwacher Wind aus Nordwest. Auch morgen am Montag sonnig, zeitweise Wolkenzunahme und kurze Schauer- oder Wärmegewitter bei 27 bis 31 Grad. Die Zeit 6.33 Uhr.
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4: Rettungskräfte stehen auf einem Trümmerhaufen. Sie ziehen eine erschöpfte Frau unter dem Geröll hervor. Sie lebt. Wie heißen Sie? Deomaris Mata. Die junge Frau wird von Helfern weggetragen. Dann bittet ein Mann mit einem Megafon um Ruhe, damit man unter dem zusammengefallenen Gebäude mögliche Hilferufe hören kann. Driscoll Rojas ist einer der Helfer und im Dauereinsatz.
5: Das ist ein sechsstöckiges Gebäude, das eingestürzt ist. Wir haben hier eine Person herausholen können. Da drüben sind noch mehr.
4: Nach den schweren Erdbeben haben in Venezuela die Menschen verzweifelt in den vergangenen 2 Wochen nach Überlebenden gesucht. Doch inzwischen gibt es keine Hoffnung mehr. Die internationalen Rettungsteams haben ihre Suchaktionen beendet. Nur die Familien versuchen weiter, die Leichen ihrer Angehörigen aus den Trümmern zu bergen. Wie geht es den Menschen in Venezuela 2 Wochen nach den Erdbeben und 6 Monate nach der gewaltsamen Festnahme des Langzeitmachthabers Nicolas Maduro durch das US-Militär im Januar? Darum geht es jetzt in den Weltsichten. Ich bin Gabriele Häuser. Die Regierung habe zu spät, zu unkoordiniert und vielerorts schlicht nicht ausreichend auf die Katastrophe reagiert, lautet die Kritik im Land. Kein Wunder, denn viel ist passiert in Venezuela, seit Maduro das Land unfreiwillig verlassen hat. Unsere Korrespondentin Jenny Barke mit einem aktuellen Stimmungsbild.
6: In nur 39 Sekunden haben 2 Erdbeben das zunichte gemacht, woran Venezuela seit Monaten geglaubt hat. Die Hoffnung auf einen Neuanfang. Mit einer unglaublichen Wucht, die den Menschen den Boden unter den Füßen weggezogen hat, beginnt es kurz nach 18 Uhr zu beben. Erst mit der Stärke 7,2, dann gleich danach mit 7,5. Augenblicklich stürzen mehrstöckige Hochhäuser zusammen. Aufgewirbelter grauer Staub trübt die Sicht. Mittwochabend, 24. Juni, ein Nationalfeiertag in dem südamerikanischen Land. Viele Venezolaner verbrachten ihn am Strand, sagt Anja Dagatz, Leiterin des Büros der Friedrich-Ebert-Stiftung in Caracas.
7: Alle Menschen sind auf einmal wie Dominosteine umgefallen, weil sie keinen Boden mehr unter den Füßen hatten. Und dann brach schon auch Angst und Panik aus.
6: Vermutlich sind mehr als 58.000 Gebäude beschädigt oder zerstört, wie die US-Raumfahrtbehörde NASA nach einer vorläufigen Auswertung von Satellitendaten mitteilt. Zehntausende Menschen sind nun obdachlos. Die Solidarität in der Bevölkerung ist groß. Eigenständig koordinieren sie die Hilfen. Die Diaspora, etwa 8 Millionen Venezolaner, die in den vergangenen Jahren ins Ausland geflohen sind, haben Plattformen aufgesetzt, auf denen man Vermisste melden kann oder psychologische Hilfe bekommt. Selbst im Ausland lebende Bauingenieure beraten per Videocall, ob die Statik der Gebäude noch sicher ist. Alles Aufgaben, an denen die Regierung gerade scheitert. Das Erdbeben werde für die Regierung zum Stresstest, sagt Phil Ganzen von der Crisis Group Venezuela.
8: Diese Katastrophe legt die mangelnde Leistungsfähigkeit offen, die Improvisation und Korruption. Ein Staat, der vorgegeben hat, alles im Griff zu haben, dabei mangelt es an allem, vor allem an Führung und Koordination.
6: Dabei hatte Interimspräsidentin Daisy Rodriguez die vergangenen Monate beweisen wollen, wie offen sich ihr Land zeigt. Nachdem die USA den Langzeitmachthaber Nicolás Maduro vor einem halben Jahr festgenommen und außer Landes gebracht haben, hat sie eine politische und wirtschaftliche Kehrtwende hingelegt. Unter anderem hat sie Maduro-treue Minister entmachtet, eigene Vertraute eingesetzt. Den mächtigen Verteidigungsminister degradierte sie zum Landwirtschaftsminister. Unter dem Druck des US-Präsidenten Donald Trump. Im Frühjahr würdigte sie die Zusammenarbeit.
9: El presidente Trump.
10: Präsident Trump hat gesagt, er sei ein Freund und Partner Venezuelas und ich begrüße diese Sichtweise, denn Venezuela war niemals ein Feind der Vereinigten Staaten. Ich hoffe, dass die Sanktionen gegen Venezuela endlich aufgehoben werden.
6: Venezuela Anfang Juni, knapp 3 Wochen vor der verheerenden Katastrophe. Verhalten optimistisch zeigten sich viele in der Bevölkerung, manch einer gar euphorisch. Horacio Velutini zum Beispiel. Die Zukunft seines Landes zeigt der venezolanische Geschäftsmann von seinem Bürofenster aus, Richtung Süden, über den Dächern von Caracas.
11: Dieses Gebäude, das du dort siehst, das heißt Sky Park. Das hat 26.000 Quadratmeter verkaufsfähige Fläche.
6: Das Gebäude steht auch nach dem Erdbeben noch. Velutini ist Chef der Investmentfirma Inbanca. Er habe Venezuela nie den Rücken gekehrt und immer an sein Land geglaubt, betont er. In seinem Büro hat er auf einem Whiteboard die jüngste Geschichte des Landes digital aufgezeichnet. Die Wirtschaftskrise und Hyperinflation 2017, die politischen Proteste 2024. Die Gefangennahme von Machthaber Maduro fehlt ihm noch. Er zeigt auf 2026.
12: Hier.
11: An diesem Punkt ist für mich das Ende einer Ära und der Beginn von etwas Neuem. Wie sagt ihr Deutschen? Zeitenwende.
9: Der 3.
6: Januar 2026. Eine Zeitenwende für Venezuela. Horacio hat vor dem Erdbeben Venezuela die nun Best Business Option in Latin America genannt. Noch ist nicht abzuschätzen, welche Zeitenwende der Tag der Erdbeben jetzt für das Land bringt. Im internationalen Fokus hat die vergangenen 6 Monate vor allem der Ölsektor gestanden. Etwa 100 Milliarden US-Dollar müsste man laut US-Analysten investieren, um die maroden Förderanlagen zu reparieren. Bisher tröpfelte das Kapital jedoch nur ins Land. Anfang des Jahres sah Venezuelas Regierung Investitionen von 1,4 Milliarden US-Dollar für 2026 voraus. 70 Mal so viele Investitionen bräuchte es also noch. Und das Geld fließe nicht direkt

0: erholen kann, sei es seiner Meinung nach wichtig, dass jetzt in der Not die USA Gelder freigebe, die im Ölsektor erwirtschaftet und von den USA verwaltet werden.
1: Was Trump hier tun kann, ist, Venezuela kein Geld zu schenken, sondern das Geld freizugeben, das bereits Venezuela gehört, das aber von den USA aus den Ölverkäufen einbehalten wird. Das wäre viel mehr, als ein einzelnes Land an Finanzhilfen bereitstellen kann.
0: Und Venezuela selbst habe auch Mittel.
1: Allein bei der Bank of England liegen etwas mehr als 30, knapp 32 Tonnen Gold. Eigentlich verfügt Venezuela über viel Geld auf ausländischen Konten, Milliarden von Dollar.
0: Wenn man Venezuela Zugriff auf all diese Gelder gewähre, sei das viel mehr, als die USA als Hilfsgelder zur Verfügung stellen könnte, sagt er. Auch Elias Ferreira war vor den Erdbeben noch in Aufbruchsstimmung. Er hat Brasilianern, US-Amerikanern und Europäern Venezuela gezeigt, denjenigen, die sich besonders für Investitionen im Bereich Öl, Gas, Finanzprodukte und Immobilien interessieren, meinte er Anfang Juni. Es gebe viel Optimismus, sagte er, und viel Interesse von außerhalb zu investieren. Doch nach Jahren der Isolation gebe es Verständigungsprobleme beim Aufeinandertreffen zweier Welten, so Ferrer.
1: Die Treffen mit den Funktionären sind meiner Meinung nach noch nicht so gut verlaufen. Die wissen nicht, welche Art der Präsentation Investoren vor allem aus der westlichen Welt wollen. Die wollen Zahlen, Transparenz, Sicherheiten und keine langen Reden, dass sie der Regierung einfach vertrauen sollen.
0: Die Bevölkerung traut der Regierung zu großen Teilen nicht. Das zeigt sich jetzt schonungslos in der Katastrophe. In der am schwersten von den Erdbeben betroffenen Region La Guaira entlädt sich die Wut. Dort, wo nun das Militär patrouilliert, schreit wütend ein Venezolaner mit Warnweste auf einen der Soldaten ein.
2: Ihr könnt doch nicht einfach seit heute Mittag sagen, dass ich hier nicht durchkomme. Hier gibt es mehr Waffen als Schaufeln.
0: Wenige Tage nach den Beben militarisiert das Regime die verwüstete Küstenregion. Offiziell, um das Chaos zu vermeiden. Viele Freiwillige müssen sich seitdem registrieren, um Spenden, Lebensmittel und ihre Arbeitskraft anzubieten, doch die Registrierungsstellen oftmals geschlossen. In La Guaira vielerorts Soldaten, die untätig neben den Trümmerbergen stehen. Das vergangene halbe Jahr war in Venezuela eine neue Offenheit zu spüren. Viele haben angstbefreiter und kritisch über das Regime gesprochen, über Versäumnisse und ihren Wunsch nach freien Wahlen. Aussagen, die bis vor wenigen Monaten undenkbar gewesen wären, gar gefährlich. Langzeitmachthaber Maduro und sein Machtapparat gingen unerbittlich gegen Regimekritiker vor. Sie wurden bedroht, verfolgt, eingesperrt. Nun sitzt er selbst in New York im Gefängnis. Doch im Stadtbild von Caracas ist Maduro überall noch überlebensgroß zu sehen. Oft mit seiner Ehefrau Celia Flores, ebenfalls Politikerin, die gemeinsam mit Maduro am 3. Januar vom US-Militär festgenommen wurde. Los Queremos de Vuelta steht auf den Plakaten an den großen Stadtautobahnen, an zentralen Plätzen, auf Hausmauern. Wir wollen sie zurück. Doch hört man sich in Caracas um, findet sich niemand mehr, der ihn vermisst.
3: Obviamente estamos mejor porque ya no está.
0: Es geht uns besser ohne ihn. Es hat mich sehr glücklich gemacht, als sie Maduro festgenommen haben. Laut Foro Penal, einer venezolanischen Menschenrechtsorganisation, saßen zu Jahresbeginn mehr als 860 politische Gefangene in Haft. Im Februar verkündete Delcy Rodriguez ein Amnestiegesetz. Unter Druck der USA sollten alle politischen Gefangenen freigelassen werden. Doch die Freude ist von kurzer Dauer. Ende April hat ihre Regierung das Gesetz wieder ausgesetzt. Die Begründung, es habe seine Funktion erfüllt. Das sehen viele Venezolaner anders. Etwas außerhalb von Caracas, im Gefängnis von El Rodeo, sitzen weiter politische Gefangene. Seit Monaten campen hier Angehörige, aus Sorge, dass die Inhaftierten sonst vergessen werden. Unter ihnen auch Adriana Baduel. Sie wartet auf die Freilassung ihres Bruders. Aufgelöst kommt sie von einem Haftbesuch zurück.
4: Wie spät ist es jetzt? Stell dir das mal vor. Sie haben mich kaum 15 Minuten zu ihm gelassen. Die Besuche finden hinter Glasscheibe statt. Die Bedingungen sind entsetzlich. Er sitzt in einer Zelle. Das Bett ist aus Beton. Dazu eine Latrine. Heute war er sehr niedergeschlagen. Frustriert über die herabwürdigende Haft.
5: Adreina
0: ist damit aufgewachsen, dass ihre Liebsten im Gefängnis sind.

0: Ihr Vater war General unter Hugo Chavez. 2009 wurde er festgenommen. Nie hatte er einen Prozess bekommen, nie medizinische Hilfe. Laut Regime starb er an einem Herzinfarkt 2021 in Haft in den Armen ihres Bruders. Adolfo, heißt er, habe brutale Folter ertragen müssen, so Adreina. Er sei aufgehängt und fast erstickt worden, ihm seien Stromschläge verabreicht worden. Zwei weitere Brüder, inzwischen freigelassen, verbrachten ebenfalls 18 Jahre in Haft.
1: Ich glaube, in meiner Situation gibt es nur zwei Möglichkeiten. Entweder man holt das Beste oder das Schlechteste aus sich heraus. Wir sind eine tiefgläubige Familie und auf spiritueller Ebene haben wir Vertrauen darauf, dass all dies irgendwann ein Ende hat. Ich habe keine Kinder. Das hat mein Leben geprägt. Ich habe mich ganz der Fürsorge meiner Familie gewidmet.
0: Eine ältere Frau sitzt in dem Camp auf einem Plastikstuhl, strickt eine Decke in den Farben Venezuelas, gelb, blau, rot. Wie viele hier trägt sie ein weißes Shirt mit der Forderung, die Gefangenen freizulassen. Noch immer sind laut Foro Penal fast 400 politische Gefangene inhaftiert. Die Angehörigen vor dem Gefängnis El Rodeo sind enttäuscht, dass sich so wenig bewegt. Jetzt, nach den Erdbeben, könnte es sogar wieder Rückschritte geben, befürchtet Phil Ganzen von der Crisis Group.
2: Es wird sicherlich weiter Proteste geben, aber die Regierung hat in der Vergangenheit immer mit Gewalt, mit Unterdrückung reagiert. Deshalb glaube ich, dass die Regierung voraussichtlich erstmal wieder repressiver wird.
0: Viele in Venezuela wünschen sich nichts sehnlicher als einen Regierungswechsel. Die Wut auf die Regierung wächst. Aktuell leben 70% der Bevölkerung in Armut. Zum Vergleich, der Mindestlohn mit Bonuszahlungen aktuell bei 240 US-Dollar monatlich. Ein Stück Butter, 200 Gramm, kostet im Supermarkt gerade 9 US-Dollar. Die Inflation ist wieder gestiegen. Die einheimische Währung, der Bolívar, verliert ständig an Wert. Um das Chaos mit den vielen Papierscheinen zu vermeiden, funktioniert der Alltag in der Hauptstadt fast nur noch mit Dollar. Kartenzahlung gibt's deshalb auch im kleinsten Lädchen. Andreina Diaz ist Mutter von drei kleinen Söhnen, alleinerziehend. Nachdem ihr Partner Venezuela verlassen hat, meldete er sich nicht mehr. Ihr Leben ein täglicher Kampf, um mit ihrer Familie über die Runden zu kommen. Als staatlich angestellte Lehrerin verdient sie im Monat nur 2 US-Dollar. Hinzu kommen etwa 260 US-Dollar Boni im Monat. Das reicht trotzdem nicht. Der venezolanische Lehrerverband schätzt, dass eine fünfköpfige Familie etwa das Dreifache, mindestens 770 US-Dollar bräuchte.
3: Tampoco tenemos lo que el seguro.
4: Früher hatten wir noch eine vom Staat finanzierte Krankenversicherung. Die gibt es nicht mehr. Und bisher konnte ich meine Söhne auf eine Privatschule schicken. Aber alles wird teurer. Die Schule, der Nahverkehr, alles. Ich muss sie jetzt auf eine öffentliche Schule schicken.
0: Die öffentlichen Schulen öffnen wegen des Lehrermangels nur noch 3 Tage wöchentlich. Wegen der Krise ist das öffentliche Schulsystem zusammengebrochen. Ein Teufelskreis, vor allem für die Mütter. Wenn die Schulen geschlossen sind, bleiben die Kinder zu Hause, die Frauen können nicht arbeiten. Andreina will Abhilfe schaffen, für sich und für die anderen Familien. Sie lebt in Petare, eines der größten Armenviertel Südamerikas, am Rande von Caracas. Dicht an dicht drängen sich die roten Backsteinhäuser an einem steilen Hang. Fährt man die engen Serpentinstraßen hoch, kleine Verkaufsstände und Wandmalereien säumen den Weg, erreicht man ihren Wohnort. Sie lebt im Haus ihrer Mutter, nebenan ihre Schwester. Vom Erdbeben ist sie weitgehend verschont geblieben. Das Haus weist nur kleine Schäden auf. Unten ein Kiosk, in der ersten Etage Küche und Wohnbereich. Stolz zeigt sie die oberste Etage, eine von einem Wellblechdach geschützte Terrasse. Spielzeug, bunte Tische, Kuscheltiere, vieles davon gespendet.
4: Hier haben wir einen Bereich für die Kleinen aus der Krippe geschaffen, Babys im Alter bis zu 9 Monaten. Meine Schwester hat mir im Haus gegenüber ebenfalls die Terrasse zur Verfügung gestellt. Dort unterrichten wir Kindergarten und Vorschulkinder.
0: Neben ihrer verkürzten Tätigkeit als Lehrerin arbeitet Andreina jetzt selbstständig. Sie hat ihre eigene Bildungseinrichtung gegründet, eigene Erzieherinnen eingestellt. Möglich ist dieses inoffizielle Angebot allerdings nur bis zur ersten Klasse. 12 US-Dollar nimmt sie pro Kind und Woche, so kommt sie über die Runden. Viele Kinder wachsen in dem Viertel in Armut auf, die Familienverhältnisse sind oft prekär. Sie versucht, Kinder vor Misshandlungen zu schützen und Eltern bei Problemen zu beraten. Andreina ist in Petare nicht nur Lehrerin, sondern auch Sozialarbeiterin und Psychologin. Sie packt die Dinge an. Vor den Erdbeben zeigte sie sich optimistisch, aber weiß schon da, Venezuela braucht Zeit, bis es bergauf geht.
4: Die anderen mögen noch da sein, aber der Kopf ist weg. Und nach werden auch die anderen fallen. Wir sehen jetzt, dass der Dollar steigt und damit steigt alles. Aber ich würde sagen, wir müssen jetzt Geduld haben. Wenn wir schon 25 Jahre auf Veränderung gewartet haben, was kostet es noch, ein bisschen länger zu warten? Schritt für Schritt mit der Hilfe Gottes.
0: Eigentlich sieht Venezuelas Verfassung auch vor, dass bei Abwesenheit des Präsidenten innerhalb von 180 Tagen Neuwahlen ausgerufen werden. Doch ein demokratischer Wandel ist nicht abzusehen, sagt Anaïs Plaza. Sie ist sozialdemokratische Abgeordnete in der Nationalversammlung, eine der wenigen Oppositionsparteien.
4: Ich will Wahlen. Aber unter welchen Bedingungen? Mit derselben Wahlbehörde, die bereits vor 2 Jahren die Wahl gefälscht hat? Mit einem Wählerverzeichnis, das nicht bereinigt ist? Mit 6 bis 8 Millionen Venezolanern im Ausland, die sich da nicht registrieren und damit nicht wählen können? Und dazu kommt ein Wahlsystem, das die Politik seit Jahren kriminalisiert. Alle Parteien außer uns befinden sich in einem Gerichtsverfahren.
0: Für Phil Ganzen von der Crisis Group ist klar, dass Delcy Rodriguez und der Kreis um sie herum ihre Macht nicht abgeben werden, solange es sich vermeiden lasse.
2: Doch ich denke, sie und ihr Team sind klug genug zu verstehen, dass sie diesen Tag nicht für immer herauszögern können, dass es irgendwann Wahlen geben muss. Deswegen gibt es für sie 2 Optionen. Entweder gestalten sie die Umstände so, dass die Opposition verliert oder nicht in der Lage ist, nach einem Wahlsieg die Macht zu übernehmen. Oder im besten Fall gewinnen sie, weil sie populär genug sind. Dafür müsste sich die wirtschaftliche Lage verbessern.
0: Das ist nach den 2 Erdbeben nicht abzusehen. Nach UN-Schätzungen liegen allein die direkten Sachschäden bei rund 4,6 Milliarden US-Dollar. Einberechnet wird dabei der gesamte Wiederaufbau von Strom- und Wassernetz, Gebäuden, Straßen und Brücken. Ökonomen gehen davon aus, dass die gesamtwirtschaftlichen Kosten noch deutlich höher ausfallen werden, wegen Produktionsausfällen, den sinkenden Tourismuszahlen, der unterbrochenen Ölförderung. Ersten Schätzungen zufolge könnte die Katastrophe 7% der Wirtschaftsleistungen pro Jahr kosten. Interimspräsidentin Delcy Rodriguez wollte die Krise für sich politisch nutzen. Doch in der Katastrophe wächst stattdessen die Wut auf sie. Die Menschen fühlen sich alleingelassen. Bei einem Besuch in einem besonders verwüsteten Viertel in Caracas wird sie ausgebuht. Raus, raus, rufen sie.
5: Sie machen aus der Tragödie eine politische Kampagne. Unsere Kinder helfen seit 3 Tagen als Freiwillige. Und ihr habt sie weggeschickt? Warum? Nur damit niemand sieht, dass die Regierung gar nichts für das Volk macht.
0: Die Wut des Krisenmoments, ihn will jetzt Maria Corina Machado nutzen. Die im Ausland lebende Oppositionsführerin hat angekündigt, nach Venezuela zurückkehren zu wollen. Allerdings droht ihr bei Einreise die Verhaftung. Gegen sie laufen in Venezuela Ermittlungen. Unter anderem wirft ihr die Interimsregierung unter Delcy Rodriguez vor, den US-Militäreinsatz im Januar unterstützt zu haben und damit die Festnahme des Langzeitmachthabers Nicolás Maduro mitzuverantworten. Die US-Regierung hält eine jetzige Rückkehr für einen schlechten Zeitpunkt, ebenso wie Phil Ganzen, der kritisiert:
2: Sie hat das Leid des Volkes immer als eine Art Vorteil betrachtet, als Mittel, um den Regierungswechsel zu beschleunigen. Aber ich glaube, es ist nicht der richtige Zeitpunkt, die Wut der Menschen auszunutzen.
0: In einigen Teilen der Bevölkerung ist sie dennoch sehr beliebt. Robert Rocker, der an der Universität von Caracas Kommunikationswissenschaften studiert, hält sie für die einzige politische Figur, die die Massen hinter sich vereinen könne.
6: Solamente veo a María Corina Machado.
7: María Corina Machado ist die Einzige, die ihrem politischen Diskurs über die Jahre treu geblieben ist. Und ich habe das Gefühl, wir haben sonst niemanden, den wir unterstützen können. Sie ist die einzige Hoffnung, die wir haben. Wenn die USA daran interessiert sind, dass sich die Lage wirklich verbessert, ist sie eine gute Option.
6: Realmente tiene interés en que esto mejore. Ella es una buena oportunidad.
0: Roca ist an der Universität sehr aktiv, kämpft für freie Wahlen. In den vergangenen 6 Monaten habe es einige Verbesserungen gegeben, sagt er. Viele Studierende hätten sich seiner Gruppe angeschlossen, hätten weniger Angst, sich kritisch zu äußern. Es gebe keine Bedrohungen mehr. Es wird sich zeigen, ob das mit möglichen neuen Repressionen der Interimsregierung so bleibt. Doch noch protestieren die Menschen. Ein Mittwoch Anfang Juni. Gewerkschaften und Studierendenbewegungen rufen zu landesweiten Protesten auf. Unter anderem fordern sie die Freilassung der noch immer inhaftierten politischen Gefangenen und die erhofften freien Wahlen, sagt Gewerkschaftsführer Carlos Salazar.
2: Die Regierung wird auf dem Müllhaufen der Geschichte enden. Wir protestieren für bessere Gehälter, dafür, dass Rentner und Pensionäre, Lehrer und Professoren besser leben können. Wir protestieren für ein besseres Gesundheitswesen und Straßennetz, für Wasser und Elektrizität. Wir werden nicht weiter für die Krise bezahlen, die Delcy Rodriguez und ihr Bruder gemeinsam mit den anderen in ihrer Regierung verursacht haben. Auf in den Kampf.
0: Bessere Löhne und Renten, freie Wahlen. Man würde erwarten, die Demonstranten ziehen für diese Forderungen vor den Palast Miraflores, also den Präsidentenpalast, oder vor die Wahlbehörde Venezuelas. An diesem Tag im Juni stehen sie vor der Botschaft der Vereinigten Staaten, die erst Ende März nach 7 Jahren wieder eröffnet wurde. Vor den Mauern der US-Botschaft zeigt sich, wohin viele Venezolaner heute blicken, wenn sie an die Zukunft ihres Landes denken. Der Wiederaufbau nach den Erdbeben wird noch lange dauern. Venezuela wird dafür langfristig auf internationale Hilfen und Spenden angewiesen sein.
8: Jenny Barke berichtete über die aktuelle Lage in Venezuela, 2 Wochen nach den Erdbeben und 6 Monate nach dem gewaltsamen Ende der Regierung Maduro. Weiter geht es jetzt mit dem Verkehrsservice und Nachrichten. Ich bin Gabriele Häuser. Danke, dass Sie zuhören.
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10: Bitte Vorsicht auf der A9 Berlin Richtung Leipzig. Zwischen Belitz und Brück liegt Holz auf der Fahrbahn. A13 Berlin Richtung Dresden. Zwischen Starkow und Freiwalde Behinderungen nach einem Unfall. Stadtverkehr Berlin, Ampelausfälle, Friedrichshain, Karl-Marx-Allee, Höhe Andreasstraße, Lichtenrade, Lichtenrader Damm in Höhe Rabestraße und Hellersdorf, Stendaler Straße, Ecke Zossener. Buko, die Straße Alt-Buko ist bis heute Nacht in Höhe Bukower Damm wegen einer Veranstaltung gesperrt. Weißensee und Prenzlauer Berg, der Straßenzug Berliner Allee, Greifswalder Straße, ist zwischen Antonplatz und Ostseestraße in Richtung Mitte. Wegen eines Wasserrohrbruchs voraussichtlich bis kommenden Freitag gesperrt. Bauarbeiten bei der S-Bahn Berlin, bis heute Betriebsschluss, fahren Busse statt Bahnen zwischen Hallensee und Westend. Und bei der S2 sind bis 21. Juli zwischen Karow und Bernau ersatzweise Busse im Einsatz.
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10: Um 7 Uhr mit Jonas Ziegler. Das US-Militär hat nach eigenen Angaben seine jüngste Angriffswelle gegen den Iran beendet. 140 militärische Ziele seien angegriffen worden. Man habe damit die Attacke auf ein weiteres Handelsschiff in der Straße von Hormus vergolten. Der Iran hatte erklärt, dass Schüsse auf das Schiff abgegeben wurden, weil es sich auf einer nicht genehmigten Route befunden habe. Nach US-Angaben können Handelsschiffe die Straße von Hormus weiter befahren. Die Deutsche Lebensrettungsgesellschaft mahnt zum Ferienbeginn, an Seen und Flüssen in Berlin und Brandenburg vorsichtig zu sein. So sind hier im vergangenen Monat schon 9 Menschen ertrunken. Timo Maszewski, RBB 24.
11: Es gibt im Badesee keinen Preis zu gewinnen, aber das Leben zu verlieren, sagt DLRG-Präsidentin Vogt. Sie appelliert, auf riskante Aktionen zu verzichten und die eigenen Fähigkeiten nicht zu überschätzen. Bundesweit zählten die ehrenamtlichen Rettungsschwimmer im vergangenen Monat fast 100 Ertrunkene, so viele wie seit über 20 Jahren nicht mehr. Die meisten Todesopfer waren männlich, viele von ihnen jünger als 30 Jahre.
10: Um pünktlicher zu werden, muss die Deutsche Bahn auch die eigenen Betriebsabläufe verbessern. Das hat Bundesverkehrsminister Schnieder der Deutschen Presseagentur gesagt. Es sei nicht nur eine Frage der Investitionen. Wenn etwa ein Zug abends zu spät ins Depot komme und die Zeit für eine Reinigung knapp werde, müsse mehr Personal eingesetzt werden, so der CDU-Politiker. Schnieder geht davon aus, dass es noch lange dauern wird, bis die Bahn zuverlässiger fährt. Im südspanischen Andalusien kämpfen 500 Einsatzkräfte weiter gegen einen großen Waldbrand. Nach Angaben der Feuerwehr haben höhere Luftfeuchtigkeit und schwächere Winde die Löscharbeiten inzwischen etwas erleichtert. Die Lage bleibe aber vielerorts kritisch. Fast 7000 Hektar Wald wurden zerstört, mindestens 12 Menschen kamen ums Leben. Bundeskanzler Merz sprach dem spanischen Ministerpräsidenten Sanchez seine Anteilnahme aus. England und Argentinien stehen im Halbfinale der Fußball-WM. Die Argentinier setzten sich heute früh mit 3:1 nach Verlängerung gegen die Schweiz durch. WM-Reporter Hendrik Lückhoff.
12: Im Halbfinale geht's für Argentinien gegen England. Das Team von Trainer Thomas Tuchel hat sich mit 2:1 nach Verlängerung gegen Norwegen durchgesetzt. Heute Abend und auch morgen stehen bei der WM keine Spiele an. Weiter geht's mit dem ersten Halbfinale am Dienstag, wenn Frankreich und Spanien aufeinandertreffen. Am Mittwoch gibt's dann das zweite Halbfinale zwischen England und Argentinien.
10: Soweit die Nachrichten. Das Wetter, heute viel Sonne und nur wenige Quellwolken, maximal 29 bis 31 Grad. Zurzeit in Berlin-Kreuzberg 19 und in Jüterbock 14 Grad. Es weht schwacher Wind aus Nordwest. Auch morgen sonnig, zeitweise Wolkenzunahme und kurze Schauer oder Wärmegewitter bei 25 bis 30 Grad. Die Zeit, es ist 7.03 Uhr.
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13: Der Traum vom Reisen noch zu retten? Was hat es mit dem Reisen auf sich? Warum treibt es Menschen aller Anstrengungen zum Trotz in die Ferne? Und warum kommen viele doch enttäuscht zurück? Darum geht es im Gespräch mit Philipp Lage. Der reiseerfahrene Journalist hat sich vor allem über Letzteres, über die Enttäuschung von Reisenden in seinem neuen Buch Gedanken gemacht.
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13: Guten Tag, Herr Lage.
15: Guten Tag, ich freue mich hier zu sein.
13: Herr Lage, 2019 haben Sie ein Buch mit dem Titel Vom Glück zu reisen vorgelegt. Ihr neues Buch heißt nun Travel is Broken, etwa das Reisen ist kaputt. Was hat sich denn in den letzten 6 Jahren geändert oder für Sie geändert?
15: Also ich denke, diese Debatte über das Reisen und dass sie vor allem negativ geführt wird, das hat sich nochmal ein bisschen verstärkt. Also wir reden viel über die klimaschädlichen Folgen des Reisens, wir reden viel über Overtourism. Reisen polarisiert plötzlich, Urlaub machen, etwas, was immer als was Schönes, Erstrebenswertes galt, was alle gern gemacht haben. Das ist so ein bisschen vorbei. Ich bin ja auch Journalist und wenn man dann Artikel sieht in Medien, wo über Kreuzfahrten und Fernreisen gesprochen wird, dann gibt's immer den einen Teil der Leser, die sagen, das sollte man auf keinen Fall mehr machen, wer das macht, sind schlechte Menschen. Und die anderen sagen, ihr seid nur neidisch oder so. Also es polarisiert und ich würde sagen, so ein bisschen das Glücksversprechen des Reisens ist so ein bisschen brüchig geworden. Das liegt nicht nur daran, dass wir mit dem Thema Overtourism konfrontiert sind, was ja nicht nur ein abstraktes Medienthema ist. Also wir bereisen schöne Orte in Europa, sei es jetzt Kanarische Inseln, Südtirol, die Städte und merken, überall ist es voll. Und das haben wir uns irgendwie anders vorgestellt. Also das betrifft sowohl die Einheimischen als auch unsere Reiseerfahrung. Und ich glaube eben oder beobachte, dass das Reisen sich extrem beschleunigt hat und dadurch auch extrem stressig geworden ist und vor allem auch mit sehr vielen Erwartungen überladen. Eigentlich so hohen Erwartungen, die eine einzelne Reise von 2 Wochen gar nicht erfüllen kann.
16: Es gibt ja viele Arten von Reisen und auch viele Motive. Um welche geht's Ihnen denn genau in diesem Buch?
15: Ich denke, in dem Buch geht es vor allem so ein bisschen um meine Generation, die Millennials, also Leute, die sich mal selbstbewusst ein Airbnb buchen in Rom oder New York und den Anspruch haben, ich möchte vielleicht nicht im Touristenhotel unterkommen. Aber natürlich auch so diese Generation Backpacking, das ist ja auch nicht mehr nur, das machen ja nicht mehr nur Hippies oder die Nachfolger der Hippies, das ist ja ein breites Phänomen und heutzutage hat sich das ja auch irgendwie aufgelöst. Wer ist ein Backpacker? Also die Leute reisen irgendwie mit Drohnen und ihren Laptops und haben trotzdem Rucksack. Also es ist schon so die reiseerfahrene junge Generation, für die auch Reisen was ganz Selbstverständliches ist und Teil ihrer Identität. Und wenn man jetzt über die Reisemotive spricht, da glaube ich, oder das zeigen auch Studien, da gibt es schon eine große Konstanz im Grunde. Also man kann fast alle Reisemotive auf 2 Sachen runterbrechen. Das eine sind so weg von Motive, also weg vom Alltag, weg von Routinen, aus Verpflichtungen, auch vielleicht so weg von der eigenen Rolle, die man sonst im Leben einnimmt. Und dann gibt es so diese Hinzu-Motive, neues Erleben, neues Entdecken, sich auf ein Abenteuer einlassen. Und in meinem Buch möchte ich eigentlich zeigen oder versuche ich zu zeigen, dass beide Motive es immer schwerer haben, weil die Erholung fällt uns schwer, das Abschalten, das gelingt uns oft nicht mehr. Aber auch, ich sag mal, das Entdecken der Welt hat sich doch sehr verändert, so in den letzten 15, 20 Jahren, also auch in dem Zeitraum, wo ich das Reisen erfahren habe. Also selbst in der kurzen Episode hat sich schon wahnsinnig viel getan. Es liegt natürlich vor allem an Social Media, an der Erschließung der Welt durch Wi-Fi, dass man an jedem Ort alle Informationen hat, die man sich wünscht. Das hat die Reiseerfahrung schon fundamental verändert.
16: Sie haben jetzt sich auf Ihre Generation, die Millennials, bezogen. Das sind die 30- bis 45-Jährigen. Sie selbst sind viel und weit gereist. Was hat Sie denn hinausgezogen in die Welt?
15: Damals, als man so angefangen hat, so Mitte 20, auch mal außerhalb Europas zu reisen, im Grunde war es ja schon dieses Gefühl von Fremdheit, Ausgesetztsein, Entdeckung, dass man sich auf neue Orte und Länder einlässt, von denen man eigentlich noch keine Vorstellung hat. Also ich kenne das Reisen ja noch mit Lonely Planet. Man ist irgendwo angekommen in einem Ort in Peru und wusste nicht, wie es da aussieht. Man musste sich erstmal orientieren. Man hatte vielleicht so 5 bis 10 dürre Zeilen im Reiseführer. Und das war natürlich eine ganz intensive Erfahrung. Es gab im Grunde nur Internetcafés, man hatte keine Smartphones dabei. Klingt jetzt wieder so ein bisschen nostalgisch oder so wie Opa erzählt vom Krieg, aber es war ja schon total anders eigentlich. Und man hat sich viel mehr rausgefühlt, also wirklich raus. Und heute ist es
16: raus
15: ja eher
16: aus dem eigenen Alltag in Europa, in der westlichen Welt.
15: Ja, genau. Und auch aus den eigenen Sicherheiten, aus der eigenen Komfortzone, auch wenn das jetzt vielleicht so ein bisschen so ein überstrapaziertes Wort ist, aber man hatte nicht so diesen Rückzugsraum, dass man sowohl irgendwie mit der Heimat so viel Kontakt halten konnte, als auch immer sagen konnte, ah, das google ich jetzt nochmal schnell oder da gucke ich jetzt mal in meiner App, wie das geht. Und ich würde sagen, das Reisen war dadurch auf jeden Fall intensiver.
16: War es auch sinnlicher?
15: Sinnlicher, genau. Und es hatte, glaube ich, auch mehr Euphoriepotenzial, weil man eben die Orte, die man besucht hat, vorher noch nicht in der Detailfülle von heute so vorgesehen hat, im wahrsten Sinne des Wortes. Also heute reisen die Bilder immer zuerst und ich reise oft den Bildern hinterher. Und das macht es natürlich sehr enttäuschungsanfällig. Erstens, weil dann doch vielleicht viel mehr Leute da sind, als ich auf den Bildern gesehen habe, weil die Farben dann doch nicht so intensiv sind. Und auch, selbst wenn es schön ist, ist es ja etwas, was ich schon gesehen habe. Und psychologisch gesehen ist das Glückspotenzial größer, wenn uns das Glück oder ein schöner Ort irgendwie unverhofft trifft.
16: Also wenn man noch etwas entdecken könnte.
15: Genau.
16: Warum reisen Millennials denn dann überhaupt? Also welchen Stellenwert hat das Reisen in ihrem Leben?
15: Also das hat einen sehr zentralen Stellenwert, weil wir ja so mit dem Mantra aufgewachsen sind, tolle, intensive Erlebnisse sind alles. Also so unsere Elterngeneration hat vielleicht noch eher das Eigenheim angestrebt, was jetzt für viele aus meiner Generation auch nicht mehr so erschwinglich ist. Eine geradlinige Karriere und es gab ja so dieses Mantra auch in der Szene der Reiseblogger unter den Globetrottern, so dieses investiere in Erlebnisse, nicht in Dinge. Und dass so aufregende Erlebnisse zu einem erfüllten Leben gehören, das hat meine Generation, glaube ich, besonders verinnerlicht. Und ja, wo bieten sich solche außergewöhnlichen Erlebnisse vor allem auf Reisen? Und es ist schon einfach Sinnstifter, Glücksbringer und auch Teil der Identität geworden, dass man viel reist, dass man weltgewandt ist und die Welt entdeckt. Also im Grunde zu sagen, ich habe daran kein Interesse, das ist schon fast dann in meiner Generation so ein bisschen uncool oder man fällt dadurch so ein bisschen aus dem Rahmen.
16: Mich hier überrascht das ein bisschen, weil gerade diese Generation, also die 30- bis 45-Jährigen, die sind ja oft auch Eltern, was sie eigentlich zu Hause halten müsste. Oder gehen die dann mit den Kindern auf Reisen?
15: Also ich kenne tatsächlich viele Eltern, die dann auch mit ihren Kindern nicht nur Urlaub im Bayerischen Wald machen oder nach Holland fahren, sondern die sagen ganz selbstbewusst, nee, wir machen Costa Rica mit unseren Kindern oder Elternzeitreise Südafrika oder wir machen Backpacking 3 Monate durch Südostasien. Natürlich, wenn ich mit denen rede, dann sagen die natürlich auch, man muss natürlich total anders reisen mit Kindern. Es ist so eine Form der Entschleunigung. Es nimmt extremes Tempo raus, was manchmal dann auch, glaube ich, ganz heilsam ist und gegen diesen Erlebnisdruck hilft. Aber ich glaube, dass schon sehr viele junge Eltern auch den Anspruch haben, ihren Kindern die Welt zu zeigen und auch mit ihren Kindern viel reisen.
16: Sie haben beschrieben, worum es den Millennials beim Reisen geht. Geht's auch darum, sich von anderen Generationen zum Beispiel abzuheben? Von den Eltern zum Beispiel, die ja möglicherweise anders gereist sind?
15: Da bin ich mir gar nicht so sicher, ob man das so als bewusste Entscheidung fasst oder ob das nicht so ein ganz natürlicher Prozess ist, weil man jetzt einfach die Möglichkeiten dazu hat. Also wir sind ja auch so die Generation Billigflieger, die das erste Mal es als normal empfunden haben, dass man jetzt für 40 Euro durch Europa fliegen kann. Das hatten unsere Eltern noch nicht. Und ich glaube, von den Möglichkeiten haben wir dann einfach Gebrauch gemacht. Und deswegen wurde es für uns dann irgendwie selbstverständlich, mal ein Wochenende nach London zu fliegen oder eben auch zu sagen, hey, nach dem Abi geht's nach Thailand, was man vielleicht früher dann erst, weiß nicht, jetzt auch nicht die breite Mehrheit gemacht hat.
16: Sie haben Reisen für Millennials beschrieben als ein Versprechen von Freiheit, Abenteuer, Glück. Können Sie noch mal im Einzelnen aufblättern, warum dieses Versprechen sich heute nicht mehr einlöst aus Ihrer Sicht?
15: Ich glaube, das liegt daran, dass das Entdecken der Welt sich extrem geändert hat. Also es gibt einfach nicht mehr so viele Orte, die noch niemand entdeckt hat. Und damit meine ich jetzt nicht, dass man dort der erste Tourist ist, aber die noch nicht vom individualisierten Massentourismus vereinnahmt wurden. Und dann ist es so, dass das, was, also die Erlebnisse auf Reisen auch sich verändert haben, seitdem zum Beispiel man überall auf der Welt über so Tourplattformen wie Get Your Guide eigentlich jede beliebige Experience, den Kochkurs mit Einheimischen, das Whale-Watching, kann man jetzt eigentlich überall auf der Welt schon mit wenigen Klicks als im Internet buchen, als Tour, und das eigene Entdecken kommt da so ein bisschen unter die Räder. Und man muss sich ein bisschen, glaube ich, trauen, selbst noch zu entdecken und zu erkunden und dann auch mal das Risiko einzugehen, falsch zu liegen. Also ich glaube, das große Gefühl meiner Generation ist ja so ein bisschen Verpassensangst, und das führt dazu, dass man alles schon vorher kontrolliert, bewertet und prüft, und dadurch nimmt man sich aber ein bisschen den Raum für eigene Entdeckung und dass auch mal vielleicht die Kontrolle entgleitet und man ja in Situationen kommt, mit Leuten ins Gespräch kommt oder Erlebnisse macht, die nicht immer schon dem vorgefertigten Bild entsprechen.
16: Also Verpassensangst, diese Fear of Missing Out, ist das auch eine Form von ADHS dann?
15: Nee, das glaube ich nicht. Ich glaube, das ist eher so ein gesellschaftlicher Druck, der sich dadurch erklärt, dass wir eben so extrem viele Möglichkeiten haben, die wir ja auch alle wahrnehmen können. Also wir können ja in einem Tag in jeden Winkel der Welt fliegen, wenn wir die Mittel dazu haben und die Zeit. Und so das Dilemma ist eben, weil wir so einfach nach Lissabon fliegen könnten, könnten wir auch ganz einfach nach Stockholm, Rom oder Istanbul in der gleichen Zeit fliegen. Und mit jeder Möglichkeit, die wir ergreifen, werden wir immer auch mit den Möglichkeiten konfrontiert, die wir nicht ergreifen können. Und dadurch versuchen wir möglichst schnell, möglichst viel zu machen. Und dabei bleibt eben viel auf der Strecke, glaube ich.
16: Billigflieger haben Sie erwähnt. Welche Rolle spielen denn die sozialen Medien beim Reisestress?
15: Ich glaube, die spielen eine ganz entscheidende Rolle, weil die den Vergleichsdruck extrem erhöht haben. Das ist ja nicht nur ein Phänomen beim Reisen. Ich sage immer, ja, früher hat man sich irgendwie mit den Leuten auf der eigenen Schule verglichen oder in der Nachbarschaft oder im Kollegenkreis, und heute kann man sich immer die ganze Welt angucken und sieht dann irgendwelche jetsettenden Influencerinnen oder irgendwelche jungen Unternehmer, die den ganzen Tag an den aufregendsten Orten sind. Und es sind ja nicht nur die, es sind ja auch unsere eigenen Freunde, lose Bekannten. Also wenn man die App aufmacht, dann hat man das Gefühl, alle sind ständig an coolen Orten, und da entsteht natürlich ganz schnell so dieses Gefühl, ja, meine Reise und mein Leben ist eigentlich ein bisschen zu klein, zu eng und ich habe vielleicht selbst noch nicht das Beste rausgeholt. Also Sachen, die eigentlich schön sind, fühlen sich dann plötzlich irgendwie schon fast wieder so ein bisschen defizitär an, weil man immer das Gefühl hat, ah, ich verpasse vielleicht doch gerade den schönsten Ort oder es reicht noch nicht, was ich mache. Das ist natürlich total blödsinnig.
16: Weil also es ist ein Wettlauf und gelegentlich auch ein Wettlauf mit sich selbst. So
15: genau,
16: klingt das.
15: Es ist ein Wettlauf mit sich selbst. Man muss sich da, glaube ich, von den Erwartungen lösen. Aber es ist natürlich gar nicht so einfach, weil es ist natürlich auch wertvolle Tippgeber. Also die Algorithmen erkennen das ja dann auch schnell, wenn man an einem neuen Ort ist, wenn man irgendwie Instagram aufmacht. Das habe ich jetzt im Januar in Bangkok erlebt. Dann kriegt man natürlich auch die ganze Zeit irgendwelche Tipps von irgendwelchen Travel-Influencern. Hier die coole Rooftop-Bar, da musst du unbedingt hingehen. Und das heißt, man kommt an so einem Urlaubsort an, macht Instagram auf und denkt sich so, oh Gott, oh Gott, oh Gott, hier muss ich wirklich ganz viele Dinge tun. Und wenn ich da nicht hinfahre, dann mache ich es vielleicht falsch. Oder wenn ich das verpasse, das wäre super schade. Und schon hat man diesen Druck irgendwie.
16: Das ist ja auch ein starker Widerspruch. Also einerseits nach neuen, vielleicht auch sinnlichen Erfahrungen zu suchen, nach Entschleunigung. Aber dann andererseits bedient man digitale Wahrnehmung in einer digitalisierten Welt.
15: Ja, absolut. Und ich habe schon den Eindruck, das merkt man ja, wenn man mit den Leuten redet, eigentlich haben alle davon die Schnauze voll und haben diese Sehnsucht, sich dem mal zu entziehen. Und im Alltag klappt es irgendwie nicht oft. Und das letzte Refugium, wo man ja im Grunde nochmal Ruhe hat und Abstand, wäre dann aber eigentlich der Urlaub oder die Reise. Und da ist es aber dann leider auch nicht mehr so einfach, sich dem zu entziehen.
16: Also wie erholen sich denn Millennials dann vom Reisen?
15: Es gibt, glaube ich, so ein paar Dinge, die man beachten sollte, wenn man sich erholen will. Das klingt so trivial, aber man muss der Erholung Raum geben. Also damit fängt es ja schon an. Wenn ich auf eine Reise aufbreche von 2 Wochen und das Gefühl habe, ich muss irgendwie 7 verschiedene Orte abklammern und dann mich aber zwischendurch noch erholen, das kann halt nicht richtig funktionieren. Erholung ist etwas, was man bewusst planen und gestalten muss. Es fühlt sich aber so kontraintuitiv an, weil man immer denkt, ah, ist auch Zeitverschwendung. Wenn ich jetzt einen halben Tag nichts mache oder einen Tag, ist ja irgendwie blödsinnig, weil ich könnte ja hier 10 andere Dinge machen. Und dass wir jetzt sagen, wir machen mal nur einen Urlaub, wo es um nichts geht oder wo man möglichst nichts tut oder vielleicht einfach nur mal mit dem Fahrrad rumfährt und nicht irgendwie so coolen Insta-Spots hinterherjagt oder aufregenden Erlebnissen, das gesteht man sich ja selten zu. Wahrscheinlich seltener, als man es bräuchte. Und dann ist noch ein anderer Punkt, also man braucht nicht nur diese Zeit, man braucht auch Zweckfreiheit. Also für Erholung braucht man Zweckfreiheit, das weiß man aus der Forschung. Man darf nicht nur sich nicht mit der Arbeit beschäftigen, also logischerweise darf man nicht irgendwie noch E-Mails mitlesen oder irgendwas machen. Machen ja auch sehr viele schon, ist ja auch sehr verlockend. Viele haben dann ihre E-Mails auf dem Handy, aber man muss sich auch von den eigenen Ansprüchen freimachen. Also viele haben, glaube ich, schon dieses Bedürfnis, dass sie ihre Freizeit optimal nutzen wollen. Das setzt sie dann selber unter Druck und das, wenn man aber wirklich eigentlich mal runterkommen und abschalten will, hilft das halt auch nicht. Wenn ich im Grunde mir selber sage, ah, die 3 Dinge muss ich heute unbedingt erledigen oder abhaken.
16: Sie haben vorhin die Stichworte Klimawandel, Overtourism genannt. Für Millennials sind das ja gerade Themen, die für sie wichtig sind. Wie bringen die denn den Wunsch nach, gerade nach Fernreisen auf einen Nenner? Wie vereinbaren die das miteinander, wenn sie gleichzeitig gegen Overtourism sind, dem Klimawandel entgegenwirken wollen?
15: Ich glaube, wenn man ehrlich ist, vereinbaren das nur die wenigsten. Also ich glaube, das ist eher so eine kognitive Dissonanz, dass man das ausblendet, dass man vielleicht sagt, ey, ich fahre kein Auto mehr oder ich habe nur ein Fahrrad. Aber auf Urlaub verzichtet halt niemand und das zeigen auch die Zahlen der Reisebranche. Also auch Fernreisen boomen nach Corona, hat der Anteil noch mal ein bisschen zugelegt. Also, dass sich das wirklich niederschlägt, dieses Wissen um den Klimawandel und um die Emissionen, zeigt sich eigentlich nicht. Also Urlaub ist den Leuten, glaube ich, so wichtig, dass die wenigsten sagen, jetzt verzichte ich komplett auf Fernreisen. Also es gibt natürlich schon Leute, die das machen, aber die Zahlen sagen, es sind nicht viele. Und ich glaube, man blendet das dann eher aus oder redet sich das schön oder sagt halt, na gut, ich mache halt an anderer Stelle irgendwas. Ich bin zum Beispiel, ich ernähre mich vegetarisch oder so. Aber es ist natürlich schon so ein blinder Fleck.
16: Geht das denn überhaupt verantwortungsbewusst reisen?
15: Das geht auf jeden Fall. Und es ist ja auch total legitim zu sagen, es ist ja auch sinnvoll zu sagen, ich fliege weniger, ich bleibe länger vor Ort, reise dafür seltener. Auch dadurch senkt man ja die Emissionen. Also man muss ja nicht von 100 auf 0 gehen. Und vor Ort kann man ja sowieso verantwortungsbewusst reisen oder möglichst verantwortungsbewusst. Also es fängt ja vielleicht schon damit an, dass ich sage, wenn ich in Venedig, Dubrovnik oder Paris bin, dass ich dort vielleicht mich nicht ins Airbnb einmiete, sondern ins Hotel gehe, wo ich weiß, das hat irgendwie eine Lizenz und das darf da sein und das nimmt Einheimischen nicht den Wohnraum weg. Also da hat man schon sehr viele Stellschrauben. Aber klar, die Emission des Fliegens, wenn man sich dazu entscheidet zu sagen, ich will einmal nach Thailand im Leben, dann kommt man halt um die Emissionen nicht herum. Das ist einfach so.
16: Herr Lage, wie repariert man denn nun das Reisen? Was ist Ihr Gegenentwurf dazu zum hektischen Reisen?
15: Also ich glaube, sich vor der Reise klar machen, was sind eigentlich meine Bedürfnisse und sich einzugestehen, dass man vielleicht auch mal erholungsbedürftiger ist, als man geglaubt hat. Also viele kommen aus einem stressigen Alltag und dann setzt sich dieser Stress eigentlich im Urlaub fort. Also davon zurücktreten und dann Zeit fürs Abschalten einplanen, nur Dinge tun, die man wirklich gerne tut, weniger Besichtigungsprogramm, weniger Sightseeing und natürlich auch irgendwie öfter mal das Smartphone im Hotelzimmer lassen oder nicht mitnehmen oder im Flugmodus unterwegs sein. Das entschleunigt und ich denke, wenn es so ums Entdecken geht, dann würde ich auch sagen, weniger klassisches Sightseeing, mehr sich auf Dinge einlassen, die man vorher nicht prüfen und kontrollieren kann. Und das muss ja gar nicht jetzt irgendwie ein ganz wildes Abenteuer sein oder dass man sich irgendwie auch in Gefahr begibt oder Risiken eingeht. Also es kann ja schon damit anfangen, dass man sagt, ich probiere in jedem Restaurant das Gericht, was ich nicht kenne. Oder ich erfolge immer der Empfehlung des Küchenchefs. Also dieses in diesen Modus zu kommen, wo man sich von Dingen wieder positiv überraschen lassen kann, statt nur Sachen abzuhaken oder Sachen zu machen für das coole Bild auf Instagram. Das fängt im ganz Kleinen an. Oder man kann auch sagen, heute geht's mir nicht darum, drei Orte mir anzuschauen, die ich mir rausgesucht habe, wo ich schon weiß, wie es da aussieht eigentlich, sondern ich will irgendwie drei Gespräche führen und ich guck mal, was ich da erfahre. Und das sind, glaube ich, alles kleine Stellschrauben. Aber das Muster ist, glaube ich, immer wegzukommen von vorgefertigten Erlebnissen, von denen ich vorher schon wissen will, dass sie gut werden.
16: Vielleicht ein Beispiel nehmen an den Hippies? Also der Eltern- oder Großelterngeneration der 60er, 70er Jahre oder waren die der Beginn des Übels?
15: Das ist eine gute Frage. Ich glaube, die haben natürlich schon viel richtig gemacht und ich glaube, dass die auch viel, viel abenteuerlicher gereist sind als wir heutzutage schon. Die haben natürlich auch noch eine andere Welt vorgefunden. Also das Abenteuer hat dann schon angefangen, als man aus dem Flughafen gestiegen ist oder aus dem Überlandbus, mit dem man dann vielleicht nach Asien gefahren ist. Man hatte nirgendwo Informationen schon vorab oder nur ganz wenige. Also ich würde sagen, das Reisen war per se abenteuerlich nach heutigen Maßstäben.
16: Wenn ich Ihnen so zuhöre, ist dann nicht eigentlich der Pauschalurlaub in Betonburgen wie an der Costa del Sol oder auf einem Kreuzfahrtschiff ehrlicher als, sagen wir mal, so ein Trip in die Hochebene von Bamian?
15: Das ist eine sehr gute Frage. Ich glaube tatsächlich, wenn es darum geht, einfach mal runterzukommen und rauszukommen, dann ist das Kreuzfahrtschiff oder der Campingplatz oder andere Reiseformen, die jetzt von den coolen Travelern vielleicht eher so als spießig betitelt werden, ist schon vielleicht die ehrlichere Form. Also man tut erst gar nicht so, als ginge es jetzt darum, wahnsinnig tief und authentisch einzutauchen, wie das ja viele Backpacker machen, die aber dann doch nur in den gleichen Backpacker-Enklaven landen und da eben auch keine authentischen Erfahrungen in dem Sinne mehr machen. Also ich glaube, man muss jetzt vielleicht nicht aufs Kreuzfahrtschiff, das ist am Ende Geschmackssache, da würde ich auch gar nicht drüber urteilen. Aber vielleicht reicht es ja, in Österreich wandern zu gehen. Man muss dann vielleicht, wenn man einfach mal runterkommen will, nicht den Balkan oder Georgien entdecken.
16: Authentizität, das ist auch so ein Stichwort, das im Zusammenhang mit Reisen öfter mal fällt. Und es geht dann dahin, dass Touristen, und es geht um Tourismus hier, lieber Reisende sein möchten. Oder sie möchten so sein wie die Einheimischen. Das ist doch eigentlich Selbstbetrug von vornherein.
15: Ja, absolut. Also das ist so ein bisschen auch das Selbstverständnis, was die Backpacker-Generation geprägt hat, was so ein bisschen von der Lonely Planet und Hippie-Generation dann kam. Und es ist auf jeden Fall ein Selbstbetrug. Also allein schon, wenn ich jetzt irgendwo in Asien unterwegs bin, weiß ja jeder Einheimische, dass ich irgendwie 800, im besten Fall 600 Euro für irgendeinen Flug ausgegeben habe und nach den Maßstäben des Landes dort reich bin. Also es ist eine Anmaßung zu glauben, dass man überall den gleichen Preis wie die Locals zahlt oder dass man auch aus seiner Rolle als Tourist rauskommt. Das ist ja, es fühlt sich dann vielleicht wie so eine narzisstische Kränkung an, sich einzugestehen, ich bin Tourist, aber es ist ehrlich gesagt was total Befreiendes. Also wenn man diesen Drang ablegt, ein wahrer Reisender oder Traveler zu sein, der jetzt wagemutig unbekannte Landen erkundet, dann macht einen das schon innerlich auch ja unbefangener und man entkommt so ein bisschen diesem Statuswettbewerb, also so diesem, ja, wer ist jetzt eigentlich authentischer und ursprünglicher gereist, und wenn du die 20 Stunden Überlandfahrt nicht gemacht hast, dann hast du hier irgendwie Vietnam nicht kennengelernt. Also das ist eigentlich Blödsinn.
16: Und die Erfahrung, Expat zu sein oder Weißbrot zu sein in Indien zum Beispiel, ist auch eine authentische Erfahrung, zu der man stehen kann.
15: Eigentlich ist das authentisch, weil es einen mit der Rolle, die man hat, die man in der Welt hat, konfrontiert. Also man kommt ja eigentlich aus seiner, genau das, was man sucht, man kommt aus der Rolle des Menschen raus, der man zu Hause gewesen ist, und sieht sich und seine Privilegien und das, was man auch vielleicht an der Heimat schätzt, plötzlich mit den Augen anderer. Und das ist ja eigentlich erstmal eine gute Erfahrung.
16: Herr Lage, was macht für Sie eine gelungene Reise aus? Könnten Sie es nochmal zusammenfassen?
15: Eine gelungene Reise macht für mich das Gefühl aus, rauszukommen, vor allem mental aus all den Dingen, mit denen ich mich sonst beschäftige, und auf jeden Fall die Euphorie auch, Situationen gemeistert zu haben und auch als was Schönes erlebt zu haben. Also nicht nur im Sinne von, ich bin da jetzt irgendwie durchgekommen, sondern euphorisiert zu werden von unerwarteten Begegnungen, Situationen, wo man vielleicht eine Lösung finden muss, und auf diese Weise sich selbst und das Reiseland, eine Verbindung zum Reiseland aufzubauen und das Gefühl zu haben, hier bin ich so ein bisschen über mich selbst hinausgewachsen. Also ich glaube, Reisen hat viel mit so Selbstwirksamkeit zu tun, würde man vielleicht sagen. Ja, dieses Gefühl, ein bisschen über sich selbst hinauszuwachsen, dass das so eine Euphorie auslöst, das gehört für mich, glaube ich, zu einer sehr guten und gelungenen Reise.
16: Und wohin geht Ihre nächste Reise?
15: Meine nächste Reise geht jetzt nach Norwegen auf die Lofoten, die ich und mein bester Kumpel mit Zelt und Rucksack durchqueren werden. Also wir wollen uns der Natur, der Landschaft und jeden Tag aufs Neue aussetzen. Wir haben keine so richtig vorgefertigte Route und wollen mal gucken, wohin uns der Weg trägt.
16: Viel Spaß dabei.
15: Vielen Dank.
16: Und vielen Dank für das Gespräch.
15: Herzlichen Dank.
16: Warum das Reisen oft enttäuscht und wie man es neu entdecken kann, darum ging es im Gespräch mit dem Autor Philipp Lage, und darum geht es auch in seinem neuen Buch mit dem Titel Travel is Broken. Das Gespräch führte Sabina Mattei.
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1: A13 Berlin Richtung Dresden zwischen Starkow und Freiwalde Behinderungen nach einem Unfall. Stadtverkehr Berlin, Ampelausfälle Friedrichshain-Karl-Marx-Allee, Höhe Andreasstraße, Lichtenrade-Lichtenrader-Damm, Höhe Rabestraße und Hellersdorf-Stendaler Straße, Höhe Zossener. Tiergarten und Moabit, der Tiergartentunnel ist zwischen Reichpietschufer und Heidestraße in beiden Richtungen bis ca. 13.30 Uhr gesperrt. Weißensee und Prenzlauer Berg, der Straßenzug Berliner Allee, Greifswalder Straße ist zwischen Antonplatz und Ostseestraße stadteinwärts wegen eines Wasserrohrbruchs voraussichtlich bis kommenden Freitag gesperrt. Bauarbeiten bei der S-Bahn Berlin. Bis heute Betriebsschluss fahren Busse zwischen Hallensee und Westend. Bei der S2 sind bis 21. Juli zwischen Karow und Bernau Busse im Einsatz. Und bis Mitte August fahren ebenfalls Busse zwischen Bornholmer Straße und Schönholz. 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
1: Um 7.30 Uhr mit Jonas Ziegler. Guten Morgen. Das US-Militär hat nach eigenen Angaben seine jüngste Angriffswelle gegen den Iran beendet. 140 militärische Ziele seien angegriffen worden. Man habe damit die Attacke auf ein weiteres Handelsschiff in der Straße von Hormus vergolten. Aus New York Martin Ganselmeier.
2: Nach Angaben des US-Regionalkommandos CENTCOM hatten iranische Revolutionswächter ein unter zypriotischer Flagge fahrendes Containerschiff beschossen. An Bord sei ein Feuer ausgebrochen und erheblicher Schaden im Maschinenraum entstanden. Ein Besatzungsmitglied werde vermisst. Iran habe eine weitere Gelegenheit verpasst, sich an das Mitte Juni vereinbarte Rahmenabkommen zu halten, kritisierte das US-Militär.
1: Volkswagen-Chef Blume will Werksschließungen vermeiden. Es gebe intelligentere Lösungen, sagte er der Bild am Sonntag. Stattdessen könnten weitere Einsparungen an den Standorten der bessere Weg sein, als Werke dicht zu machen. Zuletzt war darüber spekuliert worden, dass VW die Werke in Zwickau, Emden und Hannover sowie das Audi-Werk in Neckarsulm schließen könnte. Die Deutsche Lebensrettungsgesellschaft mahnt mit Blick auf die steigenden Temperaturen zu besonderer Vorsicht beim Schwimmen in den Seen und Flüssen der Region. Viele Menschen unterschätzten die Gefahren, vor allem durch Strömungen und Temperaturunterschiede, sagte ein DLRG-Sprecher. Viele überschätzten auch ihre Fähigkeiten. Im vergangenen Monat sind nach Angaben der DLRG in Berlin 6 und in Brandenburg 3 Menschen ertrunken. Ein Wirbelsturm von der Größe Frankreichs hat die Ostküste Chinas heimgesucht. Er hat sich mittlerweile abgeschwächt. Fast 2 Millionen Menschen waren in Sicherheit gebracht worden. Nun laufen die Aufräumarbeiten. Aus dem ARD-Studio Ostasien, Thorsten Iffland.
3: Auf Taiwan meldete die Feuerwehr mehr als 130 Verletzte, vor allem durch umherfliegende Gegenstände oder Stürze mit Motorrädern. Der Flugverkehr auf der Insel wurde praktisch komplett eingestellt. Auch Gebiete ganz im Süden Japans wurden von heftigem Regen und schweren Sturmböen getroffen. Auf den Philippinen starben 17 Menschen im Zusammenhang mit heftigem Monsunregen, der durch die Auswirkungen des Taifuns verstärkt wurde.
1: Im Halbfinale der Fußball-Weltmeisterschaft treffen Argentinien und England aufeinander. Beide Mannschaften haben das Viertelfinale gewonnen. Argentinien besiegte die Schweiz 3:1 nach Verlängerung. England bezwang Norwegen mit 2:1 ebenfalls nach Verlängerung. Das zweite Halbfinale bestreiten Frankreich und Spanien. Soweit die Nachrichten. 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Das Wetter. Heute viel Sonne und nur wenige Quellwolken, maximal 29 bis 31 Grad. Zurzeit in Berlin-Kreuzberg 19 und in Jüterbock 14 Grad. Es weht schwacher Wind aus Nordwest. Auch morgen am Montag sonnig, zeitweise Wolkenzunahme und kurze Schauer oder Wärmegewitter bei 25 bis 30 Grad. Dienstag nach wolkigem Beginn freundlicher. Örtlich Schauer und Gewitter, Höchstwerte 26 bis 30 Grad. Die Zeit 7.33 Uhr.
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4: Hallo und willkommen zu Unterwegs. An diesem ersten Sommerferienwochenende in Berlin und Brandenburg. Und da habe ich mir überlegt, schauen wir mal nicht nach Frankreich, Italien, Spanien, Holland, Skandinavien, Polen oder dem Balkan oder wo Sie auch immer hinreisen wollen. Alles ganz tolle Reiseziele, aber eben auch solche, die viele in den Sommerferien selbst ansteuern. Und das sei Ihnen gegönnt. Ich wünsche schöne Ferien. Doch auf die Ohren gibt's eine richtige Fernreise. Und zwar nach Singapur in Südostasien. Im Norden grenzt dieser Insel- und Stadtstaat, der gleichzeitig ein souveränes Land und eine Stadt ist, an Malaysia, im Süden an Indonesien. Und mittendrin waren Michael Marek und Saskia Guntermann für uns unterwegs.

0: We are sitting here in this Ord Hai Changi. Changi is north Auckland from Singapore. We are volun to this insel Pulau Ubin Faran. We are Muslim in Fira. That's the word Vashani. Chuchang Fum Tien Biswan Tien Biswan.
1: Kay Chiu ist Singapurer, hat in Deutschland studiert und kennt sich aus auf dem kleinen Eiland, das etwa sechsmal so groß ist wie Helgoland. Für Touristinnen und Touristen überraschend? Einen Fahrplan gibt es nicht. Die kleine Fähre für die Überfahrt durch die Meerenge von Johor liegt erst ab, wenn 12 Personen an Bord sind. Drüben auf Pulau Ubin, wo es einst Granitsteinbrüche und Kautschukplantagen gab, liegt heute ein Naturschutzgebiet. Ein Ort ohne Wolkenkratzer und Stahlbeton, wie sonst in der Stadt. Dafür ein tropisches Refugium für Flora und Fauna. Der Äquator ist ganze 150 Kilometer nah.
0: So, diese Insel ist ungefähr 1 Kilometer weg von Singapur. Und hier sehen Sie nicht so viele Menschen. Nur einige Leute, die sind hier geboren. Es gibt einige Familien, die wohnen hier, ein paar hundert. Ja? Und einige von den Wohnungen ist noch da, aber viele sind schon zerstört. Und hier haben wir diesen Naturpark. Die Biodiversität ist sehr gut. Man kann wandern, man kann mit Fahrrad fahren, man kann mit einer kleinen Taxi mieten bis zu die andere Ende von dieser Insel fahren. Es gibt Korallen hier, eine Mangrove-Sumpf hier.
1: Am Landesteg der Fähre laufen streunende Hunde herum. Männer mit Zigaretten im Mund angeln am Ufer. Es geht gemächlich zu. Auf Pulau Ubin ticken die Uhren anders. Das einzige Dorf, Kampong Sungai Durian, besteht aus einfachen Wellblech- und Holzhütten. Die wenigen Bewohner führten ein einfaches, traditionelles Leben, erklärt Kay Cheo. Viele von ihnen sind Fischer, Landwirte oder Händler. Ihre Familien leben seit Generationen auf der Insel.
0: Singapur ist seit 65 selbstständig. Heute, unsere Bevölkerung ist 5,6 Millionen Einwohner. 76% plus minus, die sind Chinesen. Ungefähr 15% Malaien, 7% Inder und 2% sind aus anderen Nationalitäten. So, wir sprechen die Mehrheit Englisch. Die nationale Sprache hier ist Malaiisch.
1: Singapur sei ein Schmelztiegel verschiedener Kulturen, Religionen und Ethnien, erklärt Kay Cheo. Trotzdem gelinge das Zusammenleben und gleichzeitig gibt es auch in Singapur eine gewisse Fremdenfeindlichkeit, entstanden während der Covid-19-Pandemie. Opfer sind meist Wanderarbeiter, hauptsächlich Männer aus Bangladesch, Indien und Sri Lanka, die schlecht bezahlte Jobs übernehmen, die von den Singaporeans gemieden werden, vor allem in der Bau- und Produktionsbranche. Davon ist auf Pulau Ubin nur wenig zu spüren. Durch das Dorf führt ein Schotterweg statt einer fünfspurigen Stadtautobahn. Es gibt Fahrräder statt Luxuskarossen und jede Menge wilde Tiere abseits des Großstadtdschungels. Hier arbeitet Noel Thomas als Conservation Manager für das National Park Board. Die Aufgabe der staatlichen Behörde, die rund 400 Parks von Singapur zu schützen und zu managen. Auch Pulau Ubin gehört dazu.
2: Pulau Ubin? It's a home to many critically endangered plants and animals.
3: Pulau Ubin ist die Heimat vieler vom Aussterben bedrohter Pflanzen und Tiere, darunter einige, die nirgendwo sonst in Singapur zu finden sind.
1: Die Artenvielfalt von Pulau Ubin zu erhalten, sei von großer Bedeutung für den Naturschutz in Singapur, erklärt der junge Wissenschaftler. Deshalb ist der größte Teil der Insel als Naturschutzgebiet ausgewiesen. Was Pulau Ubin so besonders macht? Zum Beispiel der kleine falsche Vampir, den es nur auf dieser Insel gäbe, so Noel Thomas.
2: Do not get fooled by the name Vampire. This is not one of the bats that feed on blood.
3: Lassen Sie sich nicht durch den Namen Vampir täuschen. Es ist keine Fledermausart, die sich von Blut ernährt. Außerdem gibt es hier noch das vom Aussterben bedrohte malaiische Schuppentier, ein sehr scheues Säugetier.
1: Pulau Ubin ist Mikrokosmos und Rückzugsgebiet für seltene Tierarten, darunter auch Warane, Schlankaffen und sogar Nashornvögel.
3: Ein weiterer Star von Pulau Ubin ist der Großkantschil, der zur Säugetierfamilie der Hirschferkel gehört. Die Tiere gibt es fast nur auf dieser Insel. Außerdem gibt es noch Graureiher, die in vielen Ländern der Welt zu Hause sind. Hier nutzen sie die alten Steinbrüche als Schlaf- und Rastplatz.
1: Mit einem klapprigen Uralt-Taxi geht es in den Osten der Insel zur Hauptattraktion, den Chek Chawa Wetlands, ein Feuchtgebiet mit Mangrovensumpf. Unterwegs durchquert man einen tropischen Regenwald und man kann hier Waldbewohnern mit feinen Nasen begegnen, KGU.
0: Wir sind hier ganz tief in diesem Regenwald, das ist nicht so dick. Und wir haben verschiedene Tiere hier. Die Warbor, die suchen etwas zum Essen, aber Untergrund und so weiter. Sie nehmen ihre Schnauze und sie graben, ja. Warbor, das ist ein wilder Schwein, ja.
1: Die Wildschweine sind an die Menschen gewöhnt, erklärt Herr Chiu. Die wissen genau, wie man an die Köstlichkeiten kommt, vor allem bei Fahrradfahrern, die in ihren Körben Essbares dabei haben. Aber das gilt auch für die Languren, die entlang der Piste umherziehen und auf unvorsichtige Touristen warten.
0: Dann gibt es auch Affen hier, Papageien, es gibt Monitorlisten.

0: mehr und neue Entwicklungsprojekte gibt. Diese könnten das Leben auf der Insel gefährden, meint Noel Thomas. Ob der Klimawandel Flora und Fauna bereits beeinflusst habe? Als Wissenschaftler könne er darauf noch keine abschließende Antwort geben.
1: Wir müssen die Auswirkungen des Klimawandels über einen langen Zeitraum beobachten. Klar ist, Pulau Ubin wird durch seine Mangroven geschützt. Aber wir haben mit einer umfassenden Datenerhebung zur biologischen Vielfalt gerade erst angefangen. Wir brauchen mehr Zeit und viele Daten, damit wir in den nächsten 3 Jahren Aussagen zur Biodiversität und zum Klimawandel auf Pulau Ubin treffen können.

0: Die Menschen, die wir getroffen haben, waren freundlich und zuvorkommend. Über Politik offen sprechend aber wollte niemand. Das ist in Singapur ein No-Go und hat mit Höflichkeit zu tun und einer etwas anderen Mentalität. Die Menschen sind stolz auf ihr Land, das es von der sogenannten Dritten Welt in die Erste geschafft hat. Heute zählt Singapur laut Transparency International zu den am wenigsten korrupten Staaten der Welt. Gleichzeitig gibt es in Singapur seit der Unabhängigkeit von Großbritannien 1963 quasi eine Einparteienherrschaft trotz demokratischer Wahlen. Bezogen auf die Medienfreiheit führt Reporter ohne Grenzen Singapur von 180 Staaten nur an Stelle 129. Und es gibt die Todesstrafe. Für den Handel von Rauschgift wurden 2022 und 2023 wieder Menschen hingerichtet. Das alles wird von Amnesty International immer wieder kritisiert. Ortswechsel mitten im Stadtzentrum von Singapur.
1: Wir fahren gerade durch den historischen Kern des Botanischen Gartens. Er wurde 1859 gegründet und ist heute Singapurs einzige UNESCO-Welterbestätte. Vieles in der Parklandschaft ist seit unserem ersten Direktor unverändert geblieben und Teil des Kulturerbes.
0: Therese Chu arbeitet als Direktorin für die Singapore Botanic Gardens.
1: Der Botanische Garten wurde während der Kolonialzeit angelegt. Er war Privatpark und Lustgarten. Die Leute kamen hierher, um seltene Pflanzen zu besichtigen. Und er war ein schöner Ort für die Kolonialisten, um in Singapur spazieren zu gehen.
0: Gegründet wurde der Botanische Garten Singapur durch den Schotten Lawrence Niven. Heute beherbergt der im englischen Landschaftsstil angelegte Garten historische Gebäude und eine Vielzahl exotischer Pflanzen. 1874 kam die grüne Oase unter staatliche Kontrolle und entwickelte sich zu einem bedeutenden Zentrum für Wissenschaft, Forschung und zum Schutz der Flora, sagt Direktorin Chu.
2: So when the place was first established, it was conceived as an English landscape garden.
1: Der Ort wurde als englischer Landschaftsgarten angelegt. Damals, im 19. Jahrhundert, war das eine neue Bewegung, bei der es um einen weniger formal gestalteten Garten ging. Daher sind die angelegten Wege kurvenreich und weichen von den streng geometrischen Formen der europäischen Gärten ab. Im Laufe der Zeit hat sich das verändert. Heute versuchen wir, die Lebensräume für Flora und Fauna sowie die Ökologie des Ortes einzubeziehen.
0: Anfangs wünschte sich die britische Kolonialverwaltung eine grüne Oase als Zuflucht vor der schwülen Tropenhitze. Dann, ab Ende des 19. Jahrhunderts, gründeten die Briten ebenso wie Franzosen und Niederländer in ihren Einflusssphären botanische Gärten. Sie dienten der Forschung wie wirtschaftlichen Interessen, erklärt Therese Chu. Denn der industrielle Hunger nach Edelhölzern, Gewürzen, essbaren Pflanzen und medizinischen Wirkstoffen war gewaltig.
2: It was a very important

0: economic garden. So this is back when all the colonies were trying to find plants.
1: Die Gärten dienten ökonomischen Zwecken. Das war die Zeit, als alle Kolonialmächte versuchten, Pflanzen zu finden, die für die Wissenschaft nützlich waren. Sie haben zum Beispiel Kautschuk, Kaffee und Muskatnüsse angebaut. Der Botanische Garten Singapur war bekannt als Heimatstätte der Gummiindustrie. Einer unserer ersten Direktoren, Henry Nicholas Ridley, entwickelte eine Methode zur nachhaltigen Ernte von Latex, ohne dass diese anschließend absterben. Er führte die Experimente in Singapur durch und so begann die Gummiproduktion.
0: So he did the experiments in Singapore and then that's how the rubber industry started.
2: Zu internationaler Berühmtheit hat es der National Orchid Garden geschafft, als Teil des Botanischen Gartens. Er wurde 1995 eröffnet und gehört zu den weltweit führenden Forschungsinstitutionen in der Kreuzung unterschiedlicher Orchideenarten, um außergewöhnliche Farben, Formen und Eigenschaften zu erhalten. Heute beheimatet Singapur die größte Orchideensammlung der Welt. Und hier im Botanischen Garten von Singapur kommen jedes Jahr neue Züchtungen durch Kreuzungen dazu und tragen mitunter Namen berühmter Persönlichkeiten und Staatsgäste. Pflanzen mit einer speziellen Mission, Völkerverständigung.
0: So I'm going to tell you a little about Singapore's orchid diplomacy.
1: Wir haben in Singapur so etwas wie eine Orchideendiplomatie. Die fußt auf einem speziellen Programm, die Hybridzucht von Orchideen. Wir benennen Orchideen nach VIPs, also sehr wichtigen Personen, die zu Besuch kommen. Beispielsweise Ihr Kanzler oder andere ausländische Würdenträger. Dann arbeiten wir mit unserem Außenministerium zusammen, halten eine Zeremonie ab, in der eine Orchidee nach dem Staatsgast benannt wird.
0: The Ministries of Foreign Affairs will work with us and will hold a ceremony and name orchids after them.
2: Singapurs blumige Charmoffensive findet regelmäßig statt, wenn Regierungschefs, Monarchen und Autokraten dieser Welt anreisen. Im VIP-Garten kann man sie bewundern, Orchideen mit den Namen von Nelson Mandela, Prinzessin Diane, Margaret Thatcher und
0: Barack und Michelle Obama.
1: Eine Orchidee ist nach Barack und Michelle Obama benannt. Ich glaube, mittlerweile gibt es über 200 VIPs mit einer eigenen Orchidee.
2: Eine Dendrobium Olaf Scholz gibt es ebenso zu bewundern wie eine Orchidee seiner Vorgängerin.
0: I didn't do my homework.
3: Angela Merkel.
0: Is that here? Oh, it is. Are you sure it's up?
2: In einer feierlichen Zeremonie wurde sie 2011 im Beisein der Ex-Regierungschefin der Öffentlichkeit vorgestellt und nach ihr benannt. Die Dendrobium Angela Merkel hat violett-mintfarbene Blätter, kann bei entsprechender Pflege meterhoch werden und trotzt auch widrigen Bedingungen, sagt zumindest Therese Chu.
0: The Dendrobium Angela Merkel is a hybrid of Dendrobium type orchids. It is
1: Die Dendrobium Angela Merkel ist eine künstliche Kreuzung verschiedener Orchideenarten. Wissen Sie, wie lange es dauert, um neue Hybride zu erhalten? Mindestens 7 Jahre. Wenn also die Würdenträger nach Singapur kommen, dann muss die Züchtung fertig sein, die Orchidee bereits blühen, um für die Benennung bereit zu sein. Dahinter steckt also jede Menge Arbeit und Aufwand.
0: Flowering ready for naming. But it's a lot and a huge amount of work goes behind this.
2: Über 4 Millionen Besucher kommen jedes Jahr in den Botanischen Garten. Trotzdem verliert man schnell das Gefühl, mitten in einer Megacity zu sein. Der Eintritt ist kostenlos, künstliche Bäume wie an anderen Orten Singapurs Fehlanzeige. Es ist schwül und heiß, 30 Grad schon um 10 Uhr morgens, die Luftfeuchtigkeit bei heftigen 90%. Trotzdem geht es zu Fuß durch den Stadtteil Tanjong Pagar, ein multikulturelles Viertel im Süden Singapurs mit vielen Restaurants und bunten Nachtleben. Wohin man schaut, 30 bis 40 stöckige Wohnhäuser.
4: I open my doors all the time.
5: Meine Haustür steht eigentlich immer offen. Meine Nachbarn sind mir wichtig, 2 ältere Leute.
2: Kees Ing lebt in einer 3-Zimmer-Eigentumswohnung im 19. Stock. Nichts Ungewöhnliches in Singapur. Wie viele andere Einwohner hat der junge Mann seine Wohnung vom Staat erworben und für 99 Jahre gepachtet. Public Housing nennt sich das System, sagt Kees. Doch dabei gehe es nicht nur um die eigenen vier Wände, sondern auch um Gemeinschaft.
5: Wir kaufen für uns gegenseitig ein. Wir nennen das in Singapur Kampong. Ein malaiisches Wort, das traditionell ein Dorf oder eine ländliche Siedlung beschreibt. Wir haben diesen schönen Sinn für eine enge soziale Bindung. Wir teilen uns das Pflanzenrack dort. Er baut sein eigenes Zeug an und kümmert sich um meine Pflanzen, wenn ich mal unterwegs bin.
2: Wir sitzen bei einer Tasse Chrysanthementee zusammen. Seine Wohnung liegt in einem der oberen Stockwerke. Hier fühle er sich wohl, sagt Kies. Er sei leidenschaftlicher Fahrradfahrer und sein Bike stehe immer auf dem Hausflur. Die Nachbarn würden das tolerieren, wie überhaupt das Miteinander sehr wichtig sei. Obwohl Häuser und Wohnungen oft einförmig und nach dem gleichen Muster gestaltet sind, erfreuten sie sich bei den Singaporeans großer Beliebtheit. Über 80% aller Einwohner haben eine solche Eigentumswohnung mit staatlicher Hilfe erworben, um so dem Problem hoher Mieten zu entgehen. Das System des Public Housing funktioniere. Hier lebten Arm und Reich nebeneinander, bestätigt auch Pei Juan Yu. Die Architektin lebt im gleichen Stadtviertel. Nebenbei arbeitet sie als Stadtführerin und zeigt Touristen ihr eigenes Viertel.
3: Die Regierung will nicht, dass Leute Häuser und Wohnungen kaufen, um mit ihnen zu spekulieren. Die Idee des öffentlich geförderten Wohneigentums ist, dass du in der Wohnung lebst und nicht, dass du Geld damit verdienst. Das ist auch einer der Gründe, warum Airbnb in Singapur verboten ist. Außerdem zerstört Airbnb das Gemeinschaftsleben. Öffentlich geförderte Eigentumswohnungen dürfen nicht vermietet werden. Du kannst sie langfristig vermieten, ja, aber nicht für 5 oder 7 Tage.
2: Beim gemeinsamen Gang durch den Hochhauskomplex fällt mir auf, überall gibt es gepflegte und liebevoll angelegte Grünflächen und Blumenbeete. Alles wirkt renoviert, Unrat, Fehlanzeige. Die glatten Fassaden sind frisch gestrichen, Graffitis sucht man vergeblich. Das Sprayen ist in Singapur streng verboten, ebenso das Wegwerfen von Kaugummis oder Zigaretten. In den langen Fluren hängen Nachbarn ihre Wäsche auf, man sieht ältere und jüngere Leute miteinander plaudern. Statt Wohnungen befinden sich im Erdgeschoss öffentliche Begegnungsstätten oder wie hier Supermarkt, Friseur und Bäckerei. Man kann Dinge des täglichen Lebens kaufen, ohne mit dem Auto fahren zu müssen. Die nächste Bus- oder U-Bahn-Station liegt in 3 Minuten Entfernung. So hat es die Regierung vorgeschrieben. In Gehweite bietet diese Anlage alles, was Menschen zum Leben brauchen. Schulen, Kindergärten und medizinische Versorgung und mehr noch.
6: Dazu gehört auch die Politik der ethnischen Integration. Wir wollen die soziale Interaktion fördern, indem wir unsere Wohnviertel ethnisch durchmischen, um vielfältigere Gemeinschaften zu schaffen.
2: Sagt Wong Hong Quan vom Ministerium für nationale Entwicklung. Und das heißt, Chinesen, Malaien, Inder und andere Ethnien werden nach einem staatlich festgelegten Schlüssel auf die Stadt- und Wohnviertel verteilt. So gäbe es keine Ghettobildung in der Vielvölkermetropole Singapur, bestätigt auch Keith. Eigentumswohnungsbau als Laboratorium der Gesellschaft, das stärke den sozialen Zusammenhalt und beuge der Verslammung vor. Gleichwohl ist das System des Public Housing alles andere als perfekt. Die Regierung verbindet den Zugang zu den günstigen Wohnungen mit antiquierten gesellschaftspolitischen Vorstellungen und stößt damit auch auf Kritik. Junge Paare müssen verheiratet sein, um eine Public Housing Wohnung erwerben zu können. Singles unter 35 haben praktisch keine Chance auf ein staatlich gefördertes Zuhause, ebenso wenig Alleinerziehende unter dieser Altersgrenze. Das sagt auch Keys Inc.
5: Viele Leute heiraten nur, um eine Wohnung zu bekommen. Klar, zu heiraten ist immer eine große Entscheidung, egal wo man herkommt. Letztendlich fördert die Regierung das Heiraten, auch um die Bevölkerung zu vergrößern. Aber es gibt eine Menge Menschen wie mich, die nicht heiraten, nur um eine Wohnung zu bekommen. Meine Partnerin und ich, wir haben unsere eigenen getrennten Wohnungen. An manchen Tagen leben wir bei ihr, eher außerhalb der Stadt. An anderen Tagen wollen wir zurück in die City. Das hängt von unserem Lebensstil ab.
2: Zum Abschied gibt es eine herzliche Umarmung und noch einen letzten Hinweis. Trotz der Erfolge des öffentlichen Wohnungsbaus stehe das Land vor neuen Herausforderungen, sagt Kies. Die zunehmende Überalterung der Bevölkerung stelle das Wohneigentumsmodell auf die Probe. Der Grund? Die immer älter werdende Bevölkerung habe Bedürfnisse, die erst noch berücksichtigt werden müssen. Die Regierung sei gefordert, barrierefreie Wohnungen und eine altersgerechte Infrastruktur zu schaffen. Da sind sich Kies Inc. und Pei Chuan Yo einig. Aber das gelte auch für Deutschland, füge ich beim Abschied noch hinzu. Oh.

Singapur ist übrigens auch eines der internationalen Drehkreuze, wenn man nach Australien fliegen möchte. Gut 40 Airlines starten von hier nach Down Under. Und warum erzähle ich das? Weil wir nach Australien in der kommenden Woche unterwegs sind, wie diese schöne Sendung heißt. Ich heiße Marc Diening und würde mich freuen, wenn Sie wieder mit dabei sind.

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1: Auf den Brandenburger Fernstraßen kommen Sie zurzeit gut voran. Stadtverkehr Berlin. Ampelausfälle Friedrichshain-Karl-Marx-Allee Höhe Andreasstraße. Lichtenrade-Lichtenrader-Damm in Höhe Rabestraße. Und Hellersdorf auf der Stendaler Straße Höhe Zossener Straße. Tiergarten und Moabit, der Tiergartentunnel ist zwischen Reichpietschufer und Heidestraße in beiden Richtungen bis ca. 13.30 Uhr gesperrt. Weißensee und Prenzlauer Berg, der Straßenzug Berliner Allee Greifswalder Straße ist zwischen Antonplatz und Ostseestraße stadteinwärts wegen eines Wasserrohrbruchs voraussichtlich bis kommenden Freitag gesperrt. Bauarbeiten bei der S-Bahn Berlin zwischen Hallensee und Westend fahren bis heute Betriebsschluss Busse statt Bahnen. Und bei der S2 sind bis 21. Juli zwischen Karow und Bernau Busse im Einsatz. 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
1: Um 8 Uhr mit Jonas Ziegler. Der Iran hat nach eigenen Angaben zwei Handelsschiffe in der Straße von Hormus angegriffen. Die Frachter seien auf nicht genehmigten Routen unterwegs gewesen, teilten die iranischen Revolutionsgarden mit. Die US-Armee startete daraufhin neue Angriffe auf den Iran und nahm dabei nach eigenen Angaben rund 140 militärische Ziele ins Visier. Der Iran wiederum attackierte mehrere Länder in der Region. In den Vereinigten Arabischen Emiraten, Bahrain und Katar wurde Alarm ausgelöst. Volkswagen-Chef Blume will Werksschließungen möglichst vermeiden. Blume sagte der Bild am Sonntag, es gebe intelligentere Lösungen. Jan Busche.
2: Er deutete an, dass weitere Einsparungen an Standorten der bessere Weg sein könnten. Zuletzt war darüber spekuliert worden, dass der VW-Vorstand 4 Werke schließen könnte, nämlich in Hannover, Zwickau, Emden und Neckarsulm. Nach Medienberichten gab es aber Mitte der Woche Gegenwind im Aufsichtsrat, so vom Land Niedersachsen und von Arbeitnehmervertretern. Der Sparplan bei VW sieht unter anderem vor, zehntausende Stellen zu streichen und die Modellflotte deutlich zu verkleinern.
1: Bei einem Tempolimit auf deutschen Autobahnen könnte die Zahl der Verkehrstoten laut einer neuen Studie um bis zu 90 pro Jahr sinken. Bei einer Maximalgeschwindigkeit von 130 wären es 25-30% weniger Tote auf Bundesautobahnen, sagte Unfallforscher Brockmann von der Björn-Steiger-Stiftung. Das zeigten auch Untersuchungen aus Österreich, den Niederlanden und den USA. Deutschland ist das einzige Industrieland, das kein Tempolimit auf Autobahnen hat. In der südspanischen Region Andalusien kämpfen 500 Einsatzkräfte weiter gegen einen großen Waldbrand. Nach Angaben der Feuerwehr haben höhere Luftfeuchtigkeit und schwächere Winde die Löscharbeiten inzwischen etwas erleichtert. Die Lage bleibe aber vielerorts kritisch. Fast 7000 Hektar Wald wurden zerstört, mindestens 12 Menschen kamen ums Leben. England und Argentinien stehen im Halbfinale der Fußball-WM. Die Argentinier setzten sich heute früh mit 3:1 nach Verlängerung gegen die Schweiz durch. WM-Reporter Hendrik Lückhoff.
3: Im Halbfinale geht's für Argentinien gegen England. Das Team von Trainer Thomas Tuchel hat sich mit 2:1 nach Verlängerung gegen Norwegen durchgesetzt. Heute Abend und auch morgen stehen bei der WM keine Spiele an. Weiter geht's mit dem ersten Halbfinale am Dienstag, wenn Frankreich und Spanien aufeinandertreffen. Am Mittwoch gibt's dann das zweite Halbfinale zwischen England und Argentinien.
1: Soweit die Nachrichten. 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Das Wetter. Heute viel Sonne und nur wenige Quellwolken, maximal 29-31 Grad. Zurzeit in Berlin Wannsee 18 und in Frankfurt Oder 19 Grad. Schwacher Wind aus Nordwest. Auch morgen am Montag sonnig. Zeitweise Wolkenzunahme und kurze Schauer- oder Wärmegewitter bei 25-30 Grad. Abschließend die Zeit. Es ist 8.03 Uhr.
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4: Im Studio Jasmin Becker, Ihnen einen schönen guten Morgen. Im Nahen Osten droht eine erneute Eskalation. Das US-Militär hat nach eigenen Angaben in der Nacht neue Angriffe auf den Iran gestartet. Es handelt sich um einen Vergeltungsschlag, heißt es vom zuständigen US-Regionalkommando. Der Iran soll zuvor ein Handelsschiff in der Straße von Hormuz angegriffen haben. USA-Korrespondent Martin Ganzemeier fasst die Lage zusammen.
5: Es ist schon die dritte Angriffswelle des US-Militärs gegen Stellungen im Iran innerhalb von einer Woche. Und erneut gab US-Präsident Trump den Angriffsbefehl als Reaktion auf iranische Attacken gegen ein Handelsschiff, das die Straße von Hormuz ohne Abstimmung mit Iran passieren wollte. Nach Angaben des US-Regionalkommandos CENTCOM hatten iranische Revolutionswächter ein unter zypriotischer Flagge fahrendes Containerschiff beschossen. An Bord sei ein Feuer ausgebrochen und erheblicher Schaden im Maschinenraum entstanden. Ein Besatzungsmitglied werde vermisst. Iran habe eine weitere Gelegenheit verpasst, sich an das Mitte Juni vereinbarte Rahmenabkommen zu halten, kritisierte das US-Militär. Zuvor hatten Irans Revolutionswächter erklärt, das Schiff habe die maritime Sicherheit in der Meerenge gefährdet. Mehrere Schiffe hätten versucht, eine nicht genehmigte Route zu fahren. Deshalb bleibe die Straße von Hormuz bis auf Weiteres geschlossen. Man werde keinem Schiff mehr die Durchfahrt gestatten. Damit eskaliert trotz aller Bemühungen um eine diplomatische Lösung erneut der Konflikt um die Kontrolle der Meerenge. Iran will diese nicht aus der Hand geben. Dagegen bestehen die USA auf mautfreier Durchfahrt für Handelsschiffe und empfehlen eine Route an der Küste zu Oman. Eine baldige Lösung des Streits wird immer unwahrscheinlicher. Aus Sicht von US-Militärexperten hat Donald Trump jetzt drei Optionen. Entweder, wie von Israels Regierung gewünscht, eine Wiederaufnahme des Krieges gegen Iran. Dies stößt in den USA jedoch auf erheblichen Widerstand. Auch die zweite Option, ein Rückzug des US-Militärs, hätte gravierende Nachteile. Iran bekäme die alleinige Kontrolle über die Meerenge und ginge gestärkt aus dem Konflikt hervor. Die dritte Option halten die meisten Experten für die wahrscheinlichste. Es werde in den kommenden Wochen und Monaten immer wieder zu militärischen Angriffen und Gegenangriffen kommen und gleichzeitig zu diplomatischen Lösungsversuchen. Die derzeitige Lage werde somit auf absehbare Zeit der neue Status quo, mit allen damit verbundenen Unsicherheiten für die zivile Schifffahrt.
4: Insgesamt 140 iranische Militärziele haben die US-Streitkräfte nach eigenen Angaben in der Nacht angegriffen. Ein Bericht von Martin Gansemeyer. Etwas Mühe hat es die Argentinier schon gekostet. Schwer erkämpft der Sieg bei der Fußball-WM gegen England. Erst in der Verlängerung war der Einzug ins Halbfinale geschafft. Dazu mehr ausführlich im RBB 24 Inforadio Sport in wenigen Minuten. Diese FIFA-WM hat allerdings noch ganz andere Schlagzeilen gemacht. Es geht ums Grundsätzliche. Darf ein Staatsoberhaupt in einer Schiedsrichterentscheidung eingreifen, um einen Spieler seiner Nationalmannschaft zu schützen? Weil die FIFA sich genau darauf eingelassen hat, sehen Kritiker die Glaubwürdigkeit des Sports in Gefahr, berichtet WM-Reporter Matthias Frieber.
6: Vor dem Achtelfinale gegen die USA war Belgiens Trainer Rudi Garcia außer sich.
7: Der 5. Juli correspondait au 1er avril en Europe.
6: Es müsse wohl ein Aprilscherz sein, dass der beste Stürmer seines Gegners, Follerin Balogun, trotz roter Karte im Spiel davor würde auflaufen dürfen. Der Beginn der hitzigsten Debatte dieser WM. Peter Filzmeier, Politikwissenschaftler von den Universitäten Graz und Krems, meint, es gehe gar nicht um die Karte an sich.
8: Wenn ich aber, und das steht als Generalverdacht im Raum, eher so entscheide, weil es mir ganz recht ist, dass das Veranstalterland im Bewerb bleibt, weil es mehr Zuschauer bringt, dann wird's problematisch.
6: Problematischer wird das dann noch um ein Vielfaches, wenn das nicht nur aus freien Stücken der FIFA geschieht.
9: Gianni Infantino, he's a smart, tough man.
6: Er habe mit FIFA-Präsident Gianni Infantino gesprochen, sagt US-Präsident Donald Trump. Um aber auch direkt zu sagen, er wolle sich vor allem erklären lassen, was überhaupt eine rote Karte sei und wie es zu der Entscheidung kam.
10: I asked for a review, 'cause I didn't think it was a foul.
6: Entrüstete Reaktionen auf der ganzen Welt waren die Folge.
8: Ein ganz schwerwiegender Fall.
6: Auch für Politikwissenschaftler Filzmeier.
8: Es geht darum, dass ein Staats- und Regierungschef interveniert und am Ende die Sache genauso ausgeht, wie Trump es wollte.
6: Mehrere Dutzend Europaabgeordnete fordern in einem offenen Brief eine Untersuchung gegen FIFA-Chef Infantino. Lara Wolters, Sozialdemokratin aus den Niederlanden, macht sich keine Illusionen, ändern werde die FIFA sich nicht. Aber die Wut der vielen Menschen könne wenigstens zu einer Antwort führen.
11: But we do hope that at the very least FIFA will need to respond.
6: Gefordert seien vor allem die europäischen Fußballverbände, also auch der DFB. Dessen Präsident Bernd Neuendorf, selbst Mitglied im FIFA-Rat, reagierte aber gewohnt vorsichtig.
12: Ich bin mir mit der UEFA einig, dass dieser Vorgang nicht zu den Akten gelegt werden darf. Zunächst aber unter den europäischen Fußballverbänden weiter besprochen werden muss.
6: Lässt sich Neuendorf auf Anfrage des Sportinformationsdienstes zitieren. Die UEFA, der Europäische Verband, schäumt zwar vor Wut, doch zu wirklich wirksamen Sanktionen sei auch sie am Ende nicht bereit, meint Politikwissenschaftler Filzmeier. Klar hätten die Europäer das Druckmittel nicht mehr mitzumachen.
8: Dann würde das die WM sportlich nahezu wertlos machen, aber es würde auch den Verzicht auf viel eigenes Geld bedeuten. Und die Bereitschaft war bisher nicht da.
6: Dabei sei Infantino ein Gauner.
11: Infantino, let's be clear, he's a crook,
6: sagt Europaabgeordnete Wolters. Sie mache sich zwar keine Hoffnung auf eine neue FIFA, man müsse ihr aber immer wieder deutlich machen, dass es so nicht gehen kann und eine so große Organisation mit einer solchen Macht, Finanzkraft und Korruption zur Rechenschaft gezogen werden könne.
11: To hold an organization with so much money and power and, let's face it, corruption to account.
6: Das sei jetzt die Pflicht, um wenigstens irgendeine Art von Veränderung erreichen zu können.
4: Die Debatte um den Trump-Anruf bei FIFA-Chef Infantino hat die europäische Politik erreicht. Matthias Friebe berichtete. Bunt und laut, so war der Christopher Street Day gestern in Cottbus. Um die 1000 Menschen haben für die Rechte von queeren Menschen demonstriert, dabei gefeiert und getanzt. Ganz unter dem diesjährigen Motto, in Vielfalt verbunden, United in Pride. Die Organisatoren sind zufrieden. Das Fest sei überwiegend friedlich verlaufen, heißt es. Und man habe sich gut geschützt durch die Polizei gefühlt. Auch deren Bilanz fällt positiv aus, berichtet rbb24-Reporter Axel Hofmann.
13: Die bunte Parade verlief ohne erwähnenswerte Zwischenfälle. Ein Sprecher der Veranstalter berichtete zwar von einzelnen Beobachtern aus dem rechten Umfeld, es habe aber keine Angriffe oder Gegendemonstrationen gegeben. Der Umzug, der für die Akzeptanz queerer Lebensweisen wirbt, fand unter erhöhten Sicherheitsvorkehrungen statt. In Cottbus hatte es zuletzt nämlich mehrere mutmaßlich rechtsextreme Übergriffe gegeben.
4: Axel Hofmann war das.
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4: Gestern Nacht war in Berlin großes Konzerttreiben unter freiem Himmel. Da waren The Cure in der Wuhlheide. Da spielten die Pet Shop Boys in der Waldbühne. Und nicht zuletzt füllten vor allem die Toten Hosen das komplette Olympiastadion. Alexander Soyer war bei Campinos vielleicht letztem großen Berliner Konzertauftritt dabei. Denn die Trink aus, wir müssen gehen Tour ist wahrscheinlich die letzte Runde der Toten Hosen.
14: Ganz sicher kann man sich nicht sein, dass das jetzt tatsächlich das letzte Berlin-Konzert der Toten Hosen gewesen sein soll. Klar, im Vorfeld ist ziemlich oft das Wort Abschied gefallen und die Trink-aus-wir-müssen-gehen-Tour wurde als letzte Tour zum gleichnamigen, auch letzte Tote-Hosen-Studioalbum angekündigt. Und ja, Campino macht in Interviews schon sehr deutlich, dass die Bandgeschichte nun wohl zu Ende gehe. So richtig kann und will man das aber trotzdem nicht glauben. Und ganz ehrlich, man hatte bei ihrem Auftritt vor über 70.000 Fans im restlos ausverkauften Olympiastadion auch nicht den Eindruck, dass die Toten Hosen selbst daran glauben, dass es das jetzt wirklich war.
15: Eine!

0: Am Anfang geht es fast noch ein bisschen zu hastig zu und ohne echte Idee von Song zu Song. Und auf den Leinwänden wird dabei zwar auch das Bühnengeschehen abgebildet, allerdings eingerahmt von psychedelischen Bildfiltern und visuellen Spielereien, die eher irritieren als mitreißen. Dem Vergnügen dieses großen Tote-Hosen-Fests auf Deutschlands größter Konzertbühne tat das allerdings nicht den geringsten Abbruch. Spätestens als dann nach Herr Lehmann, Autor, und Element of Crime Frontmann Sven Regner auch noch als echter Überraschungsgast Fahr in Urlaub bei der zweiten Zugabe persönlich vorbeischaute und mit Campino zum Schrei nach Liebe Duett anstimmte, hatte man das Gefühl, auf einer riesigen Toten-Hosen-Familienparty zu sein und konnte die Begeisterung im Publikum förmlich spüren. Eingeheizt von den britischen Punk-Ikonen The Stranglers und den Berliner Punkrockern Beatsteaks als hochkarätigem Vorprogramm, bei allerschönstem, herrlich warmem T-Shirt-Wetter und einer leichten, erfrischenden Abendbrise, die über die vollbesetzten Ränge wehte, wurde der vielleicht letzte Berlin-Auftritt der Toten Hosen zum denkwürdigen, wohlig-punkigen Konzerterlebnis. Einen schöneren Abschied könnte man sich nicht ausdenken, und die Hoffnung bleibt, dass Campino und die Toten Hosen sich das mit der Rente und dem Ruhestand vielleicht nochmal gründlich überlegen und bei dieser Abschiedstour so viel Spaß haben wie ihre Fans und ein Comeback nicht lange auf sich warten lässt.
1: Gestern Abend waren die Toten Hosen im Olympiastadion mit ihrem vielleicht letzten Berlin-Konzert. Alexander Soyer war für uns dabei.
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3: Mit Fußball, der Blick zur Weltmeisterschaft. Argentinien und England stehen im Halbfinale. Die Argentinier konnten sich mit 3:1 nach Verlängerung durchsetzen gegen die Schweiz. Ja, enttäuschte Schweizer Fans nach diesem Match.
4: Klar, wir sind total enttäuscht. Wir waren richtig gut drin. Wir haben die Argentinier eingekesselt und dann die unnötige rote Karte, wo keine Ahnung, warum das die jetzt kam. Einfach ein Stich ins Schweizer Herz.
5: Die Schweiz hat so gut gespielt. Ich habe so viel geschrien. Ich hab mitgefühlt. Und dann am Ende des Matches noch so ein Tor zu bekommen, ist sehr schmerzhaft. Ich bin sehr enttäuscht. Ich gehe jetzt nach Hause weinen. Ne?
6: Ich bin trotzdem sehr stolz auf die Schweiz.
3: Tja, stolze Schweizer Fans, diese rote Karte war gelb-rot für Embolo in der 72. Minute nach einer Schwalbe und nach einem Videobeweis. England mit dem Sieg gegen Norwegen 2:1 nach Verlängerung, und trotzdem hat Trainer Thomas Tuchel schlechte Laune.
7: Es waren wieder diese 5 Thomas Tuchel Minuten, die man nicht vergisst, wenn man sie als Fragensteller mal erlebt hat. Thomas Tuchel, der englische Auswahltrainer und ein britischer TV-Reporter, standen sich also nach dem 2:1 gegen Norwegen gegenüber und verstrickten sich schnell in eine Mentalitäts- und Qualitätsdebatte, die ein bisschen befremdlich wirkte. Ein merkwürdiger, missverständlicher Disput. Immerhin feierten die Mannschaft auf dem Rasen und die Fans auf den Rängen in Miami gerade den Einzug in die Runde der letzten 4. Die Fans besangen Hey Jude, und Jude Bellingham ließ das geschehen, denn er hatte ja gerade seine WM-Treffer 5 und 6 erzielt.
8: Wir haben Charakter gezeigt und Durchhaltevermögen, als es mal nicht so lief. Wir haben einen Weg gefunden zu gewinnen, egal ob in 90 oder 120 Minuten. Wir werden immer alles geben. Wer reingekommen ist, war bereit und hat es gerockt. Ich bin stolz auf das Team und auf das Halbfinale.
7: Der Streit zwischen Tuchel und dem TV-Reporter ging unterdessen weiter. Und es wurde recht bald deutlich, worin eigentlich das Problem bestand. Tuchel wollte nicht akzeptieren, dass sich seine Mannschaft so schwer getan hatte, und der Reporter konnte nicht verstehen, warum Tuchel nicht einfach mit ihm feiern und schwelgen wollte.
9: This is pure mentality. You can bottle it up and sell it. This is, yeah, so why is the problem for mentality? It's the quality of our games.
7: An dieser Stelle noch ein kurzer Abstecher zum norwegischen Team, das nun zum Glück nicht nach Hause rudern muss. Kapitän Martin Ødegaard nahm seine Mannschaft, ach was, das ganze Land noch einmal ganz kräftig in den Arm.
8: Natürlich war es fantastisch, ein riesiges Abenteuer. Wir können wirklich stolz sein.
7: Eine abschließende Umarmung zwischen Thomas Tuchel und dem hartnäckigen TV-Reporter blieb unterdessen aus. Tuchel ist auch an weniger mürrischen Tagen nicht so der Typ dafür. Immerhin versprach Tuchel den Fans auf der Insel noch eine schnelle Genesung des englischen Fußballpatienten, was der Fernsehmensch mit der feinsinnigen Bemerkung "Genießen Sie das" kommentierte.
9: Ja, we will get better. We will get better. We need to get better. We have 3 days. We need everything. We need better performance. Well, enjoy it.
3: Soweit der Bericht von Burkhard Hupe nach dem englischen Sieg gegen Norwegen 2:1 nach Verlängerung. Das erste Halbfinale dieser WM am Dienstag, 21 Uhr, Frankreich gegen Spanien. Der Deutsche Fußballbund und sein Wunschtrainer Jürgen Klopp sind sich nach ihrer ersten Verhandlungsrunde in New York über Eckpunkte eines potenziellen Vertrages einig, so informierte der DFB in einer Mitteilung. Die Gespräche werden in der kommenden Woche fortgesetzt. Der Blick zum Tennis. Die Tschechin Linda Noskova hat das Finale von Wimbledon gewonnen und ihren ersten Grand-Slam-Sieg gefeiert. Ina Kast.
10: Tennis kann mental brutal sein. Die 21-jährige Linda Noskova hat auf dem Weg zu ihrem ersten Grand-Slam-Titel eine Achterbahnfahrt erlebt. Lange Zeit sah es nach einem sehr einseitigen Finale aus. Noskova führte schon mit 6:2 und 5:2. Dann aber gelang ihrer Gegnerin Karolina Muchova eine beeindruckende Aufholjagd. Sie wehrte insgesamt 5 Matchbälle gegen sich ab im zweiten Satz. Bei einem Matchball hatte Noskova selbst Aufschlag und servierte einen Doppelfehler. Nachdem Muchova den zweiten Durchgang mit 7:5 gewonnen hatte, verließ Noskova erstmal den Center Court, um sich zu sammeln, mit Erfolg. Ihr gelang ein frühes Break im dritten Satz und spielte plötzlich wieder so druckvoll und präzise wie im ersten Durchgang. Nach 2,5 Stunden Spielzeit verwandelte Noskova ihren 6. Matchball bei eigenem Service mit einem Aufschlagwinner. Noskova ließ sich auf den Boden fallen, saß dann noch ein Weilchen auf dem Center Court in der Sonne und nahm dann die Umarmung und Glückwünsche ihrer Gegnerin und Freundin Karolina Muchova entgegen.
3: Ida Kast aus Wimbledon. Heute das Finale der Männer mit Alexander Zverev gegen Jannik Sinner. Beginn 17 Uhr. Der Sport mit Guido Ringe.
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11: Zeit für Geschichte. In Vergangenheit aus der Nähe betrachtet geht es heute um 2 Jubiläen von bedeutenden Kunstinstitutionen. Warum heißt die Albertina in Wien eigentlich Albertina? Schon sind wir in der Gründungsgeschichte des Museums. Gerade ist der 250. Geburtstag zu feiern. Eine Sonderausstellung unter dem Motto Sammeln für die Zukunft gehört dazu. Oliver Schosch hat sie gesehen.
12: Die Geschichte der Wiener Albertina beginnt schon ein bisschen früher als vor 250 Jahren. Im Jahr 1760 gibt es Besuch am Wiener Hof. Der 21-jährige sächsische Prinz Albert ist da. Er lernt die 17-jährige Marie-Christine kennen, die Tochter des österreichischen Kaiserpaars. Und die beiden verlieben sich ineinander. Normalerweise hätte diese Liebe nie eine Chance gehabt, weil Albert kein Thronfolger ist, sondern nur das 13. Kind des sächsischen Königspaars. Marie-Christine ist aber die Lieblingstochter der österreichischen Kaiserin Maria Theresia und so darf sie ausnahmsweise den heiraten, der ihr gefällt. Und so ist das Gründerpaar der Wiener Albertina da. Albert von Sachsen-Teschen und Marie-Christine teilen ein gemeinsames Hobby – Kunst und Kunstwerke sammeln. Dazu gehören auch ein paar Bilder auf Papier von Marie-Christine selbst. Sie werden zum ersten Mal in der Jubiläumsausstellung der Öffentlichkeit gezeigt, sagt der Generaldirektor der Wiener Albertina Ralf Gleis.
13: Der Namensgeber der Albertina ist Albert von Sachsen-Teschen und seine Frau Marie-Christine war durchaus talentiert und wir haben diese Werke seit 250 Jahren in der Sammlung, weil sie die ja auch mit reingegeben hat. Sie wurden aber nie ausgestellt und das eigentlich zu Unrecht, denn sie hat nach Vorlagen, die sie selber in Kupferstichkabinetten gesehen hat, etwa Stichen nach Van Dyck, gemalt, also sie hat das übernommen und dann auch koloriert und aus dieser Liebe zur Kunst entsteht tatsächlich der Wille, eine große enzyklopädische Sammlung anzulegen.
12: Im Eingangsbereich der Jubiläumsausstellung sieht man von Erzherzogin Marie-Christine unter anderem Bilder von Königskindern, von einer Bauernfamilie und einem Dorffest. Im Jahr 1776, also vor 250 Jahren, beginnen Albert und Marie-Christine mit ihrer Sammlung von Kunstwerken. Sie bekommen in Venedig ihre ersten 10.000 Werke überreicht. Es sind Druckgrafiken, Kupferstiche. Ein Kunstagent hat sie zusammengesammelt. Sie geben einen Überblick über die Geschichte der europäischen Malerei. 23 Jahre später, 1796, kommt es dann zu einem Coup. Im Tausch gegen Druckgrafiken kommen rund 530 Zeichnungen aus der kaiserlichen Hofbibliothek in die Sammlung. Darunter wichtige Werke von Hieronymus Bosch, Peter Paul Rubens, Rembrandt und 140 Blätter von Albrecht Dürer. Mit dabei der Feldhase, eines der größten Kunstwerke der Renaissance und heute das größte Kunstwerk der Wiener Albertina.
13: Dürers Hase ist sicherlich eines der bekanntesten, wenn nicht das bekannteste Kunstwerk auf Papier weltweit. Es ist also wirklich so unsere Mona Lisa. Es ist ja 524 Jahre alt, das Werk. Und wer das einmal gesehen hat, der kann sich diesem Bann nicht entziehen. Diese präzise Führung des Pinsels, und das wusste der Meister selber, der hat das als Schaustück in seinem Atelier bewahrt, um eben möglichen Auftraggebern zu beweisen, das kann ich.
12: In der Ausstellung kann man wirklich sehr nah an Dürers Feldhasen herangehen und sein Fell aus unzähligen feinen Pinselstrichen bestaunen. Das Bild ist mit einer dünnen Glasplatte geschützt. Es wurde seit 1776 nur 10 Mal in Ausstellungen gezeigt, denn es muss im Dunkeln gelagert werden, damit die Aquarellfarben nicht verblassen. Heute besitzt die Wiener Albertina rund 1,2 Millionen Kunstobjekte und ist Weltspitze mit ihren rund 1 Million Druckgrafiken und Zeichnungen. In der Ausstellung sind rund 180 hochkarätige Werke aus dieser Sammlung zu sehen.
11: Bis 11. Oktober sammeln für die Zukunft in der Albertina in Wien. Nur ein Zehntel so alt ist das Museum Sammlung Prinzhorn in Heidelberg, 25 Jahre. Bildwerke aus psychiatrischem Kontext hatte der namensgebende Psychiater Hans Prinzhorn aber bereits ab Anfang der 1920er Jahre gesammelt, als Lehrmittel. Mehr als 5000 Werke sind zusammengekommen. Vor einem Vierteljahrhundert nun entstand das Museum auch als Reaktion auf Bestrebungen, die Sammlung nach Berlin zu geben. Alles Kunst? Fragezeichen lautet die aktuelle Neubetrachtung, die Marie-Dominique Wetzel angeschaut hat.
14: Man kann sich stundenlang in diese Bildergeschichte vertiefen. Auf einem kleinen quadratischen Teppich hat Emma Mohr, Psychiatriepatientin aus Halle, über 50 Bildfelder mit bunten Wollfäden gestickt. Mit sehr detaillierten alttestamentarischen und bürgerlichen Szenen, mit Darstellungen von Kaiser Wilhelm I. und auch von sich selbst. Aber wahrscheinlich war diese Vorderseite des Teppichs nur eine Art Ablenkungsmanöver, erklärt Museumsleiter Thomas Röske.
15: Auf der Rückseite sind handgestickte Briefe aufgenäht, und zwar an den Kaiser und seine Ministerien, in denen sich Emma Mohr darüber äußert, warum sie überhaupt in die Anstalt gekommen ist und wie schlecht man sie behandelt. Es ist eigentlich eine Beschwerde einer Anstaltspatientin, und sie hoffte, dass sie auf diesem ungewöhnlichen Weg ihre Beschwerde aus der Anstalt herausbringen konnte.
14: Ob es ihr damals gelungen ist, den Teppich aus der Anstalt zu schmuggeln, weiß man leider nicht. Dieser Mitteilungscharakter sei aber typisch für viele Werke, die sich in der Sammlung Prinzhorn befinden, sagt Museumsleiter Thomas Röske. Oft gehe es in den Werken auch darum, dass die Psychiatriepatientinnen und Patienten sich ihrer selbst, auch hinter Anstaltsmauern, als freie Persönlichkeiten vergewissern wollten.
15: Viele haben die Möglichkeit ergriffen, kreativ zu werden und haben etwas geschaffen, das offenbar nicht unbedingt dazu bestimmt war, in Ausstellungen zu hängen, sondern das reagiert auf die Situation, in der sie sich befinden, und oftmals auch auf ihre spezifische Weltsicht.
14: So hat zum Beispiel Else Blankenhorn eigene Geldscheine hergestellt und mit Aquarellen verziert. Alle mit hohen Geldbeträgen, Millionen- und Billionenscheine, denn die Psychiatriepatientin aus Karlsruhe war der Meinung, dass sie eine Kaiserin sei und diese Summen für ihre wohltätigen Zwecke brauche. Noch bei der Gründung des Museums Sammlung Prinzhorn im Jahr 2001 lag der Fokus der Arbeit darauf, der Öffentlichkeit zu vermitteln, dass es sich bei den Werken nicht um medizinhistorische Dokumente handelt, beziehungsweise sie vom Stigma der Irrenkunst zu befreien. Damals stand im Vordergrund, die künstlerische Qualität der Werke herauszustreichen, betont Museumsleiter Thomas Röske.
15: Das war für uns auch die ersten Jahre sehr wichtig, den Werken die Würde von Kunstwerken zu geben. Ich glaube nur, dass wir dabei möglicherweise bestimmte Aspekte überbetont haben und wir nochmal zurücktreten sollten, um zu überlegen, was ist eigentlich genau deckungsgleich mit Kunst an diesen Werken und was unterscheidet die Werke von dem, was wir heute als Kunst auffassen.
14: Viele Werke seien gar nicht als Kunstwerke geschaffen und damit auch nicht für einen musealen Kontext gedacht, sagt Thomas Röske. Und deswegen ist für ihn die Frage wichtig, wie man sie in seinem Museum sinnvoll präsentieren kann. Die selbstgestalteten Geldscheine von Elsa Blankenhorn zum Beispiel werden jetzt zwar in einer gängigen Glasvitrine gezeigt, aber es wurden auch Faksimile angefertigt, die in einer historischen Kasse liegen, vom Publikum in die Hand genommen und von beiden Seiten betrachtet werden können. Außerdem beschäftigt sich das Ausstellungsteam mit der zentralen Frage, wie wichtig es ist, das Publikum über die individuellen Lebensumstände derer aufzuklären, die diese Werke geschaffen haben. Museumsleiter Thomas Röske hofft, dass er mit der Jubiläumsausstellung dazu beitragen kann, die Sammlung Prinzhorn neu zu betrachten und die Inklusion sogenannter Outsider-Art weiter zu stärken.
11: Bis zum 11. Januar 2027 alles Kunst, Fragezeichen im Museum Sammlung Prinzhorn in Heidelberg. Es gibt noch mehr Sammlungen der Universität dort und die sind am 17. Juli beim Tag der offenen Tür kennenzulernen. Das war für heute Vergangenheit aus der Nähe betrachtet. Danke fürs Zu- und Weiterhören, sagt Harald Asel.

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1: Auf den Fernstraßen in Brandenburg kommen sie zurzeit gut voran. Stadtverkehr Berlin, Ampelausfälle Friedrichshain-Karl-Marx-Allee in Höhe Andreasstraße. In Lichtenrade auf dem Lichtenrader Damm in Höhe Rabestraße und in Hellersdorf auf der Stendaler Straße in Höhe Zossener Straße. Tiergarten und Moabit. Der Tiergartentunnel ist zwischen Reichpietsch-Ufer und Heidestraße in beiden Richtungen bis ca. 13.30 Uhr gesperrt. Weißensee und Prenzlauer Berg, der Straßenzug Berliner Allee, Greifswalder Straße, ist zwischen Antonplatz und Ostseestraße stadteinwärts wegen eines Wasserrohrbruchs voraussichtlich bis kommenden Freitag gesperrt. Zur S-Bahn Berlin. Busse statt Bahnen fahren bei der Ringbahn zwischen Hallensee und Westend bis heute Betriebsschluss. Und bei der S2 sind bis 21. Juli zwischen Karow und Bernau Busse im Einsatz.
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1: Um 8.30 Uhr mit Jonas Ziegler. Guten Morgen. Das US-Militär hat nach eigenen Angaben seine jüngste Angriffswelle gegen den Iran beendet. 140 militärische Ziele seien angegriffen worden. Man habe damit die Attacke auf ein weiteres Handelsschiff in der Straße von Hormus vergolten. Aus New York Martin Ganselmeier.
2: Nach Angaben des US-Regionalkommandos CENTCOM hatten iranische Revolutionswächter ein unter zypriotischer Flagge fahrendes Containerschiff beschossen. An Bord sei ein Feuer ausgebrochen und erheblicher Schaden im Maschinenraum entstanden. Ein Besatzungsmitglied werde vermisst. Iran habe eine weitere Gelegenheit verpasst, sich an das Mitte Juni vereinbarte Rahmenabkommen zu halten, kritisierte das US-Militär.
1: Volkswagen-Chef Blume will Werksschließungen vermeiden. Es gebe intelligentere Lösungen, sagte er der Bild am Sonntag. Stattdessen könnten weitere Einsparungen an den Standorten der bessere Weg sein, als Werke dicht zu machen. Zuletzt war darüber spekuliert worden, dass VW die Werke in Zwickau, Emden und Hannover sowie das Audi-Werk in Neckarsulm schließen könnte. Die Landkreise in Deutschland halten wegen des Klimawandels Einschränkungen im Freizeitbereich für nötig. Der Präsident des Landkreistags Brötel sagte der Neuen Osnabrücker Zeitung, Komfortverbräuche wie Wasser für Pools müssten hinterfragt werden. Er begründet das mit den stärkeren Hitze- und Trockenphasen. Es werde Empfehlungen der Wasserversorger geben. Zuerst setze man aber auf die Vernunft der Menschen, sagte Brötel. Ein Wirbelsturm von der Größe Frankreichs hat die Ostküste Chinas heimgesucht. Er hat sich mittlerweile abgeschwächt. Fast 2 Millionen Menschen waren in Sicherheit gebracht worden. Nun laufen die Aufräumarbeiten. Aus dem ARD-Studio Ostasien, Thorsten Iffland.
3: Auf Taiwan meldete die Feuerwehr mehr als 130 Verletzte, vor allem durch umherfliegende Gegenstände oder Stürze mit Motorrädern. Der Flugverkehr auf der Insel wurde praktisch komplett eingestellt. Auch Gebiete ganz im Süden Japans wurden von heftigem Regen und schweren Sturmböen getroffen. Auf den Philippinen starben 17 Menschen im Zusammenhang mit heftigem Monsunregen, der durch die Auswirkungen des Taifuns verstärkt wurde.
1: 8.32 Uhr, RBB 24 Inforadio mit einer Gefahrenmeldung. Bitte Vorsicht auf der A2 Magdeburg Richtung Berlin. Zwischen Thesen und Rastplatz Wüstenforst liegt ein großes Metallteil auf der Fahrbahn. In Cottbus ist der Christopher Street Day friedlich gefeiert worden. Wie ein Polizeisprecher Antenne Brandenburg vom RBB sagte, waren zeitweilig um die 1000 Menschen beim Umzug durch die Stadt dabei. Dieser hatte wegen mutmaßlich rechtsextremer Angriffe in den vergangenen Tagen unter erhöhten Sicherheitsvorkehrungen stattgefunden. Im Halbfinale der Fußball-WM trafen Argentinien und England aufeinander. Beide Mannschaften haben das Viertelfinale gewonnen. Argentinien besiegte die Schweiz mit 3:1 nach Verlängerung, England bezwang Norwegen mit 2:1 ebenfalls nach Verlängerung. Soweit die Nachrichten, weitere Meldungen aus Berlin und Brandenburg auf rbb24.de. Das Wetter. Heute viel Sonne und nur wenige Wolken, maximal 29 bis 31 Grad. Zurzeit in Berlin-Wannsee 18 und in Frankfurt-Oder 19 Grad. Es weht schwacher Wind aus Nordwest. Auch morgen sonnig, zeitweise Wolkenzunahme und kurze Schauer- oder Wärmegewitter bei 25 bis 30 Grad. Die Zeit 8.34 Uhr.
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4: Juli 1936. Im Kommando der Berliner Schutzpolizei wird ein Geheimbefehl vervielfältigt. In 520 Exemplaren geht eine Anweisung raus. Unter anderem an die Polizeireviere der Reichshauptstadt.
5: An einem der nächsten Tage, 4 Uhr,
4: so heißt es im Schreiben, sind
5: schlagartig in ganz Groß-Berlin sämtliche Lager zu umstellen.
4: Ein geheimes Codewort werde demnächst durchgegeben. Es heißt
5: Zigeunerlager.
4: 4 Tage später, 16. Juli. Die Razzia beginnt. Auch ein Privatgrundstück in Berlin-Köpenick im Sandbacher Weg wird umzingelt. Dort lebt der damals 9-jährige Otto Rosenberg mit seiner Familie.
6: Es war Bohnsdorf, wo wir gewohnt haben. Da sind wir aber von der Polizei und SA morgens früh um 3 oder 4 Uhr aufgenommen worden und sind in das Lager Berlin-Marzahn-Rastplatz gekommen.
4: Etwa 600 Sinti und Roma werden in allen Teilen der Stadt verhaftet und in das Zwangslager eskortiert. Noch vor dem 1. August geht sie über die Bühne, die Großrazzia. Der NS-Innenminister Wilhelm Frick hat Zeitdruck gemacht, denn Hitlers Reichshauptstadt Berlin ist in Feierlaune.
7: Der Führer und Reichskanzler Adolf Hitler eröffnet die 11. Olympischen Spiele 1936 im Olympiastadion.
4: Die Spiele sollen der Propagandaerfolg Hitlers werden. Die Botschaft: Nazi-Deutschland kann Olympia. Es empfängt die Welt in Berlin. Und das ist sauber, adrett und störungsfrei.
8: Unerwünscht im Stadtbild. Wenn Menschen stören. Eine Sendung von Matthias Schirmer.
9: Nächste Station, Raoul-Wallenberg-Straße.
4: Heute hält direkt am alten Lagergelände in Berlin-Marzahn die S-Bahn. Otto-Rosenberg-Platz steht auf dem Straßenschild. Hier stehen Wohnhäuser, ein katholisches Stadtteilzentrum. Damals eine schlammige Wiese, Rieselfelder. Im Archiv finde ich Otto-Rosenbergs Kindheitserinnerung an jenen Morgen des 16. Juli 1936.
6: Da kamen ja dann immer mehr Sinti und Roma. Der war schon fast überfüllt. Und dann keine echten Wohnbedingungen.
4: 7 Jahre muss er hier unter Polizeibewachung leben.
6: Dann kamen Krankheiten. Dann kam Tuberkulose, Diphtherie und andere Krankheiten wie Krätze und was weiß ich, Masern. Und dann waren die sanitären Anlagen dermaßen dürftig. Und wenn man das benutzt hat, man hatte nicht die Gelegenheit, sich mal die Hände zu waschen. Es war ja nur eine Vorbereitung für das KZ Auschwitz und die anderen Konzentrationslager.
4: Nur wenige überlebten. Auschwitz, Mittelbau-Dora, Buchenwald. Otto Rosenberg hatte Glück, als einer der wenigsten Marzahner Gefangenen überstand er diese Lager und die Vernichtung. Den nachfolgenden Generationen davon zu berichten, was ihn nachts in seinen Träumen quält, das hat er bis zu seinem Tod 2001 durchgehalten. Deportation von Sinti und Roma in Zwangslager bei Olympischen Spielen. Das ist 90 Jahre her, Geschichte. Ein dunkles Kapitel, abgeschlossen, oder?
10: In the Russian Games in 1980.
11: Bei den russischen Olympischen Spielen 1980 in Moskau, da waren es Roma, aber auch SexarbeiterInnen und möglicherweise lesbische, schwule und queere Personen. Jetzt in Paris waren es hauptsächlich Obdachlose, die aus der Stadt entfernt und vertrieben wurden.
4: Erzählt mir Paul Alussi von der französischen Nichtregierungsorganisation Ärzte der Welt. Während der Olympischen Spiele 2024 in Paris war er Organisator der Protestgruppe Die Kehrseite der Medaille. Soziale Säuberung nennt er das Entfernen von unliebsamen Menschen aus dem Stadtbild anlässlich von Olympischen Spielen.
11: Wir hatten hier einige Siedlungen, das waren so eine Art Slums. In Paris leben Roma meist in kleinen, selbst zusammengezimmerten Hütten. Einige wurden in die Regionen außerhalb abgeschoben. In dem amtlichen Vertreibungsdokument stand, dass das wegen der Spiele geschah. Weil zum Beispiel eine der Radrennstrecken direkt daran vorbeiführen sollte. Verstehen Sie, Sie können ja keine Slum-Siedlung, in der Roma-Leute leben, im Bild haben.
4: Vertreibungen gab es auch 1964 in Tokio. später in Athen, Barcelona, Seoul, in Atlanta in den USA. Olympiaräumungen, seit Jahrzehnten weltweit. Im Fokus immer wieder Roma und Obdachlose.
8: Zahlreiche Erfahrungen haben gezeigt, dass Sanierungsprojekte, die im Vorfeld der Spiele beschlossen werden, oft zu massiven Menschenrechtsverletzungen führen, insbesondere in Bezug auf das Recht auf angemessenen Wohnraum.
4: So schrieb im Jahr 2009 die Sonderberichterstatterin der Vereinten Nationen in New York, Raquel Rolnick, in ihrem Menschenrechtsreport über das Olympia-Phänomen.
8: In den Austragungsstätten sind Vorwürfe von massenhaften Zwangsräumungen und Vertreibungen, groß angelegte Razzien gegen Obdachlose sowie Kriminalisierung und Diskriminierung marginalisierter Gruppen häufig anzutreffen.
4: Bei den letzten Spielen 2024 in Paris bekamen ihn insgesamt etwa 20.000 Bewohnerinnen und Bewohner der französischen Hauptstadt zu spüren. Den Wunsch nach einem sauberen Stadtbild, erzählt mir Aktivist Paul Alossi. Aber Paris ist nicht Berlin und wir haben doch aus der Geschichte gelernt, oder? 90 Jahre nach den Olympischen Spielen bewirbt sich Berlin im Wettstreit mit anderen Regionen Deutschlands wieder um die Austragung. Auch für das Jubiläumsjahr 100 Jahre nach 1936. Es wurde sogar eine Bürgercharta für Olympia erarbeitet. Es war zwar keine Volksbefragung, aber ein Beteiligungsprozess. Und im Abschlussdokument heißt es:
12: Darüber hinaus trägt Berlin eine besondere historische Verantwortung. Eine mögliche Bewerbung, insbesondere im Hinblick auf das Jahr 2036, erfordert eine bewusste Auseinandersetzung mit der Geschichte sowie sichtbare Formen des Erinnerns und der Bildung. Die Spiele müssen für eine offene, demokratische und vielfältige Stadt stehen.
4: Das ist allerdings auch schon alles, was da zum Thema steht. Mit jüdischen Sportvereinen, Gedenkstätten und Museen hat sich der Landessportbund im Vorfeld beraten, schreibt mir Berlins Olympiabeauftragter KW Nieromand auf Anfrage. Aber den gezielten Austausch mit den Berliner Interessenverbänden der Sinti und Roma hat der Olympiabeauftragte vor der deutschlandinternen Bewerbung nicht gesucht. Nieromand schreibt:
12: Sollte Berlin am 26. September den Zuschlag erhalten und in die nächste Phase des Bewerbungsprozesses eintreten, ist vorgesehen, den Austausch mit unterschiedlichen gesellschaftlichen Gruppen und Interessenvertretungen weiter zu vertiefen.
4: Ich frage parallel bei mehreren Interessenvertretungen der Sinti und Roma nach. Der Verein Amaro Foro antwortet mir:
8: Die Einbindung der betroffenen Minderheiten sollte dabei nicht nachträglich erfolgen, sondern von Beginn an Teil eines glaubwürdigen Aufarbeitungs- und Erinnerungsprozesses sein. Dass die historische Verantwortung in allgemeinen Formulierungen anerkannt wird, ist zu begrüßen. Gleichzeitig stellt sich die Frage, wie ernst dieses Bekenntnis zu verstehen ist, wenn die Selbstvertretung

0: wird, wenn ein sportliches Ereignis hier stattfindet, wo ebenfalls unter Garantie auch Politiker antanzen und eben viele, viele Touristen kommen, ja, die wollen das nicht sehen. Und deswegen, ja, hier wird geräumt, da bin ich mir hundertprozentig sicher.
1: Ein paar Bahnhöfe weiter treffe ich den Künstler Martin Binder. Er ist sozusagen vom Fach, wenn es um Vertreibungen von Unerwünschten aus dem Stadtbild geht. In seinen Werken geht es um die Gestaltung des öffentlichen Raums und um die politische Dimension, die darin steckt. Es geht um alltägliche Vertreibung, ganz ohne Polizei, stattdessen durch feindliches Design, wie er es nennt.
2: Zum Beispiel schräge Oberflächen, dass jetzt kein Müll irgendwie stehen gelassen werden kann. Ganz klassisch sind Bushaltestellen mit getrennten Sitzschalen und mit so Armlehnen dazwischen, dass eben keine durchgehenden Sitz- oder Liegeflächen entstehen. Licht ist ganz oft natürlich eine Maßnahme. Ganz grelles Licht, was einfach wirklich so uneinladend ist, um eben zu verhindern, dass Leute sich aufhalten. Oder Bahnhofstoiletten, so blaues Licht, dass man auch die Venen nicht finden kann, dass das eben auch Leute davon abhalten soll, Drogen zu konsumieren.
1: Noch wirksamer gegen Obdachlose als Metallbügelbänke, sagt er, sind gar keine Bänke. Und zeigt auf das Bushäuschen, unter dem sich die Wartenden am Ostbahnhof die Beine in den Bauch stehen. Auf die Betonpoller direkt daneben am Parkplatz kann sich auch keiner setzen. 2015 wurden da spitze Metallpyramiden drauf montiert, gezielt, um Obdachlose fernzuhalten. Das Thema ist mittlerweile in der Bezirksverordnetenversammlung gelandet. Um sichtbar zu machen, wie menschenfeindlich unsere Umgebung gestaltet ist, hat Martin Binder, der Künstler, eine App programmiert. Er zeigt sie mir auf seinem Handy. Er öffnet die App und hält seine Kamera auf die Betonpoller mit den Metallhüten drauf.
2: Das ist eine Augmented Reality. Also im Prinzip wird die Realität überlagert durch das, was man hier im Telefon sieht. Also auch diese Metallpyramiden gibt es in meinem Handy. Die muss ich jetzt richtig platzieren. Und dann sieht man so langsam so graue Wolken und man merkt, irgendwas entsteht da, dass diese Metallpyramiden überlagert werden durch so bunte Säulen, zwischen denen Hängeschaukeln hängen. Und dadurch diese feindliche Form der Pyramide, die wird verwandelt in was Positives. Und die Idee ist eigentlich, dass man hier Gegenvorschläge macht, gegen eben Gestaltung, die bewusst Menschen davon abhalten soll, sich hier aufzuhalten.
3: Utopische Gegenvorschläge.
2: So utopisch finde ich das gar nicht. Also ich finde es eigentlich ganz nett, wenn man hier schaukeln könnte. Aber im Prinzip ist es, glaube ich, politische Entscheidung. Wer ist an der Regierung? Wer kann Entscheidungen treffen? Und wie stark ist die Zivilgesellschaft?
1: Politik, ein gutes Stichwort. Höchste Zeit, um mal mit politisch Verantwortlichen zu sprechen. Auch Manuela Anders-Granitzky ist für Bänke zuständig, als Ordnungsstadträtin vom Bezirk Berlin-Pankow. Zum Beispiel auf einem Spielplatz in der Corinna-Straße im Ortsteil Prenzlauer Berg.
4: Dort haben wir Bänke aufgestellt mit einem Mittelbügel. Und dort wurde uns vorgeworfen, das täten wir, um die Obdachlosen zu verdrängen. Das war aber tatsächlich nicht die Intention, sondern diese Bänke wurden nicht gegen Obdachlose aufgestellt, sondern für ältere und mobilitätseingeschränkte Menschen. Die Mittelbügel erleichtern vielen Menschen einfach das Hinsetzen und das Aufstehen, dass Menschen sich für eine bestimmte Zeit, zum Beispiel Großeltern, die ihre Enkel auf den Spielplatz begleiten, dort aufhalten können. Und insofern habe ich mich über diese Unterstellung schon geärgert.
1: Die CDU-Bezirksstadträtin bekommt von allen Seiten Kritik. Die einen fordern noch mehr Bügel, noch mehr Räumungen. Die anderen werfen ihr Obdachlosenfeindlichkeit vor.
4: Also niemand sollte die Straße als Zuhause haben. Das ist, finde ich, schon ein Anspruch, den wir in einem Land wie Deutschland haben sollten. Und wer Obdachlosigkeit ernsthaft bekämpfen will, braucht eben mehr Sozialarbeit und vor allem auch mehr bezahlbaren Wohnraum. Wir müssen hier ganz klar auf Hilfe statt auf Verdrängung setzen. Das ist mir wichtig. Aber es muss auch klare Regeln im öffentlichen Raum geben.
3: Alle müssen sich an die Regeln halten. Klingt doch erstmal nicht falsch, oder?
0: Theoretisch schon, aber dann müssen sich wirklich alle an die Regeln halten. Zum Beispiel, wir haben sehr oft hier hinter dem Bahnhof geschlafen, auf den ursprünglichen Ablaufgittern der U-Bahn, weil es ganz einfach warm war. Interessanter ist, dass wir mindestens 2, 3, 4 Mal pro Woche Leute hatten, die aus dem Bahnhof nachts rauskamen und uns

0: gepinkelt haben. Reisende, die keine Lust hatten, Geld auszugeben fürs Klo. Wenn die Reisenden sich vielleicht auch dran halten würden, wäre das auch nicht schlecht.
1: Und wenn es dann andere nicht tun, dann ist das der Freibrief, es selbst auch nicht zu tun?
0: Das hat ja nichts mit dem Freibrief zu tun. Das ist ja überhaupt nicht machbar. Hier im Bahnhof kostet es 1 Euro. Ich gehe pro Tag mindestens 8 Mal aufs Klo. Das sind 8 Euro pro Tag. Und wenn die Möglichkeit geschaffen wird, mehr Klos, vielleicht auch 2, 3 Duschen, dann würde der Geruch hier wahrscheinlich um einiges besser werden.
2: Ich fühle mich vom Bezirk im Stich gelassen, also vom Ordnungsamt sowieso, aber eben auch von der Politik, weil es eine reine Zeltstadt geworden ist, mit Obdachlosen, die rumbrüllen, rumkrakehlen. Es ist dort eindeutig Alkohol- und Drogenkonsum.
3: Es gibt Stadtbewohner, die gegen Obdachlose in Parks und unter Brücken protestieren. Wie Sönke Völker aus Pankow, der 2025 in der rbb24-Abendschau von seinen Erfahrungen berichtete. Wobei das Amt durchaus eingeschritten ist und das Lager geräumt hat, aber...
2: Es ist dann aber immer nach 1, 2, maximal 3 Tagen das erste Zelt schon wieder da gewesen.
3: Über 10 Mal ist die Obdachlosengruppe schon aus dem Park am Helmholtzplatz vertrieben worden. Und der liegt im Bezirk von Ordnungsstadträtin Anders Kranitzki.
4: Also es ist schlichtweg so, Obdachlosigkeit lässt sich nicht einfach wegordnen. Der Ruf nach dem Ordnungsamt greift da leider häufig viel zu kurz. Das Ordnungsamt räumt auch keine Menschen weg, sondern beseitigt lediglich Müll- und Gefahrenstellen. Und dabei gehen wir in Pankow sehr sensibel vor. Wir haben hier einen abgestimmten Leitfaden. Das heißt, zunächst gibt es eine aufsuchende Sozialarbeit, die dort den Menschen auch Hilfsangebote unterbreitet. Aber es ist eben tatsächlich immer dann schwierig, wenn Menschen Hilfsangebote dauerhaft ablehnen.
3: Ich frage den Ex-Obdachlosen Meru am Bahnhof Zoo, wie er das findet.
0: Also hier in der Nähe gibt es auch einen Obdachlosen, der schon seit über 30 Jahren obdachlos ist. Er will nicht mehr in eine Wohnung. Er will auf der Straße bleiben, weil er zu lange obdachlos ist. Er kommt mit uns nicht mehr klar. Er kommt auch mit der Gesellschaft nicht mehr klar. Er weiß noch nicht mal, was ein Smartphone ist. Ehrlich, das sind nicht seine Prioritäten. Seine Prioritäten liegen, jeden Tag was zu essen zu kriegen, jeden Tag was zu trinken zu kriegen, vielleicht sich alle 3 Tage waschen zu dürfen und warme Klamotten zu kriegen und einen Schlafplatz zu finden. Das sind seine Prioritäten. Jahr ein, Jahr aus, Tag ein, Tag aus. Und ja, wenn er diesen Platz angenommen, er wäre seit 30 Jahren dort, dann würde er jeden Tag und jede Nacht wieder zurückkehren. Warum? Weil er sich wahrscheinlich in diesem Park sicher fühlt.
3: Das Einzige, was wirklich weghilft von der Straße, sagt Miru, das sei eine Vertrauensperson, die Menschen akzeptiert, wie sie sind. Eine vom Staat bezahlte eigene Wohnung und ein Entzug. Ich stehe mit dem Künstler Martin Binder am Ostbahnhof und mir geht ein Satz durch den Kopf, der für Diskussionsstoff sorgte.
5: Bei der Migration sind wir sehr weit, aber wir haben natürlich immer im Stadtbild noch dieses Problem.
1: Im Oktober 2025 hat Friedrich Merz als Bundeskanzler die sogenannte Stadtbilddebatte aus Versehen losgetreten. Er sagte, da gäbe es ja noch Probleme im Stadtbild und die müsste man lösen. Gemeint hat er damals bestimmte Gruppen von Migranten, die schneller abgeschoben werden sollten. Aber dieses Thema, wir haben ein Problem mit dem Stadtbild, das haben Sie doch im Moment eigentlich auch gerade hier, oder?
6: Ja, ich habe auch ein Problem mit dem Stadtbild, wenn ich solche Maßnahmen sehe, die eben Symptome bekämpfen sollen, aber überhaupt nicht die Ursachen. Solche feindlichen Gestaltungsmaßnahmen, die zielen ja auf Probleme ab, die sehr viel größer sind. Es geht eben um Wohnungsnot, es geht um Menschen in prekären Situationen, Menschen, die herkommen und die Sprache nicht sprechen. Wenn man solche Stadtmöbel aufbaut, dann bekämpft das die Ursache der Probleme überhaupt nicht.
3: Rückblende. Berlin 1935. Bereits ein Jahr vor Hitlers Olympischen Spielen schmiedete das Berliner Wohlfahrtsamt an Plänen für ein Sinti- und Roma-Zwangslager. Und es befragte dazu die Berliner Bezirksbürgermeister. Der Bürgermeister von Wedding, Parteimitglied Rudolf Suthoff Groß, fand das eine sehr gute Idee. Denn aus seiner Sicht bedeuteten die bisherigen Wohnplätze der Sinti und Roma
7: Starke Beeinträchtigungen der Anwohner, der Straßenpassanten und der Schulkinder und der erholungsbedürftigen Besucher der Parkanlagen.
8: Warum mich das so anficht, dieses Thema, ist, weil die Begründungen, die beispielsweise die Bezirksbürgermeister damals gefunden haben für dieses Verhalten, so wahnsinnig ähnlich klingen zu den Begründungen, die wir heute hören. Sauberkeit, Ordnung, Schutz der Bevölkerung vor Krankheiten oder vor lästigem Verhalten. Also der Grad, wo das umkippen kann in ein rassistisches oder menschenfeindliches Verhalten, der ist vielleicht viel schmaler, als wir denken. Wie kommt man auf dieser feinen Linie zwischen geordneten Verhältnissen, geordnetem Verhalten und auf der anderen Seite Menschenfeindlichkeit und Rassismus, wie kommt man da voran?
4: Ich finde, Sie haben gerade in Ihrem letzten Halbsatz das getan, was notwendig ist. Und deshalb sehe ich auch keine Parallelen in die Historie. Wir müssen unterscheiden zwischen Mensch und Verhalten. Wir als Ordnungsbehörde gehen gegen Verhaltensweisen vor, die eben die öffentliche Sicherheit und das individuelle Sicherheitsempfinden der Menschen im öffentlichen Raum schützen. Wir gehen nicht gegen den Menschen vor. Und wir haben in Pankow einen sehr ausgeklügelten Leitfaden, der genau dieses Spannungsverhältnis auflöst. Die soziale Verantwortung auf der einen Seite und die Regeln im öffentlichen Raum auf der anderen Seite. Und ich glaube, das machen wir mit sehr viel Fingerspitzengefühl, mit sehr viel Augenmaß. Deshalb kann ich diese Sorge an der Stelle nicht teilen.
3: Sagt die Pankower CDU-Ordnungsstadträtin Manuela Anders-Granitzky. Auch dem Künstler Martin Binder am Ostbahnhof stelle ich diese Frage. Eine Deportation von missliebigen Gestalten aus dem Stadtbild wie vor 90 Jahren kann sich sicherlich keiner vorstellen. Aber wo ist die Grenze zwischen dem Bedürfnis nach einer sauberen und kindersicheren Atmosphäre in der Stadt und menschenfeindlichem Verhalten?
6: Was ich jetzt über die Jahre so mich relativ klar habe, ist, dass es die Empathie ist, die eigentlich der Schlüssel ist dazu. Also das verhindert einfach bestimmte Formen der Abwertung von anderen. Es gibt dieses Vorurteil, so, die sind ja alle freiwillig auf der Straße. Niemand muss in Deutschland auf der Straße leben. Wir haben so ein gutes Sozialsystem. Wenn man das sich vor Augen führt, dass es wirklich keine freiwillige Entscheidung ist und dass man versucht, den Menschen zu sehen, der einem da begegnet und nicht einfach nur dieses Vorurteil, was einem begegnet. Ich glaube, das ist ein ziemlich großer Schlüssel.
8: Auf der anderen Seite hat ja Empathie auch Grenzen. Also ich stelle mir wieder die Mutter vor, die auf dem Spielplatz ein Spritzbesteck im Sandkasten findet. Haben Sie Verständnis dafür, wenn die jetzt keine Empathie empfindet?
6: Ja, also das, mir geht es auch so. Ich bin jetzt auch nicht froh darum, wenn ich irgendwie im Treppenhaus Spritzen finde oder eben alle möglichen Hinterlassenschaften auf der Straße. Aber auch das ist, glaube ich, ein Priorisierungsproblem. Wenn man jetzt wirklich sagen würde, wir sorgen dafür, dass es Duschen gibt, dass es genug Unterkünfte gibt, dass man Hilfsangebote schafft, davon gibt es auch schon viele. Aber würde man das wirklich priorisieren, dann würde man, glaube ich, da auch ein ganzes Stück weiterkommen.
3: Mir fällt auf, alle, die ich interviewe, Ex-Obdachlose, Künstler, Aktivisten, Politikerinnen, alle sagen irgendwann zu mir, dieses Problem muss von der Gesamtgesellschaft gelöst werden. Tja, einerseits klingt das richtig, andererseits auch nach, da müssen wohl andere ran. Ist nicht genau das auch Wasser auf die Mühlen jener Zeitgenossen, die meinen, da seht ihr es. Die Demokratie wird nicht mal mit diesem Problem fertig. Wir brauchen Härte und Durchgreifen. Auch der Pariser Obdachlosenaktivist Paul Alossi in Paris kennt das.
9: Wir hatten ja gerade Kommunalwahlen in Paris und wir haben eine Kampagne gemacht. Dafür haben wir den Haushalt von Paris unter die Lupe genommen. Er hat genau die gleiche Höhe wie damals der Haushalt der Olympischen Spiele. Und wie damals haben wir den Leuten gesagt, hey, schon mit 1% eures Budgets könnten wir das Problem lösen. Die Lösungen liegen auf dem Tisch, aber bezieht obdachlose Menschen mit ein und hört auf die Leute, die funktionierende Lösungen entwickelt haben. Nach einem Treffen sagte der neue Bürgermeister von Paris zu uns, wow, jetzt verstehe ich, dass große Obdachlosenzeltstädte wie Treibstoff für die extreme Rechte sind.
3: Doch Säuberungen des Stadtbilds seien für eine Gesellschaft nicht nur ein ethisches Problem. Sie brächten langfristig auch keine Lösung, sagt Paul Alossi. Ihm ist bewusst, dass Bewohnerinnen und Bewohner einer Stadt unterschiedliche Ansichten und Bedürfnisse haben und jeweils eigene Vorstellungen vom Stadtbild. Dennoch bleibt er optimistisch.
9: In Paris stehen Hunderte, wenn nicht Tausende von Gebäuden leer. Die politischen Lösungen liegen also auf der Hand. Und ja, es ist natürlich ein riesiges Problem. Aber wir sollten das auch als Chance sehen. Es geht jetzt darum, dass wir unsere öffentlichen Pflichten wieder erfüllen, dass wir zur Solidarität zurückkehren, dass wir zeigen, hier, die Politik kümmert sich um die Alltagssorgen. Und das, was die Leute wirklich bewegt. In jeder großen Stadt wird jeder Stadtbewohner mit Obdachlosigkeit konfrontiert. Und zwar jeden Tag im Leben.
10: Every citizen living in that city will be confronted to homeless person every day of its life.
11: Unerwünscht im Stadtbild. Wenn Menschen stören. Sie hörten eine Sendung von Matthias Schirmer.
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13: Bitte Vorsicht auf der A2 Magdeburg Richtung Berlin. Zwischen Thesen und Rastplatz Wüstenforst liegt ein großes Metallteil. Stadtverkehr Berlin, ausgefallene Ampeln, Friedrichshain, Karl-Marx-Allee, Höhe Andreasstraße. Lichtenrade auf dem Lichtenrader Damm in Höhe Rabestraße und Hellersdorf auf der Stendaler Straße, Höhe Zossener Straße. Tiergarten und Moabit. Der Tiergartentunnel ist zwischen Reichpietschufer und Heidestraße in beiden Richtungen bis ca. 13.30 Uhr gesperrt. Weißensee und Prenzlauer Berg. Der Straßenzug Berliner Allee Greifswalder Straße ist zwischen Antonplatz und Ostseestraße stadteinwärts wegen des Wasserrohrbruchs voraussichtlich noch bis kommenden Freitag gesperrt. Zur S-Bahn Berlin. Busse statt Bahnen fahren bis Betriebsschluss zwischen Hallensee und Westend. Bei der S2 sind bis 21. Juli zwischen Karow und Bernau Busse im Einsatz. 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
13: Um 9 Uhr mit Jonas Ziegler. Der Iran hat nach eigenen Angaben zwei Handelsschiffe in der Straße von Hormus angegriffen. Die Frachter seien auf nicht genehmigten Routen unterwegs gewesen, teilten die iranischen Revolutionsgarden mit. Die US-Armee startete daraufhin neue Angriffe auf den Iran und nahm dabei nach eigenen Angaben rund 140 militärische Ziele ins Visier. Der Iran wiederum attackierte mehrere arabische Länder. Wie kann die Deutsche Bahn pünktlicher und zuverlässiger werden? Für Bundesverkehrsminister Schnieder ist das nicht nur eine Frage der Investitionen. Er fordert, dass die Bahn auch interne Abläufe verbessert. Dagmar Nun.
14: Schnieder sagt, jeder müsse seinen Teil leisten, der Bund, aber auch die Bahn selbst. Vom Bund fließen in den nächsten Jahren Milliardensummen in das teils marode Schienennetz. Der Spiegel hatte zuletzt berichtet, dass Bahnchefin Palla mehr Mittel fordert, um die Pünktlichkeitsziele zu erreichen. An die Fahrgäste gerichtet sagte Schnieder, es sei illusorisch zu glauben, dass die Bahnwelt in 2 Jahren wieder in Ordnung sei. Fortschritte bei der Pünktlichkeit gäbe es nur schrittweise. Über Jahrzehnte hinweg sei zu wenig investiert worden.
13: Die Waldbrandgefahr in Brandenburg ist seit gestern noch einmal deutlich gestiegen. In den Landkreisen Elbe-Elster, Märkisch-Oderland und Oder-Spree gilt jetzt die höchste Gefahrenstufe. In den meisten anderen Landkreisen die zweithöchste. Der Waldbrandschutzbeauftragte Engel warnte im RBB vor Feldbränden.
15: Hat damit zu tun, dass eigentlich oftmals durch die Erntearbeiten schon Funkenflug entstehen kann. Da reicht manches Mal schon ein Stein im Mähwerk, was hier zu Funken führt, dass sich ein Feld von alleine anzündet. Das gibt's eigentlich so gut wie gar nicht.
13: Brandenburgs Waldbrandschutzbeauftragter Raimund Engel. In Cottbus ist der Christopher Street Day ohne Zwischenfälle zu Ende gegangen. Wie ein Polizeisprecher Antenne Brandenburg vom RBB sagte, waren zeitweilig um die 1000 Menschen beim Umzug durch die Stadt dabei. Der Sprecher des Cottbuser CSD Müller sagte, es seien viele Unterstützer aus anderen Städten gekommen, das sei sehr wichtig. Zuletzt hatte es in Cottbus wieder mehrere mutmaßlich rechtsextreme Angriffe gegeben. Deshalb fand der CSD unter erhöhten Sicherheitsvorkehrungen statt. Im Halbfinale der Fußball-Weltmeisterschaft treffen Argentinien und England aufeinander. Beide Mannschaften haben das Viertelfinale gewonnen. Argentinien besiegte die Schweiz 3:1 nach Verlängerung. England bezwang Norwegen mit 2:1 ebenfalls nach Verlängerung. Soweit die Nachrichten. 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Das Wetter. Heute viel Sonne und nur wenige Quellwolken, maximal 28 bis 31 Grad. Zurzeit in Berlin-Dahlem 19 und in Templin in der Uckermark 21 Grad. Auch morgen am Montag sonnig. Zeitweise Wolkenzunahme und kurze Schauer- oder Wärmegewitter bei 25 bis 30 Grad. Die Zeit 9.03 Uhr.
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14: Im Studio Jasmin Becker, Ihnen einen schönen guten Morgen. Seit heute früh sind die Viertelfinalspiele der Fußball-WM entschieden. Argentinien besiegt die Schweiz mit 3:1. Und bereits am späten Abend hat sich England gegen Norwegen mit 2:1 durchgesetzt. Das bedeutet, am Dienstagabend das erste Halbfinale zur besten deutschen Sendezeit um 21 Uhr, Frankreich gegen Spanien. Am Mittwoch dann das zweite, auch um 21 Uhr, England gegen Argentinien. Mehr zu den jüngsten Spielen der WM in wenigen Minuten im RBB 24 Inforadio Sport mit Guido Ringel. Diese WM gilt vielen ja als willkommene Ablenkung von der eher betrüblichen geopolitischen Lage. Da richtet sich der Blick gerade mal wieder auf den Nahen Osten. Es droht eine erneute Eskalation. Das US-Militär hat nach eigenen Angaben in der Nacht neue Angriffe auf den Iran gestartet. Es handle sich um einen Vergeltungsschlag, hieß es vom zuständigen US-Regionalkommando. Der Iran soll vorher ein Handelsschiff in der Straße von Hormus angegriffen haben. USA-Korrespondent Martin Ganselmeier fasst die Lage zusammen.
16: Es ist schon die dritte Angriffswelle des US-Militärs gegen Stellungen im Iran innerhalb von einer Woche. Und erneut gab US-Präsident Trump den Angriffsbefehl als Reaktion auf iranische Attacken gegen ein Handelsschiff, das die Straße von Hormus ohne Abstimmung mit Iran passieren wollte. Nach Angaben des US-Regionalkommandos CENTCOM hatten iranische Revolutionswächter ein unter zypriotischer Flagge fahrendes Containerschiff beschossen. An Bord sei ein Feuer ausgebrochen und erheblicher Schaden im Maschinenraum entstanden. Ein Besatzungsmitglied werde vermisst. Iran habe eine weitere Gelegenheit verpasst, sich an das Mitte Juni vereinbarte Rahmenabkommen zu halten, kritisierte das US-Militär. Zuvor hatten Irans Revolutionswächter erklärt, das Schiff habe die maritime Sicherheit in der Meerenge gefährdet. Mehrere Schiffe hätten versucht, eine nicht genehmigte Route zu fahren. Deshalb bleibe die Straße von Hormus bis auf Weiteres geschlossen. Man werde keinem Schiff mehr die Durchfahrt gestatten. Damit eskaliert trotz aller Bemühungen um eine diplomatische Lösung erneut der Konflikt um die Kontrolle der Meerenge. Iran will diese nicht aus der Hand geben. Dagegen bestehen die USA auf mautfreier Durchfahrt für Handelsschiffe und empfehlen eine Route an der Küste zu Oman. Eine baldige Lösung des Streits wird immer unwahrscheinlicher. Aus Sicht von US-Militärexperten hat Donald Trump jetzt drei Optionen. Entweder, wie von Israels Regierung gewünscht, eine Wiederaufnahme des Krieges gegen Iran. Dies stößt in den USA jedoch auf erheblichen Widerstand. Auch die zweite Option, ein Rückzug des US-Militärs, hätte gravierende Nachteile. Iran bekäme die alleinige Kontrolle über die Meerenge und ginge gestärkt aus dem Konflikt hervor. Die dritte Option halten die meisten Experten für die wahrscheinlichste. Es werde in den kommenden Wochen und Monaten immer wieder zu militärischen Angriffen und Gegenangriffen kommen und gleichzeitig zu diplomatischen Lösungsversuchen. Die derzeitige Lage werde somit auf absehbare Zeit der neue Status quo, mit allen damit verbundenen Unsicherheiten für die zivile Schifffahrt.
14: Insgesamt 140 iranische Militärziele haben die US-Streitkräfte nach eigenen Angaben in der Nacht angegriffen. Ein Bericht von Martin Ganselmeier. In Vielfalt verbunden, united in pride. Das war das Motto beim 18. Christopher Street Day in Cottbus und der Niederlausitz. Dieser CSD ging fast zwei Wochen lang mit über 30 verschiedenen Aktionen. Der Höhepunkt dann gestern mit dem Umzug durch Cottbus. Bei mir im Studio ist jetzt Karin Buchberger aus der RBB 24 Inforadio Redaktion. Guten Morgen.
17: Guten Morgen.
14: Karin, die Veranstalter haben ja vorher dazu aufgerufen, sich zu beteiligen, um so wörtlich als demokratische und queer-freundliche Menschheit sichtbar zu werden. Erstmal, wie viele sind denn zu diesem Umzug gekommen?
17: Das hängt ja immer davon ab, wen man fragt. Die Organisatoren sagen, es waren mehr als 1200. Die Polizei spricht von mehreren hundert Teilnehmerinnen und Teilnehmern.
14: Gut, also ist auf jeden Fall schon mal jemand da hingegangen. Wie ist denn diese Parade abgelaufen?
17: Ja, es gab da keine besonderen Zwischenfälle. Der Umzug ist am Abend ganz friedlich zu Ende gegangen. Die Polizei sagt, dass keine Gegenveranstaltungen angemeldet waren. Und ein Sprecher der Veranstalter hat allerdings von einzelnen Beobachtern aus dem rechten Umfeld gesprochen. Angriffe oder Beleidigungen oder sowas, davon ist aber nicht die Rede.
18: Na, immerhin. Trotzdem hat die Polizei diesen CSD-Umzug ja ganz genau beobachtet. Es hieß ja, dass die Sicherheitsmaßnahmen erhöht wurden.
17: Genau. Anfang Juli hat es in Cottbus ja einen Brandanschlag auf ein alternatives Wohnprojekt gegeben und auch vor einem Jugendclub ist Feuer gelegt worden. Die Polizei geht davon aus, dass die Verdächtigen in beiden Fällen aus der rechtsextremen Szene kommen. Und von Seiten der Betroffenen wurde da auch schon gemutmaßt, dass es womöglich einen Bezug zu den Christopher Street Day Aktionen gibt. Die hatten nämlich zu dem Zeitpunkt gerade angefangen. Und zumindest an einem der Gebäude, auf die die Molotow-Cocktails geworfen wurden, war auch ein CSD-Plakat aufgehängt und eine Regenbogenflagge. Eine der Mitorganisatorinnen des Umzugs in Cottbus gestern, Miss Cherry Moonlight, hat bei Brandenburg aktuell vom RBB jedenfalls die Absicherung der Parade gelobt.
19: Die Sicherheit wurde hochgefahren, unbedingt. Wir haben gut Kontakt mit der Polizei. Wir werden beschützt, das ist ganz klar. Naja, vom Gefühl her in der Stadt ist es ziemlich unsicher. Also wenn man nicht gerade CSD ist, muss man schon ein bisschen aufpassen, wo laufe ich lang, was mache ich und wie bin ich auch angezogen.
17: Umso erfreuter hat sich die CSD-Mitorganisatorin dann gezeigt, dass gestern dann Menschen in Cottbus auf die Straße gegangen sind, um Gesicht zu zeigen. Und auch Brandenburgs Ministerpräsident Dietmar Woidke hat sich bei den Teilnehmerinnen und Teilnehmern dafür bedankt, dass sie nach den jüngsten Angriffen Haltung gezeigt haben und Rechtsextremismus, Hass und Menschenfeindlichkeit entgegengetreten sind.
18: RBB 24 Inforadio-Redakteurin Karin Buchberger war das. Vielen Dank. Über einen friedlichen CSD-Umzug in Cottbus gestern. Im Jahr davor hat es Proteste noch gegeben aus der rechtsextremen Szene. Temperaturen um die 30 Grad heute bei uns in der Region. So lassen sich die Sommerferien doch aushalten. Für so manch einen geht es auch noch in den Urlaub. Allerdings kommt da nicht jeder mit. Hunde und Katzen werden in der Regel meistens in den Ferien abgegeben. Viele Tierheime in Berlin und Brandenburg platzen regelrecht aus allen Nähten. Sie sind auf Mitgliedsbeiträge und Spenden angewiesen, wie zum Beispiel das Tierheim in Falkensee im Havelland direkt an der Grenze zu Berlin. Gestern war dort Tierheimfest und RBB24-Reporter Chris Rudolph hat vorbeigeschaut.
20: Bingo ist nicht happy über meinen Besuch. Bingo mag keine Männer. Warum, weiß man nicht genau, vermutlich schlechte Erfahrungen. Er ist erst 2,5 Jahre alt, aber schon durch 4 Hände gegangen, wurde immer wieder abgegeben. Wuschelig sieht der Kleine aus, das Fell blond, gelb, grau. Bingo ist ein Straßenhund-Mix mit treuem Blick. Aktuell leben 5 weitere Hunde im Tierheim Falkensee, 45 Katzen, 7 Kaninchen, ein Edelpapagei und ein Chinchilla-Mädchen und warten auf ein neues Zuhause. Oft werden Tiere zu Ferienbeginn von ihren Haltern ausgesetzt, erklärt Vivien Mödebeck vom Tierschutzverein. Manchmal sind es finanzielle Gründe.
21: Weil sie so viele Kosten beim Tierarzt verursachen, dass die Leute das nicht mehr bezahlen können, sodass wir dann aus den Tierarztpraxen die Tiere auch bei uns aufnehmen. Meistens, muss ich aber dazu sagen, schlägt dann doch unser Herz intern höher, sodass diese Tiere oftmals auch dann von uns adoptiert werden.
20: Je kränker die Tiere, umso schwieriger ist es oft, sie zu vermitteln.
21: Im Katzenhaus allerdings haben wir einen Kater, der aufgrund seiner Arthrose, die er hat, inkontinent ist und der sitzt jetzt schon 1,5 Jahre hier.
20: Ein schwieriger Fall. Aber oft genug gibt es natürlich ein Happy End. So wie für den Chihuahua-Mix Grumpy. Beim Tierheimfest waren er und sein Mensch zu Besuch.
22: Also ich hatte von meiner Arbeit hier einen sozialen Tag und da haben wir ausgeholfen, habe ich ihn gesehen, habe ich mich sofort verliebt. Und dann hatten wir ein paar Kennenlerntermine. Ja, dann konnte ich ihn mitnehmen.
18: Sagt eine Hundebesitzerin im Beitrag von RBB24-Reporter Chris Rudolph. Der war zu Besuch im Tierheim in Falkensee.
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18: Eine Wohnanlage im Märkischen Viertel, das Familiengericht am Landwehrkanal in Kreuzberg, das Quartier 205 der Friedrichstadtpassagen oder Erweiterungsbauten für die Messe. Der Architekt Oswald Matthias Ungers hatte auch in Berlin viele Spuren hinterlassen. Er gilt als einer der bedeutendsten Vertreter der Nachkriegsarchitektur. Köln war dabei immer sein Hauptwirkungsort und Lebensmittelpunkt. Geboren wurde er in der südlichen Eifel, und zwar heute vor 100 Jahren. Kulturreporterin Hanne-Gret Kuhlmann hat das Ungers-Archiv für Architekturwissenschaft in Köln besucht.
23: In einem Wohngebiet in Köln-Müngersdorf steht ein schwarzer Riesenkubus aus Eifeler Basalt. Er wirkt, als wäre er gerade vom Himmel gefallen. Diesen Würfel hat Oswald Matthias Ungers für seine Privatbibliothek gebaut, mit mehr als 10.000 Werken zu Architektur und Stadtplanung. Der Innenraum strahlt große Ruhe aus. Er ist geometrisch klar strukturiert und trägt eindeutig Ungers Handschrift. Denn, wie so oft, hat er auch hier das Quadrat als elementares Gestaltungsprinzip durchdekliniert, erläutert Tochter Sophia Ungers.
0: Es kommt aus einer langen Tradition der Architektur, dass man ein Raster hat, das das Gebäude bestimmt. Und innerhalb dieses Rasters ist dann auch die Größe der Fenster, die Höhe der Türen, alles aufeinander abgestimmt, weil sie innerhalb dieses Rasters funktionieren.
23: Im Untergeschoss der Bibliothek befindet sich der Ungers Nachlass. Seine Vorträge und Schriften sowie Unterlagen und Fotos zu all seinen Projekten, darunter auch die Neuplanung des Speyerer Domplatzes.
0: Und das haben wir immer alles hier schön gesammelt, dass Wissenschaftler und andere sich danach informieren können.
23: Den Bibliothekswürfel setzte Ungers Ende der 80er Jahre in seinen eigenen Garten. Das dazugehörige Wohn- und Bürohaus baute er bereits 1959. Es spricht eine völlig andere Sprache. Nicht streng reduziert, sondern skulptural und verspielt. Hier war immer seine Homebase. Auch als er Mitte der 1970er Jahre aus den USA zurückkehrte, wo er an der renommierten Cornell University gelehrt hatte. Damals gelang es Ungers, sich wieder als Baumeister in Deutschland zu etablieren. Regelmäßig zog es ihn in die südliche Eifel, wo er aufgewachsen war. Inmitten der Natur baute er sich dort ein privates Refugium auf quadratischem Grundriss, das Haus Glashütte.
0: Es gab zwischen Trier und Köln alle 30 Kilometer eine römische Villa, weil so weit konnten die Truppen laufen. Und mit diesem Gedanken hat er eine Villa gebaut, die auch an diese Tradition anknüpft. Und wenn Sie zum Beispiel die Villa Rotonda von Palladio kennen, wo alle Seiten gleich sind, ist es auch eine Referenz zur Renaissance.
23: Mit dem Kölner Ungers Archiv für Architekturwissenschaft will Tochter Sophia Ungers das Erbe ihres Vaters weitertragen. Als Vorsitzende der Stiftung hat sie ein klares Ziel: durch Führungen, Vorträge und Ausstellungen die allgemeine Architekturdebatte zu fördern. Ganz im Geiste von Oswald Matthias Ungers.
1: Der Architekt Oswald Matthias Ungers wäre heute 100 Jahre alt geworden. Der Bericht war von Hanne-Gret Kullmann.
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2: Mit Fußball, der Blick zur Weltmeisterschaft. Argentinien hat's geschafft, steht im Halbfinale. 3:1 nach Verlängerung gegen die Schweiz. Aber der Aufreger der Partie war ein Platzverweis für die Schweizer in der 72. Minute. Gelb-Rot für Embolo. Eine Karte, die die Partie veränderte.
5: Die Schweizer hatten gegen Argentinien gerade den Ausgleich geschafft und ein müdes Spiel schien nach dem frühen 1:0 des Weltmeisters zugunsten der Schweiz zu kippen. Da ging Brill Embolo in einem Zweikampf theatralisch zu Boden. Weit weg vom gegnerischen Tor, auf der Höhe der Trainerbänke. Es gab Gelb für seinen argentinischen Gegenspieler in dieser 72. Minute. Soweit, so Schwalbe, zeigte sich auf den zweiten Blick, den der Schiedsrichter auf seinem Bildschirm hatte.
24: Und das kann krasse Folgen haben, denn wenn er jetzt rausgeht und Schwalbe pfeift, dann gibt der Embolo womöglich Gelb-Rot.
25: There is no foul for number five. A number seven, there is a clear situation. Final decision, yellow card number seven.
5: Embolos verzweifeltes No half nicht. Der Schiedsrichter bemühte bei der Überprüfung gemeinsam mit dem VAR die neue Regeldeutung der Spielerverwechslung und Brill Embolo musste runter vom Platz. Die Schweiz hatte das Momentum und den wichtigen psychologischen Vorteil nach dem Ausgleich selbst verspielt. Eine bittere Erkenntnis für Kapitän Granit Xhaka.
26: Brill ist ein Junge, der für die Mannschaft sehr wichtig ist, auf dem Platz, neben dem Platz. Und er war natürlich sehr enttäuscht. Wenn ich ehrlich bin, ich habe die Aktion nicht nochmal gesehen, aber das war eine Entscheidung, wo komplettes Spiel Einfluss geändert hat.
5: Denn bis dahin hatte der Weltmeister nicht überzeugt und er tat es auch nicht in Überzahl. Die Schweizer hielten das 1:1 über die 90. Minute hinaus und auch in der Verlängerung. Die Uhr tickte runter. Aber dann kam der große Auftritt des Argentiniers Julian Alvarez in der 112. Minute.
24: Pass zu Alvarez. Schuss, Tor! Julian Alvarez, 2:1, ein Tor wie ein Gemälde.
5: Sein perfekter Schlenzer landete im rechten oberen Eck und als Stich im Herz von Granit Xhaka.
26: Wenn man so ausscheidet, nach wirklich großem Herz auch von der Mannschaft, mit Riesenmentalität, guten Fußball gespielt und ab und zu tut Fußball nicht immer gut und tut natürlich auch weh.
5: Ganz anders war die Gemütslage natürlich bei den Argentiniern, die nach einem Konter sogar noch das 3:1 erzielen konnten. Julian Alvarez zeigte sich aber auch selbstkritisch.
3: Wir haben bis zum Schluss gekämpft. Es war schwierig, obwohl wir einen Spieler mehr auf dem Platz hatten. Aber wir wussten, dass das Tor irgendwann fallen würde. Am Ende ist es dann auch passiert. Deshalb sind wir überglücklich.
5: Argentinien spielt im Halbfinale jetzt gegen England. Und der Schweiz bleibt die sprichwörtliche Erkenntnis, eine Schwalbe hat auch im Fußball noch nie einen Sommer gemacht.
2: Soweit der Bericht von Anne van Eickels. Und sie hat es angedeutet, Gegner der Argentinier im Halbfinale ist England. 2:1 Sieg nach Verlängerung gegen Norwegen. Auch hier allerdings eine strittige Szene. Der Ball hatte vor dem 1:1 der Engländer ein Kabel einer fliegenden Kamera berührt, die Flugbahn geändert und damit auch Bellingham den Ausgleich ermöglicht. Der Schiedsrichter allerdings ahndete diese Szene nicht. 2:1 England gegen Norwegen nach Verlängerung. Das erste Halbfinale der WM nun am kommenden Dienstag, 21 Uhr, Frankreich gegen Spanien. Der Deutsche Fußballbund und sein Wunschbundestrainer Jürgen Klopp sind sich nach ihren ersten Verhandlungsrunden in New York über Eckpunkte eines potenziellen Vertrags einig. Darüber hat der DFB in einer Mitteilung informiert. Die Gespräche werden in der kommenden Woche fortgesetzt. Blick zum Tennis. In Wimbledon ist ja gestern das Finale der Frauen gespielt worden mit dem Sieg für Linda Noskova aus Tschechien. Heute Alexander Zverev gegen Jannik Sinner.
4: Alexander Zverev kann innerhalb von nur einem Monat vom One-Hit-Wonder zum Wiederholungstäter werden. Allerdings hat er dafür die höchstmögliche Hürde zu überwinden. Denn nicht Taylor Fritz, sondern Jannik Sinner ist der wahre Angstgegner des Deutschen. Die letzten 9 Duelle hat er allesamt verloren und 8 davon fanden in einem Endspiel oder Halbfinale statt, waren also von großer Bedeutung. Dazu kommt, dass sich der Italiener in Wimbledon von Runde zu Runde gesteigert hat. Die Krönung war die bestechende Leistung beim glatten Dreisatzsieg gegen Novak Djokovic am Freitag. Der Aufschlag kam so präzise, variabel und hart wie nie zuvor. Die Grundschläge waren gewohnt erdrückend. Aber wenn es im Moment einer mit Sinner aufnehmen kann, ist das Alexander Zverev, der mit im Schnitt 212 Stundenkilometern seine ersten Services ins Feld hämmert, der mit Vor- und Rückhand aus jeder Lage punkten kann und der nach dem French Open mit der breitestmöglichen Brust auf dem Rasen steht. Wenn er das alles auch gegen Jannik Sinner schafft, dann kann Zverev seinem ersten Grand-Slam-Titel sofort den zweiten folgen lassen.
2: Die Vorschau von Jannik Sinner, Zverev gegen Sinner, heute ab 17 Uhr. Der Sport mit Guido Ringel.
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6: Ich würde mir mal schnell was...
7: Hast du was zu trinken?
6: Ja,
7: Wasser?
6: Holst du was?
7: Oh
6: ja,
7: für dich gerne Wasser. Ja,
6: ne? Ja, genau.
7: Ja, erstmal durchschnaufen.
6: Setzen Sie sich gerne.
8: 4 Stockwerke sind wir hochgelaufen. Jetzt sitze ich mit Katrin Gottschalk, eine von 3 Chefredakteurinnen bei der Taz mit Blick über Berlin-Mitte in einem kleinen Büro. Ich bin heute auf Redaktionsbesuch bei der Taz, um über die Seitenwende zu sprechen. Herzlich willkommen beim Medienmagazin bei RBB 24 Inforadio. Ich bin Theresa Sickert. Herzlich willkommen. Seit dem 17. Oktober 2025 erscheint die Taz werktags ausschließlich digital, aber die Taz bleibt Tageszeitung und erscheint wie gewohnt täglich, nur eben nicht mehr auf Papier. Die Wochentaz gibt es aber weiterhin gedruckt. Diesen Prozess hat die Taz als Seitenwende betitelt. Seit April 2016 ist Gottschalk stellvertretende Chefredakteurin der Taz und in ihrer Funktion als stellvertretende Chefredakteurin lag ihr Verantwortungsschwerpunkt bei digitalen Projekten. Seit dem 17. November 2025 ist sie nun gemeinsam mit Barbara Junge und Ulrike Winkelmann gleichberechtigte Chefredakteurin. Und von ihr wollte ich wissen, was waren damals die digitalen Projekte und wo steht die Taz heute?
6: Also ich würde sagen, wir haben uns wirklich stark verändert. Also ich weiß noch, 2016, da hat die Taz noch gar nicht Suchmaschinenoptimierung gemacht zum Beispiel. Oder es gab auch so ein Phänomen wie, dass eigentlich bei anderen Webseiten die Reichweiten gestiegen sind und bei uns war sie rückläufig. Also es waren eigentlich eher so viele alarmierende Zeichen und es gab einen sehr, sehr starken Fokus auf die tägliche Ausgabe. Es gab die Wochentaz nur als Wochenendausgabe, die auch im Haus intern auch so ein bisschen immer gesehen wurde als, das ist so die Wohlfühlausgabe und die ist gar nicht richtig politisch oder so.
9: So ein bisschen wie so ein Zeitmagazin oder so.
6: Genau, also so die harten PolitikredakteurInnen, die waren immer so, ja, die Wochentaz, die ist, es war auch mal ein Werbespruch der Taz am Wochenende, dick und gemütlich. So. Und da sind wir ja auch komplett weg. Ja, jetzt eben in der Konferenz, also die meiste Diskussion findet über politische Themen in der Wochentaz statt. Und der Politikteil hat sich auch enorm erweitert, schon seit 2022. Also ja, die verschiedenen Produkte haben sich sehr verändert und auch Arbeitsabläufe haben sich verändert. Wir haben mittlerweile Personen, die wirklich im Fokus eine Online-Planung machen und es laufen Leute auch mit, die auch eine Planung fürs E-Paper machen, aber es gibt einfach eine Verschiebung auf das Digitale, aber auch auf die Wochentaz als politische Wochenzeitung. Ja.
9: Und man muss ja auch ganz klar sagen, Verschiebung ins Digitale ist ja genau das Thema. Also seit dem 17. Oktober ist die Taz sozusagen digital, zumindest unter der Woche. Das ist natürlich auch eine Reaktion darauf, dass also die Printabos auch stetig gesunken sind und man sicherlich auch im digitalen Zeitalter irgendwie ankommen muss. Mhm. Trotzdem würde ich behaupten, es ist immer noch ein Wagnis. Mhm. Wie sehen Sie das? Und vor allen Dingen, wie haben sich dann die Abonnentinnenzahlen entwickelt, also mit der Transformation ins Digitale? Mhm.
6: Es ist auf jeden Fall weiterhin ein Wagnis, wobei sich bei uns langsam Beruhigung einstellt. Also es kann natürlich immer passieren, dass Abonnentinnen, die jetzt im Oktober gesagt haben, ich bleibe auf jeden Fall bei euch, dass sie nach einem halben Jahr, nach einem Jahr merken, es liegt mir doch nicht. Aber Stand jetzt ist es über 80% unserer Bestandsabonnentinnen, also von der täglich gedruckten Zeitung, bei uns geblieben sind. Und zum Vergleich, also wir hatten verschiedene Szenarien, oder die Geschäftsführung hatte verschiedene Szenarien entwickelt, auf die wir uns einstellen müssten womöglich, dass mal ein Jahr dann finanziell schlechter wird. Und quasi die schlechteste Zahl, wo aber die Geschäftsführung gesagt hat, da würden wir aber trotzdem nach 2-3 Jahren über den Berg sein, war eine Umwandlung von 40%. Und jetzt haben wir mehr als doppelt so viele, die bei uns geblieben sind. Und das ist natürlich enorm. Und gleichzeitig haben wir auch erlebt, dass dieses offene Sprechen über die Transformation, was wir ja im Wesentlichen über 7 Jahre lang gemacht haben, seit 2018 erzählen wir unseren Abonnenten die ganze Zeit, warum der Wandel nötig ist, sind im letzten Jahr auch auf eine Tour gegangen durch ganz Deutschland, um mit den Abonnenten zu sprechen und machen ja auch viel Öffentlichkeitsarbeit. Das bringt auch noch mal mehr Abonnenten. Also das war ganz interessant an dem Wochenende im Herbst 2024, als wir das Datum genannt haben, wann die letzte täglich gedruckte Taz erscheinen wird, hatten wir nur 70 Kündigungen von Abonnenten, die gesagt haben, okay, also genau das ist das Datum, wo ich euch verlassen werde. Und gleichzeitig hatten wir aber über dieselbe Nacht 200 neue Digitalabonnenten, weil es auch ein tolles Zeichen ist, dass eine linke Tageszeitung sagt, hey, das ist der Wandel, wir haben uns darauf vorbereitet, wir haben euch darauf vorbereitet und jetzt tun wir das, von dem wir denken, dass es richtig ist, um auch in Zukunft weiterhin guten Journalismus machen zu können.
9: Und wie kann man das jetzt ins Verhältnis setzen? Weil 20% weniger Abonnentinnen erscheint dann ja trotzdem auch viel oder ist ja auch eine ganze Menge. Gleichzeitig sind ja eben auch Leute unabhängig davon eben hinzugekommen, die also jetzt sozusagen nicht ein Abo gekündigt haben, sondern die eben so einfach zu Taz gewandert sind. Wie gleicht sich das jetzt sozusagen aus? Wo landen Sie da?
6: Bei mehr. Also die ganz genauen Zahlen, die hat unsere Buchhaltung und unsere Abo-Abteilung. Aber es sind noch mehr Leute, die zu uns kommen, als die nicht mit wechseln und womöglich wechseln sogar noch ein paar Leute mehr. Also auch da gibt es noch ein paar Probleme, weil nicht alle eine E-Mail-Adresse haben. Wir haben versucht, an alle E-Mail-Adressen zu kommen, aber manche haben einfach keine. Und dann verzögert sich auch so Kommunikation ein bisschen. Genau, aber wir stehen gut da.
9: Wie wichtig ist ein digitales Endgerät? Also was die Taz gemacht hat und ja zum Teil auch andere Medienhäuser tun, ist also mit dem Abonnement gleich noch irgendein Tablet, ein Tablet mit dazu zu schenken oder zumindest zu einem vergünstigten Preis anzubieten. Ist das sozusagen Teil der Lösung, damit man, würde ich denken, vor allen Dingen auch ein älteres Publikum nochmal an sich binden kann, die vielleicht eben so ein Gerät bislang nicht besitzen? Oder warum macht man das?
6: Das Angebot ist wichtig, weil wir schon vorher, schon Jahre vorher gefragt haben, okay, wenn wir aufhören zu drucken, was braucht ihr dann von uns? Und dann haben ganz viele Leute gesagt, ich hätte gerne ein Angebot für genau so ein Gerät. Und es haben auch viele gesagt, ich brauche eine Telefonhotline, wo ich meine Fragen loswerden kann. Und genau auf diese Szenarien, die wir vorher bei den Abonnenten, die wir haben, abgefragt haben, haben wir uns vorbereitet. Also es gibt eine Service-Hotline, es gab vorher schon mehrere Telefonaktionen hier im Haus, wo wirklich das ganze Haus mit den Abonnenten telefoniert hat, also auch Leute aus der Redaktion und auch schon auf den Wandel vorbereitet hat. Und die Geräte wurden auch sehr gut angenommen. Es ist die Kombination aus beiden, würde ich sagen. Ich würde jetzt Medien nicht empfehlen, einfach nur ein Gerät anzubieten und zu denken, damit hat sich's, sondern ein wesentlicher Teil ist auch die ganze Kommunikation drumherum. Wir hatten bei der Tour, die wir im letzten Jahr gemacht haben, hatten wir auch ein Helpdesk, wo Leute dann auch mit ihrem Gerät hinkommen konnten und wir haben geholfen, die App zu installieren oder auch hier im Haus zu verschiedenen Kollegen konnte man immer kommen. Und dann haben wir geholfen. Also wir haben da tatsächlich auch Bildungsarbeit gemacht. Und das ist wichtig. Mit dem Gerät alleine ist es nicht getan.
8: Das war Katrin Gottschalk, Chefredakteurin bei der TAZ. Die TAZ hat als erste überregionale Tageszeitung den Sprung ins Digitale gewagt. Konkret hatte die TAZ infolge der Seitenwende im vierten Quartal 25 etwa 8% weniger Abonnentinnen zu verzeichnen, was aber deutlich unter den Erwartungen lag. Und die Wochentaz, die wächst aber, wobei die Leute noch, zumindest, lieber die gedruckte Variante lesen als die digitale. Das war's für heute vom Medienmagazin auf Redaktionsbesuch bei der TAZ. Wir hören uns im Radio und sehen uns im Netz. Machen Sie's gut.
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10: Stadtverkehr Berlin 100 Stadtring Richtung Wedding zwischen Tempelhofer Damm und Kreuz Schöneberg 20 Minuten Stau. Ampelausfälle Friedrichshain-Karl-Marx-Allee Höhe Andreasstraße Lichtenrade-Lichtenrader Damm in Höhe Rabestraße. Und Hellersdorf-Stendaler Straße, Höhe Zossener Straße. Tiergarten und Moabit. Der Tiergartentunnel ist zwischen Reichpietschufer und Heidestraße in beiden Richtungen bis ca. 13.30 Uhr gesperrt.
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10: Um 9.30 Uhr mit Jonas Ziegler. Das US-Militär hat nach eigenen Angaben seine jüngste Angriffswelle gegen den Iran beendet. 140 militärische Ziele seien angegriffen worden. Man habe damit die Attacke auf ein weiteres Handelsschiff in der Straße von Hormus vergolten. Aus New York Martin Ganselmeier.
11: Nach Angaben des US-Regionalkommandos CENTCOM hatten iranische Revolutionswächter ein unter zypriotischer Flagge fahrendes Containerschiff beschossen. An Bord sei ein Feuer ausgebrochen und erheblicher Schaden im Maschinenraum entstanden. Ein Besatzungsmitglied werde vermisst. Iran habe eine weitere Gelegenheit verpasst, sich an das Mitte Juni vereinbarte Rahmenabkommen zu halten, kritisierte das US-Militär.
10: Die Waldbrandgefahr in Brandenburg ist seit gestern noch einmal deutlich gestiegen. In den Landkreisen Elbe-Elster, Märkisch-Oderland und Oder-Spree sowie in Frankfurt-Oder gilt jetzt die höchste Gefahrenstufe. Die meisten anderen Landkreise und kreisfreien Städten haben jetzt die zweithöchste Stufe. Der Waldbrandschutzbeauftragte Engel warnte im RBB vor Feldbränden. Gerade jetzt bei der Ernte sei das eine große Gefahr. Volkswagen-Chef Blume will Werksschließungen vermeiden. Es gäbe intelligentere Lösungen, sagte er der Bild am Sonntag. Stattdessen könnten weitere Einsparungen an den Standorten der bessere Weg sein, als Werke dicht zu machen. Zuletzt war darüber spekuliert worden, dass VW die Werke in Zwickau, Emden und Hannover sowie das Audi-Werk in Neckarsulm schließen könnte. Die Deutsche Lebensrettungsgesellschaft mahnt zum Ferienbeginn an Seen und Flüssen in Berlin und Brandenburg vorsichtig zu sein. So sind hier im vergangenen Monat schon 9 Menschen ertrunken. Timo Maschewski, RBB 24.
13: Es gibt im Badesee keinen Preis zu gewinnen, aber das Leben zu verlieren, sagt DLRG-Präsidentin Vogt. Sie appelliert, auf riskante Aktionen zu verzichten und die eigenen Fähigkeiten nicht zu überschätzen. Bundesweit zählten die ehrenamtlichen Rettungsschwimmer im vergangenen Monat fast 100 Ertrunkene, so viele wie seit über 20 Jahren nicht mehr. Die meisten Todesopfer waren männlich, viele von ihnen jünger als 30 Jahre.
10: Der einflussreiche republikanische Senator Lindsey Graham ist tot. Wie sein Büro mitteilte, starb er nach kurzer, schwerer Krankheit im Alter von 71 Jahren. Graham war eng mit US-Präsident Trump verbunden und vertrat in der Außenpolitik eine harte Linie gegenüber Russland und dem Iran. Im Halbfinale der Fußball-Weltmeisterschaft treffen Argentinien und England aufeinander. Beide Mannschaften haben das Viertelfinale gewonnen. Argentinien besiegte die Schweiz mit 3:1 nach Verlängerung. England bezwang Norwegen mit 2:1 ebenfalls nach Verlängerung. Das zweite Halbfinale bestreiten Frankreich und Spanien. Soweit die Nachrichten. 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Das Wetter. Heute viel Sonne und nur wenige Quellwolken, maximal 28 bis 31 Grad. Zurzeit in Berlin-Dahlem 19 und in Templin in der Uckermark 21 Grad. Schwacher Wind aus Nordwest. Auch morgen sonnig, zeitweise Wolkenzunahme und kurze Schauer- oder Wärmegewitter bei 25 bis 30 Grad. Die Zeit 9.33 Uhr.
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14: Willkommen zu unserem Wissenschaftsgespräch im RBB 24 Inforadio. Ich bin Axel Dorloff und wünsche Ihnen einen schönen guten Tag. Es ist politisch umstritten, wird aber immer wieder gefordert. Eine Altersgrenze für soziale Medien. Sollte es zum Beispiel eine Mindestaltersgrenze von 13 Jahren für Instagram, Snapchat, TikTok und Co. geben oder nicht? Was sagt eigentlich die Wissenschaft dazu? Eine aktuelle Studie des Weizenbaum-Instituts ordnet diese Debatte empirisch ein und guckt, was Wissen wir über die Effekte sozialer Medien, was wissen wir nicht und wodurch entstehen Risiken. Die Studie plädiert dafür, evidenzbasiert zu regulieren. Was das heißt und was in der Studie genau drinsteht, das bespreche ich jetzt mit Dr. Jakob Ohme. Er ist Kommunikationswissenschaftler und Leiter der interdisziplinären Forschungsgruppe Digital News Dynamics am Weizenbaum-Institut in Berlin und einer der Autoren der Studie. Hallo Herr Ohme.
15: Schönen guten Tag.
14: Herr Ohme, die Debatte über die Auswirkungen sozialer Medien auf Kinder und Jugendliche, insbesondere die Verbotsdebatte, wird ja oft sehr emotional geführt. Das fällt in Gesprächen auch im eigenen Freundes- und Bekanntenkreis auf. Jeder hat da irgendwas beobachtet, vielleicht auch irgendwas selbst erlebt, bei Kindern, bei Enkelkindern. Und dann wird es schnell meinungsstark. Was genau war der Ausgangspunkt Ihrer Studie?
15: Der Ausgangspunkt unserer Studie war nicht unbedingt der emotionale Diskurs, den es darum gibt und den ich auch erlebe. Und auch unter WissenschaftlerInnen ist das tatsächlich so, dass man Leute hört, denen quasi die eigenen Erfahrungen mit den eigenen Kindern wichtiger sind als vielleicht das, was insgesamt klar ist. Aber unser Ausgangspunkt war, glaube ich, vor allen Dingen, dass wir das Gefühl hatten, dass die Sozialwissenschaften und in meinem Fall auch die Kommunikationswissenschaft, die sich quasi sehr stark mit Medieneffekten schon lange beschäftigt, relativ wenig Gehör gefunden hat in den bisherigen Publikationen, die es dazu gab. Es gab das Papier von der Leopoldina von der Nationalen Akademie der Wissenschaft, wo wir das Gefühl hatten, da wurde jetzt sehr viel, sagen wir mal, aus dem Bereich Psychologie und Medizin herangezogen, die sicherlich einige Kompetenz in dem Bereich hatten, aber für diese Art von Plattformeffektstudien, für die wir uns größtenteils zuständig fühlen, weil sie sonst auch wenige Leute machen, hatten wir das Gefühl, da haben wir, glaube ich, noch ein bisschen was zu sagen im Sinne von, wie kommt denn die Evidenz, wie kommen denn die Beweise, wenn man es jetzt mal in einem einfachen Wort sagen möchte, eigentlich zustande und was können bestimmte Studien und auch bestimmte Studiendesigns, also wie Studien geplant und gemacht werden, eigentlich aussagen und nicht aussagen?
14: Sie sagen, es gibt viel Forschung dazu, die haben Sie sich angeguckt. Was wissen wir denn über die Wirkungen sozialer Medien auf Kinder und Jugendliche?
15: Wir wissen erstens, und das ist wichtig im Blick zu behalten, dass die negativen Folgen viel häufiger erforscht werden als die positiven Folgen. Das bedeutet, alles, was ich jetzt sage, basiert vor allen Dingen darauf, dass man sich viel mehr angeguckt hat, schlafen die Leute deswegen schlecht? Im Gegensatz zu, hilft es, Freunde zu finden oder hilft es vielleicht Leuten, die es schwer haben, im realen Leben Freunde zu finden, vielleicht Online-Anschluss zu finden. Das wird sich also viel weniger angeguckt, diese positiven Aussagen. Von den Studien, die wir haben und von denen wir sagen, dass sie oft methodisch nicht unbedingt ideal geeignet sind, Effekte, also tatsächlich Wirkungszusammenhänge im Sinne von, wenn ich mehr Social Media nutze, dann passiert XYZ. Aber die Studien, die es gibt, sind quasi, wir sagen, inconclusive sozusagen. Also es gibt wenig eindeutige Beweise. Es geht quasi oft so, dass wir gar keine Effekte finden, also weder positive noch negative. Dann gibt es die Fälle, wo, wenn man sich das personenspezifisch anguckt, dass bestimmte Gruppen profitieren, also dass es positive Effekte gibt, dass bestimmte Gruppen eher negative Auswirkungen aufweisen, im Sinne von, dass sie schlechten Schlaf haben, Stress haben, teilweise ist ausgegrenzt sein und für einen großen Teil es aber auch überhaupt keine Effekte gibt. Also wir sagen in dem Papier so ungefähr 15% negative Effekte, 15% positive Effekte und 70% für die Leute macht es keinen Unterschied für bestimmte Dinge, ob sie das nutzen oder nicht. Und wenn wir uns die Effekte angucken, die wir finden, sind sie auf jeden Fall auch sehr, sehr klein im Vergleich zu anderen Dingen, die Effekte haben können, in welchem Elternhaus man aufwächst und so weiter und so fort, welche Schulbildung man hat, sind das auf jeden Fall auch, ich würde mal sagen, vernachlässigbare Effekte. Ich will aber nicht sagen, dass sie nicht da sind, weil man natürlich auch sagen muss, selbst kleine Effekte können im Einzelnen große Wirkung haben und die können eben auch negativ sein.
14: Das heißt, wenn wir das zusammenfassen, das hört sich so an, es ist sehr heterogen und gleichzeitig sind aber viele Wirkungszusammenhänge, wenn ich sie richtig verstanden habe, noch nicht ganz klar.
15: Genau, also heterogen im Sinne von kontextabhängig, personenabhängig und jedes Elternteil wird das natürlich auch bestätigen. Die einen sagen, auch in meinem Freundeskreis, meine Kinder kommen damit super klar, wir haben da gute Regeln gefunden. Andere sagen, ich bin total überfordert. Und so muss man sich das quasi vorstellen, diese Gruppen, die ich gerade gesagt habe, 15%, 70%, 15%, so wird das sein. Für manche ist es problematisch, aber das hat meistens dann nicht nur was mit Social Media zu tun, sondern natürlich auch mit dem Umfeld im Sinne von, welches Training habe ich bekommen, was machen meine Eltern, wie sieht's in der Schule aus, wo diese Effekte sozusagen sehr unterschiedlich sind.
14: Wenn Sie aber sagen, dass es viele Studien keine starken und eindeutigen negativen Effekte sozialer Medien finden, dann ist aber die wissenschaftliche Evidenz hier doch eindeutig eine andere als die öffentliche Wahrnehmung, oder?
15: Das kann man, glaube ich, getrost so sagen. Das ist aber natürlich zu vielen Themen so, dass es ja Anliegen sozusagen gibt und, wie soll man sagen, Beobachtungen, die die Leute im Alltag machen und dann natürlich darauf schließen, dass das jetzt gesellschaftlich das größte Problem sozusagen ist. Und ich will auch nicht sagen, dass es nicht plausibel ist, beziehungsweise nicht auch möglich, dass es negativere Effekte gibt, die wir bloß in den Studien, die vorliegen, so nicht messen können. Zum Beispiel, um mal in die Langzeitfolgen einzusteigen. Wenn ich mir wirklich angucken möchte, ob Jugendliche negative Effekte, ich nehme jetzt mal Stress als Beispiel, ob Social Media Stress oder ein Körperbild hat, was nicht positiv ist oder nicht hilfreich, weil die Leute dann unter Druck geraten und so, dann muss ich mir am Ende eine Langzeitnutzung angucken und gleichzeitig auch angucken, wie verändert sich denn das Körperbild, was die haben oder das Stresslevel, was sie haben, über einen längeren Zeitraum. Und diese Studien, die wirklich die gleiche Gruppe über längeren Zeitraum, mein ideales Design ist, wir fangen im Alter 10 an und machen das 10 Jahre lang und gucken dann, wo sie 20 rausgekommen sind und messen aber auch die Social-Media-Nutzung über 10 Jahre. Dann komme ich zu Punkten, wo ich sagen kann, okay, hier kann ich wirklich Unterschiede feststellen und auch sagen, wann
10: wir. 9.41 Uhr, RBB 24 Inforadio mit einer Gefahrenmeldung. Bitte Vorsicht auf der A24, Berlin Richtung Hamburg. Zwischen Kremmen und Fährberlin ist ein Fahrzeug liegen geblieben und es liegen Reifenteile auf der Fahrbahn.
15: Zu Punkten, wo ich sagen kann, okay, hier kann ich wirklich Unterschiede feststellen und auch sagen, wann welche Art von Inhalten vielleicht problematisch ist. Aber die Studien gibt's so nicht.
14: Worüber sich aber die meisten, glaube ich, einig sind, ist, dass es bestimmte Risiken im Umgang mit sozialen Medien gibt. Wo liegen denn aus Ihrer Sicht die größten realen Risiken für Kinder und Jugendliche?
15: Also ich glaube, Risiken entstehen vor allen Dingen meistens dadurch, dass Dinge zu viel oder falsch genutzt werden. Das ist ja bei vielen Dingen im Leben so. Das gilt jetzt nicht nur für Social Media. Ich glaube, ein Problem ist, wenn es quasi eine, wie soll man sagen, unbeobachtete Nutzung in einem jungen Alter gibt, weil die algorithmische Verstärkung, die auf Social Media passiert, Leute nicht in Filterblasen, das sage ich gerne immer wieder, da gibt's noch weniger Evidenz sozusagen, dass irgendwelche Filterblasen entstehen, aber natürlich in bestimmte Richtungen beeinflussen können, dadurch, dass sie dann immer mehr Inhalte sehen. Und ein, sagen wir mal, noch junges Gehirn hat meistens nicht die Kompetenz zu sagen, so, jetzt ist gut, das habe ich jetzt genug gesehen, das gucke ich mir jetzt vielleicht auch mal nicht mehr an oder das tut mir nicht gut. Das heißt, diese Art von Selbstregulierung, die vielleicht Erwachsene zu einem größeren Teil haben, ich will auch nicht sagen, dass es keinen negativen negativen Folgen für Erwachsene möglich wären. Ich glaube, das sehen wir alle an uns auch. Aber die sind bei Kindern und Jugendlichen natürlich schwieriger. Und die Designs der Plattform sind eben so gemacht, dass sie Nutzung so lange wie möglich halten oder Nutzer so lange wie möglich halten wollen mit sogenannten Addictive Designs, also suchtfördernde Designs, die quasi durch endloses Scrollen, durch immer weitere Vorschläge und so weiter Menschen auf den Plattformen halten. Und wenn ich das nicht gut regulieren kann, dann ja entstehen, glaube ich, Mechanismen und Wege, wie negative Auswirkungen entstehen können. Einfach, dass ich zu viel vom Falschen sozusagen sehe.
14: Das heißt, es geht gar nicht so sehr um die Nutzung selbst,

0: und gleichzeitig dann zu negativen Auswirkungen sozusagen führt. Und warum gibt es das so wenig? Weil wir an diese Daten, was die Leute sehen, quasi ganz selten rankommen. Die Plattform ist ein großes Thema für uns, Forschungsdatenzugang zu Plattformen. Wir haben größtenteils diesen Zugang nicht. Das heißt, ich kann das auf dieser Ebene eigentlich nie belegen.
1: Was heißt, Sie haben diesen Zugang nicht? Also Sie können die Plattform als Forscher sich nicht so angucken, wie Sie das gerne möchten? Oder was genau fehlt Ihnen da an Daten, genau, an Zugang?
0: Also die digitalen Plattformen haben eine Geschichte von ist der Forschung schwer zu machen im Vergleich zu Zeitungsstudien oder Radiostudien, wo man sich ja noch quasi selber öffentlich anhören konnte oder ansehen konnte, was wird veröffentlicht, haben wir das in diesen digitalen Räumen nicht mehr. Das liegt auch daran, dass jeder Nutzer natürlich eine eigene Nutzungsdiät sozusagen hat und dementsprechend ist das äußerst schwierig. Es gibt jetzt über den Digital Services Act in der EU Möglichkeiten, besser an diese Daten ranzukommen. Das läuft aber alles gerade erst an und ist das erste Mal, dass es da quasi gesetzliche Vorgaben für Plattformen sozusagen gibt. Aber generell ist es nicht so, dass die Plattformen gerne mit unabhängigen Forschenden zusammenarbeiten und denen jetzt zum Beispiel mal von einer Zufallsstichprobe von 1000 Nutzenden den Feed der letzten 10 Jahre zur Verfügung stellen. Was sie natürlich machen könnten, manches haben sie vielleicht auch gelöscht, aber theoretisch ist das natürlich möglich. Aber da sind unsere Grenzen und deswegen können wir bestimmte Dinge auch nicht so gut beantworten.
1: Das heißt aber jetzt, um so eine Zwischenbilanz zu ziehen, pauschale Annahmen sind schwierig. Wir müssten uns eigentlich die Plattform oder die jeweilige Plattform genau angucken, welche Empfehlungsalgorithmen wirken da, welche Designentscheidungen etc.
0: Genau.
1: Und den Zugang verbessern.
0: Genau. Idealerweise auch wirklich sich anzugucken, was sind denn Designs und ab wann werden sie denn wirklich problematisch? Wenn wir jetzt mal Endless Scrolling uns angucken, ne, das ist quasi das, was immer wieder gesagt wird, dass diese Endlosschleife, die man da verbringen kann, dass das eines der problematischen Aspekte ist. Und ich glaube, dem stimme ich auch zu. Es gab mal noch Zeiten, da hat Facebook irgendwann immer mal noch gesagt, so, du hast jetzt alles gesehen für jetzt kannst du mal mit was anderem weitermachen. Das gibt's meistens nicht mehr. Die Frage ist bloß, wenn ich jetzt sage, ich möchte zum Beispiel eine Übergangsmöglichkeit von Plattformen haben für Jugendliche, die diese Designs nicht haben oder die andere Designs haben, als die Plattform sonst haben. Wo mache ich jetzt letztendlich die Grenze? Also nur zu sagen, Endless Scrolling ist zu viel, ist okay, aber ist der Unterschied dann bei 60 Sekunden oder bei 3 Minuten oder bei 15 Minuten? Ab wann wird es sozusagen problematisch? Und das sind die Dinge, die man erforschen muss, um dann wiederum der Regulierung zu sagen, das haben wir rausgefunden. Ist ein politischer Job zu sagen, da setzen wir jetzt die Grenzen. Das ist nicht die Aufgabe der Wissenschaft. Aber das ist die Basis, auf der man sagen kann, bei 1 Minute haben wir noch keine Probleme gesehen, bei 3 auch noch nicht, bei 15 war es problematisch. Also muss es irgendwo dazwischen liegen.
1: Zu Gast in den Wissenswerten Dr. Jakob Ohme. Er leitet die interdisziplinäre Forschungsgruppe Digital News Dynamics am Weizenbaum-Institut in Berlin. Unser Thema ist die Debatte um den Schutz im digitalen Raum. Ich bin Axel Dorloff. Herr Ohme, die Debatte um die Auswirkungen sozialer Medien und auch die Verbotsdebatte hat ja an Fahrt aufgenommen. Sie haben jetzt auch schon die Politik angesprochen. In mehreren Ländern wird über Altersgrenzen oder Social-Media-Verbote für Minderjährige diskutiert. Australien hat als weltweit erstes Land im Dezember 2025 ein Social-Media-Verbot für Kinder und Jugendliche unter 16 Jahren eingeführt. Sie sagen aber in Ihrer Studie, ein solch generelles Verbot sei empirisch nur schwach begründbar. Warum?
0: Weil wir, wie gesagt, nicht die Datenlage haben zu sagen, das im Sinne von Social Media ist für alle in dieser Altersgruppe schlecht so. Und das ist ja das, was die australische Regierung dem letztendlich zugrunde gelegt hat. Ich habe Kollegen in Australien, die auch lange für einen ähnlichen Zugang gekämpft haben, wie was wir jetzt gerade beschreiben, die also auch der Meinung waren, das kann man so nicht machen. Und ich finde, es ist schon eine Beschneidung in der, um das schöne Wort mal zu verwenden, informationellen Selbstbestimmung von Kindern und Jugendlichen, die sicherlich nur so weit geht, wie Eltern Dinge zulassen, aber nichtsdestotrotz Gruppen komplett auszuschließen und dann zu denken, dass wenn sie dann 17 werden, dass sie auf einmal das Reife-Level erreicht haben, obwohl sie vorher nie mit diesen Plattformen in Verbindung gekommen sind, halte ich jetzt auch für relativ realitätsfern. Und ich glaube schon, wir müssen uns überlegen, dass diese harten Einschnitte, glaube ich, nicht wahnsinnig erfolgsversprechend sind. Ich kann nicht ausschließen, dass es funktionieren wird, aber in Australien sehen wir auf jeden Fall, da funktioniert es schon mal deswegen nicht, weil die Altersverifikation nicht eingehalten wird und es also genügend Wege gibt, auch darum zu gehen. Das heißt, das muss man auch alles mitbedenken.
1: Aber viele besorgte Eltern würden Ihnen ja vermutlich jetzt entgegnen, dann lieber zu viel Schutz als zu wenig. Was sagen Sie?

0: denn?
1: Ich würde dann sagen, ja, vielleicht, aber meine Aufgabe ist ja quasi die wissenschaftliche Evidenz oder die Basis sozusagen zu bewerten. Und nach der kann man jetzt nicht sagen, dass zu viel Schutz notwendig ist.
2: 9.49 Uhr RBB 24 Inforadio mit einer Gefahrenmeldung. Achtung, ein Falschfahrer auf der A20 Rostock Richtung Kreuz Uckermark. Zwischen Prenzlau Ost und Kreuz Uckermark kommt Ihnen ein Falschfahrer entgegen. Vorsicht in beiden Richtungen. Ich wiederhole, A20 Rostock Richtung Kreuz Uckermark. Zwischen Prenzlau Ost und Kreuz Uckermark kommt Ihnen ein Falschfahrer entgegen.
1: Und nach der kann man jetzt nicht sagen, dass zu viel Schutz notwendig ist, weil wir eben so wenig wirklich negative Effekte sehen. Und dass das ein Familienleben durcheinander bringt, wenn die Kinder quasi nur noch am Telefon hängen und nicht mehr von den Social Media wegzubekommen sind, das kann ich sehr gut nachvollziehen. Aber das ist vielleicht noch nicht der Moment zu sagen, ich verbiete jetzt Zugang zu, keine Ahnung, einem Großteil unserer digitalen Welt, in der sich ja sonst auch alle bewegen. Im Übrigen sollten sich da, finde ich, auch immer die Erwachsenen ein bisschen an die eigene Nase fassen, wenn wir uns angucken, wie viel wir auf digitalen Plattformen unterwegs sind, dann müssen wir uns überlegen, was es bedeuten würde, wenn wir das nicht mehr hätten, und ob wir das dann anderen Gruppen komplett entziehen wollen, ist eine offene Frage.
0: Und es gibt ja auch noch andere Handlungsoptionen als pauschale Verbote. Sie haben das schon angedeutet, in Ihrer Studie sagen Sie auch, eine evidenzbasierte Regulierung erfordert differenzierte statt pauschaler Maßnahmen. Aber lassen Sie uns da nochmal einhaken. Was heißt das? Was wären demnach differenzierte Maßnahmen?
1: Ich glaube, eine differenzierte Maßnahme wäre, wenn man eben keine pauschalen Verbote macht, sondern wenn man zum Beispiel sagt, wir fordern, dass es eine Art Social-Media-Konto für Jugendliche gibt, also sagen wir mal 14 aufwärts sozusagen, wo bestimmte Dinge, von denen wir stärker wissen, dass sie problematisch sein können, wie diese suchtfördernden Designs und dieses endlose Scrolling und auch bestimmte Inhaltstypen, einfach eingeschränkt beziehungsweise komplett ausgeblendet werden. Das würde bedeuten, ich habe kein Verbot, sondern ich habe ein jugendsichereres Angebot geschaffen, was ich für eine differenzierte Maßnahme halte. Ich halte es auch für differenziert, Eltern, die überhaupt in der Verantwortung für ihre Kinder stehen, was Informationsnutzung angeht, die Möglichkeit zu geben, das für ihre Kinder selber einzuschätzen. Es gibt 12-Jährige, die sind unendlich weit, und es gibt 16-Jährige, die haben immer noch wenig Selbstkontrolle erlernt und kommen mit solchen Situationen überhaupt nicht klar. Das heißt, auch das halte ich für differenziert, und wir müssen uns angucken, was sind Personengruppen, die besonders, wir sagen immer, vulnerabel, also verletzlich sind für bestimmte Dinge, und dann vielleicht dort nachschärfen, entweder im Sinne von, dass bestimmte Inhalte dort nicht ausgespielt werden, beziehungsweise denen Konten zur Verfügung stellen, die sie vielleicht langsamer an die volle Welt des Netzes oder der Plattform heranführen, als das für andere schon möglich ist.
0: In der Debatte geht es ja auch immer um die Verantwortung der Plattformen selbst, weil sie halt sehr viel steuern können. Welche Verantwortung tragen denn TikTok, Instagram, YouTube oder Snapchat für den Jugendschutz?
1: Eine große, würde ich sagen. Das ist natürlich auch eine lange Debatte im Sinne von, die Plattform selber bereiten den Raum sozusagen und stellen die Regeln auf, aber die Inhalte kommen nicht von den Plattformen. Und deswegen sagen die Plattformen immer, ja, für die Inhalte können wir nichts, wir sind ja nur der, um das Wort zu bemühen, Intermediär, der Vermittler, und wir sind eigentlich gar nicht schuld sozusagen. Und das ist natürlich, also aus meiner Sicht nicht wahr, gerade weil algorithmische Verstärkung und diese Designentscheidungen kommen ja von den Plattformen. Das heißt, die haben eine Aufgabe, die haben auch mit dem Digital Services Act eine klare Aufgabe, systemische Risiken so weit wie möglich zu minimieren, wenn sie durch die Nutzung ihrer Services sozusagen entstehen. Also insofern ist das, glaube ich, relativ klar. Und man sieht jetzt natürlich auch, die Debatte hat, glaube ich, eines ausgelöst, dass dort auf einmal mehr Bewegung reinkommt und dass Plattformen jetzt anfangen, sogenannte Teen-Konten einzurichten. Das hätte natürlich auch schon vor 10 Jahren mal passieren können, ist es aber nicht. Wo man jetzt wiederum versucht, dem Jugendschutz Rechnung zu tragen und vor allen Dingen irgendwelchen gesetzlichen Einschränkungen, die die Plattform natürlich härter treffen würden, weil wir dürfen nicht vergessen, deren Geschäftsmodell ist es, mit Nutzungszeit Werbeeinnahmen zu generieren und gleichzeitig die Daten der Leute weiter zu verkaufen, und jede Sekunde längere Nutzung bringt am Ende mehr Geld.
0: Das heißt, anders gesagt, mit Mechanismen Geld zu verdienen, die eigentlich die Risiken noch verstärken.
1: Genau. Das ist das Problem und auch die Balance, zwischen der die stehen. Ich will auch nicht sagen, dass ich jetzt genau genau wüsste, wenn ich die Plattform wäre, wo ich da die Grenze setzen würde. Das ist sicherlich nicht so leicht. Und ja, die wollen Geld verdienen und das ist letztendlich ihr gutes Recht. Aber diese Art von neuen Formen der Nutzung, die jetzt, wie gesagt, Instagram hat gerade mit diesen Teen-Konten angefangen und ich glaube, wir sehen da jetzt in Zukunft einiges in die richtige Richtung, ist quasi nur dem zuvorzukommen, dass man nicht reguliert wird. Insofern hat die Debatte vielleicht auch schon was bewirkt. Das Einzige, was wir noch nicht sagen können, ob diese Teen-Konten wirklich eine gute Idee sind und ob sie wirklich Risiken einschränken, weil auch da natürlich wieder die Frage ist, wir haben noch nicht über Altersverifizierung gesprochen, wie mache ich oder stelle ich denn sicher, dass die Leute in einem bestimmten Alter dann auch diese Konten nutzen und wer schaut eigentlich, wer wie alt ist online, was ja ein generelles Problem ist, weil wir oft keine Altersverifizierung haben. Die EU hat da jetzt gerade mit der EUID Wallet vorgelegt und Ideen entwickelt, wie man das irgendwie machen kann. Aber auch da kann ich dann aus Forschersicht nur sagen, nette Idee, klingt jetzt für mich erstmal ganz plausibel. Aber ich muss ja noch erforschen können, ob das irgendwie was bringt. Sonst kann ich erstmal nur sagen, ja, die Idee ist gut, aber ob es was bringt, wissen wir erst später.
0: Im Auftrag der Bundesregierung haben Fachleute ja kürzlich Empfehlungen für Jugendschutz im Netz erarbeitet. Die Empfehlungen kamen Ende Juni und die Autorinnen schieben die Entscheidung für oder gegen ein Verbot eigentlich wieder an die Politik zurück. Wie ordnen Sie als Wissenschaftler, der sich ja genau damit beschäftigt, diese Empfehlungen ein?
1: Also insgesamt konnte ich den allen gut folgen. Da steht jetzt auch nichts drin, was, glaube ich, in unserem Papier anders gesehen wird. Und wenn man sich das so anguckt, ist es insgesamt so, auch wenn man sich anguckt, was die Parteien dazu veröffentlicht haben. Ich glaube, mittlerweile haben alle Fraktionen irgendwelche Beschlüsse gefasst in die Richtung. Geht es, glaube ich, schon in die Richtung generelle Verbote, wenn dann nur in einem jungen Alter und eigentlich das, was die Plattform selbst sich auferlegen, bloß das dann eben auch durchsetzen.
0: Mit da ist auf 13 dann die magische Grenze.
1: 12 oder 13, genau. Mhm. Oder um zu sagen, unter 14 ist, glaube ich, was man ganz gut sagen kann. Und ja, insofern fand ich die Beschlüsse, die sind teilweise auch sehr, sehr kleinteilig, aber gehen letztendlich in die gleiche Richtung. Wir müssen uns die Inhalte angucken, wir müssen uns die Designs angucken. Und dass die Entscheidung an die Politik zurückgegeben wird, das ist richtig. Würde ich auch nur so machen, weil das sind wissenschaftliche Beiräte, das sind Kollegen von uns drinne. Und insofern ist es nicht die Aufgabe, die letztendliche Risikobewertung sozusagen abzuschätzen, weil das ist, wie gesagt, Aufgabe der Politik, wenn Gesetze gemacht werden. Aber man kann zumindest sagen, da stehen wir. Und jetzt müsst ihr euch überlegen, ist das genug, um weitreichende Einschränkungen vorzunehmen. Mein Gefühl ist, dass der politische Appetit auf der Ebene nicht so hoch ist, dass man quasi über diese unter 14 Jahresregelung rausgehen will. Wo ich sehr gespannt bin, ist, was letztendlich mit den 14- bis 18-Jährigen passiert. Ob man sich dann da wieder zurückzieht und sagt, ah, da gibt's ja jetzt diese neuen Arten von Konten, die man sich machen kann, und das reicht uns. Oder ob man dort quasi die Plattform nochmal stärker in die Pflicht nimmt und sagt, das ist das Modell oder das sind die Minimalanforderungen, die wir an diese Art von Konten stellen. Setzt das um und wenn ihr das nicht umsetzt, wird es verpflichtend, beziehungsweise man kann es auch gleich verpflichtend machen. Da bin ich eher gespannt, was in dem Altersspektrum passiert.
0: Die Frage stellt sich ja schon, ob Politik überhaupt handeln sollte, wenn denn die wissenschaftliche Evidenz noch unvollständig ist. Oder wie sollte Politik die Grenzen des aktuellen Forschungsstandes berücksichtigen, die Sie ja auch aufzeigen?
1: Ich glaube, was wichtig ist zu verstehen, ist, dass wir sagen, die Studienlage ist so. Das heißt aber auch, dass es viele Studien, die wir bräuchten, so nicht gibt. Und wenn wir die hätten, würden wir vielleicht auch zu einem anderen Ergebnis kommen. Und die Politik muss jetzt damit leben, dass, wie gesagt, aus Gründen des Datenzugangs und auch, weil das jetzt natürlich ein Thema ist, was hochgekocht ist. Es ist nicht so, dass dort nicht in den letzten 10 Jahren in allen Ländern Studien dazu gemacht wurden, aber nun auch nicht 300 pro Land, sodass man jetzt damit leben muss, was man sozusagen hat. Und die Politik muss jetzt sagen, liegt es daran, dass wir die Studien nicht haben und sehen wir das Risiko als hoch genug, um jetzt erstmal ein Stoppschild zu setzen? Oder denken wir, dass selbst wenn es diese Studien in besserer Vorlage und mit besseren Daten geben, wir nicht zu einem Ergebnis kommen würden, was rechtfertigt, jetzt hier diese Einschnitte zu machen? Das ist leider die schwierige Aufgabe. Und ich habe aber das Gefühl, wenn man sich alles durchliest, was dazu jetzt wissenschaftlich veröffentlicht wurde, dass es dann doch sehr schwer ist, diese stärkeren Eingriffe wirklich zu rechtfertigen. Und wie gesagt, der politische Appetit wird auch gering sein. Auf der einen Seite werden Eltern sagen, Juche oder Lehrer, Juche, endlich macht jemand was, wenn es jetzt Verbote ab 16 zum Beispiel gäbe. Aber gleichzeitig gäbe es wahrscheinlich auch viele, die sagen, das ist vollkommen evidenzfrei und dementsprechend auch nicht sonderlich gerechtfertigt.
0: Herr Ohme, vielen Dank für das Gespräch.
1: Gerne.
0: Zu Gast in den Wissenswerten Dr. Jakob Ohme. Er ist Kommunikationswissenschaftler und Leiter der interdisziplinären Forschungsgruppe Digital News Dynamics am Weizenbaum-Institut in Berlin. Unser Gespräch können Sie nachhören in der ARD Sounds App. Danke fürs Zuhören. Ich bin Axel Dorloff.
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2: Achtung, ein Falschfahrer auf der A20 Rostock Richtung Kreuz Uckermark. Zwischen Prenzlau Ost und Kreuz Uckermark kommt Ihnen ein Falschfahrer entgegen. A20 Rostock Richtung Kreuz Uckermark. Zwischen Prenzlau Ost und Kreuz Uckermark ein Falschfahrer. Vorsicht auf der A24 Berlin Richtung Hamburg. Zwischen Kremmen und Fährberlin ist ein Fahrzeug liegen geblieben und es liegen Reifenteile auf der Fahrbahn. Stadtverkehr Berlin A100 Stadtring Richtung Wedding. Zwischen Tempelhofer Damm und Kreuz Schöneberg gibt es Stau. Und zwar 20 Minuten.
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2: Um 10 Uhr mit Jonas Ziegler. Die Bundesregierung plant, die Kommunen bei einer weiteren Sozialleistung zu entlasten. Bundesfamilienministerin Prien hat angekündigt, dass der staatliche Unterhaltsvorschuss nur noch bis zum 15. statt bis zum 18. Lebensjahr bezahlt werden soll. Er wird vom Staat ausgelegt, wenn nach einer Trennung der andere Elternteil keinen Unterhalt zahlt. Die Leistung hat sich laut Prien zu einem der größten Kostenfaktoren für die Kommunen entwickelt. Säumige Zahler sollen künftig strenger verfolgt und bestraft werden. Der Iran hat mehrere Golfstaaten angegriffen. In Jordanien schlugen nach Armeeangaben 3 iranische Raketen ein. Es sei niemand verletzt worden. Auch weitere arabische Staaten meldeten Raketenangriffe. Das US-Militär nahm nach eigenen Angaben 140 militärische Ziele im Iran ins Visier. Die Revolutionsgarden hatten vorher Handelsschiffe in der Straße von Hormus beschossen. Die Deutsche Lebensrettungsgesellschaft mahnt zu Ferienbeginn an Seen und Flüssen in Berlin und Brandenburg vorsichtig zu sein. So sind hier im vergangenen Monat schon 9 Menschen ertrunken. Timo Maschewski, RBB 24.
4: Es gibt im Badesee keinen Preis zu gewinnen, aber das Leben zu verlieren, sagt DLRG-Präsidentin Vogt. Sie appelliert, auf riskante Aktionen zu verzichten und die eigenen Fähigkeiten nicht zu überschätzen. Bundesweit zählten die ehrenamtlichen Rettungsschwimmer im vergangenen Monat fast 100 Ertrunkene, so viele wie seit über 20 Jahren nicht mehr. Die meisten Todesopfer waren männlich, viele von ihnen jünger als 30 Jahre.
2: Die Landkreise in Deutschland halten wegen des Klimawandels Einschränkungen im Freizeitbereich für nötig. Der Präsident des Landkreistags Brötel sagte der Neuen Osnabrücker Zeitung, Komfortverbräuche wie Wasser für Pools müssten hinterfragt werden. Er begründet das mit den stärkeren Hitze- und Trockenphasen. Es werde Empfehlungen der Wasserversorger geben. Ein Wirbelsturm von der Größe Frankreichs hat die Ostküste Chinas heimgesucht. Er hat sich mittlerweile abgeschwächt. Fast 2 Millionen Menschen waren in Sicherheit gebracht worden. Nun laufen die Aufräumarbeiten. Aus dem ARD-Studio Ostasien Thorsten Iffland.
5: Auf Taiwan meldete die Feuerwehr mehr als 130 Verletzte, vor allem durch umherfliegende Gegenstände oder Stürze mit Motorrädern. Der Flugverkehr auf der Insel wurde praktisch komplett eingestellt. Auch Gebiete ganz im Süden Japans wurden von heftigem Regen und schweren Sturmböen getroffen. Auf den Philippinen starben 17 Menschen im Zusammenhang mit heftigem Monsunregen, der durch die Auswirkungen des Taifuns verstärkt wurde.
2: Soweit die Nachrichten. 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Das Wetter. Heute viel Sonne und nur wenige Quellwolken, maximal 28 bis 31 Grad. Zurzeit in Berlin-Gatow 23 und in Eberswalde 24 Grad, schwacher Wind aus Nordwest. Morgen meist sonnig, zeitweise Wolkenzunahme und kurze Schauer bei 25 bis 30 Grad. Die Zeit 10.03 Uhr.
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6: Im Studio Jasmin Becker, Ihnen einen schönen guten Morgen. Seit heute früh sind die Viertelfinalspiele der Fußball-WM entschieden. Argentinien besiegt die Schweiz mit 3:1. Und bereits am späten Abend hat sich England gegen Norwegen mit 2:1 durchgesetzt. Das bedeutet, am Dienstagabend das erste Halbfinale zur besten deutschen Sendezeit um 21 Uhr, Frankreich gegen Spanien. Am Mittwoch dann das zweite, auch um 21 Uhr, England gegen Argentinien. Mehr zu den jüngsten Spielen der WM in wenigen Minuten im RBB 24 Inforadio Sport mit Guido Ringel. Diese WM gilt vielen ja als willkommene Ablenkung von der eher betrüblichen geopolitischen Lage. Da richtet sich der Blick gerade mal wieder auf den Nahen Osten. Es droht eine erneute Eskalation. Das US-Militär hat nach eigenen Angaben in der Nacht neue Angriffe auf den Iran gestartet. Es handle sich um einen Vergeltungsschlag, hieß es vom zuständigen US-Regionalkommando. Der Iran soll vorher ein Handelsschiff in der Straße von Hormus angegriffen haben. USA-Korrespondent Martin Ganselmeier fasst die Lage zusammen.
7: Es ist schon die dritte Angriffswelle des US-Militärs gegen Stellungen im Iran innerhalb von einer Woche. Und erneut gab US-Präsident Trump den Angriffsbefehl als Reaktion auf iranische Attacken gegen ein Handelsschiff, das die Straße von Hormus ohne Abstimmung mit Iran passieren wollte. Nach Angaben des US-Regionalkommandos CENTCOM hatten iranische Revolutionswächter ein unter zypriotischer Flagge fahrendes Containerschiff beschossen. An Bord sei ein Feuer ausgebrochen und erheblicher Schaden im Maschinenraum entstanden. Ein Besatzungsmitglied werde vermisst. Iran habe eine weitere Gelegenheit verpasst, sich an das Mitte Juni vereinbarte Rahmenabkommen zu halten, kritisierte das US-Militär. Zuvor hatten Irans Revolutionswächter erklärt, das Schiff habe die maritime Sicherheit in der Meerenge gefährdet. Mehrere Schiffe hätten versucht, eine nicht genehmigte Route zu fahren. Deshalb bleibe die Straße von Hormus bis auf Weiteres geschlossen. Man werde keinem Schiff mehr die Durchfahrt gestatten. Damit eskaliert trotz aller Bemühungen um eine diplomatische Lösung erneut der Konflikt um die Kontrolle der Meerenge. Iran will diese nicht aus der Hand geben. Dagegen bestehen die USA auf mautfreier Durchfahrt für Handelsschiffe und empfehlen eine Route an der Küste zu Oman. Eine baldige Lösung des Streits wird immer unwahrscheinlicher. Aus Sicht von US-Militärexperten hat Donald Trump jetzt drei Optionen. Entweder, wie von Israels Regierung gewünscht, eine Wiederaufnahme des Krieges gegen Iran. Dies stößt in den USA jedoch auf erheblichen Widerstand. Auch die zweite Option, ein Rückzug des US-Militärs, hätte gravierende Nachteile. Iran bekäme die alleinige Kontrolle über die Meerenge und ginge gestärkt aus dem Konflikt hervor. Die dritte Option halten die meisten Experten für die wahrscheinlichste. Es werde in den kommenden Wochen und Monaten immer wieder zu militärischen Angriffen und Gegenangriffen kommen und gleichzeitig zu diplomatischen Lösungsversuchen. Die derzeitige Lage werde somit auf absehbare Zeit der neue Status quo, mit allen damit verbundenen Unsicherheiten für die zivile Schifffahrt.
6: Insgesamt 140 iranische Militärziele haben die US-Streitkräfte nach eigenen Angaben in der Nacht angegriffen. Ein Bericht von Martin Ganselmeier. In Vielfalt verbunden, united in pride. Das war das Motto beim 18. Christopher Street Day in Cottbus und der Niederlausitz. Dieser CSD ging fast zwei Wochen lang mit über 30 verschiedenen Aktionen. Der Höhepunkt dann gestern mit dem Umzug durch Cottbus. Bei mir im Studio ist jetzt Karin Buchberger aus der RBB 24 Inforadio Redaktion. Guten Morgen. Die Veranstalter haben ja vorher dazu aufgerufen, sich zu beteiligen, um so wörtlich als demokratische und queer-freundliche Menschheit sichtbar zu werden. Erstmal, wie viele sind denn zu diesem Umzug gekommen?
8: Das hängt ja immer davon ab, wen man fragt. Die Organisatoren sagen, es waren mehr als 1200. Die Polizei spricht von mehreren hundert Teilnehmerinnen und Teilnehmern.
6: Gut, also ist auf jeden Fall schon mal jemand da hingegangen. Wie ist denn diese Parade abgelaufen?
8: Ja, es gab da keine besonderen Zwischenfälle. Der Umzug ist am Abend ganz friedlich zu Ende gegangen. Die Polizei sagt, dass keine Gegenveranstaltungen angemeldet waren. Und ein Sprecher der Veranstalter hat allerdings von einzelnen Beobachtern aus dem rechten Umfeld gesprochen. Angriffe oder Beleidigungen oder sowas, davon ist aber nicht die Rede.
6: Na, immerhin. Trotzdem hat die Polizei diesen CSD-Umzug ja ganz genau beobachtet. Es hieß ja, dass die Sicherheitsmaßnahmen erhöht wurden.
8: Genau. Anfang Juli hat es in Cottbus ja einen Brandanschlag auf ein alternatives Wohnprojekt gegeben und auch vor einem Jugendclub ist Feuer gelegt worden. Die Polizei geht davon aus, dass die Verdächtigen in beiden Fällen aus der rechtsextremen Szene kommen. Und von Seiten der Betroffenen wurde da auch schon gemutmaßt, dass es womöglich einen Bezug zu den Christopher Street Day Aktionen gibt. Die hatten nämlich zu dem Zeitpunkt gerade angefangen. Und zumindest an einem der Gebäude, auf die die Molotow-Cocktails geworfen wurden, war auch ein CSD-Plakat aufgehängt und eine Regenbogenflagge. Eine der Mitorganisatorinnen des Umzugs in Cottbus gestern, Miss Cherry Moonlight, hat bei Brandenburg aktuell vom RBB jedenfalls die Absicherung der Parade gelobt.
9: Die Sicherheit wurde hochgefahren, unbedingt. Wir haben gut Kontakt mit der Polizei. Wir werden beschützt, das ist ganz klar. Naja, vom Gefühl her in der Stadt ist es ziemlich unsicher. Also wenn man nicht gerade CSD ist, muss man schon ein bisschen aufpassen, wo laufe ich lang, was mache ich und wie bin ich auch angezogen.
8: Umso erfreuter hat sich die CSD-Mitorganisatorin dann gezeigt, dass gestern dann Menschen in Cottbus auf die Straße gegangen sind, um Gesicht zu zeigen. Und auch Brandenburgs Ministerpräsident Dietmar Woidke hat sich bei den Teilnehmerinnen und Teilnehmern dafür bedankt, dass sie nach den jüngsten Angriffen Haltung gezeigt haben und Rechtsextremismus, Hass und Menschenfeindlichkeit entgegengetreten sind.
6: RBB 24 Inforadio-Redakteurin Karin Buchberger war das. Vielen Dank. Über einen friedlichen CSD-Umzug in Cottbus gestern. Im Jahr davor hat es Proteste noch gegeben aus der rechtsextremen Szene. Temperaturen um die 30 Grad heute bei uns in der Region. So lassen sich die Sommerferien doch aushalten. Für so manch einen geht es auch noch in den Urlaub. Allerdings kommt da nicht jeder mit. Hunde und Katzen werden in der Regel meistens in den Ferien abgegeben. Viele Tierheime in Berlin und Brandenburg platzen regelrecht aus allen Nähten. Sie sind auf Mitgliedsbeiträge und Spenden angewiesen, wie zum Beispiel das Tierheim in Falkensee im Havelland direkt an der Grenze zu Berlin. Gestern war dort Tierheimfest und RBB24-Reporter Chris Rudolph hat vorbeigeschaut.
10: Bingo ist nicht happy über meinen Besuch. Bingo mag keine Männer. Warum, weiß man nicht genau, vermutlich schlechte Erfahrungen. Er ist erst 2,5 Jahre alt, aber schon durch 4 Hände gegangen, wurde immer wieder abgegeben. Wuschelig sieht der Kleine aus, das Fell blond, gelb, grau. Bingo ist ein Straßenhund-Mix mit treuem Blick. Aktuell leben 5 weitere Hunde im Tierheim Falkensee, 45 Katzen, 7 Kaninchen, ein Edelpapagei und ein Chinchilla-Mädchen und warten auf ein neues Zuhause. Oft werden Tiere zu Ferienbeginn von ihren Haltern ausgesetzt, erklärt Vivien Mödebeck vom Tierschutzverein. Manchmal sind es finanzielle Gründe.
11: Weil sie so viele Kosten beim Tierarzt verursachen, dass die Leute das nicht mehr bezahlen können, sodass wir dann aus den Tierarztpraxen die Tiere auch bei uns aufnehmen. Meistens, muss ich aber dazu sagen, schlägt dann doch unser Herz intern höher, sodass diese Tiere oftmals auch dann von uns adoptiert werden.
10: Je kränker die Tiere, umso schwieriger ist es oft, sie zu vermitteln.
11: Im Katzenhaus allerdings haben wir einen Kater, der aufgrund seiner Arthrose, die er hat, inkontinent ist und der sitzt jetzt schon 1,5 Jahre hier.
10: Ein schwieriger Fall. Aber oft genug gibt es natürlich ein Happy End. So wie für den Chihuahua-Mix Grumpy. Beim Tierheimfest waren er und sein Mensch zu Besuch.
12: Also ich hatte von meiner Arbeit hier einen sozialen Tag. Und da haben wir ausgeholfen, habe ich ihn gesehen, habe ich mich sofort verliebt. Und dann hatten wir ein paar Kennenlerntermine. Ja, dann konnte ich ihn mitnehmen.
6: Sagt eine Hundebesitzerin im Beitrag von RBB24-Reporter Chris Rudolph. Der war zu Besuch im Tierheim in Falkensee. 10:11 Uhr ist es jetzt und hier ist der RBB 24 Inforadio Verkehrsservice mit einer Falschfahrermeldung von der A20 Rostock Richtung Kreuz Uckermark zwischen Prenzlau Ost und dem Kreuz Uckermark. Da kommt Ihnen ein Falschfahrer entgegen. Fahren Sie bitte äußerst rechts und überholen Sie nicht. Vorsicht ebenfalls auf der B158. Bad Rheinweide Richtung Berlin zwischen Tiefensee und Werneuchen gibt es Behinderungen durch eine ungesicherte Unfallstelle. Kommen Sie gut und sicher durch diesen Sonntag.
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6: Gestern Nacht war in Berlin große Konzerttreiben unter freiem Himmel. Da waren The Cure in der Wuhlheide. Da spielten die Pet Shop Boys in der Waldbühne. Und nicht zuletzt füllten vor allem die Toten Hosen das komplette Olympiastadion. Alexander Soyer war bei Campinos vielleicht letztem großen Berliner Konzertauftritt dabei. Denn die Trink aus, wir müssen gehen Tour ist wahrscheinlich die letzte Runde der Toten Hosen.
13: Ganz sicher kann man sich nicht sein, dass das jetzt tatsächlich das letzte Berlin-Konzert der Toten Hosen gewesen sein soll. Klar, im Vorfeld ist ziemlich oft das Wort Abschied gefallen und die Trink-aus-Wir-müssen-gehen-Tour wurde als letzte Tour zum gleichnamigen, auch letzte Tote-Hosen-Studioalbum angekündigt. Und ja, Campino macht in Interviews schon sehr deutlich, dass die Bandgeschichte nun wohl zu Ende gehe. So richtig kann und will man das aber trotzdem nicht glauben. Und ganz ehrlich, man hatte bei ihrem Auftritt vor über 70.000 Fans im restlos ausverkauften Olympiastadion auch nicht den Eindruck, dass die Toten Hosen selbst daran glauben, dass es das jetzt wirklich war. Eine!

0: Am Anfang geht es fast noch ein bisschen zu hastig zu und ohne echte Idee von Song zu Song. Und auf den Leinwänden wird dabei zwar auch das Bühnengeschehen abgebildet, allerdings eingerahmt von psychedelischen Bildfiltern und visuellen Spielereien, die eher irritieren als mitreißen. Dem Vergnügen dieses großen Tote-Hosen-Fests auf Deutschlands größter Konzertbühne tat das allerdings nicht den geringsten Abbruch. Spätestens als dann nach Herr Lehmann Autor und Element of Crime Frontmann Sven Regner auch noch als echter Überraschungsgast Fahr in Urlaub bei der zweiten Zugabe persönlich vorbeischaute und mit Campino zum Schrei nach Liebe Duett anstimmte, hatte man das Gefühl, auf einer riesigen Toten Hosen Familienparty zu sein und konnte die Begeisterung im Publikum förmlich spüren. Eingeheizt von den britischen Punk-Ikonen The Stranglers und den Berliner Punkrockern Beatsteaks als hochkarätigem Vorprogramm, bei allerschönstem, herrlich warmem T-Shirt-Wetter und einer leichten, erfrischenden Abendbrise, die über die vollbesetzten Ränge wehte, wurde der vielleicht letzte Berlin-Auftritt der Toten Hosen zum denkwürdigen, wohlig-punkigen Konzerterlebnis. Einen schöneren Abschied könnte man sich nicht ausdenken und die Hoffnung bleibt, dass Campino und die Toten Hosen sich das mit der Rente und dem Ruhestand vielleicht nochmal gründlich überlegen und bei dieser Abschiedstour so viel Spaß haben wie ihre Fans und ein Comeback nicht lange auf sich warten lässt.
1: Gestern Abend waren die Toten Hosen im Olympiastadion mit ihrem vielleicht letzten Berlin-Konzert. Alexander Soyer war für uns dabei.
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3: Und Fußball, wir sind bei der Weltmeisterschaft. Argentinien und England, die beiden haben es geschafft, stehen im Halbfinale. Wir schauen uns das, was in der Nacht passiert ist, an. Mit Michael Augustin, unserem Beobachter in Nordamerika. Michael, Argentinien gegen die Schweiz. 3-1 nach Verlängerung. Aber die Szene des Spiels war ein Platzverweis in der zweiten Halbzeit. Was war da los und geht der so in Ordnung?
4: Ja, Breel Embolo, der Schweizer, ist vom Platz geflogen in der stärksten Schweizer Phase. Kurz zuvor war Ndoye der 1:1 Ausgleich gelungen. Er hat versucht, den Schiedsrichter zu täuschen, eine Schwalbe. Der Schiedsrichter hat das aber falsch zugeordnet, hat dem Argentinier Paredes die gelbe Karte gezeigt. Und dann schritt der Videoassistent ein. Der Schiedsrichter hat sich das Ganze nochmal angeguckt und dann klar erkannt auf dem Monitor am Spielfeldrand. Embolo ist ohne Gegnereinwirkung einfach gefallen. Und dann hat er die gelbe Karte Embolo zugeschrieben. Der hatte nur schon eine aus der ersten Halbzeit und ist damit gelb-rot vom Platz geflogen. Und das war natürlich ein Riesennachteil für die Schweizer.
3: Argentinien hat es also auch dadurch geschafft, aber überzeugt, fußballerisch hat das Team um Messi bislang eigentlich kaum, oder?
4: Ja, vor allen Dingen nicht in der K.O.-Phase. Ging ja schon gar nicht so gut los im 16-Finale. Da brauchten die Argentinier gegen den großen Außenseiter Kap Verde die Verlängerung, um sich da durchzusetzen. Gegen Ägypten haben sie einen 0:2 Rückstand noch in einen knappen 3:2 Sieg umgebogen. Und das Spiel gegen die Schweiz, ja, ist dadurch am Ende auch zu einem klaren Sieg geworden, weil die Schweizer eben dann ab Mitte der zweiten Halbzeit mit einem Mann weniger gespielt haben. Es könnte sein, dass das so oft zitierte Glück der Argentinier so allmählich aufgebraucht ist.
3: Glück hatte auch England, 2:1 nach Verlängerung gegen Norwegen, denn auch hier gab es eine strittige Szene.
4: Ja, die war mit bloßem Auge eigentlich gar nicht zu erkennen. Vor dem 1:1 der Engländer durch Bellingham soll der Ball die Aufhängung der Spider-Cam berührt haben. Und dann ist er den Engländern quasi vor die Füße gefallen. Daraus ist dann das Tor entstanden. Wenn der Schiedsrichter das gesehen hätte, hätte die Partie mit einem Schiedsrichterball fortgesetzt werden müssen. Denn die Regel besagt, wenn der Ball einen Gegenstand trifft und dadurch unnatürlich abgelenkt worden ist, dann gibt es Schiedsrichterball. Aber er hat's nicht gesehen. Der Videoassistent ist nicht eingeschritten und die FIFA hat am Ende in einem Statement mitgeteilt, der Chip im Ball hat keinen Ausschlag gezeigt. Alles okay, alles regelkonform, skurril, was trotzdem.
3: Vielen Dank, Michael Augustin, unser Mann bei der Weltmeisterschaft. Also Argentinien gegen England ist das eine Halbfinale und das erste Semifinale übermorgen am Dienstag um 21 Uhr dann Frankreich gegen Spanien. Der Deutsche Fußballbund unterdessen sucht einen neuen Bundestrainer. Wunschkandidat ist Jürgen Klopp. Beide Seiten sind sich nach ihrer ersten Verhandlungsrunde in New York über Eckpunkte eines potenziellen Vertrages einig geworden. Darüber hat der DFB in einer Mitteilung informiert. Die Gespräche werden jetzt in der kommenden Woche fortgesetzt. Tennis. Die Tschechin Linda Noschkova hat das Finale von Wimbledon gewonnen, ihren ersten Grand-Slam-Sieg gefeiert. Sie besiegte im Endspiel ihre Landsfrau Karolina Muchova in 3 Sätzen. Heute kann es reichen für Alexander Zverev. Er steht im Finale der Männer gegen Jannik Sinner. Die Vorschau von Matthias Kammann.
5: Alexander Zverev kann innerhalb von nur einem Monat vom One-Hit-Wonder zum Wiederholungstäter werden. Allerdings hat er dafür die höchstmögliche Hürde zu überwinden. Denn nicht Taylor Fritz, sondern Jannik Sinner ist der wahre Angstgegner des Deutschen. Die letzten 9 Duelle hat er allesamt verloren und 8 davon fanden in einem Endspiel oder Halbfinale statt, waren also von großer Bedeutung. Dazu kommt, dass sich der Italiener in Wimbledon von Runde zu Runde gesteigert hat. Die Krönung war die bestechende Leistung beim glatten Dreisatzsieg gegen Novak Djokovic am Freitag. Der Aufschlag kam so präzise, variabel und hart wie nie zuvor. Die Grundschläge waren gewohnt erdrückend. Aber wenn es im Moment einer mit Sinner aufnehmen kann, ist das Alexander Zverev, der mit im Schnitt 212 Stundenkilometern seine ersten Services ins Feld hämmert, der mit Vor- und Rückhand aus jeder Lage punkten kann und der nach dem French Open mit der breitestmöglichen Brust auf dem Rasen steht. Wenn er das alles auch gegen Jannik Sinner schafft, dann kann Zverev seinem ersten Grand-Slam-Titel sofort den zweiten folgen lassen.
3: Alexander Zverev gegen Jannik Sinner im Finale von Wimbledon heute dann ab 17 Uhr. Der Sport mit Guido Ringel.
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1: Weiter geht's hier mit Jasmin Becker. Hallo und einer guten Nachricht vom RBB 24 Inforadio. Verkehrsservice, Entwarnung auf der A20 Rostock Richtung Kreuz Uckermark. Kein Falschfahrer mehr zwischen Prenzlau Ost und Kreuz Uckermark. Seit dem Morgen berichten wir über massive Angriffswellen der USA auf den Iran nach iranischen Angriffen auf Schiffe in der Straße von Hormuz. Rund 140 militärische Ziele seien ins Visier genommen worden, heißt es vom US-Militär. Inzwischen hat der Iran darauf reagiert mit Attacken auf arabische Staaten. Ein bekanntes Muster, berichtet Nahost-Korrespondent Moritz Behrendt.
6: Der Iran hat am Morgen 5 arabische Staaten mit Raketen und Drohnen beschossen. Die Iraner reagierten damit auf US-Angriffe in der Nacht. In Katar berichtete das Innenministerium, dass 3 Menschen durch herabfallende Trümmerteile verletzt worden seien, unter ihnen ein Kind. Die Einwohner wurden aufgerufen, in ihren Häusern zu bleiben. Angriffe wurden auch aus Jordanien, Bahrain, Kuwait und Oman gemeldet. Im Oman griff der Iran Ziele in der Exklave Musandam an, direkt an der Straße von Hormuz. Die Führung in Teheran erklärte in der Nacht die Wasserstraße für geschlossen. Zuvor hatte die iranische Marine ein Schiff beschossen, das versucht hatte, in der Nähe der omanischen Küste durch die Straße von Hormuz zu fahren. Darauf reagierte das US-Militär mit Angriffen. Nach Angaben des Regionalkommandos CENTCOM wurden 140 Ziele im Iran bombardiert. Dazu gehörten den Angaben zufolge Raketen- und Drohnenabschussbasen, Marineeinrichtungen, Munitionslager, Kommunikationsnetze und Küstenüberwachungsanlagen. Bereits in den vergangenen Wochen hat es am Golf militärische Konfrontationen in ähnlicher Abfolge gegeben. Allerdings in geringerem Ausmaß.
1: Nahost-Korrespondent Moritz Behrendt über die aktuelle Eskalation im Iran. Einen Führerschein kennt man eigentlich nur für das Auto. In Österreich müssen seit Anfang Juli alle angehenden Hundebesitzer vor der Anmeldung ihres Hundes einen solchen Hundeführerschein machen. In Deutschland gibt es den in Niedersachsen und in Bremen bundesweit aber noch nicht. Wie dieses Konzept Hundeführerschein in Österreich funktioniert, erklärt unser Korrespondent in Wien, Oliver Schosch.
7: Es wird dabei unterschieden zwischen sogenannten Hunden mit erhöhtem Gefährdungspotenzial, das sind Listenhunde wie Rottweiler, Pitbull oder Staffordshire Bull Terrier, von deren Haltern wird mehr abverlangt. Aber auch die Besitzer aller anderen Hunde wie Pudel, Schnauzer oder Golden Retriever müssen ran. Denn es geht nicht nur um die Aggressivität der Hunde und um Beißattacken, es geht auch darum, dass sich viele ziemlich unverantwortlich Hunde anschaffen, sagt die zuständige Politikerin im österreichischen Sozialministerium, Staatssekretärin Ulrike Königsberger-Ludwig.
8: Was bedeutet ein Tier? Das bedeutet Verantwortung, das bedeutet auch Kosten, das bedeutet auch Verlässlichkeit. Und man hat halt einfach gesehen, dass dieses Nicht-Auseinandersetzen damit immer wieder dazu führt, dass Tiere dann vermehrt auch in den Tierheimen landen.
7: Vor allem in der Corona-Zeit waren die Tierheime überfüllt, doch auch jetzt ist die Lage noch angespannt, erzählt Ulrike Königsberger-Ludwig. Deshalb hat das österreichische Parlament den bundeseinheitlichen Hundeführerschein vor 2 Jahren beschlossen. Vorher gab es ihn auch in Österreich nur in einzelnen Bundesländern. Wobei es jetzt nicht nur ein reiner Hundeführerschein ist, auch Reptilienhalter werden mit in die Pflicht genommen, weil auch Schlangen und Schildkröten oft ausgesetzt wurden wegen Überforderung. Auch Papageienbesitzer müssen einen Führerschein machen, denn auch sie machen viel falsch und die Tiere leiden. Die Basis, die jetzt jeder, der sich ein neues Tier anschafft, absolvieren muss, ist ein sogenannter Sachkundenachweis. Ein 4-stündiger Theoriekurs. Hundebesitzer müssen dann noch einen 2-stündigen Praxiskurs mit ihrem Hund absolvieren und für Listenhunde gibt es noch spezielle Tests, in denen das Wesen des Hundes untersucht wird. Für die Kurse sind die österreichischen Bundesländer zuständig. Die tierschutzqualifizierte Hundetrainerin Romana Stiegel Ecker steht zum Beispiel auf der Liste der Stadt Wien. Sie hat von der Regierung einen Lehrplan bekommen für den Theoriekurs.
9: In Form von einer PowerPoint-Präsentation, die wir dann verwenden müssen.
10: Worum geht's da?
9: Einerseits natürlich um die gesetzlichen Regelungen. Welcher Hund passt überhaupt zu mir? Nehme ich mir einen Welpen? Nehme ich mir einen Hund aus dem Tierschutz, einen erwachsenen Hund? Dann eben auch Qualzuchten.
7: Und es geht auch viel um Hundeerziehung und Training. Der Umgang mit dem Hund muss bindungsorientiert sein mit positiven Verstärkungen und mit dem Menschen als Sicherheitsgaranten für den Hund und nicht als strafenden Gewalttäter. Wien ist eines der wenigen Bundesländer, in denen es den Hundeführerschein schon länger gibt. Im Wiener Prater, im größten Park des Stadtzentrums, befürworten die Hundebesitzer überwiegend den Hundeführerschein.
11: Schon okay, weil die meisten haben keine Ahnung. Also es ist sicher nicht schlecht, wenn man das einmal lernt.
12: Ich finde prinzipiell sehr, sehr gut, weil es sehr viele unverantwortliche Hundehalter gibt, wo die Hunde nicht erzogen sind. Unser Hund wurde von einem anderen Hund gebissen, weil er nicht und alleine war beispielsweise.
13: Ich erlebe das immer wieder, dass die Leute die Hunde nicht im Griff haben.
1: So die Meinungen der Österreicher dazu. Ein Beitrag von unserem Korrespondenten in Wien, Oliver Schosch. Sie sind zwar winzig klein, aber dennoch sollte man sich vor ihnen hüten. Zecken sind in Deutschland weit verbreitet und können gefährliche Bakterien und Viren übertragen. Experten raten inzwischen in ganz Deutschland zur Vorsicht. Aber warum eigentlich? Dieser Frage ist Thomas Samboy aus der ARD-Gesundredaktion nachgegangen.
14: Borreliose ist die häufigste von Zecken übertragene Krankheit in Deutschland. Kassenärztliche Abrechnungsdaten hatten gezeigt, dass 2024 bei fast 140.000 gesetzlich Versicherten erstmals eine solche Erkrankung festgestellt wurde, mit den höchsten Erkrankungsraten in den ostdeutschen Bundesländern und in Bayern. Zuverlässige Zahlen seien allerdings schwierig zu ermitteln, heißt es dazu vom Robert-Koch-Institut RKI. Vor allem deshalb, weil Borreliose nur in 9 von 16 Bundesländern meldepflichtig ist. Deshalb ist auch der Virologe Gerhard Dobler vom Institut für Mikrobiologie der Bundeswehr bei der Bewertung der Borreliose-Infektionszahlen lieber vorsichtig.
15: Das kann durchaus bedeuten, dass sie in Bayern und in den östlichen Bundesländern häufiger vorkommt, aber es ist nicht ein automatischer Schluss, den man daraus ziehen kann. Wir wissen von Untersuchungen in Deutschland, dass die Borrelien in den Zecken weitgehend gleich verbreitet sind. Das heißt, im Durchschnitt ist etwa 10-30% der in Deutschland hauptsächlich vorkommenden Zeckenart des Holzbocks mit Borrelien infiziert.
14: Diese Bakterien sind Auslöser der Erkrankung.
15: Und ich denke, dass das Infektionsrisiko damit in ganz Deutschland erstmal von den Zecken her gesehen grundsätzlich ähnlich ist.
14: Auch im Hinblick auf FSME raten die Experten, die Infektionsgefahr bundesweit nicht zu unterschätzen. Zwar tragen schätzungsweise nur maximal 3% der Zecken FSME-Viren in sich, die Infektionsgefahr ist also deutlich geringer als bei Borrelien. Und es gibt Zeckenlandkarten des Robert-Koch-Instituts, die zeigen, wie häufig FSME-Erkrankungen in Bundesländern und Landkreisen ans RKI gemeldet werden. Aber, so Gerhard Dobler,
15: es ist leider ein auch in der Ärzteschaft verbreiteter Trugschluss zu sagen, es gibt Risikogebiete im Süden und es gibt Nicht-Risikogebiete im Norden. Nach unseren Untersuchungen gibt es die FSME in ganz Deutschland. Es gibt ein geringes Risiko auch in diesen sogenannten Nicht-Risikogebieten.
14: Heißt also, überall in Deutschland sollte man Zecken lieber aus dem Weg gehen. Zumal die Zahl der Risikogebiete für FSME-Infektionen immer größer wird.
10: Da tut sich was, das ist ganz klar,
14: sagt die Biologin und Zeckenexpertin Ute Mackenstedt von der Uni Hohenheim.
10: Früher hatten wir knackige Winter mit tiefen Temperaturen. Da sind die Zecken in den Boden gegangen und waren nicht aktiv. Jetzt haben wir Wintermonate mit Temperaturen 10 bis 15 Grad, ist ja keine Seltenheit. Das heißt also, wir haben eine ganzjährige Aktivität und das macht sicherlich einen großen Unterschied.
14: Durch den Klimawandel habe sich aber auch das Verhalten von Zugvögeln verändert. Und weil Vögel prima Zeckentransporter seien, habe auch das Einfluss auf die Verbreitung der winzigen Spinnentierchen. All das sind keine guten Nachrichten, denn Borreliose kann zum Beispiel langfristig schwere Nervenschäden verursachen. Aber sie lässt sich gut mit Antibiotika behandeln. Gegen FSME gibt's dagegen keine Medikamente. Und im schlimmsten Fall verläuft die Virusinfektion dann tödlich, sagt Virologe Gerhard Dobler. Wer in FSME-Risikogebiete reisen will, sollte sich deshalb vorsorglich impfen lassen, rät die Ständige Impfkommission STIKO. Um sich vor Zecken zu schützen, sollte man möglichst wenig mit Gräsern und Sträuchern in Kontakt kommen, lange helle Hosen tragen und die Strümpfe über die Hosenbeine ziehen. Und den Körper zum Beispiel nach dem Waldspaziergang gründlich absuchen. Findet man eine Zecke, sollte man sie schnell entfernen, rät Ute Mackenstedt. Und zwar so.
10: Man fasst mit einer Zeckenzange, mit einer Zeckenkarte die Zecke direkt an der Hautoberfläche und dreht oder zieht sie raus. Eine Zecke entfernen kann im Prinzip jeder selbst. Das ist kein Hexenwerk.
1: Das sagt die Zeckenexpertin im Beitrag von Thomas Sambol. Und hier geht's jetzt weiter mit Jonas Ziegler.
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16: A10 westlicher Berliner Ring Richtung Dreieckwerder zwischen Potsdam Nord und Havelbrücke. Stau an einer Baustelle 10 Minuten. Vorsicht auf der B158 Bad Freienwalde Richtung Berlin zwischen Tiefensee und Werneuchen. Behinderungen an einer ungesicherten Unfallstelle. Und Stadtverkehr Berlin A100 Stadtring Richtung Wedding zwischen Tempelhofer Damm und Kreuz Schöneberg 20 Minuten Stau.
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16: Um 10.30 Uhr. Die Bundesregierung will den Unterhaltsvorschuss einschränken. Bundesfamilienministerin Prien sagte, die Kosten für die Kommunen hätten sich in den vergangenen Jahren vervierfacht. Alleinerziehende sollen den Vorschuss daher künftig nicht mehr bis zum 18. Geburtstag des Kindes bekommen, sondern nur noch bis zum 15. Jana Schwarzer.
17: Der Vorschuss wird gezahlt, wenn nach einer Trennung der andere Elternteil keinen Unterhalt zahlt. Die Leistung hat sich laut Prien zu einem der größten Kostenfaktoren für die Kommunen entwickelt. Deshalb sollen auch säumige Zahler strenger verfolgt und bestraft werden. Meistens handelt es sich dabei um die Väter. Es soll möglich werden, dass ihnen der Führerschein entzogen werden kann.
16: Der Iran hat am Morgen 5 arabische Staaten mit Raketen und Drohnen angegriffen. In Katar wurden dabei 3 Menschen verletzt. Die Menschen sollen in ihren Häusern bleiben. Aus Kairo Moritz Behrendt.
18: Angriffe wurden auch aus Jordanien, Bahrain, Kuwait und Oman gemeldet. Im Oman griff der Iran Ziele in der Exklave Musandam an, direkt an der Straße von Hormuz. Die Führung in Teheran erklärte in der Nacht die Wasserstraße für geschlossen. Zuvor hatte die iranische Marine ein Schiff beschossen, das versucht hatte, in der Nähe der omanischen Küste durch die Straße von Hormuz zu fahren. Darauf reagierte das US-Militär mit Angriffen. Nach Angaben des Regionalkommandos CENTCOM wurden 140 Ziele im Iran bombardiert.
16: Volkswagen-Chef Blume will Werksschließungen vermeiden. Es gebe intelligentere Lösungen, sagte er der Bild am Sonntag. Stattdessen könnten weitere Einsparungen an den Standorten der bessere Weg sein, als Werke dicht zu machen. Zuletzt war darüber spekuliert worden, dass VW die Werke in Zwickau, Emden und Hannover sowie das Audi-Werk in Neckarsulm schließen könnte. Die Waldbrandgefahr in Brandenburg ist seit gestern noch einmal deutlich gestiegen. In den Landkreisen Elbe-Elster, Märkisch-Oderland und Oder-Spree sowie in Frankfurt-Oder gilt jetzt die höchste Gefahrenstufe. Die meisten anderen Landkreise und kreisfreien Städte haben jetzt die zweithöchste Stufe. Der Waldbrandschutzbeauftragte Engel warnt im RBB vor Feldbränden. Gerade jetzt bei der Ernte sei das eine große Gefahr. Bei einem Tempolimit auf deutschen Autobahnen könnte die Zahl der Verkehrstoten laut einer neuen Studie um bis zu 90 pro Jahr sinken. Bei einer Maximalgeschwindigkeit von 130 km/h wären es 25-30% weniger Tote auf Bundesautobahnen, sagte der Unfallforscher Brockmann von der Björn Steiger Stiftung. Das zeigten auch Untersuchungen aus Österreich, den Niederlanden und den USA. Deutschland ist das einzige Industrieland, das kein Tempolimit auf Autobahnen hat. Das Wetter heute: viel Sonne und nur wenige Quellwolken, maximal 28 bis 31 Grad. Zurzeit in Berlin-Gatow 23 und in Eberswalde 24 Grad. Auch morgen sonnig, zeitweise Wolkenzunahme und kurze Schauer oder Wärmegewitter bei 25 bis 30 Grad. Die Zeit 10.33 Uhr.
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1: Mensch, Maschine, Kybernetik, Rückkopplung. All das sind Begriffe, die im neuen Roman von Peggy Mädler eine Rolle spielen. Selbstregulierung des Herzens, so heißt er. Und der Schauplatz ist, wie auch schon in ihren früheren Romanen, die DDR. Und Nadine, du hast dich mit Peggy Mädler getroffen. Hallo Nadine.
21: Hallo.
1: Ja, von Peggy Mädler habe ich zuletzt dieses wunderbare Buch »Drei ostdeutsche Frauen betrinken sich und gründen den idealen Staat« gelesen. Ist auch einer der tollsten Titel, finde ich, der letzten Jahre.
21: Ja, großartig.
1: Das hat sie zusammen mit Annette Kröschner und Wenke Seemann geschrieben. Die gehen damit zusammen auch auf Tour. Und es ist so ein Debattenbuch über Erinnerungen, Utopien, Prägungen und Stereotype. Selbstregulierung des Herzens jetzt, ein Roman. Das klingt erstmal ein bisschen technisch. Worum geht's denn da?
21: Ja, stimmt. Es klingt vielleicht etwas sperrig zuerst, wobei ich den Titel total mag, weil er eben so vielschichtig ist. Selbstregulierung, dieser Begriff kommt eigentlich aus der Kybernetik. Und Kybernetik untersucht, wie eine Maschine lernen und sich selbst steuern kann. Also eigentlich so wie ein Mensch, ne? Das läuft über Kommunikation und Kontrolle, über Signale und Impulse, die dann ständig gesendet und empfangen werden. Rückkopplung und Feedbackschleifen spielen eine Rolle. Also das System reguliert sich permanent selbst. Und dieses Prinzip wendet Peggy Mädler jetzt auf die Gesellschaft der DDR an. Mhm. Sie erzählt die Geschichte einiger Pärchen und Freunde in Berlin und Brandenburg und wie eben deren Leben und Arbeit vom sozialistischen System geprägt wird. Und eine ihrer Figuren, Georg, ist Programmierer und arbeitet in den 60er Jahren in einem Rechenzentrum der DDR. Ja, und Georg träumt von lernenden Rechenmaschinen der Zukunft, die dem menschlichen Gehirn weit überlegen sein würden. Also er träumt von dem, was heute Realität ist, nämlich von künstlicher Intelligenz, von KI. Dieser Roman führt uns also ja ganz konkret in die Zeit, als Rechenzentren in der DDR gebaut wurden für Fortschritt und Digitalisierung, und spannt aber auch einen Bogen in die Gegenwart.
1: Wenn ich mir das Cover so angucke von dem Buch, da dominiert die Farbe Grün. Man sieht Gartenstühle unter Bäumen, die in der Sonne stehen. Das ist so ein bisschen auch so ein Kontrast, wahrscheinlich gewollt, zu diesem technischen Schauplatz eines Rechenzentrums, oder?
21: Ja, ein weiterer Schauplatz ist ein Dorf in Brandenburg. Da haben Georg und seine Frau eine Datsche und Mona, eine weitere Figur, und ihre KünstlerInnen, Freunde, die bauen dort ein baufälliges Haus aus. Und ja, das ist ein Kontrastprogramm, das literarisch ziemlich gut funktioniert, denn es geht eben auch um Liebe, um Beziehungen und Freundschaft, um Nischen, die sich die Menschen innerhalb des totalitären Staates der DDR so schaffen, also jenseits von Kontrolle und Überwachung. Das Buch erzählt eben einerseits vom großen System der DDR, von Kipppunkten und Rückzugsorten, und aber eben auch vom kleinen Alltag der normalen Leute, von ihren Beziehungen untereinander.
1: Die wichtige Frage für Orte und Worte ist jetzt natürlich, wo habt ihr euch verabredet? Weil wir treffen uns ja immer mit den Autorinnen und Autoren an Orten, die wichtig sind für das Buch oder als Schauplatz wichtig waren. Also wart ihr jetzt im Rechenzentrum oder in der Datsche?
21: Nee, wir waren nicht in der Datsche. Peggy hat ja tatsächlich auch eine Datsche auf dem Land in Brandenburg, aber das ist jetzt im Winter zu kalt. Also haben wir uns im Rechenzentrum verabredet, und zwar im Rechenzentrum in Potsdam. Das wurde 1969 gebaut als Datenverarbeitung.
0: Verarbeitungszentrum. Mitten in der Innenstadt liegt das. Heute ist hier ein Kunst-, Kultur- und Kreativzentrum mit einem denkmalgeschützten Mosaik, das sich so einmal um die Fassade zieht. Und es steht direkt neben dem rekonstruierten Turm der barocken Garnisonkirche. Also da gibt es so ein Nebeneinander von Stadtgeschichte aus verschiedenen Schichten der Historie. Wie lange noch ist allerdings unklar. Dem Rechenzentrum droht der Abriss. Und getroffen haben wir uns erstmal vor dem Rechenzentrum am DDR-Glassteinmosaik draußen an der Fassade.
4: Nadine und Peggy Medler jetzt im Gespräch über Selbstregulierung des Herzens.
0: Hallo Peggy, schön dich mal wieder zu sehen.
22: Hallo Nadine, schön. Das Wetter könnte jetzt natürlich schöner sein, weil das ist nämlich ein Glasmosaik und wenn die Sonne drauf scheint, ist es, dann funkelt es halt richtig. Ich glaube, das ist von 1972 von Fritz Eisel.
0: Also hier zu sehen, ein Großrechner der DDR in diesem Glasmosaik.
22: Der erste Rechner in der DDR, also nicht der erste, aber einer wirklich der großen Rechner war der R300 und das war wirklich eine Großrechenanlage. Es ist nicht vergleichbar mit unseren heutigen kleinen Notebooks, sondern es hat wirklich ganze Räume eingenommen. Und das Mosaik heißt auch, der Mensch bezwingt den Kosmos, also es ist schon auch immer dieses Streben hinter diesem technischen Fortschritt, andere Räume zu erobern, unter Wasser und in den Weltraum hinein. Und da hinten haben wir noch ein Glasmosaik zu der unheilvollen Verbindung, wie ich finde, von technischem Fortschritt und Militär.
0: Und jetzt ins Warme. Auf jeden Fall ins Warme.
22: Ich habe uns Tee mitgebracht, tatsächlich.
0: Ah, sehr gut. Danke.
22: Von der Mutter meiner Nachbarin auch Plätzchen bekommen.
0: Die sehen aber lecker aus.
22: So.
0: Das Rechenzentrum, unser Treffpunkt. Ein historischer Ort. Was hat dieser Ort mit deinem Buch zu tun?
22: Na, Georg fängt in den frühen 60er Jahren, also kommt eigentlich aus dem Arbeiterhaushalt, macht erst eine Lehre auf dem Bau und wird dann aber zum Studium der Ökonomie delegiert, fängt 1960 an, Ökonomie zu studieren, bekommt den Mauerbau mit und rutscht in diese Zeit hinein. Das ist eine kurze Zeitspanne in der DDR, wo plötzlich die Kybernetik und auch der Versuch einer Wirtschaftsreform eine Rolle in der DDR spielte. Ich sage kurze Zeit, weil eigentlich es gab viel hin und her. Diese Wirtschaftsreform und auch die Kybernetik widerspricht eigentlich den Grundprinzipien einer zentral geleiteten Planwirtschaft und auch dem Führungsanspruch der Partei, weil die Kybernetik danach fragt, wie sich eigentlich hochkomplexe Systeme steuern lassen. Also die Antwort ist, sie lassen sich eben nicht zentral oder zumindest nicht allein zentral steuern, sondern hochkomplexe Systeme haben intern eigene selbstregulierende Steuer- und Regelungsmechanismen entwickelt. Und da vergleicht die Kybernetik halt total gern den menschlichen Organismus mit seinen komplexen Steuerungs- und Regelungssystemen, mit der Maschine, wie eben halt einer Rechenmaschine und aber auch sozialen Systemen. Und nach dem Ende der Kybernetik, also nach dem Prager Frühling, bricht das eigentlich ab, spätestens mit dem Wechsel von Ulbricht auf Honecker. Und mit diesem Ende der Kybernetik, mit der Georg auch Hoffnung verbunden hat, auch Hoffnung auf eine gewisse Demokratisierung im Land, zieht er sich zurück. Und er fängt an, das klingt jetzt ein bisschen komisch, aber er fängt an, in einem Rechenzentrum als Programmierer zu arbeiten. Und Rückzug deshalb, es ist fast wie so eine Nische, er entwickelt da als Programmierer Software für Betriebe und kann das eine Zeit lang zumindest wie so eine Nische für sich behalten oder so einen Rückzug behalten, weil es einfach in der Zeit noch wenig Programmierer und Programmiererinnen in der DDR gibt.
0: Jetzt ist hier von dem, wie mal so ein Rechenzentrum aussah, nicht mehr viel zu sehen. Ne? Es gibt einen Café, es gibt Aufenthaltsräume mit Sofas, es gibt einen Kleiderraum, einen Kleidertauschraum, ganz viele Namensschilder mit den Künstlerinnen und Künstlern, die hier ihre Ateliers haben. Aber ansonsten ist wirklich nicht mehr viel zu spüren und zu sehen von dem, was hier mal passiert ist oder wie dieses Gebäude mal aussah. Du hast dich wahrscheinlich schon damit beschäftigt, wie so ein Rechenzentrum tatsächlich aufgebaut war. Was muss ich mir da vorstellen?
22: Ja, ich habe tatsächlich für den Roman relativ viel recherchieren müssen und ich habe angefangen schon mit so Recherche im Netz. Es gibt viele Bilder, also gerade hier das Rechenzentrum in Potsdam hat viel an Geschichte dieses Rechenzentrums auch aufgearbeitet. Ich habe natürlich angefangen viel zu lesen und ich habe für den Roman ganz, ganz viele Interviews ganz konkret zur Arbeit in der DDR geführt. Für mich persönlich ist es sozusagen der letzte Roman und für mich auch so ein Abschluss, der so im Kontext der DDR, also unter anderem eben halt wirklich drei Jahrzehnte in der DDR spielt in diesem Kontext. Und

0: Berlin am Rande eines Dorfes eine Datscha angeschaut. So. Und seitdem sind wir sozusagen DatschenbewohnerInnen. Und das ist eine Gegend, also das Dorf wie auch diese Datschen-Siedlung ist eine Gegend, die ich sehr, sehr mag und die tatsächlich auch Eingang in diesen Romanen gefunden hat, weil ich irgendwann, das war nicht gleich 2013, 14, sondern über die Zeit, die ich da verbracht habe auf der Datscha, also auch im Dorf, ich irgendwann dachte, das ist eine ganz wunderbare Umgebung für meine Figuren, weil ich diese Geschichte und die Figuren...
1: 10.45 Uhr, RBB 24 Inforadio mit einer Gefahrenmeldung. Bitte Vorsicht auf der A20 Rostock Richtung Kreuz-Uckermark. Zwischen Rastplatz Bromer Berge und Straßburg-Uckermark liegt ein totes Tier auf der Fahrbahn.
0: Figuren, weil ich diese Geschichte und die Figuren hier von der Nische aus erzählen kann. Also ich würde schon sagen, das ist auch ein Roman über die Nischenkultur in der DDR. Also ich meine, es gab in der DDR 2,6 Millionen Wochenendgrundstücke. Eine Statistik von 1985 besagt, dass 70% der Leute überwiegend sich an Wochenenden in ihren Gärten aufgehalten haben. Das ist natürlich in jedem System, was so starken Zwängen unterliegt und hier ja auch wirklich Überwachung unterliegt, ist immer die Frage, wann es kippt. Also wie geschützt ist diese Nische, diese Insel, dieser Freiraum, den man sich da versucht zu erschaffen?
2: Es sind ja fast schon 40 Jahre, ja, seit dass die Mauer gefallen ist. Und trotzdem gibt's ja da immer noch blinde Flecke, glaube ich, bei der Aufarbeitung, aber auch bei Erzählungen über die DDR. Welchen anderen Blick bräuchte es mehr von heute auf die DDR? Was fehlt dir? Und war das auch eine Motivation von dir, dieses Buch zu schreiben?
0: Also was ich mir tatsächlich wünsche und was schon auch zunehmend in den letzten Jahren passiert ist, dass sich so diese Erzählung über DDR mehr als Mosaik aus unterschiedlichen Bestandteilen aufblättert. Also die vielfältiger werden. In dem Sinne ist auch mein Buch, ne, dann nur so ein kleines Mosaiksteinchen. Also was tatsächlich manchmal wirklich fatal ist oder ich als auch so ein bisschen ermüdend empfinde, ist, dass dieses Engagement dafür, nach 1989, 90 die Ostdeutschen nicht als Gruppe zu sehen, sondern als eine Ansammlung von ganz vielen Individuen. Also, dass es nicht die eine Mentalität der Ostdeutschen gibt. Der Diskurs ist auch permanent in Bewegung. So, aber manchmal hat man auch das Gefühl, man geht einen Schritt nach vorne und dann wieder zwei Schritte zurück. Also manchmal macht es auch ein bisschen müde, wenn so die nächste Deutungshoheitsdebatte, so sind die Ostdeutschen oder so ist die DDR gewesen, wieder auftaucht. Obwohl ich mittlerweile schon das Mosaik in Bezug auf die DDR sehr stark halte, in Bezug auf die Bilder von Ostdeutschland, habe ich das Gefühl, sind eher die Zuschreibungen tatsächlich stärker. Also,
2: was meinst du? Also meinst du das Ostdeutschland heute?
0: Ostdeutschland heute, also nach 89, 90, in den 90er Jahren und auch Nuller Jahren haben eher so die Bilder von Armut, Prekarität, Verlierer, Verliererin dominiert und das in Verbindung mit nicht demokratiefähig, rückständig und so weiter. Das waren ganz viele Bilder und jetzt mit dem Zugewinn der AfD eben halt auch sehr stark oder gerade stark in Ostdeutschland ist der Teil sozusagen der ehemaligen DDR meistens in dieser blauen oder braunen Farbe abgebildet. Es ist auch in den 90er und Nullerjahren viel so ein bisschen der Gestus gewesen, diese Selbstreflexion über die eigene Rolle im System, über das eigene Verhalten im System muss von außen herangetragen werden an die Ostdeutschen. So. Und ich habe in vielen Interviews, also jetzt nicht nur für diesen Roman, sondern für seit Jahren wirklich für Theaterprojekte und Bücher sehr viele Interviews. Ich habe unglaublich viel Selbstreflexion, auch schmerzhafte Selbstreflexion in diesen Interviews erlebt. Da war schon viel Befragung des eigenen Verhaltens.
2: Und du würdest sagen, das wird zu wenig wahrgenommen oder wurde zu wenig wahrgenommen, dass das eben passiert?
0: Ja, ich finde, das ist ein Teil der Erzählung, die nicht so oft vorkommt. Also das ist sozusagen ein kleines Mosaiksteinchen, was ich auf jeden Fall

0: mit reingeben wollte.
1: Du hast es gerade selber angesprochen, dass wenn wir heute von Ostdeutschland sprechen, dann eben schon vor allem es auch darum geht, dieser Zuspruch für die AfD und der Zugewinn dort mit Blick auf die anstehenden Landtagswahlen in diesem Jahr. Wie geht's dir damit, ganz platt gefragt, also wenn du da drauf guckst?
0: Ich glaube, mir geht's seit Jahren schon nicht gut damit, weil der Wunsch natürlich in eine andere Richtung geht und ich manchmal auch in eine gewisse Ratlosigkeit hineinkomme, weil ich schon auch viel Engagement sehe. Also auch gerade beeindruckendes Engagement in den ländlichen und kleinstädtischen Bereichen von Leuten, die es schaffen, Leute zusammenzubringen, eine eigene Form von Teilhabe zu initiieren, von Begegnungen. Und das ist nicht einfach im ländlichen Bereich zum Teil. Ja. Und trotzdem steigen die Zahlen immer weiter und weiter. Ist natürlich klar, dass auch ganz viel, und da sind wir wieder bei der Gefühlsregulierung, dass auch ganz viel affektiv gewählt wird. Und das ist schon, ich weiß nicht, ich glaube, Lukas Rietschel hat es mal für Görlitz beschrieben. Das hat manchmal wirklich so ein, also wenn man sich da reinhängt und selber auch engagiert, ich engagiere mich ja auch auf unterschiedlichen Ebenen, hat es manchmal so ein Gefühl von so einem manisch-depressiven. Also man ist in der Euphorie, wenn man mit den Menschen in diesen Räumen was auf die Beine stellt und gerät da in dieses Gefühl, etwas bewegen zu können. Man gerät auch in ein großes Gefühl von Liebe und Zärtlichkeit zu den Menschen, mit denen man da zu tun hat. Also man muss ja auch immer wieder sehen, dass 70% der Menschen wären nicht AfD. Und gleichzeitig, wenn man dann wieder die Wahlergebnisse sieht, ich bin ja oft auch Wahlhelferin, und dann legt man diese Zettel da auf die Stapel, dann rutscht man schon auch wieder ganz schön runter. Anständig bleiben im Sinne von menschlich. Das wünsche ich mir tatsächlich von diesen 70%. Ich halte sie für höchst anständig in einem privaten, nachbarschaftlichen und so weiter Bereich. Aber ich wünsche mir, dass sie lauter sind da drin, in diesem menschlich sein und bleiben.
1: Peggy, jetzt lass uns nochmal über andere Bücher sprechen, über Literatur. Welches Buch hast du mitgebracht?
0: Ich habe tatsächlich das Buch von Gina Kaye, Im Herzen der Katze, mitgebracht. Das ist tatsächlich ein Buch, und jetzt zwischen gleich einen zweiten Buchtipp hier mit unterbringen, was neben Heike Geißler Verzweiflung letztes Jahr mich am meisten oder am tiefsten irgendwie berührt und beeindruckt hat, was jetzt auch natürlich mit den aktuellen Ereignissen, also den Protesten, aber auch diesem Grauen, dieser grauenvollen Gewalt, dem Massaker im Iran zu tun hat.
1: Erzähl mal, was ist das für ein Buch? Worum geht's?
0: Also es erzählt von drei Generationen von Frauen im Iran, und dadurch, dass es drei Generationen sind so ihre Erfahrungswelten auch in Wechseln dieses Systems der iranischen Gesellschaft unterschiedlich. Also sie bringen unterschiedliche Erfahrungswelten da auch über eine längere Zeit mit. Und es ist tatsächlich so, dass ich angesichts von diesen Abgründen der Gewalt, zu der Menschen fähig sind, geht es mir ganz oft so, dass ich eher verstumme. Und Heike Geißler findet halt für die Verzweiflung Worte, und sie, Gina Kaye, findet für den Widerstand gegen diese Gewalt, für den Mut, wirklich sehr, sehr, sehr berührende Worte. Und das ist für mich letztes Jahr irgendwie beides so ein Trost geworden, weil ich finde, also wenn es dann wieder Worte gibt in diesem Finden der Worte, die ich lesen kann, scheint dann halt auch wieder diese Zärtlichkeit und Liebe auf, zu der Menschen ja auch fähig sind.
1: Da kann ich nur noch einmal wieder empfehlen, die Folge von Orte und Worte mit Asal Dardan nachzuhören. Da sprechen wir über das Buch Auf den Straßen Teherans von Nila. Das ist eine iranische, in Teheran lebende iranische Autorin, die aber anonym bleiben muss, aus natürlich den naheliegenden Gründen. Und dann nimmt sie uns mit wirklich auf die Straßen Teherans zu den Protesten, damals 2022. Und sie beschreibt eben auch zum einen diesen Widerstand heute, aber eben auch diesen Kampf, diesen Widerstand auch gegen das Patriarchat im Laufe der Geschichte des Irans. kann ich auch sehr empfehlen. Und ich hatte aber ursprünglich auch noch mitgebracht, weil mir das neulich wieder bei mir quasi aus dem Regal entgegengesprungen, das Narrenschiff von Christoph Hein. Ja. Und ich dachte eben, weil es in deinem Buch um eine bestimmte Zeit der DDR geht, habe ich gedacht, das passt eigentlich auch wunderbar, wenn man ergänzend auch sein Buch liest, weil da geht es ja sehr stark um die Gründungsjahre der DDR und aus einer anderen Sicht von Menschen, die eben auch damals dieses Ideal geträumt haben, eines idealen sozialistischen Staats, das eben für die Menschen da sein sollte. Und natürlich, wir wissen es alle, ist diese Idee dann halt pervertiert worden. Aber das finde ich auch trotz der ganzen Sperrigkeit, die auch in diesem Buch drinsteckt, habe ich das sehr gerne gelesen.
0: Ich habe es auch sehr, sehr gerne gelesen und tatsächlich kommt auch die Wirtschaftsreform da drin vor, was natürlich bei ihm interessant ist. Das ist nochmal ein anderes soziales Milieu. Es sind ja Funktionärinnen, die wirklich in hohen Leitungspositionen sind, die eigentlich zur Machtelite gehören und wie zänisch und wie greifbar er das macht. Also das fand ich tatsächlich auch. Ich habe es sehr, sehr gern gelesen.
1: Peggy, du hast gesagt, das ist jetzt dein letztes Buch, das sich mit der Vergangenheit, mit der DDR beschäftigen soll. Was kommt denn dann jetzt?
0: Also ich kann nur sagen, als ich die Beschäftigung mit den drei ostdeutschen Frauen über Fragen, zu denen wir nicht wirklich antworten, aber über die wir nachdenken aus unserer jeweiligen, und das ist eben halt auch eine ostdeutsche Perspektive, das wird mit Sicherheit nicht aufhören. Also die Beschäftigung mit der Gegenwart und mit Fragen dieser Gegenwart. Aber ich merke, ich werde 50 dieses Jahr und habe mich wirklich sehr viele Jahre jetzt mit der Vergangenheit beschäftigt und ich habe große Lust auf Gegenwart, weil ich merke, ich habe jetzt gerade wirklich Lust darauf, dass die Erzählzeit mehr der erzählten Zeit gleicht, also sich annähert.
1: Ich bin gespannt. Jetzt erstmal viel Erfolg mit der Selbstregulierung des Herzens. Danke fürs Gespräch.
0: Danke dir auch.
2: Peggy Mädler und Nadine waren das im Gespräch über DDR-Vergangenheit, ostdeutsche Gegenwart, KI und Arbeitswelten. All das steckt drin im neuen Roman Selbstregulierung des Herzens von Peggy Mädler. Wem würdest du dieses Buch denn ans Herz legen, Nadine, ob es jetzt selbstreguliert ist oder nicht?
1: Ja, allen, die sich für die Geschichte der DDR interessieren und für einen unaufgeregten, einen anderen Blick auf das ganz normale Leben und Lieben im hochkomplexen System DDR und auch nach der Wende. Der Roman erzählt nämlich ja die Jahre zwischen 1960 bis in die Gegenwart hinein und er greift eben poetisch Begriffe aus der Kybernetik auf, also Selbstregulierung zum Beispiel, und wendet sie an auf die zwischenmenschlichen Beziehungen und auf die Gesellschaft, das Leben in der DDR. Das hat mir sehr, sehr gut gefallen und es liefert eben ein kleines Mosaiksteinchen mehr in der Auseinandersetzung mit der DDR-Vergangenheit und ja, mit dem Blick, den wir auf dieses Land, auf das System und den Umgang auch mit der Geschichte werfen.
2: All das zu finden in Peggy Mädlers neuem Roman Selbstregulierung des Herzens. Der ist erschienen im Galliani Verlag Berlin und hat 296 Seiten. Und alle Infos zu den Büchern dieser Folge findet ihr wie immer in unseren Shownotes und im Internet. Ich bin Anne-Dore Krohn. Tschüss.
1: Tschüss. Ich bin Nadine Kreuzzahler. Viel Spaß beim Lesen und beim Hören.
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4: Sie hörten die Wiederholung der Orte und Worte Folge mit Peggy Mädler vom 20. 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
6: Bitte Vorsicht auf der A20 Rostock Richtung Kreuz Uckermark. Zwischen Rastplatz Bromer Berge und Straßburg Uckermark liegt ein totes Tier. A10 westlicher Berliner Ring Richtung Dreieckwerder. Zwischen Potsdam Nord und Havelbrücke Stau an einer Baustelle 20 Minuten. Und Richtung Dreieck-Havelland zwischen Glindow und Havelbrücke abschnittsweise Stau plus 20 Minuten. Stadtverkehr Berlin 100 Stadtring Richtung Wedding zwischen Tempelhofer Damm und Kreuz Schöneberg 30 Minuten Stau. Tiergarten und Moabit, der Tiergartentunnel ist zwischen Reichpietschufer und Heidestraße in beiden Richtungen noch bis ca. 13.30 Uhr gesperrt. Aktuelles zu S-Bahn Berlin: wegen der Reparatur an mehreren Signalen in Priesterweg kommt es bei den Linien S2 und S25 zu Verspätungen. Die Linie S26 fährt zurzeit nicht.
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6: Um 11 Uhr mit Jonas Ziegler. Die Bundesregierung plant, die Kommunen bei einer weiteren Sozialleistung zu entlasten. Bundesfamilienministerin Prien hat angekündigt, dass der staatliche Unterhaltsvorschuss nur noch bis zum 15. statt bis zum 18. Lebensjahr bezahlt werden soll. Er wird vom Staat ausgelegt, wenn nach einer Trennung ein Elternteil keinen Unterhalt zahlt. Die Leistung hat sich laut Prien zu einem der größten Kostenfaktoren für die Kommunen entwickelt. Säumige Zahler sollen künftig strenger verfolgt und bestraft werden. Es soll auch möglich werden, dass ihnen der Führerschein entzogen wird. Der Iran hat mehrere Golfstaaten angegriffen. In Jordanien schlugen nach Armeeangaben 3 iranische Raketen ein. Es sei niemand verletzt worden. Auch weitere arabische Staaten meldeten Raketenangriffe. Das US-Militär nahm nach eigenen Angaben 140 militärische Ziele im Iran ins Visier. Die iranischen Revolutionsgarden hatten vorher Handelsschiffe in der Straße von Hormus beschossen und erklärt, die Meerenge sei für die Handelsschifffahrt geschlossen. Die Waldbrandgefahr in Brandenburg ist seit gestern noch einmal deutlich gestiegen. In den Landkreisen Elbe-Elster, Märkisch-Oderland und Oder-Spree sowie in Frankfurt-Oder gilt jetzt die höchste Gefahrenstufe. Nicola Graf, RBB 24.
7: Für fast alle anderen Landkreise und die kreisfreien Städte wurde die Stufe 4 ausgerufen. Nur in der Prignitz wird die Gefahr noch als mittel eingeschätzt. In Potsdam-Mittelmark und Teltow-Fläming hatte die Feuerwehr gestern mit 2 größeren Bränden auf Feldern zu kämpfen, die zum Teil schon abgeerntet waren. Der Waldbrandschutzbeauftragte Engel sagte dem RBB, bei der Getreideernte jetzt könne es leicht zu Funkenflug und dadurch zu Bränden kommen.
6: In den Berliner Gewässern sind im vergangenen Monat 6 Menschen beim Baden ertrunken, in Brandenburg waren es 3. Das teilte die Deutsche Lebensrettungsgesellschaft mit und mahnt erneut zu besonderer Vorsicht beim Schwimmen in den Seen und Flüssen der Region. Viele Menschen unterschätzten die Gefahren. Vor allem durch Strömungen und Temperaturunterschiede, sagte ein DLRG-Sprecher. Viele überschätzten auch ihre Fähigkeiten. Für viele Regionen in Frankreich gelten wieder Hitzewarnungen. Vor allem im Zentrum und im Westen wird die Temperatur wieder deutlich über 30 Grad Celsius steigen. Es ist bereits die 3. Hitzewelle in Frankreich in 2 Monaten. Erstmals in der Geschichte der Tour de France wird daher die heutige Etappe um etwa 30 Kilometer gekürzt. Und das Wetter bei uns. Heute viel Sonne und nur wenige Quellwolken, maximal 28 bis 31 Grad. Zurzeit in Berlin Eiskeller 26 und in Bernau 25 Grad. Es weht schwacher Wind aus Nordwest. Auch morgen am Montag sonnig, zeitweise Wolkenzunahme und kurze Schauer oder Wärmegewitter bei maximal 25 bis 30 Grad. Abschließend die Zeit, es ist 11.03 Uhr.
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8: Eigentlich ist es doch ganz einfach. Zu den großen Fragen, die uns bedrängen, Klimakrise, KI, Pandemie, politische Polarisierung, stellt die Wissenschaft Expertise bereit. Und die Politik macht daraus Gesetze und konkrete Handlungsschritte. Wir Bürger beobachten die Performance der Entscheider und geben bei Wahlen entsprechend Kopfnoten. Nur so einfach ist es nicht. Herzlich willkommen im Hanak-Haus in Berlin-Dahlem zum Forum im RBB 24 Inforadio in Zusammenarbeit mit der gemeinnützigen Hertie-Stiftung. Wir befinden uns auf dem Hertie-Summit 2026. Mein Name ist Harald Asel. Ausgangspunkt dieses Gesprächs ist ein Unbehagen. Ein Unbehagen auf verschiedenen Seiten. Wir stellen doch ständig Expertise bereit, sagen Wissenschaftlerinnen und Wissenschaftler. Warum wird sie so selten genutzt? Wir brauchen konkrete Handlungsanleitungen, die wir rasch erfassen können, sagen Vertreter der Politik. Und wo bleibt bei all den Spezialkenntnissen eigentlich meine Rolle als mündiger Bürger? Wichtige Themen für unser Zusammenleben, die wir jetzt versuchen, plastisch zu machen. Mit Onur Güntürkün, Professor für Biopsychologie an der Ruhr-Universität in Bochum. mit Viola Priesemann, Professorin für die Theorie neuronaler Systeme an der Universität Göttingen. Andrea Römmele, Professor of Communication in Politics and Civil Society an der Hertie School Berlin. Und mit der früheren Bundesbildungsministerin Annette Schavan, sie ist heute Vorstandsvorsitzende der Hertie-Stiftung. Das politische Gehirn, wie beeinflussen wissenschaftliche Erkenntnisse Entscheidungen? Da wir hier beim Hertie-Summit ins Gelingen verliebt sind, frage ich also zunächst mal, wo haben Sie in Ihrer Laufbahn gemerkt, dass Sie mit Ihrer Expertise bei politischen Entscheidungen gefragt wurden und auch helfen konnten? Viola Priesemann.
9: Ich meine, die meisten kennen mich wahrscheinlich aus dem Kontext der Covid-Pandemie und für mich kam das extrem überraschend. Warum? Weil eigentlich beschäftige ich mich mit der Frage, wie das Gehirn denken kann und zwar auf eine selbstorganisierte Art und Weise. Was hat das jetzt mit der Ausbreitung von Viren in der Gesellschaft zu tun? Aber das, was wir im Prinzip gemacht haben, ist die Frage, wie breitet sich Information im neuronalen Netzwerk aus? Und die Mathematik, die dann beschreibt, wie sich ein Virus in einem Kontaktnetzwerk ausbreitet, ist gar nicht so unähnlich. Und wir hatten schon lange vor der Pandemie uns Masern-Daten angeschaut. Wir haben nicht das Problem mit der Dunkelziffer im Gehirn hingegen. Können wir von den 80 Milliarden Neurone, die der Mensch hat, oder 80 Millionen einer Maus, können wir nur einen ganz kleinen Bruchteil messen. Nichtsdestotrotz wollen wir wissen, wie sich Informationen und wie sich Aktivität in diesen Netzwerken ausbreitet. Und genau dafür hatten wir Schätzmodelle entwickelt.
8: In der Einladung zu dieser Veranstaltung stand zu Gunnar Güntherkühn, in seiner Forschung versucht er zu verstehen, wie das Denken im Gehirn entsteht. Und Sie haben das zum Beispiel mit Hilfe von Tauben untersucht. Wo kann das in aktuell strittigen Themenfeldern für Politik und Gesellschaft hilfreich sein?
10: Sie haben ja gerade das Problemfeld aufgemacht und ich glaube, das Hauptproblem, das wir in diesem Kontext haben, ist, dass Denken Zeit braucht. Und die politische Situation erfordert es, dass wir eigentlich keine Zeit haben. In dem Moment, in dem wir keine Zeit haben, aber handeln müssen, handeln wir reflexiv. Und dafür hat unser Gehirn zwei verschiedene Prozesse parat. Das eine ist, dass eben hochgradig einstudierte Dinge, die schnell abgerufen werden können, dann auch tatsächlich durchgeführt werden. Und das andere ist eigentlich das, was viel klüger wäre, nämlich das langsame Denken, indem man die verschiedenen Dinge abwägt und miteinander in Zusammenhang bringt und dann entscheidet. Aber je mehr ich unter dem Druck stehe, sehr schnell entscheiden zu müssen, desto mehr reflexiv handle ich. Dieses reflexive Handeln ist sehr angstorientiert und greift immer wieder auf die alten Routinen zurück. Also eigentlich wäre das Beste, wir könnten die Zeit kurz anhalten. Dann könnten die Wissenschaftler in Ruhe zur Schlussfolgerung kommen. Die Wissenschaftler dürfen natürlich nicht selber entscheiden, alles andere wäre ja unsinnig, sondern geben es im Grunde den Politikern, die gewählt sind und die dann auf der Grundlage Entscheidungen erarbeiten, ebenfalls in Ruhe. Dadurch, dass diese doppelte Ruhe nicht existiert, sind wir in den Problemen, die Sie gerade sehr schön skizziert haben.
8: Das langsame Denken, gerade erschien vom Gelingen, Co-Autorin Andrea Römmele. Wenn man ins Gelingen verliebt ist und eben gerade gehört hat, eigentlich müssen wir alle einen Gang runterschalten, dann ist dies doch angesichts auch der zunehmenden Beschleunigung, auch der medialen Berichterstattung, ein frommer Wunsch. Oder gibt es die Möglichkeit, aus dem Hamsterrad rauszutreten?
11: Ich glaube, es ist schwierig, aus dem Hamsterrad auszutreten, weil Sie hatten es gesagt, die mediale Aufmerksamkeit ist eine sehr viel größere geworden. Die mediale Geschwindigkeit ist eine größere geworden, aber auch die Komplexität der Probleme ist größer geworden. Die Herausforderungen, die wir haben, sind komplexer und multipler geworden. Deswegen können wir uns leider die Geschwindigkeit nicht aussuchen. Aber Sie hatten gerade vom Gelingen gesprochen. Wir können uns die Perspektive aussuchen, von der aus wir auf Probleme schauen. Und die Perspektive, also dafür mache ich mich mit meinen Co-Autoren stark, kann oder sollte sein, dass das Glas halb voll und nicht halb leer ist, dass uns viele Dinge auch gelingen. Und über dieses Gelingen müssen wir mehr sprechen und in ein positives Narrativ kommen, damit wir aus dieser Spirale, es wird doch eh alles gegen die Wand gefahren, endlich auch mal herauskommen.
8: Nun haben wir schon über Beschleunigung gesprochen, da tut es gut, Annette Schavan, mit Ihnen jemand zu haben, die schon ein bisschen aus dem aktiven Politikbetrieb heraus ist und andere Dinge danach gemacht hat. Deshalb kann ich Sie fragen, mit dem Blick von außen, wo merken Sie denn, das Zusammenspiel von wissenschaftlicher Expertise und politischer Gestaltungskraft funktioniert gut?
12: Ich finde, es funktioniert gut bei dem großen Thema Klima. Auch da gibt es das Thema Zeit. Seit dem ersten Bericht des Club of Rome war es dann aber doch so, dass die immer wiederkehrende Debatte dazu geführt hat, dass es, da waren wir auf einem guten Weg, fast niemanden mehr gab in einem Parlament, der gemeint hat, da muss man sich nicht drum kümmern. Das kann sich auch schnell wieder ändern, aber nicht der situative Einfluss auf eine politische Entscheidung steht im Vordergrund, sondern dass ein Thema immer und immer wieder in einer Öffentlichkeit präsent wird und eine Öffentlichkeit gewonnen wird, auch zu akzeptieren, dass jetzt politisch etwas geschehen muss. Denn egal, was ich beim Thema Klima tue, es gibt immer die, die sagen, es geht jetzt gar nicht. Also brauche ich, und das ist die Rolle der Wissenschaft mindestens so sehr wie den unmittelbaren Einfluss auf die Politik, der Einfluss auf eine Öffentlichkeit, die dann irgendwann sagt, ha ja, da ist schon was dran, wir können hier nicht so tun, als ginge uns das nichts an. Das ist für mich in der Tat, trotz allem, was wir jetzt gerade erleben an Leugnern oder an denen, die sagen, ja, wir sind doch nur Europas 2% der Welt und ob wir da jetzt was machen oder nicht, ist egal. Das Thema wird heute anders verhandelt als vor 30 Jahren.
8: Es braucht auch da Zeit, bis es sich sedimentiert im Alltagsdiskurs. Da stellen wir fest, eigentlich wissen wir alles, was wir tun sollten. Aber beim Handeln fällt es mitunter schwer, auch beim Einzelnen, der sagt, ja, ich bin da ja eigentlich dafür. Was passiert da? Also wieso gibt es da irgendwo eine Schranke, eine Bremse, die verhindert, dass das als richtig Erkannte, und das gilt fürs private Leben ja genauso, dass als richtig Erkannte dann sich auch sofort umsetzen lässt in eigenes Handeln?
9: Ich glaube, wir müssen als allererstes uns anschauen, wie das Gehirn an sich möglicherweise funktioniert. Das hilft uns eventuell ein bisschen, diese Dynamiken besser zu verstehen. Eine Sache, zu der auch Onur Güntekin wirklich viel forscht, ist das Predictive Coding, dass eben das Gehirn eine Vorhersagemaschine ist. Also wenn ich gefragt werde, wie funktioniert das Gehirn, ist das eine der Aspekte, die ich sehr gerne auf den Tisch bringe. Wir haben alle von uns ein Modell der Welt in unserem Kopf und es läuft die ganze Zeit mit. Das sagt vorher, was das nächste Wort sein könnte, was ich sage, was wir auf der Retina als Input bekommen. Und das ist extrem mächtig, diese Vorhersage, denn wenn es eintrifft, ist ja alles gut. Das Modell war richtig. Wenn es aber nicht eintrifft, ist das ein Fehler. Wenn also dieser Fehler passiert ist, könnte man sich überlegen, wie gehe ich damit um. Entweder mache ich einfach nur meine Vorhersage etwas besser oder ich ändere mein Weltmodell. Das heißt, wir lernen wortwörtlich aus den Fehlern unserer Vorhersage. Schauen wir jetzt in die KI, zum Beispiel diese großen Sprachmodelle, die werden genauso trainiert. Die trainieren auf diesen großen Sprachkorpi, die wir haben. Und es wird gefragt, was ist die Wahrscheinlichkeit für das nächste Wort, abhängig davon, was wir aus dem Kontext dieses Modells kennen. Das innere Weltmodell kann durchaus so stark sein, dass dieses Fehlersignal gar nicht richtig durchkommt. Das nennen wir dann, dass er ein starker Prior ist. Das Fehlersignal kommt nicht durch. Und was dann passiert effektiv, ist sowas Ähnliches wie ein Confirmation Bias. Also man hört das, was man gerne hören möchte, könnte man ganz vage ausdrücken. Und in dem Moment ist es natürlich schwierig, sein eigenes Weltmodell zu erneuern, wenn da neue Erkenntnisse, neue Einsichten kommen, vor allen Dingen, wenn die schmerzhaft sind.
10: Das ist ein bekanntes Phänomen und ich gebe Ihnen ein Beispiel dazu. Stellen Sie sich vor, alle Menschen in Berlin schwören, ab jetzt fahren wir nie mehr schwarz. Und alle meinen es auch ernst. Sie wollen nie wieder schwarz fahren. Berlin wird die erste Nicht-Schwarzfahrer-Gegend der Bundesrepublik Deutschland, vielleicht der ganzen Welt. Der Erste, der es dann doch tut, hat natürlich einen Vorteil. Weil es wird ja nicht mehr kontrolliert. Man geht davon aus, dass alle den Schwur einhalten. Das heißt, ich bin der Einzige, der schwarz fährt. Keiner merkt es und ich mache ein gutes Gesicht dazu. Hab den Vorteil und die anderen haben den Nachteil. Da das natürlich in den Köpfen vieler passiert, passiert das, was wir genau vorhersagen. Die Klimakatastrophe hat ein ganz ähnliches Momentum. Das heißt, wenn ich sage, naja, eigentlich wir sind so viele, die das Klima vernichten. Das bisschen Rumfahren mit meinem Auto hier wird es jetzt auch nicht schaden. Das heißt, zu erwarten, dass alle Menschen einfach mitmachen, ist insofern ein bisschen naiv. An der Stelle sind tatsächlich die Staaten gefragt. Und die Staaten sind natürlich auch Individuen, wenn sie so wollen, die diesen Vorteil haben. Und das macht die ganze Geschichte so kompliziert. Aber aus meiner Sicht nicht unbedingt unlösbar, aber kompliziert.
11: Ja, ich möchte zwei Punkte zusammenbringen, auf die Sie angesprochen haben, beziehungsweise die gerade schon erwähnt wurden. Sie hatten das Beispiel Klimawandel genannt. Ich möchte ein anderes noch hinzufügen, nämlich der demografische Wandel. Beides sind Forschungsbereiche, wo die Wissenschaft schon extrem früh, extrem klar und einig auch war. Und jetzt ist es beim demografischen Wandel nicht eine ganz so große Herausforderung wie beim Klimawandel, weil man letztendlich nur Geburtenraten und Sterbetafeln nebeneinander halten muss. Da war die Wissenschaft schon extrem früh, extrem klar. Warum braucht es so lange, bis die Politik hier agiert? Wir sind ein System in der Bundesrepublik Deutschland, das auf, und das meine ich im Positiven, ja, das auf Trägheit angelegt wurde, aus guten Gründen, ja. Wenn dann aber Entscheidungen getroffen wurden, sind es sehr nachhaltige Entscheidungen, die auch lange halten und die Gesellschaft auch mitnehmen. Trotzdem, was braucht man für solche Entscheidungen? Man braucht Mehrheiten und man braucht Führung und Mut. Und Führung in einer Demokratie heißt eben auch, und das ist mir ein ganz wichtiger Punkt, Entscheidungen zu treffen, zu denen ich noch keine Mehrheiten habe. Und dann habe ich als Regierung die Möglichkeit, in der laufenden Legislaturperiode diese Mehrheit entweder noch zu kriegen oder ich muss riskieren, abgewählt zu werden. Und das gehört zu einer Demokratie dazu. Aber das ist für mich eben auch politische Führung. Und da ist eben die Frage, jetzt gerade bei den großen Themen, die wir zu bewältigen haben, haben wir die in dieser Klarheit oder nicht?
12: Ja, und mir fällt zu diesem Beispiel ein, weil Frau Römmele von der Demografie spricht und davon, dass ich manchmal bei einer getroffenen Entscheidung danach auch noch einmal dafür werben und eine Mehrheit bekommen muss. Das war die Entscheidung für das Renteneintrittsalter 67. Innerhalb, also diese berühmte Geschichte, innerhalb des ersten Jahres einer Legislaturperiode musst du die entscheidenden Dinge tun. Also ein halbes Jahr später Renteneintritt mit 67. Ja, es muss manchmal einfach getan werden. Das ist ja, was so ermüdend ist, wenn immer wieder im Konjunktiv gesprochen wird und die Leute das alles schon immer hören können. Was ich aber auch finde, wenn ich diese Frage sehe, wie beeinflussen wissenschaftliche Erkenntnisse Entscheidungen, die wissenschaftliche Erkenntnis steht immer in Konkurrenz. Die ist ja nie alleine da. Politik besteht ja nicht darin, wissenschaftliche Erkenntnis in politische Entscheidungen umzusetzen. Das wäre ja super, ja? Und dann wäre übrigens der jeweilige Wissenschaftsminister echt der Star der Regierung, ne, weil der ja immer irgendwie mit beidem beschäftigt ist. Also ich sage Ihnen, so ist es leider nicht. Die Erkenntnis steht in Konkurrenz zu einem komplizierten Gefühlsleben einer Gesellschaft. Diese Gesellschaft ist ja nicht vor allen Dingen voller Vernunft und Argumenten und zugänglich für neue Argumente. Sie ist immer auch komplett gefühlsbeladen. Zuständig dafür, dass die Gefühle alle vorkommen, sind dann wieder die, ich nenne es mal so pauschal, die ganzen Lobbyisten, die jede Branche hat und die dafür sorgen, dass also nicht nur das Argument transportiert wird, sondern die sorgen natürlich auch dafür, dass die Gefühlswelt ihrer Branche zum Zuge kommt, im Parlament vorkommt. Nehmen Sie das, die ganze Debatte über Elektromobilität. Das ist sowas von gefühlsbeladen. Da können Sie ja gerne mal kommen mit wissenschaftlichen Erkenntnissen. Da sagen Sie, ja, habt ihr euch da irgendwie ausgedacht, um uns dazu zu zwingen? Also das, glaube ich, ist und in den aktuellen Debatten ganz stark, es ist stärker geworden, übersehen wir nicht, ein unglaubliches, kompliziertes Gefühlsleben einer Gesellschaft, die, Frau Römmele hat von der Trägheit gesprochen, die Gesellschaft, die sich ja auch trotz aller Rede mit Transformation total schwer tut, die das Gefühl hat, das ist im Moment das Erfolgsrezept, dass jemand kommt und sagt, ist alles viel zu kompliziert, die erzählen euch Sachen, das könnt ihr alles vergessen, wir schaffen eine Welt wieder, wie sie einmal war, die gab es so nie, aber das spielt auch keine Rolle. sondern jeder meint sich zu erinnern, dass es doch mal super war und jetzt so kompliziert und so blöd irgendwie. Also das ist die schärfste Konkurrenz zu jeder wissenschaftlichen Erkenntnis.
13: Es war nicht gut, aber wir waren jünger und
12: in unseren besten Jahren, klar, wenn man 30 ist, dann findet man das Leben noch irgendwie noch ganz anders, empfindet man es. Und das ist im Moment das schärfste Schwert gegen die Verbindung von wissenschaftlicher Erkenntnis und politischer Entscheidung.
13: Jetzt müssen wir aber aufpassen, dass wir nicht die Wissenschaftlerinnen und Wissenschaftler darstellen als reine Vernunftmonaden, die sich in keinster Weise von Gefühlen zumindest anregen lassen.
11: Ja. Wissenschaft ist ja auch nicht immer einig. Ja? Es gibt ja auch Bereiche, wo es ganz grundsätzlich unterschiedliche Ergebnisse gibt, die miteinander konkurrieren. Und irgendwann findet man zu einem einheitlichen Ergebnis. Aber das ist ja der Kern der Wissenschaft.
9: In den Naturwissenschaften ist es für mich wie so ein großes Puzzle, an dem wir gemeinsam puzzeln. Wir setzen da mehrere Stücke an und am Rand sind dann natürlich Unsicherheiten. Man hat mal ein falsches Puzzlestück angesetzt, man diskutiert darüber, aber es gibt diesen wahnsinnig starken Kern. Auch während der Covid-Pandemie war es relativ trivial zu berechnen, wie sich Fallzahlen die nächsten 3, 4, 5 Wochen entwickeln, wenn sich das Verhalten der Menschen nicht ändert. Und das ist das, worauf wir aus der Naturwissenschaft uns typischerweise, sage ich, auch zurückgezogen haben. Und das war mein Leitgedanke. Was können wir quantitativ sagen? Wo ist die Unsicherheit sehr gering? Nur weil wir auf eine Debatte schauen, heißt es ja nicht, dass da nicht eine extrem große Basis von Einigkeit ist, über die wir gar nicht groß reden, einfach nur, weil es so trivial und langweilig ist. Auch im Kontext von Klimawandel haben wir dasselbe, im Kontext von Covid. Sie fragten, was wissen wir über das Gehirn? Das ist eine spannende Frage, weil das Gehirn einfach über die Skalen so viel verschiedene Forschungsbereiche hat, dass es da nicht die eine Antwort gibt. Aber zum Beispiel die Idee, dass es ein Modell ist der Welt, das in den Strukturen dieses neuronalen Netzes gespeichert ist, dass es autonom lernt, da sind wir uns relativ einig. Und dann gibt es ganz verschiedene Skalen, auf denen das weiter ausgearbeitet wird.
13: Aber zum Beispiel die Frage, die ja für Demokratie ganz wesentlich ist, wie viel Freiheit habe ich denn bei meinen Entscheidungen? Das ist ja etwas, was doch auch mitunter im wissenschaftlichen Streit ist.
10: Die Determinismusdebatte, meinen Sie? Ich glaube, das war mehr eine mediale Debatte als eine echte. Ja. Und warum einige Kollegen da derartig starke Positionen bezogen haben, muss man sie wahrscheinlich selber fragen. Auch das gehört, wie Viola gerade ganz wunderbar ausgedrückt hat, eigentlich eher zum Kern dessen, dass wir selbstverständlich nicht komplett determiniert sind, aber dass wir selbstverständlich auch nicht komplett frei sind. Wenn wir komplett frei wären, bräuchte es nicht 20.000 Diätrezepte. Dann würde das jeder automatisch richtig machen. Das heißt, wir sind selbstverständlich limitiert in dem, was wir gerne machen wollen. Aber das bedeutet ja nicht, dass wir determiniert sind. Also die Determinismusdebatte ist war mehr eine mediale als eine wirklich hirnforschungsinterne Debatte. Das ist interessant, dass es das auch gibt.
9: Das würde ich auch in Covid sagen, dass wir eine große Diskrepanz zwischen dem hatten, was in den Medien diskutiert wurde und das, was in der Wissenschaft diskutiert wurde.
13: Aber das ist doch ein spannendes Thema, weil die Frage, was schafft es in die Medien, und zwar jetzt nicht nur auf die Titelseite einer großen Tageszeitung mit großen Lettern, sondern eben auch beispielsweise in die Qualitätsmedien, ja schon entscheidend ist, weil die Frage ist, wie muss auch Kommunikation so strukturiert sein, dass sie ankommt überhaupt in einer breiteren Öffentlichkeit?
11: Ja, natürlich. Also wir hatten ja, ich würde mal sagen, bis in die 10er-Jahre hinein vielleicht Journalistinnen und Journalisten, die eine echte Gatekeeper-Funktion innehatten und letztendlich mit darüber entschieden haben, was es auf die öffentliche Agenda schafft und was nicht. Das ist mittlerweile völlig überholt durch die Rolle und Bedeutung von sozialen Medien, wo ja jeder Wissenschaftler, jede Politikerin Prosumer ist, also Produzent und Konsument von Nachrichten zugleich. Und das Reißerischere und das Lautere und das Ketzerischere schwimmt jetzt eben auf dieser sozialen Mediensuppe, sage ich mal, sehr viel leichter oben, als es noch früher der Fall war. Und da sehe ich auch für uns in der Wissenschaft eine völlig neue Aufgabe. Also Wissenschaftskommunikation muss eine der Kernaufgaben einer Universität sein. Das heißt nicht, das ist mir ganz wichtig, dass jede Wissenschaftlerin und jeder Wissenschaftler nach außen gehen muss. Überhaupt nicht. Aber es muss eine viel wichtigere Rolle für die Institution haben, als das früher der Fall war. Eine der Grundherausforderungen der Demokratie ist ja, dass wir nicht mehr auf der Grundlage oder verstärkt nicht mehr auf der Grundlage von Wahrheit und Fakten argumentieren. Und wenn wir das nicht mehr tun, hat die Demokratie keine Chance.
9: Ich denke, wir sollen ganz sicher darüber nachdenken, wer kommunizieren sollte und wo. Und ich würde widersprechen, gerade für die Naturwissenschaften. Ich spreche da wirklich für die Naturwissenschaften, für andere nicht. Und würde sagen, das, was wir haben in Deutschland, ist ein unglaublich starker Wissenschaftsjournalismus. Ich glaube, dass die Wissenschaftlerinnen und Wissenschaftler nicht kommunizieren sollten, weil, oder nicht brauchen zumindest, und wir auch diesen Anspruch nicht haben sollten. Ich bin nicht gern ins Fernsehen gegangen. Ich habe die Anfeindungen trotzdem gemacht und trotzdem wurde man immer dahin gezogen. Die Personen, die viel besser kommuniziert haben, waren die Wissenschaftsjournalistinnen und Journalisten eigentlich aller Medienhäuser, die ich kenne. Die haben in dieser kurzen Zeit eine Tiefe erreicht, wie wir Wissenschaftler, und eine Breite gehabt, die 100-mal breiter ist. Niemand interessiert sich für mein kleines Forschungsthema. Da kommt eine Pressemitteilung raus, da steht dann der große Durchbruch von diesen 12 Institutionen, Details und by the way, das wird uns alle Probleme von Alzheimer bis Klimawandel lösen. Im Gegensatz zu uns NaturwissenschaftlerInnen können Journalisten und Journalistinnen richtig gut kommunizieren. Die können mit uns allen sprechen, das Ganze in einen Kontext setzen und dann nicht nur in unserer Bubble, sondern auch idealerweise darüber hinaus kommunizieren. Also einen Wissenschaftsjournalismus in der Tiefe, wie wir ihn in der Covid-Pandemie erlebt haben, das ist was, was ich mir auch für andere Themen wünsche, wie zum Beispiel Immunsystem, Klimawandel, wo wir Experten, Expertinnen haben, die dieselbe Tiefe erreichen können, wie wir als Wissenschaftlerinnen und Wissenschaftler, aber die eine Breite haben, die sicherlich 100-mal weiter ist, weil sie mit dem Tagtäglichen von Wissenschaft, Lehre, Verwaltung und so weiter ja nicht aufgehalten werden.
14: Und nur Günther Köln?
10: Also ich forsche ja mit Steuergeldern und deshalb glaube ich schon, dass mir die Aufgabe zukommt, den Menschen zu erklären, was rausgekommen ist mit dem, was ich mit ihren Steuergeldern mache. Aber es gibt ein ganz tiefes Problem im Wissenschaftsjournalismus. Heute gibt es ja Fußball und da gibt es auch eine Fußballpause. Es gibt ja auch Trinkpausen jetzt neuerdings. Also ich meine, in einer idealen Welt würden in den Trinkpausen und in der Halbzeitpause ein kleiner wissenschaftsjournalistisches Sendung laufen, damit keiner es verpassen kann. Das Problem ist aber genau hier, denn wir erreichen natürlich nur die Botschaft auch wollen. Die eigentlich gar nicht daran interessiert sind, die kommen nicht in die Veranstaltungen, die lesen nicht diese Journale, die gucken diese Filme nicht. Die Deutsche Forschungsgemeinschaft hat einmal sehr tapfer versucht, die Wissenschaft in die Marktplätze zu tragen. Ich möchte auf gar keinen Fall die vielen fleißigen Menschen sozusagen in irgendeiner Art und Weise kritisieren, aber ich glaube nicht, dass es sehr erfolgreich war. Ich habe einmal mitgemacht, da wurde dann aus Verzweiflung eine ältere Dame zu mir gezogen, die sagte, sie wollte eigentlich den frischen Rhabarber kaufen, aber sie sollte sich mit mir über das Gehirn unterhalten. Und ich sagte, was interessiert sie denn? Und sie war eigentlich daran interessiert, den Rhabarber zu kaufen. Ich habe ihr was erzählt und dann sagte sie nach einer Weile, pflichtschuldig, darf ich jetzt gehen? Und ich sagte, natürlich, sie dürfen immer jederzeit gehen. Das Ganze hat dann so einen gewissen Slapstick-Charakter, wenn man das wirklich auf die Art und Weise probiert. Wir werden nie alle Menschen erreichen, egal was wir machen. Aber zumindest die daran interessiert sind, die sollten wir auf die beste Art und Weise erreichen.
13: Mich würde jetzt natürlich interessieren, was passiert im Gehirn dieser Frau, wenn sie einerseits mit Ihnen über das Gehirn sprechen soll und andererseits die ganze Zeit an Rhabarber denkt.
10: Ich gehe mal davon aus, dass sie eigentlich die ganze Zeit nur an Rhabarber denkt.
11: Genau.
10: Aber irgendwie denkt, wie komme ich aus dieser Situation raus? Das sind ja Dinge, die wir alle auch kennen. Wenn sie einfach kein genuines Interesse, ich habe mich auch sehr bemüht, das Interesse zu wecken. Vielleicht gab es Spuren von Interesse, die ich habe wecken können. Und es waren ja auch nicht alle so. Aber es hatte etwas sehr Bemühtes auf beiden Seiten. Und das darf es dann einfach nicht sein. Das Problem ist, glaube ich, nicht lösbar. Außer es besteht ein Druck wie in der Corona-Zeit, dass die Menschen Angst um ihr Leben haben und dann natürlich motiviert sind, den Wissenschaftlern zuzuhören, weil sie hoffen, dass sie dort wichtige Nachrichten bekommen. So im normalen Leben kann man ohne jeden Gramm Hirnforschung auskommen. Und man kommt halbwegs durchs Leben, das klappt schon.
13: Die Menschen im Radio werden jetzt nicht auskommen können ohne Nachrichten, Wetter und Verkehrsfunk. Und dann sind wir wieder hier zurück im Hanack-Haus.
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6: A9 Berlin Richtung Leipzig zwischen Nemeck und Rastplatz Hagen 10 Minuten Stau. A10 westlicher Berliner Ring Richtung Dreieckwerder zwischen Potsdam Nord und Havelbrücke 30 Minuten Stau an einer Baustelle. Und Richtung Dreieck Havelland zwischen Glindow und Havelbrücke abschnittsweise Stau 30 Minuten. A24 Berlin Richtung Hamburg zwischen Dreieck Havelland und Raststätte Lienumer Bruch ebenfalls Stau 10 Minuten. Stadtverkehr Berlin A100 Stadtring Richtung Wedding zwischen Tempelhofer Damm und Kreuz Schöneberg 30 Minuten Stau. Und Richtung Treptow Stau zwischen Dreieck Charlottenburg und Dreieck Funkturm 10 Minuten. Tiergarten und Moabit. Der Tiergartentunnel ist zwischen Reichpietschufer und Heidestraße in beiden Richtungen gesperrt.
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6: Um 11.30 Uhr mit Jonas Ziegler. Guten Tag. Die Bundesregierung will den Unterhaltsvorschuss einschränken. Bundesfamilienministerin Prien sagte, die Kosten für die Kommunen hätten sich in den vergangenen Jahren vervierfacht. Alleinerziehende sollen den Vorschuss daher künftig nicht mehr bis zum 18. Geburtstag des Kindes bekommen, sondern nur noch bis zum 15. Jana Schwarzer.
15: Der Vorschuss wird gezahlt, wenn nach einer Trennung der andere Elternteil keinen Unterhalt zahlt. Die Leistung hat sich laut Prien zu einem der größten Kostenfaktoren für die Kommunen entwickelt. Deshalb sollen auch säumige Zahler strenger verfolgt und bestraft werden. Meistens handelt es sich dabei um die Väter. Es soll möglich werden, dass ihnen der Führerschein entzogen werden kann.
6: Der Iran hat mehrere Golfstaaten angegriffen. In Jordanien schlugen nach Armeeangaben 3 iranische Raketen ein. Es sei niemand verletzt worden. Auch weitere arabische Staaten meldeten Raketenangriffe. Das US-Militär nahm nach eigenen Angaben 140 militärische Ziele im Iran ins Visier. Die iranischen Revolutionsgarden hatten vorher Handelsschiffe in der Straße von Hormus beschossen und erklärt, die Meerenge sei für die Handelsschifffahrt geschlossen. Die Waldbrandgefahr in Brandenburg ist seit gestern noch einmal deutlich gestiegen. In den Landkreisen Elbe-Elster, Märkisch-Oderland und Oder-Spree gilt jetzt die höchste Gefahrenstufe, in den meisten anderen Landkreisen die zweithöchste. Der Waldbrandschutzbeauftragte Engel warnt im RBB vor Feldbränden.
16: Hat damit zu tun, dass eigentlich oftmals durch die Erntearbeiten schon Funkenflug entstehen kann. Da reicht manches Mal schon ein Stein im Mähwerk, was hier zu Funken führt, dass sich ein Feld von alleine anzündet. Das gibt's eigentlich so gut wie gar nicht.
6: Brandenburgs Waldbrandschutzbeauftragter Raimund Engel. Die Landkreise in Deutschland halten wegen des Klimawandels Einschränkungen im Freizeitbereich für nötig. Der Präsident des Landkreistags Brötel sagte der Neuen Osnabrücker Zeitung, Komfortverbräuche wie Wasser für Pools müssten hinterfragt werden. Er begründet das mit den stärkeren Hitze- und Trockenphasen. Es werde Empfehlungen der Wasserversorger geben. Zuerst setze man aber auf die Vernunft des Menschen, sagte Brötel. Der einflussreiche republikanische Senator Lindsey Graham ist tot. Wie sein Büro mitteilte, starb er nach kurzer, schwerer Krankheit im Alter von 71 Jahren. Graham war eng mit US-Präsident Trump verbunden und vertrat in der Außenpolitik eine harte Linie gegenüber Russland und dem Iran. Soweit die Nachrichten. Das Wetter. Heute viel Sonne und nur wenige Quellwolken, maximal 28 bis 31 Grad. Zurzeit in Berlin-Eiskeller 26 und in Bernau 25 Grad. Es weht schwacher Wind aus Nordwest. Auch morgen am Montag sonnig, zeitweise Wolkenzunahme und kurze Schauer- oder Wärmegewitter bei 25 bis 30 Grad. Abschließend die Zeit, es ist 11.32 Uhr.
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13: Das Forum im RBB 24 Inforadio heute vom Hertie Summit 2026 aus dem Hanack-Haus in Berlin. Viele Fellows and Friends aus den unterschiedlichen Förderprogrammen der gemeinnützigen Hertie Stiftung treffen hier zusammen, stellen Projekte vor und diskutieren in Workshops zum Beispiel, wie sollte eine Demokratie auf dem Mars aussehen oder wie können NGOs KI sinnvoll nutzen. Demokratie stärken, Gehirn erforschen. Diese beiden Arbeitsschwerpunkte der Hertie Stiftung versuchen wir in unserem Gespräch zusammenzudenken und wir fragen, wie entstehen überhaupt gute politische Entscheidungen, welche Rolle sollen und können die Wissenschaften dabei spielen, mit Viola Priesemann, Onur Güntürkün, Annette Schawan und Andrea Römmele. Und eben ist so dieses Stichwort gefallen, ja, Komplexreduktion. Viele politischen Entscheider sagen ja auch, sie sind möglicherweise Fachpolitiker und kennen sich da sehr genau aus, aber wenn sie in ihren Wahlkreis gehen, dann sollen sie die gesamte Bandbreite präsentieren. Die haben auch ein Problem mit Komplexreduktion. Was lernen wir, wenn wir beispielsweise das Gehirn anschauen, wie wir gute Komplexreduktion hinbekommen?
10: Also ich kann versuchen, dazu was zu sagen. Wir denken in Kategorien. Also ich schaue jetzt hier in die Menge und ich sehe lauter Menschen. Wenn ich genauer hingucke, meine ich, Frauen und Männer zu unterscheiden. Ich sehe diese Stühle. Jeder Stuhl, also nicht diese hier, aber jeder Stuhl auf einer Möbelmesse sieht anders aus. Aber ich kann die Kategorien schneller erkennen als das einzelne Objekt. So ist unser Gehirn geschaffen. Und diese Reduktion der Vielfalt auf einzelne Kategorien ist das, was unser Gehirn am besten kann. Wenn wir es schaffen würden, unsere wissenschaftlichen Erkenntnisse in irgendeine Art von kategorielle Einordnung einzubetten, dann würden wir wahrscheinlich Kategorien schaffen, die auch gut kommunizierbar sind, weil die Menschen ja auch in Kategorien denken. Und wenn man einmal diese Kategorie dann hat, dann kann man das Besondere darin erkennen. Also ich erkenne jetzt hier einen Mann, und ich kann jetzt in dem Moment, in dem ich einmal die Kategorie erkannt habe, hingehen und sagen, ja, aber bei diesem Mann gibt es die und die und die Eigenschaften. Und die sind anders als bei dem Mann daneben. Das heißt, ich muss erst die Kategorie festlegen, die Leute dorthin holen, wo ich sie haben möchte. Und dann kann ich ins Detaillierte gehen. Entschuldigen Sie, dass ich Sie beide jetzt gerade rausgesucht habe. Es ergab sich gerade so.
11: Das ist auch ein ganz relevantes Thema in der Wahlforschung, aus der ich komme. Wir sprechen von Information Shortcuts, also welche Abkürzungen nehmen wir, um zu einer Wahlentscheidung zu kommen. Wählerinnen und Wähler lesen jetzt nicht alle Wahlprogramme durch und schauen dann, wo ist der Abstand am kürzesten von meiner Position zu dem jeweiligen Wahlprogramm, sondern beispielsweise Parteien können eine Abkürzung darstellen, wenn ich eine Parteiidentifikation habe. Ja? Parteiidentifikationen sind in den letzten Jahren, Jahrzehnten deutlich heruntergegangen. Also der größere Anteil der Wählerinnen und Wähler hat keine Nähe zu einer politischen Partei. Dann sind Personen normalerweise ein sogenannter Information Shortcut. Aber es sind mittlerweile nicht nur Personen im Sinne von die jeweiligen Spitzenkandidaten, sondern auch sogenannte Meinungsführer. Ja? Und in den sozialen Medien sprechen wir jetzt nicht mehr von Meinungsführern, sondern von sogenannten Influencern, die ja jetzt mehr und mehr auch in Wahlkampagnen mit einbezogen werden, um eben einen solchen Information Shortcut, eine solche Abkürzung zu einer Entscheidung zu finden. Und je komplexer natürlich die Situationen sind, umso wichtiger sind diese Meinungsführer, ist das Spitzenpersonal in der Politik für meine Entscheidungsfindung.
12: Ich sag's mal aus früherem politischen Alltag. Mein Eindruck ist, dass sich nach der Pandemie eine sehr andere Situation ergeben hat als vorher. Für mich und die meisten meiner Kolleginnen und Kollegen war klar, man hat ein Ministerium, aber auch einen Wahlkreis. Zu meinem Wahlkreis gehörte eine Universitätsstadt und 50 Gemeinden. Und das Format, freitagsabends, das jetzt irgendwie, wie sag ich mal, dass einem nicht so leicht fällt, freitagsabends, wenn man irgendwie zurückkommt aus Berlin und eigentlich nichts mehr hören will. Aber dann hieß es 90 Minuten mit Annette Schavan. Irgendwo in einem Dorf. Die Leute konnten loswerden, was sie belastet, was sie blöd finden, was sie ganz anders sehen. Da kommt natürlich, da kam kein wissenschaftspolitisches Thema. Da kam irgendwie die Solarförderung auf dem Dach und irgendwelche Milchquoten und Sachen, die weit, weit weg von dem Ministerium sind. Aber so ist das Mandat. Und dann gibt es Sachen, die passieren immer wieder und die führen ins Elend. Also, dass dann zum Beispiel so man als Abgeordnete sagt, ja, also, was wir da jetzt beschlossen haben, da bin ich mir auch nicht sicher. Und eigentlich hätte ich es auch lieber anders gehabt, um in der Situation zu gefallen. Das führt ins Elend. Weil die Leute sagen, ja, wie blöd ist der denn oder die? Sitzt im Bundestag und sagt uns jetzt, dass eigentlich das, was da beschlossen worden ist, was die Fraktion, zu der diese Person gehört, vielleicht sogar gewollt hat oder angeführt hat, dass er das eigentlich doof findet. Also die ideale Welt, Sie haben es eben angehört, die ideale Welt gibt es ja sowieso auf Erden nicht. Und die werden wir auch nie erreichen. Und da soll man sich auch gar keine Mühe geben, wie jeder, der es versucht hat, ist im Elend gelandet. Also habe ich mit der eben nicht so idealen Welt zu tun. Mit, wie eben schon gesagt, all den Gefühlen des Alltags, die Leute haben, all dem Autoritätsverlust, der passiert. Und umso mehr muss zum politischen Alltag gehören, dass ich mich nicht auf wenige Themen konzentriere, sondern einen guten Kommunikationsprozess führe. Das ist die halbe Miete. Wirklich Leuten zuhören können. Nicht von vornherein so ein Gesicht machen, dass die reden über die Milchquote, die mich natürlich nur sozusagen drittrangig interessierte. Aber ich musste wissen, dass in meinem Wahlkreis ganz viele Menschen sind, Höfe, Bauern, für die das total wichtig ist. Also muss ich das wichtig nehmen und muss mich da kundig machen und muss zuhören. Und ich glaube, lange Rede, kurzer Sinn, nach der Pandemie ist diese Art von öffentlicher Kommunikation stark zurückgefahren worden. Sie wird verlagert auf Facebook oder Instagram oder was jetzt alles da eine Rolle spielt. Und alles Social Media ersetzt nicht von Angesicht zu Angesicht. Und jetzt kann ich mich als Politiker und Politikerin dauernd aufregen über Social Media. Und ja, wenn ich nicht da bin, dann wird halt Social Media angemacht. Und deshalb alles, was uns gerade belastet oder wo wir sagen, wo führt das eigentlich hin und wie, was wird mit der Demokratie, ja, die geht vor die Hunde, wenn keiner mehr Lust hat, sich mit Themen zu beschäftigen, die weit von seinen eigenen Themen entfernt sind und die dennoch Menschen berühren, die Menschen verunsichern, die die Existenz von Familien aufs Spiel setzen. Das, glaube ich, mal weiterführend, die wissenschaftliche Erkenntnis ist das eine, was zu politischen Entscheidungen gehört, aber das andere ist auch, Menschen ernst zu nehmen in der Kommunikation und nicht Kommunikation zu delegieren, um mich dann aufzuregen, dass aus Fakten Fake News geworden sind.
13: Viola Priesemann hat genickt.
9: Was ich viel höre, ist auf der einen Seite, dass wir soziale Medien spielen eine große Rolle, keine Frage. Manchmal fragt man sich auch, wo die Öffentlich-Rechtlichen dort sind. Also je weniger die dort sind, desto mehr Platz ist da ja relativ auch für News, Fake News. Wir haben zum Beispiel, weil der soziale Einfluss so extrem wichtig ist in der Covid-Pandemie, Telegram weitgehend runtergeladen, alles, was nicht verschlüsselt ist, keine Verschlüsselung gebrochen. Das heißt, wir haben da jetzt ein Netzwerk, was sich über Jahre entwickelt hat, was kommt und geht. Und was dort eigentlich total spannend ist, ist, dass es derselbe Algorithmus, dieselbe Plattform ist, aber in Deutschland wird das ganz anders bespielt, als es in Russland bespielt wird, wo es Mainstream-Media ist. Das ist so ähnlich wie WhatsApp, da ist so gut wie jeder gewesen, muss man inzwischen sagen. Oder in manchen arabischen Ländern, wo es die politische Opposition ist. Es ist also nicht die Plattform selber, sondern es ist die Frage, wie wir es nutzen. Jetzt können wir anfangen, uns über soziale Medien Gedanken zu machen, aber de facto ist das schon längst veraltet, weil jetzt kommen die Bots, die ganzen Sprachbots, die uns das alles schon aufbereiten. Und die Frage für mich ist ganz essentiell, wer sitzt eigentlich am Führerhäuschen und bestimmt, wohin diese künstliche Intelligenz uns bringt und welche impliziten Werte, die da immer wieder drinne sind, da vermittelt werden. Wir forschen an viel grundlegenderen Fragen. Wir forschen, wie zum Beispiel implizite Biases von einem Netzwerk aufs andere kommen. Zu sowas können wir etwas sagen. Aber was man im Endeffekt dann politisch daraus macht, wie man zum Beispiel die Frage von Unabhängigkeit, aber auch von wer sitzt im Führerhäuschen einer solchen KI, wie man das praktisch beantwortet, ist extrem schwierig.
13: Andrea Römmler.
11: Ich möchte noch einen Aspekt ergänzen zu dem, den Frau Schawan erwähnt hat, dass die Räume des politischen Gespräches kleiner geworden sind, nicht mehr in dem Maße genutzt werden, ein Stück weit auf die sozialen Medien übertragen worden sind. Aber was passiert eigentlich oder was ist in diesen politischen Räumen passiert? Da trifft man auch auf unterschiedliche Meinungen, unterschiedliche Ansichten. Und das ist für eine Demokratie ganz zentral. Das wird jetzt im politischen Raum weniger. Aber was wir jetzt auch sehen nach der Pandemie, ist, dass das auch in der Arbeitswelt zurückgefahren wird. Was haben wir während der Pandemie erfahren? Wir haben alle im Homeoffice gearbeitet und ein Stück weit sind auch viele nicht mehr zurückgekommen in die physische Arbeitswelt, sondern arbeiten vom Schreibtisch zu Hause. Es gab jetzt Studien von unterschiedlichen Instituten, die alle in dieselbe Richtung weisen, ja, dass der Arbeitsplatz eigentlich der Ort mittlerweile ist, wo die meisten unterschiedlichen Meinungen aufeinander treffen bzw. getroffen sind. Wenn wir jetzt diesen Raum auch noch zumachen, beziehungsweise dieser Raum weiter zugemacht wird. Dann ist ja die Frage, wo trifft man sich überhaupt noch zum Dialog und zum Austausch? Und das ist für Demokratie eine ganz große Gefahr.
10: Ich kann jetzt nur aus der grundlagenwissenschaftlichen Sicht sprechen. Jetzt sind gerade die sozialen Medien auch besprochen worden. Wer sitzt im Führerhäuschen der KI? Ich glaube, wenn wir dieses Führerhäuschen nicht besetzen, sind wir auf die Dauer verloren. Weil die Mechanismen, mit denen diese Medien funktionieren, die funktionieren sehr gut, damit kann man auch viel Geld machen, ist eines der ältesten Selbstorganisationssysteme des Gehirns. Selbst in Fruchtfliegen funktioniert es genauso. Es ist wie das Kindertopfschlagen. Also man sagt immer kalt, noch kälter, ah, jetzt wird's warm, jetzt ah, noch wärmer und so weiter, bis man das Kind dorthin geleitet hat, wo der Topf ist, wo dann, was weiß ich, irgendein Spielzeug drin ist. Das heißt, das ist der Rückmeldemechanismus des Gehirns. Wenn Sie den im Grunde in den sozialen Medien abbilden können, steigt natürlich die Selbstkonfirmation. Dann steigt das, was mir am meisten Spaß macht. Dann bilden sich diese Blasen. Und dann haben andere Nachrichten keine Möglichkeit mehr.

0: Demokratie. Welche Lösung schlagen Sie vor? Und ich fand, es klang so ein bisschen an, wir müssen uns vielleicht vom amerikanischen Modell der sozialen Medien lösen, was Eigenes in Europa aufbauen. Was schlagen Sie vor?
1: Ich nehme gleich die zweite Frage.
2: Vielen Dank. Mein Name ist Caroline Färber von der Universität Erfurt. Ich wollte noch mal gerne zurückkommen auf die ursprüngliche Frage und die so ein bisschen enger machen, wie beeinflussen wissenschaftliche Erkenntnisse politische Entscheidungen. Ich bin Teil von einem Forschungsprojekt, co-leite das, das heißt NoPro, wo wir tatsächlich die Wissensproduktion in deutscher und europäischer Sicherheits- und Friedenspolitik untersuchen mit Fokus auf militärische Interventionen. Und eine unserer Erkenntnisse war, dass es sich bei natürlich Wissenschaft und Politik um sehr unterschiedliche Wissensräume handelt und dass Zirkulation von Wissen grundsätzlich möglich ist, aber in der Praxis kaum stattfindet, weil vor allen Dingen bürokratische Apparate wie Ministerien, die ja oftmals politische Entscheidungen vorbereiten, die nicht aufnehmen können, weil die mit anderen Wissenspraktiken arbeiten. Vor allen Dingen Wissen aus der Friedens- und Konfliktforschung beispielsweise wird dann aufgenommen, wenn es sich zum Beispiel um politische Entscheidungen handelt, die mit diesem Wissen vorbereitet werden. Die Intervention in Afghanistan wäre zum Beispiel so ein Beispiel, der Fall von Kabul.
1: Dann würde ich da gerne einhaken als erstes. Das andere vergesse ich nicht. Da sind die einen auf dem Mars und die anderen auf der Venus. Also reden wir über getrennte Kommunikationsräume, die gemeinsam mühsam eine dritte Fremdsprache brauchen, um sich zu verstehen.
3: Wir reden darüber, dass jedes Ministerium sich einen wissenschaftlichen Beirat leistet. Und da der Minister oder die Ministerin wesentlich dann bestimmt, wer da reinkommt, kann ich da ganz viel Wissen fabrizieren, das in etwa den Plänen entspricht, die ich so habe. Also da schreit jetzt jeder, der in so einem Beirat sitzt, aber ich muss das mal so kurz sagen, das kann man auch alles diplomatischer sagen, aber ist doch klar, ich berufe mir doch keinen wissenschaftlichen Beirat, die irgendwie total eine andere Vorstellung von dem haben, welche Politik gemacht wird. Deshalb, und ich glaube, dass wir da schon gewisse Fortschritte haben, ist es wichtig, dass es ein unabhängiges Akademiewesen gibt. Akademien, ich nehme als prominentes Beispiel die Leopoldina, ich kann hier in Berlin auch die BBAW nennen, ist ja immer ein internationaler Kosmos. Nicht nur Wissenschaftlerinnen und Wissenschaftler aus ganz verschiedenen Fachbereichen, die Fakultäten, sondern international. Und kein Minister kann bestimmen, wer da drin ist. Diese Akademien oder auch der Wissenschaftsrat, sie entscheiden, womit sie sich beschäftigen und welche Expertise sie weitergeben. Jetzt erleben wir gerade, dass zum Beispiel in den USA es heißt, die letzte Entscheidung über die Vergabe von Forschungsmitteln passiert durch die Regierung. Das ist ein No-Go in Deutschland. Das ist auch ein No-Go in Europa. Und deshalb in Verbindung mit der ersten Frage, ja, Europa muss erwachsen werden. Und auch wenn es um KI geht, wir können jetzt nicht mehr unter dem Label der Westen uns auf andere beziehen. Europa darf nicht nur bei dem ganzen Verteidigungsthema, sondern muss auch beim Innovationsthema wirklich eigene Lösungen und eigene Entwicklungen anstoßen.
1: Aber geht das, ich frage nochmal in Richtung Hirnforschung, geht das, eigene Wege zu gehen? Oder gibt es eben eine Reihe von Feldern der Wissenschaft, die so international sind, dass es da gar keine unterschiedlichen Wege geben kann?
4: Also Wissenschaft ist natürlich international und sie wird auch international bleiben. Ich glaube, dass die Wissenschaftler sehr viel weniger von ihren Regierungen eingeschränkt werden in dem, was sie forschen und was sie kommunizieren. Natürlich gibt es dann bestimmte Staaten, da wird es schwierig mit der Kommunikation. Aber im Großen und Ganzen habe ich nicht das Gefühl, dass meine amerikanischen Kollegen plötzlich auf Trump-Linien sind, in keinster Weise. Und die Kommunikation mit ihnen geht ganz normal weiter. Ich glaube nicht, dass das wirklich der eigentliche Punkt ist.
5: Ja, vielen Dank. Mein Name ist Sven Sappelt. Ich bin von der Bundeskunsthalle. Wir machen auch viele so Wissenschaftsausstellungen. Es gab vor 3 oder 4 Wochen eine Veranstaltung beim Bundesforschungsministerium. Da ging es um die Vorstellung der neuen Förderprojekte für die Geistes- und Sozialwissenschaften. Und da wurde das explizit zum Thema gemacht, Anfeindungen gegen und innerhalb der Wissenschaften. Also auf dieser Tagung, wo deutschlandweit Wissenschaftler und auch Hochschulrektoren zu Gast waren, war es Konsens eigentlich, dass wir eine Zunahme Bedrohung von Wissenschaftlern sehen, in bestimmten Feldern, im Bereich Klimaforschung, aber auch in teilweise soziologischen Feldern, die interessanterweise nicht nur außerhalb der Wissenschaft kommt, sondern die auch von Kollegen formuliert wird. Und es gab einige Berichte von Wissenschaftlern, die erzählt haben, dass sie sich allein gelassen fühlen.

0: haben mit dieser Bedrohung und keine Solidarität aus ihrem Umfeld erfahren haben. Es gibt auch schon Forschungen aus der Wissenssoziologie dazu, inwieweit die Forschungsagenda sich beginnt zu verändern, weil Wissenschaftler darüber nachdenken, welche Themen mache ich denn zum Forschungsprojekt, welche Anträge stelle ich denn, wo artikuliere ich mich öffentlich, wo gehe ich in den wissenschaftlichen Nachwuchs rein. Und ein Punkt auch ganz konkret, wir müssen mit der Situation uns auseinandersetzen, was bedeuten die Wahlen im Herbst. Wissenschaftsförderung ist Ländersache, das heißt, es gibt sozusagen eine Möglichkeit der AfD konkret auf die Wissenschaft Einfluss zu nehmen und auch Forschungsprojekte zu initiieren. Das heißt, wir haben da wirklich ein Problem, mit dem wir uns auseinandersetzen, wo es nicht nur darum geht zu überlegen, wie bringen wir unsere wissenschaftlichen Erkenntnisse in die Öffentlichkeit, sondern wie schützen wir die Wissenschaft dahingehend, dass sie diese Erkenntnisse, die wir brauchen im Bereich Klimaforschung, im Bereich politische Forschung, im Bereich des Rassismus, wie auch immer, überhaupt noch produzieren können.
1: Ich kann Schönes dazu erzählen. Ärzte gegen Tierversuche hat mehrere Kampagnen gegen mich gemacht. Und wenn Sie bei Instagram und so reingehen, sehen Sie jede Menge Nachrichten, auf welche Art und Weise man mich zu Tode foltern möchte. Also das passiert dann überall. Ich habe mich an den Juristen der Uni gewandt, der sagt, da könnte man leider ganz wenig machen. Und das steht dann halt im Netz. Das hat mich ehrlich gesagt nicht weiter erschüttert. Aber was ganz großartig ist, ist die Solidarität innerhalb der Gruppe, die angestoßen werden muss. Das ist, glaube ich, ganz wichtig. Es gab sofort eine sehr große Solidarisierung. Die Universität hat sich hingesetzt und sofort automatische Kampagnen, Gegenkampagnen, falls so etwas nochmal passiert, gemacht. Und als Ärzte gegen Tierversuche auf dem Campus erschienen ist, haben meine ganzen Kolleginnen und Kollegen einen Gegenstand gemacht. Und das war dann sehr lustig und das war sehr schön. Ich habe mit Ärzte gegen Tierversuchen dreiviertel Stunde diskutiert, mit mäßigem sozusagen Ausgang. Es war ein Moment der Solidarisierung, der angestoßen werden muss. Ein zweiter Punkt, den ich erwähnen möchte, ist, ich erlebe Deutschland, ich habe in 5 Ländern gearbeitet und geforscht, ich erlebe Deutschland als einen guten Standort für Wissenschaftsfreiheit. Das bedeutet nicht, dass alles makellos ist. Aber ich erlebe dieses Land als eins der besseren, deutlich besseren Länder, was diesen Punkt angeht. Man muss auch teilweise Mut haben, Dinge zu tun, wenn man auf einer Lebensstelle sitzt, die nicht opportun sind den Kolleginnen und Kollegen gegenüber, weil man sie für wissenschaftlich wichtig hält. Also so viel Mut ist mir zuzumuten, wenn ich eine solche privilegierte Position habe. Mich hat aus Hirnforschungshintergründen erzählt, ist was dran an der Geschichte mit dem Geschlechtsunterschied beim Einparken. Und es ist was dran. Und wir haben das untersucht und alle Menschen haben gesagt, wenn du das machst, wenn du das publizierst, du vernichtest dich. Nichts ist vernichtet worden. Wir haben es einfach gemacht. Und es kamen schöne Ergebnisse, by the way, dabei raus. Kann ich gerne hinterher beim Kaffee erzählen.
2: Ja, es ist so, dass sich vor allem die junge Generation wahrscheinlich strategisch ein Stück weit auch aufstellt und überlegen muss, wo ist die Wahrscheinlichkeit am größten, jetzt einen Antrag zu schreiben und finanziert zu bekommen, als das vielleicht früher war. Aber ich muss jetzt auch, und das ist auch etwas Persönliches, sagen, als junge Frau mit 2 Kindern, Anfang 30, zu sagen, und ich gehe jetzt in die Wissenschaft, war jetzt auch nicht unbedingt eine Entscheidung, wo man gedacht hat, boah, da steht mir jetzt die Welt offen. Also ein bisschen Mut gehört immer dazu und das gilt nicht nur für die Wissenschaft, sondern auch für andere Berufe.
3: Und jetzt kommen wir zu der großen Frage Social Media am Schluss. Vor 30 Jahren haben wir noch nicht mit Google gegoogelt, sondern mit anderen Suchmaschinen und plötzlich hat sich da etwas durchgesetzt. Und heute sagen viele Leute, jetzt nochmal neu anfangen, da kommt man ja nicht mehr hinterher. Hat es denn eine echte Chance, nochmal in diesen Bereich mit etwas reinzugehen?
4: Wir sehen das ja sehr pragmatisch. Es gibt ja Alternativen zu, um jetzt mal die klassischen sozialen Medien, Twitter X oder so, YouTube Shorts zu nehmen. Das Problem ist, das sind Firmen, die ein Ziel haben, nämlich die Verweildauer auf den Plattformen zu maximieren. Was bedeutet das? Die haben implizit diese ganzen Mechanismen wieder erfunden und auch implementiert, die dafür sorgen, dass man da lange bleibt. In manchen Bereichen heißt das dann süchtig machen. Ob das nun genau zutrifft, sei noch dahingestellt. Wenn man jetzt eine alternative Plattform wie vielleicht Mastodon aufbaut, wo das kein explizites Ziel ist, die Verweildauer zu maximieren. Jeder, der Mastodon kennt, merkt, da geht man hin, da liest man ein bisschen, dann geht man auch wieder weg. Also dieser Aufregungsmechanismus ist gar nicht so sehr da. Das bedeutet, dass weniger Leute auf Mastodon sind und es dadurch allein schon weniger effektiv ist. Das nennt sich Netzwerkökonomie. Je mehr Personen in dem Netzwerk beitragen, je mehr Personen zur Google-Suche damals beigetragen haben, jeder einzelne Klick informiert die Person, jeder einzelne Post trägt zu der Diversität dort bei. Das heißt, da ist ein Wettbewerbsnachteil, wenn nicht auf Verweildauer und Userzahlen maximiert wird. Das ist ein grundlegendes Problem, das lässt sich nicht lösen, indem man einfach nur eine alternative Plattform dahinstellt.
5: Ich würde noch gerne etwas zu Herrn Bundeskunsthalle sagen. Sie haben so gesagt, ja, was machen wir denn eigentlich mit der AfD und was passiert dann alles? Und ich würde uns sehr raten, uns nicht ab jetzt schon jeden Tag zu fragen, was wir dann machen, sondern dazu beizutragen, dass es soweit nicht kommt. Ich weiß, wie die Lage ist, ja? Und es erfasst mich auch eine gewisse innere politische Verzweiflung. Aber das ist jetzt auch keine gute Grundhaltung. Wenn halt jetzt jeder in Urlaub fährt, der politisch interessiert ist oder aktiv ist, ja gut, dann kommt's, wie es kommt. Aber das wäre jetzt sozusagen mein Appell gegen Ende. Wenn also wissenschaftliche Erkenntnisse auch künftig politische Entscheidungen beeinflussen, wenn wir die hohen Standards der Wissenschaftsfreiheit in Deutschland überall in jedem der 16 Länder erhalten wollen, dann muss man dafür jetzt hart arbeiten und nicht immer mehr Vakuum schaffen, wo die reingehen, von der Dorfkneipe bis zur Abschaffung von Gender-Lehrstühlen.
3: Und dazu passt, dass wir dieser Tage an den 100. Geburtstag der Schriftstellerin Ingeborg Bachmann erinnern. Von ihr stammt die uns alle auffordernde Erkenntnis, die Wahrheit ist dem Menschen zumutbar. Auf der Suche nach der Wahrheit begibt sich Wissenschaft, auf die Suche nach Freiheit und Gerechtigkeit Politik und auf die Suche nach einem gelingenden Leben wir alle. Und wenn diese Felder miteinander im Gespräch sind, dann wäre schon viel gewonnen. Das war vom Hertie Summit 2026 die Diskussion, das politische Gehirn, das Forum im RBB 24 Inforadio. Danke, sage ich, Viola Briesemann, Professorin für die Theorie neuronaler Netze, dem Biopsychologen Onur Güntürkün, der Politikwissenschaftlerin Andrea Römmle und Annette Schawan, Vorsitzende der gemeinnützigen Hertie-Stiftung. Und natürlich Ihnen allen danke ich für die Aufmerksamkeit.

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1: Vorsicht bitte auf der A20 Rostock Richtung Kreuz Uckermark. Zwischen Pasewalk Süd und Prenzlau Ost liegt ein totes Tier auf der Fahrbahn. A9 Berlin Richtung Leipzig zwischen Niemek und dem Rastplatz Hagen Stau plus 10 Minuten. A10 westlicher Berliner Ring Richtung Dreieck Werder. Zwischen Potsdam Nord und Havelbrücke Stau an einer Baustelle hier plus 20 Minuten. Und Richtung Dreieck Havelland zwischen Gelinde und Havelbrücke abschnittsweise Stau, hier brauchen Sie 45 Minuten länger. Stadtverkehr Berlin A100. Stadtring Richtung Wedding zwischen Tempelhofer Damm und dem Kreuz Schöneberg gibt es Stau, plus 10 Minuten. Und Richtung Treptow Stau zwischen Dreieck Charlottenburg und Dreieck Funkturm, auch hier plus 10 Minuten. Und Tiergarten und Moabit. Der Tiergartentunnel ist zwischen Reichpietschufer und Heidestraße in beiden Richtungen bis ca. 13.30 Uhr gesperrt.
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2: Um 12 Uhr mit Ina Dietz. Die Bundesregierung plant, die Kommunen bei einer weiteren Sozialleistung zu entlasten. Bundesfamilienministerin Prien hat angekündigt, dass der staatliche Unterhaltsvorschuss nur noch bis zum 15. statt bis zum 18. Lebensjahr bezahlt werden soll. Er wird vom Staat ausgelegt, wenn nach einer Trennung ein Elternteil keinen Unterhalt zahlt. Die Leistung hat sich laut Prien zu einem der größten Kostenfaktoren für die Kommunen entwickelt. Säumige Zahler sollen künftig strenger verfolgt und bestraft werden. Es soll auch möglich werden, dass ihnen der Führerschein entzogen wird. Der Iran hat am Morgen 5 arabische Staaten mit Raketen und Drohnen angegriffen. In Katar wurden dabei 3 Menschen verletzt. Die Menschen sollen in ihren Häusern bleiben. Aus Kairo Moritz Behrendt.
3: Angriffe wurden auch aus Jordanien, Bahrain, Kuwait und Oman gemeldet. Im Oman griff der Iran Ziele in der Exklave Musandam an, direkt an der Straße von Hormus. Die Führung in Teheran erklärte in der Nacht die Wasserstraße für geschlossen. Zuvor hatte die iranische Marine ein Schiff beschossen, das versucht hatte, in der Nähe der omanischen Küste durch die Straße von Hormus zu fahren. Darauf reagierte das US-Militär mit Angriffen. Nach Angaben des Regionalkommandos CENTCOM wurden 140 Ziele im Iran bombardiert.
2: In den Berliner Gewässern sind im vergangenen Monat 6 Menschen beim Baden ertrunken. In Brandenburg waren es 3. Das teilte die Deutsche Lebensrettungsgesellschaft mit und mahnt erneut zu besonderer Vorsicht. Viele Menschen unterschätzten die Gefahren, vor allem durch Strömungen und Temperaturunterschiede, sagte ein DLRG-Sprecher. Viele überschätzten auch ihre Fähigkeiten. Das Trinkwasser in Buckow ist weiter so stark mit Keimen belastet, dass es abgekocht werden muss. Wie lange das noch so bleibt, ist unklar. Die Ursache für die Verkeimung wird noch gesucht. Landkreissprecherin Selig sagte dem RBB, dass etwa Babynahrung nicht mit dem Wasser zubereitet werden sollte.
4: Die Anwohner in Buckow müssen ihr Wasser, was sie zum Verzehr von Nahrung oder zum Trinken benutzen, im Vorfeld abkochen. Also 3 Minuten abkochen lassen und 10 Minuten abkühlen. Sie müssen darauf achten, wenn Sie Hygieneartikel benutzen, dass Sie hier auch nicht das Wasser benutzen, auch so beim Zähneputzen, beim Wunden ausspülen. Immungeschwächte Personen sollten derzeit nicht duschen.
2: Johanna Selig, Sprecherin des Landkreises Märkisch-Oderland. Der Genuss von Cannabiskeksen hat in Berlin-Marzahn zu einem Rettungseinsatz geführt. 5 Menschen klagten über Unwohlsein und riefen kurz vor Mitternacht die Feuerwehr. Alle Betroffenen wurden zur weiteren Behandlung in Krankenhäuser gebracht. Soweit die Nachrichten. 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Das Wetter: heute viel Sonne bei maximal 31 Grad. Zurzeit haben wir in Berlin-Marzahn 27 und in Lindenberg 25 Grad. Auch morgen wieder heiß. Die Zeit 12.03 Uhr.
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1: Im Studio Jasmin Becker. Einen schönen Sonntagmittag mit uns. Seit dem Morgen berichten wir über massive Angriffswellen der USA auf den Iran. Nach iranischen Angriffen auf Schiffe in der Straße von Hormus. Rund 140 militärische Zähler seien ins Visier genommen worden, heißt es vom US-Militär. Inzwischen hat der Iran darauf reagiert. Mit Attacken auf arabische Staaten ein bekanntes Muster, berichtet Nahost-Korrespondent Moritz Behrendt.
3: Der Iran hat am Morgen 5 arabische Staaten mit Raketen und Drohnen beschossen. Die Iraner reagierten damit auf US-Angriffe in der Nacht. In Katar berichtete das Innenministerium, dass 3 Menschen durch herabfallende Trümmerteile verletzt worden seien, unter ihnen ein Kind. Die Einwohner wurden aufgerufen, in ihren Häusern zu bleiben. Angriffe wurden auch aus Jordanien, Bahrain, Kuwait und Oman gemeldet. Im Oman griff der Iran Ziele in der Exklave Musandam an, direkt an der Straße von Hormus. Die Führung in Teheran erklärte in der Nacht die Wasserstraße für geschlossen. Zuvor hatte die iranische Marine ein Schiff beschossen, das versucht hatte, in der Nähe der omanischen Küste durch die Straße von Hormus zu fahren. Darauf reagierte das US-Militär mit Angriffen. Nach Angaben des Regionalkommandos CENTCOM wurden 140 Ziele im Iran bombardiert. Dazu gehörten den Angaben zufolge Raketen- und Drohnenabschussbasen, Marineeinrichtungen, Munitionslager, Kommunikationsnetze und Küstenüberwachungsanlagen. Bereits in den vergangenen Wochen hat es am Golf militärische Konfrontationen in ähnlicher Abfolge gegeben, allerdings in geringerem Ausmaß.
1: Nahost-Korrespondent Moritz Behrendt über die aktuelle Eskalation im Iran. Die jüngsten Umfragen sind ziemlich eindeutig. In Sachsen-Anhalt wollen 2 von 5 Wahlberechtigten, also rund 40%, die AfD wählen. Gute Stimmung also gestern auf dem AfD-Landesparteitag in Magdeburg. Dort wurde unter anderem der Vorstand gewählt. MDR-Reporter Jochen Müller sagt, wer das ist. Und was die Partei im Fall einer Regierungsübernahme vorhat.
5: Am Ende war die Wahl des Landesvorstands kaum mehr als eine Formsache. Mit 89% der Delegiertenstimmen wurde der 57-jährige Martin Reichert aus Hermsdorf in seinem Amt als Landeschef der AfD in Sachsen-Anhalt bestätigt. Reichert ist seit 2018 Vorsitzender. Der Landesverband wird vom Verfassungsschutz als rechtsextrem eingestuft. Am Vormittag hatte Reichert den CDU-Ministerpräsidenten und Spitzenkandidaten Sven Schulze scharf attackiert und ihm vorgeworfen, mit den Linken zusammenarbeiten zu wollen.
6: Ohne die Linken hat Herr Schulze überhaupt keine Chance auf irgendwelche Mehrheiten, liebe Freunde. Und unsere historische Aufgabe ist es, diese Mehrheit aus Deutschlandhassern und machtgierigen Unionsspießern zu verhindern. Und das werden wir gemeinsam tun.
5: Als Stellvertreter wurden der Parteiideologe Hans-Thomas Tillschneider und der Vorsitzende der Landtagsfraktion Oliver Kirchner wiedergewählt. Ulrich Siegmund, der umtriebige Spitzenkandidat für die Landtagswahl im September, stellte in Magdeburg sein sogenanntes 100-Tage-Programm vor. Nach einem Wahlsieg werde er als erstes die Rundfunkstaatsverträge kündigen, sagte Siegmund. Außerdem wolle er eine Abschiebeoffensive starten. Die Erstaufnahmeeinrichtung in Stendal solle zu einer Abschiebehaftanstalt umgewidmet werden.
7: Es geht nicht mehr darum, eine Willkommenskultur für Leute hier einzusetzen, die unser Land ausnutzen wollen, unser System ausnutzen wollen, die Straftaten begehen, die illegal sind. Nein, für diese Leute brauchen wir eine Verabschiebungskultur. Die Heimreise ist anzutreten und deswegen abschieben ab Minute 1, meine sehr geehrten Damen und Herren.
5: Weitere Pläne für die ersten 100 Tage. Arbeitspflicht für Asylbewerber, keine Steuergelder mehr für linke Vereine, besonderer Schutz für Schulkinder.
7: Wir möchten an Problemschulen, wo Kinder Angst vor Gewalt haben, vor Mobbing haben, kurzfristig Abhilfe schaffen mit einem Wachschutz, damit Kinder wieder gerne, sicher und selbstbestimmt in die Schulen gehen können.
5: Für Migrantenkinder ohne Bleibeperspektive sollen Sonderklassen eingerichtet werden. Außerdem werde es keine Regenbogenflaggen mehr an Sachsen-Anhalts Schulen geben. Die AfD liegt den letzten Umfragen zufolge in Sachsen-Anhalt bei über 40%. Eine absolute Mehrheit bei der Landtagswahl ist nicht auszuschließen. Am nächsten Wochenende veranstaltet die Partei ihren offiziellen Wahlkampfauftakt. Dazu wird in Magdeburg auch Bundeschefin Alice Weidel erwartet.
1: Jochen Müller über den Landesparteitag der AfD in Sachsen-Anhalt. Dort wird am 6. September der Landtag neu gewählt. Als der Christopher Street Day im letzten Jahr durch Cottbus gezogen ist, da gab es Gegenproteste aus der rechtsextremen Szene und auch kleinere Auseinandersetzungen. Beim CSD-Umzug gestern ist es ruhig geblieben. Der Geschäftsführer des Cottbuser CSD, Christian Müller, hat bei Radio 1 vom RBB aber trotzdem deutlich gemacht, dass es weiter gute Gründe gibt, sich für den Respekt von queeren Menschen einzusetzen.
8: Es wird in der Stadt vor dem CSD und auch während des CSDs Unruhe gestiftet. Es sind ja auch vor unserem CSD, vor dem Umzug, ja auch Orte in Cottbus angegriffen worden. Es sind Regenbogenfahnen entwendet worden, Sachbeschädigung ist passiert. Das heißt, eine ganze Menge los. Daher braucht es den CSD, daher braucht es die Öffentlichkeit. Es braucht Engagierte aus Politik und Verwaltung, die sich auch hinstellen. Es war auch die Bürgermeisterin da, es war ein Landrat aus OSL da. Das ist alles wichtig, damit wir eben nicht verschwinden.
1: Bei der Parade gestern seien auch viele Menschen aus anderen Städten gekommen.
8: Gerade in den aktuellen Zeiten, wo auch der politische Diskurs sich verschiebt, Queerfeindlichkeit an der Tagesordnung ist, ist es umso wichtiger, dass Menschen sich solidarisch an unsere Seite stellen. Das hat wunderbar geklappt und viele haben auch Eigeninitiativ in ihren Strukturen Werbung gemacht, haben auf den CSD aufmerksam gemacht. Das war absolut hilfreich und das haben wir auch an den teilnehmenden Zahlen gesehen.
1: Das sagt der Geschäftsführer des Cottbuser CSD, Christian Müller. Laut Polizei waren um die 1000 Teilnehmer da. Es gibt auf der Welt mitunter tödliche Wetterphänomene, die bei uns in Europa bisher nicht so aufgetreten sind. Zumindest bisher nicht. An diesem Wochenende hat ein Wirbelsturm in der Größe Frankreichs die Menschen in vielen Teilen Ostasiens in Atem gehalten. Taifun Bavi hat auf den Philippinen 17 Todesopfer gefordert. Aus unserem ARD-Studio Ostasien, Thorsten Iffland.
9: Wegen des bislang stärksten Sturms des Jahres hatten die Behörden fast 2 Millionen Menschen an der Ostküste Chinas vorsorglich zur Evakuierung aufgerufen. Der Taifun löste einen Erdrutsch aus und setzte einige Gebiete unter Wasser. Heute sind die Einsatzkräfte vor allem damit beschäftigt, umgestürzte Bäume von den Straßen zu räumen. Auf Taiwan meldete die Feuerwehr mehr als 130 Verletzte, vor allem durch umherfliegende Gegenstände oder Stürze mit Motorrädern. Der Flugverkehr auf der Insel wurde praktisch komplett eingestellt. Auch Gebiete ganz im Süden Japans wurden von heftigem Regen und schweren Sturmböen getroffen. Auf den Philippinen starben 17 Menschen im Zusammenhang mit heftigem Monsunregen, der durch die Auswirkungen des Taifuns verstärkt wurde. Mittlerweile hat sich Bavi abgeschwächt. Die Meteorologen warnen aber weiterhin vor starken Regenfällen im Osten und Norden Chinas.
1: Thorsten Iffland war das aus dem ARD-Studio Ostasien. Bis zu 30 Grad in Berlin heute, 31 können es in Brandenburg werden. Da kommen so einige wieder ins Schwitzen. In Norwegen ist Schwitzen übrigens total angesagt, zumindest in der Sauna. In Bergen, einer Stadt an der Südwestküste Norwegens, da wurde jetzt sogar ein entsprechendes neues Förderprogramm beschlossen. Sauna auf Rezept heißt das. Saunabetreiber, aber auch private Personen können Vorschläge und Projektideen rund um das gemeinsame Saunieren bei der Stadt einreichen und sich damit dann auf Fördermittel bewerben. Skandinavien-Reporterin Charlotte Littgen weiß, warum die Stadt Bergen sowas anbietet.
10: Also das Projekt, das soll vor allem gegen Einsamkeit helfen. Es ist nämlich so, dass sich in Norwegen immer mehr Menschen einsam fühlen. Vor allem bei jungen Menschen steigt die Einsamkeit. Das Förderprogramm, das soll die Menschen wieder mehr in Kontakt bringen. Und die Sauna, die ist eigentlich der perfekte Ort dafür. Es gibt da nämlich keine Handys oder andere Ablenkungen. Und Saunieren ist natürlich auch gesund. Ich habe mit einem Saunaverein in Bergen gesprochen. Und die haben sogenannte Saunameister, die für das Gespräch in der Sauna verantwortlich sind und dann eine Unterhaltung lenken.
1: Die Sauna ist in Norwegen generell sehr beliebt, vor allem aber in der Stadt Bergen.
10: Die Stadt Bergen, das ist die Stadt in Europa mit dem meisten Regen. Das Wetter ist also eigentlich immer schlecht dort, das hat mir ein Einwohner erzählt. Deswegen ist die Sauna dort wahrscheinlich so beliebt, weil man da nicht nur dem Regen entfliehen, sondern sich auch aufwärmen kann. Und jetzt soll man eben bei dem gemeinsamen Schwitzen auch noch ins Gespräch kommen.
1: Das sagt Reporterin Charlotte Lüttgen.
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1: Gestern Nacht war in Berlin großes Konzerttreiben unter freiem Himmel. Da waren The Cure in der Wuhlheide. Da spielten die Pet Shop Boys in der Waldbühne. Und nicht zuletzt füllten vor allem die Toten Hosen das komplette Olympiastadion. Alexander Soyer war bei Campinos vielleicht letztem großen Berliner Konzertauftritt dabei. Denn die Trink aus, wir müssen gehen Tour ist wahrscheinlich die letzte Runde der Toten Hosen.
11: Ganz sicher kann man sich nicht sein, dass das jetzt tatsächlich das letzte Berlin-Konzert der Toten Hosen gewesen sein soll. Klar, im Vorfeld ist ziemlich oft das Wort Abschied gefallen und die Trink-aus-wir-müssen-gehen-Tour wurde als letzte Tour zum gleichnamigen, auch letzte Tote Hosen-Studioalbum angekündigt. Und ja, Campino macht in Interviews schon sehr deutlich, dass die Bandgeschichte nun wohl zu Ende gehe. So richtig kann und will man das aber trotzdem nicht glauben. Und ganz ehrlich, man hatte bei ihrem Auftritt vor über 70.000 Fans im restlos ausverkauften Olympiastadion auch nicht den Eindruck, dass die Toten Hosen selbst daran glauben, dass es das jetzt wirklich war.
12: Einen wunderschönen guten Abend, Berlin!
11: Hier kommt Am Anfang geht es fast noch ein bisschen zu hastig zu und ohne echte Idee von Song zu Song. Und auf den Leinwänden wird dabei zwar auch das Bühnengeschehen abgebildet, allerdings eingerahmt von psychedelischen Bildfiltern und visuellen Spielereien, die eher irritieren als mitreißen. Dem Vergnügen dieses großen Tote-Hosen-Fests auf Deutschlands größter Konzertbühne tat das allerdings nicht den geringsten Abbruch. Spätestens als dann nach Herr Lehmann Autor und Element of Crime Frontmann Sven Regner auch noch als echter Überraschungsgast Fahr in Urlaub bei der zweiten Zugabe persönlich vorbeischaute und mit Campino zum Schrei nach Liebe Duett anstimmte, hatte man das Gefühl, auf einer riesigen Toten Hosen Familienparty zu sein und konnte die Begeisterung im Publikum förmlich spüren. Eingeheizt von den britischen Punk-Ikonen The Stranglers und den Berliner Punkrockern Beatsteaks als hochkarätigem Vorprogramm, bei allerschönstem, herrlich warmem T-Shirt-Wetter und einer leichten, erfrischenden Abendbrise, die über die vollbesetzten Ränge wehte, wurde der vielleicht letzte Berlin-Auftritt der Toten Hosen zum denkwürdigen, wohlig-punkigen Konzerterlebnis. Einen schöneren Abschied könnte man sich nicht ausdenken und die Hoffnung bleibt, dass Campino und die Toten Hosen sich das mit der Rente und dem Ruhestand vielleicht nochmal gründlich überlegen und bei dieser Abschiedstour so viel Spaß haben wie ihre Fans und ein Comeback nicht lange auf sich warten lässt.
1: Gestern Abend waren die Toten Hosen im Olympiastadion mit ihrem vielleicht letzten Berlin-Konzert. Alexander Soyer war für uns dabei.
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13: Mit Fußball, Argentinien und England stehen im Halbfinale der Weltmeisterschaft. Die Engländer mit dem 2:1 nach Verlängerung gegen Norwegen und Argentinien mit dem 3:1 nach Verlängerung gegen die Schweiz. Unser Reporter und Beobachter in den USA ist Michael Augustin. Michael, eine gelb-rote Karte war entscheidend im Spiel der Argentinier gegen die Schweizer. Was war da los?
14: Ja, Breel Embolo, der Schweizer, ist vom Platz geflogen in der stärksten Schweizer Phase. Kurz zuvor war Ndoye der 1:1 Ausgleich gelungen. Er hat versucht, den Schiedsrichter zu täuschen, eine Schwalbe. Der Schiedsrichter hat das aber falsch zugeordnet, hat dem Argentinier Paredes die gelbe Karte gezeigt. Und dann schritt der Videoassistent ein. Der Schiedsrichter hat sich das Ganze nochmal angeguckt und dann klar erkannt auf dem Monitor am Spielfeldrand. Embolo ist ohne Gegnereinwirkung einfach gefallen und dann hat er die gelbe Karte Embolo zugeschrieben, der hatte nur schon eine aus der ersten Halbzeit und ist damit gelb-rot vom Platz geflogen und das war natürlich ein Riesennachteil für die Schweizer.
13: Argentinien hat es also auch dadurch geschafft, aber überzeugt, fußballerisch hat das Team um Messi bislang eigentlich kaum, oder?
14: Ja, vor allen Dingen nicht in der K.O.-Phase, ging ja schon gar nicht so gut los im 16-Finale, da brauchten die Argentinier gegen den großen Außenseiter Kap Verde die Verlängerung, um sich da durchzusetzen. Gegen Ägypten haben sie einen 0:2 Rückstand noch in einen knappen 3:2 Sieg umgebogen und das Spiel gegen die Schweiz, ja, ist dadurch am Ende auch zu einem klaren Sieg geworden, weil die Schweizer eben dann ab Mitte der zweiten Halbzeit mit einem Mann weniger gespielt haben. Es könnte sein, dass das so oft zitierte Glück der Argentinier so allmählich aufgebraucht ist.
13: Glück hatte auch England, 2:1 nach Verlängerung gegen Norwegen, denn auch hier gab es eine strittige Szene.
14: Ja, die war mit bloßem Auge eigentlich gar nicht zu erkennen. Vor dem 1:1 der Engländer durch Bellingham soll der Ball die Aufhängung der Spider-Cam berührt haben. Und dann ist er den Engländern quasi vor die Füße gefallen. Daraus ist dann das Tor entstanden. Wenn der Schiedsrichter das gesehen hätte, hätte die Partie mit einem Schiedsrichterball fortgesetzt werden müssen. Denn die Regel besagt, wenn der Ball einen Gegenstand trifft und dadurch unnatürlich abgelenkt worden ist, dann gibt es Schiedsrichterball. Aber er hat's nicht gesehen. Der Videoassistent ist nicht eingeschritten und die FIFA hat am Ende in einem Statement mitgeteilt, der Chip im Ball hat keinen Ausschlag gezeigt, alles okay, alles regelkonform, skurril, was trotzdem.
13: Michael Augustin, unser Reporter in den USA. Also, die Halbfinalbegegnungen stehen fest. Das erste Halbfinale, Frankreich gegen Spanien, dann übermorgen 21 Uhr. Die deutsche Mannschaft ist ja schon lange ausgeschieden nach der Niederlage im 16. Finale gegen Paraguay. Und der Deutsche Fußballbund sucht jetzt einen neuen Bundestrainer. Wunschkandidat ist natürlich Jürgen Klopp. Und die erste Verhandlungsrunde in New York ist über die Bühne gegangen. Man habe sich über Eckpunkte eines potenziellen Vertrages einigen können. Darüber informierte der DFB in einer Mitteilung. Die Gespräche werden in der kommenden Woche fortgesetzt. Zum Tennis. Große Chance heute für Alexander Zverev. Es winkt der nächste Grand-Slam-Titel. Im Finale heute geht's gegen Jannik Sinner.
10: Vor einem Jahr saß Alexander Zverev nach seinem Erstrundenaus hier in Wimbledon wie ein Häufchen Elend und sprach offen über mentale Probleme.
15: Ist es nicht auf dem Tennisplatz. Es ist generell für mich momentan. Es ist generell so ein Lebensding momentan. Und da muss ich halt mich wieder finden, da muss ich mich selber ein bisschen finden und verstehen, welche Menschen mir Freude bringen, was mir Spaß macht.
10: Ein Jahr später nun, nicht nur wegen des French Open Titels, ist er raus aus seinem Loch, raus aus der Lebenskrise. Zverev hört sich glücklicher an.
15: Ich habe ein wunderschönes Leben, ich liebe das, was ich tue. Ich liebe es, Tennis zu spielen. Das ist ein Traum vom kleinen Jungen.
10: Und das tut er in diesem Jahr so gut wie nie zuvor. Nun wartet sein erstes Wimbledon-Finale.
15: Klar, das ist schon sehr, sehr besonders. Das ist etwas, worüber man als Sportler immer träumt.
10: Eine, die weiß, wie es ist, das Turnier in Wimbledon zu gewinnen, Angelique Kerber. 2018 triumphierte sie hier und traut ihrem Kumpel Sascha nun im Finale einen Sieg gegen Favorit Sinner zu.
16: Aber ich glaube, dass der Sascha schon große Chancen hat, weil er sich hier die letzten zwei Wochen wirklich sehr fokussiert, sehr solide gezeigt hat. Er ist bei sich.
10: Dass Zverev das Finale bei den French Open gewinnen konnte und sich endlich Grand-Slam-Sieger nennen darf, sei wahnsinnig wichtig für das Endspiel hier in Wimbledon. Denn jetzt weiß er, er kann es.
16: Sehr wichtig. Also ich habe immer an ihn geglaubt. Ich wusste, dass er irgendwann den ersten gewinnen wird. Das war oder ist seit ein paar Wochen her. Jetzt steht er in seinem 5. Grand-Slam-Finale hier in Wimbledon. Und auch hier weiß ich, dass er den Pokal eines Tages hochhalten wird. Und wir werden schauen, ob es Sonntag sein wird.
10: Sollte Zverev diesen wunderschönen goldenen Siegerpokal mit einer goldenen Ananas auf dem Deckel in die Höhe recken, es wäre seine Krönung als Tennisspieler. Und würde ihn glücklich machen, auf und neben dem Platz.
13: Das Finale Zverev gegen Sinner heute ab 17 Uhr. Das war der Sport mit Guido Ringel.
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17: Zeit für Geschichte. In Vergangenheit aus der Nähe betrachtet geht es heute um zwei Jubiläen von bedeutenden Kunstinstitutionen. Warum heißt die Albertina in Wien eigentlich Albertina? Schon sind wir in der Gründungsgeschichte des Museums. Gerade ist der 250. Geburtstag zu feiern. Eine Sonderausstellung unter dem Motto Sammeln für die Zukunft gehört dazu. Oliver Schosch hat sie gesehen.
18: Die Geschichte der Wiener Albertina beginnt schon ein bisschen früher als vor 250 Jahren. Im Jahr 1760 gibt es Besuch am Wiener Hof. Der 21-jährige sächsische Prinz Albert ist da. Er lernt die 17-jährige Marie-Christine kennen, die Tochter des österreichischen Kaiserpaars. Und die beiden verlieben sich ineinander. Normalerweise hätte diese Liebe nie eine Chance gehabt, weil Albert kein Thronfolger ist, sondern nur das 13. Kind des sächsischen Königspaars. Marie-Christine ist aber die Lieblingstochter der österreichischen Kaiserin Maria Theresia und so darf sie ausnahmsweise den heiraten, der ihr gefällt. Und so ist das Gründerpaar der Wiener Albertina da. Albert von Sachsen-Teschen und Marie-Christine teilen ein gemeinsames Hobby – Kunst und Kunstwerke sammeln. Dazu gehören auch ein paar Bilder auf Papier von Marie-Christine selbst. Sie werden zum ersten Mal in der Jubiläumsausstellung der Öffentlichkeit gezeigt, sagt der Generaldirektor der Wiener Albertina Ralf Gleis.
19: Der Namensgeber der Albertina ist Albert von Sachsen-Teschen und seine Frau Marie-Christine war durchaus talentiert und wir haben diese Werke seit 250 Jahren in der Sammlung, weil sie die ja auch mit reingegeben hat. Sie wurden aber nie ausgestellt und das eigentlich zu Unrecht, denn sie hat nach Vorlagen, die sie selber in Kupferstichkabinetten gesehen hat, etwa Stichen nach Van Dyck, gemalt, also sie hat das übernommen und dann auch koloriert und aus dieser Liebe zur Kunst entsteht tatsächlich der Wille, eine große enzyklopädische Sammlung anzulegen.
18: Im Eingangsbereich der Jubiläumsausstellung sieht man von Erzherzogin Marie-Christine unter anderem Bilder von Königskindern, von einer Bauernfamilie und einem Dorffest. Im Jahr 1776, also vor 250 Jahren, beginnen Albert und Marie-Christine mit ihrer Sammlung von Kunstwerken. Sie bekommen in Venedig ihre ersten 10.000 Werke überreicht. Es sind Druckgrafiken, Kupferstiche. Ein Kunstagent hat sie zusammengesammelt. Sie geben einen Überblick über die Geschichte der europäischen Malerei. 23 Jahre später, 1796, kommt es dann zu einem Coup. Im Tausch gegen Druckgrafiken kommen rund 530 Zeichnungen aus der Kaiserlichen Hofbibliothek in die Sammlung. Darunter wichtige Werke von Hieronymus Bosch, Peter Paul Rubens, Rembrandt und 140 Blätter von Albrecht Dürer. Mit dabei der Feldhase, eines der größten Kunstwerke der Renaissance und heute das größte Kunstwerk der Wiener Albertina.
19: Dürers Hase ist sicherlich eines der bekanntesten, wenn nicht das bekannteste Kunstwerk auf Papier weltweit. Es ist also wirklich so unsere Mona Lisa. Das ist ja 524 Jahre alt, das Werk. Und wer das einmal gesehen hat, der kann sich diesem Bann nicht entziehen. Diese präzise Führung des Pinsels, und das wusste der Meister selber, der hat das als Schaustück in seinem Atelier bewahrt, um eben möglichen Auftraggebern zu beweisen, das kann ich.
18: In der Ausstellung kann man wirklich sehr nah an Dürers Feldhasen herangehen und sein Fell aus unzähligen feinen Pinselstrichen bestaunen. Das Bild ist mit einer dünnen Glasplatte geschützt. Es wurde seit 1776 nur 10 Mal in Ausstellungen gezeigt, denn es muss im Dunkeln gelagert werden, damit die Aquarellfarben nicht verblassen. Heute besitzt die Wiener Albertina rund 1,2 Millionen Kunstobjekte und ist Weltspitze mit ihren rund 1 Million Druckgrafiken und Zeichnungen. In der Ausstellung sind rund 180 hochkarätige Werke aus dieser Sammlung zu sehen.
17: Bis 11. Oktober sammeln für die Zukunft in der Albertina in Wien. Nur ein Zehntel so alt ist das Museum Sammlung Prinzhorn in Heidelberg, 25 Jahre. Bildwerke aus psychiatrischem Kontext hatte der namensgebende Psychiater Hans Prinzhorn aber bereits ab Anfang der 1920er Jahre gesammelt, als Lehrmittel. Mehr als 5000 Werke sind zusammengekommen. Vor einem Vierteljahrhundert nun entstand das Museum auch als Reaktion auf Bestrebungen, die Sammlung nach Berlin zu geben. Alles Kunst? Fragezeichen lautet die aktuelle Neubetrachtung, die Marie-Dominique Wetzel angeschaut hat.
20: Man kann sich stundenlang in diese Bildergeschichte vertiefen. Auf einem kleinen quadratischen Teppich hat Emma Mohr, Psychiatriepatientin aus Halle, über 50 Bildfelder mit bunten Wollfäden gestickt. Mit sehr detaillierten alttestamentarischen und bürgerlichen Szenen, mit Darstellungen von Kaiser Wilhelm I. und auch von sich selbst. Aber wahrscheinlich war diese Vorderseite des Teppichs nur eine Art Ablenkungsmanöver, erklärt Museumsleiter Thomas Röske.
21: Auf der Rückseite sind handgestickte Briefe aufgenäht, und zwar an den Kaiser und seine Ministerien, in denen sich Emma Mohr darüber äußert, warum sie überhaupt in die Anstalt gekommen ist und wie schlecht man sie behandelt. Das ist eigentlich eine Beschwerde einer Anstaltspatientin, und sie hoffte, dass sie auf diesem ungewöhnlichen Weg ihre Beschwerde aus der Anstalt herausbringen konnte.
20: Ob es ihr damals gelungen ist, den Teppich aus der Anstalt zu schmuggeln, weiß man leider nicht. Dieser Mitteilungscharakter sei aber typisch für viele Werke, die sich in der Sammlung Prinzhorn befinden, sagt Museumsleiter Thomas Röske. Oft gehe es in den Werken auch darum, dass die Psychiatriepatientinnen und Patienten sich ihrer selbst, auch hinter Anstaltsmauern, als freie Persönlichkeiten vergewissern wollten.
21: Viele haben die Möglichkeit ergriffen, kreativ zu werden und haben etwas geschaffen, das offenbar nicht unbedingt dazu bestimmt war, in Ausstellungen zu hängen, sondern das reagiert auf die Situation, in der sie sich befinden und oftmals auch auf ihre spezifische Weltsicht.
20: So hat zum Beispiel Else Blankenhorn eigene Geldscheine hergestellt und mit Aquarellen verziert. Alle mit hohen Geldbeträgen, Millionen- und Billionenscheine, denn die Psychiatriepatientin aus Karlsruhe war der Meinung, dass sie eine Kaiserin sei und diese Summen für ihre wohltätigen Zwecke brauche. Noch bei der Gründung des Museums Sammlung Prinzhorn im Jahr 2001 lag der Fokus der Arbeit darauf, der Öffentlichkeit zu vermitteln, dass es sich bei den Werken nicht um medizinhistorische Dokumente handelt, beziehungsweise sie vom Stigma der Irrenkunst zu befreien. Damals stand im Vordergrund, die künstlerische Qualität der Werke herauszustreichen, betont Museumsleiter Thomas Röske.
21: Das war für uns auch die ersten Jahre sehr wichtig, den Werken die Würde von Kunstwerken zu geben. Ich glaube nur, dass wir dabei möglicherweise bestimmte Aspekte überbetont haben und wir nochmal zurücktreten sollten, um zu überlegen, was ist eigentlich genau deckungsgleich mit Kunst an diesen Werken und was unterscheidet die Werke von dem, was wir heute als Kunst auffassen.
20: Viele Werke seien gar nicht als Kunstwerke geschaffen und damit auch nicht für einen musealen Kontext gedacht, sagt Thomas Röske. Und deswegen ist für ihn die Frage wichtig, wie man sie in seinem Museum sinnvoll präsentieren kann. Die selbstgestalteten Geldscheine von Elsa Blankenhorn zum Beispiel werden jetzt zwar in einer gängigen Glasvitrine gezeigt, aber es wurden auch Faksimile angefertigt, die in einer historischen Kasse liegen, vom Publikum in die Hand genommen und von beiden Seiten betrachtet werden können. Außerdem beschäftigt sich das Ausstellungsteam mit der zentralen Frage, wie wichtig es ist, das Publikum über die individuellen Lebensumstände derer aufzuklären, die diese Werke geschaffen haben. Museumsleiter Thomas Röske hofft, dass er mit der Jubiläumsausstellung dazu beitragen kann, die Sammlung Prinzhorn neu zu betrachten und die Inklusion sogenannter Outsider-Art weiter zu stärken.
17: Bis zum 11. Januar 2027 alles Kunst, Fragezeichen im Museum Sammlung Prinzhorn in Heidelberg. Es gibt noch mehr Sammlungen der Universität dort und die sind am 17. Juli beim Tag der offenen Tür kennenzulernen. Das war für heute Vergangenheit aus der Nähe betrachtet. Danke fürs Zu- und Weiterhören, sagt Harald Asel.

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1: Um 12.30 Uhr mit Ina Dietz. Die Bundesregierung plant, die Kommunen bei einer weiteren Sozialleistung zu entlasten. Bundesfamilienministerin Prien sagte der katholischen Nachrichtenagentur, dass der staatliche Unterhaltsvorschuss nur noch bis zum 15. statt bis zum 18. Lebensjahr bezahlt werden soll. Er wird vom Staat ausgelegt, wenn nach einer Trennung ein Elternteil keinen Unterhalt zahlt. Die Leistung hat sich laut der CDU-Politikerin zu einem der größten Kostenfaktoren für die Kommunen entwickelt. Säumige Zahler sollen künftig strenger verfolgt und bestraft werden. Es soll auch möglich werden, dass ihnen der Führerschein entzogen wird. Die Lage in der Straße von Hormus hat sich erneut verschärft. Nach einer dritten Angriffswelle der USA auf iranische Militärstellungen hat Iran etliche Ziele in mehreren Golfstaaten angegriffen. Dazu Uwe Lüb.
2: Zuvor war ein Handelsschiff durch iranischen Beschuss an der Durchfahrt der Straße von Hormus gehindert worden. Ein Besatzungsmitglied wird noch vermisst. Am Morgen ist nach iranischen Angaben ein weiteres Schiff vor Oman angegriffen worden. Auch sei ein US-Logistikzentrum in Oman beschossen worden. Die USA verlangen von Iran, die Straße von Hormus freizugeben. Die Führung in Teheran beansprucht jedoch weiter die Kontrolle über die Meerenge.
1: Die Waldbrandgefahr in Brandenburg ist seit gestern noch einmal deutlich gestiegen. In den Landkreisen Elbe-Elster, Märkisch-Oderland und Oder-Spree gilt jetzt die höchste Gefahrenstufe, in den meisten anderen Landkreisen die zweithöchste. Der Waldbrandschutzbeauftragte Engel warnte im RBB vor Feldbränden.
3: Hat damit zu tun, dass eigentlich oftmals durch die Erntearbeiten schon Funkenflug entstehen kann. Da reicht manches Mal schon ein Stein im Mähwerk, was hier zu Funken führt, dass sich ein Feld von alleine anzündet. Das gibt's eigentlich so gut wie gar nicht.
1: Brandenburgs Waldbrandschutzbeauftragter Raimund Engel. Die Deutsche Lebensrettungsgesellschaft mahnt zum Ferienbeginn an Seen und Flüssen in Berlin und Brandenburg vorsichtig zu sein. So sind hier im vergangenen Monat schon 9 Menschen ertrunken. Timo Maschewski, RBB 24.
4: Es gibt im Badesee keinen Preis zu gewinnen, aber das Leben zu verlieren, sagt DLRG-Präsidentin Vogt. Sie appelliert, auf riskante Aktionen zu verzichten und die eigenen Fähigkeiten nicht zu überschätzen. Bundesweit zählten die ehrenamtlichen Rettungsschwimmer im vergangenen Monat fast 100 Ertrunkene, so viele wie seit über 20 Jahren nicht mehr. Die meisten Todesopfer waren männlich, viele von ihnen jünger als 30 Jahre.
1: Für viele Regionen in Frankreich gelten wieder Hitzewarnungen. Vor allem im Zentrum und im Westen wird die Temperatur wieder deutlich über 35 Grad steigen. Es ist bereits die dritte Hitzewelle in Frankreich in 2 Monaten. Die heutige Etappe der Tour de France wird daher um etwa 30 Kilometer verkürzt. Soweit die Nachrichten. 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Das Wetter. Heute viel Sonne bei maximal 31 Grad. Im Moment haben wir in Berlin-Marzahn 27 und in Lindenberg 25 Grad. Auch morgen sonnig bei 25 bis 30 Grad. Die Zeit, es ist 12.34 Uhr.
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5: Nur wer riskiert, zu weit zu gehen, der kann herausfinden, wie weit er gehen kann. Das hat der Dichter T.S. Eliot einmal gesagt, und wie sich das anfühlt, persönliche Grenzen zu überschreiten und welche Gefahren das auch bergen kann, darum geht's in der kommenden halben Stunde hier bei Leben im RBB 24 Inforadio. Ich bin Vera Gröning-Menzel. Schön, dass Sie dabei sind. Grenzen überschreiten, genau das macht im Sport für viele den Reiz aus. Besser werden und persönliche Grenzen verschieben. Das gilt auch fürs Apnoe-Tauchen. Bei dieser Sportart geht's darum, dass man so lange wie möglich unter Wasser bleibt, und zwar mit nur einem einzigen Atemzug. Unsere Reporterin Tabea Saremba hat einen Apnoe-Taucher aus Berlin getroffen, der einen Weltrekord geschafft hat. Aber zuerst hat sie ihn gefragt, was er am schönsten findet beim Apnoe-Tauchen.
6: Der Moment, wenn man tief im Wasser schwebt, ist eigentlich ein sehr schöner, weil es auch dieses Gefühl der Schwerelosigkeit ist. Also immer dieser Traum der Menschheit vom Fliegen. Das Tauchen ist so das Fliegen für Arme, das kann sich jeder leisten.
7: 6 Minuten 38 Sekunden. Das ist der Rekord des Berliner Freedivers Daniel Weishoff beim Apnoe-Tauchen. Apnoe, das leitet sich aus dem Altgriechischen ab und bedeutet so viel wie Nichtatmung.
6: Und ich finde gerade dieses Gefühl unter Wasser, wenn man schwerelos ist, seinen Körper spürt und merkt, man ist eins mit dem Wasser und nicht irgendwie von Technik abhängig. Und das war für mich eher immer so die Faszination, okay, ich gucke in mich hinein und nicht unbedingt, was ist so drumherum.
7: Daniel Weißhoff ist schon als Kind leidenschaftlich gern geschwommen. Mit 20 entdeckte er das Freitauchen. Und das mit Erfolg. Vor 2 Jahren schaffte er beim sogenannten Freedive Everesting einen Weltrekord. Innerhalb von knapp 13 Stunden tauchte er insgesamt 8.848 Meter und erreichte damit exakt die Höhe des Mount Everest unter Wasser. Um das zu schaffen, trainiert er sehr diszipliniert.
6: Schwimmen oder Ausdauersportarten, dass man sich eine gewisse Grundfitness antrainiert. Das tauchspezifische Training geht dann zum Beispiel als CO2-Training, wo ich sage, ich mache bestimmte Tabellenkombinationen, um meinen Körper bewusst an Grenzen zu bringen von einer CO2-Toleranz, wo ich jetzt nicht Gefahr laufe, sag ich mal, ohnmächtig zu werden, aber ich gewöhne mich an dieses CO2, was den Atemreiz auslöst und habe dann bei späteren Tauchgängen einen größeren Entspannungseffekt. Und das andere wäre das submaximale oder maximale Tauchen, wo man dann an Tauchgänge sich gewöhnt, wo man am Ende wenig Sauerstoff im Körper hat.
7: Heute trägt Weißhoff einen grauen Kapuzenpulli mit seinem persönlichen Logo von Freediving Weißhoff. Denn neben den Wettkämpfen gibt er regelmäßig Kurse zum Apnoe-Tauchen und teilt sein Wissen auch online.
6: Das größte Risiko beim Apnoe-Tauchen ist das Blackout, also die Bewusstlosigkeit. Weil in dem Augenblick, wo wir lange die Luft anhalten, gibt es bestimmte Reize im Körper, die uns davor warnen und sagen, wir sollten wieder auftauchen. Und als trainierter Taucher oder wenn man bestimmte Risiken übersieht oder bestimmte Atemmethoden verwendet, kann man halt über diesen Punkt hinaustauchen. Das heißt, man wird bewusstlos und eine bewusstlose Person im Wasser ist kurz gesagt einfach relativ schnell tot.
7: Wer Grenzen überschreitet, der bringt Fortschritt. Davon möchte er ein Teil sein, sagt Weißhoff. Doch selbst in einer Extremsportart wie Freitauchen hat Sicherheit oberste Priorität. Dazu gehören feste Regeln. Nie allein tauchen, sondern zusammen mit einem Tauchpartner oder einer Tauchpartnerin, die im Notfall eingreifen kann. Und wenn es kritisch wird, bricht man einen Tauchgang ab. Das hat Daniel Weißhoff bisher einmal machen müssen.
6: Da hatten wir eine Generalprobe für den Tieftauchrekord im Wildschütz, wo ich eine Tiefe von 65 Metern im Training erreichen wollte. Und das Problem war, wie sich im Nachhinein herausstellte, wir waren zu dicht an der Steilwand und ich bin unten bei 63, 64 Metern in die Steilwand gekracht mit dem Kopf und hatte dann so eine kleine Beule nachher. Und da habe ich unten auch mich einmal kurz geschüttelt, als ich da in diesen Steinen gekracht bin. Habe angefangen wieder aufzutauchen und habe aber relativ schnell nach 3, 4 Metern gesagt, es ist was passiert, ich breche den Tauchgang ab.
7: Angst habe Weißhoff beim Tauchen noch nicht gehabt, sagt er.
6: Und dann ist es ja auch so, dass wir nicht von jetzt auf gleich in so große Tiefen tauchen, sondern man bereitet sich da über Monate oder sogar Jahre vor. Und dann ist es ja immer nur ein Schritt mehr als vorher. Und wenn man was 3, 4 Mal gemacht hat und dann einen Schritt weitergeht, ist der Schritt halt nicht mehr so groß.
5: Grenzen überschreiten, aber Schritt für Schritt, sagt der Berliner Apnoe-Taucher und Weltrekordler Daniel Weißhoff. Infos zu seinen Kursen finden Sie online und zwar unter freediving-weißhoff.de. Wer im Sport Grenzen überschreiten will, der kann sich darauf gezielt vorbereiten. Bei anderen grenzüberschreitenden Erfahrungen geht das nicht, bei der Geburt eines Kindes zum Beispiel. Egal, ob die Frau ihre Schwangerschaft schwer oder leicht erlebt hat, am Ende läuft es darauf hinaus, dass sie diese Grenze überschreiten muss. Unser Reporter Matthias Bertsch hat mit einer Hebamme und 2 Müttern darüber gesprochen.
8: Also ich muss sagen, dass meine Geburt eigentlich wunderschön war. Natürlich gab es diese Ängste zuvor. Ich glaube, man kann sich auch nur zu einem gewissen Grad darauf irgendwie vorbereiten. Aber ich glaube, man muss sehr in sich gekehrt sein und wirklich so diese Kraft von innen aus sich herausholen.
9: Sina Lesnik ist 32. Vor 2 Monaten hat sie ihr erstes Kind zur Welt gebracht.
8: Die Geburt an sich, habe ich das Gefühl, war einfach so ein Ablauf von sehr vielen Ebenen. Es hat angefangen mit den Wehen, was sich alles dann so aufeinander aufgebaut hat. Und in jeder Ebene dachte ich so, okay, ich kann nicht mehr, ich weiß nicht, wie lange soll das noch gehen?
9: Gerlinde Skopin kennt diese Frage. Sie ist seit fast 40 Jahren in Berlin als Hebamme tätig.
10: Es gibt immer den Punkt bei einer Geburt, wo die gebärende Person sagt, ich kann nicht mehr, ich will nicht mehr, macht ohne mich weiter, ich möchte jetzt einen Kaiserschnitt oder in die Klinik oder was auch immer. Und wir wissen dann immer, das ist eine Grenze. Das nächste, was kommt, ist das Baby. Und das ist so am Ende quasi der Endspurt dann, dass man weiß, der ist jetzt eingeläutet. Wenn die gebärende Person sagt, ich kann nicht mehr, ich will nicht mehr, dann ist es bald vorbei.
9: Gelindeskopien schreibt keiner schwangeren Frau vor, auf eine PDA oder einen Kaiserschnitt zu verzichten. Und doch ist es ihr wichtig zu betonen, Geburt ist ein natürlicher Prozess, er muss nicht im Krankenhaus stattfinden. Auch deswegen hat sie sich auf Hausgeburten spezialisiert. Die Hebamme leugnet die Schmerzen bei den Wehen und der Geburt nicht, aber sie legt einen anderen Blick auf sie nahe.
10: Wie gehe ich mit dem Schmerz um? Was macht dieses Schmerzempfinden mit mir? Halte ich das aus oder halte ich das nicht aus? Sodass das sicherlich eine ganz große Rolle spielt. Und wenn man das hinbekommt, einen Schritt zurückzugehen und zu sagen, das ist eine ganz starke, mächtige, kraftvolle Aktion meines Körpers und ich gehe dann mit, dann kann, glaube ich, auch Schmerz anders konnotiert werden.
9: Sina Lesnik hat es so ähnlich empfunden. Noch bevor Gerlindeskopien bei ihr zu Hause ankam, war das Kind bereits da, mit Hilfe ihres Partners und einer Freundin.
8: Irgendwann hatte ich aber auch das Gefühl, dass mein Bewusstsein mich so ein bisschen verlassen hat und irgendwie wie so ein Ahnenstrom durch mich geflossen ist von all den Frauen, die irgendwie das schon mal getan haben und ich mich eigentlich nicht so allein gefühlt habe und sehr verbunden und gestärkt und dann diese Kraft bekommen habe oder diese Weisheit, mein Kind auf die Welt zu bringen.
9: Für manche mag das zu spirituell oder mystisch klingen. Für Sina Lesnik war es, trotz aller Schmerzen, eine Grenzerfahrung, die sie auf keinen Fall missen möchte.
8: Natürlich gab es so Momente in der Geburt, wo ich mir so dachte, so, mein Gott, was hast du hier gemacht? Ich kann nicht mehr. Aber das Schöne bei einer Geburt ist auch, sobald das Kind da ist und man fühlt das Kind und man ist in dieser Liebe, plötzlich sind alle Schmerzen weg. Also jede Grenze oder jede Wand, diese Grenzen, die man überschritten hat, fallen plötzlich zusammen. Und ich habe keine Sekunde mehr daran gedacht, was für Schmerzen ich erfunden habe, um ehrlich zu sein.
9: Auch Anita Wick hat die Geburt ihres ersten Kindes als eine Grenzerfahrung erlebt. Allerdings anders als Sina Lesnik.
11: Meine Tochter kam 5,5 Wochen zu früh, weil ich gestürzt bin tatsächlich. Also ich bin auf dem Bürgersteig gelaufen, ganz normal, und dann einfach irgendwie ins Gleichgewicht verloren, auf den Bauch gefallen. Und nachdem erst alles okay aussah, war dann das CTG doch auffällig und es wurde dann entschieden, die Kleine innerhalb der nächsten 30 Minuten per Kaiserschnitt zu holen.
9: Alle bisherigen Planungen waren obsolet. Nicht einmal ihr Mann konnte rechtzeitig ins Krankenhaus kommen.
11: Was mich, glaube ich, da sehr überwältigt hat in dem Moment und in dem Sinne auch dann eine Grenzerfahrung für mich war so diese Entscheidung ganz klar, man guckt jetzt, was ist das Beste fürs Kind und vertraut auch einfach komplett. Man gibt diese Kontrolle komplett ab an das medizinische Personal in dem Fall und muss sich auch einfach darauf verlassen, dass das, was die jetzt entscheiden und machen, das Richtige ist für mich und für die Kleine.
9: Wenig später sah sich Anita Wick mit einer Entscheidung konfrontiert, die sie eher als grenzwertig empfand. Sie selbst war noch im OP, als ihre Tochter in ein anderes Krankenhaus verlegt wurde, um dort besser betreut zu werden. Für die Eltern, hieß es zunächst, gäbe es dort keinen Platz.
11: Gott sei Dank konnten wir dann 5 Stunden später zu ihr und dann am selben Abend auch noch dort bleiben und so weiter. Aber das war zum Beispiel auch was Krasses, weil da sind natürlich auch die Hormone, die Emotionen. Man hat dieses Kind 9 Monate bei sich getragen, auf einmal ist es nicht mehr da. Und dann so darauf zu vertrauen, dass in einem Ort, wo du nicht mal selber bist und Leute, die du noch nie gesehen hast, auf einmal sich um dein Kind kümmern, das fand ich schon krass.
9: Gerlindeskopien hört oft von ähnlichen Erfahrungen. Immer wieder erzählten ihr Schwangere, dass sie sich im Krankenhaus zu Untersuchungen oder Eingriffen genötigt fühlten, ohne Rücksicht auf ihre eigenen Wünsche oder Bedürfnisse.
10: Gerade dieser sehr vulnerable Moment, zu sagen, es könnte was mit ihrem Kind passieren, da wird niemand widersprechen, weil natürlich habe ich Angst um dieses Baby in meinem Bauch und wenn dann jemand kommt, das müssen wir jetzt leider machen, weil sonst geht es ihrem Kind schlecht, mache ich das und erst im Nachhinein begreife ich vielleicht, was da an Grenzüberschreitung von der Person mir gegenüber stattgefunden hat.
9: Deswegen, so die Hebamme, sei es wichtig, zwischen verschiedenen Formen der Grenzerfahrung oder Grenzüberschreitung zu unterscheiden.
10: Wie definiere ich Grenzerfahrung? Dass es ja oft eben nicht nur die Grenzerfahrung der Geburt ist, also Wehen, und dann passiert was, von dem ich gar nicht weiß, was passiert und ich muss mich da reingeben und das ist vielleicht wirklich eine Grenzüberschreitung für mich als gebärende Person und gleichzeitig wie viel Grenzüberschreitung von außen kommt, so. Und ich eine Grenzerfahrung dann dadurch habe, weil eben irgendein Arzt meint, er müsste jetzt dieses oder jenes tun. Das finde ich ganz spannend.
9: Anita Wick ist gerade zum zweiten Mal Mutter geworden. Diesmal ohne Kaiserschnitt. Es war eine

0: haben, aber auch, wenn man ganz gesund ist, bei einer Meditation zum Beispiel oder sogar beim Schlafen. Unser Autor Sebastian Schade hat eine Berlinerin getroffen, die das erlebt hat.
1: Plötzlich war es, als wenn ich durch so einen Tunnel gezogen werde. Und dann fand ich mich auf der anderen Seite wieder und sah wie durch so eine Milchglasscheibe. Hinter dieser Milchglasscheibe konnte ich erkennen, dass Menschen waren. Und dann löste sich eine Person heraus. Da stellte sich dann heraus, das war eine Freundin, die 4 Jahre zuvor verstorben ist. Und da hat sie mir bewusst gemacht, nein, also du gehörst jetzt hier nicht her. Und dann hat sie mir klar gemacht, nein, also du hast noch eine Aufgabe, du musst noch hier was weiter tun und ich muss dich wieder zurückbringen.
2: So beschreibt die Berliner Theaterautorin und Regisseurin Peggy Langhans ihre Nahtoderfahrung. Vor 7 Jahren erlebte sie diese ganz unvermittelt im Schlaf. Wie Frau Langhans berichten auch andere Betroffene von ähnlichen Bildern. Ein helles Licht, ein Tunnel, eine Lebensrückschau, ein letztes Zusammentreffen mit bereits verstorbenen Verwandten oder Freunden. Gemeinsam ist den Erfahrungen eine Sache. Ein tiefes, intensives Gefühl im Kontakt mit dem Tod, das auch nach dem Erlebnis Spuren hinterlässt. So auch für Peggy Langhans.
1: Dann setzte etwas ein, das war wie eine Art Depression, die bestimmt ein Jahr lang anhielt, dass ich richtig damit Schwierigkeiten hatte, mich hier wieder einzufinden. Ich sag's ganz ehrlich, so eine Situation wünscht man sich nicht. Es ist so intensiv und die Sehnsucht, die danach da ist, ist so intensiv.
2: Die Auslöser für Nahtoderlebnisse können unterschiedlich sein. Meist sind es lebensbedrohliche Situationen, in denen der Körper durch einen Unfall oder andere Umstände seine Lebensfunktionen verliert. Hirnforscher gehen davon aus, dass in diesen Momenten, wenn sich der Körper sozusagen ganz abschaltet, die Aktivität im Gehirn ein letztes Mal hochgefahren wird und so ein intensives Bewusstsein entsteht. Aber auch einschneidende psychische Erlebnisse oder gar Meditation können diese Erfahrungen hervorrufen. Manchmal treten sie auch ganz spontan auf, so wie bei Peggy Langhans mitten im Schlaf.
3: Das ist wirklich interessant. Also das die Auslöser, die vorstellbare extreme Nähe zum Tod nicht unbedingt einen Einfluss hat auf die Tiefe und Vollständigkeit so einer Nahtoderfahrung. Und wir wissen ja auch, dass solche Nahtoderlebnisse in anderen als nur rein lebensbedrohlichen oder klinischen Kontexten auftauchen. Und dennoch berichten die Leute von identischen Erlebnissen, Vorstellungen, auch dieses wirklich subjektive Gefühl, es ist jetzt irgendwie mein Sterben, es ist jetzt mein Ende und Buch, es geht aber weiter und da passiert etwas,
2: sagt die Soziologin Ina Schmid-Knittel. Sie befasst sich seit 30 Jahren am Freiburger Institut für Grenzgebiete der Psychologie und Psychohygiene mit dem Phänomen. Erste Berichte von Nahtoderfahrungen gibt es aus China schon aus dem 4. Jahrhundert. Wirklich populär wurde das Wissen um solche Erlebnisse aber erst vor etwa 50 Jahren. Nahtoderfahrungen laufen nicht immer gleich ab, sagt die Soziologin Ina Schmid-Knittel. In ihren Studien kommt sie zu dem Ergebnis, dass Berichte individuell sehr unterschiedlich sein können. Dies zeige sich etwa beim Vergleich von Berichten von Menschen aus West- und Ostdeutschland.
3: Das Interessante war eben, dass die Berichte der Leute aus der DDR mit ihren Nahtoderfahrungen eben nicht diesem klassischen Muster entsprochen haben, was sich eben seit den 70er Jahren da entwickelt hat, sondern man hatte viel mehr auch eher surreale und bizarre und eigenständige Bildwelten.
2: Für die Theatermacherin Peggy Langhans begann nach ihrer Nahtoderfahrung ein intensiver Aufarbeitungsprozess. Sie befasste sich mit der Forschung zum Thema und organisierte Treffen zwischen Betroffenen. Dabei entdeckte sie, dass sie bereits als Kleinkind ein Nahtoderlebnis durchlebt haben musste, während einer Hüft-OP, bei der Komplikationen auftraten.
1: Im Nachgang konnte ich so ein bisschen für mich rauskriegen, ja, es gab wohl einen Herzstillstand unter dieser OP und ich war da wohl richtig weg.
2: Auch wenn Nahtoderfahrungen immer mehr erforscht werden, ist noch immer vieles ungeklärt und bietet Raum für Spekulationen. Für die Soziologin Schmid-Knittel macht genau das den Reiz ihrer Forschung aus. Ihre Theorie, die Beschäftigung mit Nahtoderfahrungen erfüllt bei vielen Menschen ein spirituelles Bedürfnis nach Sinnsuche, das sie nur bei den klassischen Religionen nicht finden. Für Peggy Langhans steht fest, dass sich durch ihre Erfahrungen ein erweitertes Alltagsbewusstsein ergeben hat. Ihr wichtigstes Anliegen, so betont sie, ist es, dieses mit anderen zu teilen.
1: Ganz wesentlich ist, die Liebe zu leben. Und sich selbst zum Ausdruck zu bringen und eben in Beziehung zueinander zu gehen. Und dass die Beziehungen unser eigentlicher Reichtum sind. Und das bleibt auch bestehen. Alles Materielle vergeht.

0: irgendwann.
1: Sagt die Berlinerin Peggy Langhans. Unser Autor Sebastian Schade berichtete. 2 Milliarden Euro. So viel Geld haben allein in Deutschland Menschen im Jahr 2024 bei Sportwetten verloren. Die Grenze vom Hobby zur Sucht, die ist dabei schnell überschritten. Weit über 300.000 Deutsche sind abhängig von Sportwetten, laut der Studie Glücksspiel-Survey 2025. Weil jetzt im Umfeld der Fußball-WM besonders viel Werbung für Sportwetten gemacht wird, hat das katholische Sozialwerk Caritas gefordert, diese Werbung zu verbieten. Einer, der das unterstützt, ist Thomas Abel. Er hat bei der Caritas viele Jahre lang Menschen dabei geholfen, von der Sucht nach Glücksspielen loszukommen. Er ist Leiter der Arbeitsgruppe Glücksspielsucht beim katholischen Sozialwerk Caritas. Ich habe mit ihm telefoniert und meine erste Frage an ihn, wenn man süchtig ist nach Sportwetten, welche Folgen hat das?
2: In erster Linie Geldnot. Also wir sehen in den Beratungsstellen immer häufiger junge Männer bei Sportwetten, die permanent in Geldnot sind, die vielleicht auch schon Schulden aufgenommen haben oder noch etwas prekärer Schulden im bekannten Kreis bei Freunden oder auch nur Bekannten haben. Immer wieder der Versuch, auch durch die Sportwetten das Geld wieder einzuspielen. Wir sehen drohender Wohnungsverlust, weil halt kein Geld mehr da ist. Oder auch Arbeitsplatzverlust, Ausbildungsverlust, weil dann zu spät auf die Arbeit gekommen wird. Auf der Arbeit immer permanent am Handy Wetten platziert werden. Oder auch, dass andere Beschäftigungen, Freizeitverhalten einfach ja nicht mehr vorhanden sind. Dann gibt es natürlich noch soziale Isolation, Freunde gehen verloren, die halt dann auch nicht mehr mit der Person was zu tun haben wollen. Das kann bis zu starken psychischen Problemen, Depressionen, auch dann irgendwann Suizidgedanken oder halt auch vollendete Suizid enden.
1: Und wie können Sie bei der Caritas den Betroffenen helfen?
2: Was alle Suchtberatungsstellen oder sage ich mal die meisten Suchtberatungsstellen anbieten, sind Beratungsgespräche für Betroffene und Angehörige. Da geht es dann in der ersten Linie auch darum, dass man ein Krankheitsbewusstsein bekommt, also dass ich auch eine Erkrankung habe in der Beziehung, dass wir dann irgendwann auch in Richtung Alternativen gehen. Was habe ich denn vielleicht auch vernachlässigt für diese Sucht und was kann ich vielleicht wieder beginnen oder neue Dinge in meinem Freizeitverhalten suchen, die ich dann tun kann. Aber dann auch irgendwann vielleicht in Vermittlung in stationäre, ambulante Suchttherapie, aber auch in Schuldnerberatung, sonstige Hilfen, die einfach für die Person dann wichtig sind.
1: Früher sind die Menschen ja zur Pferderennbahn gegangen, um zu wetten. Heute werden die meisten Sportwetten digital gemacht, also über Apps auf dem Smartphone. Wie hat das denn die Suchtgefahr verändert?
2: Die Verfügbarkeit ist größer geworden dadurch. Das heißt, 24/7 kann man Sportwetten setzen über das Handy. Und wenn man dann in so einer App angemeldet ist und dort Wetten platziert, dann kriegt man auch permanent Push-Informationen über Spielstände, Ereignisse bei Spielen, platzierte Wetten, die man selber platziert hat. Wie ist der Stand gerade? Wie viel habe ich denn jetzt gewonnen oder verloren? Ja, das ist viel öfter, wo man die Informationen bekommt.
1: Warum machen Sportwetten denn so schnell abhängig?
2: Das Gehirn ist immer wieder in Stress, immer in Anspannung, permanente Anspannung. Habe ich gewonnen, habe ich verloren? Glückshormone gehen hoch, gehen runter. Man hat immer wieder auch dieses Fastgewinner. Also man hat vielleicht anders gewettet, als es ausgegangen ist, aber fast genau so. Und das sind eigentlich die schlimmsten Trigger für eine Suchterkrankung.
1: Sie sagen, dass Jugendliche besonders gefährdet sind. Warum ist das so?
2: Gerade bei Jugendlichen und jungen Erwachsenen, gerade auch bei Männern, merken wir, dass da viele Denkfehler in Bezug auf Glücksspiele herrschen, auch gerade bei den Sportwetten. Wir nennen das kognitive Verzerrungen. Also, dass man einen Glaube hat, man hat viel Glück, man ist Experte in diesem Sport, man weiß, wie die Vereine spielen oder wie sie gespielt haben, versucht dann daraus auch nochmal rauszukriegen, ob das nächste Spiel auch gewonnen werden kann oder nicht. Und dann haben wir auch noch auf der anderen Seite, dass Sport ja einen gewissen Stellenwert in der Gesellschaft hat. Und Sport wird immer mehr assoziiert auch dann mit Sportwetten. Ich kenne mich da aus, ich betreibe den Sport vielleicht auch selbst. Und dann ist es für mich einfach, eine Sportwette irgendwie zu platzieren und dann werde ich auch gewinnen.
1: Was versprechen Sie sich denn von einem Sportwettenverbot?
2: Also es ist ein Zeichen setzen. Es ist eine Diskussion anregen momentan, warum wir das platziert haben, jetzt auch vor der WM, dass dieses Problem der Sportwetten, die ja seit einigen Jahren jetzt legal sind, vorher waren sie ja illegal oder sind genutzt worden, obwohl sie gar keinen rechtlichen Hintergrund hatten. Jetzt haben sie den rechtlichen Hintergrund. Jetzt sehen wir aber, dass es so viele Probleme schafft, dass wir ein Problembewusstsein einfach auch in die Gesellschaft hinein projizieren wollen. Uns ist es immer wichtig, dass es auf der einen Seite die Prävention gibt, das heißt in Schulen, in Sportvereinen etc., auf der anderen Seite aber auch dann Repressionen, also sprich die Grenzen enger zu setzen, dass halt ja weniger Interesse an Sportwetten entstehen, dass vielleicht weniger zum ersten Mal eine Sportwette platzieren etc. Also diese Kombination von Prävention, aber auch engen Grenzen des Suchtmittelanbieters, was das ja im Grunde ist, das wirkt eigentlich sehr, sehr gut.
1: Wenn ich mir jetzt vorstelle, ein Mann, der sportwettensüchtig war und das aus der Sucht rausgeschafft hat, wie ist das denn für den jetzt, diese Fußball-WM zu erleben und die ganze Sportwettenwerbung da drumherum? Was macht das mit dem?
2: Die Werbung ist total triggernd für die Klientinnen und Klienten. Auch da muss es für die Menschen einfach erst einmal einen Umgang geben. Wir werden jetzt nicht von heute auf morgen dieses Verbot haben, aber wir müssen gucken dann mit den Klienten, wie gehe ich damit um? Die meisten, die sich dann überlegen, was hat mich das denn schon gekostet? Nicht nur im finanziellen Bereich, sondern auch im sozialen Bereich, im psychischen Bereich. Will ich das denn noch machen? Nein, ich will es nicht. Also muss ich diesen Trigger jetzt in den Griff bekommen. Das ist schwer. Das ist jahrelange, wirklich lange Arbeit, mit so Triggern umzugehen. Die meisten, die aus einer Therapie kommen, müssen erst mal vermeiden. Aber es ist halt auch schwer zu vermeiden bei so viel Werbung, auch gerade in den Social Media.
1: Sagt Thomas Abel. Er ist Leiter der Arbeitsgruppe Glücksspielsucht beim katholischen Sozialwerk Caritas. Und das war Leben im RBB 24 Inforadio mit Vera Gröning-Menzel. Hier geht's jetzt weiter mit den Nachrichten.
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3: Vorsicht bitte auf der A11 Berlin Richtung Stettin. Zwischen Pfingstberg und Warnitz befinden sich Hunde auf der Fahrbahn. Die A10 nördlicher Berliner Ringe Richtung Dreieck Havelland ist zwischen Mühlenbeck und Birkenwerder wegen eines brennenden Pkw gesperrt. A10 westlicher Berliner Ring Richtung Dreieck Werder zwischen Potsdam Nord und Havelbrücke gibt es Stau an einer Baustelle. Hier brauchen Sie etwa eine halbe Stunde länger. Und Richtung Dreieck Havelland zwischen Großkreuz und Havelbrücke abschnittsweise Stau. Hier sind das plus 45 Minuten. A24 Berlin Richtung Hamburg zwischen Dreieck Havelland und der Raststätte Linumer Bruch ebenfalls Stau plus 10 Minuten. Stadtverkehr Berlin. A100 Stadtringe Richtung Treptow zwischen Dreieck Charlottenburg und Dreieck Funkturm Stau plus 10 Minuten. Und Tiergarten und Moabit. Der Tiergartentunnel ist zwischen Reichpietschufer und Heidestraße in beiden Richtungen noch eine halbe Stunde etwa gesperrt.
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4: Um 13 Uhr mit Ina Dietz. Die Bundesregierung will den Unterhaltsvorschuss einschränken. Bundesfamilienministerin Prien sagte der katholischen Nachrichtenagentur, die Kosten für die Kommunen hätten sich in den vergangenen Jahren vervierfacht. Alleinerziehende sollen den Vorschuss daher künftig nur noch bis zum 15. statt bis zum 18. Geburtstag ihres Kindes bekommen. Jana Schwarzer.
5: Der Vorschuss wird gezahlt, wenn nach einer Trennung der andere Elternteil keinen Unterhalt zahlt. Die Leistung hat sich laut Prien zu einem der größten Kostenfaktoren für die Kommunen entwickelt. Deshalb sollen auch säumige Zahler strenger verfolgt und bestraft werden. Meistens handelt es sich dabei um die Väter. Es soll möglich werden, dass ihnen der Führerschein entzogen werden kann.
4: Die Lage in der Straße von Hormus hat sich erneut verschärft. Nach einer dritten Angriffswelle der USA auf iranische Militärstellungen hat Iran etliche Ziele in mehreren Golfstaaten angegriffen. Uwe Lüb.
6: Zuvor war ein Handelsschiff durch iranischen Beschuss an der Durchfahrt der Straße von Hormus gehindert worden. Ein Besatzungsmitglied wird noch vermisst. Am Morgen ist nach iranischen Angaben ein weiteres Schiff vor Oman angegriffen worden. Auch sei ein US-Logistikzentrum in Oman beschossen worden. Die USA verlangen von Iran, die Straße von Hormus freizugeben. Die Führung in Teheran beansprucht jedoch weiter die Kontrolle über die Meerenge.
4: Die Waldbrandgefahr in Brandenburg ist seit gestern noch einmal deutlich gestiegen. In den Landkreisen Elbe-Elster, Märkisch-Oderland und Oder-Spree sowie in Frankfurt-Oder gilt jetzt die höchste Gefahrenstufe. Die meisten anderen Landkreise und kreisfreien Städte haben die zweithöchste Stufe. Das Trinkwasser in Buko ist weiter so stark mit Keimen belastet, dass es abgekocht werden muss. Die Ursache für die Verkeimung wird noch gesucht. Landkreissprecherin Selig sagte dem RBB, dass etwa Babynahrung nicht mit dem Wasser zubereitet werden sollte.
7: Die Anwohner in Buko müssen ihr Wasser, was sie zum Verzehr von Nahrung oder zum Trinken benutzen, im Vorfeld abkochen. Also 3 Minuten abkochen lassen und 10 Minuten abkühlen. Sie müssen darauf achten, wenn sie Hygieneartikel benutzen, dass sie hier auch nicht das Wasser benutzen, auch so beim Zähneputzen, beim Wunden ausspülen. Immungeschwächte Personen sollten derzeit nicht duschen.
4: Johanna Selig, Sprecherin des Landkreises Märkisch-Oderland. Für viele Regionen in Frankreich gelten wieder Hitzewarnungen. Vor allem im Zentrum und im Westen wird die Temperatur wieder deutlich über 35 Grad steigen. Es ist bereits die dritte Hitzewelle in Frankreich in 2 Monaten. Die heutige Etappe der Tour de France wird daher um etwa 30 Kilometer verkürzt. Soweit die Nachrichten. 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Das Wetter: viel Sonne bei maximal 31 Grad. Im Moment haben wir in Berlin-Marzahn 27 und in Guben 26 Grad. Auch morgen heiß und sonnig. Die Zeit, es ist 13.03 Uhr.
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3: Im Studio Jasmin Becker. Einen schönen Sonntagmittag mit uns. Seit dem Morgen berichten wir über massive Angriffswellen der USA auf den Iran. Nach iranischen Angriffen auf Schiffe in der Straße von Hormus. Rund 140 militärische Ziele seien ins Visier genommen worden, heißt es vom US-Militär. Inzwischen hat der Iran darauf reagiert. Mit Attacken auf arabische Staaten ein bekanntes Muster, berichtet Nahost-Korrespondent Moritz Behrendt.
8: Der Iran hat am Morgen 5 arabische Staaten mit Raketen und Drohnen beschossen. Die Iraner reagierten damit auf US-Angriffe in der Nacht. In Katar berichtete das Innenministerium, dass 3 Menschen durch herabfallende Trümmerteile verletzt worden seien, unter ihnen ein Kind. Die Einwohner wurden aufgerufen, in ihren Häusern zu bleiben. Angriffe wurden auch aus Jordanien, Bahrain, Kuwait und Oman gemeldet. Im Oman griff der Iran Ziele in der Exklave Musandam an, direkt an der Straße von Hormus. Die Führung in Teheran erklärte in der Nacht die Wasserstraße für geschlossen. Zuvor hatte die iranische Marine ein Schiff beschossen, das versucht hatte, in der Nähe der omanischen Küste durch die Straße von Hormus zu fahren. Darauf reagierte das US-Militär mit Angriffen. Nach Angaben des Regionalkommandos CENTCOM wurden 140 Ziele im Iran bombardiert. Dazu gehörten den Angaben zufolge Raketen- und Drohnenabschussbasen, Marineeinrichtungen, Munitionslager, Kommunikationsnetze und Küstenüberwachungsanlagen. Bereits in den vergangenen Wochen hat es am Golf militärische Konfrontationen in ähnlicher Abfolge gegeben, allerdings in geringerem Ausmaß.
3: Nahost-Korrespondent Moritz Behrendt über die aktuelle Eskalation im Iran. Die jüngsten Umfragen sind ziemlich eindeutig. In Sachsen-Anhalt wollen 2 von 5 Wahlberechtigten, also rund 40%, die AfD wählen. Gute Stimmung also gestern auf dem AfD-Landesparteitag in Magdeburg. Dort wurde unter anderem der Vorstand gewählt. MDR-Reporter Jochen Müller sagt, wer das ist. Und was die Partei im Fall einer Regierungsübernahme vorhat.
9: Am Ende war die Wahl des Landesvorstands kaum mehr als eine Formsache. Mit 89% der Delegiertenstimmen wurde der 57-jährige Martin Reichert aus Hermsdorf in seinem Amt als Landeschef der AfD in Sachsen-Anhalt bestätigt. Reichert ist seit 2018 Vorsitzender. Der Landesverband wird vom Verfassungsschutz als rechtsextrem eingestuft. Am Vormittag hatte Reichert den CDU-Ministerpräsidenten und Spitzenkandidaten Sven Schulze scharf attackiert und ihm vorgeworfen, mit den Linken zusammenarbeiten zu wollen.
10: Ohne die Linken hat Herr Schulze überhaupt keine Chance auf irgendwelche Mehrheiten, liebe Freunde. Und unsere historische Aufgabe ist es, diese Mehrheit aus Deutschlandhassern und machtgierigen Unionsspießern zu verhindern. Und das werden wir gemeinsam tun.
9: Als Stellvertreter wurden der Parteiideologe Hans-Thomas Tillschneider und der Vorsitzende der Landtagsfraktion Oliver Kirchner wiedergewählt. Ulrich Siegmund, der umtriebige Spitzenkandidat für die Landtagswahl im September, stellte in Magdeburg sein sogenanntes 100-Tage-Programm vor. Nach einem Wahlsieg werde er als erstes die Rundfunkstaatsverträge kündigen, sagte Siegmund. Außerdem wolle er eine Abschiebeoffensive starten. Die Erstaufnahmeeinrichtung in Stendal solle zu einer Abschiebehaftanstalt umgewidmet werden.
11: Es geht nicht mehr darum, eine Willkommenskultur für Leute hier einzusetzen, die unser Land ausnutzen wollen, unser System ausnutzen wollen, die hier Straftaten begehen, die illegal sind. Nein, für diese Leute brauchen wir eine Verabschiebungskultur. Die Heimreise ist anzutreten und deswegen abschieben ab Minute 1, meine sehr geehrten Damen und Herren.
9: Weitere Pläne für die ersten 100 Tage: Arbeitspflicht für Asylbewerber, keine Steuergelder mehr für linke Vereine, besonderer Schutz für Schulkinder.
11: Wir möchten an Problemschulen, wo Kinder Angst vor Gewalt haben, vor Mobbing haben, kurzfristig Abhilfe schaffen mit einem Wachschutz, damit Kinder wieder gerne, sicher und selbstbestimmt in die Schulen gehen können.
9: Für Migrantenkinder ohne Bleibeperspektive sollen Sonderklassen eingerichtet werden. Außerdem werde es keine Regenbogenflaggen mehr an Sachsen-Anhalts Schulen geben. Die AfD liegt den letzten Umfragen zufolge in Sachsen-Anhalt bei über 40%. Eine absolute Mehrheit bei der Landtagswahl ist nicht auszuschließen. Am nächsten Wochenende veranstaltet die Partei ihren offiziellen Wahlkampfauftakt. Dazu wird in Magdeburg auch Bundeschefin Alice Weidel erwartet.
3: Jochen Müller über den Landesparteitag der AfD in Sachsen-Anhalt. Dort wird am 6. September der Landtag neu gewählt. Als der Christopher Street Day im letzten Jahr durch Cottbus gezogen ist, da gab es Gegenproteste aus der rechtsextremen Szene und auch kleinere Auseinandersetzungen. Beim CSD-Umzug gestern ist es ruhig geblieben. Der Geschäftsführer des Cottbuser CSD, Christian Müller, hat bei Radio 1 vom RBB aber trotzdem deutlich gemacht, dass es weiter gute Gründe gibt, sich für den Respekt von queeren Menschen einzusetzen.
12: Es wird in der Stadt vor dem CSD und auch während des CSDs Unruhe gestiftet. Es sind ja auch vor unserem CSD, vor dem Umzug, ja auch Orte in Cottbus angegriffen worden. Es sind Regenbogenfahnen entwendet worden, Sachbeschädigung ist passiert. Das heißt, eine ganze Menge los. Daher braucht es den CSD, daher braucht es die Öffentlichkeit. Es braucht Engagierte aus Politik und Verwaltung, die sich auch hinstellen. Es war auch die Bürgermeisterin da, es war ein Landrat aus OSL da. Das ist alles wichtig, damit wir eben nicht verschwinden.
3: Bei der Parade gestern seien auch viele Menschen aus anderen Städten gekommen.
12: Gerade in den aktuellen Zeiten, wo auch der politische Diskurs sich verschiebt, Queerfeindlichkeit an der Tagesordnung ist, ist es umso wichtiger, dass Menschen sich solidarisch an unsere Seite stellen. Das hat wunderbar geklappt und viele haben auch Eigeninitiativ in ihren Strukturen Werbung gemacht, haben auf den CSD aufmerksam gemacht. Das war absolut hilfreich und das haben wir auch an den teilnehmenden Zahlen gesehen.
3: Das sagt der Geschäftsführer des Cottbuser CSD, Christian Müller. Laut Polizei waren um die 1000 Teilnehmer da. Es gibt auf der Welt mitunter tödliche Wetterphänomene, die bei uns in Europa bisher nicht so aufgetreten sind. Zumindest bisher nicht. An diesem Wochenende hat ein Wirbelsturm in der Größe Frankreichs die Menschen in vielen Teilen Ostasiens in Atem gehalten. Taifun Bavi hat auf den Philippinen 17 Todesopfer gefordert. Aus unserem ARD-Studio Ostasien, Thorsten Iffland.
13: Wegen des bislang stärksten Sturms des Jahres hatten die Behörden fast 2 Millionen Menschen an der Ostküste Chinas vorsorglich zur Evakuierung aufgerufen. Der Taifun löste einen Erdrutsch aus und setzte einige Gebiete unter Wasser. Heute sind die Einsatzkräfte vor allem damit beschäftigt, umgestürzte Bäume von den Straßen zu räumen. Auf Taiwan meldete die Feuerwehr mehr als 130 Verletzte, vor allem durch umherfliegende Gegenstände oder Stürze mit Motorrädern. Der Flugverkehr auf der Insel wurde praktisch komplett eingestellt. Auch Gebiete ganz im Süden Japans wurden von heftigem Regen und schweren Sturmböen getroffen. Auf den Philippinen starben 17 Menschen im Zusammenhang mit heftigem Monsunregen, der durch die Auswirkungen des Taifuns verstärkt wurde. Mittlerweile hat sich Bavi abgeschwächt. Die Meteorologen warnen aber weiterhin vor starken Regenfällen im Osten und Norden Chinas.
3: Thorsten Iffland war das aus dem ARD-Studio Ostasien. bis zu 30 Grad in Berlin heute. 31 können es in Brandenburg werden. Da kommen so einige wieder ins Schwitzen. In Norwegen ist Schwitzen übrigens total angesagt. Zumindest in der Sauna. In Bergen, einer Stadt an der Südwestküste Norwegens, da wurde jetzt sogar ein entsprechendes neues Förderprogramm beschlossen. Sauna auf Rezept heißt das. Saunabetreiber, aber auch private Personen können Vorschläge und Projektideen rund um das gemeinsame Saunieren bei der Stadt einreichen und sich damit dann auf Fördermittel bewerben. Skandinavien-Reporterin Charlotte Littgen weiß, warum die Stadt Bergen sowas anbietet.
14: Also das Projekt, das soll vor allem gegen Einsamkeit helfen. Es ist nämlich so, dass sich in Norwegen immer mehr Menschen einsam fühlen. Vor allem bei jungen Menschen steigt die Einsamkeit. Das Förderprogramm, das soll die Menschen wieder mehr in Kontakt bringen. Und die Sauna, die ist eigentlich der perfekte Ort dafür. Es gibt da nämlich keine Handys oder andere Ablenkungen. Und Saunieren ist natürlich auch gesund. Ich habe mit einem Saunaverein in Bergen gesprochen. Und die haben sogenannte Saunameister, die für das Gespräch in der Sauna verantwortlich sind und dann eine Unterhaltung lenken.
3: Die Sauna ist in Norwegen generell sehr beliebt, vor allem aber in der Stadt Bergen.
14: Die Stadt Bergen, das ist die Stadt in Europa mit dem meisten Regen. Das Wetter ist also eigentlich immer schlecht dort, das hat mir ein Einwohner erzählt. Deswegen ist die Sauna dort wahrscheinlich so beliebt, weil man da nicht nur dem Regen entfliehen, sondern sich auch aufwärmen kann. Und jetzt soll man eben bei dem gemeinsamen Schwitzen auch noch ins Gespräch kommen.
3: Das sagt Reporterin Charlotte Littgen.
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3: Gestern Nacht war in Berlin großes Konzerttreiben unter freiem Himmel. Da waren The Cure in der Wuhlheide. Da spielten die Pet Shop Boys in der Waldbühne. Und nicht zuletzt füllten vor allem die Toten Hosen das komplette Olympiastadion. Alexander Soyer war bei Campinos vielleicht letztem großen Berliner Konzertauftritt dabei. Denn die Trink aus, wir müssen gehen Tour ist wahrscheinlich die letzte Runde der Toten Hosen.
15: Ganz sicher kann man sich nicht sein, dass das jetzt tatsächlich das letzte Berlin-Konzert der Toten Hosen gewesen sein soll. Klar, im Vorfeld ist ziemlich oft das Wort Abschied gefallen und die Trink-aus-wir-müssen-gehen-Tour wurde als letzte Tour zum gleichnamigen, auch letzte Tote Hosen-Studioalbum angekündigt. Und ja, Campino macht in Interviews schon sehr deutlich, dass die Bandgeschichte nun wohl zu Ende gehe. So richtig kann und will man das aber trotzdem nicht glauben. Und ganz ehrlich, man hatte bei ihrem Auftritt vor über 70.000 Fans im restlos ausverkauften Olympiastadion auch nicht den Eindruck, dass die Toten Hosen selbst daran glauben, dass es das jetzt wirklich war.
16: Eine!

0: Anfang geht es fast noch ein bisschen zu hastig zu und ohne echte Idee von Song zu Song. Und auf den Leinwänden wird dabei zwar auch das Bühnengeschehen abgebildet, allerdings eingerahmt von psychedelischen Bildfiltern und visuellen Spielereien, die eher irritieren als mitreißen. Dem Vergnügen dieses großen Tote-Hosen-Fests auf Deutschlands größter Konzertbühne tat das allerdings nicht den geringsten Abbruch. Spätestens als dann nach Herr Lehmann Autor und Element of Crime Frontmann Sven Regner auch noch als echter Überraschungsgast Fahr in Urlaub bei der zweiten Zugabe persönlich vorbeischaute und mit Campino zum Schrei nach Liebe Duett anstimmte, hatte man das Gefühl, auf einer riesigen Totenhosen Familienparty zu sein und konnte die Begeisterung im Publikum förmlich spüren. Eingeheizt von den britischen Punk-Ikonen The Stranglers und den Berliner Punkrockern Beatsteaks als hochkarätigem Vorprogramm, bei allerschönstem, herrlich warmem T-Shirt-Wetter und einer leichten, erfrischenden Abendbrise, die über die vollbesetzten Ränge wehte, wurde der vielleicht letzte Berlin-Auftritt der Toten Hosen zum denkwürdigen, wohlig-punkigen Konzerterlebnis. Einen schöneren Abschied könnte man sich nicht ausdenken und die Hoffnung bleibt, dass Campino und die Toten Hosen sich das mit der Rente und dem Ruhestand vielleicht nochmal gründlich überlegen und bei dieser Abschiedstour so viel Spaß haben wie ihre Fans und ein Comeback nicht lange auf sich warten lässt.
1: Gestern Abend waren die Toten Hosen im Olympiastadion mit ihrem vielleicht letzten Berlin-Konzert. Alexander Soyer war für uns dabei.
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3: Der Blick zur Fußball-Weltmeisterschaft. England hat gewonnen, das Viertelfinalspiel gegen Norwegen mit 2:1 nach Verlängerung. Und auch Argentinien ist weiter 3:1 nach Verlängerung gegen die Schweiz. Verantwortlich dafür war vor allem eine Szene.
4: Die Schweizer hatten gegen Argentinien gerade den Ausgleich geschafft und ein müdes Spiel schien nach dem frühen 1:0 des Weltmeisters zugunsten der Schweiz zu kippen. Da ging Brill Embolo in einem Zweikampf theatralisch zu Boden, weit weg vom gegnerischen Tor, auf der Höhe der Trainerbänke. Es gab Gelb für seinen argentinischen Gegenspieler in dieser 72. Minute. Soweit, so Schwalbe, zeigte sich auf den zweiten Blick, den der Schiedsrichter auf seinem Bildschirm hatte.
5: Und das kann krasse Folgen haben, denn wenn er jetzt rausgeht und Schwalbe pfeift, dann gibt der Embolo womöglich gelb-rot.
6: There is no foul for number 5. A number 7, there is a clear simulation. Final decision, yellow card for number 7.
4: Embolos verzweifeltes No half nicht. Der Schiedsrichter bemühte bei der Überprüfung gemeinsam mit dem VAR die neue Regeldeutung der Spielerverwechslung und Brill Embolo musste runter vom Platz. Die Schweiz hatte das Momentum und den wichtigen psychologischen Vorteil nach dem Ausgleich selbst verspielt. Eine bittere Erkenntnis für Kapitän Granitschaka.
7: Brill ist ein Junge, der für die Mannschaft sehr wichtig ist, auf dem Platz, neben dem Platz. Und er war natürlich sehr enttäuscht. Wenn ich ehrlich bin, ich habe die Aktion nicht nochmal gesehen, aber das war eine Entscheidung, wo komplettes Spiel Einfluss geändert hat.
4: Denn bis dahin hatte der Weltmeister nicht überzeugt und er tat es auch nicht in Überzahl. Die Schweizer hielten das 1:1 über die 90. Minute hinaus und auch in der Verlängerung. Die Uhr tickte runter, aber dann kam der große Auftritt des Argentiniers Julian Alvarez in der 112. Minute.
5: Pass zu Alvarez, Schuss, Tor! Julian Alvarez, 2:1, ein Tor wie ein Gemälde.
4: Sein perfekter Schlenzer landete im rechten oberen Eck und als Stich im Herz von Granitschaka.
7: Wenn man so ausscheidet, nach wirklich großem Herz auch von der Mannschaft, mit Riesenmentalität, guten Fußball gespielt und ab und zu tut Fußball nicht immer gut und tut natürlich auch weh.
4: Ganz anders war die Gemütslage natürlich bei den Argentiniern, die nach einem Konter sogar noch das 3:1 erzielen konnten. Julian Alvarez zeigte sich aber auch selbstkritisch.
8: Wir haben bis zum Schluss gekämpft. Es war schwierig, obwohl wir einen Spieler mehr auf dem Platz hatten. Aber wir wussten, dass das Tor irgendwann fallen würde. Am Ende ist es dann auch passiert. Deshalb sind wir überglücklich.
4: Argentinien spielt im Halbfinale Halbfinale jetzt gegen England. Und der Schweiz bleibt die sprichwörtliche Erkenntnis, eine Schwalbe hat auch im Fußball noch nie einen Sommer gemacht.
3: Der Bericht von Anne van Eickels. Also Argentinien gegen England in dem einen Halbfinale und das erste Semifinale am Dienstag um 21 Uhr Frankreich gegen Spanien. Abgesehen vom Fußball aber Radsport. 9. Etappe heute der Tour de France. Eine wegen der Hitze verkürzte Etappe.
9: Ja, 21 Etappen gibt's ja insgesamt bei dieser Tour de France und es gibt ganz wenige, die all diejenigen sich angekreuzt haben, die weder überragend klettern noch herausragend sprinten oder Zeit fahren können. Es gibt 2 Zeitfahretappen, es gibt 5 Sprinteretappen, es gibt 6 oder 7 Etappen, die eigentlich von Tadej Pogacar gewonnen werden können und heute kommt eine von dem Rest und deswegen haben sich diese Etappe sehr, sehr viele Fahrer angestrichen. Es wird einen harten Kampf geben um die Ausreißergruppe und es ändert nichts daran, dass die Etappe um 30 Kilometer verkürzt wurde. Wegen der angekündigten Hitze. Es werden statt 185 nur 155 Kilometer gefahren. Allerdings wird keiner der Berge umgangen. Also die Schwierigkeiten des Tages im Zentralmassiv, die stehen trotzdem auf dem Programm.
3: Die Vorschau von Holger Gersker. Der Blick zum Tennis. Die Tschechin Linda Noschkova hat ja das Finale von Wimbledon gewonnen, ihren ersten Grand-Slam-Sieg gefeiert. Sie besiegte im Finale ihre Landsfrau Karolina Muchova in 3 Sätzen. Und heute das Finale der Männer. Alexander Zverev trifft auf den Weltranglisten-Ersten aus Italien auf Jannik Sinner. Spielbeginn 17 Uhr. Der Sport mit Guido Ringe.
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10: Ich würde mir mal schnell was...
11: Hast du was zu trinken?
10: Ja,
11: Wasser?
10: Holst du was?
11: Oh ja, ich
10: gerne
11: auch
10: Wasser.
11: Ne?
10: Ja, genau.
11: Ja, erstmal durchschnaufen.
10: Setzen Sie sich gerne...
4: 4 Stockwerke sind wir hochgelaufen. Jetzt sitze ich mit Katrin Gottschalk, eine von 3 Chefredakteurinnen bei der Taz mit Blick über Berlin-Mitte in einem kleinen Büro. Ich bin heute auf Redaktionsbesuch bei der Taz, um über die Seitenwende zu sprechen. Herzlich willkommen beim Medienmagazin bei RBB 24 Inforadio. Ich bin Theresa Sickert. Herzlich willkommen. Seit dem 17. Oktober 2025 erscheint die Taz werktags ausschließlich digital, aber die Taz bleibt Tageszeitung und erscheint wie gewohnt täglich, nur eben nicht mehr auf Papier. Die Wochentaz gibt es aber weiterhin gedruckt. Diesen Prozess hat die Taz als Seitenwende betitelt. Seit April 2016 ist Gottschalk stellvertretende Chefredakteurin der Taz und in ihrer Funktion als stellvertretende Chefredakteurin lag ihr Verantwortungsschwerpunkt bei digitalen Projekten. Seit dem 17. November 2025 ist sie nun gemeinsam mit Barbara Junge und Ulrike Winkelmann gleichberechtigte Chefredakteurin. Und von ihr wollte ich wissen, was waren damals die digitalen Projekte und wo steht die Taz heute?
10: Also ich würde sagen, wir haben uns wirklich stark verändert. Also ich weiß noch, 2016, da hat die Taz noch gar nicht Suchmaschinenoptimierung gemacht zum Beispiel. Oder es gab auch so ein Phänomen wie, dass eigentlich bei anderen Webseiten die Reichweiten gestiegen sind und bei uns war sie rückläufig. Also es waren eigentlich eher so viele alarmierende Zeichen und es gab einen sehr, sehr starken Fokus auf die tägliche Ausgabe. Es gab die Wochentaz nur als Wochenendausgabe, die auch im Haus intern auch so ein bisschen immer gesehen wurde, als das ist so die Wohlfühlausgabe und die ist gar nicht richtig politisch oder so.
4: So ein bisschen wie so ein Zeitmagazin oder so.
10: Genau, also so die harten PolitikredakteurInnen, die waren immer so, ja, die Wochentaz, die ist. Es war auch mal ein Werbespruch der Taz am Wochenende, dick und gemütlich. So. Und da sind wir ja auch komplett weg. Ja, jetzt eben in der Konferenz, also die meiste Diskussion findet über politische Themen in der Wochentaz statt. Und der Politikteil hat sich auch enorm erweitert, schon seit 2022. Also ja, die verschiedenen Produkte haben sich sehr verändert und auch Arbeitsabläufe haben sich verändert. Wir haben mittlerweile Personen, die wirklich im Fokus eine Online-Planung machen und es laufen Leute auch mit, die auch eine Planung fürs E-Paper machen, aber es gibt einfach eine Verschiebung auf das Digitale. Aber auch auf die Wochentaz als politische Wochenzeitung. Ja.
12: Und man muss ja auch ganz klar sagen, Verschiebung ins Digitale ist ja genau das Thema. Also seit dem 17. Oktober ist die Taz sozusagen digital, zumindest unter der Woche. Das ist natürlich auch eine Reaktion darauf, dass also die Printabos auch stetig gesunken sind und man sicherlich auch im digitalen Zeitalter irgendwie ankommen muss. Mhm. Trotzdem würde ich behaupten, es ist immer noch ein Wagnis. Mhm. Wie sehen Sie das? Und vor allen Dingen, wie haben sich dann die Abonnentinnenzahlen entwickelt, also mit der Transformation ins Digitale? Mhm.
10: Es ist auf jeden Fall weiterhin ein Wagnis, wobei sich bei uns langsam Beruhigung einstellt. Also es kann natürlich immer passieren, dass Abonnentinnen, die jetzt im Oktober gesagt haben, ich bleibe auf jeden Fall bei euch, dass sie nach einem halben Jahr, nach einem Jahr merken, es liegt mir doch nicht. Aber Stand jetzt ist es über 80% unserer Bestandsabonnentinnen, also von der täglich gedruckten Zeitung, bei uns geblieben sind. Und zum Vergleich, also wir hatten verschiedene Szenarien, oder die Geschäftsführung hatte verschiedene Szenarien entwickelt, auf die wir uns einstellen müssten womöglich, dass mal ein Jahr dann finanziell schlechter wird. Und quasi die schlechteste Zahl, wo aber die Geschäftsführung gesagt hat, da würden wir aber trotzdem nach 2-3 Jahren über den Berg sein, war eine Umwandlung von 40%. Und jetzt haben wir mehr als doppelt so viele, die bei uns geblieben sind. Und das ist natürlich enorm. Und gleichzeitig haben wir auch erlebt, dass dieses offene Sprechen über die Transformation, was wir ja im Wesentlichen über 7 Jahre lang gemacht haben, seit 2018 erzählen wir unseren Abonnenten die ganze Zeit, warum der Wandel nötig ist, sind im letzten Jahr auch auf eine Tour gegangen durch ganz Deutschland, um mit den Abonnenten zu sprechen und machen ja auch viel Öffentlichkeitsarbeit. Das bringt auch noch mal mehr Abonnenten. Also das war ganz interessant an dem Wochenende im Herbst 2024, als wir das Datum genannt haben, wann die letzte täglich gedruckte Taz erscheinen wird, hatten wir nur 70 Kündigungen von Abonnenten, die gesagt haben, okay, also genau das ist das Datum, wo ich euch verlassen werde. Und gleichzeitig hatten wir aber über dieselbe Nacht 200 neue Digitalabonnenten, weil es auch ein tolles Zeichen ist, dass eine linke Tageszeitung sagt, hey, das ist der Wandel, wir haben uns darauf vorbereitet, wir haben euch darauf vorbereitet und jetzt tun wir das, von dem wir denken, dass es richtig ist, um auch in Zukunft weiterhin guten Journalismus machen zu können.
12: Und wie kann man das jetzt ins Verhältnis setzen? Weil 20% weniger Abonnentinnen erscheint dann ja trotzdem auch viel oder ist ja auch eine ganze Menge. Gleichzeitig sind ja eben auch Leute unabhängig davon eben hinzugekommen, die also jetzt sozusagen nicht ein Abo gekündigt haben, sondern die eben so einfach zu Taz gewandert sind. Wie gleicht sich das jetzt sozusagen aus? Wo landen Sie da?
10: Bei mehr. Also die ganz genauen Zahlen, die hat unsere Buchhaltung und unsere Abo-Abteilung. Aber es sind noch mehr Leute, die zu uns kommen, als die nicht mitwechseln und womöglich wechseln sogar noch ein paar Leute mehr. Also auch da gibt es noch ein paar Probleme, weil nicht alle eine E-Mail-Adresse haben. Wir haben versucht, an alle E-Mail-Adressen zu kommen, aber manche haben einfach keine. Und dann verzögert sich auch so Kommunikation ein bisschen. Genau, aber wir stehen gut da.
12: Wie wichtig ist ein digitales Endgerät? Also was die Taz gemacht hat und ja zum Teil auch andere Medienhäuser tun, ist also mit dem Abonnement gleich noch irgendein Tablet, ein Tablet mit dazu zu schenken oder zumindest zu einem vergünstigten Preis anzubieten. Ist das sozusagen Teil der Lösung, damit man, würde ich denken, vor allen Dingen auch ein älteres Publikum nochmal an sich binden kann, die vielleicht eben so ein Gerät bislang nicht besitzen? Oder warum macht man das?
10: Das Angebot ist wichtig, weil wir schon vorher, schon Jahre vorher gefragt haben, okay, wenn wir aufhören zu drucken, was braucht ihr dann von uns? Und dann haben ganz viele Leute gesagt, ich hätte gerne ein Angebot für genau so ein Gerät. Und es haben auch viele gesagt, ich brauche eine Telefonhotline, wo ich meine Fragen loswerden kann. Und genau auf diese Szenarien, die wir vorher bei den Abonnenten, die wir haben, abgefragt haben, haben wir uns vorbereitet. Also es gibt eine Service-Hotline, es gab vorher schon mehrere Telefonaktionen hier im Haus, wo wirklich das ganze Haus mit den Abonnenten telefoniert hat, also auch Leute aus der Redaktion und auch schon auf den Wandel vorbereitet hat. Und die Geräte wurden auch sehr gut angenommen. Es ist die Kombination aus beidem, würde ich sagen. Ich würde jetzt Medien nicht empfehlen, einfach nur ein Gerät anzubieten und zu denken, damit hat sich's, sondern ein wesentlicher Teil ist auch die ganze Kommunikation drumherum. Wir hatten bei der Tour, die wir im letzten Jahr gemacht haben, hatten wir auch ein Helpdesk, wo Leute dann auch mit ihrem Gerät hinkommen konnten. Und wir haben geholfen, die App zu installieren oder auch hier im Haus zu verschiedenen Kollegen konnte man immer kommen. Und dann haben wir geholfen. Also wir haben da tatsächlich auch Bildungsarbeit gemacht. Und das ist wichtig. Mit dem Gerät alleine ist es nicht getan.
13: Das war Katrin Gottschalk, Chefredakteurin bei der TAZ. Die TAZ hat als erste überregionale Tageszeitung den Sprung ins Digitale gewagt. Konkret hatte die TAZ infolge der Seitenwende im vierten Quartal 25 etwa 8% weniger Abonnentinnen zu verzeichnen, was aber deutlich unter den Erwartungen lag. Und die Wochentaz, die wächst aber, wobei die Leute noch, zumindest, lieber die gedruckte Variante lesen als die digitale. Das war's für heute vom Medienmagazin auf Redaktionsbesuch bei der TAZ. Wir hören uns im Radio und sehen uns im Netz. Machen Sie es gut.

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1: Um 13.30 Uhr mit Ina Dietz. Schönen guten Tag. Die Bundesregierung plant, die Kommunen bei einer weiteren Sozialleistung zu entlasten. Bundesfamilienministerin Prien sagte der katholischen Nachrichtenagentur, dass der staatliche Unterhaltsvorschuss nur noch bis zum 15. statt bis zum 18. Lebensjahr bezahlt werden soll. Er wird vom Staat ausgelegt, wenn nach einer Trennung ein Elternteil keinen Unterhalt zahlt. Die Leistung hat sich laut der CDU-Politikerin zu einem der größten Kostenfaktoren für die Kommunen entwickelt. Säumige Zahler sollen künftig strenger verfolgt und bestraft werden. Es soll auch möglich werden, dass ihnen der Führerschein entzogen wird. Der Iran hat am Morgen 5 arabische Staaten mit Raketen und Drohnen angegriffen. In Katar wurden dabei 3 Menschen verletzt. Die Menschen sollen in ihren Häusern bleiben. Aus Kairo berichtet Moritz Behrendt.
2: Angriffe wurden auch aus Jordanien, Bahrain, Kuwait und Oman gemeldet. Im Oman griff der Iran Ziele in der Exklave Musandam an, direkt an der Straße von Hormuz. Die Führung in Teheran erklärte in der Nacht die Wasserstraße für geschlossen. Zuvor hatte die iranische Marine ein Schiff beschossen, das versucht hatte, in der Nähe der omanischen Küste durch die Straße von Hormuz zu fahren. Darauf reagierte das US-Militär mit Angriffen. Nach Angaben des Regionalkommandos CENTCOM wurden 140 Ziele im Iran bombardiert.
1: Die Deutsche Lebensrettungsgesellschaft mahnt zum Ferienbeginn an Seen und Flüssen in Berlin und Brandenburg vorsichtig zu sein. So sind hier im vergangenen Monat schon 9 Menschen ertrunken. Timo Maschewski, RBB 24.
3: Es gibt im Badesee keinen Preis zu gewinnen, aber das Leben zu verlieren, sagt DLRG-Präsidentin Vogt. Sie appelliert, auf riskante Aktionen zu verzichten und die eigenen Fähigkeiten nicht zu überschätzen. Bundesweit zählten die ehrenamtlichen Rettungsschwimmer im vergangenen Monat fast 100 Ertrunkene, so viele wie seit über 20 Jahren nicht mehr. Die meisten Todesopfer waren männlich, viele von ihnen jünger als 30 Jahre.
1: Der einflussreiche republikanische Senator Lindsey Graham ist tot. Wie sein Büro mitteilte, starb er nach kurzer, schwerer Krankheit im Alter von 71 Jahren. Graham war eng mit US-Präsident Trump verbunden und vertrat in der Außenpolitik eine harte Linie gegenüber Russland und dem Iran. In Berlin-Hellersdorf ist eine Radfahrerin lebensgefährlich verletzt worden. Wie ein Polizeisprecher dem RBB sagte, hatte die Radfahrerin versucht, am Abend die Hellersdorfer Straße am U-Bahnhof Cottbusser Platz zu überqueren. Dabei wurde sie von einer Autofahrerin erfasst. Zum Unfallhergang ist noch nichts bekannt. Soweit die Nachrichten. 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Das Wetter: am Nachmittag gibt's Sonne und lockere Wolken im Wechsel bei maximal 31 Grad. Zurzeit messen wir in Berlin-Treptow 29 und in Wiesenburg 27 Grad. Auch morgen meist sonnig, vereinzelt Wärmegewitter bei 25 bis 30 Grad. Die Zeit, es ist 13.33 Uhr.
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4: Rettungskräfte stehen auf einem Trümmerhaufen. Sie ziehen eine erschöpfte Frau unter dem Geröll hervor. Sie lebt. Wie heißen Sie? Deomaris Mata. Die junge Frau wird von Helfern weggetragen. Dann bittet ein Mann mit einem Megafon um Ruhe, damit man unter dem zusammengefallenen Gebäude mögliche Hilferufe hören kann. Driscoll Rojas ist einer der Helfer und im Dauereinsatz.
5: Das ist ein 6-stöckiges Gebäude, das eingestürzt ist. Wir haben hier eine Person herausholen können. Da drüben sind noch mehr.
6: Nach den schweren Erdbeben haben in Venezuela die Menschen verzweifelt in den vergangenen 2 Wochen nach Überlebenden gesucht. Doch inzwischen gibt es keine Hoffnung mehr. Die internationalen Rettungsteams haben ihre Suchaktionen beendet. Nur die Familien versuchen weiter, die Leichen ihrer Angehörigen aus den Trümmern zu bergen. Wie geht es den Menschen in Venezuela 2 Wochen nach den Erdbeben und 6 Monate nach der gewaltsamen Festnahme des Langzeitmachthabers Nicolas Maduro durch das US-Militär im Januar? Darum geht es jetzt in den Weltsichten. Ich bin Gabriele Häuser. Die Regierung habe zu spät, zu unkoordiniert und vielerorts schlicht nicht ausreichend auf die Katastrophe reagiert, lautet die Kritik im Land. Kein Wunder, denn viel ist passiert in Venezuela seit Maduro das Land unfreiwillig verlassen hat. Unsere Korrespondentin Jenny Barke mit einem aktuellen Stimmungsbild.
4: In nur 39 Sekunden haben zwei Erdbeben das zunichte gemacht, woran Venezuela seit Monaten geglaubt hat. Die Hoffnung auf einen Neuanfang. Mit einer unglaublichen Wucht, die den Menschen den Boden unter den Füßen weggezogen hat, beginnt es kurz nach 18 Uhr zu beben. Erst mit der Stärke 7,2, dann gleich danach mit 7,5. Augenblicklich stürzen mehrstöckige Hochhäuser zusammen. Aufgewirbelter grauer Staub trübt die Sicht. Mittwochabend, 24. Juni, ein Nationalfeiertag in dem südamerikanischen Land. Viele Venezolaner verbrachten ihn am Strand, sagt Anja Dagatz, Leiterin des Büros der Friedrich-Ebert-Stiftung in Caracas.
7: Alle Menschen sind auf einmal wie Dominosteine umgefallen, weil sie keinen Boden mehr unter den Füßen hatten. Und dann brach schon auch Angst und Panik aus.
4: Vermutlich sind mehr als 58.000 Gebäude beschädigt oder zerstört, wie die US-Raumfahrtbehörde NASA nach einer vorläufigen Auswertung von Satellitendaten mitteilt. Zehntausende Menschen sind nun obdachlos. Die Solidarität in der Bevölkerung ist groß. Eigenständig koordinieren sie die Hilfen. Die Diaspora, etwa 8 Millionen Venezolaner, die in den vergangenen Jahren ins Ausland geflohen sind, haben Plattformen aufgesetzt, auf denen man Vermisste melden kann oder psychologische Hilfe bekommt. Selbst im Ausland lebende Bauingenieure beraten per Videocall, ob die Statik der Gebäude noch sicher ist. Alles Aufgaben, an denen die Regierung gerade scheitert. Das Erdbeben werde für die Regierung zum Stresstest, sagt Phil Ganzen von der Crisis Group Venezuela.
8: Diese Katastrophe legt die mangelnde Leistungsfähigkeit offen, die Improvisation und Korruption. Ein Staat, der vorgegeben hat, alles im Griff zu haben, dabei mangelt es an allem, vor allem an Führung und Koordination.
4: Dabei hatte Interimspräsidentin Daisy Rodriguez die vergangenen Monate beweisen wollen, wie offen sich ihr Land zeigt. Nachdem die USA den Langzeitmachthaber Nicolás Maduro vor einem halben Jahr festgenommen und außer Landes gebracht haben, hat sie eine politische und wirtschaftliche Kehrtwende hingelegt. Unter anderem hat sie Maduro-treue Minister entmachtet, eigene Vertraute eingesetzt. Den mächtigen Verteidigungsminister degradierte sie zum Landwirtschaftsminister. Unter dem Druck des US-Präsidenten Donald Trump. Im Frühjahr würdigte sie die Zusammenarbeit.
9: El Presidente Trump.
10: Präsident Trump hat gesagt, er sei ein Freund und Partner Venezuelas und ich begrüße diese Sichtweise, denn Venezuela war niemals ein Feind der Vereinigten Staaten. Ich hoffe, dass die Sanktionen gegen Venezuela endlich aufgehoben werden.
4: Venezuela Anfang Juni, knapp 3 Wochen vor der verheerenden Katastrophe. Verhalten optimistisch zeigten sich viele in der Bevölkerung, manch einer gar euphorisch. Horacio Velutini zum Beispiel. Die Zukunft seines Landes zeigt der venezolanische Geschäftsmann von seinem Bürofenster aus, Richtung Süden, über den Dächern von Caracas.
11: Dieses Gebäude, das du dort siehst, das heißt Sky Park. Das hat 26.000 Quadratmeter verkaufsfähige Fläche.
4: Das Gebäude steht auch nach dem Erdbeben noch. Velutini ist Chef der Investmentfirma Inbanca. Er habe Venezuela nie den Rücken gekehrt und immer an sein Land geglaubt, betont er. In seinem Büro hat er auf einem Whiteboard die jüngste Geschichte des Landes digital aufgezeichnet. Die Wirtschaftskrise und Hyperinflation 2017, die politischen Proteste 2024. Die Gefangennahme von Machthaber Maduro fehlt ihm noch. Er zeigt auf 2026.
11: Hier, an diesem Punkt ist für mich das Ende einer Ära und der Beginn von etwas Neuem. Wie sagt ihr Deutschen? Zeitenwende.
4: Der 3. Januar 2026. Eine Zeitenwende für Venezuela. Horacio hat vor dem Erdbeben Venezuela die nun Best Business Option in Latin America genannt. Noch ist nicht abzuschätzen, welche Zeitenwende der Tag der Erdbeben jetzt für das Land bringt. Im internationalen Fokus hat die vergangenen 6 Monate vor allem der Ölsektor gestanden. Etwa 100 Milliarden US-Dollar müsste man laut US-Analysten investieren, um die maroden Förderanlagen zu reparieren. Bisher tröpfelte das Kapital jedoch nur ins Land. Anfang des Jahres sah Venezuelas Regierung Investitionen von 1,4 Milliarden US-Dollar für 2026 voraus. 70 mal so viele Investitionen bräuchte es also noch. Und das Geld fließe nicht direkt in Form von US-Dollar in die Wirtschaft, gibt der venezolanische Wirtschaftswissenschaftler Osvaldo Felisola zu bedenken.
9: 20 Jahre hat der Erdölsektor praktisch keinerlei Investitionen erhalten. Nun gibt es einen Fonds, den das Weiße Haus eingerichtet hat und der die Gelder verwaltet. Fast das gesamte Geld fließt nun gezielt in den Wiederaufbau der venezolanischen Erdölindustrie, also in Pumpen, Ventile, Rohrleitungen, Ausrüstung, um die Erdölproduktion zu steigern.
4: Der Wirtschaftswissenschaftler warnt, der Ölmarkt werde künftig immer kleiner, die Preise werden sinken. Venezuela müsse schnell neue Wirtschaftszweige etablieren, zum Beispiel bei den erneuerbaren Energien. Egal ob mit Öl oder anderen Investitionen, bis sich das Wachstum in der breiten Bevölkerung widerspiegelt, wird es dauern. Es sei ein langwieriger Prozess. Elias Ferrer ist Berater in Venezuela für ausländische Investoren. Er hofft, dass diese bald wieder zum Aufschwung in Venezuela beitragen. Doch damit sich das Land von den Erdbeben erholen kann, sei es seiner Meinung nach wichtig, dass jetzt in der Not die USA Gelder freigebe, die im Ölsektor erwirtschaftet und von den USA verwaltet werden.
12: Was Trump hier tun kann, ist, Venezuela kein Geld zu schenken, sondern das Geld freizugeben, das bereits Venezuela gehört, das aber von den USA aus den Ölverkäufen einbehalten wird. Das wäre viel mehr, als ein einzelnes Land an Finanzhilfen bereitstellen kann.
4: Und Venezuela selbst habe auch Mittel.
12: Allein bei der Bank of England liegen etwas mehr als 30, knapp 32 Tonnen Gold. Eigentlich verfügt Venezuela über viel Geld auf ausländischen Konten, Milliarden von Dollar.
4: Wenn man Venezuela Zugriff auf all diese Gelder gewähre, sei das viel mehr, als die USA als Hilfsgelder zur Verfügung stellen könnte, sagt er. Auch Elias Ferreira war vor den Erdbeben noch in Aufbruchsstimmung. Er hat Brasilianern, US-Amerikanern und Europäern Venezuela gezeigt, denjenigen, die sich besonders für Investitionen im Bereich Öl, Gas, Finanzprodukte und Immobilien interessieren, meinte er Anfang Juni. Es gebe viel Optimismus, sagte er, und viel Interesse von außerhalb zu investieren. Doch nach Jahren der Isolation gäbe es Verständigungsprobleme beim Aufeinandertreffen zweier Welten, so Ferrer.
12: Die Treffen mit den Funktionären sind meiner Meinung nach noch nicht so gut verlaufen. Die wissen nicht, welche Art der Präsentation Investoren vor allem aus der westlichen Welt wollen. Die wollen Zahlen, Transparenz, Sicherheiten und keine langen Reden, dass sie der Regierung einfach vertrauen sollen.
4: Die Bevölkerung traut der Regierung zu großen Teilen nicht. Das zeigt sich jetzt schonungslos in der Katastrophe. In der am schwersten von den Erdbeben betroffenen Region La Guaira entlädt sich die Wut. Dort, wo nun das Militär patrouilliert, schreit wütend ein Venezolaner mit Warnweste auf einen der Soldaten ein.
13: Ihr könnt doch nicht einfach seit heute Mittag sagen, dass ich hier nicht durchkomme. Hier gibt es mehr Waffen als Schaufeln.
4: Wenige Tage nach den Beben militarisiert das Regime die verwüstete Küstenregion, offiziell um das Chaos zu vermeiden. Viele Freiwillige müssen sich seitdem registrieren, um Spenden, Lebensmittel und ihre Arbeitskraft anzubieten, doch die Registrierungsstellen oftmals geschlossen. In La Guaira vielerorts Soldaten, die untätig neben den Trümmerbergen stehen. Das vergangene halbe Jahr war in Venezuela eine neue Offenheit zu spüren. Viele haben angstbefreiter und kritisch über das Regime gesprochen, über Versäumnisse und ihren Wunsch nach freien Wahlen. Aussagen, die bis vor wenigen Monaten undenkbar gewesen wären, gar gefährlich. Langzeitmachthaber Maduro und sein Machtapparat gingen unerbittlich gegen Regimekritiker vor. Sie wurden bedroht, verfolgt, eingesperrt. Nun sitzt er selbst in New York im Gefängnis. Doch im Stadtbild von Caracas ist Maduro überall noch überlebensgroß zu sehen. Oft mit seiner Ehefrau Celia Flores, ebenfalls Politikerin, die gemeinsam mit Maduro am 3. Januar vom US-Militär festgenommen wurde. Los Queremos de Vuelta steht auf den Plakaten an den großen Stadtautobahnen, an zentralen Plätzen, auf Hausmauern. Wir wollen sie zurück. Doch hört man sich in Caracas um, findet sich niemand mehr, der ihn vermisst.
14: Obviamente estamos mejor porque ya no está.
4: Es geht uns besser ohne ihn. Es hat mich sehr glücklich gemacht, als sie Maduro festgenommen haben. Laut Foro Penal, einer venezolanischen Menschenrechtsorganisation, saßen zu Jahresbeginn mehr als 860 politische Gefangene in Haft. Im Februar verkündete Delcy Rodriguez ein Amnestiegesetz. Unter Druck der USA sollten alle politischen Gefangenen freigelassen werden. Doch die Freude ist von kurzer Dauer. Ende April hat ihre Regierung das Gesetz wieder ausgesetzt. Die Begründung? Es habe seine Funktion erfüllt. Das sehen viele Venezolaner anders. Etwas außerhalb von Caracas, im Gefängnis von El Rodeo, sitzen weiter politische Gefangene. Seit Monaten campen hier Angehörige, aus Sorge, dass die Inhaftierten sonst vergessen werden. Unter ihnen auch Adriana Baduel. Sie wartet auf die Freilassung ihres Bruders. Aufgelöst kommt sie von einem Haftbesuch zurück.
15: Wie spät ist es jetzt? Stell dir das mal vor. Sie haben mich kaum 15 Minuten zu ihm gelassen. Die Besuche finden hinter Glasscheibe statt. Die Bedingungen sind entsetzlich. Er sitzt in einer Zelle. Das Bett ist aus Beton. Dazu eine Latrine. Heute war er sehr niedergeschlagen. Frustriert über die herabwürdigende Haft.
4: Adriana ist damit aufgewachsen, dass ihre Liebsten im Gefängnis sind. Ihr Vater war General unter Hugo Chavez. 2009 wurde er festgenommen. Nie hatte er einen Prozess bekommen, nie medizinische Hilfe. Laut Regime starb er an einem Herzinfarkt 2021 in Haft in den Armen ihres Bruders. Adolfo, heißt er, habe brutale Folter ertragen müssen, so Adriana. Er sei aufgehängt und fast erstickt worden, ihm seien Stromschläge verabreicht worden. Zwei weitere Brüder, inzwischen freigelassen, verbrachten ebenfalls 18 Jahre in Haft.

0: inhaftiert. Die Angehörigen vor dem Gefängnis El Rodeo sind enttäuscht, dass sich so wenig bewegt. Jetzt, nach den Erdbeben, könnte es sogar wieder Rückschritte geben, befürchtet Phil Ganzen von der Crisis Group.
1: Es wird sicherlich weiter Proteste geben, aber die Regierung hat in der Vergangenheit immer mit Gewalt, mit Unterdrückung reagiert. Deshalb glaube ich, dass die Regierung voraussichtlich erstmal wieder repressiver wird.
0: Viele in Venezuela wünschen sich nichts sehnlicher als einen Regierungswechsel. Die Wut auf die Regierung wächst. Aktuell leben 70% der Bevölkerung in Armut. Zum Vergleich, der Mindestlohn mit Bonuszahlungen aktuell bei 240 US-Dollar monatlich. Ein Stück Butter, 200 Gramm, kostet im Supermarkt gerade 9 US-Dollar. Die Inflation ist wieder gestiegen. Die einheimische Währung, der Bolívar, verliert ständig an Wert. Um das Chaos mit den vielen Papierscheinen zu vermeiden, funktioniert der Alltag in der Hauptstadt fast nur noch mit Dollar. Kartenzahlung gibt's deshalb auch im kleinsten Lädchen. Andreina Diaz ist Mutter von 3 kleinen Söhnen, alleinerziehend. Nachdem ihr Partner Venezuela verlassen hat, meldete er sich nicht mehr. Ihr Leben ein täglicher Kampf, um mit ihrer Familie über die Runden zu kommen. Als staatlich angestellte Lehrerin verdient sie im Monat nur 2 US-Dollar. Hinzu kommen etwa 260 US-Dollar Boni im Monat. Das reicht trotzdem nicht. Der venezolanische Lehrerverband schätzt, dass eine 5-köpfige Familie etwa das Dreifache, mindestens 770 US-Dollar bräuchte.
2: Früher hatten wir noch eine vom Staat finanzierte Krankenversicherung. Die gibt es nicht mehr. Und bisher konnte ich meine Söhne auf eine Privatschule schicken. Aber alles wird teurer. Die Schule, der Nahverkehr, alles. Ich muss sie jetzt auf eine öffentliche Schule schicken.
0: Die öffentlichen Schulen öffnen wegen des Lehrermangels nur noch 3 Tage wöchentlich. Wegen der Krise ist das öffentliche Schulsystem zusammengebrochen. Ein Teufelskreis, vor allem für die Mütter. Wenn die Schulen geschlossen sind, bleiben die Kinder zu Hause, die Frauen können nicht arbeiten. Andreina will Abhilfe schaffen, für sich und für die anderen Familien. Sie lebt in Petare, eines der größten Armenviertel Südamerikas, am Rande von Caracas. Dicht an dicht drängen sich die roten Backsteinhäuser an einem steilen Hang. Fährt man die engen Serpentinstraßen hoch, kleine Verkaufsstände und Wandmalereien säumen den Weg, erreicht man ihren Wohnort. Sie lebt im Haus ihrer Mutter, nebenan ihre Schwester. Vom Erdbeben ist sie weitgehend verschont geblieben. Das Haus weist nur kleine Schäden auf. Unten ein Kiosk, in der ersten Etage Küche und Wohnbereich. Stolz zeigt sie die oberste Etage, eine von einem Wellblechdach geschützte Terrasse. Spielzeug, bunte Tische, Kuscheltiere, vieles davon gespendet.
2: Hier haben wir einen Bereich für die Kleinen aus der Krippe geschaffen, Babys im Alter bis zu 9 Monaten. Meine Schwester hat mir im Haus gegenüber ebenfalls die Terrasse zur Verfügung gestellt. Dort unterrichten wir Kindergarten und Vorschulkinder.
0: Neben ihrer verkürzten Tätigkeit als Lehrerin arbeitet Andreina jetzt selbstständig. Sie hat ihre eigene Bildungseinrichtung gegründet, eigene Erzieherinnen eingestellt. Möglich ist dieses inoffizielle Angebot allerdings nur bis zur ersten Klasse. 12 US-Dollar nimmt sie pro Kind und Woche, so kommt sie über die Runden. Viele Kinder wachsen in dem Viertel in Armut auf, die Familienverhältnisse sind oft prekär. Sie versucht, Kinder vor Misshandlungen zu schützen und Eltern bei Problemen zu beraten. Andreina ist in Petare nicht nur Lehrerin, sondern auch Sozialarbeiterin und Psychologin. Sie packt die Dinge an. Vor den Erdbeben zeigte sie sich optimistisch, aber weiß schon da, Venezuela braucht Zeit, bis es bergauf geht.
2: Die anderen mögen noch da sein, aber der Kopf ist weg. Und nach werden auch die anderen fallen. Wir sehen jetzt, dass der Dollar steigt und damit steigt alles. Aber ich würde sagen, wir müssen jetzt Geduld haben. Wenn wir schon 25 Jahre auf Veränderung gewartet haben, was kostet es noch, ein bisschen länger zu warten? Schritt für Schritt mit der Hilfe Gottes.
0: Eigentlich sieht Venezuelas Verfassung auch vor, dass bei Abwesenheit des Präsidenten innerhalb von 180 Tagen Neuwahlen ausgerufen werden. Doch ein demokratischer Wandel ist nicht abzusehen, sagt Anaïs Plaza. Sie ist sozialdemokratische Abgeordnete in der Nationalversammlung

0: eine der wenigen Oppositionsparteien.
1: Yo quiero elecciones, pero elecciones en qué condiciones? Voy a llamar un proceso electoral la semana que viene.
2: Ich will Wahlen. Aber unter welchen Bedingungen? Mit derselben Wahlbehörde, die bereits vor 2 Jahren die Wahl gefälscht hat? Mit einem Wählerverzeichnis, das nicht bereinigt ist? Mit 6 bis 8 Millionen Venezolanern im Ausland, die sich da nicht registrieren und damit nicht wählen können? Und dazu kommt ein Wahlsystem, das die Politik seit Jahren kriminalisiert. Alle Parteien außer uns befinden sich in einem Gerichtsverfahren.
0: Für Phil Ganzen von der Crisis Group ist klar, dass Delcy Rodriguez und der Kreis um sie herum ihre Macht nicht abgeben werden, solange es sich vermeiden lasse.
3: Yo creo que también, o sea, tanto Delcy como su hermano, como la otra gente en su equipo.
4: Doch ich denke, sie und ihr Team sind klug genug zu verstehen, dass sie diesen Tag nicht für immer herauszögern können, dass es irgendwann Wahlen geben muss. Deswegen gibt es für sie 2 Optionen. Entweder gestalten sie die Umstände so, dass die Opposition verliert oder nicht in der Lage ist, nach einem Wahlsieg die Macht zu übernehmen. Oder im besten Fall gewinnen sie, weil sie populär genug sind. Dafür müsste sich die wirtschaftliche Lage verbessern.
3: In diesem Sinne, evidentemente, tendría que mejorar la situación económica.
0: Das ist nach den 2 Erdbeben nicht abzusehen. Nach UN-Schätzungen liegen allein die direkten Sachschäden bei rund 4,6 Milliarden US-Dollar. Einberechnet wird dabei der gesamte Wiederaufbau von Strom- und Wassernetz, Gebäuden, Straßen und Brücken. Ökonomen gehen davon aus, dass die gesamtwirtschaftlichen Kosten noch deutlich höher ausfallen werden, wegen Produktionsausfällen, den sinkenden Tourismuszahlen, der unterbrochenen Ölförderung. Ersten Schätzungen zufolge könnte die Katastrophe 7% der Wirtschaftsleistungen pro Jahr kosten. Interimspräsidentin Delcy Rodriguez wollte die Krise für sich politisch nutzen. Doch in der Katastrophe wächst stattdessen die Wut auf sie. Die Menschen fühlen sich alleingelassen. Bei einem Besuch in einem besonders verwüsteten Viertel in Caracas wird sie ausgebuht. Raus, raus, rufen sie.
5: Sie machen aus der Tragödie eine politische Kampagne. Unsere Kinder helfen seit 3 Tagen als Freiwillige. Und ihr habt sie weggeschickt? Warum? Nur damit niemand sieht, dass die Regierung gar nichts für das Volk macht.
0: Die Wut des Krisenmoments, ihn will jetzt Maria Corina Machado nutzen. Die im Ausland lebende Oppositionsführerin hat angekündigt, nach Venezuela zurückkehren zu wollen. Allerdings droht ihr bei Einreise die Verhaftung. Gegen sie laufen in Venezuela Ermittlungen. Unter anderem wirft ihr die Interimsregierung unter Delcy Rodriguez vor, den US-Militäreinsatz im Januar unterstützt zu haben und damit die Festnahme des Langzeitmachthabers Nicolás Maduro mitzuverantworten. Die US-Regierung hält eine jetzige Rückkehr für einen schlechten Zeitpunkt, ebenso wie Phil Ganzen, der kritisiert.
4: Sie hat das Leid des Volkes immer als eine Art Vorteil betrachtet, als Mittel, um den Regierungswechsel zu beschleunigen. Aber ich glaube, es ist nicht der richtige Zeitpunkt, die Wut der Menschen auszunutzen.
0: In einigen Teilen der Bevölkerung ist sie dennoch sehr beliebt. Robert Rocker, der an der Universität von Caracas Kommunikationswissenschaften studiert, hält sie für die einzige politische Figur, die die Massen hinter sich vereinen könne.
6: Solamente veo a María Corina Machado.
7: María Corina Machado ist die einzige, die ihrem politischen Diskurs über die Jahre treu geblieben ist. Und ich habe das Gefühl, wir haben sonst niemanden, den wir unterstützen können. Sie ist die einzige Hoffnung, die wir haben. Wenn die USA daran interessiert sind, dass sich die Lage wirklich verbessert, ist sie eine gute Option.
6: Realmente tiene interés en que esto mejore. Ella es una buena oportunidad.
0: Rocker ist an der Universität sehr aktiv, kämpft für freie Wahlen. In den vergangenen 6 Monaten habe es einige Verbesserungen gegeben, sagt er. Viele Studierende hätten sich seiner Gruppe angeschlossen, hätten weniger Angst, sich kritisch zu äußern. Es gebe keine Bedrohungen mehr. Es wird sich zeigen, ob das mit möglichen neuen Repressionen der Interimsregierung so bleibt. Doch noch protestieren die Menschen. Ein Mittwoch Anfang Juni. Gewerkschaften und Studierendenbewegungen rufen zu landesweiten Protesten auf. Unter anderem fordern sie die Freilassung der noch immer inhaftierten politischen Gefangenen und die erhofften freien Wahlen, sagt Gewerkschaftsführer Carlos Salazar.
4: Die Regierung wird auf dem Müllhaufen der Geschichte enden. Wir protestieren für bessere Gehälter, dafür, dass Rentner und Pensionäre, Lehrer und Professoren besser leben können. Wir protestieren für ein besseres Gesundheitswesen und Straßennetz, für Wasser und Elektrizität. Wir werden nicht weiter für die Krise bezahlen, die Delcy Rodriguez und ihr Bruder gemeinsam mit den anderen in ihrer Regierung verursacht haben. Auf in den Kampf.
0: Bessere Löhne und Renten, freie Wahlen. Man würde erwarten, die Demonstranten ziehen für diese Forderungen vor den Palast Miraflores, also den Präsidentenpalast, oder vor die Wahlbehörde Venezuelas. An diesem Tag im Juni stehen sie vor der Botschaft der Vereinigten Staaten, die erst Ende März nach 7 Jahren wieder eröffnet wurde. Vor den Mauern der US-Botschaft zeigt sich, wohin viele Venezolaner heute blicken, wenn sie an die Zukunft ihres Landes denken. Der Wiederaufbau nach den Erdbeben wird noch lange dauern. Venezuela wird dafür langfristig auf internationale Hilfen und Spenden angewiesen sein.
8: Jenny Barke berichtete über die aktuelle Lage in Venezuela, 2 Wochen nach den Erdbeben und 6 Monate nach dem gewaltsamen Ende der Regierung Maduro. Weiter geht es jetzt mit dem Verkehrsservice und Nachrichten. Ich bin Gabriele Häuser. Danke, dass Sie zuhören.

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1: Und los geht's. Auf der A9 Berlin Richtung Leipzig zwischen Niemegk und Rastplatz Hagen gibt's einen Stau. Hier dauert's 30 Minuten ungefähr länger. A10 nördlicher Berliner Ring Richtung Dreieck Havelland zwischen Mühlenbeck und Birkenwerder ist die Autobahn nach einem Unfall gesperrt. Jetzt der westliche Berliner Ring Richtung Dreieck Werder zwischen Potsdam Nord und Havelbrücke. Stau an einer Baustelle. 10 Minuten länger. Und Richtung Dreieck Havelland zwischen Großkreuz und Havelbrücke abschnittsweise Stau, hier 20 Minuten plus. Vorsicht auf der A11 Stettin Richtung Berlin zwischen Bernau Nord und Bernau Süd gab es einen Unfall auf der linken Spur. A24 Berlin Richtung Hamburg zwischen Raststätte Linumer Bruch Nord und Neuruppin Süd Stau, hier 10 Minuten länger. Zum Stadtverkehr Berlin. A100 Stadtring zwischen Detmolder Straße und Kreuz Schöneberg dauert es in beiden Richtungen an den Baustellen etwa 10 Minuten länger. Zur S-Bahn wegen der Reparatur an mehreren Signalen in Priesterweg kommt es auf den Linien S2 und S25 zu Verspätung. Die Linie S26 fährt nicht. Und wegen Bauarbeiten fahren bis Betriebsschluss Busse zwischen Halensee und Westend.
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2: Um 14 Uhr mit Ina Dietz. Die Waldbrandgefahr in Brandenburg ist seit gestern noch einmal deutlich gestiegen. In den Landkreisen Elbe-Elster, Märkisch-Oderland und Oder-Spree sowie in Frankfurt-Oder gilt jetzt die höchste Gefahrenstufe. Nicola Graf, RBB 24.
3: Für fast alle anderen Landkreise und die kreisfreien Städte wurde die Stufe 4 ausgerufen. Nur in der Prignitz wird die Gefahr noch als mittel eingeschätzt. In Potsdam-Mittelmark und Teltow-Fläming hatte die Feuerwehr gestern mit zwei größeren Bränden auf Feldern zu kämpfen, die zum Teil schon abgeerntet waren. Der Waldbrandschutzbeauftragte Engel sagte dem RBB, bei der Getreideernte jetzt könne es leicht zu Funkenflug und dadurch zu Bränden kommen.
2: Die Bundesregierung will den Unterhaltsvorschuss einschränken. Bundesfamilienministerin Prien sagte der katholischen Nachrichtenagentur, die Kosten für die Kommunen hätten sich in den vergangenen Jahren vervierfacht. Alleinerziehende sollen den Vorschuss daher künftig nur noch bis zum 15. statt bis zum 18. Geburtstag ihres Kindes bekommen. Jana Schwarzer.
4: Der Vorschuss wird gezahlt, wenn nach einer Trennung der andere Elternteil keinen Unterhalt zahlt. Die Leistung hat sich laut Prien zu einem der größten Kostenfaktoren für die Kommunen entwickelt. Deshalb sollen auch säumige Zahler strenger verfolgt und bestraft werden. Meistens handelt es sich dabei um die Väter. Es soll möglich werden, dass ihnen der Führerschein entzogen werden kann.
2: Der Iran hat mehrere Golfstaaten angegriffen. In Jordanien schlugen nach Armeeangaben 3 iranische Raketen ein. Es sei niemand verletzt worden. Auch weitere arabische Staaten meldeten Raketenangriffe. Das US-Militär nahm nach eigenen Angaben 140 militärische Ziele im Iran ins Visier. Die iranischen Revolutionsgarden hatten vorher Handelsschiffe in der Straße von Hormuz beschossen und erklärt, die Meerenge sei für die Handelsschifffahrt geschlossen. In den Berliner Gewässern sind im vergangenen Monat 6 Menschen beim Baden ertrunken. In Brandenburg waren es 3. Das teilte die Deutsche Lebensrettungsgesellschaft mit und mahnt erneut zu besonderer Vorsicht beim Schwimmen in den Seen und Flüssen der Region. Viele Menschen unterschätzten die Gefahren, vor allem durch Strömungen und Temperaturunterschiede, sagte ein DLRG-Sprecher. In Berlin-Hellersdorf ist eine Radfahrerin lebensgefährlich verletzt worden. Wie ein Polizeisprecher dem RBB sagte, hatte die Radfahrerin versucht, am Abend die Hellersdorfer Straße am U-Bahnhof Cottbusser Platz zu überqueren. Dabei wurde sie von einer Autofahrerin erfasst. Zum Unfallhergang ist noch nichts bekannt. Soweit die Nachrichten. 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Das Wetter. Am Nachmittag gibt's Sonne und lockere Wolken im Wechsel bei maximal 31 Grad. Zurzeit in Berlin-Marzahn 30 und in Klettwitz 27 Grad. Auch morgen meist sonnig, vereinzelt Wärmegewitter bis 30 Grad. Jetzt noch der Blick auf die Uhr. Es ist 14.03 Uhr.
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1: Im Studio Clemens Schulze, ich grüße Sie. Und wieder eskaliert die Lage am Persischen Golf. Das US-Militär hat nach eigenen Angaben neue Angriffe auf Iran gestartet. Hintergrund sei eine Attacke der iranischen Revolutionsgarde auf ein Containerschiff in der Straße von Hormuz. Iran erklärte die Meerenge für gesperrt. Und es gab Raketenalarm in mehreren Golfstaaten. Iran-Korrespondent Uwe Lüb.
5: Nach einer dritten Angriffswelle der USA auf iranische Militärstellungen hat Iran etliche Ziele in mehreren Golfstaaten angegriffen. Zuvor war ein Handelsschiff durch iranischen Beschuss an der Durchfahrt der Straße von Hormus gehindert worden. Ein Besatzungsmitglied wird noch vermisst. Am Morgen ist nach iranischen Angaben ein weiteres Schiff vor Oman angegriffen worden. Auch sei ein US-Logistikzentrum in Oman beschossen worden. Die Angriffe der USA richteten sich angeblich nicht nur gegen iranische militärische Einrichtungen entlang der Straße von Hormus. Auch aus dem Binnenland werden Explosionen aufgrund von US-Beschuss gemeldet. Die USA verlangen von Iran, die Straße von Hormus freizugeben. Die Führung in Teheran beansprucht jedoch weiter die Kontrolle über die Meerenge. Parlamentssprecher Ghalibaf verschärft zudem den Ton. Auf X schreibt er, die Zeit einseitiger Abkommen sei vorbei. Auch Bemühungen in der Region um eine Deeskalation blieben vorerst ergebnislos. In Gesprächen der Außenminister Irans und Omans über eine gemeinsam getragene Regelung für die Straße von Hormus gab es keinen Durchbruch.
1: Erneut also eine unübersichtliche Lage am Persischen Golf. Uwe Lüb fasste zusammen. Der Rückzug von Berlins regierendem Bürgermeister Kai Wegner als CDU-Spitzenkandidat für die Abgeordnetenhauswahl hat am Freitag reichlich Wirbel ausgelöst. Die Berliner CDU ist in Aufruhr. Ersatzkandidat Stefan Evers muss sich erst profilieren. Die Umfragen sind für die Partei ziemlich mies. Hintergrund des Rückzuges war die schlechte Kommunikation Wegners beim Stromausfall im Januar. Und noch immer sind Fragen offen. Zum Beispiel, wann hat Wegner mit dem Bundeskanzler telefoniert und vor allem ob? Es gibt dazu unterschiedliche Aussagen vom Bundeskanzleramt und der Senatskanzlei. RBB24 Landespolitikreporter Tobias Schmutzler dazu.
6: Die Senatssprecherin bekräftigte auf RBB-Anfrage noch einmal, am Sonntag, dem 4. Januar, habe abends ein 4-minütiges Telefonat zwischen Merz und Wegner stattgefunden. Merz selbst habe Wegner zurückgerufen. Das Bundeskanzleramt kann das allerdings auf Grundlage der verfügbaren Informationen nicht bestätigen, teilte ein Sprecher der Bundesregierung dem RBB mit. Zuerst hatte der Tagesspiegel berichtet. Auch der Bundeskanzler persönlich könne sich an ein solches Telefonat nicht mehr erinnern. Damit bleiben Fragen offen. Denn theoretisch könnte trotzdem ein Telefonat zwischen Merz und Wegner stattgefunden haben, das aber die jetzt noch verfügbaren Daten im Kanzleramt nicht mehr nachweisen können.
1: RBB24 Landespolitikreporter Tobias Schmutzler berichtete. Es steht in der Region wieder eine heiße Woche bevor. Nicht so heiß wie voraussichtlich im Südwesten Deutschlands, aber heiß genug. Und Regen ist nicht in sich. Die Böden trocknen immer mehr aus. Die Waldbrandgefahr steigt schnell. Auch auf den Feldern warnte der Waldbrandschutzbeauftragte von Brandenburg, Raimund Engel, im RBB.
7: Was natürlich bemerkbar ist, sind eine Reihe von Bränden, die als Feldbrände entstehen und dann doch auf den Wald übergreifen. Und insoweit muss man also auch schon das Augenmerk auf diese Feldbrände haben. Und jetzt gerade zur Erntezeit, wo die Getreidefelder abgeerntet werden, stellt das doch eine große Gefahr dar.
1: Warum die Ernte jetzt so gefährlich ist in dieser Trockenheit, erklärt der Waldbrandschutzexperte so.
7: Jetzt aktuell während der Ernte der Getreidefelder kann es sehr schnell dazu kommen und es ist auch eine Vielzahl von Bränden. Hat damit zu tun, dass eigentlich oftmals durch die Erntearbeiten schon Funkenflug entstehen kann. Da reicht manches Mal schon ein Stein im Mähwerk, was hier zu Funken führt, dass sich ein Feld von alleine anzündet. Das gibt's eigentlich so gut wie gar nicht.
1: Deutschland steht vor einer neuen Hitzewelle. Dabei hat der Sommer ja gerade erst angefangen. Was in den nächsten 2-3 Monaten noch so kommt, weiß keiner. Klar ist aber, wir erleben die Folgen des Klimawandels, sagt Raimund Engel.
7: Ich glaube, dieser Klimawandel und jetzt, was wir auch erlebt haben in den letzten Tagen mit Temperaturen um 40 Grad, das hat uns jetzt alle doch nochmal überrascht und uns eigentlich bewusst gemacht, wie gefährlich die Situation ist. Also hier lieber etwas mehr Zeit und mehr Aufwand betreiben, als nachher zusehen, wie große Flächen abbrennen.
1: Sagt der Waldbrandschutzbeauftragte von Brandenburg, Raimund Engel, und meint mit Vorsorge auch, Klimaschutzmaßnahmen umzusetzen. Stichwort Klimawandel. An diesem Wochenende hat ein Wirbelsturm von der Größe Frankreichs die Menschen in vielen Teilen Ostasiens in Atem gehalten. Der Taifun ist ungewöhnlich stark. Er hat auf den Philippinen 17 Todesopfer gefordert. Aus dem ARD-Studio Ostasien, Thorsten Iffland.
8: Wegen des bislang stärksten Sturms des Jahres hatten die Behörden fast 2 Millionen Menschen an der Ostküste Chinas vorsorglich zur Evakuierung aufgerufen. Auf Taiwan meldete die Feuerwehr mehr als 130 Verletzte, vor allem durch umherfliegende Gegenstände oder Stürze mit Motorrädern. Der Flugverkehr auf der Insel wurde praktisch komplett eingestellt. Auch Gebiete ganz im Süden Japans wurden von heftigem Regen und schweren Sturmböen getroffen. Auf den Philippinen starben 17 Menschen im Zusammenhang mit heftigem Monsunregen, der durch die Auswirkungen des Taifuns verstärkt wurde. Mittlerweile hat sich Bawi abgeschwächt. Die Meteorologen warnen aber weiterhin vor starken Regenfällen im Osten und Norden Chinas.
1: Thorsten Iffland war das aus dem ARD-Studio Ostasien. Zurück in die Region. Dass es in Buko ein Problem mit Keimen im Trinkwasser gibt, das ist schon seit Ende Juni bekannt. Jetzt allerdings sind die Verunreinigungen durch Kolibakterien schlimmer geworden. Wie die Lage in Buko ist und was der Landkreis Märkisch-Oderland den Menschen jetzt rät, fasst Karin Buchberger aus der rbb24 Inforadio-Redaktion zusammen.
9: Bisher hat es nur die unverbindliche Empfehlung gegeben, dass Anwohnerinnen und Anwohner Trinkwasser abkochen. Jetzt muss das Trinkwasser abgekocht werden, hat Johanna Selig, die Sprecherin des Landkreises Antenne Brandenburg vom RBB, gesagt.
10: Der aktuelle Stand sieht im Buko jetzt nun so aus, dass nun leider das gesamte Trinkwassernetz im Buko betroffen ist von den koliformen Keimen und die Werte nun so erhöht sind, dass das Gesundheitsamt des Landkreises Märkisch-Oderland ein Abkochgebot erlassen musste.
9: Genaue Zahlen hat die Landkreissprecherin bei der Keimbelastung nicht genannt. Sie hat aber erklärt, was die Menschen in Buko jetzt machen müssen, bevor sie das Wasser aus der Leitung trinken oder zum Beispiel zum Kochen benutzen.
10: 3 Minuten abkochen lassen und 10 Minuten abkühlen, bevor man es dann verwendet. Sie müssen darauf achten, dass sie hier auch nicht das Wasser benutzen, auch so beim Zähneputzen, beim Wunden ausspülen. Immungeschwächte Personen sollten derzeit nicht duschen und auch Babynahrung sollte nicht mit diesem Wasser verwendet werden.
9: Koliforme Bakterien können gesundheitsschädlich sein und zum Beispiel Magen-Darm-Probleme auslösen. Wie lange die Menschen in Buko deswegen beim Leitungswasser noch aufpassen müssen, ist unklar.
10: Das Gesundheitsamt und der Wasserversorger sind derzeit in der Ursachenforschung, spülen weiter die Netze. Und ja, jetzt heißt es leider weiterhin abwarten.
9: Die Leitungen werden jetzt also gespült. Dann werden neue Proben genommen. Ergebnisse werden für Anfang der nächsten Woche erwartet.
1: Das Keimproblem im Trinkwasser in Buko in Märkisch-Oderland hat sich also ausgeweitet. Die Menschen müssen das Trinkwasser jetzt abkochen. Karin Buchberger aus der rbb24 Inforadio-Redaktion informierte. Deutschland sucht ja händeringend nach Pflegekräften, muss sich aber globaler Konkurrenz stellen. Auch anderswo ist der Beruf gefragt, wie selten zuvor, so wie beispielsweise in Australien. Immer mehr junge Menschen bewerben sich in Down Under auf das dafür nötige Studium und das hat auch Gründe. Pflegekräfte werden belohnt mit gutem Einkommen, sicheren Karriereperspektiven und gesellschaftlicher Anerkennung. Korrespondentin Ines Burkhardt weiß mehr.
11: In Australien ist das 3-jährige Studium zur Pflegefachkraft seit Jahren im Trend. Die aktuellen Zahlen vom Berufsverband für Pflegekräfte sind von 2024 und sie zeigen, mehr als 28.000 junge Menschen haben sich in dem Jahr für das Pflegestudium entschieden. Das sind fast 30% mehr als noch 10 Jahre zuvor. An den meisten Unis gibt es weit mehr Bewerber als Studienplätze. Besonders die große Wertschätzung, die der Pflegeberuf in Down Under erfährt, mache ihn für junge Menschen attraktiv, sagt Tanja Biemen, stellvertretende Dekanin an der Pflegehochschule der Edith Cowan University in Perth.
12: In Australien ist die Pflege der Beruf, dem die Menschen am meisten vertrauen. Von der Geburt bis zum letzten Atemzug. Eine Pflegefachkraft darf einen Menschen auf diesem ganzen Lebensweg begleiten.
11: Ganz anders sieht die Situation in Deutschland aus. Immer wieder zeigen Umfragen, etwa von Berufsverbänden, dass Pflegekräfte sich sehr viel mehr Anerkennung wünschen. In Australien wird auch die solide Bezahlung in der Pflege gelobt. Das durchschnittliche Jahresgehalt liegt laut Annie Butler vom Berufsverband bei umgerechnet etwa 60.000 Euro. Wenn man das mit anderen Gehältern vergleicht, stellt man fest, nur etwa 30% der Australier verdienen so viel oder mehr. Pflegefachkräfte gehören damit also zum oberen Drittel.
12: In Australien gibt es außerdem Zulagen für zusätzliche Qualifikationen. Wer etwa einen Master hat, bekommt eine Zulage und je höher der Abschluss, desto höher die Zulage.
11: Sagt Tanja Biement. Ein weiterer deutlicher Unterschied zwischen deutschen und australischen Pflegefachkräften zeigt sich in der alltäglichen Belastung. Während in Deutschland laut Bundesministerium für Gesundheit je nach Fachbereich zwischen 10 und 20 Patienten auf eine Fachkraft kommen, sind es in Australien laut Annie Butler lediglich 4. Das nimmt auch die 23-jährige Nisha Kuti in ihren Praktika so wahr.
12: Bei allen Praktika, die ich bisher gemacht habe, waren die Pflegekräfte auf den Stationen wie beste Freunde. Und wenn man Hilfe braucht, dann sind gleich 12 Leute da und sagen, klar, ich helfe dir. Das ist wirklich schön.
10: That's quite nice.
11: Nisha Kuti aus Melbourne hat noch ein Jahr Studium vor sich. Danach will sie sich mit einem Masterstudium auf Intensiv- und Notfallpflege spezialisieren, um dann in ihrem Traumjob als Pflegerin durchzustarten.
1: Ein Blick war das auf die andere Seite der Welt beim Thema Pflegeberufe. Ines Burkhardt informierte. Und weiter geht's jetzt mit Thomas Kroh.
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13: Hallo Fußballfans, hallo Sportsfreunde, auf geht's in diesen langen Sportsonntag hier im RBB 24 Inforadio. Um 17 Uhr steht nämlich das Finale der Herren beim Tennisturnier in Wimbledon an. Darüber werden wir ausführlich berichten. In diesem Endspiel nicht nur Jannik Sinner aus Italien, sondern eben auch Alexander Zverev. Der könnte seinen zweiten Grand Slam Sieg in Folge feiern. So. Und dann haben wir natürlich die Tour de France und Fußball, aber heute ohne ein Spiel bei der Weltmeisterschaft. Denn das, was die Argentinier und die Schweizer heute Morgen geboten haben, das reicht für den gesamten Tag. Dazu später mehr. Holger Gerska ist wieder als ARD-Reporter on Tour mit der Tour. Schönen guten Tag, Holger.
14: Hallo aus Frankreich.
13: Die Organisatoren haben diese 9. Etappe an einem prominenten Sonntagstermin gekürzt. Das ist ihnen sicherlich schwer gefallen. Wie stark oder wie hoch sind denn die Temperaturen?
14: Sie waren am Start bei exakt 37 Grad im Schatten. Das ist natürlich ein theoretischer Wert, weil die meisten in der Sonne standen. Es sah so ein bisschen aus wie eine internationale Messe für Kühlwesten, was sich da abgespielt hat. Erstaunlicherweise in der Startaufstellung, inzwischen wie in der Formel 1, bekamen die Fahrer mit den Trikots, mit den 4 Wertungstrikots und der aktivste Fahrer des Vortages den Sonnenschirm gereicht. Alle anderen mussten in der Sonne auf den Start warten. Hier im Ziel in Ussel sind es 35 Grad, also das sind so die Pole des Tages. Dazwischen geht es immer mal so ein bisschen bewaldeter in die Höhe und da sind die Temperaturen ein bisschen angenehmer. Thomas, wenn ich darf, es kommt jetzt zum Sprint um Punkte fürs grüne Trikot. Das ist sozusagen der frühe Höhepunkt dieser Etappe und der Cottbusser Max Kanter ist ja mittendrin im Geschehen. Er liegt ja auf Platz 5, nur wenige Punkte Rückstand und sie werden jetzt in 400 Metern gegeneinander sprinten und wir wollen mal schauen, was Max Kanter aus dieser ersten Gruppe, zu der er gehört, zu leisten imstande ist, ob er Mats Pedersen in seinem grünen Trikot ein bisschen näher kommt. Pedersen bekommt den Sprint angefahren. Max Kanter hat das Hinterrad von Tadej Pogacar gesucht, denn es geht leicht berghoch und da kommt er nicht so richtig raus, habe ich das Gefühl. Pedersen in der Führung. Pedersen hat jetzt nur noch 200 Meter, leichte Linkskurve, der Däne, dann kommt Biniam Girmay aus Eritrea. Oh ja, das gibt 25 Punkte an dieser Stelle für Mats Pedersen. Das grüne Trikot sitzt sehr, sehr fest auf den Schultern des Dänen. Hat sich da noch ein bisschen Vorsprung verschafft vor Biniam Girmay, während Max Kanter weitgehend leer ausgeht. Also Bergaufsprint ist nicht so sein Ding.
13: Holger, sollten wir im Laufe des Nachmittags in eine ähnliche Situation kommen, musst du nicht mehr fragen, wer bin ich denn, dass ich dich bei der Arbeit behindere. Also, wer hat die größten Chancen heute auf den Tagessieg? Rechnest du mit einem Massensprint?
14: Nein, das ist ausgeschlossen. Dafür ist der Kurs hier im Zentralmassiv viel zu schwer. Es gibt 4 Bergwertungen. Allein der zweite Pass des Tages, der Sycomé, zwar nur 4 Kilometer lang, aber super steil. Da geht es 900 Meter hoch und es wird jetzt sicherlich den Kampf geben um eine Fluchtgruppe. Bis hierher hat die Mannschaft von Mats Pedersen das Geschehen kontrolliert. Der Sprint bei Kilometer 14, das war eine Einladung für den Dänen. Aber jetzt wird es Angriffe geben. Georg Steinhauser haben wir vorhin schon mal in Aktion gesehen. Aus deutscher Sicht Felix Engelhardt, der neue deutsche Meister, hat sich da auch in der vorderen Gruppe positioniert. Und jetzt schaue ich mal, ist es Nico Denz, der da ausreißt? Nein, aber es ist einer der Teamkollegen von Red Bull. Also jetzt kämpft es den harten Kampf um die Plätze in der Ausreißergruppe und die wird dann den Besten aus ihren Reihen zum Etappensieger krönen. So zumindest mal die Prognose.
13: Gestern hast du ja bei uns im Inforadio darüber gesprochen, dass nun Tadej Pogacar, der Gesamtspitzenreiter, der Titelverteidiger und der Topfavorit, sich das im Grunde genommen überlegen kann, ob er weiter auf Sieg fährt erst einmal oder einem Teamkollegen zu dem einen oder anderen Erfolg mitverhilft. Ist da schon was abzusehen?
14: Das werden wir dann am Dienstag sehen. Ich glaube, die heutige Etappe ist für die Kandidaten im Gesamtklassement dann doch nicht schwer genug. Aber es ist die Frage, ob Tadej Pogacar tatsächlich als Kannibale unterwegs sein will und hier möglichst viele Etappen gewinnen möchte, so wie das beispielsweise vor 2 Jahren der Fall war, oder ob er wie im vergangenen Jahr eher defensiv fährt, seinen Vorsprung verteidigt und damit seinen Teamkollegen Isaac Del Toro aus Mexiko eine Möglichkeit gibt, mit aufs Podium zu kommen, dass der nicht arbeiten muss für Pogacars Etappensiege, sondern Pogacar den Mexikaner unterstützt. Isaac Del Toro hat ja schon eine Etappe gewonnen. Er ist in der Gesamtwertung aktuell hinter Pogacar und Vingegaard Dritter, trägt das weiße Trikot des besten Nachwuchsfahrers und ist definitiv ein richtig gefährlicher Gegner, auch für Florian Lipowitz.
13: Holger Gerska, live von der Tour de France im heißen Frankreich. Apropos heiß, also kalt war es heute Morgen auch nicht in Kansas City im Stadion der Kansas City Chiefs, der Mannschaft aus der nordamerikanischen Football-Liga NFL. Das letzte Viertelfinale, Argentinien gegen die Schweiz. Nun werden Sie sicherlich schon mitbekommen haben, wie das Ganze ausgegangen ist in der Verlängerung. Tja, und zu diesem Sieg der Argentinier, zum Erfolg des Titelverteidigers, da schreibt beispielsweise die Daily Mail in England, Zitat, los geht's, haltet euch den Termin frei und füllt eure Kühlschränke. Mittwoch, das Halbfinale, Argentinien gegen England, da war ja was vor 40 Jahren. Wie es zu diesem Halbfinale nun gekommen ist, das sagt Ihnen Oliver Neuroth, der hat die Reaktionen in Buenos Aires eingefangen.
15: Im argentinischen Radio drehen die Reporter fast durch, als das entscheidende 3:1 fällt. Im Stadion in Kansas City stehen hunderte Argentinien-Fans in einem Treppenhaus. Sie tanzen und singen. Und im Zentrum von Buenos Aires nehmen Fußballanhänger die Hauptverkehrsachse für sich ein, die Avenida 9 de Julio, und versammeln sich am berühmten Obelisken, dem spitzen Monumentalturm aus hellem Stein. Immer ein Treffpunkt, wenn es Argentinien sportlich weit gebracht hat. Wir haben das Spiel alle zusammengeschaut. Das war aufregend und jetzt sind wir glücklich, dass wir eine Runde weiter sind. Ich habe geheult, aber jetzt bin ich froh über das Ergebnis. Mir fällt es ziemlich schwer, jetzt meine Gefühle auszudrücken. Ich war unglaublich nervös. Die Mannschaft spielte mit viel Herzblut. Es war ein richtig gutes Spiel. Das Team hat Seele und Kampfgeist. Wir machen weiter so und werden Weltmeister. Dabei war dieser Sieg kein einfacher für das Team. Argentinien hat gegen die Schweiz gelitten, titelt die größte Zeitung des Landes Clarín. Das Team schoss zwar ein erstes schnelles Tor, die Schweiz konnte aber ausgleichen. Alles änderte sich, als einer der Schweizer Spieler nach Gelb-Rot vom Platz musste und die Mannschaft nur noch zu 10 spielte. Trotzdem, Argentinien schaffte es nicht, das Spiel innerhalb von 90 Minuten für sich zu entscheiden, erst in der Nachspielzeit. Ich feiere hier mit Freunden am Obelisken. Das war wirklich ein unglaublicher Abend, richtig nervenaufreibend. Das war einfach ein Gegner, an den wir bisher nicht gewöhnt waren. Es ist hart, man leidet immer sehr. Wenn Argentinien spielt, packt mich die Emotion und wir können immer noch in letzter Minute für eine Überraschung sorgen, wie auch diesmal wieder. Ich bin jetzt sehr aufgeregt, wie hoch wir die Engländer schlagen. Argentinien trifft auf England im WM-Halbfinale. Eines der geschichtsträchtigsten Duelle überhaupt. Fans erinnern sich vor allem an das WM-Viertelfinale Argentinien-England 1986, als Diego Maradona ein Tor mit seiner, wie er selbst sagte, Hand Gottes erzielte. Danach der berühmte Sololauf über den halben Platz und sein Tor des Jahrhunderts, oft als das schönste WM-Tor aller Zeiten bezeichnet. Anpfiff der Neuauflage dieser Partie ist am Mittwoch um 21 Uhr.
13: In Atlanta live zu hören im RBB 24 Inforadio. Das war Oliver Neuroth aus Buenos Aires. Ja, und im Grunde genommen müsste dieses Spiel natürlich im Aztekenstadion stattfinden in Mexico City wie vor 40 Jahren. Aber ist leider nicht. So, nun zu den Norwegern. Die sind auch ausgeschieden. Und da hieß es dann bei der französischen Sportzeitung L'Equipe beispielsweise, Bellingham rettet das Königreich. Und Marker in Spanien schreibt, der mächtigste Wikinger ist Jude. Die britische Royal Navy versenkt das Schiff Viking. Christian Stichler über die Partynacht in Norwegen.
16: Es ist 3 Uhr nachts auf der Karl-Johans-Gate im Zentrum von Oslo. Obwohl es fast das ganze Spiel über geregnet hat, rufen Tausende, hinsetzen, hinsetzen. Und dann wird, trotz der Niederlage, gemeinsam gerudert, wie nach bisher jedem Spiel. Mehr als 100.000 Menschen waren allein im Oslo beim Public Viewing versammelt. Norwegen feiert seine Mannschaft auch nach dem Ausscheiden gegen England. Denn viele sind sich sicher, der Fußball hat das Land verändert. Christian, ein Mann Anfang 50, hat das Spiel mit seiner Frau vor einer Großleinwand auf dem Rathausplatz gesehen. Er spricht das an, was viele Norweger denken. Es geht hier um Optimismus. Es geht um den Zusammenhalt einer ganzen Nation in unruhigen Zeiten. Das ist so gut. Für Norwegen ist dieser WM-Sommer fast schon etwas wie der Weckruf für ein neues Nationalgefühl. Dass sich Hunderttausende im Land auf den Straßen versammeln, über alle Altersgruppen und sozialen Unterschiede hinweg, ist für viele eine neue Erfahrung. Eine junge Frau, die nachts um 3 noch mit einer Freundin vor dem Schloss unterwegs ist, bringt es so auf den Punkt. Dieser Zusammenhalt, gerade hier in Oslo, das war großartig. Ich denke einfach, damit sollten wir in Zukunft weitermachen. Viele Beobachter vergleichen die Stimmung in Norwegen mit dem deutschen Sommermärchen von 2006. Auch wenn für die Norweger schon im Viertelfinale gegen England Schluss war. Vorbei ist die WM trotzdem noch nicht. Denn spätestens, wenn die Mannschaft nach der Rückkehr hier in Oslo von den Fans empfangen wird, geht die norwegische Fußballparty weiter.
13: Soweit Christian Stichler. Norwegen verliert in der Verlängerung 1:2 gegen England und die Schweiz ebenfalls in der Verlängerung 1:3 gegen Argentinien. Die Halbfinale dieser Weltmeisterschaft, wie von der KI vorhergesagt, nämlich Frankreich gegen Spanien und dann am Mittwoch Argentinien gegen England. Wie gesagt, live zu hören, alles hier im RBB 24 Inforadio, sowie auch Tennis aus Wimbledon. Wir stimmen Sie ein auf das Finale heute der Männer mit Alexander Zverev, Ina Kast.
17: Vor einem Jahr saß Alexander Zverev nach seinem Erstrundenaus hier in Wimbledon wie ein Häufchen Elend und sprach offen über mentale Probleme.
18: Es ist nicht auf dem Tennisplatz, es ist generell für mich momentan. Es ist generell so ein Lebensding momentan und da muss ich halt mich wieder finden, da muss ich mich selber ein bisschen finden und verstehen, welche Menschen mir Freude bringen, was mir Spaß macht.
17: Ein Jahr später nun, nicht nur wegen des French Open Titels, ist er raus aus seinem Loch, raus aus der Lebenskrise. Zverev hört sich glücklicher an.
18: Ich habe ein wunderschönes Leben. Ich liebe das, was ich tue. Ich liebe es, Tennis zu spielen. Das ist ein Traum vom kleinen Jungen.
17: Und das tut er in diesem Jahr so gut wie nie zuvor. Nun wartet sein erstes Wimbledon-Finale.
18: Klar, das ist schon sehr, sehr besonders. Das ist etwas, worüber man als Sportler immer träumt.
17: Eine, die weiß, wie es ist, das Turnier in Wimbledon zu gewinnen, Angelique Kerber. 2018 triumphierte sie hier und traut ihrem Kumpel Sascha nun im Finale einen Sieg gegen Favorit Sinner zu.
19: Ich glaube, dass der Sascha schon große Chancen hat, weil er sich hier die letzten 2 Wochen wirklich sehr fokussiert, sehr solide gezeigt hat. Er ist bei sich.
17: Dass Zverev das Finale bei den French Open gewinnen konnte und sich endlich Grand-Slam-Sieger nennen darf, sei wahnsinnig wichtig für das Endspiel hier in Wimbledon. Denn jetzt weiß er, er kann es.
19: Sehr wichtig. Also ich habe immer an ihn geglaubt. Ich wusste, dass er irgendwann den ersten gewinnen wird. Das war oder ist seit ein paar Wochen her. Jetzt steht er in seinem 5. Grand-Slam-Finale hier in Wimbledon. Und auch hier weiß ich, dass er den Pokal eines Tages hochhalten wird. Und wir werden schauen, ob es Sonntag sein wird.
17: Sollte Zverev diesen wunderschönen goldenen Siegerpokal mit einer goldenen Ananas auf dem Deckel in die Höhe recken, es wäre seine Krönung als Tennisspieler. Und würde ihn glücklich machen, auf und neben dem Platz.
13: 17 Uhr geht's los. Also Tennis in Wimbledon, die Fußballweltmeisterschaft, die Tour de France in Frankreich. Dann haben wir noch die Motorradweltmeisterschaft auf dem Sachsenring. 260.000 Motorsportfans haben die Motorradpiloten angelockt an diesem Wochenende. Und dann gibt's auch noch eine Bahnrad-Europameisterschaft der Junioren in Cottbus. Besonders gut läuft es dieser Tage dort für die Lokalmatadorin Clara Schneider, Paul Simmank.
20: Drei Rennen, drei Medaillen. Einmal Silber und zweimal Gold.
21: Europameisterin Clara Schneider!
20: Bahnradsprinterin Clara Schneider nutzt ihren Heimvorteil bei der U23-Europameisterschaft in Cottbus.
22: Es ist wirklich mein Zuhause, es ist meine Heimbahn, wo ich jeden Tag drauf trainiere. Familie, Freunde, meine ganze Trainingsgruppe ist hier und feuert mich jeden Tag an. Es beflügelt einfach und es ist ein super tolles Gefühl.
20: Die 21-Jährige vom RSV Finsterwalde wohnt nur wenige Gehminuten entfernt vom Lausitz-Velodrom. Die Vorbereitung auf die U23-EM... alles andere als optimal. Noch im April absolvierte die Sportsoldatin ihre Grundausbildung bei der Bundeswehr.
22: Mit Schlammkriechen, Schießen, alles was dazu gehört. Deswegen bin ich echt überrascht, wie es läuft.
20: Auf Silber im Teamsprint zu Beginn ließ sie zwei Goldmedaillen in den Einzeldisziplinen Sprint und Keirin folgen. Mittlerweile werden die eigenen Wände ganz schön voll.
22: Meine Medaillen haben Platz, sie hängen an der Wand. Aber die Trikots klingen vielleicht komisch, aber mittlerweile weiß ich einfach nicht, wo ich die alle aufhängen soll. Aber die ganz Besonderen, die kriegen immer schon Platz, ja.
20: So zum Beispiel ihr erstes Europameistertrikot im Elitebereich. Im Februar gewann Schneider EM-Gold im Teamsprint. Sportlich ist sie der U23 schon entwachsen.
23: Das war ja jetzt erst noch ein Abstecher, noch mal zurück in die Vergangenheit für sie mit der U23. Sie ist ja längst bei den Großen auch angekommen.
20: Sagt Carsten Bergemann. Der U23-Bundestrainer im Kurzzeitbereich ist immer wieder erstaunt über die mentale Stärke seines Schützlings.
23: Ich habe selten eine Sportlerin erlebt, wo man im Training manchmal wirklich als Trainer Angst kriegt und im Wettkampf legt ihr den Schalter um und ist wirklich wie ein wildes Tier auf dem Fahrrad.
20: Schneider selbst bringt ihren Fahrstil mit einem Wort auf den Punkt.
22: Frech.
20: So will die Cottbusserin auch bei den kommenden Olympischen Spielen in Los Angeles fahren.
22: Ich habe meinen Schritt in die Elitemannschaft schon gemacht und es macht super Spaß mit denen. Ich bin gerne mit denen unterwegs und hoffe, dass wir einen guten Weg Richtung Olympia machen und gucken, was am Ende dabei rauskommt.
13: Und jetzt geht's weiter mit den Nachrichten.
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24: Um 14.30 Uhr mit Miriam Berger. Die Waldbrandgefahr in Brandenburg ist seit gestern noch einmal deutlich gestiegen. In den Landkreisen Elbe-Elster, Märkisch-Oderland und Oder-Spree gilt jetzt die höchste Gefahrenstufe, in den meisten anderen Landkreisen die zweithöchste. Der Waldbrandschutzbeauftragte Engel warnte im RBB vor Feldbränden.
7: Hat damit zu tun, dass eigentlich oftmals durch die Erntearbeiten schon Funkenflug entstehen kann. Da reicht manches Mal schon ein Stein im Mähwerk, was hier zu Funken führt. Dass sich ein Feld von alleine anzündet, das gibt's eigentlich so gut wie gar nicht.
24: Brandenburgs Waldbrandschutzbeauftragter Raimund Engel. Die Bundesregierung plant, die Kommunen bei einer weiteren Sozialleistung zu entlasten. Bundesfamilienministerin Prien sagte der katholischen Nachrichtenagentur, dass der staatliche Unterhaltsvorschuss nur noch bis zum 15. statt bis zum 18. Lebensjahr gezahlt werden soll. Er wird vom Staat ausgelegt, wenn nach einer Trennung ein Elternteil keinen Unterhalt zahlt. Die Leistung hat sich laut der CDU-Politikerin zu einem der größten Kostenfaktoren für die Kommunen entwickelt. Säumige Zahler sollen künftig strenger verfolgt und bestraft werden. Die Lage in der Straße von Hormus hat sich erneut verschärft. Nach einer dritten Angriffswelle der USA auf iranische Militärstellungen hat Iran etliche Ziele in mehreren Golfstaaten angegriffen. Uwe Lüb.
5: Zuvor war ein Handelsschiff durch iranischen Beschuss an der Durchfahrt der Straße von Hormus gehindert worden. Ein Besatzungsmitglied wird noch vermisst. Am Morgen ist nach iranischen Angaben ein weiteres Schiff vor Oman angegriffen worden. Auch sei ein US-Logistikzentrum in Oman beschossen worden. Die USA verlangen von Iran, die Straße von Hormus freizugeben. Die Führung in Teheran beansprucht jedoch weiter die Kontrolle über die Meerenge.
24: Für viele Regionen in Frankreich gelten wieder Hitzewarnungen. Vor allem im Zentrum und im Westen wird die Temperatur wieder deutlich über 30 Grad steigen. Es ist bereits die dritte Hitzewelle in Frankreich in 2 Monaten. Die heutige Etappe der Tour de France wird daher um etwa 30 Kilometer verkürzt. Nach der Ausbreitung von Keimen im Trinkwassernetz von Buko ist offen, wie lange das Wasser dort noch abgekocht werden muss. Eine Sprecherin des Landkreises Märkisch-Oderland sagte dem RBB-Studio Frankfurt, die Netze würden gespült, parallel dazu werde weiter nach der Ursache für die Verunreinigung gesucht. Soweit die Nachrichten. 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Das Wetter: Nachmittags gibt Sonne und lockere Wolken bei maximal 31 Grad. Auch morgen meist sonnig, vereinzelt Wärmegewitter bei bis zu 30 Grad. Die Zeit: es ist 14.33 Uhr.
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2: Willkommen zu unserem Wissenschaftsgespräch im RBB 24 Inforadio. Ich bin Axel Dorloff und wünsche Ihnen einen schönen guten Tag. Es ist politisch umstritten, wird aber immer wieder gefordert. Eine Altersgrenze für soziale Medien. Sollte es zum Beispiel eine Mindestaltersgrenze von 13 Jahren für Instagram, Snapchat, TikTok und Co. geben oder nicht? Was sagt eigentlich die Wissenschaft dazu? Eine aktuelle Studie des Weizenbaum-Instituts ordnet diese Debatte empirisch ein und guckt, was wissen wir über die Effekte sozialer Medien, was wissen wir nicht und wodurch entstehen Risiken. Die Studie plädiert dafür, evidenzbasiert zu regulieren. Was das heißt und was in der Studie genau drinsteht, das bespreche ich jetzt mit Dr. Jakob Ohme. Er ist Kommunikationswissenschaftler und Leiter der interdisziplinären Forschungsgruppe Digital News Dynamics am Weizenbaum-Institut in Berlin und einer der Autoren der Studie. Hallo, Herr Ohme.
3: Schönen guten Tag.
2: Herr Ohme, die Debatte über die Auswirkungen sozialer Medien auf Kinder und Jugendliche, insbesondere die Verbotsdebatte, wird ja oft sehr emotional geführt. Das fällt in Gesprächen auch im eigenen Freundes- und Bekanntenkreis auf. Jeder hat da irgendwas beobachtet, vielleicht auch irgendwas selbst erlebt, bei Kindern, bei Enkelkindern. Und dann wird es schnell meinungsstark. Was genau war der Ausgangspunkt Ihrer Studie?
3: Der Ausgangspunkt unserer Studie war nicht unbedingt der emotionale Diskurs, den es darum gibt und den ich auch erlebe. Und auch unter WissenschaftlerInnen ist das tatsächlich so, dass man Leute hört, denen quasi die eigenen Erfahrungen mit den eigenen Kindern wichtiger sind als vielleicht das, was insgesamt klar ist. Aber unser Ausgangspunkt war, glaube ich, vor allen Dingen, dass wir das Gefühl hatten, dass die Sozialwissenschaften und in meinem Fall auch die Kommunikationswissenschaft, die sich quasi sehr stark mit Medieneffekten schon lange beschäftigt, relativ wenig Gehör gefunden hat in den bisherigen Publikationen, die es dazu gab. Es gab das Papier von der Leopoldina, von der Nationalakademie der Wissenschaft, wo wir das Gefühl hatten, da wurde jetzt sehr viel, sagen wir mal, aus dem Bereich Psychologie und Medizin herangezogen, die sicherlich einige Kompetenz in dem Bereich hatten, aber für diese Art von Plattformeffektstudien, für die wir uns größtenteils zuständig fühlen, weil sie sonst auch wenige Leute machen, hatten wir das Gefühl, da haben wir, glaube ich, noch ein bisschen was zu sagen im Sinne von, wie kommt denn die Evidenz, wie kommen denn die Beweise, wenn man es jetzt mal in einem einfachen Wort sagen möchte, eigentlich zustande und was können bestimmte Studien und auch bestimmte Studiendesigns, also wie Studien geplant und gemacht werden, eigentlich aussagen und nicht aussagen?
2: Sie sagen, es gibt viel Forschung dazu. Die haben Sie sich angeguckt. Was wissen wir denn über die Wirkungen sozialer Medien auf Kinder und Jugendliche?
3: Wir wissen erstens, und das ist wichtig im Blick zu behalten, dass die negativen Folgen viel häufiger erforscht werden als die positiven Folgen. Das bedeutet, alles, was ich jetzt sage, basiert vor allen Dingen darauf, dass man sich viel mehr angeguckt hat, schlafen die Leute deswegen schlecht? Im Gegensatz zu, hilft es, Freunde zu finden oder hilft es vielleicht Leuten, die es schwer haben, im realen Leben Freunde zu finden, vielleicht Online-Anschluss zu finden. Das wird sich also viel weniger angeguckt, diese positiven Aussagen. Von den Studien, die wir haben und von denen wir sagen, dass sie oft methodisch nicht unbedingt ideal geeignet sind, Effekte, also tatsächlich Wirkungszusammenhänge im Sinne von, wenn ich mehr Social Media nutze, dann passiert XYZ. Aber die Studien, die es gibt, sind quasi, wir sagen, inconclusive sozusagen. Also es gibt wenig eindeutige Beweise. Es geht quasi oft so, dass wir gar keine Effekte finden, also weder positive noch negative. Dann gibt es die Fälle, wo, wenn man sich das personenspezifisch anguckt, dass bestimmte Gruppen profitieren, also dass es positive Effekte gibt, dass bestimmte Gruppen eher negative Auswirkungen aufweisen, im Sinne von, dass sie schlechten Schlaf haben, Stress haben, teilweise ist ausgegrenzt sein und für einen großen Teil es aber auch überhaupt keine Effekte gibt. Also wir sagen in dem Papier so ungefähr, 15% negative Effekte, 15% positive Effekte und 70% für die Leute macht es keinen Unterschied für bestimmte Dinge, ob sie das nutzen oder nicht. Und wenn wir uns die Effekte angucken, die wir finden, sind sie auf jeden Fall auch sehr, sehr klein im Vergleich zu anderen Dingen, die Effekte haben können, in welchem Elternhaus man aufwächst und so weiter und so fort, welche Schulbildung man hat, sind das auf jeden Fall auch, ich würde mal sagen, vernachlässigbare Effekte. Ich will aber nicht sagen, dass sie nicht da sind, weil man natürlich auch sagen muss, selbst kleine Effekte können im Einzelnen große Wirkung haben und die können eben auch negativ sein.
2: Das heißt, wenn wir das zusammenfassen, das hört sich so an, es ist sehr heterogen und gleichzeitig sind aber viele Wirkungszusammenhänge, wenn ich sie richtig verstanden habe, noch nicht ganz klar.
3: Genau, also heterogen im Sinne von kontextabhängig, personenabhängig und jedes Elternteil wird das natürlich auch bestätigen. Die einen sagen, auch in meinem Freundeskreis, meine Kinder kommen damit super klar, wir haben da gute Regeln gefunden. Andere sagen, ich bin total überfordert. Und so muss man sich das quasi vorstellen, diese Gruppen, die ich gerade gesagt habe, 15%, 70%, 15%, so wird das sein. Für manche ist es problematisch, aber das hat meistens dann nicht nur was mit Social Media zu tun, sondern natürlich auch mit dem Umfeld im Sinne von, welches Training habe ich bekommen, was machen meine Eltern, wie sieht's in der Schule aus, wo diese Effekte sozusagen sehr unterschiedlich sind.
2: Wenn Sie aber sagen, dass es viele Studien keine starken und eindeutigen negativen Effekte sozialer Medien finden, dann ist aber die wissenschaftliche Evidenz jedoch eindeutig eine andere als die öffentliche Wahrnehmung, oder?
3: Das kann man, glaube ich, getrost so sagen. Das ist aber natürlich zu vielen Themen so, dass es ja Anliegen sozusagen gibt und, wie soll man sagen, Beobachtungen, die die Leute im Alltag machen und dann natürlich darauf schließen, dass das jetzt gesellschaftlich das größte Problem sozusagen ist. Und ich will auch nicht sagen, dass es nicht plausibel ist, beziehungsweise nicht auch möglich, dass es negativere Effekte gibt, die wir bloß in den Studien, die vorliegen, so nicht messen können. Zum Beispiel, um mal in die Langzeitfolgen einzusteigen. Wenn ich mir wirklich angucken möchte, ob Jugendliche negative Effekte, ich nehme jetzt mal Stress als Beispiel, ob Social Media Stress oder ein Körperbild hat, was nicht positiv ist oder nicht hilfreich, weil die Leute dann unter Druck geraten und so, dann muss ich mir am Ende eine Langzeitnutzung angucken und gleichzeitig auch angucken, wie verändert sich denn das Körperbild, was die haben oder das Stresslevel, was sie haben, über einen längeren Zeitraum. Und diese Studien, die wirklich die gleiche Gruppe über längeren Zeitraum, mein ideales Design ist, wir fangen im Alter 10 an und machen das 10 Jahre lang und gucken dann, wo sie 20 rausgekommen sind und messen aber auch die Social-Media-Nutzung über 10 Jahre. Dann komme ich zu Punkten, wo ich sagen kann, okay, hier kann ich wirklich Unterschiede feststellen und auch sagen, wann welche Art von Inhalten vielleicht problematisch ist. Aber die Studien gibt's so nicht.
2: Worüber sich aber die meisten, glaube ich, einig sind, ist, dass es bestimmte Risiken im Umgang mit sozialen Medien gibt. Wo liegen denn aus Ihrer Sicht die größten realen Risiken für Kinder und Jugendliche?
3: Also ich glaube, Risiken entstehen vor allen Dingen meistens dadurch, dass Dinge zu viel oder falsch genutzt werden. Das ist ja bei vielen Dingen im Leben so. Das gilt jetzt nicht nur für Social Media. Ich glaube, ein Problem ist, wenn es quasi eine, wie soll man sagen, unbeobachtete Nutzung in einem jungen Alter gibt, weil die algorithmische Verstärkung, die auf Social Media passiert, Leute nicht in Filterblasen, das sage ich gerne immer wieder, da gibt's noch weniger Evidenz sozusagen, dass irgendwelche Filterblasen entstehen, aber natürlich in bestimmte Richtungen beeinflussen können, dadurch, dass sie dann immer mehr Inhalte sehen. Und ein, sagen wir mal, noch junges Gehirn hat meistens nicht die Kompetenz zu sagen, so, jetzt ist gut, das habe ich jetzt genug gesehen, das gucke ich mir jetzt vielleicht auch mal nicht mehr an oder das tut mir nicht gut. Das heißt, diese Art von Selbstregulierung, die vielleicht Erwachsene zu einem größeren Teil haben, ich will auch nicht sagen, dass es keine negativen Folgen für Erwachsene möglich wären, ich glaube, das sehen wir alle an uns auch, aber die sind bei Kindern und Jugendlichen natürlich schwieriger. Und die Designs der Plattform sind eben so gemacht, dass sie Nutzung so lange wie möglich halten oder Nutzer so lange wie möglich halten wollen mit sogenannten Addictive Designs, also suchtfördernde Designs, die quasi durch endloses Scrollen, durch immer weitere Vorschläge und so weiter Menschen auf den Plattformen halten. Und wenn ich das nicht gut regulieren kann, dann ja, entstehen, glaube ich, Mechanismen und Wege, wie negative Auswirkungen entstehen können. Einfach, dass ich zu viel vom Falschen sozusagen sehe.
2: Das heißt, es geht gar nicht so sehr um die Nutzung selbst, sondern es geht um diese Addictive Designs, es geht um bestimmte Algorithmen, die aber dann in jeder Plattform ja auch unterschiedlich sind.
3: Erstens das, genau, das muss man auch sagen. Und es geht natürlich um die Inhalte. Am Ende ist die Nutzung selber überhaupt keine Problemvariable, sondern die Frage ist, was sehe ich dort und was macht das mit mir? Und das müsste man erforschen, um zu sagen, ja, wenn du, ich bleibe jetzt mal bei dem plumpen Beispiel, irgendwelche Fitness-Influencer die ganze Zeit anguckst, die irgendwelche Waschbrettbäuche haben und du selber hast das nicht und siehst das quasi konstant und weil du dir das immer mehr anguckst, siehst du davon immer mehr, bekommst du quasi ein Problem mit deinem eigenen Körperbild. Das ist ja nicht unrealistisch, sich das vorzustellen. Aber das müsste ich mir quasi in Studien wirklich angucken, ob diese wiederholte Zuwendung zu den Inhalten das algorithmisch wirklich so befeuert, wie wir uns immer denken, dass es das befeuert und gleichzeitig dann zu negativen Auswirkungen sozusagen führt. Und warum gibt es das so wenig? Weil wir an diese Daten, was die Leute sehen, quasi ganz selten rankommen. Die Plattform ist ein großes Thema für uns, Forschungsdatenzugang zu Plattformen. Wir haben größtenteils diesen Zugang nicht. Das heißt, ich kann das auf dieser Ebene eigentlich nie belegen.
2: Was heißt, Sie haben diesen Zugang nicht? Also Sie können die Plattform als Forscher sich nicht so angucken, wie Sie das gerne möchten? Oder was genau fehlt Ihnen da an Daten, genau, an Zugang?
3: Also die digitalen Plattformen haben eine Geschichte von der Forschung schwer zu machen im Vergleich zu Zeitungsstudien oder Radiostudien, wo man sich ja noch quasi selber öffentlich anhören konnte oder ansehen konnte, was wird veröffentlicht, haben wir das in diesen digitalen Räumen nicht mehr. Das liegt auch daran, dass jeder Nutzer natürlich eine eigene Nutzungsdiät sozusagen hat und dementsprechend ist das äußerst schwierig. Es gibt jetzt über den Digital Services Act in der EU Möglichkeiten, besser an diese Daten ranzukommen. Das läuft aber alles gerade erst an und ist das erste Mal, dass es da quasi gesetzliche Vorgaben für Plattformen sozusagen gibt. Aber generell ist es nicht so, dass die Plattformen gerne mit unabhängigen Forschenden zusammenarbeiten und denen jetzt zum Beispiel mal von einer Zufallsstichprobe von 1000 Nutzenden den Feed der letzten 10 Jahre zur Verfügung stellen. Was sie natürlich machen könnten, manches haben sie vielleicht auch gelöscht, aber theoretisch ist das natürlich möglich. Aber da sind unsere Grenzen und deswegen können wir bestimmte Dinge auch nicht so gut beantworten.
2: Das heißt aber jetzt, um so eine Zwischenbilanz zu ziehen, pauschale Annahmen sind schwierig. Wir müssten uns eigentlich die Plattform oder die jeweilige Plattform genau angucken, welche Empfehlungsalgorithmen wirken da, welche Designentscheidungen etc.
3: Genau.
2: Und den Zugang verbessern.
3: Genau. Idealerweise auch wirklich sich anzugucken, was sind denn Designs und ab wann werden sie denn wirklich problematisch? Wenn wir jetzt mal Endless Scrolling uns angucken, ne? Das ist quasi das, was immer wieder gesagt wird, dass diese Endlosschleife, die man da verbringen kann, dass das eines der problematischen Aspekte ist und ich glaube, dem stimme ich auch zu. Es gab mal noch Zeiten, da hat Facebook irgendwann immer mal noch gesagt, du hast jetzt alles gesehen für jetzt kannst du mal mit was anderem weitermachen. Das gibt's meistens nicht mehr. Die Frage ist bloß, wenn ich jetzt sage, ich möchte zum Beispiel eine Übergangsmöglichkeit von Plattformen haben für Jugendliche, die diese Designs nicht haben oder die andere Designs haben, als die Plattform sonst haben. Wo mache ich jetzt letztendlich die Grenze? Also nur zu sagen, Endless Scrolling ist zu viel, ist okay, aber ist der Unterschied dann bei 60 Sekunden oder bei 3 Minuten oder bei 15 Minuten? Ab wann wird es sozusagen problematisch? Und das sind die Dinge, die man erforschen muss, um dann wiederum der Regulierung zu sagen, das haben wir rausgefunden, ist ein politischer Job zu sagen, da setzen wir jetzt die Grenzen, das ist nicht die Aufgabe der Wissenschaft, aber das ist die Basis, auf der man sagen kann, bei 1 Minute haben wir noch keine Probleme gesehen, bei 3 auch noch nicht, bei 15 war es problematisch. Also muss es irgendwo dazwischen liegen.
2: Zu Gast in den Wissenswerten Dr. Jakob Ohme. Er leitet die interdisziplinäre Forschungsgruppe Digital News Dynamics am Weizenbaum-Institut in Berlin. Unser Thema ist die Debatte um den Schutz im digitalen Raum. Ich bin Axel Dorloff. Herr Ohme, die Debatte um die Auswirkungen sozialer Medien und auch die Verbotsdebatte hat ja an Fahrt aufgenommen. Sie haben jetzt auch schon die Politik angesprochen. In mehreren Ländern wird über Altersgrenzen oder Social-Media-Verbote für Minderjährige diskutiert. Australien hat als weltweit erstes Land im Dezember 2025 ein Social-Media-Verbot für Kinder und Jugendliche unter 16 Jahren eingeführt. Sie sagen aber in Ihrer Studie, ein solch generelles Verbot sei empirisch nur schwach begründbar. Warum?
3: Weil wir

0: auch für relativ realitätsfern. Und ich glaube schon, wir müssen uns überlegen, dass diese harten Einschnitte, glaube ich, nicht wahnsinnig erfolgsversprechend sind. Ich kann nicht ausschließen, dass es funktionieren wird, aber in Australien sehen wir auf jeden Fall, da funktioniert es schon mal deswegen nicht, weil die Altersverifikation nicht eingehalten wird und es also genügend Wege gibt, auch darum zu gehen. Das heißt, das muss man auch alles mitbedenken.
1: Aber viele besorgte Eltern würden Ihnen ja vermutlich jetzt entgegnen, dann lieber zu viel Schutz als zu wenig. Was sagen Sie denen?
0: Ich würde dann sagen, ja, vielleicht, aber meine Aufgabe ist ja quasi die wissenschaftliche Evidenz oder die Basis sozusagen zu bewerten. Und nach der kann man jetzt nicht sagen, dass zu viel Schutz notwendig ist, weil wir eben so wenig wirklich negative Effekte sehen. Und dass das ein Familienleben durcheinander bringt, wenn die Kinder quasi nur noch am Telefon hängen und nicht mehr von den Social Media wegzubekommen sind, das kann ich sehr gut nachvollziehen. Aber das ist vielleicht noch nicht der Moment zu sagen, ich verbiete jetzt Zugang zu, keine Ahnung, einem Großteil unserer digitalen Welt, in der sich ja sonst auch alle bewegen. Im Übrigen sollten sich da, finde ich, auch immer die Erwachsenen ein bisschen an die eigene Nase fassen. Wenn wir uns angucken, wie viel wir auf digitalen Plattformen unterwegs sind, dann müssen wir uns überlegen, was es bedeuten würde, wenn wir das nicht mehr hätten, und ob wir das dann anderen Gruppen komplett entziehen wollen, ist eine offene Frage.
1: Und es gibt ja auch noch andere Handlungsoptionen als pauschale Verbote. Sie haben das schon angedeutet, in Ihrer Studie sagen Sie auch, eine evidenzbasierte Regulierung erfordert differenzierte statt pauschaler Maßnahmen. Aber lassen Sie uns da nochmal einhaken. Was heißt das? Was wären demnach differenzierte Maßnahmen?
0: Ich glaube, eine differenzierte Maßnahme wäre, wenn man eben keine pauschalen Verbote macht, sondern wenn man zum Beispiel sagt, wir fordern, dass es eine Art Social-Media-Konto für Jugendliche gibt, also sagen wir mal 14 aufwärts sozusagen, wo bestimmte Dinge, von denen wir stärker wissen, dass sie problematisch sein können, wie diese suchtfördernden Designs und dieses endlose Scrolling und auch bestimmte Inhaltstypen, einfach eingeschränkt beziehungsweise komplett ausgeblendet werden. Das würde bedeuten, ich habe kein Verbot, sondern ich habe ein jugendsichereres Angebot geschaffen, was ich für eine differenzierte Maßnahme halte. Ich halte es auch für differenziert, Eltern, die überhaupt in der Verantwortung für ihre Kinder stehen, was Informationsnutzung angeht, die Möglichkeit zu geben, das für ihre Kinder selber einzuschätzen. Es gibt 12-Jährige, die sind unendlich weit, und es gibt 16-Jährige, die haben immer noch wenig Selbstkontrolle erlernt und kommen mit solchen Situationen überhaupt nicht klar. Das heißt, auch das halte ich für differenziert, und wir müssen uns angucken, was sind Personengruppen, die besonders, wir sagen immer vulnerabel, also verletzlich sind für bestimmte Dinge, und dann vielleicht dort nachschärfen, entweder im Sinne von, dass bestimmte Inhalte dort nicht ausgespielt werden, beziehungsweise denen Konten zur Verfügung stellen, die sie vielleicht langsamer an die volle Welt des Netzes oder der Plattform heranführen, als das für andere schon möglich ist.
1: In der Debatte geht es ja auch immer um die Verantwortung der Plattformen selbst, weil sie halt sehr viel steuern können. Welche Verantwortung tragen denn TikTok, Instagram, YouTube oder Snapchat für den Jugendschutz?
0: Eine große, würde ich sagen. Das ist natürlich auch eine lange Debatte im Sinne von, die Plattform selber bereiten den Raum sozusagen und stellen die Regeln auf. Aber die Inhalte kommen nicht von den Plattformen. Und deswegen sagen die Plattformen immer, ja, für die Inhalte können wir nichts. Wir sind ja nur der, um das Wort zu bemühen, Intermediär, der Vermittler. Wir sind eigentlich gar nicht schuld sozusagen. Und das ist natürlich, also aus meiner Sicht, nicht wahr. Gerade weil algorithmische Verstärkung und diese Designentscheidungen kommen ja von den Plattformen. Das heißt, die haben eine Aufgabe, die haben auch mit dem Digital Services Act eine klare Aufgabe, systemische Risiken so weit wie möglich zu minimieren, wenn sie durch die Nutzung ihrer Services sozusagen entstehen. Also insofern ist das, glaube ich, relativ klar. Und man sieht jetzt natürlich auch, die Debatte hat, glaube ich, eines ausgelöst, dass dort auf einmal mehr Bewegung reinkommt und dass Plattformen jetzt anfangen, sogenannte Teen-Konten einzurichten. Das hätte natürlich auch schon vor 10 Jahren mal passieren können, ist es aber nicht. Wo man jetzt wiederum versucht, dem Jugendschutz Rechnung zu tragen und vor allen Dingen irgendwelchen gesetzlichen Einschränkungen, die die Plattform natürlich härter treffen würden, weil wir dürfen nicht vergessen, deren Geschäftsmodell ist es, mit Nutzungszeit Werbeeinnahmen zu generieren und gleichzeitig die Daten der Leute weiterzuverkaufen, und jede Sekunde längere Nutzung bringt am Ende mehr Geld.
1: Das heißt, anders gesagt, mit Mechanismen Geld zu verdienen, die eigentlich die Risiken noch verstärken.
0: Genau. Das ist das Problem und auch die Balance, zwischen der die stehen. Ich will auch nicht sagen, dass ich

0: jetzt genau wüsste, wenn ich die Plattform wäre, wo ich da die Grenze setzen würde. Das ist sicherlich nicht so leicht. Und ja, die wollen Geld verdienen und das ist letztendlich ihr gutes Recht. Aber diese Art von neuen Formen der Nutzung, die jetzt, wie gesagt, Instagram hat gerade mit diesen Teen-Konten angefangen und ich glaube, wir sehen da jetzt in Zukunft einiges in die richtige Richtung, ist quasi nur dem zuvorzukommen, dass man nicht reguliert wird. Insofern hat die Debatte vielleicht auch schon was bewirkt. Das Einzige, was wir noch nicht sagen können, ob diese Teen-Konten wirklich eine gute Idee sind und ob sie wirklich Risiken einschränken, weil auch da natürlich wieder die Frage ist, wir haben noch nicht über Altersverifizierung gesprochen, wie mache ich oder stelle ich denn sicher, dass die Leute in einem bestimmten Alter dann auch diese Konten nutzen und wer schaut eigentlich, wer wie alt ist online, was ja ein generelles Problem ist, weil wir oft keine Altersverifizierung haben. Die EU hat da jetzt gerade mit der EU-ID Wallet vorgelegt und Ideen entwickelt, wie man das irgendwie machen kann. Aber auch da kann ich dann aus Vorversicht nur sagen, nette Idee, klingt jetzt für mich erstmal ganz plausibel. Aber ich muss ja noch erforschen können, ob das irgendwie was bringt. Sonst kann ich erstmal nur sagen, ja, die Idee ist gut, aber ob es was bringt, wissen wir erst später.
1: Im Auftrag der Bundesregierung haben Fachleute ja kürzlich Empfehlungen für Jugendschutz im Netz erarbeitet. Die Empfehlungen kamen Ende Juni und die Autorinnen schieben die Entscheidung für oder gegen ein Verbot eigentlich wieder an die Politik zurück. Wie ordnen Sie als Wissenschaftler, der sich ja genau damit beschäftigt, diese Empfehlungen ein?
0: Also insgesamt konnte ich den allen gut folgen. Da steht jetzt auch nichts drin, was, glaube ich, in unserem Papier anders gesehen wird. Und wenn man sich das so anguckt, ist es insgesamt so, auch wenn man sich anguckt, was die Parteien dazu veröffentlicht haben. Ich glaube, mittlerweile haben alle Fraktionen irgendwelche Beschlüsse gefasst in die Richtung. Geht es, glaube ich, schon in die Richtung generelle Verbote, wenn dann nur in einem jungen Alter und eigentlich das, was die Plattform selbst sich auferlegen, bloß das dann eben auch durchsetzen.
1: Mit, da ist auf 13 dann die magische Grenze,
0: 12 oder 13, genau. Mhm. Und oder um zu sagen, unter 14 ist, glaube ich, was man ganz gut sagen kann. Und ja, insofern fand ich die Beschlüsse, die sind teilweise auch sehr, sehr kleinteilig, aber gehen letztendlich in die gleiche Richtung. Wir müssen uns die Inhalte angucken, wir müssen uns die Designs angucken. Und dass die Entscheidung an die Politik zurückgegeben wird, das ist richtig. Würde ich auch nur so machen, weil das sind wissenschaftliche Beiräte, das sind Kollegen von uns drinne. Und insofern ist es nicht die Aufgabe, die letztendliche Risikobewertung sozusagen abzuschätzen, weil das ist, wie gesagt, Aufgabe der Politik, wenn Gesetze gemacht werden. Aber man kann zumindest sagen, da stehen wir. Und jetzt müsst ihr euch überlegen, ist das genug, um weitreichende Einschränkungen vorzunehmen. Mein Gefühl ist, dass der politische Appetit auf der Ebene nicht so hoch ist, dass man quasi über diese unter 14 Jahresregelung rausgehen will. Wo ich sehr gespannt bin, ist, was letztendlich mit den 14- bis 18-Jährigen passiert. Ob man sich dann da wieder zurückzieht und sagt, ah, da gibt's ja jetzt diese neuen Arten von Konten, die man sich machen kann und das reicht uns. Oder ob man dort quasi die Plattform nochmal stärker in die Pflicht nimmt und sagt, das ist das Modell oder das sind die Minimalanforderungen, die wir an diese Art von Konten stellen. Setzt das um und wenn ihr das nicht umsetzt, wird es verpflichtend, beziehungsweise man kann es auch gleich verpflichtend machen. Da bin ich eher gespannt, was in dem Altersspektrum passiert.
1: Die Frage stellt sich ja schon, ob Politik überhaupt handeln sollte, wenn denn die wissenschaftliche Evidenz noch unvollständig ist. Oder wie sollte Politik die Grenzen des aktuellen Forschungsstandes berücksichtigen, die Sie ja auch aufzeigen?
0: Ich glaube, was wichtig ist zu verstehen, ist, dass wir sagen, die Studienlage ist so. Das heißt aber auch, dass es viele Studien, die wir bräuchten, so nicht gibt. Und wenn wir die hätten, würden wir vielleicht auch zu einem anderen Ergebnis kommen. Und die Politik muss jetzt damit leben, dass, wie gesagt, aus Gründen des Datenzugangs und auch, weil das jetzt natürlich ein Thema ist, was hochgekocht ist. Es ist nicht so, dass dort nicht in den letzten 10 Jahren in allen Ländern Studien dazu gemacht wurden, aber nun auch nicht 300 pro Land, sodass man jetzt damit leben muss, was man sozusagen hat. Und die Politik muss jetzt sagen, liegt es daran, dass wir die Studien nicht haben und sehen wir das Risiko als hoch genug, um jetzt erstmal ein Stoppschild zu setzen? Oder denken wir, dass selbst wenn es diese Studien in besserer Vorlage und mit besseren Daten geben, wir nicht zu einem Ergebnis kommen würden, was rechtfertigt, jetzt hier diese Einschnitte zu machen? Das ist leider die schwierige Aufgabe. Und ich habe aber das Gefühl, wenn man sich alles durchliest, was dazu jetzt wissenschaftlich veröffentlicht wurde, dass es dann doch sehr schwer ist, diese stärkeren Eingriffe wirklich zu rechtfertigen. Und wie gesagt, der politische Appetit wird auch gering sein. Auf der einen Seite werden Eltern sagen, juche, oder Lehrer, juche, endlich macht jemand was, wenn es jetzt Verbote ab 16 zum Beispiel gäbe. Aber gleichzeitig gäbe es wahrscheinlich auch viele, die sagen, das ist vollkommen evidenzfrei und dementsprechend auch nicht sonderlich gerechtfertigt.
1: Herr Ohme, vielen Dank für das Gespräch.
0: Gerne.
1: Zu Gast in den Wissenswerten Dr. Jakob Ohme. Er ist Kommunikationswissenschaftler und Leiter der interdisziplinären Forschungsgruppe Digital News Dynamics am Weizenbaum-Institut in Berlin. Unser Gespräch können Sie nachhören in der ARD Sounds App. Danke fürs Zuhören. Ich bin Axel Dorloff.

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1: Los geht's mit der A9 Berlin Richtung Leipzig. Zwischen Niemeck und Klein-Marzehn hat sich ein Stau gebildet. 30 Minuten dauert's hier länger. Dann zur A10 westlicher Berliner Ring Richtung Dreieck Werder. Zwischen Potsdam Nord und Vöben Stau an einer Baustelle und in der Gegenrichtung Richtung Dreieck Havelland zwischen Großkreuz und Havelbrücke ebenfalls Stau. A11 Stettin Richtung Berlin zwischen Wandlitz und Bernau Südstau nach einem Unfall auf der linken Spur. Etwa 20 Minuten länger dauert's hier. Die A24 Richtung Hamburg ist zwischen Ferbelin und Neuruppin Süd gesperrt. Ein Rettungshubschrauber ist dort im Einsatz. Und in Richtung Berlin zwischen Dreieck, Wittstock, Dosse und Neuruppin abschnittsweise Stau. Eine Stunde länger hier. Zum Stadtverkehr Berlin A100 Stadtring zwischen Detmolder Straße und Kreuz Schöneberg dauert's in beiden Richtungen an den Baustellen etwa 10 Minuten länger. Zur S-Bahn, wegen Signalstörungen kommt es auf den Linien S2 und S25 zu Verspätungen. Die Linie S26 fährt nicht.
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2: Um 14 Uhr mit Miriam Berger. Guten Tag. Bundespräsident Steinmeier hat das Reformpaket der schwarz-roten Koalition gelobt. Endlich passiere etwas Wichtiges, sagte Steinmeier im ZDF-Sommer-Interview. Vielleicht erlebe man jetzt eine neue Phase. Der Koalition sei es gelungen, ihre Selbstblockade aufzuheben. Nun sei es notwendig, den eingeschlagenen Weg fortzusetzen, betonte Steinmeier. In der vergangenen Woche hatten Bundestag und Bundesrat die Krankenkassenreform beschlossen. Reformen bei Rente und Arbeitsrecht sollen folgen. Die Waldbrandgefahr in Brandenburg ist seit gestern noch einmal deutlich gestiegen. In den Landkreisen Elbe-Elster, Märkisch-Oderland und Oder-Spree sowie in Frankfurt-Oder gilt jetzt die höchste Gefahrenstufe. Nicola Graf, RBB 24.
3: Für fast alle anderen Landkreise und die kreisfreien Städte wurde die Stufe 4 ausgerufen. Nur in der Prignitz wird die Gefahr noch als mittel eingeschätzt. In Potsdam-Mittelmark und Teltow-Fläming hatte die Feuerwehr gestern mit zwei größeren Bränden auf Feldern zu kämpfen, die zum Teil schon abgeerntet waren. Der Waldbrandschutzbeauftragte Engel sagte dem RBB, bei der Getreideernte jetzt könne es leicht zu Funkenflug und dadurch zu Bränden kommen.
2: Der ukrainische Präsident Selenskyj hat eine größere Regierungsumbildung angekündigt. Er wolle Ministerpräsidentin Svyrdenko sowie die Chefs einiger Strafverfolgungsbehörden austauschen, erklärte er. Konkrete Gründe für seine Entscheidung nannte er nicht. In der Vergangenheit hat Selenskyj schon mehrfach wichtige Posten neu besetzt. Die Bundesregierung will den Unterhaltsvorschuss einschränken. Bundesfamilienministerin Prien sagte der katholischen Nachrichtenagentur, die Kosten für die Kommunen hätten sich in den vergangenen Jahren vervierfacht. Alleinerziehende sollen den Vorschuss daher künftig nur noch bis zum 15. statt bis zum 18. Geburtstag ihres Kindes bekommen. Jana Schwarzer.
4: Der Vorschuss wird gezahlt, wenn nach einer Trennung der andere Elternteil keinen Unterhalt zahlt. Die Leistung hat sich laut Prien zu einem der größten Kostenfaktoren für die Kommunen entwickelt. Deshalb sollen auch säumige Zahler strenger verfolgt und bestraft werden. Meistens handelt es sich dabei um die Väter. Es soll möglich werden, dass ihnen der Führerschein entzogen werden kann.
2: Auf einem Industriegelände in Berlin-Grünau ist ein Feuer ausgebrochen. Auf dem Areal am Grauammer Pfad brennt nach Angaben eines Feuerwehrsprechers Unrat auf einer rund 1600 Quadratmeter großen Fläche. Die Feuerwehr ist mit etwa 100 Einsatzkräften vor Ort, um die Flammen zu löschen. Menschen sollen nach ersten Informationen nicht in Gefahr sein. Soweit die Nachrichten. 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Das Wetter: am Nachmittag gibt Sonne und lockere Wolken im Wechsel bei maximal 31 Grad. Zurzeit in Berlin-Treptow 29 und in Wiesenburg 27 Grad. Auch morgen meist sonnig, vereinzelt Wärmegewitter bei 25 bis 30 Grad. Dienstag wechselhaft bei ähnlichen Temperaturen. Es ist 15.03 Uhr.
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1: Ich bin Clemens Schulze. Einen guten Sonntagnachmittag zusammen. Und wieder eskaliert die Lage am Persischen Golf. Das US-Militär hat nach eigenen Angaben neue Angriffe auf Iran gestartet. Hintergrund sei eine Attacke der iranischen Revolutionsgarde auf ein Containerschiff in der Straße von Hormuz. Iran erklärte die Meerenge für gesperrt. Und es gab Raketenalarm in mehreren Golfstaaten. Iran-Korrespondent Uwe Lüb dazu.
5: Nach einer dritten Angriffswelle der USA auf iranische Militärstellungen hat Iran etliche Ziele in mehreren Golfstaaten angegriffen. Zuvor war ein Handelsschiff durch iranischen Beschuss an der Durchfahrt der Straße von Hormus gehindert worden. Ein Besatzungsmitglied wird noch vermisst. Am Morgen ist nach iranischen Angaben ein weiteres Schiff vor Oman angegriffen worden. Auch sei ein US-Logistikzentrum in Oman beschossen worden. Die Angriffe der USA richteten sich angeblich nicht nur gegen iranische militärische Einrichtungen entlang der Straße von Hormus. Auch aus dem Binnenland werden Explosionen aufgrund von US-Beschuss gemeldet. Die USA verlangen von Iran, die Straße von Hormus freizugeben. Die Führung in Teheran beansprucht jedoch weiter die Kontrolle über die Meerenge. Parlamentssprecher Ghalibaf verschärft zudem den Ton. Auf X schreibt er, die Zeit einseitiger Abkommen sei vorbei. Auch Bemühungen in der Region um eine Deeskalation blieben vorerst ergebnislos. In Gesprächen der Außenminister Irans und Omans über eine gemeinsam getragene Regelung für die Straße von Hormus gab es keinen Durchbruch.
1: Also erneut eine unübersichtliche Lage am Persischen Golf. Die Informationen von Korrespondent Uwe Lüb. Die Trockenheit in der Region nimmt zu. Hohe Temperaturen diese Woche, kein Regen in Sicht. Da warnt der Waldbrandschutzbeauftragte des Landes Brandenburg deutlich. Aber das ist alles nichts gegen das, was im Südwesten Europas gerade passiert. Rekordtemperaturen teils über 40 Grad, viele Waldbrände und inzwischen auch Tote. Besonders betroffen derzeit das spanische Andalusien. Die gute Nachricht dabei, die Lage rund um das große Feuer dort konnte etwas stabilisiert werden, sagen die Behörden. Mehr von Spanien-Korrespondentin Anna Mund.
6: Die Löscharbeiten würden begünstigt durch deutlich schwächere Winde und eine höhere Luftfeuchtigkeit. Bislang sind etwa 7000 Hektar Wald- und Buschland verbrannt. Weiterhin sind rund 500 Feuerwehrleute, Soldaten und andere Helfer im Einsatz. Man will den Brand schon bald komplett unter Kontrolle bringen. Dank der positiven Entwicklung können Anwohner schrittweise in ihre Häuser zurückkehren. In der Nacht zum Freitag waren bei dem Brand mindestens 12 Menschen ums Leben gekommen. Sie wurden bei der Flucht vor dem Feuer von den Flammen eingeschlossen. Die Behörden gehen davon aus, dass unter den Toten mehrere Ausländer sind, darunter Briten und Belgier. Eine Identifizierung steht noch aus. Derweil geht die Suche nach möglichen weiteren Opfern weiter. Einsatzkräfte und Freiwillige durchkämmen das Brandgebiet. Als Ursache des Brandes wird eine kaputte Stromleitung vermutet. Es ist der bisher tödlichste Waldbrand in Andalusien und einer der schwersten in der Geschichte Spaniens.
1: Ein schwerer Waldbrand, also in Andalusien, er tobt noch immer. Anna Mund war das zur Lage dort. Dass es in Buko ein Problem mit Keimen im Trinkwasser gibt, das ist schon seit Ende Juni bekannt. Jetzt allerdings sind die Verunreinigungen durch Kolibakterien schlimmer geworden. Wie die Lage in Buko ist und was der Landkreis Märkisch-Oderland den Menschen jetzt rät, das fasst Karin Buchberger aus der rbw24-Inforadio-Redaktion zusammen.
7: Bisher hat es nur die unverbindliche Empfehlung gegeben, dass Anwohnerinnen und Anwohner Trinkwasser abkochen. Jetzt muss das Trinkwasser abgekocht werden, hat Johanna Selig, die Sprecherin des Landkreises Antenne Brandenburg vom RBB, gesagt.
8: Der aktuelle Stand sieht im Buko jetzt nun so aus, dass nun leider das gesamte Trinkwassernetz im Buko betroffen ist von den koliformen Keimen und die Werte nun so erhöht sind, dass das Gesundheitsamt des Landkreises Märkisch-Oderland ein Abkochgebot erlassen musste.
7: Genaue Zahlen hat die Landkreissprecherin bei der Keimbelastung nicht genannt. Sie hat aber erklärt, was die Menschen in Buko jetzt machen müssen, bevor sie das Wasser aus der Leitung trinken oder zum Beispiel zum Kochen benutzen.
8: 3 Minuten abkochen lassen und 10 Minuten abkühlen, bevor man es dann verwendet. Sie müssen darauf achten, dass sie hier auch nicht das Wasser benutzen, auch so beim Zähneputzen, beim Wunden ausspülen. Immungeschwächte Personen sollten derzeit nicht duschen und auch Babynahrung sollte nicht mit diesem Wasser verwendet werden.
7: Koliforme Bakterien können gesundheitsschädlich sein und zum Beispiel Magen-Darm-Probleme auslösen. Wie lange die Menschen in Buko deswegen beim Leitungswasser noch aufpassen müssen, ist unklar.
8: Das Gesundheitsamt und der Wasserversorger sind derzeit in der Ursachenforschung, spülen weiter die Netze. Und ja, jetzt heißt es leider weiterhin abwarten.
7: Die Leitungen werden jetzt also gespült. Dann werden neue Proben genommen. Ergebnisse werden für Anfang der nächsten Woche erwartet.
1: Das ist kein Problem. Im Trinkwasser in Buko in Märkisch-Oderland hat sich also ausgeweitet. Die Menschen müssen jetzt das Trinkwasser abkochen. Karin Buchberger war das aus der rb24-Inforadio-Redaktion. Tja, und rein ins Wasser bei warmem Sommerwetter, Seewasser wohlgemerkt, das machen heute wahrscheinlich viele. Aber das bitte mit Vorsicht. Allerdings, viele Menschen überschätzen sich und ihre Körper mit manchmal schlimmen Folgen. Im Juni hat es in ganz Deutschland so viele Badetote wie seit über 20 Jahren nicht mehr gegeben. Laut DLRG sind 99 Menschen ertrunken, wohlgemerkt nur im Juni, davon in Berlin 6 und in Brandenburg 3. 90% der Toten davon waren männlich. Die Männer sollten also dringend ihr Badeverhalten überdenken, sagt Benedikt Michaelis von der DLRG aus Brandenburg an der Havel, dem RBB.
9: Ja, das sind natürlich im allgemeiner Statistik männliche Mitbürger und vor allen Dingen natürlich auch im jüngeren Alter, die natürlich auch risikobereiter sind und dann natürlich vielleicht auch in Verbindung mit Alkohol oder anderen Drogen dann vielleicht auch im Wasser sind und dadurch noch mehr sich selbst überschätzen. Aber auch ältere Menschen, die einfach durch ihren Körper besonders vulnerabel sind.
1: Drogen und Alkohol beim Baden oder auch einfach eine angeschlagene Gesundheit, da sollte man nicht einfach so reinspringen ins Wasser, sagt Benedikt Michaelis von der DLRG.
9: Nicht sofort in einem super aufgeheizten Zustand in ein Gewässer zu gehen und dadurch dem Körper sozusagen diesem Schock auszusetzen, im kalten Wasser zu landen. Dann natürlich immer zusammen mit jemand anderem im Wasser zu sein. Das heißt also, wenn man irgendwie ein Problem hat, einen Krampf oder ähnliches, dann kann man sich gegenseitig helfen, aber vielleicht auch einfach einen Notruf absetzen und die Information weitergeben.
1: Die Tipps von Benedikt Michaelis von der DLRG. Wer sich dran hält, der hat dann auch Spaß im Wasser und kommt nicht in Gefahr. Und noch eine Gefahr droht im Sommer, eine zwar optisch sehr kleine, aber dennoch sollte man sich vor ihr hüten. Zecken sind in Deutschland weit verbreitet und können gefährliche Bakterien und Viren übertragen. Experten raten inzwischen in ganz Deutschland zur Vorsicht. Warum? Der Frage ist Thomas Sambol aus der ARD-Gesundredaktion nachgegangen.
10: Borreliose ist die häufigste von Zecken übertragene Krankheit in Deutschland. Kassenärztliche Abrechnungsdaten hatten gezeigt, dass 2024 bei fast 140.000 gesetzlich Versicherten erstmals eine solche Erkrankung festgestellt wurde, mit den höchsten Erkrankungsraten in den ostdeutschen Bundesländern und in Bayern. Zuverlässige Zahlen seien allerdings schwierig zu ermitteln, heißt es dazu vom Robert-Koch-Institut RKI. Vor allem deshalb, weil Borreliose nur in 9 von 16 Bundesländern meldepflichtig ist. Deshalb ist auch der Virologe Gerhard Dobler vom Institut für Mikrobiologie der Bundeswehr bei der Bewertung der Borreliose-Infektionszahlen lieber vorsichtig.
11: Das kann durchaus bedeuten, dass sie in Bayern und in den östlichen Bundesländern häufiger vorkommt, aber es ist nicht ein automatischer Schluss, den man daraus ziehen kann. Wir wissen von Untersuchungen in Deutschland, dass die Borrelien in den Zecken weitgehend gleich verbreitet sind. Das heißt, im Durchschnitt ist etwa 10-30% der in Deutschland hauptsächlich vorkommenden Zeckenart des Holzbocks mit Borrelien infiziert.
10: Diese Bakterien sind Auslöser der Erkrankung.
11: Und ich denke, dass das Infektionsrisiko damit in ganz Deutschland erstmal von den Zecken her gesehen grundsätzlich ähnlich ist.
10: Auch im Hinblick auf FSME raten die Experten, die Infektionsgefahr bundesweit nicht zu unterschätzen. Zwar tragen schätzungsweise nur maximal 3% der Zecken FSME-Viren in sich, die Infektionsgefahr ist also deutlich geringer als bei Borrelien. Und es gibt Zeckenlandkarten des Robert-Koch-Instituts, die zeigen, wie häufig FSME-Erkrankungen in Bundesländern und Landkreisen ans RKI gemeldet werden. Aber, so Gerhard Dobler,
11: es ist leider ein auch in der Ärzteschaft verbreiteter Trugschluss zu sagen, es gibt Risikogebiete im Süden und es gibt Nicht-Risikogebiete im Norden. Nach unseren Untersuchungen gibt es die FSME in ganz Deutschland. Es gibt ein geringes Risiko auch in diesen sogenannten Nicht-Risikogebieten.
10: Heißt also, überall in Deutschland sollte man Zecken lieber aus dem Weg gehen. Zumal die Zahl der Risikogebiete für FSME-Infektionen immer größer wird.
12: Da tut sich was, das ist ganz klar,
10: sagt die Biologin und Zeckenexpertin Ute Mackenstedt von der Uni Hohenheim.
12: Früher hatten wir knackige Winter mit tiefen Temperaturen. Da sind die Zecken in den Boden gegangen und waren nicht aktiv. Jetzt haben wir Wintermonate mit Temperaturen 10 bis 15 Grad, ist ja keine Seltenheit. Das heißt also, wir haben eine ganzjährige Aktivität und das macht sicherlich einen großen Unterschied.
10: Durch den Klimawandel habe sich aber auch das Verhalten von Zugvögeln verändert. Und weil Vögel prima Zeckentransporter seien, habe auch das Einfluss auf die Verbreitung der winzigen Spinnentierchen. All das sind keine guten Nachrichten, denn Borreliose kann zum Beispiel langfristig schwere Nervenschäden verursachen. Aber sie lässt sich gut mit Antibiotika behandeln. Gegen FSME gibt's dagegen keine Medikamente. Und im schlimmsten Fall verläuft die Virusinfektion dann tödlich, sagt Virologe Gerhard Dobler. Wer in FSME-Risikogebiete reisen will, sollte sich deshalb vorsorglich impfen lassen, rät die Ständige Impfkommission STIKO. Um sich vor Zecken zu schützen, sollte man möglichst wenig mit Gräsern und Sträuchern in Kontakt kommen, lange helle Hosen tragen und die Strümpfe über die Hosenbeine ziehen. Und den Körper zum Beispiel nach dem Waldspaziergang gründlich absuchen. Findet man eine Zecke, sollte man sie schnell entfernen, rät Ute Mackenstedt. Und zwar so.
12: Man fasst mit einer Zeckenzange, mit einer Zeckenkarte die Zecke direkt an der Hautoberfläche und dreht oder zieht sie raus. Eine Zecke entfernen kann im Prinzip jeder selbst. Das ist kein Hexenwerk.
1: Das sagt die Zeckenexpertin im Beitrag von Thomas Sambol aus der ARD Gesundredaktion. Und damit geht's weiter zu Thomas Kroh.
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13: Hallo Fußballfans, hallo Sportsfreunde, auf zur nächsten Runde. Mit der Fußball-Weltmeisterschaft hat das so sein Auskommen in diesen Tagen. Die Schweiz trauert, in Argentinien hingegen wird gefeiert. Am Ende sollte es dann doch nicht mehr sein. Die Schweiz scheiterte im Viertelfinale am Titelverteidiger 1:3 in der Verlängerung. Im ganzen Land hatten Fans beim Public Viewing mitgefiebert, nicht nur in Argentinien, sondern eben auch in der Schweiz. ARD-Korrespondentin Sandra Bieger war dabei in Bern.
14: Um kurz vor 6 Uhr unserer Zeit platzt er, der Schweizer Traum vom WM-Halbfinale. Es steht 3:1 für die Argentinier. Zu dem Zeitpunkt feuern mehrere hundert Fans im Berner Kulturzentrum Bierhübeli ihre Schweizer Nationalmannschaft bereits fast 3 Stunden unermüdlich an. In der Verlängerung machen die Argentinier den Sieg klar. In Bierhübeli sieht man viele traurige Gesichter.
15: Wir waren richtig gut drin. Wir haben die Argentinier eingekesselt und dann die unnötige rote Karte, wo keine Ahnung, warum das die jetzt kam. Einfach ein Stich ins Schweizer Herz.
16: Die Schweiz hat so gut gespielt. Ich habe so viel geschrien, ich hab mitgefühlt. Und dann am Ende des Matches noch so ein Tor zu bekommen, ist sehr schmerzhaft.
17: Es hat ein bisschen das Wettkampfglück gefehlt. Aber das kann man halt manchmal nicht erzwingen.
14: Bei der Partie steht von Anfang an fest, wer Favorit und wer Außenseiter ist. Dass die Schweizer den Argentiniern das Leben trotzdem schwer machen und es bis zur Verlängerung 1:1 steht, freut viele Fans. Und das, obwohl die Schweizer ab der 73. Minute nur noch mit 10 Mann auf dem Platz stehen. Embolo muss nach einer Schwalbe vom Platz.
18: Wir sind super stolz. Die haben super gespielt.
19: Ich würde sagen, als kleines Land haben wir es, glaube ich, ganz gut hingekriegt. Ja. Halbfinale wäre gut drin gewesen, aber gegen Argentinien lässt sich da nichts machen.
17: Ja, weil wir einfach auch Herzblut gezeigt haben und es alles probiert haben.
20: Ich glaube, ich würde sagen, heute enttäuscht, aber morgen definitiv stolz. Wir sind nach wie vor die kleine Schweiz.
16: Super Stimmung, so viel Energie. Jedes Mal, wenn die Schweiz einen Ball verteidigt hat, haben alle geschrien. Es ist wirklich, man hat zusammen wirklich mitgefühlt und das ist ein super Erlebnis.
14: Von unserer Nationalmannschaft können wir was lernen, sagen viele beim Rudelgucken im Kulturzentrum Bierhübeli. Kampfgeist und Team Spirit beispielsweise. Um ihre Mannschaft zu unterstützen, geben aber auch die Fans alles. Dass das Spiel erst um 3 Uhr angepfiffen wird, hält sie nicht vom Rudelgucken ab. Um das durchzuhalten, hat so jeder seine eigene Taktik.
18: Wir sind super fit, Ingwer Schatz, die machen's aus.
19: Ja, also ich bin jetzt einfach nur den ganzen Match zusammen auch einfach gestanden, komplett.
21: Nun ja, das erste Spiel war schon nicht schlecht, England-Norwegen. Und dann gab es hier eine gute Pre-Party und dann konnten wir gleich anschließen mit dem Spiel. Es geht noch voll Adrenalin, aber ich bin mir sicher, in einer halben Stunde sieht es anders aus.
20: Ich war den ganzen Tag fit, noch ein kleines Powernap, 15 Minuten, aber ja, jetzt geht's schnell ins Bett.
14: Und so ziehen bei Sonnenaufgang mehrere hundert Fans doch recht zielstrebig durch die Berner Innenstadt in Richtung Bett. Traurig, dass die WM jetzt für sie vorbei ist. Aber auch dankbar dafür, dass sie in den vergangenen Tagen in der Schweiz gemeinsam so viel Fußballleidenschaft erlebt haben.
13: Sandra Bieger berichtete aus Bern und wir kommen auf dieses Spiel gleich noch einmal zurück. Vorher ein Abstecher zur Tour de France. In der Hitze von Frankreich geht es heute über 155 Kilometer auf der 9. Etappe nach Ussel. Holger Gerska.
22: Es ist ein sehr, sehr stressiger Tag im Zentralmassiv. Die heutige Etappe enorm schnell gefahren. Die Verkürzung um 30 Kilometer hat bewirkt, dass sich in der Startphase gar keiner absetzen konnte und dass wir jetzt so ein Ausscheidungsfahren nach hinten erleben. Es könnte sein, dass jetzt 93 Kilometer vor dem Ziel zum ersten Mal so ein bisschen Beruhigung einzieht, dass sich eine 15-köpfige Gruppe gebildet hat, ohne deutsche Beteiligung, weil sich hinten in dem, was man noch Hauptfeld nennt, inzwischen die Top 10 der Gesamtwertung befinden und der Fahrer, der Bestplatzierte ist von den Ausreißern, der 11. ist in der Gesamtwertung, das ist nämlich der Norweger Johannessen mit einem Rückstand von 9,5 Minuten auf Tadej Pogacar. 13. ist er genau genommen in der Gesamtwertung. Also die Top 12, die sind alle jetzt dahinter. Das sind aber nur 24 Sekunden und es sind jetzt die steilsten Kilometer des Tages, die da gleich in Angriff genommen werden. Der Anstieg dann bis in 903 Metern Höhe auf den Sycomet. Das ist eine der steilsten Passagen überhaupt hier im Zentralmassiv. Vorn also sind einige, die in ihrer Karriere schon mal Etappen bei der Tour und auch anderes Großes gewonnen haben. Da denke ich an den Ex-Weltmeister Mathieu van der Poel aus den Niederlanden, Klassikerspezialist. Denke an Mark Hirschi, der eine ähnliche Etappe auch über den Sycomet vor 6 Jahren für sich entschied. Oder auch Valentin Parapentre, den Franzosen im vergangenen Jahr Etappensieger, immerhin auf dem berühmten Mont Ventoux. Die haben reichlich 20 Sekunden Vorsprung auf ein klein gewordenes Hauptfeld.
13: Holger Gersker live von der Tour de France. Zurück zu diesem unglaublichen Viertelfinale bei der Fußballweltmeisterschaft heute Morgen in Kansas City. Sie haben es mitbekommen. Brel Embolo, der hatte schon gelb, der Schweizer, nach einem Foul am Argentinier Paredes. Und dann die Schwalbe von Embolo. Erst bekam Paredes die gelbe Karte und dann meldete sich der Videoschiedsrichter, der Videoassistent. Und der Schiedsrichter guckte sich das alles an und entschied anders. Kein Gelb für den Argentinier, aber doch die zweite für Brel Embolo. Und der musste dann vom Platz wegen dieser Schwalbe. Dazu schreibt die englische Zeitung Sun: Argentinien besiegte mit 12 Mann die Schweiz mit 10 Mann und sicherte Lionel Messi damit den Verbleib bei der Weltmeisterschaft. Und das Ergebnis ist ein Duell mit England. Das werden zumindest die Verschwörungstheoretiker behaupten. Und hier ist dann das Tor von Lautaro Martinez, das 3:1. Und so hat sich das im argentinischen Fernsehen angehört.
2: Thiago Almada, definilo, dale nene, la va a tirar para Messi, Thiago tiró, tapó el arquero, Lautaro, gol, gol, gol nuestro, gol.
13: So kommentiert man Tore bei der Fußballweltmeisterschaft. Ja, Argentinien hat eben nicht nur Messi, sondern eben auch Lautaro Martinez. Der ist der Torschützenkönig in der Serie A, aber beim Weltmeister nur Ersatzspieler. Im Halbfinale also nun eine Neuauflage der Partie von vor 40 Jahren bei der Weltmeisterschaft in Mexiko. Argentinien gegen England, das Norwegen mit 2:1 nach Verlängerung besiegte. Die Engländer jubeln, aber Trainer Thomas Tuchel, der hat schlechte Laune, Burkhard Hupe.
3: Es waren wieder diese 5 Thomas Tuchel Minuten, die man nicht vergisst, wenn man sie als Fragensteller mal erlebt hat. Thomas Tuchel, der englische Auswahltrainer und ein britischer TV-Reporter, standen sich also nach dem 2:1 gegen Norwegen gegenüber und verstrickten sich schnell in eine Mentalitäts- und Qualitätsdebatte, die ein bisschen befremdlich wirkte. Ein merkwürdiger, missverständlicher Disput. Immerhin feierten die Mannschaft auf dem Rasen und die Fans auf den Rängen in Miami gerade den Einzug in die Runde der letzten 4. Die Fans besangen Hey Jude und Jude Bellingham ließ das geschehen, denn er hatte ja gerade seine WM-Treffer 5 und 6 erzielt.
4: Character, Wir haben Charakter gezeigt und Durchhaltevermögen, als es mal nicht so lief. Wir haben einen Weg gefunden zu gewinnen, egal ob in 90 oder 120 Minuten. Wir werden immer alles geben. Wer reingekommen ist, war bereit und hat es gerockt. Ich bin stolz auf das Team und auf das Halbfinale.
3: Der Streit zwischen Tuchel und dem TV-Reporter ging unterdessen weiter. Und es wurde recht bald deutlich, worin eigentlich das Problem bestand. Tuchel wollte nicht akzeptieren, dass sich seine Mannschaft so schwer getan hatte, und der Reporter konnte nicht verstehen, warum Tuchel nicht einfach mit ihm feiern und schwelgen wollte.
5: This is pure mentality. You can bottle it up and sell it. This is, yeah, so why is the problem for mentality? It's the quality of our games.
3: An dieser Stelle noch ein kurzer Abstecher zum norwegischen Team, das nun zum Glück nicht nach Hause rudern muss. Kapitän Martin Ødegaard nahm seine Mannschaft, ach was, das ganze Land, noch einmal ganz kräftig in den Arm.
4: Natürlich war es fantastisch, ein riesiges Abenteuer. Wir können wirklich stolz sein.
3: Eine abschließende Umarmung zwischen Thomas Tuchel und dem hartnäckigen TV-Reporter blieb unterdessen aus. Tuchel ist auch an weniger mürrischen Tagen nicht so der Typ dafür. Immerhin versprach Tuchel den Fans auf der Insel noch eine schnelle Genesung des englischen Fußballpatienten, was der Fernsehmensch mit der feinsinnigen Bemerkung "Genießen Sie das" kommentierte.
5: Yeah. We will get better. We will get better. We need to get better. We have 3 days. We need everything. We need better performance. Well, enjoy it.
1: Burkhard Hupe über diese Debatte nach dem Spiel der Engländer gegen Norwegen. Es war aber nicht der hitzigste Streit bei dieser Weltmeisterschaft. Der resultierte aus einem Anruf von US-Präsident Donald Trump wegen der roten Karte für US-Stürmer Balogun, der gegen Belgien dann im Achtelfinale auflaufen durfte. Hatte allerdings keine Folgen für die Belgier, sondern nur für die US-Amerikaner, die ausschieden. Was ist eigentlich daraus geworden, Matthias Friebe?
6: Vor dem Achtelfinale gegen die USA war Belgiens Trainer Rudi Garcia außer sich. Es müsse wohl ein Aprilscherz sein, dass der beste Stürmer seines Gegners, Folarin Balogun, trotz roter Karte im Spiel davor würde auflaufen dürfen. Der Beginn der hitzigsten Debatte dieser WM. Peter Filzmeier, Politikwissenschaftler von den Universitäten Graz und Krems, meint, es gehe gar nicht um die Karte an sich.
23: Wenn ich aber, und das steht als Generalverdacht im Raum, eher so entscheide, weil es mir ganz recht ist, dass das Veranstalterland im Bewerb bleibt, weil es mehr Zuschauer bringt, dann wird's problematisch.
6: Problematischer wird das dann noch um ein Vielfaches, wenn das nicht nur aus freien Stücken der FIFA geschieht.
24: Gianni Infantino, he's a smart, tough man.
6: Er habe mit FIFA-Präsident Gianni Infantino gesprochen, sagt US-Präsident Donald Trump, um aber auch direkt zu sagen, er wolle sich vor allem erklären lassen, was überhaupt eine rote Karte sei und wie es zu der Entscheidung kam.
24: I asked for a review, 'cause I didn't think it was a foul.
6: Entrüstete Reaktionen auf der ganzen Welt waren die Folge.
23: Ein ganz schwerwiegender Fall.
6: Auch für Politikwissenschaftler Filzmeier.
23: Es geht darum, dass ein Staats- und Regierungschef interveniert und am Ende die Sache genauso ausgeht, wie Trump es wollte.
6: Mehrere Dutzend Europaabgeordnete fordern in einem offenen Brief eine Untersuchung gegen FIFA-Chef Infantino. Lara Wolters, Sozialdemokratin aus den Niederlanden, macht sich keine Illusionen, ändern werde die FIFA sich nicht. Aber die Wut der vielen Menschen könne wenigstens zu einer Antwort führen.
25: But we do hope that at the very least FIFA will need to respond.
6: Gefordert seien vor allem die europäischen Fußballverbände, also auch der DFB. Dessen Präsident Bernd Neuendorf, selbst Mitglied im FIFA-Rat, reagierte aber gewohnt vorsichtig.
26: Ich bin mir mit der UEFA einig, dass dieser Vorgang nicht zu den Akten gelegt werden darf. Zunächst aber unter den europäischen Fußballverbänden weiter besprochen werden muss.
6: Lässt sich Neuendorf auf Anfrage des Sportinformationsdienstes zitieren. Die UEFA, der Europäische Verband, schäumt zwar vor Wut, doch zu wirklich wirksamen Sanktionen sei auch sie am Ende nicht bereit, meint Politikwissenschaftler Filzmeier. Klar hätten die Europäer das Druckmittel nicht mehr mitzumachen.
23: Dann würde das die WM sportlich nahezu wertlos machen, aber es würde auch den Verzicht auf viel eigenes Geld bedeuten. Und die Bereitschaft war bisher nicht da.
6: Dabei sei Infantino ein Gauner.
25: Infantino, let's be clear, he's a crook,
6: sagt Europaabgeordnete Wolters. Sie mache sich zwar keine Hoffnung auf eine neue FIFA, man müsse ihr aber immer wieder deutlich machen, dass es so nicht gehen kann und eine so große Organisation mit einer solchen Macht, Finanzkraft und Korruption zur Rechenschaft gezogen werden könne.
25: To hold an organization with so much money and power and, let's face it, corruption to account.
6: Das sei jetzt die Pflicht, um wenigstens irgendeine Art von Veränderung erreichen zu können.
1: Soweit Matthias Friebe. Und der Fußball rollt weiter.
13: Am Dienstag und Mittwoch im Halbfinale der Weltmeisterschaft. Beide Spiele, Frankreich-Spanien und Argentinien-England, live zu hören hier im rbb24-Inforadio. Ja, und sonst so? Es gibt ja noch jede Menge anderen Sport während so einer Fußball-Weltmeisterschaft. Beispielsweise hätte gestern Abend der deutsche Schwergewichtsboxer Peter Kadiro in Moskau Weltmeister werden können. Profi-Weltmeister im Schwergewicht. Hat aber nicht geklappt, Marcel Stober.
0: In Runde 6 musste das Team von Peter Kadiro das Handtuch werfen. Zu eindeutig war der Kampf, den der Hamburger zwar mit viel Mut anging, aber gegen den WBA-Champion Murat Gassiev aus Russland wenig ausrichten konnte. Dass Kadiro überhaupt diesen Kampf bestreiten konnte, stand noch nicht lange fest. Dementsprechend kurz war dessen Vorbereitung. Denn ursprünglich sollte der französische Olympiasieger Tony Yoka gegen den Russen Gassiev boxen. Der fiel aber wegen einer Rückenverletzung aus und so brachte Kadiros Agentur den Deutschen ins Spiel, der nun als Profi bei 23 Siegen und 2 Niederlagen steht. Dass der Weltverband WBA den Kampf in Moskau austragen ließ, hatte im Vorfeld für Diskussionen gesorgt. Das deutsche Staatsministerium für Sport und Ehrenamt fürchtete, der Kampf werde für propagandistische Zwecke genutzt. Kadiros Team gab an, sich nur auf den Sport konzentrieren zu wollen und auf die Chance, erst der dritte deutsche Schwergewichtsweltmeister überhaupt werden zu können.
13: Und hier noch eine Meldung vom American Football. Die Seattle Seahawks haben rund 5 Monate nach ihrem Triumph beim Super Bowl für einen Rekordpreis einen neuen Besitzer gefunden. Mehrere Medien berichten übereinstimmend, eine Eigentümergruppe unter der Führung des indischstämmigen Milliardärs Vinod Khosla zahle für den Club 9,612 Milliarden US-Dollar. So viel wie für keinen NFL-Club zuvor. Abgeschlossen ist der Kauf damit aber noch nicht. In den nächsten Monaten muss die Transaktion noch von der Liga genehmigt werden. Soweit erst einmal der Sport zu dieser Stunde um 15.30 Uhr. Mirjam Berger hat die Nachrichten. Anschließend geht's in unterwegs ins grüne Singapur und mehr vom Sport um 16.14 Uhr.
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8: Um 15.30 Uhr mit Mirjam Berger. Guten Tag. Bundespräsident Steinmeier hat das Reformpaket der schwarz-roten Koalition gelobt. Endlich sei etwas passiert, sagte das Staatsoberhaupt im Sommerinterview des ZDF. Hauptstadtkorrespondent Chris Berdo.
9: Verglichen mit dem Fußball könne man sagen, die Koalition habe gerade die reine Defensive verlassen und sei ins Vorwärtsspiel gekommen. Das Paket nennt Steinmeier ansehnlich. Die Regierung hatte in den vergangenen Wochen konkrete Pläne für mehrere Reformvorhaben vorgestellt. Sie will Vorschläge einer Rentenkommission bis zum Jahresende vollständig umsetzen. Auch bei der Steuer und dem Arbeitsrecht soll es Änderungen geben.
8: Der ukrainische Präsident Zelensky hat eine größere Regierungsumbildung angekündigt. Er wolle Ministerpräsidentin Swirdenko sowie die Chefs einiger Strafverfolgungsbehörden austauschen, erklärte der Staatschef. Seine Entscheidung begründete Zelensky unter anderem mit einem außenpolitischen Strategiewechsel. Es gehe darum, die Beziehungen zu Schlüsselpartnern zu stärken. Die Waldbrandgefahr in Brandenburg ist seit gestern noch einmal deutlich gestiegen. In den Landkreisen Elbe-Elster, Märkisch-Oderland und Oder-Spree sowie in Frankfurt-Oder gilt jetzt die höchste Gefahrenstufe. Die meisten anderen Landkreise und kreisfreien Städte haben jetzt die zweithöchste Stufe. Der Waldbrandschutzbeauftragte Engel warnte im RBB vor Feldbränden. Gerade jetzt bei der Ernte sei das eine große Gefahr. Der verheerende Brand im spanischen Andalusien breitet sich nicht weiter aus. Das teilte der Regierungschef der betroffenen Region mit. Aus Madrid, Anna Mund.
10: Die Löscharbeiten würden begünstigt durch deutlich schwächere Winde und eine höhere Luftfeuchtigkeit. Bislang sind etwa 7000 Hektar Wald und Buschland verbrannt. Weiterhin sind rund 500 Feuerwehrleute, Soldaten und andere Helfer im Einsatz. Man will den Brand schon bald komplett unter Kontrolle bringen. Dank der positiven Entwicklung können Anwohner schrittweise in ihre Häuser zurückkehren. In der Nacht zum Freitag waren bei dem Brand mindestens 12 Menschen ums Leben gekommen.
8: Nach der Ausbreitung von Keimen im Trinkwassernetz von Buko ist offen, wie lange das Wasser dort noch abgekocht werden muss. Eine Sprecherin des Landkreises Märkisch-Oderland sagte dem RBB-Studio Frankfurt, die Netze würden gespült. Parallel dazu werde weiter nach der Ursache für die Verunreinigung gesucht. Wegen der Keimbelastung haben die Behörden gestern angeordnet, das Trinkwasser abzukochen. Menschen mit einem geschwächten Immunsystem sollen bis auf Weiteres auch nicht duschen. Soweit die Nachrichten. 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Das Wetter: am Nachmittag gibt Sonne und lockere Wolken im Wechsel bei maximal 31 Grad. Auch morgen meist sonnig, vereinzelt Wärmegewitter bei bis zu 30 Grad. Am Dienstag nach wolkigem Beginn freundlich, örtlich Schauer und Gewitter, Höchstwerte 26 bis 30 Grad. Die Zeit, es ist 15.33 Uhr.
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11: Hallo und willkommen zu Unterwegs an diesem ersten Sommerferienwochenende in Berlin und Brandenburg. Und da habe ich mir überlegt, schauen wir mal nicht nach Frankreich, Italien, Spanien, Holland, Skandinavien, Polen oder dem Balkan oder wo Sie auch immer hinreisen wollen. Alles ganz tolle Reiseziele, aber eben auch solche, die viele in den Sommerferien selbst ansteuern. Und das sei Ihnen gegönnt. Ich wünsche schöne Ferien. Doch auf die Ohren gibt's eine richtige Fernreise. Und zwar nach Singapur in Südostasien. Im Norden grenzt dieser Insel- und Stadtstaat, der gleichzeitig ein souveränes Land und eine Stadt ist, an Malaysia, im Süden an Indonesien. Und mittendrin waren Michael Marek und Saskia Guntermann für uns unterwegs.

0: We are sitting here in this Ot Hai Changi. Changi is north Auckland from Singapore. We are volun to this insa Pulau Ubin Faran. We must have been in fear that's the word was Changi. Chuchang Fum Tien Biswan Tse Bin Newton.
1: Kay Chiu ist Singapurer, hat in Deutschland studiert und kennt sich aus auf dem kleinen Eiland, das etwa sechsmal so groß ist wie Helgoland. Für Touristinnen und Touristen überraschend? Einen Fahrplan gibt es nicht. Die kleine Fähre für die Überfahrt durch die Meerenge von Johor legt erst ab, wenn 12 Personen an Bord sind. Drüben auf Pulau Ubin, wo es einst Granitsteinbrüche und Kautschukplantagen gab, liegt heute ein Naturschutzgebiet. Ein Ort ohne Wolkenkratzer und Stahlbeton, wie sonst in der Stadt. Dafür ein tropisches Refugium für Flora und Fauna. Der Äquator ist ganze 150 Kilometer nah.
0: So, diese Insel ist ungefähr 1 Kilometer weg von Singapur. Und hier sehen Sie nicht so viele Menschen. Nur einige Leute, die sind hier gewohnt. Es gibt einige Familien, die wohnen hier, ein paar hundert. Ja? Und einige von den Wohnungen sind noch da, aber viele sind schon zerstört. Und hier haben wir diesen Naturpark. Die Biodiversität ist sehr gut. Man kann wandern, man kann mit Fahrrad fahren, man kann mit einer kleinen Taxi mieten bis zu die andere Ende von dieser Insel fahren. Es gibt Korallen hier, eine Mangrove-Sumpf hier.
1: Am Landesteg der Fähre laufen streunende Hunde herum. Männer mit Zigaretten im Mund angeln am Ufer. Es geht gemächlich zu. Auf Pulau Ubin ticken die Uhren anders. Das einzige Dorf, Kampong Sungai Durian, besteht aus einfachen Wellblech- und Holzhütten. Die wenigen Bewohner führten ein einfaches, traditionelles Leben, erklärt Kay Cheo. Viele von ihnen sind Fischer, Landwirte oder Händler. Ihre Familien leben seit Generationen auf der Insel.
0: Singapur ist seit 65 selbstständig. Heute, unsere Bevölkerung ist 5,6 Millionen Einwohner. 76% plus minus, die sind Chinesen. Ungefähr 15% Malaien, 10% Inder und 2% sind aus anderen Nationalitäten. So, wir sprechen die Mehrheit Englisch. Die nationale Sprache hier ist Malaiisch.
1: Singapur sei ein Schmelztiegel verschiedener Kulturen, Religionen und Ethnien, erklärt Kay Cheo. Trotzdem gelinge das Zusammenleben und gleichzeitig gibt es auch in Singapur eine gewisse Fremdenfeindlichkeit, entstanden während der Covid-19-Pandemie. Opfer sind meist Wanderarbeiter, hauptsächlich Männer aus Bangladesch, Indien und Sri Lanka, die schlecht bezahlte Jobs übernehmen, die von den Singaporeans gemieden werden, vor allem in der Bau- und Produktionsbranche. Davon ist auf Pulau Ubin nur wenig zu spüren. Durch das Dorf führt ein Schotterweg statt einer fünfspurigen Stadtautobahn. Es gibt Fahrräder statt Luxuskarossen und jede Menge wilde Tiere abseits des Großstadtdschungels. Hier arbeitet Noel Thomas als Conservation Manager für das National Park Board. Die Aufgabe der staatlichen Behörde, die rund 400 Parks von Singapur zu schützen und zu managen. Auch Pulau Ubin gehört dazu.
2: Pulau Ubin? It's a home to many critically endangered plants and animals.
3: Pulau Ubin ist die Heimat vieler vom Aussterben bedrohter Pflanzen und Tiere, darunter einige, die nirgendwo sonst in Singapur zu finden sind.
1: Die Artenvielfalt von Pulau Ubin zu erhalten, sei von großer Bedeutung für den Naturschutz in Singapur, erklärt der junge Wissenschaftler. Deshalb ist der größte Teil der Insel als Naturschutzgebiet ausgewiesen. Was Pulau Ubin so besonders macht? Zum Beispiel der kleine falsche Vampir, den es nur auf dieser Insel gäbe, so Noel Thomas.
2: Do not get fooled by the name Vampire. This is not one of the bats that feed on blood.
3: Lassen Sie sich nicht durch den Namen Vampir täuschen. Es ist keine Fledermausart, die sich von Blut ernährt. Außerdem gibt es hier noch das vom Aussterben bedrohte malaiische Schuppentier, ein sehr scheues Säugetier.
1: Pulau Ubin ist Mikrokosmos und Rückzugsgebiet für seltene Tierarten, darunter auch Warane, Schlankaffen und sogar Nashornvögel.
3: Ein weiterer Star von Pulau Ubin ist der Großkantschil, der zur Säugetierfamilie der Hirschferkel gehört. Die Tiere gibt es fast nur auf dieser Insel. Außerdem gibt es noch Graureiher, die in vielen Ländern der Welt zu Hause sind. Hier nutzen sie die alten Steinbrüche als Schlaf- und Rastplatz.
1: Mit einem klapprigen Uralt-Taxi geht es in den Osten der Insel zur Hauptattraktion, den Chek Chawa Wetlands, ein Feuchtgebiet mit Mangrovensumpf. Unterwegs durchquert man einen tropischen Regenwald und man kann hier Waldbewohnern mit feinen Nasen begegnen, KGU.
0: Wir sind hier ganz tief in diesem Regenwald, das ist nicht so dick. Und wir haben verschiedene Tiere hier. Die Warbor, sie suchen etwas zum Essen, aber Untergrund und so weiter. Sie nehmen ihre Schnauze und sie graben, ja. Warbor, das ist ein wilder Schwein, ja?
4: Yes, so da.
1: Die Wildschweine sind an die Menschen gewöhnt, erklärt Herr Chiu. Die wissen genau, wie man an die Köstlichkeiten kommt, vor allem bei Fahrradfahrern, die in ihren Körben Essbares dabei haben. Aber das gilt auch für die Languren, die entlang der Piste umherziehen und auf unvorsichtige Touristen warten.
0: Dann gibt es auch Affen hier, Papageien. Es gibt Monitor-Lizard, die ist auch hier, Schlangen. Aber diese Tiere, die sind nur am Tag zu sehen. Abends gibt es ganz andere Tiere. Die Dschungel ist lebendig mit diesen Nacktieren, die kommen raus, die suchen Essen und so weiter. Ja? So, es gibt auch Schmetterlinge, schauen Sie da. Oh. Ja, okay.
1: Am Ende des Weges beginnt ein Holzpfad, der über dem Feuchtgebiet zu schweben scheint. Mangroven, wohin das Auge reicht, und eine Meereslagune voller Seegras. Es gibt Meeresschnecken, Tintenfische, Seesterne. Mit etwas Glück findet man sogar Seepferdchen. Doch dieses fragile Ökosystem ist gefährdet. Der steigende Druck auf Singapurs begrenzte Landesressourcen hat dazu geführt, dass es immer mehr und neue Entwicklungsprojekte gibt. Diese könnten das Leben auf der Insel gefährden, meint Noel Thomas. Ob der Klimawandel Flora und Fauna bereits beeinflusst habe? Als Wissenschaftler könne er darauf noch keine abschließende Antwort geben.
3: Wir müssen die Auswirkungen des Klimawandels über einen langen Zeitraum beobachten. Klar ist, Pulau Ubin wird durch seine Mangroven geschützt. Aber wir haben mit einer umfassenden Datenerhebung zur biologischen Vielfalt gerade erst angefangen. Wir brauchen mehr Zeit und viele Daten, damit wir in den nächsten 3 Jahren Aussagen zur Biodiversität und zum Klimawandel auf Pulau Ubin treffen können.

0: Die Menschen, die wir getroffen haben, waren freundlich und zuvorkommend. Über Politik offen sprechend aber wollte niemand. Das ist in Singapur ein No-Go und hat mit Höflichkeit zu tun und einer etwas anderen Mentalität. Die Menschen sind stolz auf ihr Land, das es von der sogenannten Dritten Welt in die Erste geschafft hat. Heute zählt Singapur laut Transparency International zu den am wenigsten korrupten Staaten der Welt. Gleichzeitig gibt es in Singapur seit der Unabhängigkeit von Großbritannien 1963 quasi eine Einparteienherrschaft trotz demokratischer Wahlen. Bezogen auf die Medienfreiheit führt Reporter ohne Grenzen Singapur von 180 Staaten nur an Stelle 129. Und es gibt die Todesstrafe. Für den Handel von Rauschgift wurden 2022 und 2023 wieder Menschen hingerichtet. Das alles wird von Amnesty International immer wieder kritisiert. Ortswechsel mitten im Stadtzentrum von Singapur.
1: Wir fahren gerade durch den historischen Kern des Botanischen Gartens. Er wurde 1859 gegründet und ist heute Singapurs einzige UNESCO-Welterbestätte. Vieles in der Parklandschaft ist seit unserem ersten Direktor unverändert geblieben und Teil des Kulturerbes.
0: Therese Chu arbeitet als Direktorin für die Singapore Botanic Gardens.
1: Der Botanische Garten wurde während der Kolonialzeit angelegt. Er war Privatpark und Lustgarten. Die Leute kamen hierher, um seltene Pflanzen zu besichtigen. Und er war ein schöner Ort für die Kolonialisten, um in Singapur spazieren zu gehen.
0: Gegründet wurde der Botanische Garten Singapur durch den Schotten Lawrence Niven. Heute beherbergt der im englischen Landschaftsstil angelegte Garten historische Gebäude und eine Vielzahl exotischer Pflanzen. 1874 kam die grüne Oase unter staatliche Kontrolle und entwickelte sich zu einem bedeutenden Zentrum für Wissenschaft, Forschung und zum Schutz der Flora, sagt Direktorin Chu.
2: So when the place was first established, it was conceived as an English landscape garden.
1: Der Ort wurde als englischer Landschaftsgarten angelegt. Damals, im 19. Jahrhundert, war das eine neue Bewegung, bei der es um einen weniger formal gestalteten Garten ging. Daher sind die angelegten Wege kurvenreich und weichen von den streng geometrischen Formen der europäischen Gärten ab. Im Laufe der Zeit hat sich das verändert. Heute versuchen wir, die Lebensräume für Flora und Fauna sowie die Ökologie des Ortes einzubeziehen.
0: Anfangs wünschte sich die britische Kolonialverwaltung eine grüne Oase als Zuflucht vor der schwülen Tropenhitze. Dann, ab Ende des 19. Jahrhunderts, gründeten die Briten ebenso wie Franzosen und Niederländer in ihren Einflusssphären botanische Gärten. Sie dienten der Forschung wie wirtschaftlichen Interessen, erklärt Therese Chu. Denn der industrielle Hunger nach Edelhölzern, Gewürzen, essbaren Pflanzen und medizinischen Wirkstoffen war gewaltig.
2: It was a very important economic garden. So this was back when all the colonies were trying to find plants.
1: Die Gärten dienten ökonomischen Zwecken. Das war die Zeit, als alle Kolonialmächte versuchten, Pflanzen zu finden, die für die Wissenschaft nützlich waren. Sie haben zum Beispiel Kautschuk, Kaffee und Muskatnüsse angebaut. Der Botanische Garten Singapur war bekannt als Heimatstätte der Gummiindustrie. Einer unserer ersten Direktoren, Henry Nicholas Ridley, entwickelte eine Methode zur nachhaltigen Ernte von Latex, ohne dass diese anschließend absterben. Er führte die Experimente in Singapur durch und so begann die Gummiproduktion.
2: So he did the experiments in Singapore and then that's how the rubber industry started.
0: So

0: Diplomacy.
1: Wir haben in Singapur so etwas wie eine Orchideendiplomatie. Die fußt auf einem speziellen Programm, die Hybridzucht von Orchideen. Wir benennen Orchideen nach VIPs, also sehr wichtigen Personen, die zu Besuch kommen. Beispielsweise Ihr Kanzler oder andere ausländische Würdenträger. Dann arbeiten wir mit unserem Außenministerium zusammen, halten eine Zeremonie ab, in der eine Orchidee nach dem Staatsgast benannt wird.
0: The Ministries of Foreign Affairs will work with us and will hold a ceremony and name orchids after them.
2: Singapurs blumige Charmoffensive findet regelmäßig statt, wenn Regierungschefs, Monarchen und Autokraten dieser Welt anreisen. Im VIP-Garten kann man sie bewundern. Orchideen mit den Namen von Nelson Mandela, Prinzessin Diane, Margaret Thatcher und
0: Barack und Michelle Obama.
1: Eine Orchidee ist nach Barack und Michelle Obama benannt. Ich glaube, mittlerweile gibt es über 200 VIPs mit einer eigenen Orchidee.
2: Eine Dendrobium Olaf Scholz gibt es ebenso zu bewundern wie eine Orchidee seiner Vorgängerin.
0: I didn't do my homework.
3: Angela Merkel.
0: Is that here? Oh, it is. Are you sure it's up?
2: In einer feierlichen Zeremonie wurde sie 2011 im Beisein der Ex-Regierungschefin der Öffentlichkeit vorgestellt und nach ihr benannt. Die Dendrobium Angela Merkel hat violett-mintfarbene Blätter, kann bei entsprechender Pflege meterhoch werden und trotzt auch widrigen Bedingungen, sagt zumindest Therese Chu.
0: The Dendrobium Angela Merkel is a hybrid of Dendrobium type orchids. It is.
1: Die Dendrobium Angela Merkel ist eine künstliche Kreuzung verschiedener Orchideenarten. Wissen Sie, wie lange es dauert, um neue Hybride zu erhalten? Mindestens 7 Jahre. Wenn also die Würdenträger nach Singapur kommen, dann muss die Züchtung fertig sein, die Orchidee bereits blühen, um für die Benennung bereit zu sein. Dahinter steckt also jede Menge Arbeit und Aufwand.
0: Flowering ready for naming. But it's a lot and a huge amount of work goes behind this.
2: Über 4 Millionen Besucher kommen jedes Jahr in den Botanischen Garten. Trotzdem verliert man schnell das Gefühl, mitten in einer Megacity zu sein. Der Eintritt ist kostenlos. Künstliche Bäume wie an anderen Orten Singapurs? Fehlanzeige. Es ist schwül und heiß, 30 Grad schon um 10 Uhr morgens, die Luftfeuchtigkeit bei heftigen 90%. Trotzdem geht es zu Fuß durch den Stadtteil Tanjong Pagar, ein multikulturelles Viertel im Süden Singapurs mit vielen Restaurants und bunten Nachtleben. Wohin man schaut? 30 bis 40 stöckige Wohnhäuser.
4: Meine Haustür steht eigentlich immer offen. Meine Nachbarn sind mir wichtig, 2 ältere Leute.
2: Keys Inc. lebt in einer 3-Zimmer-Eigentumswohnung im 19. Stock. Nichts Ungewöhnliches in Singapur. Wie viele andere Einwohner hat der junge Mann seine Wohnung vom Staat erworben und für 99 Jahre gepachtet. Public Housing nennt sich das System, sagt Keys. Doch dabei gehe es nicht nur um die eigenen 4 Wände, sondern auch um Gemeinschaft.
4: Wir kaufen für uns gegenseitig ein. Wir nennen das in Singapur Kampong. Ein malaysisches Wort, das traditionell ein Dorf oder eine ländliche Siedlung beschreibt. Wir haben diesen schönen Sinn für eine enge soziale Bindung. Wir teilen uns das Pflanzenrack dort. Er baut sein eigenes Zeug an und kümmert sich um meine Pflanzen, wenn ich mal unterwegs bin.
2: Wir sitzen bei einer Tasse Chrysanthementee zusammen. Seine Wohnung liegt in einem der oberen Stockwerke. Hier fühle er sich wohl, sagt Keys. Er sei leidenschaftlicher Fahrradfahrer und sein Bike stehe immer auf dem Hausflur. Die Nachbarn würden das tolerieren, wie überhaupt das Miteinander sehr wichtig sei. Obwohl Häuser und Wohnungen oft einförmig und nach dem gleichen Muster gestaltet sind, erfreuten sie sich bei den Singaporeans großer Beliebtheit. Über 80% aller Einwohner haben eine solche Eigentumswohnung mit staatlicher Hilfe erworben, um so dem Problem hoher Mieten zu entgehen. Das System des Public Housing funktioniere. Hier lebten Arm und Reich nebeneinander, bestätigt auch Pei Juan Yu. Die Architektin lebt im gleichen Stadtviertel. Nebenbei arbeitet sie als Stadtführerin und zeigt Touristen ihr eigenes Viertel.
5: They don't want people to buy houses.
3: Die Regierung will

0: nicht, dass Leute Häuser und Wohnungen kaufen, um mit ihnen zu spekulieren. Die Idee des öffentlich geförderten Wohneigentums ist, dass du in der Wohnung lebst und nicht, dass du Geld damit verdienst. Das ist auch einer der Gründe, warum Airbnb in Singapur verboten ist. Außerdem zerstört Airbnb das Gemeinschaftsleben. Öffentlich geförderte Eigentumswohnungen dürfen nicht vermietet werden. Du kannst sie langfristig vermieten, ja, aber nicht für 5 oder 7 Tage.
1: Beim gemeinsamen Gang durch den Hochhauskomplex fällt mir auf, überall gibt es gepflegte und liebevoll angelegte Grünflächen und Blumenbeete. Alles wirkt renoviert, Unrat, Fehlanzeige. Die glatten Fassaden sind frisch gestrichen, Graffitis sucht man vergeblich. Das Sprayen ist in Singapur streng verboten, ebenso das Wegwerfen von Kaugummis oder Zigaretten. In den langen Fluren hängen Nachbarn ihre Wäsche auf, man sieht ältere und jüngere Leute miteinander plaudern. Statt Wohnungen befinden sich im Erdgeschoss öffentliche Begegnungsstätten oder wie hier Supermarkt, Friseur und Bäckerei. Man kann Dinge des täglichen Lebens kaufen, ohne mit dem Auto fahren zu müssen. Die nächste Bus- oder U-Bahn-Station liegt in 3 Minuten Entfernung. So hat es die Regierung vorgeschrieben. In Gehweite bietet diese Anlage alles, was Menschen zum Leben brauchen. Schulen, Kindergärten und medizinische Versorgung. Und mehr noch.
2: Dazu gehört auch die Politik der ethnischen Integration. Wir wollen die soziale Interaktion fördern, indem wir unsere Wohnviertel ethnisch durchmischen, um vielfältigere Gemeinschaften zu schaffen.
1: Sagt Wong Hong Quan vom Ministerium für nationale Entwicklung. Und das heißt, Chinesen, Malaien, Inder und andere Ethnien werden nach einem staatlich festgelegten Schlüssel auf die Stadt- und Wohnviertel verteilt. So gäbe es keine Ghettobildung in der Vielvölkermetropole Singapur, bestätigt auch Keith. Eigentumswohnungsbau als Laboratorium der Gesellschaft, das stärke den sozialen Zusammenhalt und beuge der Verslammung vor. Gleichwohl ist das System des Public Housing alles andere als perfekt. Die Regierung verbindet den Zugang zu den günstigen Wohnungen mit antiquierten gesellschaftspolitischen Vorstellungen und stößt damit auch auf Kritik. Junge Paare müssen verheiratet sein, um eine Public Housing Wohnung erwerben zu können. Singles unter 35 haben praktisch keine Chance auf ein staatlich gefördertes Zuhause, ebenso wenig Alleinerziehende unter dieser Altersgrenze. Das sagt auch Keys Inc.
3: Viele Leute heiraten nur, um eine Wohnung zu bekommen. Klar, zu heiraten ist immer eine große Entscheidung, egal wo man herkommt. Letztendlich fördert die Regierung das Heiraten, auch um die Bevölkerung zu vergrößern. Aber es gibt eine Menge Menschen wie mich, die nicht heiraten, nur um eine Wohnung zu bekommen. Meine Partnerin und ich, wir haben unsere eigenen, getrennten Wohnungen. An manchen Tagen leben wir bei ihr, eher außerhalb der Stadt. An anderen Tagen wollen wir zurück in die City. Das hängt von unserem Lebensstil ab.
1: Zum Abschied gibt es eine herzliche Umarmung und noch einen letzten Hinweis. Trotz der Erfolge des öffentlichen Wohnungsbaus stehe das Land vor neuen Herausforderungen, sagt Kies. Die zunehmende Überalterung der Bevölkerung stelle das Wohneigentumsmodell auf die Probe. Der Grund? Die immer älter werdende Bevölkerung habe Bedürfnisse, die erst noch berücksichtigt werden müssen. Die Regierung sei gefordert, barrierefreie Wohnungen und eine altersgerechte Infrastruktur zu schaffen. Da sind sich Keys Inc. und Pei Chuan Yo einig. Aber das gelte auch für Deutschland, füge ich beim Abschied noch hinzu.

Singapur ist übrigens auch eines der internationalen Drehkreuze, wenn man nach Australien fliegen möchte. Gut 40 Airlines starten von hier nach Down Under. Und warum erzähle ich das? Weil wir nach Australien in der kommenden Woche unterwegs sind, wie diese schöne Sendung heißt. Ich heiße Marc Diening und würde mich freuen, wenn Sie wieder mit dabei sind.

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1: Und los geht's auf der A9 Berlin Richtung Leipzig zwischen Niemeck und Kleinmarzins. Da gibt's einen Stau, 20 Minuten dauert's hier länger. Zum Berliner Ring, A10 also, westlicher Ring Richtung Dreieck Werder. Zwischen Potsdam Nord und Vöben gibt es einen Stau an einer Baustelle. Und in Richtung Dreieck Havelland zwischen Großkreuz und Havelbrücke auch. Beide Male jeweils 10 Minuten mehr. Dann zwischen Mühlenbeck und Birkenwerder ist die rechte Spur wegen Reinigungsarbeiten gesperrt. Die A24 Richtung Hamburg ist zwischen Färbelin und Neuruppin Süd gesperrt. Da ist ein Rettungshubschrauber im Einsatz und in Richtung Berlin Stau zwischen Herzsprung und Neuruppin. Hier dauert es 45 Minuten länger. Die B96 im Landkreis Oberhavel ist zwischen Dannenwalde und Gramzow wegen Bergungsarbeiten gesperrt. Der Stadtverkehr Berlin A100 Stadtring Richtung Treptow zwischen Detmolder Straße und Kreuz Schöneberg ein Baustellenstau. Und zur S-Bahn wegen Signalstörungen kommt es auf den Linien S2 und 25 zu Verspätungen und die Linie S26 fährt überhaupt nicht.
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2: Um 16 Uhr mit Miriam Berger. Guten Tag. Bundespräsident Steinmeier hat das Reformpaket der schwarz-roten Koalition gelobt. Endlich passiere etwas Wichtiges, sagte Steinmeier im ZDF-Sommer-Interview. Vielleicht erlebe man jetzt eine neue Phase. Der Koalition sei es gelungen, ihre Selbstblockade aufzuheben. Nun sei es notwendig, den eingeschlagenen Weg fortzusetzen, betonte Steinmeier. In der vergangenen Woche hatten Bundestag und Bundesrat die Krankenkassenreform beschlossen. Reformen bei Rente, Steuern und Arbeitsrecht sollen folgen. Die Bundesregierung plant, die Kommunen bei einer weiteren Sozialleistung zu entlasten. Bundesfamilienministerin Prien sagte der katholischen Nachrichtenagentur, dass der staatliche Unterhaltsvorschuss nur noch bis zum 15. statt bis zum 18. Lebensjahr bezahlt werden soll. Er wird vom Staat ausgelegt, wenn man nach einer Trennung ein Elternheit keinen Unterhalt zahlt. Der ukrainische Präsident Selenskyj hat erneut eine Regierungsbildung angekündigt. Ministerpräsidentin Svyrdenko wird nach einem Jahr im Amt abgesetzt. Die Entlassung muss formal noch vom Parlament bestätigt werden. Selenskyj kündigte an, ihr die Leitung der Diplomatie mit den wichtigsten Partnern der Ukraine anzubieten. Aus Kiew Rebecca Barth.
3: Als möglicher Nachfolger wird laut ukrainischen Medienberichten Serhii Kuretskyj gehandelt, Chef des Energiekonzerns Naftohas. Es wird erwartet, dass weitere personelle Veränderungen in der ukrainischen Regierung folgen werden. Die Ukraine ändert ihre politische Strategie, schreibt der ukrainische Präsident in den sozialen Medien.
2: Die Waldbrandgefahr in Brandenburg ist seit gestern noch einmal deutlich gestiegen. In den Landkreisen Elbe-Elster, Märkisch-Oderland und Oder-Spree sowie in Frankfurt-Oder gilt jetzt die höchste Gefahrenstufe. Nicola Graf, RBB 24.
4: Für fast alle anderen Landkreise und die kreisfreien Städte wurde die Stufe 4 ausgerufen. Nur in der Prignitz wird die Gefahr noch als mittel eingeschätzt. In Potsdam-Mittelmark und Teltow-Fläming hatte die Feuerwehr gestern mit zwei größeren Bränden auf Feldern zu kämpfen, die zum Teil schon abgeerntet waren. Der Waldbrandschutzbeauftragte Engel sagte dem RBB, bei der Getreideernte jetzt könne es leicht zu Funkenflug und dadurch zu Bränden kommen.
2: Die Feuerwehr hat am Mittag einen Brand auf einem Industriegelände in Berlin-Grünau gelöscht. Auf dem Areal am Grauammer Pfad stand nach Angaben eines Feuerwehrsprechers Unrat auf einer rund 200 Quadratmeter großen Fläche in Flammen. Die Feuerwehr war mit 85 Einsatzkräften vor Ort. Menschen waren nicht in Gefahr. Soweit die Nachrichten. 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Das Wetter. Bis zum Abend freundlich, zurzeit in Berlin-Dahlem 29 und in Lübben 30 Grad. In der Nacht Tiefstwerte zwischen 17 und 14 Grad. Auch morgen meist sonnig, vereinzelt Wärmegewitter bei bis zu 30 Grad.
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1: Im Studio Clemens Schulze, ich grüße Sie. Und wieder eskaliert die Lage am Persischen Golf. Das US-Militär hat nach eigenen Angaben neue Angriffe auf Iran gestartet. Hintergrund sei eine Attacke der iranischen Revolutionsgarde auf ein Containerschiff in der Straße von Hormuz. Iran erklärte die Meerenge für gesperrt. Und es gab Raketenalarm in mehreren Golfstaaten. Iran-Korrespondent Uwe Lüb.
5: Nach einer dritten Angriffswelle der USA auf iranische Militärstellungen hat Iran etliche Ziele in mehreren Golfstaaten angegriffen. Zuvor war ein Handelsschiff durch iranischen Beschuss an der Durchfahrt der Straße von Hormus gehindert worden. Ein Besatzungsmitglied wird noch vermisst. Am Morgen ist nach iranischen Angaben ein weiteres Schiff vor Oman angegriffen worden. Auch sei ein US-Logistikzentrum in Oman beschossen worden. Die Angriffe der USA richteten sich angeblich nicht nur gegen iranische militärische Einrichtungen entlang der Straße von Hormus. Auch aus dem Binnenland werden Explosionen aufgrund von US-Beschuss gemeldet. Die USA verlangen von Iran, die Straße von Hormus freizugeben. Die Führung in Teheran beansprucht jedoch weiter die Kontrolle über die Meerenge. Parlamentssprecher Ghalibaf verschärft zudem den Ton. Auf X schreibt er, die Zeit einseitiger Abkommen sei vorbei. Auch Bemühungen in der Region um eine Deeskalation blieben vorerst ergebnislos. In Gesprächen der Außenminister Irans und Omans über eine gemeinsam getragene Regelung für die Straße von Hormus gab es keinen Durchbruch.
1: Erneut also eine unübersichtliche Lage am Persischen Golf. Uwe Lüb fasste zusammen. Der Rückzug von Berlins regierendem Bürgermeister Kai Wegner als CDU-Spitzenkandidat für die Abgeordnetenhauswahl hat am Freitag reichlich Wirbel ausgelöst. Die Berliner CDU ist in Aufruhr. Ersatzkandidat Stefan Evers muss sich erst profilieren. Die Umfragen sind für die Partei ziemlich mies. Hintergrund des Rückzuges war die schlechte Kommunikation Wegners beim Stromausfall im Januar. Und noch immer sind Fragen offen. Zum Beispiel, wann hat Wegner mit dem Bundeskanzler telefoniert und vor allem ob? Es gibt dazu unterschiedliche Aussagen vom Bundeskanzleramt und der Senatskanzlei. RBB24 Landespolitikreporter Tobias Schmutzler dazu.
6: Die Senatssprecherin bekräftigte auf RBB-Anfrage noch einmal, am Sonntag, dem 4. Januar, habe abends ein 4-minütiges Telefonat zwischen Merz und Wegner stattgefunden. Merz selbst habe Wegner zurückgerufen. Das Bundeskanzleramt kann das allerdings auf Grundlage der verfügbaren Informationen nicht bestätigen, teilte ein Sprecher der Bundesregierung dem RBB mit. Zuerst hatte der Tagesspiegel berichtet. Auch der Bundeskanzler persönlich könne sich an ein solches Telefonat nicht mehr erinnern. Damit bleiben Fragen offen. Denn theoretisch könnte trotzdem ein Telefonat zwischen Merz und Wegner stattgefunden haben, das aber die jetzt noch verfügbaren Daten im Kanzleramt nicht mehr nachweisen können.
1: RBB24 Landespolitikreporter Tobias Schmutzler berichtete. Es steht in der Region wieder eine heiße Woche bevor, nicht so heiß wie voraussichtlich im Südwesten Deutschlands, aber heiß genug. Und Regen ist nicht in sich, die Böden trocknen immer mehr aus, die Waldbrandgefahr steigt schnell. Auch auf den Feldern warnte der Waldbrandschutzbeauftragte von Brandenburg, Raimund Engel, im RBB.
7: Was natürlich bemerkbar ist, sind eine Reihe von Bränden, die als Feldbrände entstehen und dann doch auf den Wald übergreifen. Und insoweit muss man also auch schon das Augenmerk auf diese Feldbrände haben. Und jetzt gerade zur Erntezeit, wo die Getreidefelder abgeerntet werden, stellt das doch eine große Gefahr dar.
1: Warum die Ernte jetzt so gefährlich ist in dieser Trockenheit, erklärt der Waldbrandschutzexperte so.
7: Jetzt aktuell während der Ernte der Getreidefelder kann es sehr schnell dazu kommen und es ist auch eine Vielzahl von Bränden. Hat damit zu tun, dass eigentlich oftmals durch die Erntearbeiten schon Funkenflug entstehen kann. Da reicht manches Mal schon ein Stein im Mähwerk, was hier zu Funken führt, dass sich ein Feld von alleine anzündet. Das gibt's eigentlich so gut wie gar nicht.
1: Deutschland steht vor einer neuen Hitzewelle. Dabei hat der Sommer ja gerade erst angefangen. Was in den nächsten 2-3 Monaten noch so kommt, weiß keiner. Klar ist aber, wir erleben die Folgen des Klimawandels, sagt Raimund Engel.
7: Ich glaube, dieser Klimawandel und jetzt, was wir auch erlebt haben in den letzten Tagen mit Temperaturen um 40 Grad, das hat uns jetzt alle doch nochmal überrascht und uns eigentlich bewusst gemacht, wie gefährlich die Situation ist. Also hier lieber etwas mehr Zeit und mehr Aufwand betreiben, als nachher zusehen, wie große Flächen abbrennen.
1: Sagt der Waldbrandschutzbeauftragte von Brandenburg, Raimund Engel, und meint mit Vorsorge auch, Klimaschutzmaßnahmen umzusetzen. Stichwort Klimawandel. An diesem Wochenende hat ein Wirbelsturm von der Größe Frankreichs die Menschen in vielen Teilen Ostasiens in Atem gehalten. Der Taifun ist ungewöhnlich stark. Er hat auf den Philippinen 17 Todesopfer gefordert. Aus dem ARD-Studio Ostasien, Thorsten Iffland.
8: Wegen des bislang stärksten Sturms des Jahres hatten die Behörden fast 2 Millionen Menschen an der Ostküste Chinas vorsorglich zur Evakuierung aufgerufen. Auf Taiwan meldete die Feuerwehr mehr als 130 Verletzte, vor allem durch umherfliegende Gegenstände oder Stürze mit Motorrädern. Der Flugverkehr auf der Insel wurde praktisch komplett eingestellt. Auch Gebiete ganz im Süden Japans wurden von heftigem Regen und schweren Sturmböen getroffen. Auf den Philippinen starben 17 Menschen im Zusammenhang mit heftigem Monsunregen, der durch die Auswirkungen des Taifuns verstärkt wurde. Mittlerweile hat sich Bawi abgeschwächt. Die Meteorologen warnen aber weiterhin vor starken Regenfällen im Osten und Norden Chinas.
1: Thorsten Iffland war das aus dem ARD-Studio Ostasien. Zurück in die Region. Dass es in Buko ein Problem mit Keimen im Trinkwasser gibt, das ist schon seit Ende Juni bekannt. Jetzt allerdings sind die Verunreinigungen durch Kolibakterien schlimmer geworden. Wie die Lage in Buko ist und was der Landkreis Märkisch-Oderland den Menschen jetzt rät, fasst Karin Buchberger aus der rbb24 Inforadio-Redaktion zusammen.
9: Bisher hat es nur die unverbindliche Empfehlung gegeben, dass Anwohnerinnen und Anwohner Trinkwasser abkochen. Jetzt muss das Trinkwasser abgekocht werden, hat Johanna Selig, die Sprecherin des Landkreises Antenne Brandenburg vom RBB, gesagt.
10: Der aktuelle Stand sieht in Buko jetzt nun so aus, dass nun leider das gesamte Trinkwassernetz in Buko betroffen ist von den koliformen Keimen und die Werte nun so erhöht sind, dass das Gesundheitsamt des Landkreises Märkisch-Oderland ein Abkochgebot erlassen musste.
9: Genaue Zahlen hat die Landkreissprecherin bei der Keimbelastung nicht genannt. Sie hat aber erklärt, was die Menschen in Buko jetzt machen müssen, bevor sie das Wasser aus der Leitung trinken oder zum Beispiel zum Kochen benutzen.
10: 3 Minuten abkochen lassen und 10 Minuten abkühlen, bevor man es dann verwendet. Sie müssen darauf achten, dass sie hier auch nicht das Wasser benutzen, auch so beim Zähneputzen, beim Wunden ausspülen. Immungeschwächte Personen sollten derzeit nicht duschen und auch Babynahrung sollte nicht mit diesem Wasser verwendet werden.
9: Koliforme Bakterien können gesundheitsschädlich sein und zum Beispiel Magen-Darm-Probleme auslösen. Wie lange die Menschen in Buko deswegen beim Leitungswasser noch aufpassen müssen, ist unklar.
10: Das Gesundheitsamt und der Wasserversorger sind derzeit in der Ursachenforschung, spülen weiter die Netze. Und ja, jetzt heißt es leider weiterhin abwarten.
9: Die Leitungen werden jetzt also gespült. Dann werden neue Proben genommen. Ergebnisse werden für Anfang der nächsten Woche erwartet.
1: Das Keimproblem im Trinkwasser in Buko in Märkisch-Oderland hat sich also ausgeweitet. Die Menschen müssen das Trinkwasser jetzt abkochen. Karin Buchberger aus der RBB24 Inforadio-Redaktion informierte. Deutschland sucht ja händeringend nach Pflegekräften, muss sich aber globaler Konkurrenz stellen. Auch anderswo ist der Beruf gefragt, wie selten zuvor, so wie beispielsweise in Australien. Immer mehr junge Menschen bewerben sich in Down Under auf das dafür nötige Studium und das hat auch Gründe. Pflegekräfte werden belohnt mit gutem Einkommen, sicheren Karriereperspektiven und gesellschaftlicher Anerkennung. Korrespondentin Ines Burkhardt weiß mehr.
11: In Australien ist das 3-jährige Studium zur Pflegefachkraft seit Jahren im Trend. Die aktuellen Zahlen vom Berufsverband für Pflegekräfte sind von 2024 und sie zeigen, mehr als 28.000 junge Menschen haben sich in dem Jahr für das Pflegestudium entschieden. Das sind fast 30% mehr als noch 10 Jahre zuvor. An den meisten Unis gibt es weit mehr Bewerber als Studienplätze. Besonders die große Wertschätzung, die der Pflegeberuf in Down Under erfährt, mache ihn für junge Menschen attraktiv, sagt Tanja Biement, stellvertretende Dekanin an der Pflegehochschule der Edith Cowan University in Perth.
12: So in Australia, in Australien ist die Pflege der Beruf, dem die Menschen am meisten vertrauen. Von der Geburt bis zum letzten Atemzug. Eine Pflegefachkraft darf einen Menschen auf diesem ganzen Lebensweg begleiten.
11: Ganz anders sieht die Situation in Deutschland aus. Immer wieder zeigen Umfragen, etwa von Berufsverbänden, dass Pflegekräfte sich sehr viel mehr Anerkennung wünschen. In Australien wird auch die solide Bezahlung in der Pflege gelobt. Das durchschnittliche Jahresgehalt liegt laut Annie Butler vom Berufsverband bei umgerechnet etwa 60.000 Euro. Wenn man das mit anderen Gehältern vergleicht, stellt man fest, nur etwa 30% der Australier verdienen so viel oder mehr. Pflegefachkräfte gehören damit also zum oberen Drittel.
12: In Australien gibt es außerdem Zulagen für zusätzliche Qualifikationen. Wer etwa einen Master hat, bekommt eine Zulage und je höher der Abschluss, desto höher die Zulage.
11: Sagt Tanja Biement. Ein weiterer deutlicher Unterschied zwischen deutschen und australischen Pflegefachkräften zeigt sich in der alltäglichen Belastung. Während in Deutschland laut Bundesministerium für Gesundheit je nach Fachbereich zwischen 10 und 20 Patienten auf eine Fachkraft kommen, sind es in Australien laut Annie Butler lediglich 4. Das nimmt auch die 23-jährige Nisha Kuti in ihren Praktika so wahr.
12: Bei allen Praktika, die ich bisher gemacht habe, waren die Pflegekräfte auf den Stationen wie beste Freunde. Und wenn man Hilfe braucht, dann sind gleich 12 Leute da und sagen, klar, ich helfe dir. Das ist wirklich schön.
10: That's quite nice.
11: Nisha Kuti aus Melbourne hat noch ein Jahr Studium vor sich. Danach will sie sich mit einem Masterstudium auf Intensiv- und Notfallpflege spezialisieren, um dann in ihrem Traumjob als Pflegerin durchzustarten.
1: Ein Blick war das auf die andere Seite der Welt beim Thema Pflegeberufe. Ines Burkhardt informierte. Und weiter geht's jetzt mit Thomas Kroh.
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13: Hallo Sportsfreunde, hallo Fußballfans. Die nächste Runde steht an, die nächste Viertelstunde mit der Tour de France und Tennis in Wimbledon vor dem Finale der Männer zwischen Jannik Sinner und natürlich Alexander Zverev. Auf geht's nach Frankreich ins Zentralmassiv. Hitze auf der 9. Etappe, die deshalb verkürzt wurde. Holger Gerska, wo befindet sich im Moment die Spitze des Pelotons?
14: Wir sind 300 Meter entfernt von der 3. von insgesamt 4 Bergwertungen und damit 56 Kilometer entfernt vom Etappenziel hier in Ussel. Das war trotz der Verkürzung bis hierher eine extrem stressige Etappe. Und es ist eine, die tatsächlich auch noch interessant wird in Richtung Gesamtwertung, was ja vorher fast auszuschließen war. Aber Tadej Pogacar ist eben Tadej Pogacar. Er hat seine Mannschaft hier heute wieder nach vorn geschickt und 8 Ausreißer in dieser Gruppe haben es nicht leicht, ihren Vorsprung zu verteidigen. Es waren maximal 1:30. Wir sind jetzt bei 50 Sekunden. Also vorn 8 Fahrer, da ist kein Deutscher dabei, aber 2 sehr prominente Vertreter des Radsports mit dem zweimaligen Mountainbike-Olympiasieger Thomas Pidcock aus Großbritannien und mit Mathieu van der Poel, dem Klassiker-Spezialisten, der dreimal Paris-Roubaix gewonnen hat. Pidcock sicherte sich jetzt in diesem Augenblick die Bergpunkte hier oben an dieser Bergwertung. Van der Poel auch schon 10 Tage im gelben Trikot der Tour de France unterwegs gewesen und dennoch ist der Vorsprung zu diesem kleinen Hauptfeld, in dem sich die besten 9 der Gesamtwertung befinden, also auf Florian Lippow wieder geschrumpft auf 56 Sekunden. Kann gut sein, dass Tadej Pogacar hier nochmal in Richtung Etappensieg angreifen will.
13: Holger Gerska live von der Tour de France und aus Frankreich geht's gleich weiter über den Ärmelkanal nach London und wir sind in Wimbledon gestern beim Tennisturnier der Damen im Finale 2 Tschechinnen. Linda Noskova besiegte Karolina Muchova 6:2, 5:7 und 6:3. Ina Kast hat das gestern Nachmittag hier bei uns im RBB 24 Inforadio geschildert. Hallo Ina.
15: Hallo.
13: Das Ende haben wir dann leider nicht mehr mitbekommen. Schilder doch bitte noch mal ganz kurz, was danach los war bei der jungen Tschechin.
15: Ja, das waren wirklich dann tolle Szenen, vor allem bei der Siegerehrung von Linda Noskova. Und ich muss echt sagen, Respekt, dass sie das überhaupt noch gewonnen hat. Denn die lag ja mit 6:2 und 5:2 vorn, hat dann den zweiten Satz aber doch noch verloren gegen ihre Landsfrau Muchova. Und dann ist sie aber ganz stark mental zurückgekommen im dritten Satz. Den hat sie dann gewonnen. Und bei der Siegerehrung, da hat sie wirklich viele Zuschauer auch in der Royal Box zum Weinen gebracht. Und auch ich hatte wirklich Tränen in den Augen, denn ihre Mutter ist vor 2 Jahren verstorben. Und der hat sie natürlich auch gedankt. Sie hat gesagt, sie wäre heute nicht hier ohne ihre Mutter, die sie auch all die Jahre unterstützt hat, Tennisprofi zu werden. Und dann hat sie einen Kuss Richtung Himmel geschickt, in die Sonne über ihr. Und das war schon sehr emotional.
13: Gut, dass ich keine Fernsehkamera jetzt hier habe, die auf mein Gesicht hält. Mehr will ich gar nicht verraten. Also,
15: das war wirklich sehr emotional.
13: Höre ich da immer noch auch bei dir noch ein bisschen noch so einen kleinen Nachklang vom gestrigen Finale der Damen? Ich glaube schon.
15: Ja, schon. Auf jeden Fall. Also es war ja auch einfach sportlich total spannend. Das ist doch das, was man als neutraler Zuschauer und auch als neutrale Reporterin, und die war ich natürlich in diesem Finale bei 2 Tschechinnen, dass es nochmal so spannend wurde. Das hat mich für die Zuschauer hier auch am Center Court gefreut und dass diese Siegerin mit ihren 21 Jahren dann wirklich auch Tränen auf dem Platz vergießt, eben mit dieser Familiengeschichte im Hintergrund. Das war schon sehr ergreifend, auf jeden Fall.
13: Ina, jetzt aber zu dem, was da um 17 Uhr losgehen soll. Jannik Sinner gegen Alexander Zverev.
15: Ja.
13: Wie groß ist das für Alexander Zverev? Ich hatte das echt nicht auf dem Schirm, dass er ja überhaupt noch nie so weit gekommen war in Wimbledon, noch nicht mal das Halbfinale erreicht hatte.
15: Genau, dieses Jahr ist jetzt alles anders. Wimbledon war mit Abstand immer sein schwächstes von den vier Grand-Slam-Turnieren. Aber mit diesem French-Open-Sieg im Rücken hat das jetzt hier auch in Wimbledon geklappt. Das ist einfach ja von der ganzen Herangehensweise für ihn jetzt was anderes gewesen. Er hat hier ein super Turnier bislang gespielt. Und ja, er hat diesen Grand-Slam-Sieg in Paris geholt, aber Wimbledon ist einfach das traditionsreichste und das berühmteste Tennisturnier der Welt. Das ist heute noch mal was anderes, dieses Finale hier auf dem heiligen Rasen, von dem immer alle sprechen. Die Geburtsstunde des deutschen Tennis 1985, Boris Becker, als er Wimbledon gewann. Das merkt man auch hier am Promi-Auflauf. Ich habe vorhin eine Liste bekommen, wer heute alles in der Royal Box sitzen wird. Natürlich Prince William, der nachher auch diesen wunderschönen Siegerpokal dann übergeben wird. Aber auch Hollywood-Größen wie Nicole Kidman oder wie ein Ben Stiller. Und nicht zu vergessen, unser Bundeskanzler Friedrich Merz, der lässt sich das auch nicht nehmen. Der wird nachher mit seiner Frau Charlotte hier in der Royal Box sitzen.
13: Wenn ich das richtig mitbekommen habe, dann konnte Jannik Sinner als Topfavorit nicht von Anfang an bei diesem Turnier in diesem Jahr überzeugen. Aber dann kam, glaube ich, diese Abreibung für Novak Djokovic.
15: Genau.
13: Wie stark ist Jannik Sinner?
15: Ja, vor dem Halbfinale, vor diesem besagten Halbfinale gegen Djokovic hätte ich auch gesagt, Zverev kann Sinner auf jeden Fall schlagen. Der ist angreifbar, der ist nicht überragend. Aber dann eben dieses Halbfinale hier auf dem Center Court gegen den 39-jährigen, 24-maligen Grand-Slam-Sieger Novak Djokovic. Und das war so bärenstark von Jannik Sinner. Immer wenn Djokovic mal ein bisschen dran war, hat Jannik Sinner sowas von gut serviert. Der hat so brutale Aufschläge da dann immer rübergebracht. Und Novak Djokovic hat da auch am Ende einfach sagen müssen, der war einfach viel zu gut für mich heute. Und ich bin gespannt, ob Jannik Sinner dann eher die Halbfinalleistung heute in diesem Finale auch zeigen wird oder dann vielleicht doch ein paar Schwächephasen hat. Jan-Lennard Struff hat ja im Viertelfinale gegen Sinner gespielt. Und auch wenn Struff das glatt in drei Sätzen verloren hat, da war durchaus was drin für Struff. Gerade im ersten Satz, da hat Sinner was angeboten. Und das wünschen wir uns natürlich aus deutscher Tennissicht, dass da dann heute auch was für Alexander Zverev geht.
13: Worauf muss der Hamburger setzen?
15: Dass seine Gedanken frei sind, dass sein Kopf frei ist in den entscheidenden Situationen. Ich rechne damit, dass viele Sätze sehr knapp sein werden, dass es vielleicht auch zwei, dreimal in den Tiebreak gehen wird und dann sind es wirklich Feinheiten, die da entscheiden können. Einfach volle Konzentration, frei schwingen, frei aufspielen und dann klappt das vielleicht.
13: Ina Kast live aus Wimbledon, 17 Uhr geht's los, Sinner gegen Zverev. Wir hier im RBB 24 Inforadio werden ausführlich von dieser Partie berichten. Tiebreak ist das Stichwort im übertragenen Sinne, eine Verlängerung. Die gab's auch bei den beiden letzten Viertelfinalspielen in der Fußball-Weltmeisterschaft. Argentinien gegen die Schweiz. Heute Morgen, kurz vor sechs, war dann endlich Schluss und die Argentinier konnten jubeln. Auch daheim in Buenos Aires, Oliver Neuroth.
16: Im argentinischen Radio drehen die Reporter fast durch, als das entscheidende 3:1 fällt. Im Stadion in Kansas City stehen hunderte Argentinien-Fans in einem Treppenhaus. Sie tanzen und singen. Und im Zentrum von Buenos Aires nehmen Fußballanhänger die Hauptverkehrsachse für sich ein, die Avenida 9 de Julio, und versammeln sich am berühmten Obelisken, dem spitzen Monumentalturm aus hellem Stein. Immer ein Treffpunkt, wenn es Argentinien sportlich weit gebracht hat. Wir haben das Spiel alle zusammengeschaut. Das war aufregend und jetzt sind wir glücklich, dass wir eine Runde weiter sind. Ich habe geheult, aber jetzt bin ich froh über das Ergebnis. Mir fällt es ziemlich schwer, jetzt meine Gefühle auszudrücken. Ich war unglaublich nervös. Die Mannschaft spielte mit viel Herzblut. Es war ein richtig gutes Spiel. Das Team hat Seele und Kampfgeist. Wir machen weiter so und werden Weltmeister. Dabei war dieser Sieg kein einfacher für das Team. Argentinien hat gegen die Schweiz gelitten, titelt die größte Zeitung des Landes Clarín. Das Team schoss zwar ein erstes schnelles Tor, die Schweiz konnte aber ausgleichen. Alles änderte sich, als einer der Schweizer Spieler nach Gelb-Rot vom Platz musste und die Mannschaft nur noch zu 10 spielte. Trotzdem, Argentinien schaffte es nicht, das Spiel innerhalb von 90 Minuten für sich zu entscheiden, erst in der Nachspielzeit. Ich feiere hier mit Freunden am Obelisken. Das war wirklich ein unglaublicher Abend, richtig nervenaufreibend.
17: Abend. Das war einfach ein Gegner, an den wir bisher nicht gewöhnt waren. Es ist hart, man leidet immer sehr. Wenn Argentinien spielt, packt mich die Emotion und wir können immer noch in letzter Minute für eine Überraschung sorgen, wie auch diesmal wieder. Ich bin jetzt sehr aufgeregt, wie hoch wir die Engländer schlagen. Argentinien trifft auf England im WM-Halbfinale. Eines der geschichtsträchtigsten Duelle überhaupt. Fans erinnern sich vor allem an das WM-Viertelfinale Argentinien-England 1986, als Diego Maradona ein Tor mit seiner, wie er selbst sagte, Hand Gottes erzielte. Danach der berühmte Sololauf über den halben Platz und sein Tor des Jahrhunderts, oft als das schönste WM-Tor aller Zeiten bezeichnet. Anpfiff der Neuauflage dieser Partie ist am Mittwoch um 21 Uhr.
13: Und live zu hören hier bei uns im RBB 24 Inforadio, sowie auch das andere Halbfinale am Dienstagabend, Frankreich gegen Spanien. ARD-Korrespondent Oliver Neuroth hat die Zeitung Clarín erwähnt. Die hat sich auch mit dem anderen Spiel am gestrigen Abend befasst. 960 Jahre sind vergangen, seit England den Vormarsch der Wikinger in der historischen Schlacht an der Stamford Bridge gestoppt hat. An diesem Sonnabend in Miami fiel das Ergebnis erneut zugunsten der Briten aus. Mit einem Ball statt mit Äxten und einem Ticket für das WM-Halbfinale als Preis beendete die Mannschaft von Thomas Tuchel den nordischen Traum. Die Norweger haben trotzdem gefeiert. Christian Stichler.
18: Es ist 3 Uhr nachts auf der Karl-Johans-Gate im Zentrum von Oslo. Obwohl es fast das ganze Spiel über geregnet hat, rufen Tausende: hinsetzen, hinsetzen. Und dann wird trotz der Niederlage gemeinsam gerudert, wie nach bisher jedem Spiel. Mehr als 100.000 Menschen waren allein im Oslo beim Public Viewing versammelt. Norwegen feiert seine Mannschaft auch nach dem Ausscheiden gegen England. Denn viele sind sich sicher, der Fußball hat das Land verändert. Christian, ein Mann Anfang 50, hat das Spiel mit seiner Frau vor einer Großleinwand auf dem Rathausplatz gesehen. Er spricht das an, was viele Norweger denken. Es geht hier um Optimismus. Es geht um den Zusammenhalt einer ganzen Nation in unruhigen Zeiten. Das ist so gut. Für Norwegen ist dieser WM-Sommer fast schon etwas wie der Weckruf für ein neues Nationalgefühl. Dass sich Hunderttausende im Land auf den Straßen versammeln, über alle Altersgruppen und sozialen Unterschiede hinweg, ist für viele eine neue Erfahrung. Eine junge Frau, die nachts um 3 noch mit einer Freundin vor dem Schloss unterwegs ist, bringt es so auf den Punkt. Dieser Zusammenhalt, gerade hier in Oslo, das war großartig. Ich denke einfach, damit sollten wir in Zukunft weitermachen. Viele Beobachter vergleichen die Stimmung in Norwegen mit dem deutschen Sommermärchen von 2006. Auch wenn für die Norweger schon im Viertelfinale gegen England Schluss war. Vorbei ist die WM trotzdem noch nicht. Denn spätestens, wenn die Mannschaft nach der Rückkehr hier in Oslo von den Fans empfangen wird, geht die norwegische Fußballparty weiter.
13: Soweit Christian Stichler und damit zurück zur Tour de France und zurück zu Holger Gerska.
14: Es geht in die letzte Rennstunde und diese Etappe ist weiterhin offen. Momentan schlägt das Pendel wieder so ein bisschen in Richtung der 8 Ausreißer, weil die ihren Vorsprung gegenüber dem kleinen Hauptfeld auf die Minutenmarke wieder ausdehnen konnten. Sogar ein paar Sekündchen draufgelegt, jetzt in der Abfahrt auf 1:07. Aber es ist natürlich trotzdem keine Vorentscheidung in Richtung dieses heutigen Tagessieges, weil hinten natürlich Tadej Pogacar lauert und mit einem Solo die 8 nochmal richtig bedrängen könnte. Es gibt natürlich auch noch andere Fahrer, die da möglicherweise noch attackieren. Denn wenn man so nah dran ist an dem Etappensieg, dann werden es sicherlich einige versuchen auf den verbleibenden reichlich 46 Kilometern. Es gibt noch eine Bergwertung. Es ist so, dass es schleichend bergauf geht. Da sind wir in fast 1000 Metern Höhe. Die Bergwertung an sich ist gar nicht so lang, etwas steil. Und danach geht es im Wesentlichen bergab zum Ziel. Also das sind nicht die ganz großen topografischen Herausforderungen. Aber es ist natürlich trotzdem eine unglaublich stressige Etappe aufgrund des hohen Tempos in den ersten 1,5 Rennstunden und vor allem aufgrund der Temperaturen. Inzwischen sind dort, wo die Etappe heute Mittag gestartet wurde, 39 Grad im Schatten. Wir sind ganz dankbar, dass und vor allem die Fahrer, dass sie nicht in umgekehrter Richtung unterwegs sind. Hier im Ziel sind es 34 im Schatten, reicht aber immer noch, weil sich das sicherlich auch wieder dramatisch anfühlt. Also die 8 Ausreißer um Thomas Pidcock und Mathieu van der Poel liegen 1 Minute und 7 Sekunden vor dem Feld mit den 9 Besten in der Gesamtwertung.
13: Bei der Fußball-Weltmeisterschaft ist Argentinien der Titelverteidiger auf dem Rasen nur schwer zu schlagen und auf den Rängen schon mal gar nicht. Also vielleicht könnten tatsächlich die englischen Fans dagegen ansingen. Burkhard Hupe mit der Hitparade der Fangesänge.
19: Hochsommer 2026. Herzlich willkommen zur Hitparade der Fußball-Weltmeisterschaft. Auf Platz 5 und damit runter von Platz 2, die galligen Gallier mit ihrem Evergreen vorwärts geblauen. Auf Platz 4, zum letzten Mal dabei und damit bitte nicht wieder wählen, die Formation deswegen Norwegen und das One-Hit-Wonder Row, Row, Row. Auf Platz 3 aus Deutschland, die Zugbegleiter featuring Julian Nagelsmann.
20: There was a song, The Train Has No Brakes, it's a German song.
19: Platz 2 geht nach Argentinien, Dios Mios und ein Lied über Diego, über Messi, das Leben, die Freude. Und damit kommen wir zu Nummer 1. Wie immer unangefochten, die Tartan Army und Flower of Scotland.

0: Ich möchte damit nur zum Ausdruck bringen, dass ich durchaus weiß, wie nah Wohl und Wehe im Fußball zusammenliegen.
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3: Um 16.30 Uhr mit Miriam Berger. Guten Tag. Bundespräsident Steinmeier hat das Reformpaket der schwarz-roten Koalition gelobt. Endlich sei etwas passiert, sagte der Staatsoberhaupt im Sommerinterview des ZDF. Hauptstadtkorrespondent Chris Berdruff.
4: Verglichen mit dem Fußball könne man sagen, die Koalition habe gerade die reine Defensive verlassen und sei ins Vorwärtsspiel gekommen. Das Paket nennt Steinmeier ansehnlich. Die Regierung hatte in den vergangenen Wochen konkrete Pläne für mehrere Reformvorhaben vorgestellt. Sie will Vorschläge einer Rentenkommission bis zum Jahresende vollständig umsetzen. Auch bei der Steuer und dem Arbeitsrecht soll es Änderungen geben.
3: Der ukrainische Präsident Selenskyj hat eine größere Regierungsumbildung angekündigt. Er wolle Ministerpräsidentin Svyrdenko sowie die Chefs einiger Strafverfolgungsbehörden austauschen, erklärte der Staatschef. Seine Entscheidung begründete Selenskyj unter anderem mit einem außenpolitischen Strategiewechsel. Es geht darum, die Beziehungen zu Schlüsselpartnern zu stärken. Die Waldbrandgefahr in Brandenburg ist seit gestern noch einmal deutlich gestiegen. In den Landkreisen Elbe-Elster, Märkisch-Oderland und Oder-Spree sowie in Frankfurt-Oder gilt jetzt die höchste Gefahrenstufe. Die meisten anderen Landkreise und kreisfreien Städte haben jetzt die zweithöchste Stufe. Der Waldbrandschutzbeauftragte Engel warnte im RBB vor Feldbränden. Gerade jetzt bei der Ernte sei das eine große Gefahr. Auf einem stillgelegten Industriegelände in Berlin-Grünau hat es heute gebrannt. Etwa 200 Quadratmeter Unrat standen in Flammen. Helena Dehler, RBB 24.
5: Weil erst nicht klar war, ob gefährliche Materialien brennen, ist die Feuerwehr mit mehr als 80 Einsatzkräften zum Brand gefahren. Vor Ort stellte sich aber heraus, dass die brennende Fläche deutlich kleiner ist als erst angenommen und dass von dem brennenden Müll keine Gefahr ausgeht. Mit 40 Einsatzkräften konnte das Feuer schnell gelöscht werden. Für Anwohnerinnen und Anwohner in der Umgebung bestand keine Gefahr, so der Einsatzleiter der Feuerwehr. Man wolle das Gelände aber noch im Blick behalten, damit das Feuer nicht erneut ausbrechen kann. Die Brandursache ermittelt die Polizei.
3: Nach der Ausbreitung von Keimen im Trinkwassernetz von Buko ist offen, wie lange das Wasser dort noch abgekocht werden muss. Eine Sprecherin des Landkreises Märkisch-Oderland sagte dem RBB-Studio Frankfurt, die Netze würden gespült. Parallel dazu werde weiter nach der Ursache für die Verunreinigung gesucht. Soweit die Nachrichten. 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Das Wetter. Bis zum Abend freundlich, zurzeit in Berlin-Dahlem 29 und in Lübben 30 Grad. Nachts Tiefstwerte zwischen 17 und 14 Grad. Auch morgen meist sonnig, vereinzelt Wärmegewitter bei maximal 25 bis 30 Grad. Die Zeit 16.33 Uhr.
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7: Für mich persönlich ist es sozusagen der letzte Roman und für mich auch so ein Abschluss, der so im Kontext der DDR, also unter anderem eben halt wirklich 3 Jahrzehnte in der DDR spielte und in diese Auseinandersetzung mit DDR nochmal reingeht. Und ich wollte mir es explizit die DDR nochmal aus so einer ökonomischen, wirtschaftlichen Perspektive anschauen. Und eine wichtige Kategorie darin ist halt Arbeit.
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8: Mensch, Maschine, Kybernetik, Rückkopplung. All das sind Begriffe, die im neuen Roman von Peggy Medler eine Rolle spielen. Selbstregulierung des Herzens, so heißt er. Und der Schauplatz ist, wie auch schon in ihren früheren Romanen, die DDR. Und Nadine, du hast dich mit Peggy Medler getroffen. Hallo Nadine.
9: Hallo.
8: Ja, von Peggy Medler habe ich zuletzt dieses wunderbare Buch Drei ostdeutsche Frauen betrinken sich und gründen den idealen Staat gelesen. Ist auch einer der tollsten Titel, finde ich, der letzten Jahre.
7: Ja, großartig.
8: Das hat sie zusammen mit Annette Kröschner und Wenke Seemann geschrieben. Die gehen damit zusammen auch auf Tour. Und es ist so ein Debattenbuch über Erinnerungen, Utopien, Prägungen und Stereotype. Selbstregulierung des Herzens jetzt, ein Roman. Das klingt erstmal ein bisschen technisch. Worum geht's denn da?
7: Ja, stimmt. Es klingt vielleicht etwas sperrig zuerst, wobei ich den Titel total mag, weil er eben so vielschichtig ist. Selbstregulierung, dieser Begriff kommt eigentlich aus der Kybernetik. Und Kybernetik untersucht, wie eine Maschine lernen und sich selbst steuern kann. Also eigentlich so wie ein Mensch, ne? Das läuft über Kommunikation und Kontrolle, über Signale und Impulse, die dann ständig gesendet und empfangen werden. Rückkopplung und Feedbackschleifen spielen eine Rolle. Also das System reguliert sich permanent selbst. Und dieses Prinzip wendet Peggy Medler jetzt auf die Gesellschaft der DDR an. Mhm. Sie erzählt die Geschichte einiger Pärchen und Freunde in Berlin und Brandenburg und wie eben deren Leben und Arbeit vom sozialistischen System geprägt wird. Und eine ihrer Figuren, Georg, ist Programmierer und arbeitet in den 60er Jahren in einem Rechenzentrum der DDR. Ja, und Georg träumt von lernenden Rechenmaschinen der Zukunft, die dem menschlichen Gehirn weit überlegen sein würden. Also er träumt von dem, was heute Realität ist, nämlich von künstlicher Intelligenz, von KI. Dieser Roman führt uns also ja ganz konkret in die Zeit, als Rechenzentren in der DDR gebaut wurden für Fortschritt und Digitalisierung, und spannt aber auch einen Bogen in die Gegenwart.
8: Wenn ich mir das Cover so angucke von dem Buch, da dominiert die Farbe Grün. Man sieht Gartenstühle unter Bäumen, die in der Sonne stehen. Das ist so ein bisschen auch so ein Kontrast, wahrscheinlich gewollt, zu diesem technischen Schauplatz eines Rechenzentrums, oder?
7: Ja, ein weiterer Schauplatz ist ein Dorf in Brandenburg. Da haben Georg und seine Frau eine Datsche, und Mona, eine weitere Figur, und ihre KünstlerInnen, Freunde, die bauen dort ein baufälliges Haus aus. Und ja, das ist ein Kontrastprogramm, das literarisch ziemlich gut funktioniert, denn es geht eben auch um Liebe, um Beziehungen und Freundschaft, um Nischen, die sich die Menschen innerhalb des totalitären Staates der DDR so schaffen, also jenseits von Kontrolle und Überwachung. Das Buch erzählt eben einerseits vom großen System der DDR, von Kipppunkten und Rückzugsorten, und aber eben auch vom kleinen Alltag der normalen Leute, von ihren Beziehungen untereinander.
8: Die wichtige Frage für Orte und Worte ist jetzt natürlich, wo habt ihr euch verabredet? Weil wir treffen uns ja immer mit den Autorinnen und Autoren an Orten, die wichtig sind für das Buch oder als Schauplatz wichtig waren. Also wart ihr jetzt im Rechenzentrum oder in der Datsche?
7: Nee, wir waren nicht in der Datsche. Peggy hat ja tatsächlich auch eine Datsche auf dem Land in Brandenburg, aber das ist jetzt im Winter zu kalt. Also haben wir uns im Rechenzentrum verabredet, und zwar im Rechenzentrum in Potsdam. Das wurde 1969 gebaut als Datenverarbeitungszentrum. Mitten in der Innenstadt liegt das. Heute ist hier ein Kunst-, Kultur- und Kreativzentrum mit einem denkmalgeschützten Mosaik, das sich so einmal um die Fassade zieht. Und es steht direkt neben dem rekonstruierten Turm der barocken Garnisonkirche. Also da gibt es so ein Nebeneinander von Stadtgeschichte aus verschiedenen Schichten der Historie. Wie lange noch, ist allerdings unklar. Dem Rechenzentrum droht der Abriss. Und getroffen haben wir uns erstmal vor dem Rechenzentrum am DDR-Glassteinmosaik draußen an der Fassade.
8: Nadine und Peggy Medler jetzt im Gespräch über Selbstregulierung des Herzens.
7: Hallo Peggy, schön, dich mal wieder zu sehen.
9: Hallo Nadine, schön. Das Wetter könnte jetzt natürlich schöner sein, weil das ist nämlich ein Glasmosaik. Und wenn die Sonne drauf scheint, ist es, dann funkelt es halt richtig. Ich glaube, das ist von 1972 von Fritz Eisel.
7: Also hier zu sehen, ein Großrechner der DDR in diesem Glasmosaik.
9: Der erste Rechner in der DDR, also nicht der erste, aber einer wirklich der großen Rechner, war der R300. Und das war wirklich eine Großrechenanlage. Es ist nicht vergleichbar mit unseren heutigen kleinen Notebooks, sondern es hat wirklich ganze Räume eingenommen. Und das Mosaik heißt auch, der Mensch bezwingt den Kosmos. Also es ist schon auch immer dieses Streben hinter diesem technischen Fortschritt, andere Räume zu erobern, unter Wasser und in den Weltraum hinein. Und da hinten haben wir noch ein Glasmosaik zu der unheilvollen Verbindung, wie ich finde, von technischem Fortschritt und Militär.
10: Und jetzt ins Warme.
11: Auf jeden Fall ins Warme.
9: Ich habe uns Tee mitgebracht tatsächlich.
11: Ah, sehr gut. Danke.
9: Ich habe von der Mutter meiner Nachbarin auch Plätzchen bekommen.
11: Die sehen aber lecker aus.
9: So.
11: Das Rechenzentrum, unser Treffpunkt. Ein historischer Ort. Was hat dieser Ort mit deinem Buch zu tun?
9: Na, Georg fängt in den frühen 60er Jahren, also kommt eigentlich aus dem Arbeiterhaushalt, macht erst eine Lehre auf dem Bau und wird dann aber zum Studium der Ökonomie delegiert, fängt 1960 an, Ökonomie zu studieren, bekommt den Mauerbau mit und rutscht in diese Zeit hinein. Das ist eine kurze Zeitspanne in der DDR, wo plötzlich die Kybernetik und auch der Versuch einer Wirtschaftsreform eine Rolle in der DDR spielte. Ich sage kurze Zeit, weil eigentlich es gab viel hin und her. Diese Wirtschaftsreform und auch die Kybernetik widerspricht eigentlich den Grundprinzipien einer zentral geleiteten Planwirtschaft und auch dem Führungsanspruch der Partei, weil die Kybernetik danach fragt, wie sich eigentlich hochkomplexe Systeme steuern lassen. Also die Antwort ist, sie lassen sich eben nicht zentral oder zumindest nicht allein zentral steuern, sondern hochkomplexe Systeme haben intern eigene selbstregulierende Steuer- und Regelungsmechanismen entwickelt. Und da vergleicht die Kybernetik halt total gern den menschlichen Organismus mit seinen komplexen Steuerungs- und Regelungssystemen, mit der Maschine, wie eben halt einer Rechenmaschine und aber auch sozialen Systemen. Und nach dem Ende der Kybernetik, also nach dem Prager Frühling, bricht das eigentlich ab, spätestens mit dem Wechsel von Ulbricht auf Honecker. Und mit diesem Ende der Kybernetik, mit der Georg auch Hoffnung verbunden hat, auch Hoffnung auf eine gewisse Demokratisierung im Land, zieht er sich zurück. Und er fängt an, das klingt jetzt ein bisschen komisch, aber er fängt an, in einem Rechenzentrum als Programmierer zu arbeiten. Und Rückzug deshalb, es ist fast wie so eine Nische, er entwickelt da als Programmierer Software für Betriebe und kann das eine Zeit lang zumindest wie so eine Nische für sich behalten oder so einen Rückzug behalten, weil es einfach in der Zeit noch wenig Programmierer und Programmiererinnen in der DDR gibt.
11: Jetzt ist hier von dem, wie mal so ein Rechenzentrum aussah, nicht mehr viel zu sehen. Ne? Es gibt einen Café, es gibt Aufenthaltsräume mit Sofas, es gibt einen Kleiderraum, einen Kleidertauschraum, ganz viele Namensschilder mit den Künstlerinnen und Künstlern, die hier ihre Ateliers haben. Aber ansonsten ist wirklich nicht mehr viel zu spüren und zu sehen von dem, was hier mal passiert ist oder wie dieses Gebäude mal aussah. Du hast dich wahrscheinlich schon damit beschäftigt, wie so ein Rechenzentrum tatsächlich aufgebaut war. Was muss ich mir da vorstellen?
9: Ja, ich habe tatsächlich für den Roman relativ viel recherchieren müssen und ich habe angefangen schon mit so Recherche im Netz. Es gibt viele Bilder, also gerade hier das Rechenzentrum in Potsdam hat viel an Geschichte dieses Rechenzentrums auch aufgearbeitet. Ich habe natürlich angefangen viel zu lesen und ich habe für den Roman ganz, ganz viele Interviews ganz konkret zur Arbeit in der DDR geführt. Für mich persönlich ist es sozusagen der letzte Roman und für mich auch so ein Abschluss, der so im Kontext der DDR, also unter anderem eben halt wirklich 3 Jahrzehnte in der DDR spielt, in diesem Kontext und in diese Auseinandersetzung mit DDR nochmal reingeht. Und ich wollte mir es explizit die DDR nochmal aus so einer ökonomischen, wirtschaftlichen Perspektive anschauen. Und eine wichtige Kategorie darin ist halt Arbeit. Also für mich war von Anfang an klar, diese Figuren werden sehr viel arbeiten, also lesbar arbeiten in dem Roman.
11: Ich finde interessant, du zeigst ja ganz normale Menschen in ihrem ganz normalen Alltag. Wie hast du denn den Ton deiner Geschichte gefunden?
9: Also ich habe 2014, 15, da war meine Tochter 1 Jahr, 1,5 Jahre alt, habe ich mir mit meinem Mann
7: in der Nähe von Berlin am Rande eines Dorfes eine Datscha angeschaut. So. Und seitdem sind wir sozusagen DatschenbewohnerInnen. Und das ist eine Gegend, also das Dorf wie auch diese Datschen-Siedlung ist eine Gegend, die ich sehr, sehr mag und die tatsächlich auch Eingang in diesen Romanen gefunden hat, weil ich irgendwann, das war nicht gleich 2013, 14, sondern über die Zeit, die ich da verbracht habe auf der Datscha, als auch im Dorf, ich irgendwann dachte, das ist eine ganz wunderbare Umgebung für meine Figuren, weil ich diese Geschichte und die Figuren hier von der Nische aus erzählen kann. Also ich würde schon sagen, das ist auch ein Roman über die Nischenkultur in der DDR. Also ich meine, es gab in der DDR 2,6 Millionen Wochenendgrundstücke. Eine Statistik von 1985 besagt, dass 70% der Leute überwiegend sich an Wochenenden in ihren Gärten aufgehalten haben. Das ist natürlich in jedem System, was so starken Zwängen unterliegt und hier ja auch wirklich Überwachung unterliegt, ist immer die Frage, wann es kippt. Also wie geschützt ist diese Nische, diese Insel, dieser Freiraum, den man sich da versucht zu erschaffen?
11: Es sind ja fast schon 40 Jahre, ja, seit dass die Mauer gefallen ist. Und trotzdem gibt's ja da immer noch blinde Flecke, glaube ich, bei der Aufarbeitung, aber auch bei Erzählungen über die DDR. Welchen anderen Blick bräuchte es mehr von heute auf die DDR? Was fehlt dir? Und war das auch eine Motivation von dir, dieses Buch zu schreiben?
7: Also was ich mir tatsächlich wünsche und was schon auch zunehmend in den letzten Jahren passiert ist, dass sich so diese Erzählung über DDR mehr als Mosaik aus unterschiedlichen Bestandteilen aufblättert. Also die vielfältiger werden. In dem Sinne ist auch mein Buch, ne, dann nur so ein kleines Mosaiksteinchen. Also was tatsächlich manchmal wirklich fatal ist oder ich als auch so ein bisschen ermüdend empfinde, ist, dass dieses Engagement dafür, nach 1989, 90 die Ostdeutschen nicht als Gruppe zu sehen, sondern als eine Ansammlung von ganz vielen Individuen. Also dass es nicht die eine Mentalität der Ostdeutschen gibt. Der Diskurs ist auch permanent in Bewegung. So, aber manchmal hat man auch das Gefühl, man geht einen Schritt nach vorne und dann wieder zwei Schritte zurück. Also manchmal macht es auch ein bisschen müde, wenn so die nächste Deutungshoheitsdebatte, so sind die Ostdeutschen oder so ist die DDR gewesen, wieder auftaucht. Obwohl ich mittlerweile schon das Mosaik in Bezug auf die DDR sehr stark halte, in Bezug auf die Bilder von Ostdeutschland, habe ich das Gefühl, sind eher die Zuschreibungen tatsächlich stärker. Also
11: was meinst du? Also meinst du das Ostdeutschland heute?
7: Ostdeutschland heute, also nach 89, 90, in den 90er Jahren und auch Nuller Jahren haben eher so die Bilder von Armut, Prekarität, Verlierer, Verliererin dominiert und das in Verbindung mit nicht demokratiefähig, rückständig und so weiter. Das waren ganz viele Bilder und jetzt mit dem Zugewinn

0: viele Interviews. Ich habe unglaublich viel Selbstreflexion, auch schmerzhafte Selbstreflexion in diesen Interviews erlebt. Da war schon viel, viel Befragung des eigenen Verhaltens.
1: Und du würdest sagen, das wird zu wenig wahrgenommen oder wurde zu wenig wahrgenommen, dass das eben passiert?
0: Ja, ich finde, das ist ein Teil der Erzählung, die nicht so oft vorkommt. Also das ist sozusagen ein kleines Mosaiksteinchen, was ich auf jeden Fall mit reingeben wollte.
1: Du hast es gerade selber angesprochen, dass wenn wir heute von Ostdeutschland sprechen, dann eben schon vor allem es auch darum geht, dieser Zuspruch für die AfD und der Zugewinn dort mit Blick auf die anstehenden Landtagswahlen in diesem Jahr. Wie geht's dir damit? Ganz platt gefragt. Also wenn du da drauf guckst.
0: Ich glaube, mir geht's seit Jahren schon nicht gut damit, weil der Wunsch natürlich in eine andere Richtung geht und ich manchmal auch in eine gewisse Ratlosigkeit hineinkomme, weil ich schon auch viel Engagement sehe. Also auch gerade beeindruckendes Engagement in den ländlichen und kleinstädtischen Bereichen von Leuten, die es schaffen, Leute zusammenzubringen, eine eigene Form von Teilhabe zu initiieren, von Begegnungen. Und das ist nicht einfach im ländlichen Bereich zum Teil. Ja. Und trotzdem steigen die Zahlen immer weiter und weiter. Ist natürlich klar, dass auch ganz viel, und da sind wir wieder bei der Gefühlsregulierung, dass auch ganz viel affektiv gewählt wird. Und das ist schon, ich weiß nicht, ich glaube, Lukas Rietschel hat es mal für Görlitz beschrieben. Das hat manchmal wirklich so ein, also wenn man sich da reinhängt und selber auch engagiert, ich engagiere mich ja auch auf unterschiedlichen Ebenen, hat es manchmal so ein Gefühl von so einem manisch-depressiven. Also man ist in der Euphorie, wenn man mit den Menschen in diesen Räumen was auf die Beine stellt und gerät da in dieses Gefühl, etwas bewegen zu können. Man gerät auch in ein großes Gefühl von Liebe und Zärtlichkeit zu den Menschen, mit denen man da zu tun hat. Also man muss ja auch immer wieder sehen, dass 70% der Menschen wären nicht AfD. Und gleichzeitig, wenn man dann wieder die Wahlergebnisse sieht, ich bin ja oft auch Wahlhelferin, und dann legt man diese Zettel da auf die Stapel, dann rutscht man schon auch wieder ganz schön runter. Anständig bleiben im Sinne von menschlich. Das wünsche ich mir tatsächlich von diesen 70%. Ich halte sie für höchst anständig in einem privaten, nachbarschaftlichen und so weiter Bereich. Aber ich wünsche mir, dass sie lauter sind da drin, in diesem menschlich sein und bleiben.
1: Peggy, jetzt lass uns nochmal über andere Bücher sprechen, über Literatur. Welches Buch hast du mitgebracht?
0: Ich habe tatsächlich das Buch von Gina Kaye, Im Herzen der Katze, mitgebracht. Das ist tatsächlich ein Buch, und jetzt zwischen gleich einen zweiten Buchtipp hier mit unterbringen, was neben Heike Geißler Verzweiflung letztes Jahr mich am meisten oder am tiefsten irgendwie berührt und beeindruckt hat, was jetzt auch natürlich mit den aktuellen Ereignissen, also den Protesten, aber auch diesem Grauen, dieser grauenvollen Gewalt, dem Massaker im Iran zu tun hat.
1: Erzähl mal, was ist das für ein Buch? Worum geht's?
0: Also es erzählt von drei Generationen von Frauen im Iran, und dadurch, dass es drei Generationen sind so ihre Erfahrungswelten auch in Wechseln dieses Systems der iranischen Gesellschaft unterschiedlich. Also sie bringen unterschiedliche Erfahrungswelten da auch über eine längere Zeit mit. Und es ist tatsächlich so, dass ich angesichts von diesen Abgründen der Gewalt, zu der Menschen fähig sind, geht es mir ganz oft so, dass ich eher verstumme. Und Heike Geißler findet halt für die Verzweiflung Worte, und sie, Gina Kaye, findet für den Widerstand gegen diese Gewalt, für den Mut, wirklich sehr, sehr, sehr berührende Worte. Und das ist für mich letztes Jahr irgendwie beides so ein Trost geworden, weil ich finde, also wenn es dann wieder Worte gibt in diesem Finden der Worte, die ich lesen kann, scheint dann halt auch wieder diese Zärtlichkeit und Liebe auf, zu der Menschen ja auch fähig sind.
1: Da kann ich nur noch einmal wieder empfehlen, die Folge von Orte und Worte mit Asal Dardan nachzuhören. Da sprechen wir über das Buch Auf den Straßen Teherans von Nila. Das ist eine

0: in Teheran lebende iranische Autorin, die aber anonym bleiben muss, aus natürlich den naheliegenden Gründen. Und dann nimmt sie uns mit wirklich auf die Straßen Teherans zu den Protesten damals 2022. Und sie beschreibt eben auch zum einen diesen Widerstand heute, aber eben auch diesen Kampf, diesen Widerstand auch gegen das Patriarchat im Laufe der Geschichte des Irans. Kann ich auch sehr empfehlen. Und ich hatte aber ursprünglich auch noch mitgebracht, weil mir das neulich wieder bei mir quasi aus dem Regal entgegengesprungen, das Narrenschiff von Christoph Hein. Ja. Und ich dachte eben, weil es in deinem Buch um eine bestimmte Zeit der DDR geht, habe ich gedacht, das passt eigentlich auch wunderbar, wenn man ergänzend auch sein Buch liest, weil da geht es ja sehr stark um die Gründungsjahre der DDR und aus einer anderen Sicht von Menschen, die eben auch damals dieses Ideal geträumt haben, eines idealen sozialistischen Staats, das eben für die Menschen da sein sollte. Und natürlich, wir wissen es alle, ist diese Idee dann halt pervertiert worden. Aber das finde ich auch trotz der ganzen Sperrigkeit, die auch in diesem Buch drinsteckt, habe ich das sehr gerne gelesen.
1: Ich habe es auch sehr, sehr gerne gelesen und tatsächlich kommt auch die Wirtschaftsreform da drin vor, was natürlich bei ihm interessant ist, das ist nochmal ein anderes soziales Milieu. Es sind ja Funktionärinnen, die wirklich in hohen Leitungspositionen sind, die eigentlich zur Machtelite gehören und wie zähnisch und wie greifbar das macht. Also das fand ich tatsächlich auch, ich habe es sehr, sehr gern gelesen.
0: Peggy, du hast gesagt, das ist jetzt dein letztes Buch, das sich mit der Vergangenheit, mit der DDR beschäftigen soll. Was kommt denn dann jetzt?
1: Also ich kann nur sagen, als ich die Beschäftigung mit den drei ostdeutschen Frauen über Fragen, zu denen wir nicht wirklich antworten, aber über die wir nachdenken aus unserer jeweiligen, und das ist eben halt auch eine ostdeutsche Perspektive, das wird mit Sicherheit nicht aufhören. Also die Beschäftigung mit der Gegenwart und mit Fragen dieser Gegenwart. Aber ich merke, ich werde 50 dieses Jahr und habe mich wirklich sehr viele Jahre jetzt mit der Vergangenheit beschäftigt und ich habe große Lust auf Gegenwart, weil ich merke, ich habe jetzt gerade wirklich Lust darauf, dass die Erzählzeit mehr der erzählten Zeit gleicht, also sich annähert.
0: Ich bin gespannt. Jetzt erstmal viel Erfolg mit der Selbstregulierung des Herzens. Danke fürs Gespräch.
1: Danke dir auch.
2: Peggy Mädler und Nadine waren das im Gespräch über DDR-Vergangenheit, ostdeutsche Gegenwart, KI und Arbeitswelten. All das steckt drin im neuen Roman Selbstregulierung des Herzens von Peggy Mädler. Wem würdest du dieses Buch denn ans Herz legen, Nadine, ob es jetzt selbstreguliert ist oder nicht?
0: Ja, allen, die sich für die Geschichte der DDR interessieren und für einen unaufgeregten, einen anderen Blick auf das ganz normale Leben und Lieben im hochkomplexen System DDR und auch nach der Wende. Der Roman erzählt nämlich ja die Jahre zwischen 1960 bis in die Gegenwart hinein und er greift eben poetisch Begriffe aus der Kybernetik auf, also Selbstregulierung zum Beispiel, und wendet sie an auf die zwischenmenschlichen Beziehungen und auf die Gesellschaft, das Leben in der DDR. Das hat mir sehr, sehr gut gefallen und es liefert eben ein kleines Mosaiksteinchen mehr in der Auseinandersetzung mit der DDR-Vergangenheit und ja, mit dem Blick, den wir auf dieses Land, auf das System und den Umgang auch mit der Geschichte werfen.
2: All das zu finden in Peggy Mädlers neuem Roman Selbstregulierung des Herzens. Der ist erschienen im Galliani Verlag Berlin und hat 296 Seiten. Und alle Infos zu den Büchern dieser Folge findet ihr wie immer in unseren Shownotes und im Internet. Ich bin Anne-Dore Krohn. Tschüss.
0: Tschüss. Ich bin Nadine Kreuzzahler. Viel Spaß beim Lesen und beim Hören.
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4: Sie hörten die Wiederholung der Orte und Worte Folge mit Peggy Mädler vom 20. Februar.
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6: Und zunächst die A9 Berlin Richtung Leipzig zwischen Niemek und Kleinmarzenz. Weiterhin stockender Verkehr. A24 Richtung Hamburg zwischen Ferbelin und Neuruppin Süd gibt es einen Stau. 30 Minuten dauert es hier länger. Und in Richtung Berlin Stau zwischen Herzsprung und Neuruppin hier 45 Minuten. B96 im Landkreis Oberhavel. Die ist zwischen Dannenwalde und Gramzow wegen Bergungsarbeiten gesperrt. Zum Stadtverkehr Berlin, 100 Stadtring Richtung Treptow zwischen Detmolder Straße und Kreuz Schöneberg. Baustellen, Stau, wie immer. Buch und Karo, die Karower Chaussee ist in Höhe der Autobahn in beiden Richtungen nach einem Unfall gesperrt. Und zur S-Bahn, wegen Signalstörungen kommt es auf den Linien S2 und 25 zu Verspätungen. Die Linie S26 fährt nicht. Die S7 fährt zwischen Grunewald und Potsdam nur im 20-Minuten-Takt. Und dann noch eine Weichenstörung, die Linien S8 und 85 entfallen zeitweise auf einer Strecke.
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2: Um 17 Uhr mit Miriam Berger. Guten Tag. In Brandenburg hat es am Wochenende zahlreiche Brände gegeben. Fast alle Regionalleitstellen der Feuerwehr meldeten Einsätze. Meist ging es dabei um Böschungs- oder Feldbrände. Axel Hofmann, RBB 24.
7: Die meisten Brände habe man schnell in den Griff bekommen, sagte ein Feuerwehrsprecher. Wegen der hohen Temperaturen und der anhaltenden Trockenheit bleibt die Waldbrandgefahr allerdings hoch. In den Landkreisen Elbe-Elster, Oder-Spree und Märkisch-Oderland sowie in Frankfurt-Oder wurde die höchste Gefahrenstufe ausgerufen. In den meisten anderen Brandenburger Landkreisen gilt die zweithöchste Warnstufe.
2: Bundespräsident Steinmeier hat das Reformpaket der schwarz-roten Koalition gelobt. Endlich passiere etwas Wichtiges, sagte Steinmeier im ZDF-Sommerinterview. Vielleicht erlebe man jetzt eine neue Phase. Der Koalition sei es gelungen, ihre Selbstblockade aufzuheben. In der vergangenen Woche hatten Bundestag und Bundesrat die Krankenkassenreform beschlossen. Reformen bei Rente, Steuern und Arbeitsrecht sollen folgen. Die Bundesregierung plant, die Kommunen bei einer weiteren Sozialleistung zu entlasten. Bundesfamilienministerin Prien sagte der katholischen Nachrichtenagentur, dass der staatliche Unterhaltsvorschuss nur noch bis zum 15. statt bis zum 18. Lebensjahr bezahlt werden soll. Er wird vom Staat ausgelegt, wenn nach einer Trennung ein Elternteil keinen Unterhalt zahlt. Die CDU-Politikerin kündigte an, dass säumige Zahler künftig strenger verfolgt und bestraft werden sollen. Der ukrainische Präsident Selenskyj hat erneut eine Regierungsumbildung angekündigt. Ministerpräsidentin Svyrdenko sagte nach einem Jahr im Amt abgesetzt. Die Entlassung muss formal noch vom Parlament bestätigt werden. Selenskyj kündigte an, ihr die Leitung der Diplomatie mit den wichtigsten Partnern der Ukraine anzubieten. Aus Kiew Rebecca Barth.
8: Als möglicher Nachfolger wird laut ukrainischen Medienberichten Serhii Kuretskyj gehandelt, Chef des Energiekonzerns Naftohas. Es wird erwartet, dass weitere personelle Veränderungen in der ukrainischen Regierung folgen werden. Die Ukraine ändert ihre politische Strategie, schreibt der ukrainische Präsident in den sozialen Medien.
2: In Berlin-Hellersdorf ist eine Radfahrerin lebensgefährlich verletzt worden. Laut Polizei hatte die Radfahrerin versucht, am Abend die Hellersdorfer Straße am U-Bahnhof Cottbusser Platz zu überqueren. Dabei wurde sie von einer Autofahrerin erfasst. Zum Unfallhergang ist noch nichts bekannt. Soweit die Nachrichten. 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Das Wetter bis zum Abend freundlich. Zurzeit in Berlin-Dahlem 29 und in Lübben 30 Grad. Nachts vor allem in Ostbrandenburg teils kompaktere Wolken, Tiefstwerte zwischen 17 und 14 Grad, auch morgen meist sonnig, vereinzelt Wärme, Gewitter bei maximal 25 bis 30 Grad. Es ist 17.03 Uhr.
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6: Ich bin Clemens Schulze, einen guten Sonntagnachmittag zusammen. Und wieder eskaliert die Lage am Persischen Golf. Das US-Militär hat nach eigenen Angaben neue Angriffe auf Iran gestartet. Hintergrund sei eine Attacke der iranischen Revolutionsgarde auf ein Containerschiff in der Straße von Hormuz. Iran erklärte die Meerenge für gesperrt. Und es gab Raketenalarm in mehreren Golfstaaten. Iran-Korrespondent Uwe Lüb dazu.
9: Nach einer dritten Angriffswelle der USA auf iranische Militärstellungen hat Iran etliche Ziele in mehreren Golfstaaten angegriffen. Zuvor war ein Handelsschiff durch iranischen Beschuss an der Durchfahrt der Straße von Hormus gehindert worden. Ein Besatzungsmitglied wird noch vermisst. Am Morgen ist nach iranischen Angaben ein weiteres Schiff vor Oman angegriffen worden. Auch sei ein US-Logistikzentrum in Oman beschossen worden. Die Angriffe der USA richteten sich angeblich nicht nur gegen iranische militärische Einrichtungen entlang der Straße von Hormus. Auch aus dem Binnenland werden Explosionen aufgrund von US-Beschuss gemeldet. Die USA verlangen von Iran, die Straße von Hormus freizugeben. Die Führung in Teheran beansprucht jedoch weiter die Kontrolle über die Meerenge. Parlamentssprecher Ghalibaf verschärft zudem den Ton. Auf X schreibt er, die Zeit einseitiger Abkommen sei vorbei. Auch Bemühungen in der Region um eine Deeskalation blieben vorerst ergebnislos. In Gesprächen der Außenminister Irans und Omans über eine gemeinsam getragene Regelung für die Straße von Hormus gab es keinen Durchbruch.
6: Also erneut eine unübersichtliche Lage am Persischen Golf. Die Informationen von Korrespondent Uwe Lüb. Die Trockenheit in der Region nimmt zu. Hohe Temperaturen diese Woche, kein Regen in Sicht. Da warnt der Waldbrandschutzbeauftragte des Landes Brandenburg deutlich. Aber das ist alles nichts gegen das, was im Südwesten Europas gerade passiert. Rekordtemperaturen teils über 40 Grad, viele Waldbrände und inzwischen auch Tote. Besonders betroffen derzeit das spanische Andalusien. Die gute Nachricht dabei, die Lage rund um das große Feuer dort konnte etwas stabilisiert werden, sagen die Behörden. Mehr von Spanien-Korrespondentin Anna Mund.
10: Die Löscharbeiten würden begünstigt durch deutlich schwächere Winde und eine höhere Luftfeuchtigkeit. Bislang sind etwa 7000 Hektar Wald- und Buschland verbrannt. Weiterhin sind rund 500 Feuerwehrleute, Soldaten und andere Helfer im Einsatz. Man will den Brand schon bald komplett unter Kontrolle bringen. Dank der positiven Entwicklung können Anwohner schrittweise in ihre Häuser zurückkehren. In der Nacht zum Freitag waren bei dem Brand mindestens 12 Menschen ums Leben gekommen. Sie wurden bei der Flucht vor dem Feuer von den Flammen eingeschlossen. Die Behörden gehen davon aus, dass unter den Toten mehrere Ausländer sind, darunter Briten und Belgier. Eine Identifizierung steht noch aus. Derweil geht die Suche nach möglichen weiteren Opfern weiter. Einsatzkräfte und Freiwillige durchkämmen das Brandgebiet. Als Ursache des Brandes wird eine kaputte Stromleitung vermutet. Es ist der bisher tödlichste Waldbrand in Andalusien und einer der schwersten in der Geschichte Spaniens.
6: Ein schwerer Waldbrand, also in Andalusien, er tobt noch immer. Anna Mund war das zur Lage dort. Dass es in Buko ein Problem mit Keimen im Trinkwasser gibt, das ist schon seit Ende Juni bekannt. Jetzt allerdings sind die Verunreinigungen durch Kolibakterien schlimmer geworden. Wie die Lage in Buko ist und was der Landkreis Märkisch-Oderland den Menschen jetzt rät, das fasst Karin Buchberger aus der rbw24-Inforadio-Redaktion zusammen.
11: Bisher hat es nur die unverbindliche Empfehlung gegeben, dass Anwohnerinnen und Anwohner Trinkwasser abkochen. Jetzt muss das Trinkwasser abgekocht werden, hat Johanna Selig, die Sprecherin des Landkreises Antenne Brandenburg vom RBB, gesagt.
12: Der aktuelle Stand sieht in Buko jetzt nun so aus, dass nun leider das gesamte Trinkwassernetz in Buko betroffen ist von den koliformen Keimen und die Werte nun so erhöht sind, dass das Gesundheitsamt des Landkreises Märkisch-Oderland ein Abkochgebot erlassen musste.
11: Genaue Zahlen hat die Landkreissprecherin bei der Keimbelastung nicht genannt. Sie hat aber erklärt, was die Menschen in Buko jetzt machen müssen, bevor sie das Wasser aus der Leitung trinken oder zum Beispiel zum Kochen benutzen.
12: 3 Minuten abkochen lassen und 10 Minuten abkühlen, bevor man es dann verwendet. Sie müssen darauf achten, dass sie hier auch nicht das Wasser benutzen, auch so beim Zähneputzen, beim Wunden ausspülen. Immungeschwächte Personen sollten derzeit nicht duschen und auch Babynahrung sollte nicht mit diesem Wasser verwendet werden.
11: Koliforme Bakterien können gesundheitsschädlich sein und zum Beispiel Magen-Darm-Probleme auslösen. Wie lange die Menschen in Buko deswegen beim Leitungswasser noch aufpassen müssen, ist unklar.
12: Das Gesundheitsamt und der Wasserversorger sind derzeit in der Ursachenforschung, spülen weiter die Netze. Und ja, jetzt heißt es leider weiterhin abwarten.
11: Die Leitungen werden jetzt also gespült. Dann werden neue Proben genommen. Ergebnisse werden für Anfang der nächsten Woche erwartet.
6: Das Keimproblem im Trinkwasser in Buko in Märkisch-Oderland hat sich also ausgeweitet. Die Menschen müssen jetzt das Trinkwasser abkochen. Karin Buchberger war das aus der rbw24 Inforadio Redaktion. Tja, und rein ins Wasser bei warmem Sommerwetter, Seewasser wohlgemerkt, das machen heute wahrscheinlich viele. Aber das bitte mit Vorsicht. Allerdings, viele Menschen überschätzen sich und ihre Körper mit manchmal schlimmen Folgen. Im Juni hat es in ganz Deutschland so viele Badetote wie seit über 20 Jahren nicht mehr gegeben. Laut DLRG sind 99 Menschen ertrunken, wohlgemerkt nur im Juni, davon in Berlin 6 und in Brandenburg 3. 90% der Toten davon waren männlich. Die Männer sollten also dringend ihr Badeverhalten überdenken, sagt Benedikt Michaelis von der DLRG aus Brandenburg an der Havel, dem RBB.
13: Ja, das sind natürlich im allgemeinen Statistik männliche Mitbürger und vor allen Dingen natürlich auch im jüngeren Alter, die natürlich auch risikobereiter sind und dann natürlich vielleicht auch in Verbindung mit Alkohol oder anderen Drogen dann vielleicht auch im Wasser sind und dadurch noch mehr sich selbst überschätzen. Aber auch ältere Menschen, die einfach durch ihren Körper besonders vulnerabel sind.
6: Drogen und Alkohol beim Baden oder auch einfach eine angeschlagene Gesundheit, da sollte man nicht einfach so reinspringen ins Wasser, sagt Benedikt Michaelis von der DLRG.
13: Nicht sofort in einen super aufgeheizten Zustand in ein Gewässer zu gehen und dadurch dem Körper sozusagen diesem Schock auszusetzen, im kalten Wasser zu landen. Dann natürlich immer zusammen mit jemand anderem im Wasser zu sein. Das heißt also, wenn man irgendwie ein Problem hat, einen Krampf oder ähnliches, dann kann man sich gegenseitig helfen, aber vielleicht auch einfach einen Notruf absetzen und die Information weitergeben.
6: Die Tipps von Benedikt Michaelis von der DLRG. Wer sich dran hält, der hat dann auch Spaß im Wasser und kommt nicht in Gefahr. Und noch eine Gefahr droht im Sommer, eine zwar optisch sehr kleine, aber dennoch sollte man sich vor ihr hüten. Zecken sind in Deutschland weit verbreitet und können gefährliche Bakterien und Viren übertragen. Experten raten inzwischen in ganz Deutschland zur Vorsicht. Warum? Der Frage ist Thomas Sambol aus der ARD Gesundredaktion nachgegangen.
14: Borreliose ist die häufigste von Zecken übertragene Krankheit in Deutschland. Kassenärztliche Abrechnungsdaten hatten gezeigt, dass 2024 bei fast 140.000 gesetzlich Versicherten erstmals eine solche Erkrankung festgestellt wurde, mit den höchsten Erkrankungsraten in den ostdeutschen Bundesländern und in Bayern. Zuverlässige Zahlen seien allerdings schwierig zu ermitteln, heißt es dazu vom Robert-Koch-Institut RKI. Vor allem deshalb, weil Borreliose nur in 9 von 16 Bundesländern meldepflichtig ist. Deshalb ist auch der Virologe Gerhard Dobler vom Institut für Mikrobiologie der Bundeswehr bei der Bewertung der Borreliose-Infektionszahlen lieber vorsichtig.
15: Das kann durchaus bedeuten, dass sie in Bayern und in den östlichen Bundesländern häufiger vorkommt, aber es ist nicht ein automatischer Schluss, den man daraus ziehen kann. Wir wissen von Untersuchungen in Deutschland, dass die Borrelien in den Zecken weitgehend gleich verbreitet sind. Das heißt, im Durchschnitt ist etwa 10-30% der in Deutschland hauptsächlich vorkommenden Zeckenart des Holzbocks mit Borrelien infiziert.
14: Diese Bakterien sind Auslöser der Erkrankung.
15: Und ich denke, dass das Infektionsrisiko damit in ganz Deutschland erstmal von den Zecken her gesehen grundsätzlich ähnlich ist.
14: Auch im Hinblick auf FSME raten die Experten, die Infektionsgefahr bundesweit nicht zu unterschätzen. Zwar tragen schätzungsweise nur maximal 3% der Zecken FSME-Viren in sich, die Infektionsgefahr ist also deutlich geringer als bei Borrelien. Und es gibt Zeckenlandkarten des Robert-Koch-Instituts, die zeigen, wie häufig FSME-Erkrankungen in Bundesländern und Landkreisen ans RKI gemeldet werden. Aber, so Gerhard Dobler,
15: es ist leider ein auch in der Ärzteschaft verbreiteter Trugschluss zu sagen, es gibt Risikogebiete im Süden und es gibt Nicht-Risikogebiete im Norden. Nach unseren Untersuchungen gibt es die FSME in ganz Deutschland. Es gibt ein geringes Risiko auch in diesen sogenannten Nicht-Risikogebieten.
14: Heißt also, überall in Deutschland sollte man Zecken lieber aus dem Weg gehen. Zumal die Zahl der Risikogebiete für FSME-Infektionen immer größer wird.
16: Da tut sich was, das ist ganz klar,
14: sagt die Biologin und Zeckenexpertin Ute Mackenstedt von der Uni Hohenheim.
16: Früher hatten wir knackige Winter mit tiefen Temperaturen. Da sind die Zecken in den Boden gegangen und waren nicht aktiv. Jetzt haben wir Wintermonate mit Temperaturen 10 bis 15 Grad, ist ja keine Seltenheit. Das heißt also, wir haben eine ganzjährige Aktivität und das macht sicherlich einen großen Unterschied.
14: Durch den Klimawandel habe sich aber auch das Verhalten von Zugvögeln verändert. Und weil Vögel prima Zeckentransporter seien, habe auch das Einfluss auf die Verbreitung der winzigen Spinnentierchen. All das sind keine guten Nachrichten, denn Borreliose kann zum Beispiel langfristig schwere Nervenschäden verursachen. Aber sie lässt sich gut mit Antibiotika behandeln. Gegen FSME gibt's dagegen keine Medikamente. Und im schlimmsten Fall verläuft die Virusinfektion dann tödlich, sagt Virologe Gerhard Dobler. Wer in FSME-Risikogebiete reisen will, sollte sich deshalb vorsorglich impfen lassen, rät die Ständige Impfkommission STIKO. Um sich vor Zecken zu schützen, sollte man möglichst wenig mit Gräsern und Sträuchern in Kontakt kommen, lange helle Hosen tragen und die Strümpfe über die Hosenbeine ziehen. Und den Körper zum Beispiel nach dem Waldspaziergang gründlich absuchen. Findet man eine Zecke, sollte man sie schnell entfernen, rät Ute Mackenstedt. Und zwar so.
16: Man fasst mit einer Zeckenzange, mit einer Zeckenkarte die Zecke direkt an der Hautoberfläche und dreht oder zieht sie raus. Eine Zecke entfernen kann im Prinzip jeder selbst. Das ist kein Hexenwerk.
6: Das sagt die Zeckenexpertin im Beitrag von Thomas Sambol aus der ARD Gesundredaktion. Und damit geht's weiter zu Thomas Kroh.
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17: Hallo Sportsfreunde, hallo Fußballfans. Jetzt die nächste Runde hier mit Tennis in Wimbledon. Das Herrenfinale hat begonnen zwischen Jannik Sinner und Alexander Zverev. Wir sind gleich live vor Ort, schauen jetzt aber einmal auf die Schweiz, wo die Fußballfans zwar traurig waren nach dem Ausscheiden im Viertelfinale gegen Argentinien, aber auch stolz. Sandra Bieger, die ARD-Korrespondentin, hat's in Bern erlebt.
18: Um kurz vor 6 Uhr unserer Zeit platzt er, der Schweizer Traum vom WM-Halbfinale. Es steht 3:1 für die Argentinier. Zu dem Zeitpunkt feuern mehrere hundert Fans im Berner Kulturzentrum Bierhübeli ihre Schweizer Nationalmannschaft bereits fast 3 Stunden unermüdlich an. In der Verlängerung machen die Argentinier den Sieg klar. In Bierhübeli sieht man viele traurige Gesichter.
19: Wir waren richtig gut drin. Wir haben die Argentinier eingekesselt und dann die unnötige rote Karte, wo keine Ahnung, warum das die jetzt kam. Einfach ein Stich ins Schweizer Herz.
20: Die Schweiz hat so gut gespielt. Ich habe so viel geschrien. Ich hab mitgefühlt. Und dann am Ende des Matches noch so ein Tor zu bekommen, ist sehr schmerzhaft.
21: Es hat ein bisschen das Wettkampfglück gefehlt. Aber das kann man halt manchmal nicht erzwingen.
18: Bei der Partie steht von Anfang an fest, wer Favorit und wer Außenseiter ist. Dass die Schweizer den Argentiniern das Leben trotzdem schwer machen und es bis zur Verlängerung 1:1 steht, freut viele Fans. Und das, obwohl die Schweizer ab der 73. Minute nur noch mit 10 Mann auf dem Platz stehen. Embolo muss nach einer Schwalbe vom Platz.
22: Wir sind super stolz. Die haben super gespielt.
23: Ich würde sagen, als kleines Land haben wir es, glaube ich, ganz gut hingekriegt. Ja. Halbfinale wäre gut drin gewesen, aber gegen Argentinien lässt sich da nichts machen.
21: Ja, weil wir einfach auch Herzblut gezeigt haben und es alles probiert haben.
24: Ich glaube, ich würde sagen, heute enttäuscht, aber morgen definitiv stolz. Wir sind nach wie vor die kleine Schweiz.
20: Super Stimmung, so viel Energie. Jedes Mal, wenn die Schweiz einen Ball verteidigt hat, haben alle geschrien. Es ist wirklich, man hat zusammen wirklich mitgefühlt und das ist ein super Erlebnis.
18: Von unserer Nationalmannschaft können wir was lernen, sagen viele beim Rudelgucken im Kulturzentrum Bierhübeli. Kampfgeist und Team Spirit beispielsweise. Um ihre Mannschaft zu unterstützen, geben aber auch die Fans alles. Dass das Spiel erst um 3 Uhr angepfiffen wird, hält sie nicht vom Rudelgucken ab. Um das durchzuhalten, hat so jeder seine eigene Taktik.
22: Wir sind super fit, Ingmar Schatz, die machen's aus.
23: Ja, also ich bin jetzt einfach nur den ganzen Match zusammen auch einfach gestanden, komplett.
25: Nun ja, das erste Spiel war schon nicht schlecht, England-Norwegen. Und dann gab es hier eine gute Pre-Party und dann konnten wir gleich anschließen mit dem Spiel. Es geht noch voll Adrenalin, aber ich bin mir sicher, in einer halben Stunde sieht es anders aus.
24: Ich war den ganzen Tag fit, noch ein kleines Powernap, 15 Minuten, aber ja, jetzt geht es schnell ins Bett.
18: Und so ziehen bei Sonnenaufgang mehrere hundert Fans doch recht zielstrebig durch die Berner Innenstadt in Richtung Bett. Traurig, dass die WM jetzt für sie vorbei ist. Aber auch dankbar dafür, dass sie in den vergangenen Tagen in der Schweiz gemeinsam so viel Fußballleidenschaft erlebt haben.
17: Sandra Bieger über Rudelgucken im Bierhübeli. Und wir machen jetzt hier weiter im Sport, im RBB 24 Inforadio mit der Tour de France. Die heutige 9. Etappe wurde von den Organisatoren etwas verkürzt um gut 30 Kilometer aufgrund der großen Hitze im Zentralmassiv in Frankreich. Holger Gerska.
26: 4 Kandidaten nur noch für den Etappensieg. Es sieht alles so aus, als würde ein Quartett das Rennen unter sich ausmachen. Die entscheidende Attacke kam von Mathieu van der Poel an der letzten Bergwertung. 8 Fahrer waren zu diesem Zeitpunkt noch vorn. Er hat diese Gruppe halbiert. dominiert und er ist von der reinen Sprintstärke her betrachtet der klare Favorit für den Etappensieg. Aber natürlich wird auch noch taktiert werden. Und natürlich hat Mathieu van der Poel bei seinen Attacken auch Kräfte gelassen. Aber der 31-Jährige hat natürlich auch einiges an Fortune besessen, dass er mit da vorne dabei sein kann. Aber noch mehr an Klasse. Und diese Klasse kann er natürlich auch noch auf die letzten 6 Kilometer bringen. Er, der insgesamt in seiner Karriere 3-mal Paris-Roubaix gewonnen hat, der 8-mal Cross-Weltmeister geworden ist, der 10 Tage lang das gelbe Trikot der Tour de France getragen hat und bislang 2 Etappen gewonnen hat, voriges Jahr beispielsweise in Boulogne-sur-Mer. Aber hinten ist es die Mannschaft von Mats Pedersen, die immer noch versucht, Tempo zu machen. Der Däne wäre, wenn das Feld noch herankäme, bei 6 Kilometern sind es 40 Sekunden Abstand, natürlich derjenige, der Mathieu van der Poel da mehr als nur herausfordern könnte, aber 40 Sekunden bei 6 Kilometern, da müssen vorn die 4 schon wirklich Dummheiten machen, also sich anfangen anzugucken, zu taktieren, die gesamte Verantwortung auf Mathieu van der Poel zu schieben, das wäre natürlich irgendwo logisch. Die beiden anderen oder die 3 anderen da vorne sind Tobias Holland, Johannessen aus Norwegen, sind Alex Baudin aus Frankreich und Thomas Pidcock aus Großbritannien.
17: Soweit Holger Gersker live von der Tour. Zurück zur Fußball-Weltmeisterschaft. 4 von 48 sind übrig geblieben, 4 Mannschaften im Halbfinale. Spanien trifft auf Frankreich am Dienstagabend live zu hören im RBB 24 Inforadio und dann nach dem Sieg der Engländer gegen Norwegen das Spiel gegen Argentinien. England schlägt Norwegen in der Verlängerung, aber der deutsche Trainer Thomas Tuchel, der grummelt. Burkhard Hupe.
0: Es waren wieder diese 5 Thomas-Tuchel-Minuten, die man nicht vergisst, wenn man sie als Fragensteller mal erlebt hat. Thomas Tuchel, der englische Auswahltrainer und ein britischer TV-Reporter, standen sich also nach dem 2:1 gegen Norwegen gegenüber und verstrickten sich schnell in eine Mentalitäts- und Qualitätsdebatte, die ein bisschen befremdlich wirkte. Ein merkwürdiger, missverständlicher Disput. Immerhin feierten die Mannschaft auf dem Rasen und die Fans auf den Rängen in Miami gerade den Einzug in die Runde der letzten 4. Die Fans besangen Hey Jude und Jude Bellingham ließ das geschehen, denn er hatte ja gerade seine WM-Treffer 5 und 6 erzielt.
1: Wir haben Charakter gezeigt und Durchhaltevermögen, als es mal nicht so lief. Wir haben einen Weg gefunden zu gewinnen, egal ob in 90 oder 120 Minuten. Wir werden immer alles geben. Wer reingekommen ist, war bereit und hat es gerockt. Ich bin stolz auf das Team und auf das Halbfinale.
0: Der Streit zwischen Tuchel und dem TV-Reporter ging unterdessen weiter. Und es wurde recht bald deutlich, worin eigentlich das Problem bestand. Tuchel wollte nicht akzeptieren, dass sich seine Mannschaft so schwer getan hatte. Und der Reporter konnte nicht verstehen, warum Tuchel nicht einfach mit ihm feiern und schwelgen wollte.
2: This is pure mentality. You can bottle it up and sell it. This is, yeah, so why is the problem for mentality? It's the quality of our games.
0: An dieser Stelle noch ein kurzer Abstecher zum norwegischen Team, das nun zum Glück nicht nach Hause rudern muss. Kapitän Martin Ødegaard nahm seine Mannschaft, ach was, das ganze Land noch einmal ganz kräftig in den Arm.
1: Natürlich war es fantastisch, ein riesiges Abenteuer. Wir können wirklich stolz sein.
0: Eine abschließende Umarmung zwischen Thomas Tuchel und dem hartnäckigen TV-Reporter blieb unterdessen aus. Tuchel ist auch an weniger mürrischen Tagen nicht so der Typ dafür. Immerhin versprach Tuchel den Fans auf der Insel noch eine schnelle Genesung des englischen Fußballpatienten, was der Fernsehmensch mit der feinsinnigen Bemerkung »Genießen Sie das« kommentierte.
17: Thomas Tuchel mit England im WM-Halbfinale gegen Argentinien, Frankreich gegen Spanien. Das alles noch einmal als Hinweis live zu hören im RBB 24 Inforadio. Dienstag und Mittwochabend jeweils 21 Uhr der Anpfiff. Und inzwischen arbeiten die Clubs an den Mannschaften für die kommende Saison. Und der FC Barcelona will Karim Adeyemi verpflichten von Borussia Dortmund. Luka Benincasa.
3: Borussia Dortmund hat Karim Adeyemi freigestellt, um seinen Wechsel zum FC Barcelona abzuschließen. Schon am Mittwoch war es laut Medienberichten zu einer Einigung zwischen Adeyemi und Barcelona gekommen. Demnach verständigten sich die Vereine auf eine Sockelablöse von 22 Millionen Euro. 9 weitere Millionen könnte der BVB durch Bonuszahlungen einstreichen. Außerdem sichert sich Dortmund eine Weiterverkaufsbeteiligung von 35%. Adeyemis Vertrag in Dortmund wäre im kommenden Sommer ausgelaufen. Bei Barcelona wird er nun für 5 Jahre unterschreiben. 2022 war Adeyemi von Red Bull Salzburg nach Dortmund gewechselt. Seitdem kam er auf 146 Pflichtspiele und 36 Tore. In der Endphase der abgelaufenen Saison kam er kaum noch von Beginn an zum Einsatz.
17: Und nun, wie angekündigt, zum Tennis in Wimbledon, das Finale der Männer, Jannik Sinner gegen Alexander Zverev.
4: Bundeskanzler Friedrich Merz sitzt in der Royal Box und direkt vor ihm, da unten auf dem heiligen Rasen, auf dem Center Court, steht jetzt Alexander Zverev und wird gleich hoffentlich den ersten Aufschlag reinbringen. Es steht im ersten Satz 2:1 für Jannik Sinner nach 13 gespielten Minuten, aber es ist noch alles in der Reihe. Wir haben noch keinen Breakball bislang gesehen. Beide Spieler haben ihre Aufschlagspiele durchgebracht und wenn Zverev weiter so serviert, dann wird er da auch erstmal keine Probleme haben. Gerade wieder so ein Aufschlag-Winner mit einer hohen Geschwindigkeit. Ja, es sind die beiden besten Aufschläger des Turniers. Jannik Sinner schon mit weit mehr als 100 Assen im laufenden Turnier. Eine richtig starke Leistung. Alexander Zverev immerhin auch mit 87 Assen vor diesem Finale. Und die Temperaturen sind heute relativ angenehm mit 29 Grad. Nicht ganz so brutal heiß, wie wir es schon hatten in dieser Woche. Jannik Sinner ist ja einer, der mit der Hitze nicht so gut klarkommt und er kommt auch weiterhin nicht so gut klar mit dem ersten Aufschlag von Alexander Zverev. Gerade eben wieder so ein leichter Punktgewinn für den 29-jährigen Deutschen. Da hat Sinner es nicht geschafft, den Return übers Netz rüberzubringen. Ja, es kann gut sein, dass das hier viele Stunden dauern wird. Da wird es dann auch auf die mentale Stärke drauf ankommen. Alexander Zverev mit diesem French Open-Sieg im Rücken. Der Mann mit dem weißen Stirnband. Natürlich voller Selbstvertrauen. Jetzt rückt er mal ans Netz vor mit einem Rückhandvolley. Versucht er da den Punkt zu machen. Aber Lob von Jannik Sinner. Der Ball landet aber hinten hinter der Grundlinie. Im Aus und das heißt Punktgewinn wieder für Alexander Zverev. Der hat jetzt 2 Spielbälle und kann dann hier gleich auf 2:2 ausgleichen.
17: Und in diesem Augenblick fährt Mathieu van der Poel als Sieger der heutigen Etappe ins Ziel.
26: Kommt das Feld an und da kommt dann auch Mats Pedersen, da kommt der Gelbe, da kommt Tadej Pogacar und auch Florian Lipowitz ist in dieser Gruppe dabei. Bis auf 10 Sekunden sind sie herangekommen, aber er hatte alles im Griff. Er war der Stärkste an diesem Tag und im Finale hatte er Coolness, Cleverness und er ist einer der größten Radsportler dieser Jahre. Ohne jeden Zweifel Mathieu van der Poel und platt übrigens ist er auch nach dieser Etappe und jetzt bekommt er die gerechte Belohnung, den ersten Kuss seiner Lebensgefährtin im Zielauslauf. Mathieu van der Poel ist der Sieger in Ussel.
17: Holger Gerska live von der Tour de France und zuvor Ina Kast aus Wimbledon. Zurück in heimische Gefilde. Maximilian Mang aus Nutetal bei Berlin hat vor einem Jahr die Chance bekommen, bei den Indianapolis Colts in der NFL American Football auf hohem Niveau zu spielen. Dann wurde er aber entlassen. Jetzt hat der 26-Jährige eine andere Football-Liga gefunden und wird so langsam doch noch zum Star, Matthias Gindorf?
7: Maximilian Mang hatte die Chance, in der größten Football-Liga der Welt zu spielen. Das ist die NFL. Das hat nicht geklappt. Stattdessen spielt er jetzt in der CFL, der Canadian Football League.
8: Man ist natürlich erstmal traurig, dass momentan der NFL-Traum erstmal sozusagen beendet ist. Aber trotzdem bin ich super glücklich, dass ich jetzt hier sein kann und wo man einfach happy ist, macht Spaß und ja, ich kann Football spielen.
7: Die CFL ist die zweitwichtigste und zweitgrößte Football-Liga der Welt. Die Hamilton Tiger Cats, also das Team von Maximilian Mang, ist immerhin 8-facher Champion in Kanada. Und für den Brandenburger läuft's super. In den bisher 3 absolvierten Saisonspielen hat er schon 3 Touchdowns gemacht.
9: Welcome to the CFL. Touchdown, Ticats! Finding Max Mang over the middle. Touchdown! Finds the big fella again. Max Mang's got 2 and the route is on in the hammer.
7: Der NFL heißt das Finale der Liga bekanntlich Super Bowl. In der CFL wird der Champion im Grey Cup gekürt. Wird Maximilian da mit seinen Tiger Cats spielen?
8: Mit dem Start, den wir hatten, würde ich auf jeden Fall ja sagen. Es kann immer viel passieren, aber generell würde ich sagen, ja, das immer das Ziel.
7: Vielleicht korrigiert die Liga bis dahin auch einen etwas kuriosen Fehler. Auf der offiziellen Profilseite von Maximilian steht als Geburtsort nämlich nicht Nutetal, Germany, sondern aus irgendeinem Grund Australien.
8: Als ich das erstmal gesehen habe, dachte ich auch, oh, nicht so schlimm. Aber irgendwie finde ich das ganz lustig, weil entweder man weiß, ich komme aus Deutschland oder irgendwer denkt jetzt, ich bin Australier.
7: Den Traum NFL hat Maximilian Mang übrigens nicht ganz ausgeträumt. Die Saison in Kanada will er auf alle Fälle zu Ende spielen. Vielleicht klappt es danach ja noch mit dem Sprung in die größte Liga der Welt.
17: Soweit Matthias Gindorf. Der Sachsenring bleibt das Mekka für Motorradfans. Zum fünften Mal in Folge haben die Anhänger dieser Sportart am Sachsenring für einen Zuschauerrekord gesorgt. Rund 262.000 Besucher kamen verteilt über 3 Tage zum Großen Preis von Deutschland. Die Bestmarke aus dem Vorjahr von rund 256.000 wurde also am Kurs bei Hohenstein-Ernsthal deutlich übertroffen. Und die Motorsportfans jubelten einmal mehr Marc Marquez zu, dem neunmaligen Weltmeister aus Spanien, der heute das Rennen in der höchsten Rennklasse, in der MotoGP, auf seiner Ducati gewonnen hat. In der Gesamtwertung führt hier allerdings sein Landsmann Jorge Martin. Der fährt eine Aprilia. Marc Marquez liegt auf dem 3. Platz. Es wird 17.30 Uhr. Miriam Berger hat gleich die Nachrichten und mehr vom Sport und dem Tennisfinale in Wimbledon zwischen Jannik Sinner und Alexander Zverev dann um 18.14 Uhr. Zverev konnte im ersten Satz zum 2:2 ausgleichen.
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18: Um 17.30 Uhr mit Miriam Berger. Guten Tag. In Brandenburg hat es am Wochenende zahlreiche Brände gegeben. Fast alle Regionalleitstellen der Feuerwehr meldeten Einsätze. Meist ging es dabei um Böschungs- oder Feldbrände. Die meisten Feuer habe man schnell in den Griff bekommen, sagte ein Sprecher. Bei den hohen Temperaturen und der Trockenheit bleibt die Waldbrandgefahr aber hoch. In fast allen Landkreisen Brandenburgs gilt inzwischen die höchste oder zweithöchste Stufe. Bundespräsident Steinmeier hat das Reformpaket der schwarz-roten Koalition gelobt. Endlich sei etwas passiert, sagte das Staatsoberhaupt im Sommerinterview des ZDF. Hauptstadtkorrespondent Chris Bertroff.
10: Verglichen mit dem Fußball könne man sagen, die Koalition habe gerade die reine Defensive verlassen und sei ins Vorwärtsspiel gekommen. Das Paket nennt Steinmeier ansehnlich. Die Regierung hatte in den vergangenen Wochen konkrete Pläne für mehrere Reformvorhaben vorgestellt. Sie will Vorschläge einer Rentenkommission bis zum Jahresende vollständig umsetzen. Auch bei der Steuer und dem Arbeitsrecht soll es Änderungen geben.
18: Der ukrainische Präsident Selenskyj hat eine größere Regierungsumbildung angekündigt. Er wolle Ministerpräsidentin Sverdenko sowie die Chefs einiger Strafverfolgungsbehörden austauschen, erklärte der Staatschef. Seine Entscheidung begründete Selenskyj unter anderem mit einem außenpolitischen Strategiewechsel. Es gehe darum, die Beziehungen zu Schlüsselpartnern zu stärken. In den Berliner Gewässern sind im vergangenen Monat 6 Menschen beim Baden ertrunken. In Brandenburg waren es 3. Das teilte die Deutsche Lebensrettungsgesellschaft mit und mahnt erneut zu besonderer Vorsicht beim Schwimmen in den Seen und Flüssen der Region. Viele Menschen unterschätzten die Gefahren, vor allem durch Strömungen und Temperaturunterschiede, sagte ein DLRG-Sprecher. Viele überschätzten auch ihre Fähigkeiten. Auf einem stillgelegten Industriegelände in Berlin-Grünau hat es heute gebrannt. Etwa 200 Quadratmeter Unrat standen in Flammen. Helena Dela, RBB 24.
11: Weil erst nicht klar war, ob gefährliche Materialien brennen, ist die Feuerwehr mit mehr als 80 Einsatzkräften zum Brand gefahren. Vor Ort stellte sich aber heraus, dass die brennende Fläche deutlich kleiner ist als erst angenommen und dass von dem brennenden Müll keine Gefahr ausgeht. Mit 40 Einsatzkräften konnte das Feuer schnell gelöscht werden. Für Anwohnerinnen und Anwohner in der Umgebung bestand keine Gefahr, so der Einsatzleiter der Feuerwehr. Man wolle das Gelände aber noch im Blick behalten, damit das Feuer nicht erneut ausbrechen kann. Die Brandursache ermittelt die Polizei.
18: Soweit die Nachrichten. 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Das Wetter bis zum Abend freundlich. Zurzeit in Berlin-Dahlem 29 und in Lübben 30 Grad.
6: Nachts Tiefstwerte zwischen 17 und 14 Grad, auch morgen meist sonnig, vereinzelt Wärmegewitter bei maximal 25 bis 30 Grad. Die Zeit, es ist 17.33 Uhr.
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12: Juli 1936. Im Kommando der Berliner Schutzpolizei wird ein Geheimbefehl vervielfältigt. In 520 Exemplaren geht eine Anweisung raus. Unter anderem an die Polizeireviere der Reichshauptstadt.
13: An einem der nächsten Tage, 4 Uhr,
12: so heißt es im Schreiben, sind
13: schlagartig in ganz Groß-Berlin sämtliche Lager zu umstellen.
12: Ein geheimes Codewort werde demnächst durchgegeben. Es heißt
13: Zigeunerlager.
12: 4 Tage später, 16. Juli. Die Razzia beginnt. Auch ein Privatgrundstück in Berlin-Köpenick im Sandbacher Weg wird umzingelt. Dort lebt der damals 9-jährige Otto Rosenberg mit seiner Familie.
14: Es war Bohnsdorf, wo wir gewohnt haben. Da sind wir aber von der Polizei und SA morgens früh um 3 oder 4 Uhr aufgenommen worden und sind in das Lager Berlin-Marzahn-Rastplatz gekommen.
12: Etwa 600 Sinti und Roma werden in allen Teilen der Stadt verhaftet und in das Zwangslager eskortiert. Noch vor dem 1. August geht sie über die Bühne, die Großrazzia. Der NS-Innenminister Wilhelm Frick hat Zeitdruck gemacht, denn Hitlers Reichshauptstadt Berlin ist in Feierlaune.
15: Der Führer und Reichskanzler Adolf Hitler eröffnet die 11. Olympischen Spiele 1936 im Olympiastadion.
12: Die Spiele sollen der Propagandaerfolg Hitlers werden. Die Botschaft: Nazi-Deutschland kann Olympia. Es empfängt die Welt in Berlin. Und das ist sauber, adrett und störungsfrei.
16: Unerwünscht im Stadtbild. Wenn Menschen stören. Eine Sendung von Matthias Schirmer.
19: Nächste Station, Raoul-Wallenberg-Straße.
12: Heute hält direkt am alten Lagergelände in Berlin-Marzahn die S-Bahn. Otto-Rosenberg-Platz steht auf dem Straßenschild. Hier stehen Wohnhäuser, ein katholisches Stadtteilzentrum. Damals eine schlammige Wiese, Rieselfelder. Im Archiv finde ich Otto-Rosenbergs Kindheitserinnerung an jenen Morgen des 16. Juli 1936.
14: Da kamen ja dann immer mehr Sinti und Roma. Der war schon fast überfüllt. Und dann keine echten Wohnbedingungen.
12: 7 Jahre muss er hier unter Polizeibewachung leben.
14: Dann kamen Krankheiten. Dann kam Tuberkulose, Diphtherie und andere Krankheiten wie Krätze und was weiß ich, Masern. Und dann waren die sanitären Anlagen dermaßen dürftig. Und wenn man das benutzt hat, man hatte nicht die Gelegenheit, sich mal die Hände zu waschen. Es war ja nur eine Vorbereitung für das KZ Auschwitz und die anderen Konzentrationslager.
12: Nur wenige überlebten. Auschwitz, Mittelbau-Dora, Buchenwald. Otto Rosenberg hatte Glück, als einer der wenigsten Marzahner Gefangenen überstand er diese Lager und die Vernichtung. Den nachfolgenden Generationen davon zu berichten, was ihn nachts in seinen Träumen quält, das hat er bis zu seinem Tod 2001 durchgehalten. Deportation von Sinti und Roma in Zwangslager bei Olympischen Spielen. Das ist 90 Jahre her, Geschichte. Ein dunkles Kapitel, abgeschlossen, oder?
27: Bei den russischen Olympischen Spielen 1980 in Moskau, da waren es Roma, aber auch SexarbeiterInnen und möglicherweise lesbische, schwule und queere Personen. Jetzt in Paris waren es hauptsächlich Obdachlose, die aus der Stadt entfernt und vertrieben wurden.
12: Erzählt mir Paul Alussi von der französischen Nichtregierungsorganisation Ärzte der Welt. Während der Olympischen Spiele 2024 in Paris war er Organisator der Protestgruppe Die Kehrseite der Medaille. Soziale Säuberung nennt er das Entfernen von unliebsamen Menschen aus dem Stadtbild anlässlich von Olympischen Spielen.
27: Wir hatten hier einige Siedlungen, das waren so eine Art Slums. In Paris leben Roma meist in kleinen, selbst zusammengezimmerten Hütten. Einige wurden in die Regionen außerhalb abgeschoben. In dem amtlichen Vertreibungsdokument stand, dass das wegen der Spiele geschah, weil zum Beispiel eine der Radrennstrecken direkt daran vorbeiführen sollte. Verstehen Sie, Sie können ja keine Slum-Siedlung, in der Roma-Leute leben, im Bild haben.
12: Vertreibungen gab es auch 1964 in Tokio, später in Athen, Barcelona, Seoul, in Atlanta in den USA. Olympiaräumungen seit Jahrzehnten weltweit. Im Fokus immer wieder Roma und Obdachlose.
16: Zahlreiche Erfahrungen haben gezeigt, dass Sanierungsprojekte, die im Vorfeld der Spiele beschlossen werden, oft zu massiven Menschenrechtsverletzungen führen, insbesondere in Bezug auf das Recht auf angemessenen Wohnraum.
12: So schrieb im Jahr 2009 die Sonderberichterstatterin der Vereinten Nationen in New York, Raquel Rolnick, in ihrem Menschenrechtsreport über das Olympia-Phänomen.
16: In den Austragungsstätten sind Vorwürfe von massenhaften Zwangsräumungen und Vertreibungen, groß angelegte Razzien gegen Obdachlose sowie Kriminalisierung und Diskriminierung marginalisierter Gruppen häufig anzutreffen.
12: Bei den letzten Spielen 2024 in Paris bekamen ihn insgesamt etwa 20.000 Bewohnerinnen und Bewohner der französischen Hauptstadt zu spüren. Den Wunsch nach einem sauberen Stadtbild, erzählt mir Aktivist Paul Alossi. Aber Paris ist nicht Berlin und wir haben doch aus der Geschichte gelernt, oder? 90 Jahre nach den Olympischen Spielen bewirbt sich Berlin im Wettstreit mit anderen Regionen Deutschlands wieder um die Austragung. Auch für das Jubiläumsjahr 100 Jahre nach 1936. Es wurde sogar eine Bürgercharta für Olympia erarbeitet. Es war zwar keine Volksbefragung, aber ein Beteiligungsprozess. Und im Abschlussdokument heißt es:
1: Darüber hinaus trägt Berlin eine besondere historische Verantwortung. Eine mögliche Bewerbung, insbesondere im Hinblick auf das Jahr 2036, erfordert eine bewusste Auseinandersetzung mit der Geschichte sowie sichtbare Formen des Erinnerns und der Bildung. Die Spiele müssen für eine offene, demokratische und vielfältige Stadt stehen.
12: Das ist allerdings auch schon alles, was da zum Thema steht. Mit jüdischen Sportvereinen, Gedenkstätten und Museen hat sich der Landessportbund im Vorfeld beraten, schreibt mir Berlins Olympia-Beauftragter KW Nieromand auf Anfrage. Aber den gezielten Austausch mit den Berliner Interessenverbänden der Sinti und Roma hat der Olympia-Beauftragte vor der deutschlandinternen Bewerbung nicht gesucht. Nieromand schreibt:
1: Sollte Berlin am 26. September den Zuschlag erhalten und in die nächste Phase des Bewerbungsprozesses eintreten, ist vorgesehen, den Austausch mit unterschiedlichen gesellschaftlichen Gruppen und Interessenvertretungen weiter zu vertiefen.
12: Ich frage parallel bei mehreren Interessenvertretungen der Sinti und Roma nach. Der Verein Amaro Foro antwortet mir:
16: Die Einbindung der betroffenen Minderheiten sollte dabei nicht nachträglich erfolgen, sondern von Beginn an Teil eines glaubwürdigen Aufarbeitungs- und Erinnerungsprozesses sein. Dass die historische Verantwortung in allgemeinen Formulierungen anerkannt wird, ist zu begrüßen. Gleichzeitig stellt sich die Frage, wie ernst dieses Bekenntnis zu verstehen ist, wenn die Selbstvertretungen der betroffenen Minderheiten bislang nicht aktiv in die Debatte einbezogen wurden.
12: Räumungsszenarien wie in Paris kann sich wahrscheinlich die Mehrheit der Berlinerinnen und Berliner nicht vorstellen. Einer aber schon. Ich treffe ihn vor dem Bahnhof Zoo.
2: Auf jeden Fall. Ich bin Miru. Ich bin seit rundgerechnet 12 Jahren Stadtführer für Querstadt Rhein. Ich war mal ein Obdachloser. Ich habe in der DDR Geschichte und Geografie studiert. Wir haben hier ein wunderbares Beispiel. Da ist das Waldorf Astoria. Ich sag mal, ein richtig fettes Hotel. Die Glasetagen, das sind Suiten, Präsidentensuiten. Wenn hier ein Präsident zu Gast ist, dann kannst du mir zugucken, wie kurz vorher sauber gemacht wird. Wenn nur bei diesen kleinen Aufenthalten bereits geräumt wird, wenn ein sportliches Ereignis hier stattfindet, wo ebenfalls unter Garantie auch Politiker antanzen und eben viele, viele Touristen kommen, ja, die wollen das nicht sehen. Und deswegen, ja, hier wird geräumt, da bin ich mir hundertprozentig sicher.
12: Ein paar Bahnhöfe weiter treffe ich den Künstler Martin Binder. Er ist sozusagen vom Fach, wenn es um Vertreibungen von Unerwünschten aus dem Stadtbild geht. In seinen Werken geht es um die Gestaltung des öffentlichen Raums und um die politische Dimension, die darin steckt. Es geht um alltägliche Vertreibung, ganz ohne Polizei, stattdessen durch feindliches Design, wie er es nennt.
0: Zum Beispiel schräge Oberflächen, dass jetzt kein Müll irgendwie stehen gelassen werden kann. Ganz klassisch sind Bushaltestellen mit getrennten Sitzschalen und mit so Armlehnen dazwischen, dass eben keine durchgehenden Sitz- oder Liegeflächen entstehen. Licht ist ganz oft natürlich eine Maßnahme. Ganz grelles Licht, was einfach wirklich so uneinladend ist, um eben zu verhindern, dass Leute sich aufhalten. Oder Bahnhofstoiletten, so blaues Licht, dass man auch die Venen nicht finden kann, dass das eben auch Leute davon abhalten soll, Drogen zu konsumieren.
12: Noch wirksamer gegen Obdachlose als Metallbügelbänke, sagt er, sind gar keine Bänke. Und zeigt auf das Bushäuschen, unter dem sich die Wartenden am Ostbahnhof die Beine in den Bauch stehen. Auf die Betonpoller direkt daneben am Parkplatz kann sich auch keiner setzen. 2015 wurden da spitze Metallpyramiden drauf montiert, gezielt, um Obdachlose fernzuhalten. Das Thema ist mittlerweile in der Bezirksverordnetenversammlung gelandet. Um sichtbar zu machen, wie menschenfeindlich unsere Umgebung gestaltet ist, hat Martin Binder, der Künstler, eine App programmiert. Er zeigt sie mir auf seinem Handy. Er öffnet die App und hält seine Kamera auf die Betonpoller mit den Metallhüten drauf.
0: Das ist eine Augmented Reality. Also im Prinzip wird die Realität überlagert durch das, was man hier im Telefon sieht. Also auch diese Metallpyramiden gibt es in meinem Handy. Die muss ich jetzt richtig platzieren. Und dann sieht man so langsam so graue Wolken und man merkt, irgendwas entsteht da, dass diese Metallpyramiden überlagert werden durch so bunte Säulen, zwischen denen Hängeschaukeln hängen. Und dadurch diese feindliche Form der Pyramide, die wird verwandelt in was Positives. Und die Idee ist eigentlich, dass man hier Gegenvorschläge macht, gegen eben Gestaltung, die bewusst Menschen davon abhalten soll, sich hier aufzuhalten.
12: Utopische Gegenvorschläge.
0: So utopisch finde ich das gar nicht. Also ich finde es eigentlich ganz nett, wenn man hier schaukeln könnte. Aber im Prinzip ist es, glaube ich, politische Entscheidung. Wer ist an der Regierung? Wer kann Entscheidungen treffen? Und wie stark ist die Zivilgesellschaft?
12: Politik, ein gutes Stichwort. Höchste Zeit, um mal mit politisch Verantwortlichen zu sprechen. Auch Manuela Anders-Granitzky ist für Bänke zuständig, als Ordnungsstadträtin vom Bezirk Berlin-Pankow. Zum Beispiel auf einem Spielplatz in der Corinna-Straße im Ortsteil Prenzlauer Berg.
3: Dort haben wir Bänke aufgestellt mit einem Mittelbügel. Und dort wurde uns vorgeworfen, das täten wir, um die Obdachlosen zu verdrängen. Das war aber tatsächlich nicht die Intention, sondern diese Bänke wurden nicht gegen Obdachlose aufgestellt, sondern für ältere und mobilitätseingeschränkte Menschen. Die Mittelbügel erleichtern vielen Menschen einfach das Hinsetzen und das Aufstehen, dass Menschen sich für eine bestimmte Zeit, zum Beispiel Großeltern, die ihre Enkel auf den Spielplatz begleiten, dort aufhalten können. Und insofern habe ich mich über diese Unterstellung schon geärgert.
12: Die CDU-Bezirksstadträtin bekommt von allen Seiten Kritik. Die einen fordern noch mehr Bügel, noch mehr Räumungen. Die anderen werfen ihr Obdachlosenfeindlichkeit vor.
3: Also niemand sollte die Straße als Zuhause haben. Das ist, finde ich, schon ein Anspruch, den wir in einem Land wie Deutschland haben sollten. Und wer Obdachlosigkeit ernsthaft bekämpfen will, braucht eben mehr Sozialarbeit und vor allem auch mehr bezahlbaren Wohnraum. Wir müssen hier ganz klar auf Hilfe statt auf Verdrängung setzen. Das ist mir wichtig. Aber es muss auch klare Regeln im öffentlichen Raum geben.
12: Alle müssen sich an die Regeln halten. Klingt doch erstmal nicht falsch, oder?
2: Theoretisch schon, aber dann müssen sich wirklich alle an die Regeln halten. Zum Beispiel, wir haben sehr oft hier hinter dem Bahnhof geschlafen, auf den ursprünglichen Ablaufgittern der U-Bahn, weil es ganz einfach warm war. Interessant ist, dass wir mindestens 2, 3, 4 Mal pro Woche Leute hatten, die aus dem Bahnhof nachts rauskamen und uns bepinkelt haben. Reisende, die keine Lust hatten, Geld auszugeben fürs Klo. Wenn die Reisenden sich vielleicht auch dran halten würden, wäre das auch nicht schlecht.
12: Und wenn es dann andere nicht tun, dann ist das der Freibrief, es selbst auch nicht zu tun?
2: Das hat ja nichts mit dem Freibrief zu tun. Das ist ja überhaupt nicht machbar. Hier im Bahnhof kostet es 1 Euro. Ich gehe pro Tag mindestens 8 Mal aufs Klo. Das sind 8 Euro. pro Tag. Und wenn die Möglichkeit geschaffen wird, mehr Klos, vielleicht auch 2-3 Duschen, dann würde der Geruch hier wahrscheinlich um einiges besser werden.
4: Ich fühle mich vom Bezirk im Stich gelassen, also vom Ordnungsamt sowieso, aber eben auch von der Politik, weil es eine reine Zeltstadt geworden ist, mit Obdachlosen, die rumbrüllen, rumkrakehlen. Es ist dort eindeutig Alkohol- und Drogenkonsum.
12: Es gibt Stadtbewohner, die gegen Obdachlose in Parks und unter Brücken protestieren. Wie Sönke Völker aus Pankow, der 2025 in der rbb24-Abendschau von seinen Erfahrungen berichtete. Wobei das Amt durchaus eingeschritten ist und das Lager geräumt hat, aber...
4: Es ist dann aber immer nach 1, 2, maximal 3 Tagen das erste Zelt schon wieder da gewesen.
12: Über 10 Mal ist die Obdachlosengruppe schon aus dem Park am Helmholtzplatz vertrieben worden. Und der liegt im Bezirk von Ordnungsstadträtin Anders Kornitzki.
3: Also es ist schlichtweg so, Obdachlosigkeit lässt sich nicht einfach wegordnen. Der Ruf nach dem Ordnungsamt greift da leider häufig viel zu kurz. Das Ordnungsamt räumt auch keine Menschen weg, sondern beseitigt lediglich Müll.

0: jeden Tag was zu essen zu kriegen, jeden Tag was zu trinken zu kriegen, vielleicht sich alle 3 Tage waschen zu dürfen und warme Klamotten zu kriegen und einen Schlafplatz zu finden. Das sind seine Prioritäten. Jahr ein, Jahr aus, Tag ein, Tag aus. Und ja, wenn er diesen Platz angenommen, er wäre seit 30 Jahren dort, dann würde er jeden Tag und jede Nacht wieder zurückkehren. Warum? Weil er sich wahrscheinlich in diesem Park sicher fühlt.
1: Das Einzige, was wirklich weghilft von der Straße, sagt Miru, das sei eine Vertrauensperson, die Menschen akzeptiert, wie sie sind. Eine vom Staat bezahlte eigene Wohnung und ein Entzug. Ich stehe mit dem Künstler Martin Binder am Ostbahnhof und mir geht ein Satz durch den Kopf, der für Diskussionsstoff sorgte.
2: Bei der Migration sind wir sehr weit, aber wir haben natürlich immer im Stadtbild noch dieses Problem.
1: Im Oktober 2025 hat Friedrich Merz als Bundeskanzler die sogenannte Stadtbilddebatte aus Versehen losgetreten. Er sagte, da gäbe es ja noch Probleme im Stadtbild und die müsste man lösen. Gemeint hat er damals bestimmte Gruppen von Migranten, die schneller abgeschoben werden sollten. Aber dieses Thema, wir haben ein Problem mit dem Stadtbild, das haben Sie doch im Moment eigentlich auch gerade hier, oder?
3: Ja, ich habe auch ein Problem mit dem Stadtbild, wenn ich solche Maßnahmen sehe, die eben Symptome bekämpfen sollen, aber überhaupt nicht die Ursachen. Solche feindlichen Gestaltungsmaßnahmen, die zielen ja auf Probleme ab, die sehr viel größer sind. Es geht eben um Wohnungsnot, es geht um Menschen in prekären Situationen, Menschen, die herkommen und die Sprache nicht sprechen. Wenn man solche Stadtmöbel aufbaut, dann bekämpft das die Ursache der Probleme überhaupt nicht.
1: Rückblende. Berlin 1935. Bereits ein Jahr vor Hitlers Olympischen Spielen schmiedete das Berliner Wohlfahrtsamt an Plänen für ein Sinti- und Roma-Zwangslager. Und es befragte dazu die Berliner Bezirksbürgermeister. Der Bürgermeister von Wedding, Parteimitglied Rudolf Suthoff Groß, fand das eine sehr gute Idee. Denn aus seiner Sicht bedeuteten die bisherigen Wohnplätze der Sinti und Roma
4: starke Beeinträchtigungen der Anwohner, der Straßenpassanten und der Schulkinder und der erholungsbedürftigen Besucher der Parkanlagen.
5: Warum mich das so anficht, dieses Thema, ist, weil die Begründungen, die beispielsweise die Bezirksbürgermeister damals gefunden haben für dieses Verhalten, so wahnsinnig ähnlich klingen zu den Begründungen, die wir heute hören. Sauberkeit, Ordnung, Schutz der Bevölkerung vor Krankheiten oder vor lästigem Verhalten. Also der Grad, wo das umkippen kann in ein rassistisches oder menschenfeindliches Verhalten, der ist vielleicht viel schmaler, als wir denken. Wie kommt man auf dieser feinen Linie zwischen geordneten Verhältnissen, geordnetem Verhalten und auf der anderen Seite Menschenfeindlichkeit und Rassismus, wie kommt man da voran?
6: Ich finde, Sie haben gerade in Ihrem letzten Halbsatz das getan, was notwendig ist. Und deshalb sehe ich auch keine Parallelen in die Historie. Wir müssen unterscheiden zwischen Mensch und Verhalten. Wir als Ordnungsbehörde gehen gegen Verhaltensweisen vor, die eben die öffentliche Sicherheit und das individuelle Sicherheitsempfinden der Menschen im öffentlichen Raum schützen. Wir gehen nicht gegen den Menschen vor. Und wir haben in Pankow einen sehr ausgeklügelten Leitfaden, der genau dieses Spannungsverhältnis auflöst. Die soziale Verantwortung auf der einen Seite und die Regeln im öffentlichen Raum auf der anderen Seite. Und ich glaube, das machen wir mit sehr viel Fingerspitzengefühl, mit sehr viel Augenmaß. Deshalb kann ich diese Sorge an der Stelle nicht teilen.
1: Sagt die Pankower CDU-Ordnungsstadträtin Manuela Anders-Granitzky. Auch dem Künstler Martin Binder am Ostbahnhof stelle ich diese Frage. Eine Deportation von missliebigen Gestalten aus dem Stadtbild wie vor 90 Jahren kann sich sicherlich keiner vorstellen. Aber wo ist die Grenze zwischen dem Bedürfnis nach einer sauberen und kindersicheren Atmosphäre in der Stadt und menschenfeindlichem Verhalten?
3: Was ich jetzt über die Jahre so mich relativ klar habe, ist, dass es die Empathie ist, die eigentlich der Schlüssel ist dazu. Also das verhindert einfach bestimmte Formen der Abwertung von anderen. Es gibt dieses Vorurteil, so, die sind ja alle freiwillig auf der Straße. Niemand muss in Deutschland auf der Straße leben. Wir haben so ein gutes Sozialsystem. Wenn man das sich vor Augen führt, dass es wirklich keine freiwillige Entscheidung ist und dass man versucht, den Menschen zu sehen, der einem da begegnet und nicht einfach nur dieses Vorurteil, was einem begegnet. Ich glaube, das ist ein ziemlich großer

0: Schlüssel.
1: Auf der anderen Seite hat ja Empathie auch Grenzen. Also ich stelle mir wieder die Mutter vor, die auf dem Spielplatz ein Spritzbesteck im Sandkasten findet. Haben Sie Verständnis dafür, wenn die jetzt keine Empathie empfindet?
0: Ja, also das, mir geht das auch so. Ich bin jetzt auch nicht froh darum, wenn ich irgendwie im Treppenhaus Spritzen finde oder eben alle möglichen Hinterlassenschaften auf der Straße. Aber auch das ist, glaube ich, ein Priorisierungsproblem. Wenn man jetzt wirklich sagen würde, wir sorgen dafür, dass es Duschen gibt, dass es genug Unterkünfte gibt, dass man Hilfsangebote schafft, davon gibt es auch schon viele. Aber würde man das wirklich priorisieren, dann würde man, glaube ich, da auch ein ganzes Stück weiterkommen.
1: Mir fällt auf, alle, die ich interviewe, Ex-Obdachlose, Künstler, Aktivisten, Politikerinnen, alle sagen irgendwann zu mir, dieses Problem muss von der Gesamtgesellschaft gelöst werden. Tja, einerseits klingt das richtig, andererseits auch nach, da müssen wohl andere ran. Ist nicht genau das auch Wasser auf die Mühlen jener Zeitgenossen, die meinen, da seht ihr es, die Demokratie wird nicht mal mit diesem Problem fertig. Wir brauchen Härte und Durchgreifen. Auch der Pariser Obdachlosenaktivist Paul Alossi in Paris kennt das.
2: We just had municipal elections in Paris.
3: Wir hatten ja gerade Kommunalwahlen in Paris und wir haben eine Kampagne gemacht. Dafür haben wir den Haushalt von Paris unter die Lupe genommen. Er hat genau die gleiche Höhe wie damals der Haushalt der Olympischen Spiele. Und wie damals haben wir den Leuten gesagt, hey, schon mit 1% eures Budgets könnten wir das Problem lösen. Die Lösungen liegen auf dem Tisch, aber bezieht obdachlose Menschen mit ein und hört auf die Leute, die funktionierende Lösungen entwickelt haben. Nach einem Treffen sagte der neue Bürgermeister von Paris zu uns, wow, jetzt verstehe ich, dass große Obdachlosen-Zeltstädte wie Treibstoff für die extreme Rechte sind.
1: Doch Säuberungen des Stadtbilds seien für eine Gesellschaft nicht nur ein ethisches Problem. Sie brächten langfristig auch keine Lösung, sagt Paul Alossi. Ihm ist bewusst, dass Bewohnerinnen und Bewohner einer Stadt unterschiedliche Ansichten und Bedürfnisse haben und jeweils eigene Vorstellungen vom Stadtbild. Dennoch bleibt er optimistisch.
2: In Paris, we have hundreds of thousands of empty buildings.
3: In Paris stehen Hunderte, wenn nicht Tausende von Gebäuden leer. Die politischen Lösungen liegen also auf der Hand. Und ja, es ist natürlich ein riesiges Problem. Aber wir sollten das auch als Chance sehen. Es geht jetzt darum, dass wir unsere öffentlichen Pflichten wieder erfüllen, dass wir zur Solidarität zurückkehren, dass wir zeigen, hier, die Politik kümmert sich um die Alltagssorgen. Und das, was die Leute wirklich bewegt. In jeder großen Stadt wird jeder Stadtbewohner mit Obdachlosigkeit konfrontiert. Und zwar jeden Tag im Leben.
2: Every citizen living in that city will be confronted to homeless person every day of its life.
4: Unerwünscht im Stadtbild. Wenn Menschen stören. Sie hörten eine Sendung von Matthias Schirmer.

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1: Und los geht's auf dem Berliner Ring, also der A10, zunächst der westliche Ring Richtung Dreieck Werder zwischen Potsdam Nord und Vöben. Da gibt's einen Stau an der Baustelle, 10 Minuten dauert's länger. Weiter auf der A11, Stettin Richtung Berlin zwischen Bernau Nord und Süd, Behinderungen an einer ungesicherten Unfallstelle. A24 Richtung Hamburg zwischen Kremmen und Neuruppin Süd dauert es ungefähr 10 Minuten länger und in Richtung Berlin Stau zwischen Herzsprung und Neuruppin Süd. Hier 20 Minuten plus. Die B96 im Landkreis Oberhavel ist zwischen Dannewalde und Gramzow wegen Bergungsarbeiten gesperrt. Stadtverkehr Berlin A100 Stadtring Richtung Treptow. Dauerbaustelle Detmolder Straße zwischen Dort und Kreuz Schöneberg. Stau 10 Minuten länger. Buch und Karow, die Karower Chaussee ist in Höhe der Autobahn in beiden Richtungen nach einem Unfall gesperrt. Und noch aktuelles zur S-Bahn. Wegen Signalstörungen kommt es auf den Linien S2 und 25 zu Verspätungen. Die Linie S26 fährt nicht. Die S7 fährt zwischen Grunewald und Potsdam nur im 20-Minuten-Takt. Kommen Sie gut an, wo immer Sie auch unterwegs sind.
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2: Um 18 Uhr mit Miriam Berger. Guten Abend. Nach den erneuten US-Angriffen auf den Iran ist die Lage in der Straße von Hormus weiter unübersichtlich. Während US-Präsident Trump sagt, die Straße sei nun wieder für den Schiffsverkehr offen, behauptet Teheran das Gegenteil. Die iranischen Revolutionsgarden erklärten, die Meerenge bleibe bis auf Weiteres geschlossen. Die USA hatten in der Nacht rund 140 iranische Militärziele entlang der Südküste bombardiert. Der Iran antwortete mit Raketen und Drohnen auf Ziele in den Golfstaaten. Bundespräsident Steinmeier hat das Reformpaket der schwarz-roten Koalition gelobt. Endlich passiere etwas Wichtiges, sagte Steinmeier im ZDF-Sommerinterview. Vielleicht erlebe man jetzt eine neue Phase. Der Koalition sei es gelungen, ihre Selbstblockade aufzuheben. In der vergangenen Woche hatten Bundestag und Bundesrat die Krankenkassenreform beschlossen. Reformen bei Rente, Steuern und Arbeitsrecht sollen folgen. In Brandenburg hat es am Wochenende zahlreiche Brände gegeben. Fast alle Regionalleitstellen der Feuerwehr meldeten Einsätze. Meist ging es dabei um Böschungs- oder Feldbrände. Axel Hofmann, RBB 24.
3: Die meisten Brände habe man schnell in den Griff bekommen, sagte ein Feuerwehrsprecher. Wegen der hohen Temperaturen und der anhaltenden Trockenheit bleibt die Waldbrandgefahr allerdings hoch. In den Landkreisen Elbe-Elster, Oder-Spree und Märkisch-Oderland sowie in Frankfurt-Oder wurde die höchste Gefahrenstufe ausgerufen. In den meisten anderen Brandenburger Landkreisen gilt die zweithöchste Warnstufe.
2: Der ukrainische Präsident Selenskyj hat erneut eine Regierungsumbildung angekündigt. Ministerpräsidentin Svyrdenko wird nach einem Jahr im Amt abgesetzt. Die Entlassung muss formal noch vom Parlament bestätigt werden. Selenskyj kündigte an, ihr die Leitung der Diplomatie mit den wichtigsten Partnern der Ukraine anzubieten. Aus Kiew Rebecca Barth.
4: Als möglicher Nachfolger wird laut ukrainischen Medienberichten Serhii Kuretskij gehandelt, Chef des Energiekonzerns Naftohas. Es wird erwartet, dass weitere personelle Veränderungen in der ukrainischen Regierung folgen werden. Die Ukraine ändert ihre politische Strategie, schreibt der ukrainische Präsident in den sozialen Medien.
2: Die Feuerwehr hat einen Brand auf einem Industriegelände in Berlin-Grünau gelöscht. Auf dem Areal stand nach Angaben eines Feuerwehrsprechers Unrat auf einer rund 200 Quadratmeter großen Fläche in Flammen. Die Feuerwehr war mit 85 Einsatzkräften vor Ort. Menschen waren nicht in Gefahr. Soweit die Nachrichten. 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Das Wetter am Abend freundlich, zurzeit in Berlin Adlershof 31 und in Klettwitz 28 Grad, nachts Tiefstwerte zwischen 17 und 14 Grad, morgen viel Sonne und ein paar Quellwolken bei bis zu 30 Grad.
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1: Im Studio Clemens Schulze, einen guten Sommersonntagabend. Endspurt am Freitag in Bundestag und Bundesrat. Es ging um die Reform der gesetzlichen Krankenkassen, um das sogenannte Heizungsgesetz und auch einige andere Projekte, die die Bundesregierung dringend vor der Sommerpause vom Tisch haben wollte. Auch um Handlungsfähigkeit zu demonstrieren. Doch reicht das? Die Kritik an den Maßnahmen ist groß und wird wohl in der Sommerpause weitergehen. Bundespräsident Frank-Walter Steinmeier versucht zu beruhigen. Endlich sei etwas passiert, sagte das Staatsoberhaupt im Sommerinterview des ZDF. Aus dem ARD-Hauptstadtstudio Chris Berdrow.
5: Verglichen mit dem Fußball könne man sagen, die Koalition habe gerade die reine Defensive verlassen und sei ins Vorwärtsspiel gekommen. Das Paket nennt Steinmeier ansehnlich. Die Regierung hatte in den vergangenen Wochen konkrete Pläne für mehrere Reformvorhaben vorgestellt. Sie will Vorschläge einer Rentenkommission bis zum Jahresende vollständig umsetzen. Auch bei der Steuer und dem Arbeitsrecht soll es Änderungen geben. Am letzten Sitzungstag vor der Sommerpause des Bundestags hatten Parlament und Bundesrat am Freitag ein Sparpaket verabschiedet, das die Finanzen der gesetzlichen Krankenversicherung stabilisieren soll. Die Vorhaben sind auch mit Belastungen für die Bürger verbunden. Dazu sagte Steinmeier, Strukturreformen hätten nicht in erster Linie zum Ziel, den Menschen mehr Geld in die Tasche zu geben, sondern zunächst mal das Ziel, Leistungssysteme zu stabilisieren. In dem Interview verteidigt der Bundespräsident die Kosten, die sein Amtssitz verursacht. Das Schloss Bellevue wird derzeit für rund 1 Milliarde Euro renoviert. Steinmeier sagte dazu, was soll ich sagen? Das Schloss Bellevue sei 250 Jahre alt und renovierungsbedürftig.
1: Bundespräsident Steinmeier also im ZDF-Sommerinterview. Chris Berdrow fasste das zusammen. Es steht in der Region eine heiße Woche bevor. Nicht so heiß wie voraussichtlich im Südwesten Deutschlands, aber heiß genug. Und Regen ist auch nicht in Sicht. Die Böden trocknen immer mehr aus. Die Waldbrandgefahr steigt schnell. Am Wochenende brannte es schon an zahlreichen Orten. Im Osten und im Süden Brandenburgs gilt inzwischen die höchste Warnstufe. Auch auf den Feldern wächst die Gefahr, warnte der Waldbrandschutzbeauftragte von Brandenburg, Raimund Engel im RBB.
6: Was natürlich bemerkbar ist, sind eine Reihe von Bränden, die als Feldbrände entstehen und dann doch auf den Wald übergreifen. Und insoweit muss man also auch schon das Augenmerk auf diese Feldbrände haben. Und jetzt gerade zur Erntezeit, wo die Getreidefelder abgeerntet werden, stellt das doch eine große Gefahr dar.
1: Warum die Ernte so gefährlich ist in dieser Trockenheit, das erklärt der Waldbrandexperte so.
6: Jetzt aktuell während der Ernte der Getreidefelder kann es sehr schnell dazu kommen und es ist auch eine Vielzahl von Bränden. Hat damit zu tun, dass eigentlich oftmals durch die Erntearbeiten schon Funkenflug entstehen kann. Da reicht manches Mal schon ein Stein im Mähwerk, was hier zu Funken führt, dass sich ein Feld von alleine anzündet. Das gibt's eigentlich so gut wie gar nicht.
1: Deutschland steht vor einer neuen Hitzewelle. Dabei hat der Sommer noch gerade erst angefangen. Was in den nächsten 2 Monaten noch so alles kommt, das weiß keiner. Klar ist aber, wir erleben die Folgen des Klimawandels, sagt Raimund Engel.
6: Ich glaube, dieser Klimawandel und jetzt, was wir auch erlebt haben in den letzten Tagen mit Temperaturen um 40 Grad, das hat uns jetzt alle doch nochmal überrascht und uns eigentlich bewusst gemacht, wie gefährlich die Situation ist. Also hier lieber etwas mehr Zeit und mehr Aufwand betreiben, als nachher zusehen, wie große Flächen abbrennen.
1: Das sagt der Waldbrandschutzbeauftragte von Brandenburg, Raimund Engel, und meint mit Vorsorge auch, Klimaschutzmaßnahmen umzusetzen. Wegen des massiven Befalls durch den Eichenprozessionsspinner sind im Spreewald mehrere Gewässer gesperrt, wohl bis Anfang August. Der Schiffs- und Bootsverkehr ist dort eingeschränkt oder auch gar nicht möglich. Durch die Anordnung des Landesamtes für Verkehr sollen Beschäftigte und Gäste vor den juckenden Raupenhaaren geschützt werden. Außerdem könnten umgestürzte Bäume und Äste wegen der Gesundheitsgefahr durch die Brennhaare nicht beseitigt werden, heißt es. RBB24-Reporter Chris Rudolph hat sich mal in Schleppzig umgehört und ziemlich aufgeregt Bewohner angetroffen.
7: 6 Wochen lang hatten sie Zeit, jetzt wird Palaver gemacht.
8: Einfach jetzt zu spät.
9: Es ist ein Witz.
10: Schikane hoch 10.
11: Jetzt machen sie den Tourismus kaputt. Für mich ein Zeichen der Unfähigkeit der Politik.
12: Die Leute in Schleppzig sind sauer. Seit die Sperrung bekannt wurde, sagen Touristen ihren Besuch ab. Die Ferienwohnung, die gebuchte Kahntour, das anschließende Mittagessen. Zum Beispiel bei Alexander Kneemeyer, der den Kahngarten in Schleppzig betreibt.
11: Ja, 30, 40 Leute bestimmt, die abgesagt haben. Also kleinere Gruppen oder Familien, die kommen wollten. Alle für heute, ja.
12: Kneemeyer sieht schwarz.
11: Wir sind hier in der Saison, wir leben nur von der Saison und wenn sowas dann passiert, ist es existenzgefährdend.
12: Familie Gollnick vermietet Ferienapartments und hat auch schon Gäste verloren.
13: Die Hälfte hat vielleicht abgesagt. Der Spreewald heißt Kahnfahren, Paddelboot fahren und Radfahren. Und wenn das nicht mehr gegeben ist, ja, dann bleiben einfach die Leute weg.
12: Was hier alle bemängeln, die Maßnahmen kommen viel zu spät. Zumal die juckenden Ausschläge kaum noch vorkämen, sagen sie hier. Auch das Krisenmanagement der Wasserschutzpolizei war etwas etwas chaotisch, sagt Bärbel, die hier in einem Café arbeitet.
7: Gestern war dreimal die Wasserschutz hier, ob wir das wissen, hier dürfen nicht, ob hier welche losfahren. Dann kam das nächste Team und dann kam noch ein Team. Das vierte Team ist dann vorbeigefahren.
12: Trotz der Sperrungen kommen über den Sonntagvormittag immer wieder Touristen, die ihre gebuchte Tour machen wollen. Einige sind überrascht, von den Sperrungen zu erfahren.
8: Nein, wir hören zum ersten Mal davon.
9: Und es macht Ihnen keine Angst?
8: Nein.
10: Ich habe jetzt auch zum ersten Mal davon gehört, aber ja, wenn es kommt, dann kommt's. Was soll's?
12: Die Gäste können nur verkürzte Touren fahren. Immerhin, aber das nehmen sie mit Humor.
14: Ja, wir fahren die 3-Stunden-Tour.
15: Zwei-Stunden-Tour,
14: ja.
15: Die machen wir trotzdem.
14: Die reicht mir trotzdem. Der Hintern tut sonst weh.
1: Urlauber nehmen es also mit Humor. Die Einschränkungen im Spreewald durch den Eichenprozessionsspinner sind aber wirklich groß, berichtet Chris Rudolf aus Schleppsig. Ins Ausland. Erst Trump-Feind, dann Trump-Freund. US-Senator Lindsey Graham war einer der einflussreichsten Republikaner in Washington und hat einige bemerkenswerte Kehrtwenden hingelegt. Wohlgemerkt wahr, denn letzte Nacht ist Graham überraschend gestorben. Er wurde 71 Jahre alt. Mehr von USA-Korrespondent Martin Ganselmeier.
16: Lindsey Graham war eine der wichtigsten Stimmen in der amerikanischen Außen- und Sicherheitspolitik und auch in Deutschland bekannt. Seit vielen Jahren gehörte er zu den Teilnehmern der Münchner Sicherheitskonferenz. Als Donald Trump vor 10 Jahren Präsident werden wollte, war Graham einer seiner schärfsten Kritiker. Doch nach Trumps Wahlsieg und vielen gemeinsamen Golfrunden wurde das Verhältnis der beiden immer enger. Außenpolitisch lagen sie jedoch nicht immer auf einer Linie. Graham versuchte immer wieder, Trump von der Bedeutung der NATO zu überzeugen, ihn vor Russlands Präsident Putin zu warnen und Trump für eine stärkere Unterstützung der Ukraine zu gewinnen. Auch deshalb war Graham ein wichtiger Gesprächspartner für europäische und deutsche Politiker. Nach US-Medienberichten starb Graham am späten Samstagabend an einem plötzlichen Herzstillstand. Noch vor wenigen Tagen hatte er den ukrainischen Präsidenten Selenskyj zum 10. Mal in Kiew getroffen. Graham überbrachte Selenskyj die Botschaft, dass Trump ein neues Sanktionsgesetz gegen Russland unterstützt. US-Präsident Trump würdigte Lindsey Graham in einem Social-Media-Post als einen der großartigsten Menschen und Senatoren, die er je gekannt habe. Wörtlich schrieb Trump, er war immer am Arbeiten und ein wahrer amerikanischer Patriot. Lindsey wird uns sehr fehlen. Auch Bundeskanzler Friedrich Merz äußerte sich betroffen. Graham war ein echter Freund und Partner Deutschlands im transatlantischen Bündnis, schrieb Merz in Englisch auf X. Er werde ihn vermissen. Seit Mitte der 90er Jahre vertrat Graham seinen Heimatstaat South Carolina im Kongress, zunächst im Repräsentantenhaus, von 2003 an im Senat. Gerade machte er Wahlkampf, um im November für eine 5. Amtszeit als Senator gewählt zu werden.
1: Nun aber ist Lindsey Graham im Alter von 71 Jahren verstorben. Aus Washington war das Martin Ganselmeier. Und wir haben es gerade gehört, Graham war einer der wichtigsten US-Verbindungsmänner für den ukrainischen Präsidenten Selenskyj und hat ihn immer im Abwehrkampf gegen die russische Aggression unterstützt. Selenskyj äußerte sich daher heute auch zutiefst betrübt über den Tod Grahams. Aber das politische Geschäft geht weiter. Selenskyj kündigte überraschend eine Regierungsumbildung an. Mehr dazu aus Kiew von Rebecca Barth.
4: Nach einem Jahr im Amt wird Ministerpräsidentin Julia Sviridenko abgesetzt. Die Entlassung muss formal noch vom Parlament bestätigt werden. Als möglicher Nachfolger wird laut ukrainischen Medienberichten Serhii Kuretskyj gehandelt, Chef des Energiekonzerns Naftohas. Es wird erwartet, dass weitere personelle Veränderungen in der ukrainischen Regierung folgen werden. Die Ukraine ändert ihre politische Strategie, schreibt der ukrainische Präsident in den sozialen Medien. Demnach solle in Zukunft eine konkrete Person für priorisierte Bereiche der Außen- und Innenpolitik verantwortlich sein, betont Selenskyj. Außenpolitisch gehöre unter anderem die Arbeit mit den Vereinigten Staaten und Verhandlungen über die Herstellung von Patriot-Flugabwehrraketen in der Ukraine zu den drängendsten Themen. Demnach solle Ministerpräsidentin Julia Sviridenko in Zukunft die Zusammenarbeit mit einem wichtigen Partner leiten, betont Selenskyj.
1: Regierungsumbildung in der Ukraine aus Kiew, berichtete Rebecca Barth. Und noch der Blick nach Fernost, wo ein gewaltiger Taifun unterwegs ist. An diesem Wochenende hat der Wirbelsturm von der Größe Frankreichs die Menschen in vielen Teilen Ostasiens in Atem gehalten. Der Taifun ist ungewöhnlich stark. Über die Folgen aus dem ARD-Studio Ostasien, Thorsten Iffland.
9: Wegen des bislang stärksten Sturms des Jahres hatten die Behörden fast 2 Millionen Menschen an der Ostküste Chinas vorsorglich zur Evakuierung aufgerufen. Auf Taiwan meldete die Feuerwehr mehr als 130 Verletzte, vor allem durch umherfliegende Gegenstände oder Stürze mit Motorrädern. Der Flugverkehr auf der Insel wurde praktisch komplett eingestellt. Auch Gebiete ganz im Süden Japans wurden von heftigem Regen und schweren Sturmböen getroffen. Auf den Philippinen starben 17 Menschen im Zusammenhang mit heftigem Monsunregen, der durch die Auswirkungen des Taifuns verstärkt wurde. Mittlerweile hat sich Bawi abgeschwächt, die Meteorologen warnen aber weiterhin vor starken Regenfällen im Osten und Norden Chinas.
1: Thorsten Hilfland über den Taifun im Osten Asiens. Und weiter geht's jetzt mit Thomas Kroh.
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17: Hallo Sportsfreunde, hallo Fußballfans. Gleich geht's nach Wimbledon. Tennisfinale der Herren. Jannik Sinner, der Weltranglistenerste, gegen den Zweiten, gegen Alexander Zverev. Tiebreak im ersten Satz. Es steht 6-6 und 7-6 für Jannik Sinner. Aber noch einmal zu diesem unglaublichen Viertelfinale bei der Fußballweltmeisterschaft heute Morgen. Die Schweiz hat Argentinien am sportlichen Abgrund. Aber Anne van Eickels, eine Schwalbe macht keinen Sommer.
18: Die Schweizer hatten gegen Argentinien gerade den Ausgleich geschafft und ein müdes Spiel schien nach dem frühen 1-0 des Weltmeisters zugunsten der Schweiz zu kippen. Da ging Brill Embolo in einem Zweikampf theatralisch zu Boden, weit weg vom gegnerischen Tor, auf der Höhe der Trainerbänke. Es gab Gelb für seinen argentinischen Gegenspieler in dieser 72. Minute. Soweit, so Schwalbe, zeigte sich auf den zweiten Blick, den der Schiedsrichter auf seinem Bildschirm hatte.
19: Und das kann krasse Folgen haben, denn wenn er jetzt rausgeht und Schwalbe pfeift, dann gibt der Embolo womöglich gelb-rot.
20: There is no foul for number 5. A number 7, there is a clear situation. Final decision, yellow card to number 7.
18: Embolos verzweifeltes No half nicht. Der Schiedsrichter bemühte bei der Überprüfung gemeinsam mit dem VAR die neue Regeldeutung der Spielerverwechslung und Brill Embolo musste runter vom Platz. Die Schweiz hatte das Momentum und den wichtigen psychologischen Vorteil nach dem Ausgleich selbst verspielt. Eine bittere Erkenntnis für Kapitän Granit Xhaka.
21: Brill ist ein Junge, der für die Mannschaft sehr wichtig ist, auf dem Platz, neben dem Platz. Und er war natürlich sehr enttäuscht. Wenn ich ehrlich bin, ich habe die Aktion nicht nochmal gesehen, aber das war eine Entscheidung, wo komplettes Spiel Einfluss geändert hat.
18: Denn bis dahin hatte der Weltmeister nicht überzeugt und er tat es auch nicht in Überzahl. Die Schweizer hielten das 1-1 über die 90. Minute hinaus und auch in der Verlängerung. Die Uhr tickte runter, aber dann kam der große Auftritt des Argentiniers Julian Alvarez in der 112. Minute.
19: Pass zu Alvarez, Schuss, Tor! Julian Alvarez, 2-1, ein Tor wie ein Gemälde.
18: Sein perfekter Schlenzer landete im rechten oberen Eck und als Stich im Herz von Granit Xhaka.
21: Wenn man so ausscheidet, nach wirklich großem Herz auch von der Mannschaft, mit Riesenmentalität, guten Fußball gespielt und ab und zu tut Fußball nicht immer gut und tut natürlich auch weh.
18: Ganz anders war die Gemütslage natürlich bei den Argentiniern, die nach einem Konter sogar noch das 3-1 erzielen konnten. Julian Alvarez zeigte sich aber auch selbstkritisch.
22: Wir haben bis zum Schluss gekämpft. Es war schwierig, obwohl wir einen Spieler mehr auf dem Platz hatten. Aber wir wussten, dass das Tor irgendwann fallen würde. Am Ende ist es dann auch passiert. Deshalb sind wir überglücklich.
18: Argentinien spielt im Halbfinale jetzt gegen England und der Schweiz bleibt die sprichwörtliche Erkenntnis, eine Schwalbe hat auch im Fußball noch nie einen Sommer gemacht.
17: Soweit Anne van Eickels. Nun also die Halbfinale dieser XXL-Fußball-Weltmeisterschaft. Dienstag und Mittwochabend jeweils 21 Uhr. Frankreich gegen Spanien und Argentinien gegen England. Alles live zu hören hier bei uns im RBB 24 Inforadio, womit wir beim Tennis wären. Was für ein prominenten Auflauf heute in Wimbledon. Ben Stiller habe ich im Fernsehen ausmachen können. Dustin Hoffman, Tom Hiddleston, Loki, die Marvel-Freunde werden wissen, wer das ist. The Night Manager und auch Andrew Garfield, der Spider-Man. Sie alle schauen Jannik Sinner und Alexander Zverev zu. Und Ina Kast, der erste Satz ist vorbei.
2: Wie unglaublich wichtig für Alexander Zverev, dass er den ersten Satz gewonnen hat. Nach mehr als einer Stunde Spielzeit im ersten Durchgang im Tiebreak mit 9-7 hat den Satzball gegen sich abgewehrt, aber hat seinen eigenen zweiten Satzball dann verwandelt. Und da hat er so druckvoll und so mutig gespielt. Und diese beiden Spieler, was packen die hier in wirklich engen Situationen für Schläge aus? Vorhin auch Sinner unter großem Druck hat er auf einmal einen Stoppball gespielt, einen gefühlvollen. Dann schlägt er auch Asse, wenn es drauf ankommt. Aber letztlich war es eben doch Alexander Zverev, der sich diesen ersten Satz geschnappt hat. Er führt also in diesem Wimbledon-Finale 2026 gegen den Favoriten, gegen den Weltranglisten-Ersten Jannik Sinner. Für die Zuschauer natürlich eine super Sache, dass das so eng zugeht. Wir haben uns das auch aus deutscher Sicht natürlich gewünscht, dass Zverev ein ebenbürtiger Gegner ist. Und ich finde, man merkt schon, dass er eben diesen French Open-Sieg im Hintergrund hat, dieses Selbstverständnis, dass er ein Grand-Slam-Sieger ist, dass er auch ein Grand-Slam-Finale schon mal gewinnen konnte nach zuvor ja drei Niederlagen. Der Kopf scheint frei zu sein. Er versucht jetzt wieder ins Netz vorzurücken, macht er auch, aber da jetzt ein Passierball von Jannik Sinner, wirklich richtig gut, à la Bonheur, da gibt es auch natürlich Applaus hier vom Publikum am Center Court. Ich habe noch nicht so ganz rausgefunden, für wen die Zuschauer mehrheitlich sind. Ich glaube, die freuen sich einfach über richtig gutes Tennis und das kriegen sie jetzt schon seit mehr als einer Stunde auf jeden Fall geboten. Ein paar sind jetzt auch geflüchtet, sind nicht mehr hier in der prallen Sonne auf der Tribüne. Nach diesem ersten Satz gehen sie sich mal kurz erfrischen, werden aber hoffentlich gleich zurückkommen, denn eins ist mal klar, man sollte hier nichts verpassen in diesem spannenden Finale zwischen Alexander Zverev und Jannik Sinner. Der zweite Satz hat jetzt gerade erst begonnen.
17: Eins noch zu diesem Spiel Argentinien gegen Schweiz. Was fehlt uns noch? Natürlich das 3:1 der Argentinier, geschildert von einem argentinischen Reporter.
3: Thiago Almada, definilo, dale nene, la va a tirar para Messi, Thiago tiró, tapó el arquero, Lautaro, gol, gol, gol nuestro, gol.
17: So geht Fußballreportage. Damit sind wir bei der Reportage von der Tour de France beim Radsport. Heute die 9. Etappe, die führte bei gut 40 Grad Celsius durch das Zentralmassiv. Und wegen der großen Hitze hatten die Organisatoren diese 9. Etappe um gut 30 Kilometer gekürzt. Und ich habe ARD-Reporter Holger Gersker gefragt, wie denn nun diese hohen Temperaturen sich auf das Teilnehmerfeld ausgewirkt haben.
5: Nein, es sind alle 176 Fahrer im Ziel angekommen und das bedeutet, dass es nur 8 Ausfälle gibt nach einer Woche, nach 9 Etappen. Das ist schon fast rekordverdächtig und das angesichts der Hitze und vor allem hat es sehr, sehr wenig Stürze gegeben insgesamt während der diesjährigen Tour de France Startwoche. Das ist schon etwas, was man den Radsportlern hier wirklich ins Stammbuch schreiben darf. Das war eine starke erste Woche diesbezüglich. Also diese heutige Hitze haben auch alle gut weggesteckt und damit gehen 176 Fahrer in Woche 2.
17: Nun gibt es offenbar Bestrebungen einiger Fahrer, dass die Tour-Organisatoren die Etappen aufgrund des heißen Sommers in Frankreich eventuell künftig immer etwas früher beginnen lassen sollen. Welche Chance auf Erfolg haben solche Ansinnen?
5: Ja, da gibt es natürlich ganz, ganz viele verschiedene Meinungen. Das ist die Ansicht der Fahrergewerkschaft. Wenn man sich umhört, und das haben wir getan, bei den 12 deutschen Radprofis bekommt man 12 unterschiedliche Meinungen. Die einen sagen, ja, das ist eine gute Idee, lass uns morgens um 9 fahren, dann sind wir, wenn die größte Hitze beginnt, um 1 fertig. Wieder andere sagen, ja, da muss ich jeden Morgen um 5 aufstehen. Das ist jetzt auch nicht das Leistungsfördernde. Und natürlich werden sich alle Beteiligten Gedanken machen müssen. Und es gibt keine optimale Lösung. Logisch ist auch, unter der Woche am Vormittag zu fahren, das schließt das Publikum aus und das ist sicherlich auch DNA der Tour de France, dieses Bad in der Menge und auch die hohen Zuschauerzahlen weltweit, das würde man dann sozusagen killen. Andererseits geht es auch so gefühlt nicht weiter. Der Tourdirektor Christian Prudhomme hat aber auf jeden Fall schon mal gesagt, es wird keine früheren Startzeiten geben, das sieht er momentan nicht. Die Idee ist eher auf die Wissenschaft zuzugehen und zu schauen, dass es kühlende Trikots gibt irgendwann, so wie man ja im Winter auch beispielsweise Handschuhe oder auch Schuhe heizen kann mit winzigen Batterien. Das muss auch möglich sein, praktisch so ein dünnes Trikot runterzukühlen. Das wäre dann zum Beispiel ein Ansatz.
17: Optimal lief es heute aber für Mathieu van der Poel. Wie ist der Niederländer zum Etappensieg gefahren?
5: Er war der Stärkste des Tages, ohne jeden Zweifel. Er ist einer der weltbesten Allrounder. Wenn man mal Tadej Pogacar ausblendet, wahrscheinlich der beste Allrounder. 8-mal Cross-Weltmeister im Winter, Frühjahrsklassiker gewonnen, 8 an der Zahl, darunter 3-mal Paris-Roubaix. Er hat jetzt 3 Etappensiege bei der Tour de France, 10 Tage in Gelb. Er ist Weltmeister geworden vor 3 Jahren. Also das ist ein wirklicher Star des Radsports und hat eine ganze Klasse ausgespielt. Am Ende hatte er noch 3 Begleiter und den Sprint hat er locker gewonnen.
17: Tadej Pogacar, der Topfavorit, führt in der Gesamtwertung souverän, hat einen großen Vorsprung vor Jonas Vingegaard. Holger, wir haben gestern schon eine Bilanz dieser ersten Tourwoche gezogen, aber da keine Zeit gehabt, um ausführlicher über Florian Lipowitz zu sprechen. Wie hat der sich in dieser ersten Woche geschlagen?
5: Es ist alles im grünen Bereich, wenn man sieht, dass sein Ziel ja war, aufs Podium zu fahren, das Ziel des Teams, offiziell einen der beiden Kapitäne aufs Podium zu bringen, Remco Evenepoel, der dritte von vor 2 Jahren, Florian Lipowitz, der voriges Jahr auf dem dritthöchsten Podium in Paris stand, da sind sie auf einem guten Weg, sie haben keine Zeit verloren, gemessen an denen, die mit um Platz 3 fahren, das sind nur Sekundenabstände, gemessen daran, dass die absolute Stärke von Florian Lipowitz in der letzten Woche kommt, vor allem mit den 3 entscheidenden Alpenetappen, ist das deutlich besser als im vergangenen Jahr. Da lag er 2,5 Minuten zurück zu diesem Zeitpunkt. Jetzt liegt er 33 Sekunden hinter Isaac del Toro aus Mexiko auf Platz 3. Andererseits hat man deutlich gesehen, es wird schwerer als im vergangenen Jahr Dritter zu werden, denn die Konkurrenz ist zahlreicher. Del Toro hatte ich gerade schon erwähnt, der junge Franzose Sexas, auch Juan Ayuso aus Spanien und natürlich auch Remco Evenepoel liegen absolut im Dunstkreis von Florian Lipowitz. Wenn er am Ende Siebter würde, wäre das natürlich auch insgesamt keine Enttäuschung, aber ich glaube, ein bisschen besser wird schon werden.
17: Morgen dürfen sich die Fahrer zum ersten Mal ausruhen bei der diesjährigen Tour de France. Was steht dann am Dienstag, am französischen Nationalfeiertag auf dem Programm?
5: Die deutlich schwerere der beiden Zentralmassiv-Etappen. Es gibt auch eine kleine Bergankunft. Also das Ziel ist in L'Elioran. Da hat vor 2 Jahren Tadej Pogacar eine böse Sprintniederlage kassiert gegen Jonas Vingegaard. Remco Evenepoel war Dritter. Und die Etappe insgesamt ist ein permanentes Rauf und Runter. Es gibt insgesamt 7 Bergwertungen. Keine davon der leichtesten Kategorie. Da weiß man ganz genau, dass man am Ruhetag definitiv trainieren muss, um im Rhythmus zu bleiben.
17: Holger Gersker von der Tour de France, also jetzt erst einmal ausruhen. Das heißt aber nicht, dass die Fahrer bis in die Puppen dann in den Betten liegen werden. Nein, die werden noch ein bisschen trainieren, um dann die zweite Tourwoche in Angriff zu nehmen. Und wie ist es nun in Wimbledon beim Tennisfinale der Herren weitergegangen zwischen Jannik Sinner, dem Weltranglistenersten aus Italien, und Alexander Zverev, der als French Open-Sieger nach Wimbledon gereist ist? Ina Kast verfolgt weiterhin dieses spannende Match.
2: Alexander Zverev will mehr, da strahlt er mit jeder Pore aus. Er will mehr als nur den French Open-Titel. Er will auch Wimbledon gewinnen und er hat eine gute Basis dafür geschaffen, denn er hat den ersten Satz im Tiebreak gewonnen. Und das ist eben auch Tennis. Im gesamten ersten Satz kein einziger Breakball für Alexander Zverev. Und trotzdem hat er den ersten Satz gewonnen. Der Tiebreak ist schuld, dem Tiebreak sei Dank. Der zweite Satz hat begonnen. Alexander Zverev hat sein Aufschlagspiel souverän durchgebracht, führt mit 1-0 im zweiten Satz. Jannik Sinner hat jetzt gerade Aufschlag, es steht da 15 beide und wieder lauert Alexander Zverev da hinten, versucht diesen schnellen Aufschlag von Sinner zu retournieren, schafft er auch mit einer beidhändigen Rückhand, wieder beide voll drin im Ballwechsel und da dachte ich eigentlich, dass der Ball vielleicht im Auslande von Jannik Sinner, jetzt ist es aber der Fall, Alexander Zverev schafft es weiterhin den Südtiroler unter Druck zu setzen, erzeugt viel Druck selbst und das ist einfach richtig gut, was er macht, er mixt auch gut durch, es ist nicht nur so, dass er mit der Brechstange von hinten draufhaut, sondern manchmal auch ein bisschen kürzeren Ball einstreut, Stoppbälle habe ich jetzt zugegeben noch nicht allzu viele von Alexander Zverev gesehen. Aber er bewegt sich auch gut und er wirkt einfach extrem fokussiert und anders als in den Runden zuvor hört man ihn heute auch etwas lauter auf dem Platz. Er pusht sich da, er motiviert sich immer wieder, wenn er die wichtigen Punkte gewonnen hat. Das ist auch wichtig. Guckt natürlich auch immer wieder zu seinem Betreuerteam in seine Box und das alles vor den Augen von der Hollywood-Prominenz um Nicole Kidman, Ben Stiller, Prinz William, aber eben auch Bundeskanzler Friedrich Merz. Jetzt steht es 15:30 aus Sicht bei Jannik Sinner in seinem Aufschlagspiel. Vielleicht geht da jetzt mal was mit dem Breakball für Alexander Zverev.
17: Nur damit sie nicht durcheinander kommen, Prinz William und Bundeskanzler Friedrich Merz, die gehören nicht zur Hollywood-Prominenz. Das andere sind die Schauspieler, also hier so wie Nicole Kidman. Was fehlt uns denn noch von der Fußball-Weltmeisterschaft? Ja, im Gegensatz zum Tennis geht es dort nicht immer gesittet zu und vor allen Dingen beeindrucken natürlich die Gesänge der Fans. Burkhard Hupe.
6: Hochsommer 2026. Herzlich willkommen zur Hitparade der Fußball-Weltmeisterschaft. Auf Platz 5 und damit runter von Platz 2, die Galligen Gallier mit ihrem Evergreen vorwärts ihr Blauen. Auf Platz 4 zum letzten Mal dabei und damit bitte nicht wieder wählen, die Formation deswegen Norwegen und das One-Hit-Wonder Row, Row, Row. Auf Platz 3 aus Deutschland, die Zugbegleiter featuring Julian Nagelsmann.
11: There was a song, The Train Has No Brakes, it's a German song.
6: Platz 2 geht nach Argentinien, Dios Mios und ein Lied über Diego, über Messi, das Leben, die Freude. Und damit kommen wir zu Nummer 1. Wie immer unangefochten, die Tartan Army und Flower of Scotland.

0: Ich möchte damit nur zum Ausdruck bringen, dass ich durchaus weiß, wie nah Wohl und Wehe im Fußball zusammenliegen.
1: Die Nachrichten jetzt mit Mirjam Berger, anschließend Wissenswerte. Da geht es um eine Altersgrenze für soziale Medien und mehr vom Sport um 19.14 Uhr.
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3: Um 18.30 Uhr, guten Abend. Der Konflikt um die Straße von Hormus spitzt sich nach gegenseitigen Angriffen der USA und des Iran erneut gefährlich zu. Bereits zum dritten Mal innerhalb einer Woche hat das US-Militär Ziele entlang der iranischen Südküste bombardiert. Als Reaktion attackierten Irans Streitkräfte US-Ziele in Jordanien und den Golfstaaten und erklärten die Meerenge erneut für gesperrt. US-Präsident Trump behauptete dagegen, die Straße sei wieder für den Schiffsverkehr offen. In Brandenburg hat es am Wochenende zahlreiche Brände gegeben. Fast alle Regionalleitstellen der Feuerwehr meldeten Einsätze. Meist ging es dabei um Böschungs- oder Feldbrände. Die meisten Feuer habe man schnell in den Griff bekommen, sagte ein Sprecher. Bei den hohen Temperaturen und der Trockenheit bleibt die Waldbrandgefahr aber hoch. In fast allen Landkreisen Brandenburgs gilt inzwischen die höchste oder die zweithöchste Warnstufe. Bundespräsident Steinmeier hat das Reformpaket der schwarz-roten Koalition gelobt. Endlich sei etwas passiert, sagte der Staatsoberhaupt im Sommerinterview des ZDF. Hauptstadtkorrespondent Chris Berdrow.
4: Verglichen mit dem Fußball könne man sagen, die Koalition habe gerade die reine Defensive verlassen und sei ins Vorwärtsspiel gekommen. Das Paket nennt Steinmeier ansehnlich. Die Regierung hatte in den vergangenen Wochen konkrete Pläne für mehrere Reformvorhaben vorgestellt. Sie will Vorschläge einer Rentenkommission bis zum Jahresende vollständig umsetzen. Auch bei der Steuer und dem Arbeitsrecht soll es Änderungen geben.
3: Der ukrainische Präsident Zelensky hat eine größere Regierungsumbildung angekündigt. Er wolle Ministerpräsidentin Swirdenko sowie die Chefs einiger Strafverfolgungsbehörden austauschen, erklärte der Staatschef. Seine Entscheidung begründete Zelensky unter anderem mit einem außenpolitischen Strategiewechsel. Auf einem stillgelegten Industriegelände in Berlin-Grünau hat es heute gebrannt. Etwa 200 Quadratmeter Unrat standen in Flammen. Helena Dehler, RBB 24.
5: Weil erst nicht klar war, ob gefährliche Materialien brennen, ist die Feuerwehr mit mehr als 80 Einsatzkräften zum Brand gefahren. Vor Ort stellte sich aber heraus, dass die brennende Fläche deutlich kleiner ist als erst angenommen und dass von dem brennenden Müll keine Gefahr ausgeht. Mit 40 Einsatzkräften konnte das Feuer schnell gelöscht werden. Für Anwohnerinnen und Anwohner in der Umgebung bestand keine Gefahr, so der Einsatzleiter der Feuerwehr. Man wolle das Gelände aber noch im Blick behalten, damit das Feuer nicht erneut ausbrechen kann. Die Brandursache ermittelt die Polizei.
3: Soweit die Nachrichten. 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Das Wetter am Abend freundlich, zurzeit in Berlin-Adlershof 31 und in Klettwitz 28 Grad. Nachts zunächst leicht, später stärker bewölkt, Tiefstwerte zwischen 17 und 14 Grad. Morgen viel Sonne und ein paar Quellwolken, vereinzelt Wärmegewitter bei maximal 30 Grad. Es ist 18.33 Uhr.
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6: Willkommen zu unserem Wissenschaftsgespräch im RBB 24 Inforadio. Ich bin Axel Dorloff und wünsche Ihnen einen schönen guten Tag. Es ist politisch umstritten, wird aber immer wieder gefordert. Eine Altersgrenze für soziale Medien. Sollte es zum Beispiel eine Mindestaltersgrenze von 13 Jahren für Instagram, Snapchat, TikTok und Co. geben oder nicht? Was sagt eigentlich die Wissenschaft dazu? Eine aktuelle Studie des Weizenbaum-Instituts ordnet diese Debatte empirisch ein und guckt, was wissen wir über die Effekte sozialer Medien, was wissen wir nicht und wodurch entstehen Risiken. Die Studie plädiert dafür, evidenzbasiert zu regulieren. Was das heißt und was in der Studie genau drinsteht, das bespreche ich jetzt mit Dr. Jakob Ohme. Er ist Kommunikationswissenschaftler und Leiter der interdisziplinären Forschungsgruppe Digital News Dynamics am Weizenbaum-Institut in Berlin und einer der Autoren der Studie. Hallo, Herr Ohme.
7: Schönen guten Tag.
6: Herr Ohme, die Debatte über die Auswirkungen sozialer Medien auf Kinder und Jugendliche, insbesondere die Verbotsdebatte, wird ja oft sehr emotional geführt. Das fällt in Gesprächen auch im eigenen Freundes- und Bekanntenkreis auf. Jeder hat da irgendwas beobachtet, vielleicht auch irgendwas selbst erlebt, bei Kindern, bei Enkelkindern. Und dann wird es schnell meinungsstark. Was genau war der Ausgangspunkt Ihrer Studie?
7: Der Ausgangspunkt unserer Studie war nicht unbedingt der emotionale Diskurs, den es darum gibt und den ich auch erlebe. Und auch unter WissenschaftlerInnen ist das tatsächlich so, dass man Leute hört, denen quasi die eigenen Erfahrungen mit den eigenen Kindern wichtiger sind als vielleicht das, was insgesamt klar ist. Aber unser Ausgangspunkt war, glaube ich, vor allen Dingen, dass wir das Gefühl hatten, dass die Sozialwissenschaften und in meinem Fall auch die Kommunikationswissenschaft, die sich quasi sehr stark mit Medieneffekten schon lange beschäftigt, relativ wenig Gehör gefunden hat in den bisherigen Publikationen, die es dazu gab. Es gab das Papier von der Leopoldina, von der Nationalen Akademie der Wissenschaft, wo wir das Gefühl hatten, da wurde jetzt sehr viel, sagen wir mal, aus dem Bereich Psychologie und Medizin herangezogen, die sicherlich einige Kompetenz in dem Bereich hatten, aber für diese Art von Plattformeffektstudien, für die wir uns größtenteils zuständig fühlen, weil sie sonst auch wenige Leute machen, hatten wir das Gefühl, da haben wir, glaube ich, noch ein bisschen was zu sagen im Sinne von, wie kommt denn die Evidenz, wie kommen denn die Beweise, wenn man es jetzt mal in einem einfachen Wort sagen möchte, eigentlich zustande und was können bestimmte Studien und auch bestimmte Studiendesigns, also wie Studien geplant und gemacht werden, eigentlich aussagen und nicht aussagen?
6: Sie sagen, es gibt viel Forschung dazu, die haben Sie sich angeguckt. Was wissen wir denn über die Wirkungen sozialer Medien auf Kinder und Jugendliche?
7: Wir wissen erstens, und das ist wichtig im Blick zu behalten, dass die negativen Folgen viel häufiger erforscht werden als die positiven Folgen. Das bedeutet, alles, was ich jetzt sage, basiert vor allen Dingen darauf, dass man sich viel mehr angeguckt hat, schlafen die Leute deswegen schlecht? Im Gegensatz zu, hilft es, Freunde zu finden oder hilft es vielleicht Leuten, die es schwer haben, im realen Leben Freunde zu finden, vielleicht Online-Anschluss zu finden. Das wird sich also viel weniger angeguckt, diese positiven Aussagen. Von den Studien, die wir haben und von denen wir sagen, dass sie oft methodisch nicht unbedingt ideal geeignet sind, Effekte, also tatsächlich Wirkungszusammenhänge im Sinne von, wenn ich mehr Social Media nutze, dann passiert XYZ. Aber die Studien, die es gibt, sind quasi, wir sagen, inconclusive sozusagen. Also es gibt wenig eindeutige Beweise. Es geht quasi oft so, dass wir gar keine Effekte finden, also weder positive noch negative. Dann gibt es die Fälle, wo, wenn man sich das personenspezifisch anguckt, dass bestimmte Gruppen profitieren, also dass es positive Effekte gibt, dass bestimmte Gruppen eher negative Auswirkungen aufweisen, im Sinne von, dass sie schlechten Schlaf haben, Stress haben, teilweise ist ausgegrenzt sein und für einen großen Teil es aber auch überhaupt keine Effekte gibt. Also wir sagen in dem Papier so ungefähr 15% negative Effekte, 15% positive Effekte und 70% für die Leute macht es keinen Unterschied für bestimmte Dinge, ob sie das nutzen oder nicht. Und wenn wir uns die Effekte angucken, die wir finden, sind sie auf jeden Fall auch sehr, sehr klein im Vergleich zu anderen Dingen, die Effekte haben können, in welchem Elternhaus man aufwächst und so weiter und so fort, welche Schulbildung man hat, sind das auf jeden Fall auch, ich würde mal sagen, vernachlässigbare Effekte. Ich will aber nicht sagen, dass sie nicht da sind, weil man natürlich auch sagen muss, selbst kleine Effekte können im Einzelnen große Wirkung haben und die können eben auch negativ sein.
6: Das heißt, wenn wir das zusammenfassen, das hört sich so an, es ist sehr heterogen und gleichzeitig sind aber viele Wirkungszusammenhänge, wenn ich sie richtig verstanden habe, noch nicht ganz klar.
7: Genau, also heterogen im Sinne von kontextabhängig, personenabhängig und jedes Elternteil wird das natürlich auch bestätigen. Die einen sagen, auch in meinem Freundeskreis, meine Kinder kommen damit super klar, wir haben da gute Regeln gefunden. Andere sagen, ich bin total überfordert. Und so muss man sich das quasi vorstellen, diese Gruppen, die ich gerade gesagt habe, 15%, 70%, 15%, so wird das sein. Für manche ist es problematisch, aber das hat meistens dann nicht nur was mit Social Media zu tun, sondern natürlich auch mit dem Umfeld im Sinne von, welches Training habe ich bekommen, was machen meine Eltern, wie sieht's in der Schule aus, wo diese Effekte sozusagen sehr unterschiedlich sind.
6: Wenn Sie aber sagen, dass es viele Studien keine starken und eindeutigen negativen Effekte sozialer Medien finden, dann ist aber die wissenschaftliche Evidenz jedoch eindeutig eine andere als die öffentliche Wahrnehmung, oder?
7: Das kann man, glaube ich, getrost so sagen. Das ist aber natürlich zu vielen Themen so, dass es ja Anliegen sozusagen gibt und, wie soll man sagen, Beobachtungen, die die Leute im Alltag machen und dann natürlich darauf schließen, dass das jetzt gesellschaftlich das größte Problem sozusagen ist. Und ich will auch nicht sagen, dass es nicht plausibel ist, beziehungsweise nicht auch möglich, dass es negativere Effekte gibt, die wir bloß in den Studien, die vorliegen, so nicht messen können. Zum Beispiel, um mal in die Langzeitfolgen einzusteigen. Wenn ich mir wirklich angucken möchte, ob Jugendliche negative Effekte, ich nehme jetzt mal Stress als Beispiel, ob Social Media Stress oder ein Körperbild hat, was nicht positiv ist oder nicht hilfreich, weil die Leute dann unter Druck geraten und so, dann muss ich mir am Ende eine Langzeitnutzung angucken und gleichzeitig auch angucken, wie verändert sich denn das Körperbild, was die haben oder das Stresslevel, was sie haben, über einen längeren Zeitraum. Und diese Studien, die wirklich die gleiche Gruppe über längeren Zeitraum, mein ideales Design ist, wir fangen im Alter 10 an und machen das 10 Jahre lang und gucken dann, wo sie 20 rausgekommen sind und messen aber auch die Social-Media-Nutzung über 10 Jahre. Dann komme ich zu Punkten, wo ich sagen kann, okay, hier kann ich wirklich Unterschiede feststellen und auch sagen, wann welche Art von Inhalten vielleicht problematisch ist. Aber die Studien gibt's so nicht.
6: Worüber sich aber die meisten, glaube ich, einig sind, ist, dass es bestimmte Risiken im Umgang mit sozialen Medien gibt. Wo liegen denn aus Ihrer Sicht die größten realen Risiken für Kinder und Jugendliche?
7: Also ich glaube, Risiken entstehen vor allen Dingen meistens dadurch, dass Dinge zu viel oder falsch genutzt werden. Das ist ja bei vielen Dingen im Leben so. Das gilt jetzt nicht nur für Social Media. Ich glaube, ein Problem ist, wenn es quasi eine, wie soll man sagen, unbeobachtete Nutzung in einem jungen Alter gibt, weil die algorithmische Verstärkung, die auf Social Media passiert, Leute nicht in Filterblasen, das sage ich gerne immer wieder, da gibt's noch weniger Evidenz sozusagen, dass irgendwelche Filterblasen entstehen, aber natürlich in bestimmte Richtungen beeinflussen können, dadurch, dass sie dann immer mehr Inhalte sehen. Und ein, sagen wir mal, noch junges Gehirn hat meistens nicht die Kompetenz zu sagen, so, jetzt ist gut, das habe ich jetzt genug gesehen, das gucke ich mir jetzt vielleicht auch mal nicht mehr an oder das tut mir nicht gut. Das heißt, diese Art von Selbstregulierung, die vielleicht Erwachsene zu einem größeren Teil haben, ich will auch nicht sagen, dass es keine negativen Folgen für Erwachsene möglich wären, ich glaube, das sehen wir alle an uns auch, aber die sind bei Kindern und Jugendlichen natürlich schwieriger. Und die Designs der Plattform sind eben so gemacht, dass sie Nutzung so lange wie möglich halten oder Nutzer so lange wie möglich halten wollen mit sogenannten Addictive Designs, also suchtfördernde Designs, die quasi durch endloses Scrollen, durch immer weitere Vorschläge und so weiter Menschen auf den Plattformen halten. Und wenn ich das nicht gut regulieren kann, dann ja, entstehen, glaube ich, Mechanismen und Wege, wie negative Auswirkungen entstehen können. Einfach, dass ich zu viel vom Falschen sozusagen sehe.
6: Das heißt, es geht gar nicht so sehr um die Nutzung selbst, sondern es geht um diese Addictive Designs, es geht um bestimmte Algorithmen, die aber dann in jeder Plattform ja auch unterschiedlich sind.
7: Erstens das, genau, das muss man auch sagen. Und es geht natürlich um die Inhalte. Am Ende ist die Nutzung selber überhaupt keine Problemvariable, sondern die Frage ist, was sehe ich dort und was macht das mit mir? Und das müsste man erforschen, um zu sagen, ja, wenn du, ich bleib jetzt mal bei dem plumpen Beispiel, irgendwelche Fitness-Influencer die ganze Zeit anguckst, die irgendwelche Waschbrettbäuche haben und du selber hast das nicht und siehst das quasi konstant und weil du dir das immer mehr anguckst, siehst du davon immer mehr, bekommst du quasi ein Problem mit deinem eigenen Körperbild. Das ist ja nicht unrealistisch, sich das vorzustellen. Aber das müsste ich mir quasi in Studien wirklich angucken, ob diese wiederholte Zuwendung zu den Inhalten das algorithmisch wirklich so befeuert, wie wir uns immer denken, dass es das befeuert und gleichzeitig dann zu negativen Auswirkungen sozusagen führt. Und warum gibt es das so wenig? Weil wir an diese Daten, was die Leute sehen, quasi ganz selten rankommen. Die Plattform ist ein großes Thema für uns, Forschungsdatenzugang zu Plattformen. Wir haben größtenteils diesen Zugang nicht. Das heißt, ich kann das auf dieser Ebene eigentlich nie belegen.
6: Was heißt, Sie haben diesen Zugang nicht? Also Sie können die Plattform als Forscher sich nicht so angucken, wie Sie das gerne möchten? Oder was genau fehlt Ihnen da an Daten, genau, an Zugang?
7: Also die digitalen Plattformen haben eine Geschichte von, ist der der Forschung schwer zu machen im Vergleich zu Zeitungsstudien oder Radiostudien, wo man sich ja noch quasi selber öffentlich anhören konnte oder ansehen konnte, was wird veröffentlicht, haben wir das in diesen digitalen Räumen nicht mehr. Das liegt auch daran, dass jeder Nutzer natürlich eine eigene Nutzungsdiät sozusagen hat und dementsprechend ist das äußerst schwierig. Es gibt jetzt über den Digital Services Act in der EU Möglichkeiten, besser an diese Daten ranzukommen. Das läuft aber alles gerade erst an und ist das erste Mal, dass es da quasi gesetzliche Vorgaben für Plattformen sozusagen gibt. Aber generell ist es nicht so, dass die Plattformen gerne mit unabhängigen Forschenden zusammenarbeiten und denen jetzt zum Beispiel mal von einer Zufallsstichprobe von 1000 Nutzenden den Feed der letzten 10 Jahre zur Verfügung stellen. Was sie natürlich machen könnten, manches haben sie vielleicht auch gelöscht, aber theoretisch ist das natürlich möglich. Aber da sind unsere Grenzen und deswegen können wir bestimmte Dinge auch nicht so gut beantworten.
6: Das heißt aber jetzt, um so eine Zwischenbilanz zu ziehen, pauschale Annahmen sind schwierig. Wir müssten uns eigentlich die Plattform oder die jeweilige Plattform genau angucken, welche Empfehlungsalgorithmen wirken da, welche Designentscheidungen etc.
7: Genau.
6: Und den Zugang verbessern.
7: Genau. Idealerweise auch wirklich sich anzugucken, was sind denn Designs und ab wann werden sie denn wirklich problematisch? Wenn wir jetzt mal Endless Scrolling uns angucken, ne? Das ist quasi das, was immer wieder gesagt wird, dass diese Endlosschleife, die man da verbringen kann, dass das eines der problematischen Aspekte ist und ich glaube, dem stimme ich auch zu. Es gab mal noch Zeiten, da hat Facebook irgendwann immer mal noch gesagt, so, du hast jetzt alles gesehen für jetzt kannst du mal mit was anderem weitermachen. Das gibt's meistens nicht mehr. Die Frage ist bloß, wenn ich jetzt sage, ich möchte zum Beispiel eine Übergangsmöglichkeit von Plattformen haben für Jugendliche, die diese Designs nicht haben oder die andere Designs haben, als die Plattform sonst haben. Wo mache ich jetzt letztendlich die Grenze? Also nur zu sagen, Endless Scrolling ist zu viel, ist okay, aber ist der Unterschied dann bei 60 Sekunden oder bei 3 Minuten oder bei 15 Minuten? Ab wann wird es sozusagen problematisch? Und das sind die Dinge, die man erforschen muss, um dann wiederum der Regulierung zu sagen, das haben wir rausgefunden, ist ein politischer Job zu sagen, da setzen wir jetzt die Grenzen, das ist nicht die Aufgabe der Wissenschaft, aber das ist die Basis, auf der man sagen kann, bei 1 Minute haben wir noch keine Probleme gesehen, bei 3 auch noch nicht, bei 15 war es problematisch. Also muss es irgendwo dazwischen liegen.
6: Zu Gast in den Wissenswerten Dr. Jakob Ohme. Er leitet die interdisziplinäre Forschungsgruppe Digital News Dynamics am Weizenbaum-Institut in Berlin. Unser Thema ist die Debatte um den Schutz im digitalen Raum. Ich bin Axel Dorloff. Herr Ohme, die Debatte um die Auswirkungen sozialer Medien und auch die Verbotsdebatte hat ja an Fahrt aufgenommen. Sie haben jetzt auch schon die Politik angesprochen. In mehreren Ländern wird über Altersgrenzen oder Social-Media-Verbote für Minderjährige diskutiert. Australien hat als weltweit erstes Land im Dezember 2025 ein Social-Media-Verbot für Kinder und Jugendliche unter 16 Jahren eingeführt. Sie sagen aber in Ihrer Studie, ein solch generelles Verbot sei empirisch nur schwach begründbar. Warum?
7: Weil wir, wie gesagt, nicht die Datenlage haben zu sagen, das im Sinne von Social Media ist für alle in dieser Altersgruppe schlecht so. Und das ist ja das, was die australische Regierung dem letztendlich zugrunde gelegt hat. Ich habe Kollegen in Australien, die auch lange für einen ähnlichen Zugang gekämpft haben, wie was wir jetzt gerade beschreiben, die also auch der Meinung waren, das kann man so nicht machen. Und ich finde, es ist schon eine Beschneidung in der, um das schöne Wort mal zu verwenden, informationellen Selbstbestimmung von Kindern und Jugendlichen, die sicherlich nur so weit geht, wie Eltern Dinge zulassen, aber nichtsdestotrotz Gruppen komplett auszuschließen und dann zu denken, dass wenn sie dann 17 werden, dass sie auf einmal das Reife-Level erreicht haben, obwohl sie vorher nie mit diesen Plattformen in Verbindung gekommen sind, halte ich jetzt auch für relativ realitätsfern. Und ich glaube schon, wir müssen uns überlegen, dass diese harten Einschnitte, glaube ich, nicht wahnsinnig erfolgsversprechend sind. Ich kann nicht ausschließen, dass es funktionieren wird, aber in Australien sehen wir auf jeden Fall, da funktioniert es schon mal deswegen nicht, weil die Altersverifikation nicht eingehalten wird und es also genügend Wege gibt, auch darum zu gehen. Das heißt, das muss man auch alles mitbedenken.
6: Aber viele besorgte Eltern würden Ihnen ja vermutlich jetzt entgegnen, dann lieber zu viel Schutz als zu wenig. Was sagen Sie denen?
7: Ich würde dann sagen, ja, vielleicht, aber meine Aufgabe ist ja quasi die wissenschaftliche Evidenz oder die Basis sozusagen zu bewerten. Und nach der kann man jetzt nicht sagen, dass zu viel Schutz notwendig ist, weil wir eben so wenig wirklich negative Effekte sehen. Und dass das ein Familienleben durcheinander bringt, wenn die Kinder quasi nur noch am Telefon hängen und nicht mehr von den Social Media wegzubekommen sind, das kann ich sehr gut nachvollziehen. Aber das ist vielleicht noch nicht der Moment zu sagen, ich verbiete jetzt Zugang zu, keine Ahnung, einem Großteil unserer digitalen Welt, in der sich ja sonst auch alle bewegen. Im Übrigen sollten sich da, finde ich, auch immer die Erwachsenen ein bisschen an die eigene Nase fassen. Wenn wir uns angucken, wie viel wir auf digitalen Plattformen unterwegs sind, dann müssen wir uns überlegen, was es bedeuten würde, wenn wir das nicht mehr hätten, und ob wir das dann anderen Gruppen komplett entziehen wollen, ist eine offene Frage.
6: Und es gibt ja auch noch andere Handlungsoptionen als pauschale Verbote. Sie haben das schon angedeutet, in Ihrer Studie sagen Sie auch, eine evidenzbasierte Regulierung erfordert differenzierte statt pauschaler Maßnahmen. Aber lassen Sie uns da nochmal einhaken. Was heißt das? Was wären demnach differenzierte Maßnahmen?
7: Ich glaube,

0: was Informationsnutzung angeht, die Möglichkeit zu geben, das für ihre Kinder selber einzuschätzen. Es gibt 12-Jährige, die sind unendlich weit, und es gibt 16-Jährige, die haben immer noch wenig Selbstkontrolle erlernt und kommen mit solchen Situationen überhaupt nicht klar. Das heißt, auch das halte ich für differenziert, und wir müssen uns angucken, was sind Personengruppen, die besonders, wir sagen immer, vulnerabel, also verletzlich sind für bestimmte Dinge, und dann vielleicht dort nachschärfen, entweder im Sinne von, dass bestimmte Inhalte dort nicht ausgespielt werden, beziehungsweise denen Konten zur Verfügung stellen, die sie vielleicht langsam an die volle Welt des Netzes oder der Plattform heranführen, als das für andere schon möglich ist.
1: In der Debatte geht es ja auch immer um die Verantwortung der Plattformen selbst, weil sie halt sehr viel steuern können. Welche Verantwortung tragen denn TikTok, Instagram, YouTube oder Snapchat für den Jugendschutz?
0: Eine große, würde ich sagen. Das ist natürlich auch eine lange Debatte im Sinne von, die Plattform selber bereiten den Raum sozusagen und stellen die Regeln auf. Aber die Inhalte kommen nicht von den Plattformen. Und deswegen sagen die Plattformen immer, ja, für die Inhalte können wir nichts. Wir sind ja nur der, um das Wort zu bemühen, Intermediär, der Vermittler. Wir sind eigentlich gar nicht schuld sozusagen. Und das ist natürlich, also aus meiner Sicht, nicht wahr. Gerade weil algorithmische Verstärkung und diese Designentscheidung kommen ja von den Plattformen. Das heißt, die haben eine Aufgabe, die haben auch mit dem Digital Services Act eine klare Aufgabe, systemische Risiken so weit wie möglich zu minimieren, wenn sie durch die Nutzung ihrer Services sozusagen entstehen. Also insofern ist das, glaube ich, relativ klar. Und man sieht jetzt natürlich auch, die Debatte hat, glaube ich, eines ausgelöst, dass dort auf einmal mehr Bewegung reinkommt und dass Plattformen jetzt anfangen, sogenannte Teen-Konten einzurichten. Das hätte natürlich auch schon vor 10 Jahren mal passieren können, ist es aber nicht. Wo man jetzt wiederum versucht, dem Jugendschutz Rechnung zu tragen und vor allen Dingen irgendwelchen gesetzlichen Einschränkungen, die die Plattform natürlich härter treffen würden, weil wir dürfen nicht vergessen, deren Geschäftsmodell ist es, mit Nutzungszeit Werbeeinnahmen zu generieren und gleichzeitig die Daten der Leute weiterzuverkaufen, und jede Sekunde längere Nutzung bringt am Ende mehr Geld.
1: Das heißt, anders gesagt, mit Mechanismen Geld zu verdienen, die eigentlich die Risiken noch verstärken.
0: Genau. Das ist das Problem und auch die Balance, zwischen der die stehen. Ich will auch nicht sagen, dass ich jetzt genau wüsste, wenn ich die Plattform wäre, wo ich da die Grenze setzen würde. Das ist sicherlich nicht so leicht. Und die wollen Geld verdienen, und das ist letztendlich ihr gutes Recht. Aber diese Art von neuen Formen der Nutzung, die jetzt, wie gesagt, Instagram hat gerade mit diesen Teen-Konten angefangen, und ich glaube, wir sehen da jetzt in Zukunft einiges in die richtige Richtung, ist quasi nur dem zuvorzukommen, dass man nicht reguliert wird. Insofern hat die Debatte vielleicht auch schon was bewirkt. Das Einzige, was wir noch nicht sagen können, ob diese Teen-Konten wirklich eine gute Idee sind und ob sie wirklich Risiken einschränken, weil auch da natürlich wieder die Frage ist, wir haben noch nicht über Altersverifizierung gesprochen, wie mache ich oder stelle ich denn sicher, dass die Leute in einem bestimmten Alter dann auch diese Konten nutzen, und wer schaut eigentlich, wer wie alt ist online, was ja ein generelles Problem ist, weil wir oft keine Altersverifizierung haben. Die EU hat da jetzt gerade mit der EU-ID Wallet vorgelegt und Ideen entwickelt, wie man das irgendwie machen kann. Aber auch da kann ich dann aus Vorsicht nur sagen, nette Idee, klingt jetzt für mich erstmal ganz plausibel. Aber ich muss ja noch erforschen können, ob das irgendwie was bringt. Sonst kann ich erstmal nur sagen, ja, die Idee ist gut, aber ob es was bringt, wissen wir erst später.
1: Im Auftrag der Bundesregierung haben Fachleute ja kürzlich Empfehlungen für Jugendschutz im Netz erarbeitet. Die Empfehlungen kamen Ende Juni, und die Autorinnen schieben die Entscheidung für oder gegen ein Verbot eigentlich wieder an die Politik zurück. Wie ordnen Sie als Wissenschaftler, der sich ja genau damit beschäftigt, diese Empfehlungen ein?
0: Also insgesamt konnte ich den allen gut folgen. Da steht jetzt auch nichts drin, was, glaube ich, in unserem Papier anders gesehen wird. Und wenn man sich das so anguckt, ist es insgesamt so, auch wenn man sich anguckt, was die Parteien dazu veröffentlicht haben. Ich glaube, mittlerweile haben alle Fraktionen irgendwelche Beschlüsse gefasst in die Richtung. Geht es, glaube ich, schon in die Richtung generelle Verbote, wenn dann nur in einem jungen Alter, und eigentlich das, was die Plattform selbst sich auferlegen, bloß das dann eben auch durchsetzen.
1: Mit, da ist auf 13 dann die magische Grenze.
0: 12 oder 13, genau. Mhm. Oder um zu sagen, unter 14 ist, glaube ich, was man ganz gut sagen kann. Und insofern fand ich die Beschlüsse, die sind teilweise auch sehr, sehr kleinteilig, aber gehen letztendlich in die gleiche Richtung. Wir müssen uns die Inhalte angucken, wir müssen uns die Designs angucken. Und dass die Entscheidung an die

0: Politik zurückgegeben wird, das ist richtig. Würde ich auch nur so machen, weil das sind wissenschaftliche Beiräte, das sind Kollegen von uns drinne. Und insofern ist es nicht die Aufgabe, die letztendliche Risikobewertung sozusagen abzuschätzen, weil das ist, wie gesagt, Aufgabe der Politik, wenn Gesetze gemacht werden. Aber man kann zumindest sagen, da stehen wir. Und jetzt müsst ihr euch überlegen, ist das genug, um weitreichende Einschränkungen vorzunehmen. Mein Gefühl ist, dass der politische Appetit auf der Ebene nicht so hoch ist, dass man quasi über diese unter 14 Jahresregelung rausgehen will. Wo ich sehr gespannt bin, ist, was letztendlich mit den 14- bis 18-Jährigen passiert. Ob man sich dann da wieder zurückzieht und sagt, ah, da gibt's ja jetzt diese neuen Arten von Konten, die man sich machen kann, und das reicht uns. Oder ob man dort quasi die Plattform nochmal stärker in die Pflicht nimmt und sagt, das ist das Modell oder das sind die Minimalanforderungen, die wir an diese Art von Konten stellen. Setzt das um und wenn ihr das nicht umsetzt, wird es verpflichtend, beziehungsweise man kann es auch gleich verpflichtend machen. Da bin ich eher gespannt, was in dem Altersspektrum passiert.
1: Die Frage stellt sich ja schon, ob Politik überhaupt handeln sollte, wenn denn die wissenschaftliche Evidenz noch unvollständig ist. Oder wie sollte Politik die Grenzen des aktuellen Forschungsstandes berücksichtigen, die Sie ja auch aufzeigen?
0: Ich glaube, was wichtig ist zu verstehen, ist, dass wir sagen, die Studienlage ist so. Das heißt aber auch, dass es viele Studien, die wir bräuchten, so nicht gibt. Und wenn wir die hätten, würden wir vielleicht auch zu einem anderen Ergebnis kommen. Und die Politik muss jetzt damit leben, dass, wie gesagt, aus Gründen des Datenzugangs und auch, weil das jetzt natürlich ein Thema ist, was hochgekocht ist. Es ist nicht so, dass dort nicht in den letzten 10 Jahren in allen Ländern Studien dazu gemacht wurden, aber nun auch nicht 300 pro Land, sodass man jetzt damit leben muss, was man sozusagen hat. Und die Politik muss jetzt sagen, liegt es daran, dass wir die Studien nicht haben und sehen wir das Risiko als hoch genug, um jetzt erstmal ein Stoppschild zu setzen? Oder denken wir, dass selbst wenn es diese Studien in besserer Vorlage und mit besseren Daten geben, wir nicht zu einem Ergebnis kommen würden, was rechtfertigt, jetzt hier diese Einschnitte zu machen? Das ist leider die schwierige Aufgabe. Und ich habe aber das Gefühl, wenn man sich alles durchliest, was dazu jetzt wissenschaftlich veröffentlicht wurde, dass es dann doch sehr schwer ist, diese stärkeren Eingriffe wirklich zu rechtfertigen. Und wie gesagt, der politische Appetit wird auch gering sein. Auf der einen Seite werden Eltern sagen, juhe, oder Lehrer, juhe, endlich macht jemand was, wenn es jetzt Verbote ab 16 zum Beispiel gäbe. Aber gleichzeitig gäbe es wahrscheinlich auch viele, die sagen, das ist vollkommen evidenzfrei und dementsprechend auch nicht sonderlich gerechtfertigt.
1: Herr Ohme, vielen Dank für das Gespräch.
0: Gerne.
1: Zu Gast in den Wissenswerten Dr. Jakob Ohme. Er ist Kommunikationswissenschaftler und Leiter der interdisziplinären Forschungsgruppe Digital News Dynamics am Weizenbaum-Institut in Berlin. Unser Gespräch können Sie nachhören in der ARD Sounds App. Danke fürs Zuhören. Ich bin Axel Dorloff.
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3: Vorsicht auf der A9 Leipzig Richtung Berlin zwischen Klein-Marzehns und Niemegk brennt in der Zufahrt zum Rastplatz Rabenstein ein Lastwagen. A10 westlicher Berliner Ring Richtung Dreieck Werder zwischen Potsdam Nord und Vöben Stau an einer Baustelle. A24 Hamburg Richtung Berlin zwischen Neuruppin und Verbelin ebenfalls Stau. Die B96 im Landkreis Oberhavel ist zwischen Dannenwalde und Gramzow wegen Bergungsarbeiten gesperrt. Zum Stadtverkehr Berlin, Weißensee und Prenzlauer Berg, der Bereich Berliner Allee Greifswalder Straße ist zwischen Antonplatz und Ostseestraße stadteinwärts wegen eines Wasserrohrbruchs voraussichtlich bis kommenden Freitag gesperrt. Und zur S-Bahn, wegen Signalstörungen kommt es auf den Linien S2 und 25 zu Verspätungen. Die S26 fährt gar nicht. Die S7 fährt zwischen Grunewald und Potsdam nur im 20-Minuten-Takt. Und wegen einer Weichenstörung entfallen die S8 und 85 zwischen Greifswalder Straße und Pankow. Gute Fahrt, wo immer Sie auch unterwegs sind.
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4: Um 19 Uhr mit Miriam Berger. Guten Abend. Nach den erneuten US-Angriffen auf den Iran ist die Lage in der Straße von Hormus weiter unübersichtlich. Während US-Präsident Trump sagt, die Straße sei nun wieder für den Schiffsverkehr offen, behauptet Teheran das Gegenteil. Die iranischen Revolutionsgarden erklärten, die Meerenge bleibe bis auf Weiteres geschlossen. Die USA hatten in der Nacht rund 140 iranische Militärziele entlang der Südküste bombardiert. Der Iran antwortete mit Raketen und Drohnen auf Ziele in den Golfstaaten. Bundespräsident Steinmeier hat das Reformpaket der schwarz-roten Koalition gelobt. Endlich passiere etwas Wichtiges, sagte Steinmeier im ZDF-Sommerinterview. Vielleicht erlebe man jetzt eine neue Phase. Der Koalition sei es gelungen, ihre Selbstblockade aufzuheben. In der vergangenen Woche hatten Bundestag und Bundesrat die Krankenkassenreform beschlossen. Reformen bei Rente, Steuern und Arbeitsrecht sollen folgen. In Brandenburg hat es am Wochenende zahlreiche Brände gegeben. Fast alle Regionalleitstellen der Feuerwehr meldeten Einsätze. Meist ging es dabei um Böschungs- oder Feldbrände. Axel Hofmann, RBB 24.
5: Die meisten Brände habe man schnell in den Griff bekommen, sagte ein Feuerwehrsprecher. Wegen der hohen Temperaturen und der anhaltenden Trockenheit bleibt die Waldbrandgefahr allerdings hoch. In den Landkreisen Elbe-Elster oder Spree und Märkisch-Oderland sowie in Frankfurt-Oder wurde die höchste Gefahrenstufe ausgerufen. In den meisten anderen Brandenburger Landkreisen gilt die zweithöchste Warnstufe.
4: Der ukrainische Präsident Selenskyj hat erneut eine Regierungsumbildung angekündigt. Ministerpräsidentin Svyrdenko wird nach einem Jahr im Amt abgesetzt. Die Entlassung muss formal noch vom Parlament bestätigt werden. Selenskyj kündigte an, ihr die Leitung der Diplomatie mit den wichtigsten Partnern der Ukraine anzubieten. Aus Kiew, Rebecca Barth.
6: Als möglicher Nachfolger wird laut ukrainischen Medienberichten Serhii Kuretsky gehandelt, Chef des Energiekonzerns Naftohas. Es wird erwartet, dass weitere personelle Veränderungen in der ukrainischen Regierung folgen werden. Die Ukraine ändert ihre politische Strategie, schreibt der ukrainische Präsident in den sozialen Medien.
4: Die Feuerwehr hat am Mittag einen Brand auf einem Industriegelände in Berlin-Grünau gelöscht. Auf dem Areal stand nach Angaben eines Feuerwehrsprechers Unrat auf einer rund 200 Quadratmeter großen Fläche in Flammen. Die Feuerwehr war mit 85 Einsatzkräften vor Ort. Soweit die Nachrichten. 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Das Wetter nachts zunächst klar oder gering bewölkt, später in Ostbrandenburg kompakte Wolken, Tiefstwerte zwischen 18 und 13 Grad, morgen viel Sonne und ein paar Quellwolken, vereinzelt Wärmegewitter bei bis zu 30 Grad. Es ist 19.03 Uhr.
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3: Im Studio Clemens Schulze, einen guten Sommersonntagabend. Endspurt am Freitag in Bundestag und Bundesrat. Es ging um die Reform der gesetzlichen Krankenkassen, um das sogenannte Heizungsgesetz und auch einige andere Projekte, die die Bundesregierung dringend vor der Sommerpause vom Tisch haben wollte. Auch um Handlungsfähigkeit zu demonstrieren. Doch reicht das? Die Kritik an den Maßnahmen ist groß und wird wohl in der Sommerpause weitergehen. Bundespräsident Frank-Walter Steinmeier versucht zu beruhigen. Endlich sei etwas passiert, sagte das Staatsoberhaupt im Sommerinterview des ZDF. Aus dem ARD-Hauptstadtstudio Chris Berdrow.
7: Verglichen mit dem Fußball könne man sagen, die Koalition habe gerade die reine Defensive verlassen und sei ins Vorwärtsspiel gekommen. Das Paket nennt Steinmeier ansehnlich. Die Regierung hatte in den vergangenen Wochen konkrete Pläne für mehrere Reformvorhaben vorgestellt. Sie will Vorschläge einer Rentenkommission bis zum Jahresende vollständig umsetzen. Auch bei der Steuer und dem Arbeitsrecht soll es Änderungen geben. Am letzten Sitzungstag vor der Sommerpause des Bundestags hatten Parlament und Bundesrat am Freitag ein Sparpaket verabschiedet, das die Finanzen der gesetzlichen Krankenversicherung stabilisieren soll. Die Vorhaben sind auch mit Belastungen für die Bürger verbunden. Dazu sagte Steinmeier, Strukturreformen hätten nicht in erster Linie zum Ziel, den Menschen mehr Geld in die Tasche zu geben, sondern zunächst mal das Ziel, Leistungssysteme zu stabilisieren. In dem Interview verteidigt der Bundespräsident die Kosten, die sein Amtssitz verursacht. Das Schloss Bellevue wird derzeit für rund 1 Milliarde Euro renoviert. Steinmeier sagte dazu, was soll ich sagen? Das Schloss Bellevue sei 250 Jahre alt und renovierungsbedürftig.
3: Bundespräsident Steinmeier also im ZDF-Sommerinterview. Chris Berdrow fasste das zusammen. Es steht in der Region eine heiße Woche bevor. Nicht so heiß wie voraussichtlich im Südwesten Deutschlands, aber heiß genug. Und Regen ist auch nicht in Sicht. Die Böden trocknen immer mehr aus. Die Waldbrandgefahr steigt schnell. Am Wochenende brannte es schon an zahlreichen Orten. Im Osten und im Süden Brandenburgs gilt inzwischen die höchste Warnstufe. Auch auf den Feldern wächst die Gefahr, warnte der Waldbrandschutzbeauftragte von Brandenburg, Raimund Engel im RBB.
8: Was natürlich bemerkbar ist, sind eine Reihe von Bränden, die als Feldbrände entstehen und dann doch auf den Wald übergreifen. Und insoweit muss man also auch schon das Augenmerk auf diese Feldbrände haben. Und jetzt gerade zur Erntezeit, wo die Getreidefelder abgeerntet werden, stellt das doch eine große Gefahr dar.
3: Warum die Ernte so gefährlich ist in dieser Trockenheit, das erklärt der Waldbrandexperte so.
8: Jetzt aktuell während der Ernte der Getreidefelder kann es sehr schnell dazu kommen und es ist auch eine Vielzahl von Bränden. Hat damit zu tun, dass eigentlich oftmals durch die Erntearbeiten schon Funkenflug entstehen kann. Da reicht manches Mal schon ein Stein im Mähwerk, was hier zu Funken führt, dass sich ein Feld von alleine anzündet. Das gibt's eigentlich so gut wie gar nicht.
3: Deutschland steht vor einer neuen Hitzewelle. Dabei hat der Sommer noch gerade erst angefangen. Was in den nächsten 2 Monaten noch so alles kommt, das weiß keiner. Klar ist aber, wir erleben die Folgen des Klimawandels, sagt Raimund Engel.
8: Ich glaube, dieser Klimawandel und jetzt, was wir auch erlebt haben in den letzten Tagen mit Temperaturen um 40 Grad, das hat uns jetzt alle doch nochmal überrascht und uns eigentlich bewusst gemacht, wie gefährlich die Situation ist. Also hier lieber etwas mehr Zeit und mehr Aufwand betreiben, als nachher zusehen, wie große Flächen abbrennen.
3: Das sagt der Waldbrandschutzbeauftragte von Brandenburg, Raimund Engel, und meint mit Vorsorge auch, Klimaschutzmaßnahmen umzusetzen. Wegen des massiven Befalls durch den Eichenprozessionsspinner sind im Spreewald mehrere Gewässer gesperrt, wohl bis Anfang August. Der Schiffs- und Bootsverkehr ist dort eingeschränkt oder auch gar nicht möglich. Durch die Anordnung des Landesamtes für Verkehr sollen Beschäftigte und Gäste vor den juckenden Raupenhaaren geschützt werden. Außerdem könnten umgestürzte Bäume und Äste wegen der Gesundheitsgefahr durch die Brennhaare nicht beseitigt werden, heißt es. RBB24-Reporter Chris Rudolph hat sich mal in Schleppzig umgehört und ziemlich aufgeregt Bewohner angetroffen.
9: 6 Wochen lang hatten sie Zeit, jetzt wird Palaver gemacht.
10: Einfach jetzt zu spät.
11: Es ist ein Witz.
12: Schikane hoch 10.
13: Jetzt machen sie den Tourismus kaputt. Und für mich ein Zeichen der Unfähigkeit der Politik.
14: Die Leute in Schleppzig sind sauer. Seit die Sperrung bekannt wurde, sagen Touristen ihren Besuch ab. Die Ferienwohnung, die gebuchte Kahntour, das anschließende Mittagessen. Zum Beispiel bei Alexander Kneemeyer, der den Kahngarten in Schleppzig betreibt.
13: Ja, 30, 40 Leute bestimmt, die abgesagt haben. Also kleinere Gruppen oder Familien, die kommen wollten. Alle für heute, ja.
14: Kneemeyer sieht schwarz.
13: Wir sind hier in der Saison. Wir leben nur von der Saison. Und wenn sowas dann passiert, ist es existenzgefährdend.
14: Familie Gollnick vermietet Ferienapartments und hat auch schon Gäste verloren.
15: Die Hälfte hat vielleicht abgesagt. Der Spreewald heißt Kahn fahren, Paddelboot fahren und Radfahren. Und wenn das nicht mehr gegeben ist, ja, dann bleiben einfach die Leute weg.
14: Was hier alle bemängeln, die Maßnahmen kommen viel zu spät. Zumal die juckenden Ausschläge kaum noch vorkämen, sagen sie hier. Auch das Krisenmanagement der Wasserschutzpolizei war etwas chaotisch, sagt Bärbel, die hier in einem Café arbeitet.
16: Gestern war 3-mal die Wasserschutz hier. Ob wir das wissen, hier dürfen nicht, ob hier welche losfahren. Dann kam das nächste Team und dann kam noch ein Team. Das 4. Team ist dann vorbeigefahren.
14: Trotz der Sperrungen kommen über den Sonntagvormittag immer wieder Touristen, die ihre gebuchte Tour machen wollen. Einige sind überrascht, von den Sperrungen zu erfahren.
17: Nein, wir hören zum ersten Mal davon.
18: Und es macht Ihnen keine Angst?
17: Nein.
19: Ich habe jetzt auch zum ersten Mal davon gehört, aber ja, wenn es kommt, dann kommt's. Was soll's?
14: Die Gäste können nur verkürzte Touren fahren. Immerhin, aber das nehmen sie mit Humor.
20: Ja, wir fahren die 3-Stunden-Tour.
21: 2-Stunden-Tour,
20: ja.
21: Die machen wir trotzdem.
20: Die reicht mir trotzdem.
22: Der Hintern tut sonst weh.
3: Urlauber nehmen es also mit Humor. Die Einschränkungen im Spreewald durch den Eichenprozessionsspinner sind aber wirklich groß, berichtet Chris Rudolph aus Schleppzig. Ins Ausland. Erst Trump-Feind, dann Trump-Freund. US-Senator Lindsey Graham war einer der einflussreichsten Republikaner in Washington und hat einige bemerkenswerte Kehrtwenden hingelegt. Wohlgemerkt wahr, denn letzte Nacht ist Graham überraschend gestorben. Er wurde 71 Jahre alt. Mehr von USA-Korrespondent Martin Ganselmeier.
10: Lindsey Graham war eine der wichtigsten Stimmen in der amerikanischen Außen- und Sicherheitspolitik und auch in Deutschland bekannt. Seit vielen Jahren gehörte er zu den Teilnehmern der Münchner Sicherheitskonferenz. Als Donald Trump vor 10 Jahren Präsident werden wollte, war Graham einer seiner schärfsten Kritiker. Doch nach Trumps Wahlsieg und vielen gemeinsamen Golfrunden wurde das Verhältnis der beiden immer enger. Außenpolitisch lagen sie jedoch nicht immer auf einer Linie. Graham versuchte immer wieder, Trump von der Bedeutung der NATO zu überzeugen, ihn vor Russlands Präsident Putin zu warnen und Trump für eine stärkere Unterstützung der Ukraine zu gewinnen. Auch deshalb war Graham ein wichtiger Gesprächspartner für europäische und deutsche Politiker. Nach US-Medienberichten starb Graham am späten Samstagabend an einem plötzlichen Herzstillstand. Noch vor wenigen Tagen hatte er den ukrainischen Präsidenten Selenskyj zum 10. Mal in Kiew getroffen. Graham überbrachte Selenskyj die Botschaft, dass Trump ein neues Sanktionsgesetz gegen Russland unterstützt. US-Präsident Trump würdigte Lindsey Graham in einem Social-Media-Post als einen der großartigsten Menschen und Senatoren, die er je gekannt habe. Wörtlich schrieb Trump, er war immer am Arbeiten und ein wahrer amerikanischer Patriot. Lindsey wird uns sehr fehlen. Auch Bundeskanzler Friedrich Merz äußerte sich betroffen. Graham war ein echter Freund und Partner Deutschlands im transatlantischen Bündnis, schrieb Merz in Englisch auf X. Er werde ihn vermissen. Seit Mitte der 90er Jahre vertrat Graham seinen Heimatstaat South Carolina im Kongress, zunächst im Repräsentantenhaus, von 2003 an im Senat. Gerade machte er Wahlkampf, um im November für eine 5. Amtszeit als Senator gewählt zu werden.
11: Nun aber ist Lindsey Graham im Alter von 71 Jahren verstorben. Aus Washington war das Martin Ganselmeier. Und wir haben es gerade gehört, Graham war einer der wichtigsten US-Verbindungsmänner für den ukrainischen Präsidenten Selenskyj und hat ihn immer im Abwehrkampf gegen die russische Aggression unterstützt. Selenskyj äußerte sich daher heute auch zutiefst betrübt über den Tod Grahams. Aber das politische Geschäft geht weiter. Selenskyj kündigte überraschend eine Regierungsumbildung an. Mehr dazu aus Kiew von Rebecca Barth.
6: Nach einem Jahr im Amt wird Ministerpräsidentin Julia Sviridenko abgesetzt. Die Entlassung muss formal noch vom Parlament bestätigt werden. Als möglicher Nachfolger wird laut ukrainischen Medienberichten Serhii Kuretskyj gehandelt, Chef des Energiekonzerns Naftohas. Es wird erwartet, dass weitere personelle Veränderungen in der ukrainischen Regierung folgen werden. Die Ukraine ändert ihre politische Strategie, schreibt der ukrainische Präsident in den sozialen Medien. Demnach solle in Zukunft eine konkrete Person für priorisierte Bereiche der Außen- und Innenpolitik verantwortlich sein, betont Selenskyj. Außenpolitisch gehöre unter anderem die Arbeit mit den Vereinigten Staaten und Verhandlungen über die Herstellung von Patriot-Flugabwehrraketen in der Ukraine zu den drängendsten Themen. Demnach solle Ministerpräsidentin Julia Sviridenko in Zukunft die Zusammenarbeit mit einem wichtigen Partner leiten, betont Selenskyj.
11: Regierungsumbildung in der Ukraine aus Kiew, berichtete Rebecca Barth. Und noch der Blick nach Fernost, wo ein gewaltiger Taifun unterwegs ist. An diesem Wochenende hat der Wirbelsturm von der Größe Frankreichs die Menschen in vielen Teilen Ostasiens in Atem gehalten. Der Taifun ist ungewöhnlich stark. Über die Folgen aus dem ARD-Studio Ostasien, Thorsten Iffland.
12: Wegen des bislang stärksten Sturms des Jahres hatten die Behörden fast 2 Millionen Menschen an der Ostküste Chinas vorsorglich zur Evakuierung aufgerufen. Auf Taiwan meldete die Feuerwehr mehr als 130 Verletzte, vor allem durch umherfliegende Gegenstände oder Stürze mit Motorrädern. Der Flugverkehr auf der Insel wurde praktisch komplett eingestellt. Auch Gebiete ganz im Süden Japans wurden von heftigem Regen und schweren Sturmböen getroffen. Auf den Philippinen starben 17 Menschen im Zusammenhang mit heftigem Monsunregen, der durch die Auswirkungen des Taifuns verstärkt wurde. Mittlerweile hat sich Bawi abgeschwächt. Die Meteorologen warnen aber weiterhin vor starken Regenfällen im Osten und Norden Chinas.
11: Thorsten Iffland über den Taifun im Osten Asiens. Und weiter geht's jetzt mit Thomas Kroh.
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18: Hallo Sportsfreunde, hallo Fußballfans. Einen schönen Sonntag wünsche ich Ihnen und auf geht's zum letzten Tanz an diesem langen Sportsonntag hier im RBB 24 Inforadio. Tennis ist das Thema. In Wimbledon läuft das Herrenfinale zwischen Jannik Sinner und Alexander Zverev. Der Italiener hat den ersten Satz verloren, also Zverev 1-0 vorn. Im zweiten Satz jetzt auch schon wieder beim Stand von 6-6 der Tiebreak, in dem führt Jannik Sinner mit 2-0. Kommen wir gleich zu, vorher aber noch einmal zu diesem letzten Viertelfinale bei der Fußball-Weltmeisterschaft. Die Schweiz verliert in der Verlängerung gegen Titelverteidiger Argentinien mit 1-3, verliert, weil eine Schwalbe eben noch keinen Sommer macht, Anne van Eickels.
0: Die Schweizer hatten gegen Argentinien gerade den Ausgleich geschafft und ein müdes Spiel schien nach dem frühen 1-0 des Weltmeisters zugunsten der Schweiz zu kippen. Da ging Brill Embolo in einem Zweikampf theatralisch zu Boden, weit weg vom gegnerischen Tor, auf der Höhe der Trainerbänke. Es gab Gelb für seinen argentinischen Gegenspieler in dieser 72. Minute. Soweit, so Schwalbe, zeigte sich auf den zweiten Blick, den der Schiedsrichter auf seinem Bildschirm hatte.
1: Und das kann krasse Folgen haben, denn wenn er jetzt rausgeht und Schwalbe pfeift, dann gibt der Embolo womöglich gelb-rot.
22: There is no foul for number 5. And number 7, there is a clear situation. Final decision, yellow card for number 7.
0: Embolos verzweifeltes No half nicht. Der Schiedsrichter bemühte bei der Überprüfung gemeinsam mit dem VAR die neue Regeldeutung der Spielerverwechslung und Brill Embolo musste runter vom Platz. Die Schweiz hatte das Momentum und den wichtigen psychologischen Vorteil nach dem Ausgleich selbst verspielt. Eine bittere Erkenntnis für Kapitän Granit Xhaka.
23: Brill ist ein Junge, der für die Mannschaft sehr wichtig ist, auf dem Platz, neben dem Platz. Und er war natürlich sehr enttäuscht. Wenn ich ehrlich bin, ich habe die Aktion nicht nochmal gesehen, aber das war eine Entscheidung, wo komplettes Spiel Einfluss geändert hat.
0: Denn bis dahin hatte der Weltmeister nicht überzeugt und er tat es auch nicht in Überzahl. Die Schweizer hielten das 1-1 über die 90. Minute hinaus und auch in der Verlängerung. Die Uhr tickte runter, aber dann kam der große Auftritt des Argentiniers Julian Alvarez in der 112. Minute.
1: Pass zu Alvarez, Schuss, Tor! Julian Alvarez, 2-1, ein Tor wie ein Gemälde.
0: Sein perfekter Schlenzer landete im rechten oberen Eck und als Stich im Herz von Granit Xhaka.
23: Wenn man so ausscheidet, nach wirklich großem Herz auch von der Mannschaft, mit Riesenmentalität, guten Fußball gespielt und ab und zu tut Fußball nicht immer gut und tut natürlich auch weh.
0: Ganz anders war die Gemütslage natürlich bei den Argentiniern, die nach einem Konter sogar noch das 3-1 erzielen konnten. Julian Alvarez zeigte sich aber auch selbstkritisch.
24: Wir haben bis zum Schluss gekämpft. Es war schwierig, obwohl wir einen Spieler mehr auf dem Platz hatten. Aber wir wussten, dass das Tor irgendwann fallen würde. Am Ende ist es dann auch passiert. Deshalb sind wir überglücklich.
0: Argentinien spielt im Halbfinale jetzt gegen England und der Schweiz bleibt die sprichwörtliche Erkenntnis, eine Schwalbe hat auch im Fußball noch nie einen Sommer gemacht.
18: Soweit Anne van Eickels und die beiden Halbfinale am Dienstag und Mittwochabend jeweils um 21 Uhr live zu hören hier bei uns im RBB 24 Inforadio. Am Dienstagabend Frankreich gegen Spanien und am Mittwoch dann Argentinien gegen England. Und jetzt Ina Kast. Live aus Wimbledon, Tennis, das Finale der Herren, Sinner gegen Zverev, wie steht's im Tiebreak?
25: Das wird jetzt brutal schwierig, den zweiten Satz auch noch im Tiebreak zu gewinnen. Im ersten Satz ist Alexander Zverev das ja gelungen. Aber in diesem Tiebreak, im zweiten Durchgang, da liegt er jetzt mit 2-5 hinten, hat jetzt allerdings dann erstmal die nächsten beiden Punkte selbst Aufschlag. Jannik Sinner war da relativ schnell davongezogen. Der Italiener hatte eine 4-0 Führung und das ist natürlich jetzt ein Vorsprung, der schwierig ist aufzuholen. Alexander Zverev bringt jetzt den ersten Aufschlag rein durch die Mitte, aber auch der Return von Jannik Sinner sitzt. Die beiden jetzt schon wieder in Grundlinien Duell. Sinner kommt vor ans Netz und verwandelt diesen Angriffsball souverän auf der Rückhandseite von Alexander Zverev. Da kam der 29-jährige Deutsche überhaupt nicht mehr ran. Und Jannik Sinner, der ballt jetzt wieder die Faust. Das macht er eigentlich nach jedem Punkt, den er macht, immer wieder ganz demonstrativ zu seinem Gegner rüber auf die andere Netzseite, zeigt er da die Faust und auch zu seinem eigenen Team, zu seinen Betreuern. Klar, das Team Sinner will natürlich, dass es hier nach Sätzen gleich 1-1 steht. Und Sinner hat jetzt tatsächlich 4 Satzbälle bei Aufschlag von Alexander Zverev. Es steht 6-2 in diesem Tiebreak. Der erste Aufschlag von Zverev kommt aber wieder durch die Mitte und diese Rückhand jetzt aber relativ leichtfertig ins Ausgeschlagen. Und damit hat Jannik Sinner also den zweiten Satz gewonnen. Es steht 1-1. Es ist noch alles möglich für Alexander Zverev. Abhaken verhaken diesen Satz. Ärgerlich, ja, dass er ihn verloren hat. Aber Blick muss nach vorne gehen. Mehr als 2 Stunden sind mittlerweile schon gespielt. Und es deutet sich an, dass das ein Marathon-Match werden könnte. Wir sind ja erst jetzt gleich zu Beginn des dritten Satzes. Beide Spieler müssen sich jetzt erstmal ausruhen, sitzen da gerade auf ihren Bänken und werden jetzt erstmal was trinken.
18: Ina Kast live aus Wimbledon. Ich weiß nicht, wie es Ihnen geht, aber mich treibt das immer um. Da führt er 6-5 im zweiten Satz. Alexander Zverev, dann steht 6-6 und plötzlich im Tiebreak auf einmal schon 0-4. Und alles ist dahin, was man sich in einer Stunde mühsam erarbeitet hat. Apropos mühsam, das war es heute auch für die Profis bei der Tour de France. Wegen gut 40 Grad Celsius im Schatten hatten die Organisatoren der Frankreich-Rundfahrt die 9. Etappe um gut 30 Kilometer auf 155 Kilometer verkürzt. Als erster im Ziel in Ussel nach einer strapaziösen Fahrt durch das Zentralmassiv der Niederländer Mathieu van der Poel. Steffen Gahr.
4: Er war mutig, er war clever, er hat gekämpft und dem Druck standgehalten. Mathieu van der Poel attackierte am letzten Berg des Tages. So verkleinerte er die Ausreißergruppe. Zu viert fuhren sie Richtung Ziel. Und auf der Zielgeraden der mehrfache Paris-Roubaix-Sieger und Cross-Weltmeister aus den Niederlanden vorneweg. Van der Poel drehte sich immer wieder um und setzte dann 300 Meter vor dem Ziel an und raste zum Sieg. Ich war mir nicht so sicher im Finale. Ich habe viel Kraft gebraucht, um die Lücke zum Feld aufrechtzuhalten. Die haben von hinten viel Druck gemacht. Die Straßen waren Horror für Ausreißer. Gegenwind den ganzen Tag. Wir haben gekämpft und ich bin glücklich, dass es geklappt hat.
5: I'm happy to finish it off.
4: Und das mit einem perfekten Timing. Die Favoriten kamen nur 6 Sekunden hinter Van der Poel ins Ziel. Bei den Favoriten auch Florian Lipowitz dabei. Aber während die anderen Top-Teams mit Helfern vertreten waren, waren Lipowitz und sein Co-Kapitän Remco Evenepoel lange Zeit auf sich gestellt, ohne Wasserträger und das bei Temperaturen bis zu 40 Grad.
5: Ja, es war einfach ein super harter Tag und ich glaube, da kann man keinem Vorwurf machen. Jeder ist super gefahren, das ganze Team schon die ganze Woche hat einen guten Job gemacht. Und ich glaube, da können wir mega happy sein. Und ja, wir haben uns vorne gut verstanden. Wir haben genug Flaschen und Eis gehabt. Deshalb war das dann absolut gar kein Problem.
4: In der Gesamtwertung geht Lipowitz als 7. in den Ruhetag. 30 Sekunden liegt er hinter dem Podium. Im gelben Trikot fährt weiter souverän Tadej Pogacar. Der Slowene hat fast 3 Minuten Vorsprung auf den Dänen Jonas Vingegaard.
18: Die Weltstars dieser Sportart derzeit auf Frankreich-Tour und in Cottbus, da ist heute die Junioren-Europameisterschaft der Bahnradsportler zu Ende gegangen. Besonders gut ist es in diesen vergangenen Tagen für die Lokalmatadorin Clara Schneider gelaufen. Paul Simank stellt sie Ihnen vor.
7: 3 Rennen, 3 Medaillen. 1-mal Silber und 2-mal Gold.
8: Europameisterin Clara Schneider!
7: Bahnradsprinterin Clara Schneider nutzt ihren Heimvorteil bei der U23-Europameisterschaft in Cottbus.
9: Es ist wirklich mein Zuhause, es ist meine Heimbahn, wo ich jeden Tag drauf trainiere. Familie, Freunde, meine ganze Trainingsgruppe ist hier und feuert mich jeden Tag an. Es beflügelt einfach und es ist ein super tolles Gefühl.
7: Die 21-Jährige vom RSV Finsterwalde wohnt nur wenige Gehminuten entfernt vom Lausitz-Velodrom. Die Vorbereitung auf die U23-EM... alles andere als optimal. Noch im April absolvierte die Sportsoldatin ihre Grundausbildung bei der Bundeswehr.
9: Mit Schlammkriechen, Schießen, alles was dazu gehört. Deswegen bin ich echt überrascht, wie es läuft.
7: Auf Silber im Teamsprint zu Beginn ließ sie 2 Goldmedaillen in den Einzeldisziplinen Sprint und Keirin folgen. Mittlerweile werden die eigenen Wände ganz schön voll.
9: Meine Medaillen haben Platz, die hängen an der Wand. Aber die Trikots klingen vielleicht komisch, aber mittlerweile weiß ich einfach nicht, wo ich die alle aufhängen soll. Aber die ganz Besonderen, die kriegen immer schon Platz, ja.
7: So zum Beispiel ihr erstes Europameistertrikot im Elitebereich. Im Februar gewann Schneider EM-Gold im Teamsprint. Sportlich ist sie der U23 schon entwachsen.
13: Das war ja jetzt erst noch ein Abstecher, noch mal zurück in die Vergangenheit für sie mit der U23. Sie ist ja längst bei den Großen auch angekommen.
7: Sagt Carsten Bergemann. Der U23-Bundestrainer im Kurzzeitbereich ist immer wieder erstaunt über die mentale Stärke seines Schützlings.
13: Ich habe selten eine Sportlerin erlebt, wo man im Training manchmal wirklich als Trainer Angst kriegt und im Wettkampf legt ihr den Schalter um und ist wirklich wie ein wildes Tier auf dem Fahrrad.
7: Schneider selbst bringt ihren Fahrstil mit einem Wort auf den Punkt.
9: Frech.
7: So will die Cottbusserin auch bei den kommenden Olympischen Spielen in Los Angeles fahren.
9: Ich habe meinen Schritt in die Elite-Mannschaft schon gemacht und es macht super Spaß mit denen. Ich bin gerne mit denen unterwegs und hoffe, dass wir einen guten Weg Richtung Olympia machen und gucken, was am Ende dabei rauskommt.
7: Die ersten Punkte für die Olympia-Qualifikation kann Clara Schneider schon in 3 Monaten bei der Bahnrad-Weltmeisterschaft in Shanghai sammeln. Die Heim-EM in Cottbus dürfte ihr ordentlich Rückenwind geben.
18: Soweit Paul Simank. Und hier eine Meldung vom American Football. Die Seattle Seahawks haben rund 5 Monate nach ihrem Triumph beim Super Bowl für einen Rekordpreis einen neuen Besitzer gefunden. Mehrere Medien berichten übereinstimmend, eine Eigentümergruppe unter Führung des indischstämmigen Milliardärs Vinod Khosla zahle für den Club 9,612 Milliarden US-Dollar. Rund 9,6 Milliarden US-Dollar. So viel wie für keinen NFL-Club zuvor. Offiziell abgeschlossen ist der Kauf damit aber noch nicht, denn in den nächsten Monaten muss die Transaktion noch von der NFL genehmigt werden. Geführt werden die Verhandlungen mit dem Nachlass von Paul Allen, der Microsoft-Mitgründer und Unternehmer, hatte das Team aus dem US-Staat Washington bereits im vergangenen Jahrtausend erworben. Und nach seinem Tod gingen die Seahawks in den Besitz seines Nachlasses über, dessen Vorsitz wiederum seine Schwester innehat. Der gesamte Erlös aus dem Verkauf der Seahawks soll für wohltätige Zwecke gespendet werden. 9,6 Milliarden US-Dollar. Ganz so viel gibt's für einen Sieg in Wimbledon nicht, aber es ist auch genug. Entweder kriegt's Jannik Sinner heute oder Sascha Zverev.
25: Dieser dritte Satz, der könnte der Schlüssel sein zum Gewinn des Wimbledon-Titels 2026. Aktuell steht's 1:1 nach Sätzen. Der erste Durchgang ist im Tiebreak ganz knapp an Alexander Zverev gegangen. Der zweite ebenfalls im Tiebreak, allerdings ein bisschen deutlicher an den Weltranglisten ersten Jannik Sinner. Und jetzt gerade hat der dritte Satz begonnen bei Aufschlag. Jannik Sinner, der Italiener, feuert jetzt schon wieder eine Vorhand rein. Die Rückhand von Zverev, die landet da ziemlich deutlich seitlich im Aus. Sinner war nach dem gewonnenen zweiten Satz erstmal runtergegangen vom Center Court für ein paar Minuten, hat sich da frisch gemacht hinten in den Katakomben. Alexander Zverev ist aber auf dem Center Court geblieben. Die Sonne, die verabschiedet sich so langsam. Es wird immer schattiger hier auf dem Center Court und mich beschleicht so das Gefühl, dass die Fernsehproduzenten, die britischen, nicht so recht wissen, wie der deutsche Bundeskanzler aussieht. Friedrich Merz ist ja heute hier mit seiner Frau Charlotte. Allerdings wurde er noch nicht einmal hier im Fernsehbild eingeblendet. Das ist schon ein bisschen kurios. Dabei sitzt er direkt in einer Reihe mit Prinz William, der nachher den Siegerpokal übergeben wird. Naja, es sollte ja heute auch nicht um den Bundeskanzler gehen, sondern um Alexander Zverev in diesem Herrenfinale in Wimbledon. Das ist ein ganz besonderer Tag für Zverev, sein erstes Wimbledon-Finale. Vor 5 Wochen hat er ja die French Open in Paris gewinnen können, aber Wimbledon hat in der Tenniswelt schon noch mal ein bisschen anderen Stellenwert. Es ist einfach das legendärste, traditionsreichste und älteste Tennisturnier der Welt. Und dieses erste Spiel im dritten Satz geht in diesem Moment an Jannik Sinner, der einen ganz gefühlvollen Stoppball spielt. Gleich wird es für Zverev drauf ankommen, gut zu servieren.
18: Inacast live aus Wimbledon, kurz vor 7:30. 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Ja, Karim Adeyemi, der Stürmer von Borussia Dortmund, der wäre auch gern wahrscheinlich mitgefahren zur Fußball-Weltmeisterschaft. Der nicht mehr amtierende Bundestrainer Nagelsmann hatte ihn allerdings nicht nominiert. Dafür zeigte FC Barcelona großes Interesse an Karim Adeyemi. Luca Benincasa.
14: Borussia Dortmund hat Karim Adeyemi freigestellt, um seinen Wechsel zum FC Barcelona abzuschließen. Schon am Mittwoch war es laut Medienberichten zu einer Einigung zwischen Adeyemi und Barcelona gekommen. Demnach verständigten sich die Vereine auf eine Sockelablöse von 22 Millionen Euro. 9 weitere Millionen könnte der BVB durch Bonuszahlungen einstreichen. Außerdem sichert sich Dortmund eine Weiterverkaufsbeteiligung von 35%. Adeyemis Vertrag in Dortmund wäre im kommenden Sommer ausgelaufen. Bei Barcelona wird er nun für 5 Jahre unterschreiben. 2022 war Adeyemi von Red Bull Salzburg nach Dortmund gewechselt. Seitdem kam er auf 146 Pflichtspiele und 36 Tore. In der Endphase der abgelaufenen Saison kam er kaum noch von Beginn an zum Einsatz.
18: Soweit Luca Benincasa. Mit einem großen Fanfest hat Hertha BSC seine Anhänger auf die neue Saison eingestimmt. Die Mannschaft von Trainer Bundestrainer Stefan Leitl präsentierte sich heute im Berliner Olympiapark locker und entspannt ihren Anhängern. Nach dem Start des Fußballturniers der offiziellen Fanclubs von Hertha BSC wurde das Team dann öffentlich vorgestellt. Danach stand der Zweitligist für eine Autogrammstunde bereit. Und los geht's dann für Hertha BSC in der zweiten Liga am 7. August an der Kastropper Straße im Ruhrstadion beim VfL Bochum. Und in Berlin und Brandenburg gibt es ja inzwischen einen zweiten Zweitligisten, nämlich den FC Energie Cottbus. Der hat dann am 9. August, also am Sonntag des ersten Spieltages, Heimrecht gegen Hannover 96. Thomas Kroh dankt Ihnen für Ihr Interesse, wünscht Ihnen noch einen schönen Sonntagabend. Kommen Sie gut in die neue Woche. Mirjam Berger hat die Nachrichten. Machen Sie es gut.
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15: Um 19.30 Uhr. Guten Abend. Der Neubau der Ringbahnbrücke am Berliner Autobahndreieck Funkturm ist in Stocken gekommen. Der Einbau der tonnenschweren Stahlträger verzögert sich, weil der Wind zu stark ist. Trotzdem soll die S-Bahn morgen früh wie geplant fahren, sagte Projektleiter Rode dem RBB.
16: Derzeit ist es halt tatsächlich so, dass wir erwarten, dass ab 20 Uhr die Windgeschwindigkeit so weit nachlässt, dass wir das große Bauteil, was tatsächlich über die Bahnstrecke eingehoben werden muss, dann auch noch innerhalb der Sperrpause reinbekommen. Und das etwas kleinere Bauteil, das können wir dann morgen am Montag unter Betrieb auch schon wieder einbauen, weil dann keine Züge mehr unter dem Bauteil fahren.
15: Der zuständige Projektleiter Christian Rode. In Brandenburg hat es am Wochenende zahlreiche Brände gegeben. Fast alle Regionalleitstellen der Feuerwehr meldeten Einsätze. Meist ging es dabei um Böschungs- oder Feldbrände. Die meisten Feuer habe man schnell in den Griff bekommen, sagte ein Sprecher. Bei den hohen Temperaturen und der Trockenheit bleibt die Waldbrandgefahr aber hoch. Der Konflikt um die Straße von Hormus spitzt sich nach gegenseitigen Angriffen der USA und des Iran erneut zu. Bereits zum dritten Mal innerhalb einer Woche hat das US-Militär Ziele entlang der iranischen Südküste bombardiert. Als Reaktion attackierten Iran Streitkräfte US-Ziele in Jordanien und den Golfstaaten und erklärten die Meerenge erneut für gesperrt. US-Präsident Trump behauptet dagegen, dass die Straße wieder für den Schiffsverkehr offen sei. Bundespräsident Steinmeier hat das Reformpaket der schwarz-roten Koalition gelobt. Endlich sei etwas passiert, sagte das Staatsoberhaupt im Sommerinterview des ZDF. Hauptstadtkorrespondent Chris Bertrow.
17: Verglichen mit dem Fußball könne man sagen, die

0: will Vorschläge einer Rentenkommission bis zum Jahresende vollständig umsetzen. Auch bei der Steuer und dem Arbeitsrecht soll es Änderungen geben.
1: Der staatliche Unterhaltsvorschuss soll künftig nur noch bis zum 16. Geburtstag eines Kindes statt bis zum 18. gezahlt werden. Bundesfamilienministerin Prien von der CDU wolle einen entsprechenden Gesetzentwurf vorlegen, meldet die katholische Nachrichtenagentur. Kritik kommt vom Koalitionspartner. Der Kinderbeauftragte der SPD-Fraktion Reichert sagte, die Pläne würden Familien treffen, denen es finanziell besonders schlecht gehe. Soweit die Nachrichten. 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Das Wetter: nachts wolkenlos oder gering bewölkt, in Ostbrandenburg später kompakte Wolken, 18 bis 13 Grad. Morgen viel Sonne und ein paar Quellwolken, vereinzelt Wärme, Gewitter bei maximal 27 bis 30 Grad. Die Zeit 19.33 Uhr.
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3: Nur wer riskiert, zu weit zu gehen, der kann herausfinden, wie weit er gehen kann. Das hat der Dichter T.S. Eliot einmal gesagt, und wie sich das anfühlt, persönliche Grenzen zu überschreiten und welche Gefahren das auch bergen kann, darum geht's in der kommenden halben Stunde hier bei Leben im RBB 24 Inforadio. Ich bin Vera Gröning-Menzel, schön, dass Sie dabei sind. Grenzen überschreiten, genau das macht im Sport für viele den Reiz aus. Besser werden und persönliche Grenzen verschieben. Das gilt auch fürs Apnoe-Tauchen. Bei dieser Sportart geht's darum, dass man so lange wie möglich unter Wasser bleibt, und zwar mit nur einem einzigen Atemzug. Unsere Reporterin Tabea Saremba hat einen Apnoe-Taucher aus Berlin getroffen, der einen Weltrekord geschafft hat. Aber zuerst hat sie ihn gefragt, was er am schönsten findet beim Apnoe-Tauchen.
4: Der Moment, wenn man tief im Wasser schwebt, ist eigentlich ein sehr schöner, weil es auch dieses Gefühl der Schwerelosigkeit ist. Also immer dieser Traum der Menschheit vom Fliegen. Das Tauchen ist so das Fliegen für Arme, das kann sich jeder leisten.
5: 6 Minuten 38 Sekunden. Das ist der Rekord des Berliner Freedivers Daniel Weißhoff beim Apnoe-Tauchen. Apnoe, das leitet sich aus dem Altgriechischen ab und bedeutet so viel wie Nichtatmung.
4: Und ich finde gerade dieses Gefühl unter Wasser, wenn man schwerelos ist, seinen Körper spürt und merkt, man ist eins mit dem Wasser und nicht irgendwie von Technik abhängig. Und das war für mich eher immer so die Faszination, okay, ich gucke in mich hinein und nicht unbedingt, was ist so drumherum?
5: Daniel Weißhoff ist schon als Kind leidenschaftlich gern geschwommen. Mit 20 entdeckte er das Freitauchen. Und das mit Erfolg. Vor 2 Jahren schaffte er beim sogenannten Freedive Everesting einen Weltrekord. Innerhalb von knapp 13 Stunden tauchte er insgesamt 8.848 Meter und erreichte damit exakt die Höhe des Mount Everest unter Wasser. Um das zu schaffen, trainiert er sehr diszipliniert.
4: Schwimmen oder Ausdauersportarten, dass man sich eine gewisse Grundfitness antrainiert. Das tauchspezifische Training geht dann zum Beispiel als CO2-Training, wo ich sage, ich mache bestimmte Tabellenkombinationen, um meinen Körper bewusst an Grenzen zu bringen von einer CO2-Toleranz, wo ich jetzt nicht Gefahr laufe, sag ich mal, ohnmächtig zu werden, aber ich gewöhne mich an dieses CO2, was den Atemreiz auslöst, und habe dann bei späteren Tauchgängen einen größeren Entspannungseffekt. Und das andere wäre das submaximale oder maximale Tauchen, wo man dann an Tauchgänge sich gewöhnt, wo man am Ende wenig Sauerstoff im Körper hat.
5: Heute trägt Weißhoff einen grauen Kapuzenpulli mit seinem persönlichen Logo von Freediving Weißhoff. Denn neben den Wettkämpfen gibt er regelmäßig Kurse zum Apnoe-Tauchen und teilt sein Wissen auch online.
4: Das größte Risiko beim Apnoe-Tauchen ist das Blackout, also die Bewusstlosigkeit. Weil in dem Augenblick, wo wir lange die Luft anhalten, gibt es bestimmte Reize im Körper, die uns davor warnen und sagen, wir sollten wieder auftauchen. Und als trainierter Taucher oder wenn man bestimmte Risiken übersieht oder bestimmte Atemmethoden verwendet, kann man halt über diesen Punkt hinaustauchen. Das heißt, man wird bewusstlos, und eine bewusstlose Person im Wasser ist kurz gesagt einfach relativ schnell tot.
5: Wer Grenzen überschreitet, der bringt Fortschritt. Davon möchte er ein Teil sein, sagt Weißhoff. Doch selbst in einer Extremsportart wie Freitauchen hat Sicherheit oberste Priorität. Dazu gehören feste Regeln. Nie allein tauchen, sondern zusammen mit einem Tauchpartner oder einer Tauchpartnerin, die im Notfall eingreifen kann. Und wenn es kritisch wird, bricht man einen Tauchgang ab. Das hat Daniel Weißhoff bisher einmal machen müssen.
4: Da hatten wir eine Generalprobe für den Tieftauchrekord im Wildschütz, wo ich eine Tiefe von 65 Metern im Training erreichen wollte. Und das Problem war, wie sich im Nachhinein herausstellte, wir waren zu dicht an der Steilwand und ich bin unten bei 63, 64 Metern in die Steilwand gekracht mit dem Kopf und hatte dann so eine kleine Beule nachher. Und da habe ich unten auch mich einmal kurz geschüttelt, als ich da in diesen Steinen gekracht bin. Habe angefangen wieder aufzutauchen und habe aber relativ schnell nach 3-4 Metern gesagt, es ist was passiert, ich breche den Tauchgang ab.
5: Angst habe Weißhoff beim Tauchen noch nicht gehabt, sagt er.
4: Und dann ist es ja auch so, dass wir nicht von jetzt auf gleich in so große Tiefen tauchen, sondern man bereitet sich da über Monate oder sogar Jahre vor. Und dann ist es ja immer nur ein Schritt mehr als vorher. Und wenn man was 3-4 Mal gemacht hat und dann einen Schritt weiter geht, ist der Schritt halt nicht mehr so groß.
3: Grenzen überschreiten, aber Schritt für Schritt, sagt der Berliner Apnoe-Taucher und Weltrekordler Daniel Weißhoff. Infos zu seinen Kursen finden Sie online und zwar unter freediving-weißhoff.de. Wer im Sport Grenzen überschreiten will, der kann sich darauf gezielt vorbereiten. Bei anderen grenzüberschreitenden Erfahrungen geht das nicht, bei der Geburt eines Kindes zum Beispiel. Egal, ob die Frau ihre Schwangerschaft schwer oder leicht erlebt hat, am Ende läuft es darauf hinaus, dass sie diese Grenze überschreiten muss. Unser Reporter Matthias Bertsch hat mit einer Hebamme und zwei Müttern darüber gesprochen.
6: Also ich muss sagen, dass meine Geburt eigentlich wunderschön war. Natürlich gab es diese Ängste zuvor. Ich glaube, man kann sich auch nur zu einem gewissen Grad darauf irgendwie vorbereiten. Aber ich glaube, man muss sehr in sich gekehrt sein und wirklich so diese Kraft von innen aus sich herausholen.
7: Sina Lesnik ist 32. Vor 2 Monaten hat sie ihr erstes Kind zur Welt gebracht.
6: Die Geburt an sich, habe ich das Gefühl, war einfach so ein Ablauf von sehr vielen Ebenen. Es hat angefangen mit den Wehen, was sich alles dann so aufeinander aufgebaut hat. Und in jeder Ebene dachte ich so, okay, ich kann nicht mehr, ich weiß nicht, wie lange soll das noch gehen?
7: Gerlinde Skopin kennt diese Frage. Sie ist seit fast 40 Jahren in Berlin als Hebamme tätig.
8: Es gibt immer den Punkt bei einer Geburt, wo die gebärende Person sagt, ich kann nicht mehr, ich will nicht mehr, macht ohne mich weiter, ich möchte jetzt einen Kaiserschnitt oder in die Klinik oder was auch immer. Und wir wissen dann immer, das ist eine Grenze. Das nächste, was kommt, ist das Baby. Und das ist so am Ende quasi der Endspurt dann, dass man weiß, der ist jetzt eingeläutet. Wenn die gebärende Person sagt, ich kann nicht mehr, ich will nicht mehr, dann ist es bald vorbei.
7: Gerlinde Skopin schreibt keiner schwangeren Frau vor, auf eine PDA oder einen Kaiserschnitt zu verzichten. Und doch ist es ihr wichtig zu betonen, Geburt ist ein natürlicher Prozess, er muss nicht im Krankenhaus stattfinden. Auch deswegen hat sie sich auf Hausgeburten spezialisiert. Die Hebamme leugnet die Schmerzen bei den Wehen und der Geburt nicht, aber sie legt einen anderen Blick auf sie nahe.
8: Wie gehe ich mit dem Schmerz um? Was macht dieses Schmerzempfinden mit mir? Halte ich das aus oder halte ich das nicht aus? Sodass das sicherlich eine ganz große Rolle spielt. Und wenn man das hinbekommt, einen Schritt zurückzugehen und zu sagen, das ist eine ganz starke, mächtige, kraftvolle Aktion meines Körpers und ich gehe dann mit, dann kann, glaube ich, auch Schmerz anders konnotiert werden.
7: Sina Lesnik hat es so ähnlich empfunden. Noch bevor Gerlinde Skopin bei ihr zu Hause ankam, war das Kind bereits da, mit Hilfe ihres Partners und einer Freundin.
6: Irgendwann hatte ich aber auch das Gefühl, dass mein Bewusstsein mich so ein bisschen verlassen hat und irgendwie wie so ein Ahnenstrom durch mich geflossen ist von all den Frauen, die irgendwie das schon mal getan haben und ich mich eigentlich nicht so allein gefühlt habe und sehr verbunden und gestärkt und dann diese Kraft bekommen habe oder diese Weisheit, mein Kind auf die Welt zu bringen.
7: Für manche mag das zu spirituell oder mystisch klingen. Für Sina Lesnik war es, trotz aller Schmerzen, eine Grenzerfahrung, die sie auf keinen Fall missen möchte.
6: Natürlich gab es so Momente in der Geburt, wo ich mir so dachte, so, mein Gott, was hast du hier gemacht? Ich kann nicht mehr. Aber das Schöne bei einer Geburt ist auch, sobald das Kind da ist und man fühlt das Kind und man ist in dieser Liebe, plötzlich sind alle Schmerzen weg. Also jede Grenze oder jede Wand, diese Grenzen, die man überschritten hat, fallen plötzlich zusammen. Und ich habe keine Sekunde mehr daran gedacht, was für Schmerzen ich erfunden habe, um ehrlich zu sein.
7: Auch Anita Wick hat die Geburt ihres ersten Kindes als eine Grenzerfahrung erlebt. Allerdings anders als Sina Lesnik.
9: Meine Tochter kam 5,5 Wochen zu früh, weil ich gestürzt bin tatsächlich. Also ich bin auf dem Bürgersteig gelaufen, ganz normal, und dann einfach irgendwie ins Gleichgewicht verloren, auf den Bauch gefallen. Und nachdem erst alles okay aussah, war dann das CTG doch auffällig und es wurde dann entschieden, die Kleine innerhalb der nächsten 30 Minuten per Kaiserschnitt zu holen.
7: Alle bisherigen Planungen waren obsolet. Nicht einmal ihr Mann konnte rechtzeitig ins Krankenhaus kommen.
9: Was mich, glaube ich, da sehr überwältigt hat in dem Moment und in dem Sinne auch dann eine Grenzerfahrung für mich war so diese Entscheidung ganz klar, man guckt jetzt, was ist das Beste fürs Kind und vertraut auch einfach komplett. Man gibt diese Kontrolle komplett ab an das medizinische Personal in dem Fall und muss sich auch einfach darauf verlassen, dass das, was die jetzt entscheiden und machen, das Richtige ist für mich und für die Kleine.
7: Wenig später sah sich Anita Wick mit einer Entscheidung konfrontiert, die sie eher als grenzwertig empfand. Sie selbst war noch im OP, als ihre Tochter in ein anderes Krankenhaus verlegt wurde, um dort besser betreut zu werden. Für die Eltern, hieß es zunächst, gäbe es dort keinen Platz.
9: Gott sei Dank konnten wir dann 5 Stunden später zu ihr und dann am selben Abend auch noch dort bleiben und so weiter. Aber das war zum Beispiel auch was Krasses, weil da sind natürlich auch die Hormone, die Emotionen. Man hat dieses Kind 9 Monate bei sich getragen, auf einmal ist es nicht mehr da. Und dann so darauf zu vertrauen, dass in einem Ort, wo du nicht mal selber bist und Leute, die du noch nie gesehen hast, auf einmal sich um dein Kind kümmern, das fand ich schon krass.
7: Gerlinde Skopin hört oft von ähnlichen Erfahrungen. Immer wieder erzählten ihr Schwangere, dass sie sich im Krankenhaus zu Untersuchungen oder Eingriffen genötigt fühlten, ohne Rücksicht auf ihre eigenen Wünsche oder Bedürfnisse.
8: Gerade dieser sehr vulnerable Moment, zu sagen, es könnte was mit ihrem Kind passieren, da wird niemand widersprechen, weil natürlich habe ich Angst um dieses Baby in meinem Bauch und wenn dann jemand kommt, das müssen wir jetzt leider machen, weil sonst geht es ihrem Kind schlecht, mache ich das. Und erst im Nachhinein begreife ich vielleicht, was da an Grenzüberschreitung von der Person mir gegenüber stattgefunden hat.
7: Deswegen, so die Hebamme, sei es wichtig, zwischen verschiedenen Formen der Grenzerfahrung oder Grenzüberschreitung zu unterscheiden.
8: Wie definiere ich Grenzerfahrung? Dass es ja oft eben nicht nur die Grenzerfahrung der Geburt ist, also wehen und dann passiert was, von dem ich gar nicht weiß, was passiert und ich muss mich da reingeben und das ist vielleicht wirklich eine Grenzüberschreitung für mich als gebärende Person und gleichzeitig wie viel Grenzüberschreitung von außen kommt, so. Und ich eine Grenzerfahrung dann dadurch habe, weil eben irgendein Arzt meint, er müsste jetzt dieses oder jenes tun. Das finde ich ganz spannend.
7: Anita Wick ist gerade zum 2. Mal Mutter geworden, diesmal ohne Kaiserschnitt. Es war eine intensive und aufregende Erfahrung, schreibt sie, aber auch wunderschön. Und definitiv eine Grenzerfahrung, die man sich vorher nicht ausmalen kann.
3: Die Geburt zwischen Grenzerfahrung und Grenzüberschreitung, Matthias Bertsch berichtete. Die letzte Grenze im Leben, die ist der Tod und umso spannender ist es, Menschen zuzuhören, die eine Nahtoderfahrung gemacht haben. Dieses Gefühl, dass man sein Leben hinter sich zurücklässt, das kann man in lebensbedrohlichen Situationen haben, aber auch wenn man ganz gesund ist, bei einer Meditation zum Beispiel oder sogar beim Schlafen. Unser Autor Sebastian Schade hat eine Berlinerin getroffen, die das erlebt hat.
10: Plötzlich war es, als wenn ich durch so einen Tunnel gezogen werde. Und dann fand ich mich auf der anderen Seite wieder und sah wie durch so eine Milchglasscheibe. Hinter dieser Milchglasscheibe konnte ich erkennen, dass Menschen waren. Und dann löste sich eine Person heraus. Da stellte sich dann heraus, das war eine Freundin, die 4 Jahre zuvor verstorben ist. Und da hat sie mir bewusst gemacht, nein, also du gehörst jetzt hier nicht her. Und dann hat sie mir klar gemacht, nein, also du hast noch eine Aufgabe, du musst noch hier was weiter tun und ich muss dich wieder zurückbringen.
11: So beschreibt die Berliner Theaterautorin und Regisseurin Peggy Langhans ihre Nahtoderfahrung. Vor 7 Jahren erlebte sie diese ganz unvermittelt im Schlaf. Wie Frau Langhans berichten auch andere Betroffene von ähnlichen Bildern. Ein helles Licht, ein Tunnel, eine Lebensrückschau, ein letztes Zusammentreffen mit bereits verstorbenen Verwandten oder Freunden. Gemeinsam ist den Erfahrungen eine Sache. Ein tiefes, intensives Gefühl im Kontakt mit dem Tod, das auch nach dem Erlebnis Spuren hinterlässt. So auch für Peggy Langhans.
10: Dann setzte etwas ein, das war wie eine Art Depression, die bestimmt ein Jahr lang anhielt, dass ich richtig damit Schwierigkeiten hatte, mich hier wieder einzufinden. Ich sag's ganz ehrlich, so eine Situation wünscht man sich nicht. Es ist so intensiv und die Sehnsucht, die danach da ist, ist so intensiv.
11: Die Auslöser für Nahtoderlebnisse können unterschiedlich sein. Meist sind es lebensbedrohliche Situationen, in denen der Körper durch einen Unfall oder andere Umstände seine Lebensfunktionen verliert. Hirnforscher gehen davon aus, dass in diesen Momenten, wenn sich der Körper sozusagen ganz abschaltet, die Aktivität im Gehirn ein letztes Mal hochgefahren wird und so ein intensives Bewusstsein entsteht. Aber auch einschneidende psychische Erlebnisse oder gar Meditation können diese Erfahrungen hervorrufen. Manchmal treten sie auch ganz spontan auf, so wie bei Peggy Langhans mitten im Schlaf.
12: Das ist wirklich interessant. Also das, die Auslöser, die vorstellbare extreme Nähe zum Tod nicht unbedingt einen Einfluss hat auf die Tiefe und Vollständigkeit so einer Nahtoderfahrung. Und wir wissen ja auch, dass solche Nahtoderlebnisse in anderen als nur rein lebensbedrohlichen oder klinischen Kontexten auftauchen. Und dennoch berichten die Leute von identischen Erlebnissen, Vorstellungen, auch dieses wirklich subjektive Gefühl, es ist jetzt irgendwie mein Sterben, es ist jetzt mein Ende und Buch, es geht aber weiter und da passiert etwas,
11: sagt die Soziologin Ina Schmid-Knittel. Sie befasst sich seit 30 Jahren am Freiburger Institut für Grenzgebiete der Psychologie und Psychohygiene mit dem Phänomen. Erste Berichte von Nahtoderfahrungen gibt es aus China schon aus dem 4. Jahrhundert. Wirklich populär wurde das Wissen um solche Erlebnisse aber erst vor etwa 50 Jahren. Nahtoderfahrungen laufen nicht immer gleich ab, sagt die Soziologin Ina Schmid-Knittel. In ihren Studien kommt sie zu dem Ergebnis, dass Berichte individuell sehr unterschiedlich sein können. Dies zeige sich etwa beim Vergleich von Berichten von Menschen aus West- und Ostdeutschland.
12: Das Interessante war eben, dass die Berichte der Leute aus der DDR mit ihren Nahtoderfahrungen eben nicht diesem klassischen Muster entsprochen haben, was sich eben seit den 70er Jahren da entwickelt hat, sondern man hatte viel mehr auch eher surreale und bizarre und eigenständige Bildwelten.
11: Für die Theatermacherin Peggy Langhans begann nach ihrer Nahtoderfahrung ein intensiver Aufarbeitungsprozess. Sie befasste sich mit der Forschung zum Thema und organisierte Treffen zwischen Betroffenen. Dabei entdeckte sie, dass sie bereits als Kleinkind ein Nahtoderlebnis durchlebt haben musste, während einer Hüft-OP, bei der Komplikationen auftraten.
10: Im Nachgang konnte ich so ein bisschen für mich rauskriegen, ja, es gab wohl einen Herzstillstand unter dieser OP und ich war da wohl richtig weg.
11: Auch wenn Nahtoderfahrungen immer mehr erforscht werden, ist noch immer vieles ungeklärt und bietet Raum für Spekulationen. Für die Soziologin Schmid-Knittel macht genau das den Reiz ihrer Forschung aus. Ihre Theorie, die Beschäftigung mit Nahtoderfahrungen erfüllt bei vielen Menschen ein spirituelles Bedürfnis nach Sinnsuche, das sie nur bei den klassischen Religionen nicht finden. Für Peggy Langhans steht fest, dass sich durch ihre Erfahrungen ein erweitertes Alltagsbewusstsein ergeben hat. Ihr wichtigstes Anliegen, so betont sie, ist es, dieses mit anderen zu teilen.
10: Ganz wesentlich ist, die Liebe zu leben. Und sich selbst zum Ausdruck zu bringen und eben in Beziehung zueinander zu gehen. Und dass die Beziehungen unser eigentlicher Reichtum sind. Und das bleibt auch bestehen. Alles Materielle vergeht irgendwann.
3: Sagt die Berlinerin Peggy Langhans. Unser Autor Sebastian Schade berichtete. 2 Milliarden Euro.

0: Glücksspielsucht beim katholischen Sozialwerk Caritas. Ich habe mit ihm telefoniert und meine erste Frage an ihn, wenn man süchtig ist nach Sportwetten, welche Folgen hat das?
1: In erster Linie Geldnot. Also wir sehen in den Beratungsstellen immer häufiger junge Männer bei Sportwetten, die permanent in Geldnot sind, die vielleicht auch schon Schulden aufgenommen haben oder noch etwas prekärer Schulden im bekannten Kreis bei Freunden oder auch nur Bekannten haben. Immer wieder der Versuch, auch durch die Sportwetten das Geld wieder einzuspielen. Wir sehen drohender Wohnungsverlust, weil halt kein Geld mehr da ist. Oder auch Arbeitsplatzverlust, Ausbildungsverlust, weil dann zu spät auf die Arbeit gekommen wird, auf der Arbeit immer permanent am Handy Wetten platziert werden. Oder auch, dass andere Beschäftigungen, Freizeitverhalten einfach ja nicht mehr vorhanden sind. Dann gibt es natürlich noch soziale Isolation, Freunde gehen verloren, die halt dann auch nicht mehr mit der Person was zu tun haben wollen. Das kann bis zu starken psychischen Problemen, Depressionen, auch dann irgendwann Suizidgedanken oder halt auch vollendete Suizid enden.
0: Und wie können Sie bei der Caritas den Betroffenen helfen?
1: Was alle Suchtberatungsstellen oder sage ich mal die meisten Suchtberatungsstellen anbieten, sind Beratungsgespräche für Betroffene und Angehörige. Da geht es dann in der ersten Linie auch darum, dass man ein Krankheitsbewusstsein bekommt, also dass ich auch eine Erkrankung habe in der Beziehung, dass wir dann irgendwann auch in Richtung Alternativen gehen. Was habe ich denn vielleicht auch vernachlässigt für diese Sucht und was kann ich vielleicht wieder beginnen oder neue Dinge in meinem Freizeitverhalten suchen, die ich dann tun kann. Aber dann auch irgendwann vielleicht in Vermittlung in stationäre, ambulante Suchttherapie, aber auch in Schuldnerberatung, sonstige Hilfen, die einfach für die Person dann wichtig sind.
0: Früher sind die Menschen ja zur Pferderennbahn gegangen, um zu wetten. Heute werden die meisten Sportwetten digital gemacht, also über Apps auf dem Smartphone. Wie hat das denn die Suchtgefahr verändert?
1: Die Verfügbarkeit ist größer geworden dadurch. Das heißt, 24/7 kann man Sportwetten setzen über das Handy. Und wenn man dann in so einer App angemeldet ist und dort Wetten platziert, dann kriegt man auch permanent Push-Informationen über Spielstände, Ereignisse bei Spielen, platzierte Wetten, die man selber platziert hat. Wie ist der Stand gerade? Wie viel habe ich denn jetzt gewonnen oder verloren? Ja, das ist viel öfter, wo man die Informationen bekommt.
0: Warum machen Sportwetten denn so schnell abhängig?
1: Das Gehirn ist immer wieder in Stress, immer in Anspannung, permanente Anspannung. Habe ich gewonnen, habe ich verloren? Glückshormone gehen hoch, gehen runter. Man hat immer wieder auch dieses Fastgewinne. Also man hat vielleicht anders gewettet, als es ausgegangen ist, aber fast genau so. Und das sind eigentlich die schlimmsten Trigger für eine Suchterkrankung.
0: Sie sagen, dass Jugendliche besonders gefährdet sind. Warum ist das so?
1: Gerade bei Jugendlichen und jungen Erwachsenen, gerade auch bei Männern, merken wir, dass da viele Denkfehler in Bezug auf Glücksspiele herrschen, auch gerade bei den Sportwetten. Wir nennen das kognitive Verzerrungen. Also, dass man einen Glaube hat, man hat viel Glück, man ist Experte in diesem Sport, man weiß, wie die Vereine spielen oder wie sie gespielt haben, versucht dann daraus auch nochmal rauszukriegen, ob das nächste Spiel auch gewonnen werden kann oder nicht. Und dann haben wir auch noch auf der anderen Seite, dass Sport ja einen gewissen Stellenwert in der Gesellschaft hat. Und Sport wird immer mehr assoziiert auch dann mit Sportwetten. Ich kenne mich da aus, ich betreibe den Sport vielleicht auch selbst. Und dann ist es für mich einfach, eine Sportwette irgendwie zu platzieren und dann werde ich auch gewinnen.
0: Was versprechen Sie sich denn von einem Sportwettenverbot?
1: Also es ist ein Zeichen setzen. Es ist eine Diskussion anregen momentan, warum wir das platziert haben, jetzt auch vor der WM, dass dieses Problem der Sportwetten, die ja seit einigen Jahren jetzt legal sind, vorher waren sie ja illegal oder sind genutzt worden, obwohl sie gar keinen rechtlichen Hintergrund hatten. Jetzt haben sie den rechtlichen Hintergrund. Jetzt sehen wir aber, dass es so viele Probleme schafft, dass wir ein Problembewusstsein einfach auch

0: in die Gesellschaft hinein projizieren wollen. Uns ist es immer wichtig, dass es auf der einen Seite die Prävention gibt, das heißt in Schulen, in Sportvereinen etc., auf der anderen Seite aber auch dann Repressionen, also sprich die Grenzen enger zu setzen, dass halt ja weniger Interesse an Sportwetten entstehen, dass vielleicht weniger zum ersten Mal eine Sportwette platzieren etc. Also diese Kombination von Prävention, aber auch engen Grenzen des Suchtmittelanbieters, was das ja im Grunde ist, das wirkt eigentlich sehr, sehr gut.
1: Wenn ich mir jetzt vorstelle, ein Mann, der sportwettensüchtig war und das aus der Sucht rausgeschafft hat, wie ist das denn für den jetzt, diese Fußball-WM zu erleben und die ganze Sportwettenwerbung da drumherum? Was macht das mit dem?
0: Die Werbung ist total triggernd für die Klientinnen und Klienten. Auch da muss es für die Menschen einfach erst einmal einen Umgang geben. Wir werden jetzt nicht von heute auf morgen dieses Verbot haben. Aber wir müssen gucken dann mit den Klienten, wie gehe ich damit um? Die meisten, die sich dann überlegen, was hat mich das denn schon gekostet? Nicht nur im finanziellen Bereich, sondern auch im sozialen Bereich, im psychischen Bereich. Will ich das denn noch machen? Nein, ich will es nicht. Also muss ich diesen Trigger jetzt in den Griff bekommen. Das ist schwer. Das ist jahrelange, wirklich lange Arbeit, mit so Triggern umzugehen. Die meisten, die aus einer Therapie kommen, müssen erst mal vermeiden. Aber es ist halt auch schwer zu vermeiden bei so viel Werbung, auch gerade in den Social Media.
1: Sagt Thomas Abel. Er ist Leiter der Arbeitsgruppe Glücksspielsucht beim katholischen Sozialwerk Caritas. Und das war Leben im RBB 24 Inforadio mit Vera Gröning-Menzel. Hier geht's jetzt weiter mit den Nachrichten.

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1: Auf den Brandenburger Straßen kommen Sie überwiegend gut voran. Uns liegen keine Meldungen über größere Störungen vor. Stadtverkehr Berlin-Halensee, Paulsborner Straße in Höhe Hochmeisterplatz, Behinderungen nach einem Unfall. Bukow, die Straße Alt-Bukow, ist in Höhe Bukow-Madamm wegen einer Veranstaltung noch bis ca. Mitternacht gesperrt. Weißensee und Prenzlauer Berg. Der Bereich Berliner Allee, Greifswalder Straße, ist zwischen Antornplatz und Ostseestraße stadteinwärts wegen eines Wasserrohrbruchs voraussichtlich bis Freitag gesperrt. Und aktuelles zur S-Bahn. Wegen einer Signalstörung fährt die S7 zwischen Grunewald und Potsdam nur im 20-Minuten-Takt. Und wegen einer Weichenstörung entfallen die S8 und S85 zwischen Greifswalder Straße und Pankow. Sie können die Umfahrung über Gesundbrunnen nehmen. 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
3: Einen schönen guten Abend. Ich begrüße Sie zur Tagesschau. Gestern noch hatten die USA und Iran Gespräche geführt, um eine diplomatische Lösung im Nahostkrieg zu finden. Offenbar ohne Ergebnis. Die US-Armee hat erneut Ziele im Iran angegriffen, nachdem die Revolutionsgarde wieder ein Containerschiff in der Straße von Hormuz beschossen hatte. Daraufhin attackierte Iran US-Ziele in Jordanien und in den Golfstaaten. Nach Angaben aus Teheran ist die Meerenge wieder gesperrt. US-Präsident Trump und das US-Regionalkommando sagen dagegen, sie sei offen.
4: Bilder aus der Nacht, veröffentlicht von der US-Armee. Startende Kampfjets und Raketen attackieren Ziele in Iran. Mehr als 140, darunter nach US-Angaben iranische Raketen- und Drohnenstellungen sowie Munitionsdepots. Ein iranischer Soldat soll getötet worden sein. Weitere Angriffe auch heute am Nachmittag. Die US-Attacken, eine Reaktion, nachdem die Islamische Revolutionsgarde erneut ein Containerschiff in der Straße von Hormuz beschossen hatte. Das Schiff habe eine nicht genehmigte Route befahren, heißt es von der Revolutionsgarde. Iran beansprucht die volle Kontrolle über die Durchfahrt der Meerenge. Ein Nachrichtensprecher im Staatsfernsehen verließ die Erklärung. Die Behörde für die Straße des Persischen Golf erklärt, dass eine Durchfahrt durch die Straße von Hormuz derzeit aufgrund der jüngsten illegalen Bewegungen der US-Streitkräfte in der Region nicht möglich sei. Keinem Schiff werde die Durchfahrt gestattet. Mohsen Rezai, der Militärberater des obersten iranischen Führers Mojtaba Khamenei, sagt heute, die Meerenge sei wichtiger als Dutzende Atombomben und die Islamische Republik Iran werde sie schützen. In der Nacht attackiert Iran US-Militärbasen in mehreren Golfstaaten. Die USA warnen die iranische Führung. Die Iraner müssen ihr Haus in Ordnung bringen. Die Leute, die Raketen und Drohnen auf Schiffe abfeuern, müssen sicherstellen, dass sie sich mit denjenigen abstimmen, die über das Friedensabkommen verhandeln und dass sie alle auf derselben Linie liegen. Denn mein Eindruck ist, das ist nicht der Fall. Die gegenseitigen Angriffe dauern trotz der Übergangsvereinbarung an. Eigentlich soll sie die Straße von Hormuz wieder öffnen und den Krieg nach weiteren 60 Tagen Verhandlungen beenden.
3: Die Co-Vorsitzende der Linkspartei Schwertner hat das milliardenschwere Rüstungsgeschäft mit Kanada kritisiert. Dabei geht es um den Bau von 12 U-Booten. Im ARD-Sommerinterview sagte Schwertner, niemand freue sich, Dinge herzustellen, die eigentlich in einem Krieg eingesetzt werden sollen.
5: Die Linke will eine konsequente Friedenspartei sein. Deshalb kritisiert deren Vorsitzende Ines Schwertner im ARD-Sommerinterview den kürzlich verkündeten milliardenschweren Rüstungsdeal mit Kanada scharf. Dass durch den Bau von U-Booten in Deutschland auch neue Jobs entstehen, ändere daran nichts, so Schwertner.
6: Weil ich ihm einerseits sage, dass wir nicht nur in die Rüstungsindustrie investieren dürfen, weil wir das politisch falsch finden, sondern auch, weil die Jobs, die in der Rüstungsindustrie jetzt dazukommen, nicht die massiven Wegfall und die Deindustrialisierung, die wir auf der anderen Seite erleben, nicht kompensieren können.
5: Im Interview mit dem stellvertretenden Leiter des ARD-Hauptstadtstudios Matthias Deiß kündigte Schwertner bundesweite Proteste gegen die Reformpläne der Bundesregierung an. So hatte die Linke bereits an diesem Wochenende zu Demonstrationen in mehreren Städten aufgerufen. Noch ist der Zulauf überschaubar. Hier in Düsseldorf beteiligten sich gestern etwa 350 Menschen.
6: Jetzt rufen auch langsam die Gewerkschaften dazu auf. Und das ist ja das wichtige Signal. Wir brauchen breite Bündnisse gegen diesen Sozialkahlschlag.
5: Schwertner und ihre Partei positionieren sich klar gegen die CDU. Allerdings könnte im Osten eine Zusammenarbeit beider Parteien nach den Landtagswahlen im Herbst notwendig werden. Doch das Verhältnis ist durch den Faschismusvergleich von Schwertners neuen Co-Vorsitzenden Pantisano weiterhin belastet. Der CDU-Generalsekretär wird deutlich.
7: Wer uns nur im Ansatz mit Faschisten vergleicht, ja in einen Topf wirft, wer die Gräueltaten der Faschisten damit verharmlost, der ist, ich muss es leider sagen, infam, geschichtsvergessen.
5: Im ARD-Sommerinterview legt Schwertner nun nach und wirft der CDU vor, sich nicht stark genug von der AfD abzugrenzen.
3: Wenn ein Elternteil nach einer Trennung keinen Unterhalt für seine Kinder zahlt, springt der Staat mit einem Vorschuss ein. Die Ausgaben dafür sind zuletzt deutlich gestiegen. Daher plant Familienministerin Prien eine Kürzung. Sie will einen Gesetzentwurf vorlegen, nachdem der Unterhaltsvorschuss an Alleinerziehende nur noch bis zum 16. Geburtstag von Kindern gezahlt wird. Derzeit besteht dieser Anspruch bis zum 18. Geburtstag. Volkswagen steht vor einem tiefgreifenden Umbau. Daher ist die Zukunft ganzer Produktionsstandorte ungewiss. Konzernchef Blume sagte nun aber der Bild am Sonntag, es gebe intelligentere Lösungen als Werksschließungen. Einsparungen in den Fabriken zeigten bereits erste Wirkung. Als gefährdet gelten die Werke in Zwickau, Emden, Hannover und das Audi-Werk in Neckarsulm. Berichten zufolge könnten weltweit 100.000 oder mehr Jobs wegfallen. Ja, und dazu schalten wir jetzt nach Hannover zu Bertil Starke. Was meint denn der VW-Chef mit intelligenteren Lösungen?
8: Ja, Konzernchef Oliver Blume wird da nicht konkret. Das ist aber kein Geheimnis. Bei Volkswagen denkt man darüber nach, für einzelne Standorte Kooperation mit der Rüstungsindustrie einzugehen. Denkbar wäre auch, dass chinesische Partner ihre Wagen in VW-Werken in Deutschland für den europäischen Markt zusammenbauen lassen. All das würde Werke sichern. Es geht um eine Reaktion auf die schwache Auslastung. Aber, und das ist ganz wichtig, Oliver Blume hat sich in dem Bericht heute eben auch nicht dahingehend geäußert, dass er Standortschließung eine Absage erteilt hat. Das heißt, die Verunsicherung bei vielen Beschäftigten dürfte erstmal bleiben.
3: Und wie geht es jetzt weiter bei VW?
8: Ja, ich würde sagen, stürmisch, denn die Stimmung bei Volkswagen ist enorm aufgeheizt. Dementsprechend ist heute auch die Reaktion des Betriebsrates auf die Aussagen von Blume ausgefallen. Die Worte hätten keine Klarheit gebracht. Sie hätten alles nur noch viel schlimmer gemacht, heißt es da. Der Vorstand, der hatte am Freitag ja auch ein Ultimatum der Arbeitnehmerseite verstreichen lassen. Er sollte sich der Belegschaft erklären. Das ist aber nicht passieren. Jetzt wird es nach den Werksferien zu Betriebsversammlungen VW weit kommen. Und da dürfte es ziemlich stürmisch und auch hoch hergehen.
3: Bertil Starke, vielen Dank nach Hannover. Koreanische Popmusik steht hoch im Kurs. Diese sieben jungen Männer sind die erfolgreichste K-Pop-Gruppe der Welt, BTS. Nach fast 4 Jahren Pause spielt die Boygroup aus Südkorea an diesem Wochenende die beiden einzigen Konzerte ihrer Welttournee in Deutschland. Bereits gestern feierten etwa 70.000 Fans das BTS-Comeback in München.
9: Tanzen wie BTS. Viele Fans kennen Choreografien und Songs auswendig. Rund um die südkoreanische Superboy-Group hat sich eine extrem treue Anhängerschaft gebildet. Auch Marcia fühlt sich BTS verbunden.
10: Also ich finde, es ist sehr vielseitig und es ist einfach wie so eine große Familie.
9: Eine große Familie. Wegen ihrer Loyalität nennen sich die Anhänger von BTS ARMY. Es gibt ein weltweites Fannetzwerk. Zu den zwei Konzerten in München kommen Anhänger aus ganz Europa und sogar aus Israel, wie Yarin und Elia.
11: Crazy, crazy.
9: Verrückt. Tolle Sänger, tolle Tänzer. Sie sind so nett zu den Fans. Die Lieder in koreanischer Sprache klingen einfach gut. Und das sind die 7 Jungs von BTS, die gerade Popgeschichte schreiben. Mehrere 100 Millionen Aufrufe alleine auf der Musikplattform Spotify. Eine ausverkaufte Welttournee. 2-mal treten sie in München auf. Hier Handyvideos vom ersten Konzert gestern Abend. BTS sind gecastet, gut ausgebildet und perfekt vermarktet. Ihr Image skandalfrei und freundlich, aber mit Songtexten, die ihre Fans berühren. Begeisterung nach dem gestrigen Auftritt.
12: Es war super!
13: Es war ungefähr das beste Konzert, das nachdem
12: wir
13: jemals
12: waren. Wir sind morgen wieder dabei.
3: Wir kommen zum Sport. Bei der Fußball-Weltmeisterschaft stehen England und Argentinien im Halbfinale. Das Team um Superstar Lionel Messi besiegte die Schweiz in der Verlängerung mit 3:1. England setzte sich gegen Norwegen ebenfalls nach Verlängerung mit 2:1 durch.
14: Ståle Solbakkens Ärger ist verständlich. Seine Norweger sind ausgeschieden. Auch Thomas Tuchel ist genervt von der Spielweise seines Teams. Immerhin, England steht im Halbfinale. Bei mehr als 30 Grad und extrem hoher Luftfeuchtigkeit in Miami ist Norwegen zunächst sehr effektiv. Schjelderud mit einem Traumtor nach 36 Minuten. Die Engländer haben bis dahin viel Ballbesitz gegen kompakt verteidigende Nordländer. Erst kurz vor Ende der ersten Halbzeit gelingt dem Favoriten der Ausgleich. Nach diesem Abstoß soll der Ball angeblich ein Kameraseil in luftiger Höhe berührt und die Flugrichtung verändert haben. Aufzuklären ist es nicht. Bellingham bleibt letztlich der Mann für die wichtigen Treffer. 11. Länderspieltor, das 8. bei Welt- und Europameisterschaften. In der Verlängerung ist es erneut Unterschiedsspieler Bellingham, der die Three Lions in ihr 4. WM-Halbfinale bringt. Der Traum vom 1. WM-Titel seit 1966 lebt für Kane, Bellingham und Co. Am Mittwoch geht es aber erstmal gegen Messi und seine Argentinier, weil sich die Schweiz in Kansas auch ein wenig selbst geschlagen hat. Nach einer Messi-Ecke der schon fast erwartbare Auftakt McAllister mit dem 1:0 für Argentinien. Die Schweiz zum ersten Mal in Rückstand bei dieser WM mit einer bemerkenswerten Reaktion. Ndoye gleicht aus nach 67 Minuten. Dann jedoch fliegt nach Videobeweis der bereits verwarnte Embolo mit Gelb-Rot vom Platz nach dieser Schwalbe an der Mittellinie. Die Eidgenossen retten sich in die Verlängerung. 8 Minuten vor dem Ende ebnet Alvarez dem Titelverteidiger den Weg ins Halbfinale. Kurz vor dem Abpfiff ist es Lautaro Martinez mit dem 3:1 Endstand. Argentinien damit zum 6. Mal in einem WM-Halbfinale. Bislang haben sie immer das Endspiel erreicht.
3: 5 Wochen nach seinem Triumph bei den French Open kämpft Tennisprofi Alexander Zverev um den nächsten Grand-Slam-Titel. Im Finale von Wimbledon liefert er sich zur Stunde ein hochklassiges Match gegen die Nummer 1 der Welt, Jannik Sinner. Dieser hat bislang 2 und Zverev einen Satz gewonnen. Der 29-Jährige ist der erste Deutsche seit Boris Becker 1995, der im Wimbledon-Finale steht. Zum ersten Mal in der Geschichte der Tour de France haben die Veranstalter wegen der hohen Temperaturen eine Etappe um 30 Kilometer verkürzt, um die Radprofis zu schützen. Auf dem 154 Kilometer langen Teilstück von Malmoor nach Ussel siegte der Niederländer Mathieu van der Poel im Sprint einer Ausreisergruppe ganz knapp vor dem Hauptfeld. Gesamtführender im gelben Trikot bleibt der Slowene Pogacar. Bester Deutscher ist weiterhin Florian Lipowitz auf Rang 7. Entwurzelte Bäume und überschwemmte Straßen in weiten Teilen Ostasiens hat ein heftiger Wirbelsturm für Verwüstungen gesorgt. Der Taifun Bavi war Anfang Juli im Pazifik entstanden. Später zog er an den Philippinen und an Taiwan vorbei. Gestern Abend erreichte Bavi die chinesische Provinz Zhejiang. Etwa 2 Millionen Menschen hatten vorsorglich ihre Häuser verlassen.
15: Paketshop-Besitzer Lin Zhongjin steht vor den Trümmern seines Eingangsdaches in der Provinz Zhejiang. Hier hat der Taifun mitten in der Nacht gewütet und viele Schäden angerichtet. Bevor der Taifun gekommen ist, hatten wir die Metallrahmen hier ganz fest angebunden. Aber am Ende waren wir machtlos. Alles ist zusammengebrochen. Viele Teile hat der Wind einfach weggeblasen. Mit Geschwindigkeiten von mehr als 140 Kilometern pro Stunde traf der Taifun auf die chinesische Küste. Bavi entwurzelte Bäume und überschwemmte Straßen. Etwa 2 Millionen Menschen waren zuvor in Sicherheit gebracht worden. Bilder des chinesischen Staatsfernsehens zeigen Einsatzkräfte bei Aufräumarbeiten. Auch wenn sich der Taifun nun zu einem tropischen Sturm abgeschwächt hat, die Behörden sind weiterhin in Alarmbereitschaft. Denn wegen der heftigen Regenfälle drohen im Landesinneren Erdrutsche, Steinschläge und Sturzfluten.
3: Erst war er ein Gegner, dann ein treuer Verbündeter von US-Präsident Trump. Der einflussreiche republikanische US-Senator Lindsey Graham ist nach kurzer Krankheit überraschend gestorben. Der 71-Jährige war ein prominenter Unterstützer Israels und ein ausdrücklicher Gegner von Iran und Russland. In der Ukraine-Politik hat er sich lange für schärfere Sanktionen gegen Moskau eingesetzt, den offenen Konflikt mit Trump aber vermieden. Und nun die Wettervorhersage für morgen, Montag, den 13. Juli.
16: Von Dänemark zieht ein Höhentief zu uns. Im Norden und Osten in der Nacht Wolken, im Nordwesten bilden sich Nebelfelder. An der Ostsee nach Mitternacht lokal Schauer und Gewitter. Am Tag zieht das Tief weiter Richtung Norden, dort dann einige dickere Quellwolken mit Schauern oder Gewittern. Von Brandenburg bis nach Sachsen beginnt der Tag grau und auch im Südwesten neben viel Sonne einige Schleierwolken und am Abend Quellwolken. In der Nacht 21 bis 9 Grad, am Tag 21 Grad auf Rügen, 36 Grad im Südwesten. Am Dienstag neben viel Sonne, vor allem vom Süden bis in die Mitte einige dickere Quellwolken, später örtlich Schauer oder Gewitter. Die Waldbrandgefahr bleibt hoch. Am Mittwoch lokal Hitzegewitter, vor allem über den Bergen.
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17: Aus einem Witz wurde eine Bewegung. Nachdem Indiens oberster Richter arbeitslose Jugendliche als Kakerlaken bezeichnete, gründete ein 30-Jähriger die satirische Cockroach Janta Party, heute mit über 20 Millionen Followern bei Instagram. Die Wut der Gen Z entlädt sich an manipulierten Prüfungen und fehlenden Jobs. Inzwischen hat sich der Protest von den sozialen Medien auf die Straße verlagert. Franziska Amler berichtet.
18: Die Mittagssonne brennt mit fast 40 Grad auf das Protestgelände. Schatten gibt es hier kaum. An einem kleinen Stand mit selbstgemalten knallgelben Plakaten steht Malika. Ihre Organisation unterstützt das zentrale Anliegen der Kakerlaken-Volkspartei: transparente Regierungsführung. Geduldig hilft die 31-Jährige den Demonstrierenden dabei, Anfragen an Behörden zu stellen, nach dem Informationsfreiheitsgesetz, wie sie betont.
19: So we want the youths to ask questions. This is our goal. So people should know that.
20: Wir wollen, dass junge Menschen Fragen stellen. Sie sollen wissen, dass sie ein Recht auf Informationen haben. Sie können die Behörden alles fragen, was sie wissen möchten. Unser Ziel ist es, die Menschen zu befähigen, dieses Recht auch zu nutzen.
19: Ask whatever they want to.
18: Das Gelände mitten im Regierungsviertel von Indiens Hauptstadt Neu-Delhi, unweit des Parlaments, ist seit Jahrzehnten zentraler Ort für Proteste. Noch ist es ruhig an diesem Mittag. Doch am Abend soll sich der Platz füllen, sagt Malika. Die Bewegung hält ihren Druck seit Wochen aufrecht und fordert den Rücktritt von Bildungsminister Dharmendra Prahan. Für Malika ist der Protest aber mehr als eine Kundgebung. Sie erlebt ihn vor allem als Zeichen von Gemeinschaft.
19: Yeah, because this is very special because this is protest where all the youths.
20: Ja, es ist etwas Besonderes. Hier kommen junge Menschen zusammen, um gemeinsam zu protestieren. Jeder kann hier frei seine Meinung äußern und die Atmosphäre ist sehr friedlich. Dieser Protest gehört der Jugend, der neuen Generation dieses Landes.
19: The new generation of this country, so it's very special.
18: Rückblick. Mitte Mai sorgte Indiens oberster Richter mit einem Vergleich junger Arbeitsloser mit Kakerlaken landesweit für Empörung. Später ruderte er zwar zurück, erklärte, er habe sich auf Menschen mit gefälschten Abschlüssen bezogen, doch da hatte der Frust vieler junger Inder längst ein Ventil gefunden. Eine Steilvorlage für Abhijit Dibke. Nur Stunden später gründete er die Cockroach Janta Party, die auf Deutsch so viel wie Kakerlaken Volkspartei heißt und nach eigener Aussage die faulen Arbeitslosen und die chronisch Online-Seienden vertritt. Der Name CJP ist dabei nicht zufällig gewählt, sondern eine Anspielung auf die Regierungspartei BJP. Diebke, Student an der Boston University in den USA und Experte für politische Kommunikation, sagte dem ARD-Studio Neu-Delhi:
1: "That really baffled me.
21: Das hat mich wirklich irritiert, denn der oberste Richter Indiens soll eigentlich der Hüter der Verfassung sein, einer Verfassung, die uns die Meinungsfreiheit garantiert. Wie kann jemand wie er Menschen kritisieren oder herabwürdigen, nur weil sie ihre Meinung äußern? Und genau so hat alles begonnen."
1: And that is how it all began.
18: Nach eigenen Angaben entstand die Idee zunächst als Scherz, entwickelte sich jedoch überraschend schnell zu einer regelrechten Massenbewegung. Der Hashtag #MayBeCockroach, also ich bin eine Kakerlake, ging viral. Mit mehr als 22 Millionen Followern auf Instagram hat die CJP, die allerdings trotz ihres Namens bislang keine registrierte Partei ist, die regierende BJP von Premierminister Narendra Modi auf der Plattform bereits deutlich abgehängt. Und es sind nicht nur die Arbeitslosen, die die Bewegung hinter sich versammelt. Auch junge Arbeitnehmerinnen und Arbeitnehmer sind von der Regierung enttäuscht. Gründer Diebke kehrte Anfang Juni aus den USA nach Indien zurück, um die Proteste vor Ort zu unterstützen. Als er am Flughafen in Neu-Delhi ankam, wurde er von seinen Unterstützern begrüßt wie ein Rockstar. Provokativ hielt der 30-Jährige die Biografie von Bhimrao Ramji Ambedkar über seinen Kopf. Ambedkar war erster Justizminister des unabhängigen Indiens und gilt als Vater der Verfassung. Als Angehöriger der Dalits, der sogenannten Unberührbaren, der niedrigsten Kasten, kämpfte er Zeit seines Lebens gegen soziale Ungleichheit. Diebkes Familie hatte sich vor seiner Abreise nach Indien große Sorgen gemacht, berichtet der 30-Jährige.
21: Als ich im Flugzeug saß und kurz vor dem Abflug war, haben alle geweint. Sie haben mich angefleht, komm nicht zurück, bleib einfach in den USA. Ich wurde zwar nicht verhaftet, aber ich wurde tatsächlich angegriffen. Danach ist meine Mutter wieder in Tränen ausgebrochen und sagte, ich habe dir doch gesagt, dass du nicht zurückkommen sollst. Warum musst du das tun? Und ich musste ihr sagen, dass jemand es tun muss.
1: Somebody need to do it.
18: Denn mit seiner Rückkehr verlagerte sich die Bewegung der Küchenschaben vom Netz auf die Straße, mit Protesten im ganzen Land.
21: Ich bin sehr zufrieden. Um ehrlich zu sein, übertrifft das meine Erwartungen. Ich dachte, vielleicht würden ein oder zwei Veranstaltungen ein paar Menschen anziehen. Aber als ich am 6. Juni zum ersten Mal nach Indien kam, war das ein riesiger Protest. Danach war ich in Pune. Dort war die Kundgebung sogar größer als am Jantar Mantar. Dann ging es weiter nach Lucknow, wo es noch größer war. Auch in Nagpur, Jaipur und Bangalore. Das hat mir gezeigt, dass es unter der Jugend eine echte Frustration und Enttäuschung über die Regierung gibt, wegen der Arbeitslosigkeit und wegen der Probleme im indischen Prüfungssystem.
1: In the examination system of India.
18: Die Liste ist lang. Prüfungsbetrug, geleakte Examen, ein enormer Leistungsdruck und eine wachsende Zukunftsangst. Für Aufsehen sorgten zuletzt Unregelmäßigkeiten bei der landesweiten Zulassungsprüfung NEET für medizinische Studiengänge. Etwa 2,3 Millionen Schüler nahmen daran teil. Doch nachdem die Prüfungsfragen geleakt worden waren, wurde der Test für ungültig erklärt und neu angesetzt. Zudem führten Fehler bei den Ergebnissen der nationalen Schulbehörde dazu, dass viele falsche Noten erhielten, gegen die vorzugehen nur begrenzt möglich war. Etlichen Schülerinnen und Schülern, die Zahlen liegen zwischen 5 und 17, war der Druck zu groß. Sie nahmen sich aus Furcht, den Test erneut schreiben zu müssen, das Leben. An ihr Schicksal erinnern nun Fotos auf dem Protestgelände. Doch selbst wer den immensen Leistungsdruck standhält, bekommt am Ende nur eine kleine Chance auf eine bessere Zukunft. Millionen junge Inder finden trotz Abschluss keine angemessenen Jobs. Ein Problem, das auch Anish umtreibt. Der 31-Jährige schaut regelmäßig beim Protestcamp vorbei. Ihm ist es wichtig zu betonen, dass er nicht arbeitslos ist, sondern eine Marketingagentur leite, für den US-Markt arbeite und einen Jahresumsatz von $5 Millionen erwirtschafte. Trotzdem will er sich hier engagieren.
0: Zunächst einmal bin ich mit der aktuellen Regierung nicht sehr zufrieden. Und das hat mit allem zu tun, vom Bildungs- und Gesundheitssystem bis hin zum Technologie- und Pharmasektor. Ich glaube, das gesamte System ist korrupt. Und ich bin überzeugt, es ist an der Zeit, dass wir etwas dagegen tun. Wir, die Jugend dieses Landes, müssen vorangehen. Denn wir wissen genau, wenn sich das weiter verschlimmert, stehen wir in 10 Jahren vor großen Problemen. Wenn nicht schon früher.
4: In 10 years, if not anything earlier.
18: Dabei erlebt Indien seit Jahren ein starkes Wachstum und präsentiert sich als aufstrebende Wirtschaftsmacht. Doch für viele junge Menschen erfüllt sich das Versprechen des Aufstiegs nicht. Schätzungsweise mehr als die Hälfte der 1,4 Milliarden Einwohner sind jünger als 30 Jahre. Der Ansturm auf Arbeitsplätze ist entsprechend groß. Die Jugendarbeitslosigkeit liegt bei mehr als 10%. Bei Akademikern unter 25 Jahren beträgt sie sogar 40%. Beobachter wie der Journalist und Politikexperte Rashid Kidwai sehen in den Protesten ein größeres Zeichen für die wachsende Entfremdung vieler junger Menschen von den etablierten Parteien.
22: This basically underlines a kind of deep sense of disquiet and disappointment among the youth.
23: Das zeigt eine tiefe Unruhe und Enttäuschung unter der Jugend. Man kann sagen, der Generation Z gegenüber der politischen Klasse. Das geht über Parteigrenzen hinweg. Es geht nicht nur um Ärger über die aktuelle Regierung, auch wenn dieser vorhanden ist, sondern auch um die Oppositionsparteien. Es gibt offenbar eine komplette Entkopplung zwischen dem, was junge Menschen zwischen 18 und 25 denken und fühlen, und dem politischen Programm der Parteien.
18: Doch nicht alle sehen den rasanten Aufstieg der Kakerlaken-Volkspartei positiv. Alok, ein Mann um die 50, der seinen Nachnamen lieber nicht nennen möchte, bezweifelt, dass die Bewegung tatsächlich etwas verändern kann.
24: Meiner Meinung nach beruht die gesamte Idee, sich selbst Kakerlaken zu nennen, auf einem sehr negativen Ansatz. Sie mögen dafür gute Gründe haben, aber die Gruppe von sehr unterschiedlichen Menschen, die diesen Protest anführt, wirkt auf mich seltsam und nicht einheitlich. Sie versucht, die Wut der Jugend aufzugreifen, ohne konkrete Lösungen oder Vorschläge zu haben. Das ist sehr opportunistisch. Und sie versucht, zu wiederholen, was in den Nachbarländern passiert ist.
18: Er meint Nepal und Bangladesch, wo zuletzt regierungskritische Proteste zum Sturz der politischen Führung führten, getragen von jungen Menschen. Indien wird seit rund 12 Jahren von der hindu-nationalistischen BJP unter Premier Modi regiert. Von vielen innerhalb der Partei wurde der Aufstand der Küchenschaben als Gag abgetan. Andere behaupteten, die Partei werde aus Pakistan gesteuert und wolle die Regierung stürzen. Regierungstreue Medien schreiben die Bewegung klein. Allerdings ließen die Behörden zeitweise den X-Account der Kakerlaken sowie weitere mit der Partei verbundene Social-Media-Profile sperren. Auffällig ist, dass die Regierung eine direkte Konfrontation mit der jungen Protestbewegung bislang meidet und auf Zurückhaltung setzt. Premierminister Modi hat sich nicht öffentlich geäußert. Rashid Kidwai sieht darin auch politisches Kalkül.
23: Bisher hat die Regierung sehr vorsichtig, ja fast zaghaft reagiert. Ich würde sagen, sie versucht, ihr den Einfluss zu nehmen.
18: Zwar wurden wegen der Prüfungsaffären Untersuchungen eingeleitet, einen Rücktritt des Bildungsministers lehnt die Regierung aber bislang ab.
23: Ich denke, Herr Modi hat seit 2014 eine andere Haltung entwickelt. Egal was passiert, Minister treten nicht zurück. Rücktritte werden heute als Schuldeingeständnis oder Schwäche gesehen. Der politische Mut zur Verantwortung fehlt.
18: Bei Unterstützern der Regierungspartei BJP wie dem 56-jährigen Unternehmer Sudhir kommt die Zurückhaltung gut an. Er hält die Bewegung sowieso für politisch unbedeutend.
25: BJP does not need to react to CJP.
26: Die BJP muss auf die CJP nicht reagieren, weil die Bewegung ohnehin bald tot ist. In der Politik bringt man jemanden ins Rampenlicht, wenn man ihm Aufmerksamkeit gibt. Warum sollte ein erfahrener Politiker wie Modi also auf jemanden reagieren, der ohnehin langsam an Bedeutung verliert?
25: Dying a slow death anyways.
18: Zurück auf dem Protestgelände. Viel ist hier im Moment nicht los. Vor der Bühne haben sich ein paar junge Männer versammelt. Die Sicherheitsvorkehrungen sind dennoch hoch. Überall stehen gelbe Absperrgitter der Polizei. Wer das Gelände betreten will, muss durch einen Metalldetektor. Überhaupt wirkt es so, als seien mehr Polizisten im Einsatz als Demonstrierende vor Ort. Ist der anfängliche Hype um die Kakerlaken etwa bereits verflogen? Anish, der gerade von einem Treffen mit Gründer Diebke zurückgekehrt ist, widerspricht sofort.
0: Am Ende des Tages kommen wir alle dann, wenn es für uns zeitlich passt. Es ist ein Arbeitstag. Ich bin mir sicher, dass hier gegen 6 oder 7 Uhr jede Menge Menschen stehen werden. Man kann nicht erwarten, dass alle durchgehend hier sind. Jeder hat auch ein eigenes Leben und normale Jobs. Aber die Menschen, die hier sind, stehen mit großer Leidenschaft dahinter. Solange auch nur ein einziger Freiwilliger hier steht, sollten wir weitermachen. Denn am Ende wird niemand kommen und es für uns erledigen. Wir müssen die Verantwortung selbst übernehmen und handeln.
18: Kakerlaken gelten bekanntlich als extrem robust. Sie lassen sich nur schwer verdrängen oder ausrotten, heißt es. Trifft das auch auf die junge Protestbewegung zu? Das Potenzial ist jedenfalls groß. Angesichts hunderter Millionen junger Inderinnen und Inder. Doch wird es der Bewegung gelingen, es auch zu nutzen? Werden sie sich als offizielle politische Partei registrieren lassen, Wahlen bestreiten und ihren Einfluss unter Beweis stellen? Der politische Analyst Rashid Kidwai ist da skeptisch. Allerdings haben die Küchenschaben den Finger in die Wunde gelegt, so der Experte.
23: Es liegt an der Kakerlaken-Volkspartei selbst zu entscheiden, welchen Weg sie einschlagen will. Aber sie ist auf jeden Fall ein Warnsignal an die politischen Parteien, sowohl an die Regierungspartei als auch an die Opposition. Es zeigt, dass etwas nicht stimmt und dass Veränderungen notwendig sind.
18: Gründer Abhijit Diebke will jedenfalls so schnell nicht aufgeben.

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1: Um 20.30 Uhr mit Wolfgang Berger. Die US-Armee setzt ihre Angriffe auf Ziele im Iran offenbar fort. Die Führung in Teheran meldete neue Attacken auf der Insel Keshm. Aus der NDR Nachrichtenredaktion Inken Henkel.
2: Die Insel ist die größte im Persischen Golf. Auf ihr leben etwa 150.000 Menschen. Von Seiten der USA gibt es noch keine Stellungnahme. Erst in der vergangenen Nacht hatten die amerikanischen Streitkräfte 140 militärische Ziele im Iran angegriffen. Sie reagierten damit nach eigener Darstellung darauf, dass die iranische Revolutionsgarde ein Handelsschiff gewaltsam an der Durchfahrt der Straße von Hormus gehindert hat. Nach den amerikanischen Angriffen in der Nacht attackierte der Iran mehrere Staaten, unter anderem Bahrain und Katar, wo die Amerikaner Militärbasen unterhalten.
1: Bundespräsident Steinmeier hat die von der Regierungskoalition angestoßenen Reformen begrüßt. Im Sommerinterview des ZDF sagte Steinmeier, endlich sei etwas passiert. Er äußerte die Hoffnung, dass die Koalition aus Union und SPD eine Phase der Selbstblockade überwunden hat. Als entscheidend nannte Steinmeier, dass wirtschaftliches Wachstum entstehe. Bei der Umsetzung der Beschlüsse seien Geduld und Ausdauer gefragt. Im Gazastreifen hat die palästinensische Gesundheitsbehörde neue israelische Angriffe gemeldet. Mindestens 3 Menschen seien getötet worden, unter ihnen ein 9-jähriges Mädchen. Nach palästinensischer Darstellung hatte die israelische Armee ein Flüchtlingslager und eine Metallgießerei in Gazastadt beschossen. Die israelischen Streitkräfte sprachen dagegen von Angriffen auf, so wörtlich, terroristische Infrastruktur. Derzeit laufen in Kairo Gespräche darüber, wie die nächste Phase des sogenannten Friedensplans von US-Präsident Trump zwischen Israel und der Hamas umgesetzt werden kann. Der verheerende Brand im spanischen Andalusien breitet sich nicht mehr aus. In der Nacht zum Freitag waren in den Flammen mindestens 12 Menschen ums Leben gekommen. Es gibt noch mehrere Vermisste. Aus Madrid, Anna Mund.
3: Die Lage rund um das Feuer sei inzwischen stabilisiert worden. Das teilte der Regierungschef der betroffenen Region Andalusien mit. Die Löscharbeiten würden begünstigt durch deutlich schwächere Winde und eine höhere Luftfeuchtigkeit. Bislang sind etwa 7000 Hektar Wald- und Buschland verbrannt. Weiterhin sind rund 500 Feuerwehrleute, Soldaten und andere Helfer im Einsatz. Man will den Brand schon bald komplett unter Kontrolle bringen. Dank der positiven Entwicklung können Anwohner schrittweise in ihre Häuser zurückkehren.
1: Das Wetter in Deutschland. In der Nacht im Norden und Osten wolkig, an der Ostsee einzelne Schauer oder Gewitter möglich. Tiefstwerte 21 bis 12 Grad. Morgen im Norden und Nordosten teils wolkig mit Schauern oder Gewittern. Im Westen und Süden länger heiter. Höchstwerte 23 bis 36 Grad. Am Dienstag heiter, teils wolkig, 24 bis 36 Grad. Am Mittwoch ähnlich viel Sonne bei 25 bis 36 Grad. Das waren die Nachrichten.
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6: Mein Name ist Anja Martini, ich bin Medizinjournalistin und bei mir ist Volker Prekelt. Er ist der Autor der heutigen Geschichte. Hallo Volker.
7: Hallo.
6: Volker, erzähl, wohin hat sie dich geführt?
7: Na, diese Geschichte, die hatte mehrere spannende Facetten und die hat mich zu Ärzten geführt, na klar, ins Krankenhaus und überraschenderweise zu einem Theologen. Es war eher so eine komplexe Detektivgeschichte.
6: Okay. Wie und wo hat sie angefangen?
7: Der Fall, der wurde vom Universitätsklinikum Hamburg-Eppendorf an uns herangetragen. Und im UKE spricht man heute noch davon, weil selbst die Profis so etwas vorher noch nicht erlebt hatten. Und einer mit einem ganz besonderen Faible für ungewöhnliche Fälle hat mir davon erzählt.
6: Okay, ich hätte gedacht, dass du jetzt mit dem Theologen anfängst, denn ich höre ja im Hintergrund schon ganz leise Kirchenmusik.
7: Ja, aber der Theologe kommt erst viel später ins Spiel. Aber die Orgel ist wichtig. Sie wird von einem fast 80-jährigen Mann gespielt. Und das ist unsere Hauptperson, Jürgen Gottschalk. Der erfreut damit hin und wieder seine Kirchengemeinde. Darüber hinaus ist der rüstige alte Herr noch an der Hamburger Universität in der Forschung tätig. Er ist also sehr aktiv. Er schmiedet Pläne und wird plötzlich aus dem Leben gerissen. Mit einer Wucht und einer Dramatik, dass die Ärzte ganz ungewöhnliche Wege gehen müssen, um diesen Fall zu knacken.
6: Okay, also dein Fall spielt in Hamburg und es geht um einen schwer erkrankten Organisten.
7: Wobei, das Orgelspielen ist ja nur eines seiner vielen Hobbys, aber er liebt es so sehr, dass es tatsächlich diese musikalische Einführung verdient. Und als sich Jürgen Gottschalk an diesem Montag nach dem ersten Advent an die Orgel der Kirchengemeinde Hamburg-Stelling setzt, um noch ein wenig zu üben, nimmt die Geschichte ihren Anfang. Denn an diesem Dezemberabend, da wollen die Finger nicht so recht gehorchen. Der kleine Mann mit der eindrucksvollen Nase und dem Haarkranz eines Gelehrten, der kämpft geradezu auf der Orgelbank mit den drei Manualen. Doch das Gotteslob an der Orgel, das klingt plötzlich schief. Er verspielt sich, als er Schmerzen in den Armen bekommt.
8: Nachdem ich eine Stunde der Orgel spielte, habe ich mich nach Hause begeben und auf dem Weg zu meinem Fahrrad merkte ich so ganz schwach zunächst, dass meine beiden Arme, vor allen Dingen der linke, etwas schmerzte. Und dann habe ich mich aufs Fahrrad gesetzt und denke, na ja, gut, wohl eher Überanstrengung. Und wie ich vom Fahrrad absteige, geht das auch in die Beine. Und also richtig so Schmerzen. Und dann, na ja, ich werde es sich wieder geben.
6: Wie lebt denn eigentlich Herr Gottschalk? Allein oder hat er Familie?
7: Er ist alles andere als einsam. Er hat eine Lebensgefährtin in Norderstedt, die er am ersten Advent besucht hat. Der selbst wohnt in einem Bungalow in Hamburg-Stelling. Vielleicht ist mir sein Haus bei meinem ersten Besuch viel kleiner vorgekommen, als es ist, denn es ist wirklich vollgestopft mit Büchern und Aktenordnern. Als Bauingenieur, da war er etwa am Bau der vierten Elbröhre beteiligt. Außerdem forscht er über das Leben des Philosophen und Historikers Gottfried Wilhelm Leibniz. Der einzige freie Platz in dieser eingeschossigen Gelehrtenstube ist eigentlich sein Bett.
6: Und da liegt er jetzt wahrscheinlich an diesem Abend nach dem Orgelspiel.
7: Genau. Und es geht ihm sehr schlecht. Ein Tee und ein heißes Bad haben nur kurzfristig für Entspannung gesorgt. Und die Schmerzen in den Armen und in den Beinen, die werden immer schlimmer.
6: Und was hat er jetzt gemacht? Hat er mit seiner Freundin telefoniert?
7: Ja, genau. Er hat mit seiner Freundin telefoniert und auch mit seiner Tochter. Aber am frühen Montagabend, da hat er die Schmerzen noch heruntergespielt. Als er dann wenig später aber Probleme mit dem Luftholen bekommt, da ist es eigentlich schon zu spät für private Anrufe. Er kann sich kaum noch bewegen und schafft es gerade noch, den Notdienst anzurufen.
8: Dann kam eine Notärztin, wusste aber auch mit mir nichts anzufangen und sagte, ich kann eigentlich nichts feststellen. Sie hat mich kurz untersucht. Es ist vielleicht besser, wir bestellen einen Krankenwagen.
6: Heftige Muskelschmerzen und Atemnot, das klingt nach einem Herzinfarkt. Ich kann mir vorstellen, es musste alles sehr, sehr schnell gehen. Wohin ist er denn dann gekommen?
7: Ins Universitätsklinikum Eppendorf, in die Notaufnahme. Und da ist gegen 21 Uhr an diesem Abend ziemlich viel los. Torben Fründ hat Nachtdienst, ein junger Internist mit einem freundlichen, offenen Gesicht. Er überfliegt das Übergabeprotokoll der Sanitäter und stellt Jürgen Gottschalk die nötigen Fragen. Der alte Mann beklagt lautstark seine Schmerzen, er bekommt schwer Luft und hat Angst. Torben Fründ will zunächst mal einen Herzinfarkt ausschließen und schickt ihn zum EKG. Parallel lässt er ihm Blut abnehmen.
9: Die ersten Blutergebnisse bei ihm haben schon gezeigt, dass die bestimmte Muskeleiweiße sehr, sehr hoch waren im Blut. Und auch die Botenstoffe, die einem sagen, dass mit dem Herzen irgendwas nicht stimmen kann, die waren auch ziemlich erhöht.
7: Aber das EKG ist unauffällig. Im Blut dagegen zeigen sich erhöhte CK-Werte.
6: CK?
7: CK ist die Abkürzung für ein Enzym, das sich vor allem in Muskelzellen findet. Wenn das Testergebnis erhöht ist, deutet das auf eine Schädigung der Muskulatur hin. Aber Torben Fründ wartet noch auf weitere Ergebnisse aus dem Labor und hat schon so eine Ahnung, dass es eine lange Nacht wird, in der ihn dieser Fall besonders beschäftigen wird. Denn irgendetwas macht ihn skeptisch.
9: Dass der Schmerz eben weiterlief durch den Oberkörper, Unterkörper in die Beine rein.
6: Also mussten noch andere Untersuchungen her. Was hat er dann gemacht?
7: Torben Fründ schickt ihn ins CT mit einer ganz bestimmten Vermutung. Dass Jürgen Gottschalk möglicherweise eine Verengung an der Hauptschlagader hat durch Einlagerungen, die den Blutfluss und so die Sauerstoffversorgung des Herzens erschweren. aber im CT zeigt sich kein entsprechender Befund. Also noch einmal der Versuch, mit dem Patienten zu sprechen, der seit seiner Einlieferung immer mehr nach Luft ringt und inzwischen so verwirrt ist, dass er bei seinen Antworten auf die Fragen des Arztes immer häufiger abschweift.
6: Aber welche Fragen kann denn so ein Arzt dann stellen? Und vor allen Dingen, wie kann denn der Patient bei der Anamnese der Untersuchung wirklich weiterhelfen?
10: Ist denn in den letzten 24 Stunden irgendetwas vorgefallen?
7: Wenn er sich gut erinnert an das, was er in den vergangenen 24 Stunden getan hat, außer Orgelspielen und Fahrradfahren. Genau das waren auch die Fragen, die Torben Frund gestellt hat. Aber so richtig auf den Punkt waren die Antworten des alten Herrn eben nicht. Bis sich herausstellte, dass es bei Frauke Kruse in Norderstedt...
6: Ich tippe, das ist seine Lebensgefährtin.
7: Genau, dass es dort, also am Esstisch von Frau Kruse, ein leckeres Adventsessen gab.
8: Sie hatte mich ja eingeladen, denn an dem ersten Advent, das sollte eine Überraschung sein, besonderen Essen. Ja, schmeckt auch alles wunderbar.
6: Was gab es denn?
7: Jürgen Gottschalk hat das alles wunderbar aufgeschrieben, kaum zu glauben. Hier, handschriftlich in einer ganz, ganz akkuraten Schrift.
6: Stopp, er hat das Essen protokolliert? Das bewundere ich.
7: Ganz wissenschaftlich. Das ist so seine Art. Hier.
6: Zeig mal. Einladung von Frau Kruse zum Sonntagsessen bei ihr am 2.12.2012 an Jürgen und Swantje.
7: Seine Tochter.
6: Das Essen fand statt um 17 Uhr. Gegessen wurde circa 2/3 des im Backofen gebratenen Geflügels. Die zugehörige Soße bestand aus purem Bratensaft. Dazu gab es Blumenkohl vom Markt in Hamburg-Eimsbüttel, der eine Woche im Keller von Frau Kruse gelagert war, sowie geschälte, in Klammern, Koch, Kartoffeln.
7: Und hier, schau mal da unten, Nachtisch. Selbst, Klammer auf, von Frau Kruse, Klammer zu, erzeugtes Schokoladeneis für Swantje Gottschalk.
6: Lecker. Mhm.
7: Ich kann mir gut vorstellen, dass er das in so in der Art auch in der Notaufnahme erzählt hat. Bei Torben Frund ist eigentlich nur eins hängen geblieben.
8: Sie meinte, sie hätte ein Fasan gekauft.
7: Und am Montag noch einen Nachschlag, also nochmal Fasan mit ordentlich Soße.
6: Auch das steht da haarklein in seinem Protokoll. Genau. Am Montag, den 3.12. wurde von Frau Kruse und Jürgen Gottschalk um 15.30 Uhr gemeinsam der Rest mit reichlich Bratensoße, Klammer auf, nachgewürzt mit Salz, Pfeffer, Schlagsahne und Mondamin zum etwas Andicken, Klammer zu, dazu Rest der Kartoffeln, ergänzt mit Bandnudeln, Klammer auf, insgesamt ein Rest der Essen, Klammer zu, verzehrt und kein Nachtisch.
7: Aber nochmal Fasan mit ordentlich viel Soße.
6: Ja, und vielleicht auch irgendwie mit Nebenwirkungen, denn Herr Gottschalk liegt ja jetzt im Krankenhaus, oder?
7: Versetzen wir uns mal wieder in die Notaufnahme. Überall Hektik, mittendrin ein Patient, der neben seinen Schmerzen auch mehr und mehr Schwierigkeiten mit dem Luftholen bekommt. Hat er sich etwa eine Lebensmittelvergiftung eingefangen? Wieder ist der Internist skeptisch.
9: Es hat mir jetzt nicht so viel gesagt, dass man nach Fasanengenuss dann irgendwelche Symptome bemerkt, aber... Als dann der Patient dann nochmal dezidiert darauf hingewiesen hat, dass er da von diesem Vogel gekostet hat, haben wir dann nochmal genauer nachgefragt und nachgeforscht.
7: Er hat eine Idee und ruft beim Giftnotruf in Hannover an. Der ist rund um die Uhr erreichbar, also auch um Mitternacht. Torben Frund berichtet von den Symptomen seines Patienten und vom Fasanbraten. Könnte, so die Frage an die Kollegen, könnte der Verzehr dieses Federviehs Auslöser einer Vergiftung sein?
9: Die Kollegen vom Giftnotruf kannten das nicht und haben gesagt, es wäre möglich, dass das jetzt durch das Blei, mit dem der Fasan mutmaßlich geschossen worden sei, dass das jetzt zu der Vergiftung geführt hat. Aber es war nicht so plausibel, dass der Patient dann viele, viele Bleikugeln im Fleisch gehabt hätte.
6: Viele, viele Bleikugeln, die jemand ohne es zu merken mit isst und runterschluckt? Das hat Torben Frund nicht wirklich geglaubt, oder?
7: Nee, die Spezialisten beim Giftnotruf auch nicht. Die vogelwilde Theorie, die wird also sofort verworfen und damit ist der Fasan vom Tisch.
6: Und wie geht es Jürgen Gottschalk jetzt inzwischen?
7: Mittlerweile ist es 3 Uhr und Torben Frund hat neue Ergebnisse aus dem Labor. Sie bestätigen, dass auch der Verdacht auf einen Herzinfarkt vom Tisch ist. Eine Verengung der Aorta ist ja auch schon ausgeschlossen worden, ebenso der Verdacht auf eine Lungenembolie. Denn im CT ist kein Blutpfropf zu sehen gewesen, der die Arterien in der Lunge verstopft.
6: Aber warum bekommt er denn dann trotzdem so schlecht Luft?
7: Das fragen sich Torben Frund und sein Team auch. Fieberhaft suchen die Ärzte nach Anhaltspunkten. Es geht auf den Morgen zu, als sich die Situation weiter zuspitzt. Jürgen Gottschalks Bluthochdruck geht durch die Decke und er bekommt kaum noch Luft. Hypertensive Entgleisung, so nennen das die Mediziner. Gottschalk kommt in den Schockraum und steht sofort unter ständiger Beobachtung. Es geht auf den Morgen zu und Torben Frund bereitet das Übergabeprotokoll vor. Der Status quo ist alarmierend. Die Muskelenzyme sind erhöht.
6: Was ja ein Zeichen für Muskelzerfall wirklich auch ist. War das bei Jürgen Gottschalk auch so?
7: Ja, was Beine und Muskeln angeht, war das offensichtlich. Aber auch das Herz ist ja ein Muskel und Jürgen Gottschalks Herz wird immer schwächer. In seiner Lunge wiederum reichert sich Wasser an. Und die Zerfallstoffe der Muskelauflösung, die verstopfen die Niere.
6: Und das heißt, Jürgen Gottschalk schwebt in akuter Lebensgefahr.
7: Und deshalb kommt er am Morgen auf die Intensivstation. Weil die Ärzte befürchten, dass die Nieren nicht mehr lange arbeiten, wird sofort ein Nierenspezialist dazugezogen, ein Nephrologe. Matthias Janek ist ein drahtiger Mitvierziger mit graumelierten Haaren und flinken Augen hinter einer modischen Hornbrille. Auf den ersten Blick macht ihm das Wasser in der Lunge besonders viel Sorgen. Das ist eine dramatische Belastung für das Herz und kann zum Ersticken führen. Längerfristig kommt es zu einem Anfall von Giftstoffen. Es besteht die Gefahr, dass Jürgen Gottschalk an der Vergiftung durch die Nierengifte verstirbt.
6: Und das klingt jetzt so, als müsse jetzt ganz schnell was passieren.
7: Um das Versagen der Nieren zu verhindern.
11: Also der Patient war sofort dialysepflichtig. Das heißt, wir haben eigentlich nur eine symptomatische Therapie gemacht, indem wir die Nierenfunktion ersetzt haben.
6: Aber wusste denn Matthias Janek, warum die Niere versagt?
7: Nein, doch zum Glück hat Matthias Janek ein Faible für komplizierte Fälle. Wie ein Detektiv trägt er die wenigen Anhaltspunkte zusammen. Durch den Muskelzerfall werden Eiweiße freigesetzt. Der ansteigende CK-Wert belegt das schwarz auf weiß. Aber woher kommt dieser Muskelzerfall, der auch das Herz bedroht? Medikamentenmissbrauch und Lebensmittelvergiftung sind ja erstmal vom Tisch. Fernreisen hat er auch nicht unternommen. Tropische Krankheiten können also ausgeschlossen werden. Wie gesagt, Matthias Janek, der heute im Albertinenkrankenhaus arbeitet, aber damals im UKE diesen Fall miterlebt hat, ist einer, der diagnostisch gerne querdenkt. Während die Pumpen in der Dialyse laufen und Jürgen Gottschalks Blut gereinigt wird, grübelt er über die Möglichkeit einer seltenen Erkrankung nach. Vielleicht eine Autoimmunerkrankung.
6: Das heißt ja, dass die körpereigene Immunabwehr aus dem Ruder läuft und die Abwehrzellen sich gegen den eigenen Körper richten.
7: Aber etwas spricht dagegen.
11: Also er hatte kein hohes Fieber und das ging auch zu schnell eigentlich für irgendeine Autoimmunerkrankung.
6: Also doch keine Autoimmunerkrankung? Das heißt doch, dass die Ärzte immer noch keine wirkliche Spur haben, oder? Kommt jetzt vielleicht dein Theologe ins Spiel?
7: Nein, aber dieses Buch.
6: Die Bibel.
7: Ja, denn okay. Die Lösung des Rätsels steht sozusagen zwischen den Zeilen. Aber versetzen wir uns vorher nochmal in die Lage von Matthias Janek, der inzwischen so einigen Spuren nachgegangen ist, ohne Ergebnis. Keine Autoimmunerkrankung vermutlich und für eine Tumor- oder eine Infektionserkrankung geht der körperliche Verfall viel zu schnell. Aber dann passiert etwas, mit dem der erfahrene Arzt überhaupt nicht gerechnet hat.
12: Ja, Dr. Janek. Herr Dr. Janek, ja, es geht um Folgendes.
7: Er bekommt einen Anruf aus der Asklepios-Klinik Heidberg. Die ist ungefähr 15 Kilometer vom UKE entfernt. Die Kollegen dort sagen, sie hätten eine alte Dame aufgenommen. Mit ähnlichen Symptomen wie Jürgen Gottschalk. Auch sie ist gestern am Montagabend eingeliefert worden, nachdem sie über Muskelbeschwerden klagte.
6: Lass mich raten, die Freundin von Jürgen Gottschalk.
7: Genau. Frauke Kruse. Bei ihr ging es ebenfalls am Montag nach dem ersten Advent los.
13: Ja, also ich hatte dann auch den Krankenwagen angerufen und hatte ja schon Sachen eingepackt. Und dann wollte die Ärztin mich rausbringen und ich dachte, nein, das kann ich alleine. Und dann merkte ich draußen, wie gut das war, dass sie hinterhergekommen war und mich abstützte.
7: Frauke Kruse ist eine nette alte Dame mit weißen Haaren und in diesem Moment fast mehr um ihren Partner besorgt als um sich selbst. Denn schließlich haben Jürgen und sie am Montagabend noch miteinander telefoniert und sich gegenseitig ihr Leid geklagt. Dann kommt er ins UKE.
6: Was sie nicht wissen kann.
7: Und sie in die Asklepios-Klinik.
6: Was er nicht weiß.
7: Genau. Und seitdem haben die beiden nicht mehr miteinander gesprochen. Und jetzt ist Frauke Kruse auf der Suche nach Jürgen Gottschalk, macht sich große Sorgen. Auch sie hat bisher keine Diagnose bekommen. Doch es geht ihr deutlich besser als ihrem Lebensgefährten. Die Schmerzen im Schulter- und Nackenbereich sind nicht mehr so stark und für einen kurzfristigen Verdacht auf Gehirnhautentzündung gibt es keinen Befund.
6: Aber wäre es da nicht gut, wenn beide im selben Krankenhaus liegen würden?
7: Du sagst es. Genau das bietet Matthias Janek den Kollegen und Kolleginnen in der Asklepios-Klinik an.
11: Wir haben natürlich angeboten, dass wir uns gern um beide Patienten kümmern, weil es natürlich auch unseren Ehrgeiz geweckt hat, rauszufinden, was die Ursache dieser Erkrankung bzw. Vergiftung war.
7: Und jetzt wird es spannend. Denn Frauke Kruse erinnert sich auch an das Adventsessen.
6: Auch ohne Protokoll? Mit Blumenkohl, Kartoffeln, Schokoladeneis und Fasanenbraten?
7: Ja, Fasanenbraten? Nicht ganz. Wie heißt es so schön bei Shakespeare? Es war die Nachtigall und nicht...
6: Und nicht die Lerche.
7: Genau. In Frauke Kruses Erinnerung war es ein ganz anderer Vogel, der im Backofen Saft gelassen hat.
13: Der reine Bratensaft und ein bisschen Salz und Pfeffer und schönes Meersalz von Portugal oder so. Das gibt schon eine besondere Note und ein bisschen Sahne vielleicht noch dazu.
6: Es klingt lecker. Aber das hier ist ja kein Kochstudio, sondern wir wollen ein medizinisches Rätsel lösen. Also welcher Vogel war es denn nun?
7: Laut Frauke Kruse ein wesentlich kleinerer. Einer, den sie kurz vor dem Adventswochenende an einem Marktstand gekauft hat, der eine Menge frisches Geflügel in der Auslage hatte, sodass die Entscheidung echt schwer gefallen ist.
13: 2 oder 3 dicke Wachteln und dann noch größer daneben Fasan. Und ich habe mich dann für die Wachtel entschieden.
7: Und Jürgen Gottschalk hat das anders in Erinnerung.
8: Sie meinte, sie hätte ein Fasan gekauft.
11: Also dann war klar, wir mussten eben an gemeinsame Nahrungsaufnahme oder irgendein gemeinsames Erlebnis eben als Ursache dieser Erkrankung herausfinden. Und dadurch haben wir uns noch mal stärker mit diesem Vogelmenü befasst.
6: Jetzt nochmal zur Orientierung. Das passiert am Montagvormittag, also ungefähr 14 Stunden nach der Einlieferung. Jürgen Gottschalk liegt immer noch auf der Intensivstation an der Dialyse und ist kaum noch bei Bewusstsein.
7: Das ist ein Vormittag, über den man im UKE noch lange sprechen wird. Besonders ein Tropenmediziner, der jetzt ins Spiel kommt, hat allen Grund dazu.

0: Haltung. Wenn halt jetzt jeder in Urlaub fährt, der politisch interessiert ist oder aktiv ist, ja gut, dann kommt's, wie es kommt. Aber das wäre jetzt sozusagen mein Appell gegen Ende. Wenn also wissenschaftliche Erkenntnisse auch künftig politische Entscheidungen beeinflussen, wenn wir die hohen Standards der Wissenschaftsfreiheit in Deutschland überall in jedem der 16 Länder erhalten wollen, dann muss man dafür jetzt hart arbeiten und nicht immer mehr Vakuum schaffen, wo die reingehen, von der Dorfkneipe bis zur Abschaffung von Gender-Lehrstühlen.
1: Und dazu passt, dass wir dieser Tage an den 100. Geburtstag der Schriftstellerin Ingeborg Bachmann erinnern. Von ihr stammt die uns alle auffordernde Erkenntnis: Die Wahrheit ist dem Menschen zumutbar. Auf der Suche nach der Wahrheit begibt sich Wissenschaft, auf die Suche nach Freiheit und Gerechtigkeit Politik und auf die Suche nach einem gelingenden Leben wir alle. Und wenn diese Felder miteinander im Gespräch sind, dann wäre schon viel gewonnen. Das war vom Hertie Summit 2026 die Diskussion, das politische Gehirn, das Forum im RBB24 Inforadio. Danke sage ich Viola Briesemann, Professorin für die Theorie neuronaler Netze, dem Biopsychologen Onur Güntürkün, der Politikwissenschaftlerin Andrea Römmle und Annette Schawan, Vorsitzende der gemeinnützigen Hertie Stiftung. Und natürlich Ihnen allen danke ich für die Aufmerksamkeit.
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1: Um 22 Uhr mit Thomas Haag. Guten Abend. Wegen Windes sind die Bauarbeiten an der Ringbahnbrücke heute Mittag ins Stocken geraten. Der Leiter der Taskforce A100 Rothe zeigte sich in der RBB 24 Abendschau zuversichtlich, dass die Arbeiten am Abend fortgesetzt werden können. Dann könnten die S-Bahnen zwischen den Bahnhöfen Halensee und Westend wie geplant ab morgen früh wieder fahren. Inzwischen sind die Arbeiten auch wieder aufgenommen worden. In Brandenburg hat es am Wochenende zahlreiche Brände gegeben. Fast alle Regionalleitstellen der Feuerwehr meldeten Einsätze. Meist ging es dabei um Böschungs- oder Feldbrände. Axel Hofmann, RBB 24.
2: Die meisten Brände habe man schnell in den Griff bekommen, sagte ein Feuerwehrsprecher. Wegen der hohen Temperaturen und der anhaltenden Trockenheit bleibt die Waldbrandgefahr allerdings hoch. In den Landkreisen Elbe-Elster, Oder-Spree und Märkisch-Oderland sowie in Frankfurt-Oder wurde die höchste Gefahrenstufe ausgerufen. In den meisten anderen Brandenburger Landkreisen gilt die zweithöchste Warnstufe.
1: Bundespräsident Steinmeier hat das Reformpaket der schwarz-roten Koalition gelobt. Endlich passiere etwas Wichtiges, sagte Steinmeier im ZDF-Sommerinterview.
3: Es könnte sein, dass wir gerade eine neue Phase in der Politik der Koalition erleben. Will sagen, dass man die Selbstblockade innerhalb der Koalition aufgehoben hat.
1: Bundespräsident Frank-Walter Steinmeier. In der vergangenen Woche hatten Bundestag und Bundesrat die Krankenkassenreform beschlossen. Der Geiselnehmer von Berlin-Marienfelde bleibt

0: In Untersuchungshaft, das hat ein Haftrichter am Abend entschieden. Der Vorwurf lautet erpresserischer Menschenraub, räuberische Erpressung und gefährliche Körperverletzung. Der 29-Jährige hatte am Freitagabend einen Supermarkt überfallen und eine Mitarbeiterin als Geisel genommen. Erst nach 12 Stunden konnte die Polizei den Mann überwältigen. Der Konflikt um die Straße von Hormus spitzt sich nach gegenseitigen Angriffen der USA und des Iran erneut zu. Bereits zum 3. Mal innerhalb einer Woche hat das US-Militär Ziele entlang der iranischen Südküste bombardiert. Als Reaktion attackierten Irans Streitkräfte US-Ziele in Jordanien und den Golfstaaten und erklärten die Meerenge erneut für gesperrt. US-Präsident Trump behauptete dagegen, die Straße sei für den Schiffsverkehr offen. Der deutsche Tennisprofi Alexander Zverev hat das Finale von Wimbledon verloren. Der Hamburger unterlag dem Italiener Jannik Sinner in 4 Sätzen mit 7:6, 6:7, 3:6 und 4:6. Soweit die Nachrichten. 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Das Wetter nachts, anfangs klar oder gering bewölkt, später in Ostbrandenburg kompakte Wolken, die Tiefstwerte dazu liegen bei 18 bis 13 Grad. Morgen haben wir viel Sonne und nur ein paar Wolken. Vereinzelt sind auch Wärmegewitter möglich, bei Maximalwerten zwischen 27 und 30 Grad.
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2: Sieht überschaubar aus. Ein paar Meldungen haben wir dann doch. Zum Beispiel die A1 Bremen Richtung Osnabrück in Höhe Osnabrück Nord. Haben wir eine Sperrung wegen Brückenarbeiten bis 23 Uhr. Betrifft beide Richtungen. Es gibt Umleitungen. A1 Lübeck Richtung Hamburg zwischen Rheinfeld und Kreuz Bagdeheide. 5 Kilometer stockender Verkehr. A3 Köln Richtung Frankfurt zwischen Bad Honnef Linz und Neustadt Wied. 3 Kilometer Stau. A4 Köln Richtung Aachen ist zwischen Frechen Nord und Kreuz Kerpen in beiden Richtungen wegen Brückenarbeiten bis 5 Uhr gesperrt. In Richtung Olpe ist die Fahrbahn zwischen Kreuz Köln West und Köln Eiffeltor bis Donnerstag gesperrt. A7 Hannover Richtung Hamburg zwischen Bad Fallingbostel und Dorfmark 3 Kilometer Stau. Die A42 Kamp-Lindfort Richtung Dortmund ist zwischen Oberhausen Zentrum und Kreuz Essen Nord wegen einer Nachtbaustelle bis 5 Uhr gesperrt. Ich wünsche Ihnen eine gute und sichere Fahrt.
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2: Aus dem Studio von NDR Info in Hamburg mit Milat Kupay. Herzlich willkommen. Und wir starten in diese Stunde nicht wie sonst mit einem Schwerpunkt, sondern mit den wichtigsten Meldungen des Tages und blicken dabei zunächst in die Golfregion. Ja, von einem Rahmenabkommen oder gar Waffenruhe kann längst nicht mehr die Rede sein, denn seit Tagen mehren sich die Meldungen über US-Angriffe auf Ziele im Iran. Damit droht die Lage in der Region erneut zu eskalieren. Diesmal trifft es die größte Insel der Islamischen Republik mit über 150.000 Einwohnern. Martin Ganselmeier mit einer Zusammenfassung.
3: Es ist schon die 3. Angriffswelle des US-Militärs gegen Stellungen im Iran innerhalb von einer Woche. Und erneut gab US-Präsident Trump den Angriffsbefehl als Reaktion auf iranische Attacken gegen ein Handelsschiff, das die Straße von Hormuz ohne Abstimmung mit Iran passieren wollte. Nach Angaben des US-Regionalkommandos CENTCOM hatten iranische Revolutionswächter ein unter zypriotischer Flagge fahrendes Containerschiff beschossen. An Bord sei ein Feuer ausgebrochen und erheblicher Schaden im Maschinenraum entstanden. Ein Besatzungsmitglied werde vermisst. Iran habe eine weitere Gelegenheit verpasst, sich an das Mitte Juni vereinbarte Rahmenabkommen zu halten, kritisierte das US-Militär. Zuvor hatten Irans Revolutionswächter erklärt, das Schiff habe die maritime Sicherheit in der Meerenge gefährdet. Mehrere Schiffe hätten versucht, eine nicht genehmigte Route zu fahren. Damit eskaliert trotz aller Bemühungen um eine diplomatische Lösung erneut der Konflikt um die Kontrolle der Meerenge. Iran will diese nicht aus der Hand geben. Dagegen bestehen die USA auf mautfreier Durchfahrt für Handelsschiffe und empfehlen eine Route an der Küste zu Oman. Eine baldige Lösung des Streits wird immer unwahrscheinlicher. Aus Sicht von US-Militärexperten hat Donald Trump jetzt 3 Optionen. Entweder, wie von Israels Regierung gewünscht, eine Wiederaufnahme des Krieges gegen Iran. Dies stößt in den USA jedoch auf erheblichen Widerstand. Auch die 2. Option, ein Rückzug des US-Militärs, hätte gravierende Nachteile. Iran bekäme die alleinige Kontrolle über die Meerenge und ginge gestärkt aus dem Konflikt hervor. Die dritte Option halten die meisten Experten für die wahrscheinlichste. Es werde in den kommenden Wochen und Monaten immer wieder zu militärischen Angriffen und Gegenangriffen kommen und gleichzeitig zu diplomatischen Lösungsversuchen. Die derzeitige Lage werde somit auf absehbare Zeit der neue Status quo, mit allen damit verbundenen Unsicherheiten für die zivile Schifffahrt.
2: Martin Ganselmeier über neue US-Angriffe auf iranische Ziele. Gute Nachrichten bzw. eine Entwarnung gibt es dagegen aus Südspanien. Der verheerende Brand in Andalusien ist soweit unter Kontrolle. Es breitet sich nicht weiter aus. Dennoch, die Bilanz ist erschütternd. In der Nacht zum Freitag waren in den Flammen mindestens 12 Menschen ums Leben gekommen. Und es gibt noch mehrere Vermisste. Anna Mund.
4: Die Lage rund um das Feuer sei inzwischen stabilisiert worden. Das teilte der Regierungschef der betroffenen Region Andalusien mit. Die Löscharbeiten würden begünstigt durch deutlich schwächere Winde und eine höhere Luftfeuchtigkeit. Bislang sind etwa 7000 Hektar Wald und Buschland verbrannt. Weiterhin sind rund 500 Feuerwehrleute, Soldaten und andere Helfer im Einsatz. Man will den Brand schon bald komplett unter Kontrolle bringen. Dank der positiven Entwicklung können Anwohner schrittweise in ihre Häuser zurückkehren. In der Nacht zum Freitag waren bei dem Brand mindestens 12 Menschen ums Leben gekommen. Sie wurden bei der Flucht vor dem Feuer von den Flammen eingeschlossen. Die Behörden gehen davon aus, dass unter den Toten mehrere Ausländer sind, darunter Briten und Belgier. Eine Identifizierung steht noch aus. Derweil geht die Suche nach möglichen weiteren Opfern weiter. Einsatzkräfte und Freiwillige durchkämmen das Brandgebiet. Als Ursache des Brandes wird eine kaputte Stromleitung vermutet. Es ist der bisher tödlichste Waldbrand in Andalusien und einer der schwersten in der Geschichte Spaniens.
2: Der jetzt sich nicht weiter verbreitet, das Feuer in Andalusien ist unter Kontrolle. Anna Mund mit einer Zusammenfassung. Schauen wir in die Ukraine. Der ukrainische Präsident Zelensky, der will die politische Strategie seines Landes ändern und dazu die Regierung umbilden. So soll Ministerpräsidentin Sviridenko nach nur einem Jahr im Amt andere Aufgaben bekommen. Rebecca Barth.
5: Nach einem Jahr im Amt wird Ministerpräsidentin Julia Sviridenko abgesetzt. Die Entlassung muss formal noch vom Parlament bestätigt werden. Als möglicher Nachfolger wird laut ukrainischen Medienberichten Serhii Kuretsky gehandelt, Chef des Energiekonzerns Naftohas. Es wird erwartet, dass weitere personelle Veränderungen in der ukrainischen Regierung folgen werden. Die Ukraine ändert ihre politische Strategie, schreibt der ukrainische Präsident in den sozialen Medien. Demnach solle in Zukunft eine konkrete Person für priorisierte Bereiche der Außen- und Innenpolitik verantwortlich sein, betont Zelensky. Außenpolitisch gehöre unter anderem die Arbeit mit den Vereinigten Staaten und Verhandlungen über die Herstellung von Patriot-Flugabwehrraketen in der Ukraine zu den drängendsten Themen. Demnach solle Ministerpräsidentin Julia Sviridenko in Zukunft die Zusammenarbeit mit einem wichtigen Partner leiten, betont Zelensky.
2: Rente, Gesundheit, Arbeitsmarkt. Die Linkspartei kritisiert die Reformen der Bundesregierung. Zu wenig sozial, zu wenig durchdacht, findet die Partei die Pläne von Schwarz-Rot. Im ARD-Sommerinterview spricht Linken-Chefin Ines Schwertner von einem Minimalprogramm. Die Einkommensteuerreform sei eigentlich ein Witz. Chris Berdrow fasst das Gespräch zusammen.
6: Die Proteste gegen das Sparpaket für die gesetzlichen Krankenkassen Ende vergangener Woche waren aus Sicht von Ines Schwertner nur der Anfang. Der Großteil des sozialen Kahlschlags, so drückt sie es aus, stehe noch bevor.
7: Es kommen ja noch die Attacken auf die Rente, es kommt die Abschaffung des 8-Stunden-Tages, die Pflegereform, also die Belastungen werden ja immer mehr. Und ich glaube, jetzt kommt erst an bei Millionen Patientinnen und Patienten, was das eigentlich für sie bedeutet. Und da braucht es den Protest.
6: Dass die Bundesregierung es per Gesetz verbieten will, große Wohnungskonzerne zu enteignen, hält sie für einen Hohn. Dass ihre Partei den Bundeskanzler in sozialen Medien als Komplizen einer Mietmafia darstellt, findet sie nicht weit hergeholt.
7: Naja, ich finde, das sind kriminelle Machenschaften, Mietwucher, die illegal sind zu begehen, und die Bundesregierung tut nichts dagegen, Mietwucher zu ahnden. Ich finde das in Ordnung, diese Wut auszudrücken und an der Stelle auch die Wahrheit zu sagen. Es gibt eine Mietmafia und die Politik lässt sich kaufen von großen Lobbyinteressen, von großen Unternehmensspenden.
6: Dass CDU und Linkspartei keine großen Freunde mehr werden, war auch vor diesem ARD-Sommerinterview schon klar. Die Parteichefin verändert in dem Gespräch aber auch auch den Sound gegenüber der Union nicht. Dass die Regierungskoalition niedrige Einkommen bei ihren Steuerplänen entlasten und die Reichensteuer anheben will, das sei ein Witz.
7: Vor allem darf man sich da nicht für dumm verkaufen lassen. Das, was bei der Einkommenssteuer jetzt vielleicht an Entlastung bei den Menschen ankommt, wenn sie denn durchkommt, wird an Belastung, an höheren Rentenbeiträgen, wird an Belastung bei höheren Zuzahlungen wieder hochgezogen. Das heißt, die Menschen haben am Ende nicht mehr Geld in der Tasche und darum geht es ja am Ende und das verstehen die Leute im Land auch.
6: Weitere Entschuldigungen für ihren Co-Parteichef Luigi Pantisano hält sie nicht für nötig. Pantisano hatte der CDU faschistische Politik vorgeworfen und danach um Verzeihung gebeten. Für Schwertner muss das reichen.
7: Gleichzeitig erwarte ich auch von der CDU jeden Tag Entschuldigung für Beleidigungen der hart arbeitenden Leute in diesem Land. Die CDU beschreibt jeden Tag Menschen hier als faul, sie würden zu wenig arbeiten, sie müssen sich am ersten Tag krank melden, weil es da großes Misstrauen geht in die Bevölkerung, jeden Tag. Und dafür wird sich nicht entschuldigt.
6: Zugleich bestätigt Ines Schwertner die Pläne ihrer Partei, in Sachsen-Anhalt alles dafür zu tun, die AfD von der Macht fernzuhalten. Was das im Detail bedeuten könnte, führte Schwertner in dem Gespräch nicht aus. Denkbar wäre, dass die Linke in dem Bundesland einen CDU-Ministerpräsidenten toleriert. Im ARD-Sommerinterview äußerte sich Schwertner auch über den milliardenschweren U-Boot-Auftrag aus Kanada, durch den allein in Wismar bis zu 1200 neue Arbeitsplätze entstehen. Richtig freuen, sagt Schwertner, könne sie sich darüber aber nicht.
7: Das sind keine schlechten Jobs, aber die Beschäftigten, mit denen wir da sprechen, die sagen, wir wollen eigentlich keine Panzer bauen. Viele sagen, sie wollen jetzt auch keine U-Boote für Kriege bauen. Also das sind ja nicht einfach nur Arbeitsplätze, die entstehen, sondern und auch die Beschäftigten selbst fragen sich ja, was sie da produzieren, zu welchem Zweck. Und ich glaube, niemand freut sich, Dinge zu produzieren, die eigentlich in einem Krieg eingesetzt werden sollen.
6: Von der Bundesregierung fordert Schwertner eine Strategie für den Erhalt von Industriearbeitsplätzen in Deutschland. Denn den befürchteten Wegfall zehntausender Jobs bei VW könne auch ein milliardenschwerer Rüstungsauftrag aus Kanada nicht ausgleichen.
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2: Hier bei uns in Deutschland wird weiter über das Für und Wider von Grenzkontrollen diskutiert. Die Gewerkschaft der Bundespolizei warnt angesichts der Arbeitsbelastung vor einer Dauerlösung. Viele Innenminister wollen damit aber noch nicht aufhören, weil das neue gemeinsame europäische Asylsystem GEAS noch nicht wirkt. Offiziell ist es vor einem Monat in Kraft getreten. Wie ist der Stand der Umsetzung und woran hakt es noch? EU-Korrespondent Andreas Meyer-Feist hat von Brüssel aus recherchiert.
8: Für Bundesinnenminister Alexander Dobrindt steht fest, das neue gemeinsame europäische Asylsystem bringt weniger Geflüchtete an die deutschen Grenzen. Asylverfahren und Kontrollen gibt es dann schon an den EU-Außengrenzen. Ein Stoppschild für die unregulierte Weiterreise auch in Richtung Deutschland.
9: Kein Durchwinken, sondern Durchgreifen muss das Motto auch dieser Politik sein.
8: Asylbewerber, die es nach wie vor nach Deutschland schaffen, obwohl ein anderer EU-Staat zuständig ist, werden in Sekundärmigrationszentren mit strengen Ausgangsbeschränkungen untergebracht. Entscheidend ist für Sachsens Innenminister Armin Schuster aber etwas ganz anderes. Bekommt Deutschland die Geflüchteten dann auch wirklich wieder überstellt in andere EU-Länder?
10: Und wenn die dann alle mitmachen, dann können wir auch über die Grenzkontrollen reden. Die stören ja auch unsere Nachbarn, das weiß ich. Nur wir haben uns seit 10 Jahren am Durchwinken gestört.
8: Bis dahin hofft der CDU-Politiker auf eine Verlängerung der Grenzkontrollen.
10: 9000 offene Haftbefehle realisiert, 1415 Schleuser zurückgewiesen in einem Jahr, also von Mai 25 bis 26. Die Zahlen sprechen einfach für sich, was da los ist.
8: Aber was wurde schon umgesetzt von den neuen Asylplänen, die Grenzkontrollen überflüssig machen sollen? Im Juni ist die komplett modernisierte Version der Eurodac-Datenbank in Betrieb gegangen. Neben Fingerabdrücken werden nun auch Gesichtsbilder und biografische Merkmale erfasst. Das System dokumentiert die Bewegungen von Antragstellern zwischen den Staaten. Man sieht, wo jemand eingereist ist, welcher Staat zuständig ist und ob eine Abschiebung vorliegt. Abschiebungen müssten dann aber auch durchgesetzt werden können, fordert Italiens Regierungschefin Giorgia Meloni.
11: Il regolamento prevede tra l'altro anche la possibilità
12: di aprire centri
11: Möglichkeit vor, Rückführungszentren in Drittländern zu eröffnen. Sie folgt damit dem Weg, den wir mit Albanien eingeschlagen haben. Die Europäische Linke hat mit allen Mitteln versucht, diese innovativen Lösungen zu bekämpfen. Aber nun ist sie dank unserer Regierung zu einem Instrument für ganz Europa geworden.
8: Wird der Asylantrag im Schnellverfahren abgelehnt, soll direkt aus dem Grenzzentrum in den Herkunfts- oder in einen sicheren Drittstaat abgeschoben werden. Die Betroffenen erreichen die deutschen Grenzen gar nicht erst. Problem? Die Pläne für Asyl- und Abschiebezentren in Drittstaaten außerhalb der EU konnten erst jetzt beschlossen werden. Eine Allianz von EU-Staaten, darunter auch Deutschland, versucht, Absprachen zu treffen. Aktuell im Gespräch sind afrikanische Staaten wie Ruanda oder Uganda. Aber weder die EU-Kommission noch Deutschland haben bisher ein Partnerland unter Vertrag genommen. Der Polizeibeauftragte des Bundes, der SPD-Politiker Olli Grötsch.
12: Die Zahlen der unerlaubten Einreisen sind in den letzten Jahren und erst recht im letzten Jahr enorm zurückgegangen. Die Kontrolldichte an den Außengrenzen Deutschlands bleibt aber gleich.
8: Noch sind rund 14.000 Polizisten an deutschen Grenzen im Einsatz. Durchaus möglich, dass sie so schnell nicht abgezogen werden.
13: Soweit der Bericht von Andreas Meyer-Feist. Und über das Thema hat mein NDR-Kollege Dirk Leugroth mit Andreas Roskopf gesprochen. Er ist Vorsitzender für den Bereich Bundespolizei bei der GdP, der Gewerkschaft der Polizei. Erste Frage von Dirk Leugroth an Andreas Roskopf war, was er damit meine, wenn er von einer Arbeitsüberlastung durch GEAS spricht.
14: Wir haben jetzt die Situation, dass wir zumindest an der Südgrenze seit 11 Jahren Grenzkontrollen an den deutschen Binnengrenzen haben, seit 2 Jahren flächendeckend an allen Binnengrenzen Deutschlands. Und das stellt sich als große Herausforderung für die Bundespolizei dar, die letztendlich mit großem personellen Aufwand in diesen Grenzkontrollen eingebunden ist. Wir sprechen hier von gut 13.000 Kollegen, die diese Tätigkeit jeden Tag erledigen.
13: Tätigkeit, gutes Stichwort. Was genau machen Sie da?
14: Bisher haben wir an den Binnengrenzen Deutschlands quasi vorübergehenden Grenzkontrollen durchgeführt und dann auch letztendlich die Menschen, die gesucht haben, unerlaubt nach Deutschland einzureisen, eben behandeln, indem wir sie an die Ausländerbehörden, an das Bundesamt für Migration abgegeben haben. Und nun haben wir seit 4 Wochen das sogenannte GEAS-System, gemeinsam europäische Asylsystem, das nun Europa einheitlich gleiche Standards, Außengrenzkontrollen in gleichem Standard einrichten möchte und so letztendlich die Hoffnung besteht, dass die Verfahren innerhalb Europas insgesamt besser werden.
13: Und wie zufrieden sind Sie jetzt nach einem Monat, GEAS?
14: Natürlich kann man nach 4 Wochen noch kein großes Fazit ziehen, aber wir stellen fest, dass Deutschland in der Vorbereitungszeit, die im Übrigen 2 Jahre gedauert hat, relativ gut vorbereitet ist und trotzdem knackt und knirscht es noch bei uns. Das sind die Absprachen mit den Landespolizeien, das sind die Ärzte, die wir jetzt brauchen für die Screening-Verfahrens, die wir am Laufen haben, um die Menschen zu untersuchen, die Ärzte zu bekommen am Wochenenden in der Nacht. Und es sind die Probleme natürlich auch mit den Ausländerbehörden, gerade außerhalb der offiziellen Bürozeiten, hier Entscheidungsträger zu bekommen, wenn Entscheidungen eben gefragt sind.
13: Wie oft und wann, könnte man vielleicht auch fragen, greift GEAS eigentlich im Alltag der Bundespolizei? Denn um sich das mal zu vergegenwärtigen, direkte EU-Außengrenzen haben wir eigentlich nicht oder nur auf Flughäfen.
14: Genau, wir haben die EU-Außengrenzen an den Flughäfen, ansonsten eben Binnengrenzen durch sogenannte sichere Drittstaaten umgeben, also keine EU-Außengrenzen. Und trotzdem haben wir täglich Menschen, die unerlaubt versuchen, nach Deutschland einzureisen, weil eben die Außengrenzkontrollen, die europäischen Außengrenzkontrollen nicht so funktionieren, wie sie funktionieren sollen, quasi nicht großflächendeckend, nicht umfangreich genug, sodass eben das System GEAS jetzt eingeführt worden ist, in der Hoffnung, dass die europäischen Außengrenzen besser geschützt werden, dass die Europäische Union besser zusammenhält, auch im Verteilungsschlüssel, dass letztendlich Unterstützungen bei der Übernahme von Menschen ankommt, die eben unerlaubt nach Europa einreisen, sodass die Belastung für alle europäischen Länder gleich ist und auch die Außengrenzkontrollen eben besser, um Menschen, die nichts bei uns verloren haben, auch eben nicht nach Deutschland unerlaubt einreisen können.
13: Was müsste aus Ihrer Sicht, Sie haben ja schon gesagt, ein Monat ist nicht viel, aber was müsste aus Ihrer Sicht nachgebessert werden?
14: Wir müssen jetzt zunächst darauf achten und aufpassen, beziehungsweise die Politik, dass alle europäischen Länder, alle 27 Staaten auch mitmachen nach den Vereinbarungen. Denn wir wissen zum Beispiel aus Ungarn, die schon angekündigt haben, sich an diesem System nicht vollumfänglich daran zu halten. Und wir wissen auch, dass manche Länder sich quasi freikaufen wollen von ihren Verpflichtungen, denn das ist zulässig. Man kann, wenn man keine Menschen aufnehmen möchte, eben auch mit finanzieller Unterstützung hier tätig werden. Und das darf nicht sein, denn dann lassen wir gerade Länder wie Griechenland und Italien, die hochbelastet sind, wieder hängen. Das System muss funktionieren. Oberste Pflicht ist es, dass alle Länder, die sich dafür normiert haben, auch umsetzen.
13: Soweit der Vorsitzende für den Bereich Bundespolizei bei der GdP, Andreas Roßkopf, darüber, woran es noch hakt bei der GEAS-Umsetzung. 22 Uhr und gleich 22 Minuten. Der Katastrophenschutz muss besser werden. Das hat man sich in der sächsischen Landesregierung fest vorgenommen. Wenn tagelang der Strom ausfällt oder das Klima verrückt spielt, dann sollen die Menschen Anlaufstellen haben. Turnhallen, Ratssäle, Gemeindezentren. Die helfen, die Strom haben, wo die Kommunikation funktioniert und die erste Hilfe leisten können. Hunderte sogenannte Katastrophenschutz-Leuchttürme sollen in Sachsen eingerichtet werden. Das Innenministerium hat dafür ein Konzept ausgearbeitet und an die Landkreise und Kommunen geschickt. Doch die sind nicht so begeistert, wie André Seifert berichtet.
15: In Brandenburg gibt es sie schon, die Katastrophenschutz-Leuchttürme. In Neuruppin zum Beispiel. Die Kleinstadt nördlich von Berlin hat 3 Anlaufstellen für die Einwohner im Katastrophenfall geschaffen, erklärt Kevin Ex vom Ordnungsamt der Stadt.
16: Es handelt sich um 3 Turnhallen, die wir innerhalb von 2 Stunden aufbauen können. Sie sind alle notstromversorgt. Wir haben dort Lademöglichkeiten. Wir haben die Möglichkeit der Beheizung. Wir können Lebensmittel erwärmen, Trinkwasser zur Verfügung stellen und wichtige Informationen an die Bevölkerung weitergeben. Dafür sind wir mit Digitalfunkgeräten ausgestattet, mit einem Satellitentelefon.
15: Bezahlt hat all das das Land. Brandenburg hat schon seit einem Jahr ein flächendeckendes Netz an Katastrophenschutzleuchttürmen.
16: Wir leben in anderen Zeiten. Das hat uns Corona deutlich gemacht. Das hat uns der Angriffskrieg auf die Ukraine deutlich gemacht. Unsere Gesellschaft ist anfälliger für hybride Kriegsführung etc.
15: Sachsen hat die Idee übernommen. Auch hier sollen nun Leuchttürme entstehen, und zwar 500 bis 600. So sehen es die Pläne des Innenministeriums vor. Ende Mai verschickte das Ministerium dafür ein Konzept an alle Landkreise und Kommunen, sagt Ministeriumssprecher Martin Strunden, MDR Aktuell.
17: Das Konzept empfiehlt, dass in den Gemeinden Leuchttürme eingerichtet werden. Bei größeren Städten werden es mehrere sein, aber es geht vor allem darum, dass Städte und Gemeinden sich ein solches Leuchtturmkonzept geben. Wir gehen davon aus, dass die Identifikation der Standorte für die Leuchttürme bis zum Ende des Jahres 26 abgeschlossen sein wird.
15: Der Blick ins Konzept zeigt aber viele offene Fragen. Die größte ist die Finanzierung. So stellt das Innenministerium, anders als Brandenburg, keine konkrete Förderung in Aussicht. Im aktuellen Haushaltsentwurf für die kommenden 2 Jahre sind keinerlei Mittel vorgesehen. Entsprechend zurückhaltend reagieren Kommunen und Landkreise. MDR Aktuell hat mehrere angefragt, Interviews wollte niemand geben. Hinter vorgehaltener Hand fällt die Kritik deutlich aus. Einige kommunale Vertreter ärgern sich, dass das Land die Kosten abwälzt. Das kritisiert auch Kai Kranich, Sprecher des Deutschen Roten Kreuzes in Sachsen.
18: Aber wir hoffen natürlich, dass im Rahmen der Zeitenwende, die wir hier erleben, hier auch Mittel zur Verfügung gestellt werden, die die Kommunen und Gemeinden befähigen, diese Katastrophenschutzleuchttürme aufzubauen. Es bleibt natürlich auch ein Auftrag an den Freistaat, die Kommunen und Gemeinden darin zu unterstützen, solche Katastrophenschutzleuchttürme auch zu errichten.
15: Hinzu kommt, die Leuchttürme sind nicht verpflichtend. Die Kommunen können das Konzept umsetzen, aber es auch einfach ignorieren. Nichtsdestotrotz, die Idee der Katastrophenschutzleuchttürme stößt grundsätzlich auf Zustimmung. Kai Kranich vom DRK bezeichnet sie als komplett richtig. Und auch in den Landkreisen gelten die Anlaufstellen als sinnvoll. Uneinigkeit gibt es weniger über das Ob, sondern vor allem über das Wie.
1: Sport.
13: Es bleibt dabei, seit 1991 hat kein deutscher Mann mehr das Tennisturnier von Wimbledon im Einzel gewinnen können. Auch nicht Alexander Zverev. der heute die Chance dazu hatte, Marcel Stober.
19: Aber er musste eben im Finale auch gegen Jannik Sinner spielen. Das ist der beste Tennisspieler der Welt. Und unter normalen Umständen verliert dieser Sinner einfach kein Match. Das musste auch Alexander Zverev wieder mal erleben, der jetzt zum 10. Mal in Folge dem Italiener Sinner unterlegen war. Aus London, Ina Kast.
20: Vor den Augen von Prinz William, Schauspielerin Nicole Kidman und Bundeskanzler Friedrich Merz hat Deutschlands bester Tennisprofi Alexander Zverev dem Favoriten Jannik Sinner alles abverlangt. Beide Spieler gewannen jeweils einen Satz im Tiebreak. Nach knapp 3 Stunden Spielzeit kassierte Zverev dann im 3. Satz das 1. Break und warf frustriert den Schläger auf den Boden. Bei 1:2 Satzrückstand hat der Deutsche dann auch im 4. Satz ein Aufschlagspiel verloren, wirkte zu diesem Zeitpunkt auch körperlich etwas gezeichnet, nicht mehr so voller Kraft wie sein Gegner. Sinner verwandelte nach fast 4 Stunden Spielzeit seinen ersten Matchball und ließ sich vor Erleichterung und Freude auf den Rasen in Wimbledon fallen. Tränen sind bei Alexander Zverev nicht geflossen, auch wenn er gegen Sinner nun die 10. Niederlage in Serie hinnehmen musste. Immerhin, durch den Einzug ins Wimbledon-Finale klettert Zverev in der Weltrangliste nun auf Platz 2, direkt hinter Jannik Sinner. Der Italiener bleibt das Maß aller Dinge im Herrentennis.
19: Zverev steht also weiterhin erst einmal bei einem Grand-Slam-Titel. Für Jannik Sinner war das heute der 5. 9 Etappen liegen hinter den Fahrern der Tour de France. Bevor jetzt aber endlich ein Ruhetag auf die Radprofis wartet, ging es noch einmal mehr als 150 Kilometer durch die Hitze Frankreichs. Steffen Gar berichtet.
21: Mathieu van der Poel hat bei großer Hitze kühlen Kopf bewiesen. Am letzten Anstieg des Tages verkleinerte er mit einer Attacke die Ausreißergruppe. Zu viert fuhren sie Richtung Ziel, bei Temperaturen bis zu 40 Grad. Auf der Zielgeraden, Van der Poel vorneweg, immer wieder drehte er sich um und wartete auf den perfekten Moment zum Antritt. Der kam 300 Meter vor der Ziellinie. Der mehrfache Crossweltmeister und Paris-Roubaix-Sieger aus den Niederlanden zog an und davon zum Tagessieg. Die Favoriten kamen 6 Sekunden dahinter ins Ziel, mit dabei auch Florian Lipowitz. Der Ulmer und sein Co-Kapitän Remco Evenepoel lange Zeit ohne Helfer unterwegs, anders als andere Top-Teams. In der Gesamtwertung führt weiter Tadej Pogacar mit knapp 3 Minuten Vorsprung auf Jonas Vingegaard aus Dänemark. Florian Lipowitz geht als 7. in den Ruhetag. Rückstand aufs Podium, weiter 30 Sekunden.
19: Also Ruhetag bei der Tour de France und sogar 2 Ruhetage bei der Fußball-Weltmeisterschaft, bevor es dann am Dienstagabend weitergeht mit den Halbfinalpartien. Eine Mannschaft, die das Halbfinale erreicht hat, ist ja England. Das Team vom deutschen Trainer Thomas Tuchel hat sich nach Verlängerung im Viertelfinale gegen Norwegen durchgesetzt. Also eigentlich sollte man meinen, da müsste im Team richtig gute Stimmung herrschen. Eigentlich, Desiree Krause.
22: Ihm geht es auch bei den großen Erfolgen um das Wie. Während seine Mannschaft nach 120 Minuten den hart erkämpften 2:1-Sieg gegen Norwegen feierte, hatte Thomas Tuchel vor allem Kritik loszuwerden.
23: We made life very, very difficult for ourselves today.
24: Wir haben uns das Leben selbst schwer gemacht. Das Ergebnis ist toll, wir stehen im Halbfinale. Aber mit dem Spiel bin ich nicht zufrieden. Wir hatten Glück heute.
23: We were lucky today.
22: Die Mentalität seiner Mannschaft lobte er in höchsten Tönen. Sonst allerdings ist die Tuchel Mängelliste lang. Sein Team habe zu schlampig agiert, nicht schnell genug gespielt und zu viele technische Fehler gemacht. Der Perfektionist an der Seitenlinie der Three Lions war überhaupt nicht zufrieden. Für den Man of the Match, Jude Bellingham, in der Hitze von Miami, unverständlich.
24: Vielleicht weiß er auch gar nicht, wie es ist, unter solchen Bedingungen gegen Erling Haaland, Ödegaard, Nusa und Sørloth zu spielen. Das ist kein leichter Gegner.
22: Der Konter des Doppeltorschützen sitzt. Vernimmt man da einen Knacks in Englands Teamchemie? Ein angespanntes Verhältnis zwischen Mannschaft und Trainer? Für Tuchel nicht. Er liebe sein Team von ganzem Herzen. Und Bellingham?
24: Wir haben hier versucht, ein positives Umfeld aufzubauen und wir sollten das im Halbfinale auch genauso weiterführen.
22: Der Blick geht in Richtung Argentinien. Gegen den Weltmeister müssen sich die Engländer spielerisch steigern, sonst könnte es eng werden. Aber das weiß sicher auch Jude Bellingham und Thomas Tuchel sowieso.
19: Davon ist auszugehen. England gegen Argentinien dann am Mittwoch und am Dienstag schon trifft Frankreich auf Spanien.
13: Dankeschön, Marcel Stober vom Sport. Gleich hören Sie hier die nächsten Nachrichten und danach ein Feature von Stefan Überbach. Da geht es nach Südafrika. Das Thema ist nicht so erfreulich. Die Fremdenfeindlichkeit wächst dort. Dazu gleich mehr.
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25: Um 22.30 Uhr mit Wolfgang Berger. Die US-Armee setzt ihre Angriffe auf Ziele im Iran offenbar fort. Die Führung in Teheran meldete neue Attacken auf der Insel Keschem. Aus der Nachrichtenredaktion Inken Henkel.
0: Die Insel ist die größte im Persischen Golf. Auf ihr leben etwa 150.000 Menschen. Von Seiten der USA gibt es noch keine Stellungnahme. Erst in der vergangenen Nacht hatten die amerikanischen Streitkräfte 140 militärische Ziele im Iran angegriffen. Sie reagierten damit nach eigener Darstellung darauf, dass die iranische Revolutionsgarde ein Handelsschiff gewaltsam an der Durchfahrt der Straße von Hormus gehindert hat. Nach den amerikanischen Angriffen in der Nacht attackierte der Iran mehrere Staaten, unter anderem Bahrain und Katar, wo die Amerikaner Militärbasen unterhalten.
25: Die Pläne von Bundesfamilienministerin Prien, beim Unterhaltsvorschuss für Alleinerziehende zu kürzen, stoßen auf Kritik. Der Staat treffe damit Menschen, die ohnehin schon wenig hätten, so die Grünen. Aus Berlin Chris Berdrow.
3: Das Geld können Alleinerziehende beantragen, wenn der getrennt lebende Elternteil keinen oder zu wenig Unterhalt für die Kinder zahlt. Meistens sind das Väter. Ein Sprecher des Familienministeriums bestätigte Pläne, dass das Geld nur noch bis zum 16. und nicht mehr wie jetzt bis zum 18. Geburtstag eines Kindes gewährt werden soll. Grünen-Fraktionschefin Britta Haselmann kritisierte, Kürzungen der Regierung treffen immer die gleichen. Union und SPD versuchten, ihre Haushaltslöcher auf dem Rücken von Familien, Alleinerziehenden und Kindern zu sanieren.
25: In Syrien hat das Übergangsparlament seine Arbeit aufgenommen. Die 206 Abgeordneten legten ihren Amtseid ab. Das Gremium soll eine neue Verfassung ausarbeiten, mit der die Grundlagen für eine Demokratie gelegt werden sollen. Auch der Haushalt und erste Gesetze zählen zu seinen Aufgaben. Übergangspräsident al-Sharaa sagte, Syrien schlage ein neues Kapitel seiner Geschichte auf. Sharaa hatte den Langzeitherrscher Assad gestürzt. In Bangkok in Thailand sind bei einem Feuer in einem Lokal offenbar viele Menschen ums Leben gekommen. Thailändische Fernsehsender und Zeitungen berichten von mindestens 30 Todesopfern. Es gäbe zudem zahlreiche Verletzte. Ob sich darunter auch Touristen befinden, ist noch nicht bekannt. Der betroffene Pub liegt im Bezirk Chachchuk von Bangkok, der vor allem an Wochenenden von Zehntausenden Menschen besucht wird, darunter auch viele Ausländer. Warum das Feuer in dem Lokal ausbrach, ist unklar. Das Wetter in Deutschland. In der Nacht im Norden und Osten wolkig, an der Ostsee einzelne Schauer oder Gewitter möglich. Tiefstwerte meist 21 bis 12 Grad. Morgen im Norden und Nordosten teils wolkig mit Schauern oder Gewittern. Im Westen und Süden länger heiter. Höchstwerte 23 bis 36 Grad. Am Dienstag und Mittwoch heiter, teils wolkig, 24 bis 36 Grad. Das waren die Nachrichten.
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13: Da habe ich ein paar wenige Meldungen für Sie. Einmal die A1 Lübeck Richtung Hamburg zwischen Rheinfeld und Kreuzberg der Heide. 5 Kilometer stockender Verkehr. Dann die A3 Köln Richtung Frankfurt zwischen Bad Honnef, Linz und Neustadt-Wied. 3 Kilometer stockend. Und dann nochmal 3 Kilometer Stau auf der A7 Hannover Richtung Hamburg zwischen Bad Fallingbostel und Dorfmark. Auch hier nochmal 3 Kilometer Stau. Gute und sichere Fahrt.
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13: Mit Milad Hubay, willkommen zurück. Seit Monaten wird Südafrika von einer Welle fremdenfeindlicher Gewalt erschüttert. Bürgerinitiativen gehen landesweit gegen illegale Migration auf die Straße, machen Zuwanderer aus Nachbarstaaten für die hohe Arbeitslosigkeit, die Armut und die Kriminalität im Land verantwortlich. Bei den Protesten sind bereits mehrere Menschen ums Leben gekommen. Angesichts der Ausschreitungen haben die Regierungen vieler afrikanischer Länder, wie zum Beispiel Ghana oder Nigeria, damit begonnen, ihre Landsleute zu evakuieren. Man muss sagen, es ist nicht das erste Mal, dass Südafrika fremdenfeindliche Ausschreitungen erlebt. Schon bei früheren Krawallen sind Menschen verletzt oder getötet worden. Aber die aktuellen Proteste haben eine neue Dimension. Sie sind größer und besser organisiert. Unser Korrespondent Stefan Überbach fragt, was ist los in der selbsternannten Regenbogennation?
4: Peter Maritzburg im Osten des Landes. Mitte Juni zieht ein fremdenfeindlicher Mob durch ein Armenviertel der Großstadt. Junge Männer, manche in traditioneller Kleidung. Auch ein paar Frauen sind dabei. Viele haben Knüppel in der Hand. Sie gehen gezielt auf Ausländer los, jagen sie durch die engen Gassen, prügeln auf sie ein. Auch Journalisten, die den Gewaltausbruch filmen, werden attackiert. Am Tag danach liegt an einem Flussufer ganz in der Nähe die Leiche eines 29-jährigen malawischen Staatsbürgers. Die Polizei ermittelt wegen Mordes mit fremdenfeindlichem Motiv. Peter Maritzburg ist kein Einzelfall, im Gegenteil. Seit Monaten wird Südafrika immer wieder von fremdenfeindlichen Ausschreitungen erschüttert. Angefangen hat alles im April. In Kugompo, dem früheren East London, brennen Autos, Geschäfte werden verwüstet. Bei Krawallen in Mossel Bay kommen mehrere Zuwanderer aus Mosambik ums Leben. Dann beginnen die ersten Demonstrationen. In Durban, in Johannesburg und der Hauptstadt Pretoria ziehen hunderte Menschen durch Stadtviertel, die einen großen Migrantenanteil haben. Sie verlangen strengere Grenzkontrollen, ein härteres Vorgehen gegen Menschen ohne Papiere, konsequente Abschiebungen und Südafrika zuerst, wenn es um Arbeitsplätze oder staatliche Leistungen geht. Unser Protest richtet sich nicht nur gegen die illegale Einwanderung. Wir demonstrieren auch gegen die Straftaten, die von illegalen Zuwanderern begangen werden, sowie gegen die Belastung der Infrastruktur und des staatlichen Gesundheitssystems. Die Aufrufe zu den Demonstrationen stammen von verschiedenen migrationskritischen Bewegungen, wie der Organisation Dudula, was übersetzt so viel heißt wie vertreiben, rausdrängen, oder Abahambe, was bedeutet, sie müssen gehen. Die einflussreichste Gruppe, die Initiative March and March, wir marschieren und marschieren, gibt es erst seit anderthalb Jahren. Gegründet wurde sie von Jacinta Ngobese Zuma, einer früheren Lokalradiomoderatorin, die inzwischen das Gesicht der Proteste geworden ist und den Vorwurf der Fremdenfeindlichkeit entschieden zurückweist.
2: Wir sprechen über Menschen, die ohne Dokumente über die Grenze gekommen sind. Wir kennen sie nicht. Wir wissen nicht, ob sie vor Verbrechen fliehen. Und wir sollen einfach zusammenleben, sonst sind wir fremdenfeindlich? Das ist nicht fremdenfeindlich. Das ist der Wunsch nach Recht und Ordnung.
4: Überall im Land gehen Demonstranten auf die Straße. Ihre Forderung ist so klar wie radikal. Alle Ausländer, die illegal nach Südafrika gekommen sind, müssen ihre Sachen packen und verschwinden.
2: Die Leute sagen, ich bin mit meinem Pass nach Südafrika gekommen, deshalb bin ich legal. Was für ein Quatsch. Ein Pass gibt dir das Recht, in ein Land zu reisen. Aber wenn dein Visum abgelaufen ist, musst du gehen. Warum habt ihr solche Angst, nach Hause zu gehen? Geht nach Hause.
4: Die Kundgebungen verlaufen zunächst weitgehend friedlich. Dann aber wird die Stimmung spürbar aggressiver. Dies ist unser Land, das Land unserer Vorfahren, sagt dieser Mann. Und es kann nicht sein, dass ausländische Staatsbürger hier bleiben. Dies ist unser Land und wir werden dafür kämpfen. Viele Teilnehmer der Demonstrationen bringen Knüppel und Speere mit. Vor allem nach den Protesten kommt es zu gewalttätigen Angriffen auf Migranten und deren Läden. Geschäfte werden geplündert, Unterkünfte angezündet, Menschen verprügelt. Für die eskalierende Gewalt fühlen sich die Organisatoren aber nicht verantwortlich. Wir tun doch alles, damit es friedlich bleibt, sagt March and March-Anführerin Jacinta Ngobese Zuma.
2: Plötzlich hat jeder etwas dazu zu sagen, dass wir Verantwortung übernehmen sollen. Aber wer übernimmt Verantwortung für all die Kinder auf der Straße, die Drogen rauchen? Wer übernimmt die Verantwortung für den Menschenhandel in diesem Land? Wer mit dem Finger auf Verantwortliche zeigen will, sollte bei denen anfangen, die illegale Zuwanderung überhaupt erst möglich gemacht haben.
4: Die Mobilisierung von March and March und den anderen Initiativen läuft zum größten Teil online. Über soziale Netzwerke werden Kundgebungen angekündigt, aber auch Vorurteile geschürt. Und welche Rolle spielen die klassischen Medien? Helfen sie dabei, die Debatte zu versachlichen, oder tun sie genau das Gegenteil? Um bei Journalisten das Bewusstsein dafür zu schärfen, was zur Polarisierung und zu gesellschaftlichen Konflikten beitragen kann, organisieren Bürgerrechtsorganisationen gemeinsam mit Presseverbänden Workshops, zuletzt auch beim Goethe-Institut in Johannesburg. Einen ganz anderen Ansatz verfolgt der Fernsehsender Moja Love. Hier läuft die Reality-Show X Deport.
5: Hey! Hey! 13. When did you come to South Africa?
4: Reporterin Sandile Dabula, eine selbsternannte Vorkämpferin gegen illegale Einwanderung, hämmert an Türen und durchsucht Wohnungen, belehrt eingeschüchterte Migranten und droht ihnen mit Abschiebung. Die Show, die Fremdenfeindlichkeit als Unterhaltung inszeniert, ist ganz offensichtlich sehr erfolgreich. Gerade läuft die zweite Staffel. Die Politik scheint von der Wucht der Proteste zunächst völlig überrascht zu sein. Dann meldet sich Staatspräsident Cyril Ramaphosa in einer Fernsehansprache zu Wort, räumt Probleme ein und bezeichnet die Sorgen der Menschen vor der illegalen Zuwanderung als berechtigt. Gleichzeitig warnt er davor, das Gesetz in die eigene Hand zu nehmen.
6: No other person is allowed.
4: Niemand zum Beispiel hat das Recht, jemand auf den Straßen unseres Landes anzusprechen und einen Identitätsnachweis zu verlangen. Für die Durchsetzung von Einwanderungsgesetzen ist der Staat zuständig und nur der Staat. Und diese Gesetze sollen jetzt deutlich verschärft werden. Um die illegale Migration einzudämmen, soll es unter anderem strengere Grenzkontrollen und eine konsequentere Durchsetzung der bestehenden Regeln geben. Außerdem kündigt Ramaphosa spezielle Einwanderungsgerichte an, sowie höhere Strafen für Unternehmer, die illegale Arbeitskräfte beschäftigen. Selbstjustiz aber habe in Südafrika keinen Platz, so der Staatspräsident, genauso wenig wie Fremdenfeindlichkeit, Rassismus oder Intoleranz.
6: We must not be tempted to join those.
4: Als Gesellschaft dürfen wir uns nicht dazu verleiten lassen, uns gegen Menschen zu stellen, die nicht in Südafrika geboren wurden und unter uns leben. Wir werden es nicht zulassen, dass Gruppen die legitimen Sorgen der Südafrikaner ausnutzen, um unser Land durch Gesetzlosigkeit und Gewalt zu destabilisieren.
6: Through inciting lawlessness and violence.
4: Nicht ausdrücklich genannt, aber ganz sicher gemeint sind damit Organisationen wie March and March oder Operation Dudula, deren Vertreter schon mehrfach versucht haben, die Eingänge von Krankenhäusern und Schulen zu kontrollieren und die dazu aufrufen, Migranten ohne Dokumente per sogenanntem Bürgerarrest festzunehmen, was Menschenrechtsorganisationen als unrechtmäßige Selbstjustiz kritisieren. Von Afrophobie ist die Rede, von einem Rassismus, der sich gegen Schwarze richtet, von einer Angst vor Menschen afrikanischer Herkunft. Amnesty International fordert Südafrikas Staatsführung auf, klar gegen Hasskampagnen Stellung zu beziehen. Außerdem müssten die wahren Gründe für die Krisen des Landes angegangen werden. Shania Mohammed, Amnesty-Direktorin für Südafrika. Asylsuchende, Flüchtlinge und Migranten für Südafrikas Probleme wie Arbeitslosigkeit, Ungleichheit und den Zusammenbruch öffentlicher Dienstleistungen verantwortlich zu machen, die ihre Ursachen im Erbe der Apartheid haben, ist falsch und gefährlich. Gewalt und Selbstjustiz werden diese Probleme niemals lösen. Sie zerstören nur Menschenleben und vertiefen die gesellschaftliche Spaltung. Auch wenn es starken Gegenwind für die Proteste gibt aus den Kirchen, der Zivilgesellschaft oder Teilen der Politik, die zunehmend aggressive Stimmung in Südafrika hat zu einer regelrechten Ausreisewelle geführt. In den vergangenen Wochen sind tausende Migrantinnen und Migranten vor die Botschaften und Konsulate ihrer Heimatländer gezogen, in der Hoffnung, Südafrika auf sicherem Wege verlassen zu können und nach Hause gebracht zu werden. Nach Malawi, Ghana, Simbabwe, Nigeria oder Mosambik. Allerdings sind die Auslandsvertretungen dieser Staaten angesichts des Massenandrangs zunächst völlig überfordert. Allein in Durban, der großen Hafenstadt am Indischen Ozean, versammeln sich mehr als 10.000 Malawier, kampieren auf Bürgersteigen, Sportanlagen und öffentlichen Plätzen mitten in einem Wohngebiet. Die Bilder sind erschreckend. Menschen sitzen oder liegen auf dem nackten Boden. Manche haben sich in Decken eingerollt, andere mit Mänteln zugedeckt. Um sie herum das bisschen, was sie besitzen, notdürftig verpackt in Koffern, Eimern oder Einkaufstüten. Mittendrin steht sogar ein alter Kühlschrank, eingewickelt in Plastikfolie. Ein Flüchtlingslager unter freiem Himmel. Über offenen Feuern werden Suppen angerührt, freiwillige Helfer verteilen Trinkwasser und Lebensmittel, aber auch Windeln für die Babys. Duschen gibt es nicht, Toiletten nur wenige. Gangala Timani ist hierher gekommen, weil er seine Arbeit und seine Wohnung verloren hat. Jetzt will er nur noch weg.
7: In Westville, they tell me I must go because if I'm not going, they're gonna kill me.
4: Ich habe in Westville gelebt. Dort haben sie mir gesagt, ich müsse gehen, sonst würden sie mich töten. Deshalb bin ich hierher gekommen. Sie sagen, wir nehmen ihnen die Arbeit weg, aber ich nehme niemandem die Arbeit weg. Ich mache meine eigene Arbeit. Ich klettere auf Bäume und schneide sie. Ich habe keinem etwas weggenommen.
7: So I never take for job for anyone.
4: Die 25-jährige Leanne Sefu stammt aus dem Kongo, ist aber in Südafrika groß geworden. Auch sie wurde plötzlich massiv bedroht.
2: Für mich ist das Schlimmste, dass die Menschen, mit denen ich aufgewachsen bin, meine südafrikanischen Freunde, mir jetzt sagen, ich solle gehen. Sie sagen mir, ich gehöre nicht hierher, weil ich keine Staatsbürgerin bin. Sie drohen uns sogar. Das bricht mir das Herz.
4: Auch in anderen Großstädten des Landes warten tausende Menschen zum Teil tagelang auf einen Transport in Richtung Heimat. In Kapstadt, Johannesburg oder der Hauptstadt Pretoria. Daniel Schucks stammt aus Nigeria und will möglichst schnell dorthin zurück. Wegen der laufenden Angriffe sind viele Menschen ums Leben gekommen. Viele Eigentümer haben ihr Eigentum verloren. Viele Sachen wurden zerstört. Jetzt fühlen wir uns in Südafrika nicht mehr frei. Denn wo auch immer wir sind, haben wir Angst. Viele Dinge, viele schlimme Dinge geschehen und wir sind gestrandet. Wir wollen wirklich gehen. Viele Rückkehrer, die oft nur das Nötigste mitnehmen können, stehen in ihren Heimatländern vor dem Nichts. Zum Beispiel Tek Shuniavo aus Simbabwe, der lange in Südafrika gelebt und gearbeitet hat, bis er plötzlich bedroht und bestohlen wurde. Aus Angst um sein Leben und das seiner Kinder ist er mit seiner Familie Hals über Kopf ausgereist.
8: It is very hard for me right now.
4: Für mich ist es im Moment sehr schwer. Wenn wir morgens aufstehen, gehen wir einfach nach draußen, sitzen in der Sonne und warten darauf, dass der Tag vergeht. Ich hoffe, jemanden zu finden, der mir Arbeit geben kann, sei es pflügen oder irgendeine andere Tätigkeit. Ich brauche eine Möglichkeit, Geld zu verdienen, um neues Werkzeug zu kaufen, damit ich meine Arbeit wieder aufnehmen und das Schulgeld für meine Kinder bezahlen kann. Südafrika wird nicht zum ersten Mal von fremdenfeindlicher Gewalt erschüttert. Schon 2008, 2015 und 2019 hat sich die Wut über wirtschaftliche Probleme, ungleiche Verhältnisse und fehlende Perspektiven in Gewalt gegen Migranten aus armen Nachbarstaaten entladen, die auf der Suche nach einem besseren Leben in Südafrika gelandet waren. Aber diesmal sind die Proteste anders, auch wenn es ein paar Gemeinsamkeiten gibt, sagt Professor Lauren Landau, Migrationsexperte an der Universität Witwatersrand in Johannesburg.
9: Das sind keine Graswurzelorganisationen. Sie berufen sich auf Unterstützung aus der Basis und sie aktivieren die tief sitzende Frustration der Menschen über den Zustand der südafrikanischen Wirtschaft. Aber diese Gruppen sind von außen organisiert worden. Es ist sehr klar, dass sie mit politischen Interessen verbunden sind, die das derzeitige Regime destabilisieren wollen und davon profitieren werden, wenn die Bevölkerung abgelenkt ist und sich auf Migranten konzentriert, statt auf Korruption, Ungleichheit und andere Probleme innerhalb des südafrikanischen politischen Systems.
4: From within the South African political system. Wie viele Menschen, die aus anderen afrikanischen Ländern illegal eingereist sind, in Südafrika leben und arbeiten, weiß niemand so genau. Schätzungen gehen von 2 bis 3 Millionen aus, die als Hausangestellte oder Gärtner beschäftigt sind, als Bauarbeiter, Holzfäller, Bergleute oder Kellner, aber auch als Tagelöhner, Straßenhändler oder Erntehelfer. Oft werden undokumentierte Migrantinnen und Migranten bewusst als billige Arbeitskräfte eingesetzt, die weniger verdienen, als der gesetzliche Mindestlohn vorsieht und die nicht auf ihre Rechte pochen können, weil sie keine haben. Dass Ausländer den Südafrikanern reihenweise die Jobs wegnehmen, wie es die Organisatoren der Proteste behaupten, stimmt so nicht, sagt Migrationsexperte Lauren Landau. Er geht davon aus, dass die fremdenfeindlichen Proteste der Wirtschaft in Südafrika schaden werden. Denn angesichts der zunehmend fremdenfeindlichen Stimmung dürften nicht nur Zuwanderer in der nächsten Zeit einen großen Bogen um das Land machen, sondern auch Investoren und zahlungskräftige Urlauber, die Südafrika eigentlich dringend braucht. Aber Bilder von Straßenkrawallen, angezündeten Geschäften oder Angriffen auf Ausländer lassen den Eindruck entstehen, dass das Land am Kap insgesamt zu einem gefährlichen Pflaster geworden ist, von dem man sich besser fernhält.
10: Kurzfristig haben wir bereits einen massiven Einbruch im Tourismus gesehen. Der Großteil des südafrikanischen Tourismus stammt nicht aus Europa, sondern aus der Region. Menschen, die zum Einkaufen kommen, Menschen, die zum Vergnügen kommen, das ist in den letzten Monaten bereits massiv zurückgegangen. Und ich denke, langfristig wird es bedeuten, dass Menschen Marken oder Unternehmen wählen, die nicht aus Südafrika stammen, weil sie Südafrika nicht als verlässlichen Partner ansehen.
4: Solche Vertrauensverluste dürften sich auf die Schnelle kaum reparieren lassen. Das gilt auch für das ramponierte Image Südafrikas in der Außenpolitik. Seit dem Beginn der Proteste werfen Staaten wie Ghana, Malawi oder Nigeria der Regierung in Pretoria Halbherzigkeit vor und zeigen sich enttäuscht darüber, dass ihre Staatsbürgerinnen und Bürger vor der ausländerfeindlichen Gewalt in Südafrika nicht ausreichend geschützt werden. Dabei versteht sich das Land doch eigentlich als Regenbogennation, in der alle Menschen die gleichen Rechte haben.
10: Ich denke, Südafrikas Marke, seine moralische Autorität, sein Image und seine Wirtschaft erleiden alle einen schweren Schlag. Das ist das Land, das sich vor 20 Jahren als moralischer und wirtschaftlicher Führer des Kontinents positionieren wollte. Und ich denke, dass niemand mehr glaubt, dass dieser Anspruch jemals Wirklichkeit wird.
4: Die fremdenfeindlichen Bewegungen haben schon angekündigt, dass sie Woche für Woche mit ihren Protesten weitermachen wollen. Until we win, bis wir gewonnen haben, wie es auf den Plakaten der Organisation March and March heißt. Südafrika dürfte also nicht so schnell zur Ruhe kommen. Auch deshalb steht für die meisten der ausgereisten Migranten fest, angesichts der traumatischen Erfahrungen mit der zunehmenden Ausländerfeindlichkeit ist das Kapitel Südafrika für sie abgehakt, so wie für Ahamadi Asani aus Malawi. Selbst wenn sich die Lage wieder normalisieren sollte, ich würde lieber hier in Armut sterben, als nach Südafrika zurückzukehren.
11: In Südafrika wächst die Fremdenfeindlichkeit. Über die Gründe berichtete unser Korrespondent Stefan Überbach. Es hat lange gedauert. Mehr als anderthalb Jahre nach dem Sturz der Assad-Diktatur ist in Damaskus das syrische Parlament zu einer konstituierenden Sitzung zusammengekommen. Moritz Behrendt.
12: In der Volksversammlung sitzen Vertreter aus allen Landesteilen. Stammesführer sind dabei, Menschenrechtsaktivisten und auch eine in Syrien bekannte Schauspielerin. Repräsentativ für die gesamte syrische Bevölkerung sind die 210 Abgeordneten jedoch nicht. So liegt die Frauenquote nur bei 10%. Angehörige der ethnischen und religiösen Minderheiten, Kurden, Alawiten, Christen und Drusen, sind im Parlament zwar vertreten, aber nicht durch Kräfte, die der islamistisch dominierten Übergangsregierung besonders kritisch gegenüberstehen. Bei der Parlamentseröffnung betonte Übergangspräsident al-Sharaa, dass es wichtig sei, unterschiedliche Meinungen auszutauschen. Er sagte auch, bereits im Koran sei vom hohen Stellenwert von Konsultationen die Rede. Die Abgeordneten wurden nicht direkt von der syrischen Bevölkerung gewählt. Rund 6000 Wahlmänner und Frauen stimmten über zwei Drittel der Parlamentarier ab. Weitere 70 Abgeordnete hat al-Sharaa persönlich ernannt. Die Macht des Parlaments ist eingeschränkt. Um Dekrete des Machthabers zu überstimmen, ist eine Zweidrittelmehrheit erforderlich. Parteien spielen in der neuen syrischen Volksversammlung bislang keine Rolle.
11: Kultur. Erst Zeichentrick-Klassiker, inzwischen Erfolgsrezept. Was bei Disney als Animationsfilm funktioniert, wird oft auch mit echten Schauspielerinnen und Schauspielern neu verfilmt. Nach Der König der Löwen, Ariel oder Lilo und Stitch folgt jetzt Vaiana. Die Geschichte der mutigen polynesischen Häuptlingstochter kommt als Realfilm zurück ins Kino. Antje Sieb stellt ihn vor und war bei der Filmpremiere dabei.
14: Realverfilmungen von erfolgreichen Animationsfilmen sind so eine Sache. Auch Fans und Premierenbesucher in Los Angeles sind da vorab nicht alle einer Meinung. Cosplayerin Emily Ong ist perfekt kostümiert als Krebs-Tamatoa unterwegs, einer der Filmbösewichte. Und freut sich auf die vertrauten Songs.
15: I love like all the songs of Moana, so I think I'm looking forward to the songs the most. Yeah.
14: Dani Huerta ist unverkennbar als Maui gekommen.
16: It's the people's demigod. Let's do this.
14: Komplett mit Lockenperücke, die viele Fans vorab ganz schön irritiert hat. Aber Dwayne Johnson, The Rock, der den Maui spielt, kann für Huerta sowieso nichts falsch machen.
16: I don't care what The Rock does. He is killing it. I enjoy it. And you know.

0: Als Maui trägt seine online schon viel beschimpfte Lockenperücke mit Überzeugung. Und mit der grandiosen Selbstüberschätzung des Halbgottes hat er als Originalsprecher natürlich Übung. In der deutschen Version ist wie in Vaiana 2 David Mayonga zu hören.
1: Es heißt korrekt Maui, Formwandler, Halbgott des Windes und des Meeres, Held der Seefahrer.
0: Johnson, die 19-jährige Catherine Lagaia als Vaiana, Rena Owen als ihre Großmutter, alle passen sich großartig in den Abdruck ein, den ihr animierter Vorgänger hinterlassen hat. Und für manche alte oder neue Fans mag eine Realverfilmung den Figuren erst so richtig Leben einhauchen. Das findet jedenfalls Melly De Lauro, die dann das Gefühl hat, sie selbst könnte Vaiana sein.
2: See them come alive and like think, oh, that could be me. I mean, I could be Moana. Like, that's pretty amazing.
0: Aber in dieser Realverfilmung gibt es eigentlich nichts, das der Animationsfilm nicht auch zu bieten hätte. Originelle neue Ideen sind offensichtlich riskanter, als eine vorhandene Fangemeinde zuverlässig immer wieder zu reaktivieren. Und solange die Strategie finanziell aufgeht, wird Disney sie vermutlich auch nicht ändern.
3: Der Disney-Film Vaiana ist jetzt als Realverfilmung in unseren Kinos zu sehen. Ein Bericht war das von Antje Sieb.
4: Wir brauchen einen Einstieg, der die Leute reinzieht, damit sie nicht direkt weiter swipen.
5: Ich bin Simone Nebelsieg und arbeite in der Social-Media-Redaktion von NDR Info. Gerade auf sozialen Netzwerken kann ja jeder etwas als Information verbreiten, was vielleicht haltlos ist.
4: Ja, ich glaube, ich habe die Studie gefunden. Die musst du mir jetzt erstmal durchlesen.
5: Und da finde ich, ist es total wichtig, dass es Nachrichten- und Informationsangebote wie uns gibt.
4: Genau, das wäre eine Möglichkeit, das als Presenter-Reel zu machen.
6: Ja. Mhm, super Thema.
4: Ich schreibe dann ein Skript.
6: Ja.
4: Gucken wir nochmal, wo wir es nochmal nachschärfen können.
6: So. Mhm.
4: Willst du das mit reinnehmen?
6: Das mit dem Durchschnitt? Da verstehe ich jetzt den
4: Übergang
6: nicht. Übergang nicht, genau.
5: Ja, also KI prüft keine Fakten, dafür sind wir da.
6: Gut, und dann, wo zeichnest du jetzt auf? Gehst du in das Studio?
4: Ja.
6: Cool.
4: Was haltet ihr davon?
5: Deswegen wird die KI meinen Job nicht so schnell ersetzen.
4: Schreibt es uns in die Kommentare.
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3: Wir senden ja hier aus dem Studio von NDR Info in Hamburg. Bei uns ging's noch einigermaßen. Maximal 27 Grad hatte ich heute bei mir auf dem Thermometer. Aber je nachdem, von wo Sie uns zuhören, wurde auch schon mal die 30 Grad Marke geknackt. Und ja, genau darum geht's jetzt gleich zu Beginn der nächsten Stunde. Wir sprechen über die Hitze, über hitzesichere Straßen, über Hitzestress an manchen Badeseen und das, ja, kein Wunders, Ventilatoren ausverkauft sind. Jetzt aber erstmal die nächsten Nachrichten hier bei uns in der ARD Infonacht.
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9: Um 23 Uhr mit Thomas Haag. Guten Abend. Nach stundenlanger Verzögerung wegen zu starken Windes sind die Arbeiten an der Baustelle der Berliner Ringbahnbrücke am Abend wieder aufgenommen worden. Zuvor hatte sich der Leiter der Taskforce A100 Rothe in der RBB 24 Abendschau zuversichtlich gezeigt, dass die Arbeiten bis Montagmorgen abgeschlossen werden können. Dann können die S-Bahnen zwischen den Bahnhöfen Halensee und Westend wie geplant ab morgen früh wieder fahren. In Brandenburg hat es am Wochenende zahlreiche Brände gegeben. Fast alle Regionalleitstellen der Feuerwehr meldeten Einsätze. Meist ging es dabei um Böschungs- oder Feldbrände. Axel Hofmann, RBB 24.
10: Die meisten Brände habe man schnell in den Griff bekommen, sagte ein Feuerwehrsprecher. Wegen der hohen Temperaturen und der anhaltenden Trockenheit bleibt die Waldbrandgefahr allerdings hoch. In den Landkreisen Elbe-Elster, Oder-Spree und Märkisch-Oderland sowie in Frankfurt-Oder wurde die höchste Gefahrenstufe ausgerufen. In den meisten anderen Brandenburger Landkreisen gilt die zweithöchste Warnstufe.
9: Der staatliche Unterhaltsvorschuss soll künftig nur noch bis zum 16. Geburtstag eines Kindes statt bis zum 18. gezahlt werden. Bundesfamilienministerin Prien von der CDU wolle einen entsprechenden Gesetzesentwurf vorlegen, meldete die katholische Nachrichtenagentur. Kritik kommt vom Koalitionspartner. Der Kinderbeauftragte der SPD-Fraktion Reichert sagte, die Pläne würden Familien treffen, denen es finanziell besonders schlecht geht. Gut 1,5 Jahre nach dem Sturz der Assad-Diktatur in Syrien hat sich das neue Parlament konstituiert. Die mehr als 200 Parlamentsmitglieder sollen eine neue demokratische Verfassung entwerfen. Nahost-Korrespondent Moritz

0: Behrendt.
1: In der Volksversammlung sitzen Vertreter aus allen Landesteilen, Stammesführer sind dabei, Menschenrechtsaktivisten und auch eine in Syrien bekannte Schauspielerin. Repräsentativ für die gesamte syrische Bevölkerung sind die 210 Abgeordneten jedoch nicht. So liegt die Frauenquote nur bei 10%. Angehörige der ethnischen und religiösen Minderheiten, Kurden, Alawiten, Christen und Drusen, sind im Parlament zwar vertreten, aber nicht durch Kräfte, die der islamistisch dominierten Übergangsregierung besonders kritisch gegenüberstehen.
0: Der deutsche Tennisprofi Alexander Zverev hat das Finale von Wimbledon verloren. Der Hamburger unterlag bei dem prestigeträchtigen Tennisturnier in London dem Italiener Jannik Sinner in 4 Sätzen mit 7:6, 6:7, 3:6 und 4:6. Für Zverev ist es in seinem 5. Major-Finale die 4. Niederlage. Soweit die Nachrichten. 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Das Wetter nachts anfangs klar oder gering bewölkt, später in Ostbrandenburg kompakte Wolken, Tiefstwerte 18 bis 13 Grad, morgen viel Sonne, nur ein paar Wolken, vereinzelt Wärmegewitter bei maximal 27 bis 30 Grad.
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3: Sieht überschaubar aus. 6 Meldungen haben wir für Sie. Die A1 Bremen Richtung Osnabrück ist in Höhe Osnabrück Nord. Wegen Brückenarbeiten bis 23 Uhr in beiden Richtungen gesperrt. Umleitungen sind eingerichtet. A1 Lübeck Richtung Hamburg zwischen Rheinfeld und Kreuz-Bagdeheide 5 Kilometer stockender Verkehr. A3 Köln Richtung Frankfurt zwischen Bad Honnef-Linz und Neustadt-Wied 3 Kilometer Stau. A4 Köln Richtung Aachen ist zwischen Frechen-Nord und Kreuzkerpen in beiden Richtungen wegen Brückenarbeiten bis 5 Uhr gesperrt. In Richtung Olpe ist die Fahrbahn zwischen Kreuz-Köln-West und Köln-Eiffeltor bis Donnerstag gesperrt. Vorletzte Meldung A7 Hannover Richtung Hamburg zwischen Bad Fallingbostel und Dorfmark 3 Kilometer Stau. Und last but not least die A42 Kamp-Lindfort Richtung Dortmund ist zwischen Oberhausen Zentrum und Kreuz Essen Nord wegen einer Nachtbaustelle bis 5 Uhr gesperrt. Gute Fahrt!
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3: Aus dem Studio von NDR Info in Hamburg mit Milad Kupay. Willkommen zu einer neuen Stunde hier bei uns. Autobahnen, Schienennetze, Brücken wurden nicht für extreme Temperaturen gebaut hier bei uns in Deutschland. Das muss man sagen. Wie kann man diese Infrastruktur, insbesondere Straßen, daher in Zukunft hitzesicher machen? Also so gestalten, dass sie weniger Wärme aufnehmen und Wärme besser ableiten. In Deutschland wird dazu vor allem an hellen, reflektierenden Asphalt- und Betonoberflächen, an klimaoptimierten Asphaltmischungen sowie an temperierten Straßen mit Rohrsystemen oder porösen Zwischenschichten geforscht. So, das klang jetzt wahrscheinlich ein bisschen kompliziert, aber wir hören uns das jetzt genauer mal an mit Jan Kerkhoff. Wir ziehen mal eine Bilanz zum aktuellen Forschungsstand.
4: Christian Thienl ist Experte für Baustoffe an der Universität der Bundeswehr in München und hat es während der Hitzewelle bei einer Fahrt auf der Autobahn A9 selbst erlebt.
5: Als ich etwas weiter fuhr, sah ich dann, dass dort in der Fahrbahn eine Aufwölbung vorhanden war, die eben eine entsprechende Gefahrenstelle darstellte. Und das ist durch die zu der Zeit herrschende Hitze verursacht gewesen.
4: Die Aufwölbung sei so groß gewesen wie ein Wäschekorb und hätte für tiefliegende Autos oder Motorräder gefährlich werden können. Kein Einzelfall. Es gab viele Meldungen über Fahrbahnschäden während der Hitzewelle. Der Standardasphalt ist offenbar dafür nicht geeignet. Der Experte für Straßenbau und Asphalt von der Bergischen Universität Wuppertal, Bahirangan Sivapatam, bestätigt das, aber nur für den Fall, wenn sich bei hohen Temperaturen zugleich der Verkehr staut.
6: Da haben wir nochmal deutlich zuzügliche Beanspruchung durch diesen langsamen und stauenden Verkehr. Das sind in Kombination mit höherer Temperatur, fängt der Asphalt zu fließen an. Wenn der Asphalt fließt, dann neigt das zu bleibender Verformungen, also zum plastischen Verhalten. Und dieser plastische Verhalten oder die bleibenden Verformungen können wir nicht mehr rückgängig machen.
4: Durch die Hitze, so Sivapatam, würde die dunkle Oberfläche des Asphalts auf bis zu 70 Grad Celsius aufgeheizt. Der Asphalt weicht auf. Und schwere und im Stau stehende Lkw würden ihn dann zusätzlich belasten und verformen. Das Problem ist zumindest technisch gelöst. Schon seit 2 Jahrzehnten forscht und arbeitet Sivapatam an neuen Asphaltrezepturen und hat auch welche, die trotz Hitzewellen stabil bleiben und zugleich auch Winterfrost aushalten. Der Clou? Helle Gesteinskörnungen.
6: Also durch die Verwendung von helleren Gesteinskörnungen können demzufolge die Oberflächentemperatur deutlich oder signifikant reduziert werden. Das kann beispielsweise durch den Einsatz von Quarzit erreicht werden.
4: Schon 30% davon würden ausreichen, um die Temperatur zu senken. Allerdings müsse man dafür auch ein geeignetes Bitumen verwenden. Bitumen ist quasi der Kleber, mit dem die Gesteinskörnungen zusammengehalten werden. Quarzit, so Sivapatam, ist ein saures Gestein. Hier haftet herkömmliches Bitumen nicht gut. Daher hat er auch hierfür eines mit einem Haftverbesserer entwickelt, das alles zusammenhält. Doch seine Asphalttechnik wird oft nicht angewandt, sagt Sivapatam. Er verweist dazu auf die entsprechenden Regelwerke für Straßenbau. Zwar verbietet die Regelung des Bundes helle Gesteinskörnungen nicht, die auch in Bayern angewendet wird. Sie empfiehlt sie aber auch nicht. Und beispielsweise in der Regelung des Landes Sachsen-Anhalts etwa heißt es lapidar, dass das Aufhellen von Asphaltdeckschichten auf Bundes- und Landesstraßen, Zitat, keinen Einsatz findet. Und was nicht genau vorgeschrieben ist oder den Vorschriften entspricht, wird ungern verbaut, weiß auch der Baustoffexperte Christian Thienl von der Bundeswehr-Uni in München.
5: Dann braucht man natürlich entsprechend Auftraggeber, sprich Autobahn GmbH zum Beispiel oder die entsprechenden Straßenbauverwaltungen, die bereit sind, dieses System anzuwenden und zu testen und damit auch natürlich das Risiko gehen, dass irgendwann, wenn es nicht funktioniert, das zurückgebaut werden muss. Und dafür braucht es Leute, die entsprechendes Rückgrat haben und sagen, ja, wir machen das und wir probieren das.
4: Und Asphaltexperte Pahirangan Sivapatam von der Universität Wuppertal fordert mehr Offenheit gegenüber neuen wissenschaftlichen Erkenntnissen und Innovationen und hofft, dass die Bauregelwerke entsprechend angepasst werden. Das Bundesverkehrsministerium teilt mit, dass schon jetzt möglichst helle Gesteinskörnungen eingesetzt würden. Diese seien jedoch nur begrenzt verfügbar.
3: Sommer, Sonne, Badesee. Eigentlich eine gute Nachricht für alle, die in diesen Tagen Abkühlung suchen. 58 von 61 Badeseen in Hessen sind hygienisch einwandfrei. Soweit so gut. Dennoch lohnt sich vor dem Sprung ins Wasser ein kurzer Blick auf die aktuelle Lage. Denn für manche Seen hat das Hessische Landesamt für Umwelt und Gewässer Warnungen herausgegeben. Und ein See ist derzeit sogar ganz gesperrt. Warum die Hitze in den kommenden Tagen die Wasserqualität der Badeseen beeinträchtigen kann und das Baden womöglich keine gute Idee ist, weiß Katharina Bruns.
7: Lilly Butzke und ihr Kollege Andreas Kühner stehen auf einem schmalen Holzsteg und lassen langsam ein Messgerät ins Wasser ab. Die beiden Mitarbeiter des Gesundheitsamts Darmstadt-Dieburg sind für die regelmäßige Kontrolle der Badeseen in der Region zuständig. Heute ist der große Wog in Darmstadt dran. Gemessen werden die Sichttiefe, mögliche Verunreinigungen durch Bakterien und die Temperatur.
8: So, dann schauen wir mal, wie diese Woche die Lage ist.
7: 25 Grad messen die beiden. 3 Grad weniger als noch vor 5 Tagen. Per se ist das gut für das Gewässer, denn die Hitze macht den Badeseen in Hessen enorm zu schaffen.
9: Wir hatten zu den Höchstzeiten Ende Juni 32 Grad Wassertemperatur, was sehr viel ist, was wohl auch das Höchste ist, was der Woki hatte. Und deswegen sind wir ganz glücklich, dass das Wasser jetzt wieder abkühlt.
7: Sagt Lilly Butzke vom Gesundheitsamt. Doch mit der kurzen Abkühlung ist es schon wieder vorbei. Und mit der Hitze kommen die Probleme. Das kann man aktuell am Schultheißweiher in Offenbach sehen. Der ist nämlich geschlossen. Der Grund?
10: Es sind sogenannte Blaualgen. Es sind aber gar keine Algen, sondern Cyanobakterien. Die kommen hier im Schultheißweiher in Offenbach jedes Jahr zur sogenannten Algenblüte. Das heißt, sie vermehren sich massenhaft.
7: Sagt Jörg Nitsch, Landesvorsitzender des BUND Hessen. Und die können gefährlich werden, besonders für Kinder und Tiere.
10: Weil diese Cyanobakterien toxische Stoffe absondern, die man nicht schlucken sollte. Also man kann da Übelkeit davon bekommen und bei Hunden zum Beispiel kann das auch bis zum Tod führen.
7: Die steigenden Temperaturen heizen die Seen auf, besonders flache Gewässer ohne Frischwasserzufuhr. Die Wärme begünstigt die Anreicherung von Nährstoffen im Wasser. Gleichzeitig wird der Sauerstoff knapp. Ideale Bedingung für Blaualgen, schlecht für die Fische. Denn ihnen fehlt schlichtweg die Luft zum Atmen, weil warmes Wasser weniger Sauerstoff speichert als kaltes. Ein Problem, das in Zukunft häufiger auftreten wird.
10: Es wird immer problematischer, weil wir ja immer wärmere Sommer bekommen und sich dadurch auch die Gewässer entsprechend mehr aufheizen und auch länger warm bleiben.
7: Für den großen Wog und auch viele andere Seen in Hessen wird es schon in den kommenden Tagen wieder stressiger.
11: Der Hintergrund ist, die mittlere Wassertiefe hier in dem Gewässer ist bei 1,90 Meter. Das heißt, das Gewässer ist sehr flach. Eine zusätzliche Herausforderung ist, dass momentan der Wasserzulauf gleich null ist, weil der Dammbach trockengefallen ist, sodass wir auch einen sinkenden Wasserstand erwarten. Und von daher wird die nächste Hitzeperiode wieder herausfordern, weil wir dadurch vermehrtes Algenwachstum erwarten.
7: So Andreas Kühner vom Gesundheitsamt Darmstadt-Dieburg. Aber nicht nur Blaualgen vermehren sich bei Wärme, auch Cäcarien, kleine Saugwürmer, die Hautausschlag und Juckreiz verursachen können. Winfried Staudt vom Hessischen Landesamt für Naturschutz und Umwelt empfiehlt außerdem einen Test.
12: Wenn man im Wasser geht und mit dem Hüft im Wasser steht und die Füße nicht mehr sieht, dann sollte man besser nicht reingehen.
7: Auch weil bei schlechter Sicht Unfallgefahr droht.
3: Katharina Bruns über Hitzestress für hessische Badeseen. Ja, die schlaflosen Hitzenächte im Juni, die haben wir alle noch nicht vergessen. Und schon an diesem Wochenende, da kletterten die Temperaturen wieder auf über 30 Grad in manchen Regionen in Deutschland. Aber diesmal sind wir vorbereitet und kommen da besser durch, oder? Versuchen Sie mal, einen Ventilator oder eine Klimaanlage zu kaufen. Die Dinger sind immer noch ganz heiße Ware, wie Anna Deschke rausgefunden hat.
13: Früher Morgen in Wesseling. Der Elektronikfachmarkt öffnet erst in einer halben Stunde, aber schon jetzt steht der erste Kunde vor der Tür. Er braucht dringend eine Klimaanlage fürs Büro. Der Mann hat Glück. Eine einzige gibt es hier im Geschäft noch, kostet über 1000 Euro. Das ist ihm egal. Schnell bezahlt, auf den Rollwagen gehievt und ab ins Auto. Der Kunde ist erleichtert.
14: Wir haben im Internet recherchiert und die meisten Sachen sind halt ausverkauft und sind jetzt tatsächlich hier noch fündig geworden.
13: Bis auf ein Dutzend kleiner Handventilatoren ist im Elektrofachmarkt jetzt nichts mehr zu holen. Marktleiter Dieter Petri hofft auf den Paketboten, wie jeden Tag. Aber auch heute Fehlanzeige.
15: Schon wieder nichts dabei. Es ist zum Mäusemelken.
13: Bestellt sei alles, Ventilatoren und Klimaanlagen, aber es gibt heftige Lieferengpässe.
15: Wir bemühen uns zumindest nach aller Kraft, so schnell wie möglich wieder an Ware zu kommen. Aber bei der jetzigen Situation kann keiner die Frage seriös beantworten, wann das sein wird.
13: Schon in der ersten Hitzewelle vor knapp 2 Wochen kamen reihenweise Kunden in den Laden, wollten einen Ventilator kaufen. Alle gingen leer aus. Und auch heute wird immer wieder nachgefragt.
16: Haben Sie keinen?
15: Gar nichts, alles ausverkauft. Ja.
16: Um Gottes Willen.
13: Das Problem zieht wie die Hitze durch ganz Europa. In Frankreich gab es bei einem Discounter tumultartige Szenen, weil Ventilatoren und Klimaanlagen in den Verkauf gegangen sind. Den Yuan auf Klimageräte aller Art nutzen Betrüger im Netz aus. Die Verbraucherzentrale warnt vor Fake-Klimaanlagen. Ein möglicher Hinweis, Werbung mit zu vollmundigen Versprechen, wie etwa hier.
17: Es ist kleiner als ein Toaster, kühlt jeden Raum in 90 Sekunden und verbraucht nur einen Bruchteil der Energie einer herkömmlichen Klimaanlage.
13: Vor solchen Fakes warnt auch Elektronikfachhändler Dieter Petri.
15: Diese Fake-Mini-Anlagen, die so für unter 100 Euro angeboten werden, sind nichts anderes wie kleine Ventilatoren mit Wassertank. Die kühlen überhaupt nichts runter und erhöhen im schlimmsten Fall nur noch die Luftfeuchtigkeit im Raum. Und ob das das dann besser macht, glaube ich auch nicht.
13: Statt auf Fake-Klimaanlagen im Netz reinzufallen, vielleicht lieber die Methode von diesem Pärchen aus Krefeld.
18: Wir haben entdeckt, auf dem Balkon zu übernachten. Das hat gut funktioniert. Ja. Das war eine wirklich gute Lösung.
13: Und ansonsten heißt es nur, geduldig abwarten, bis vielleicht die nächste Lieferung Ventilatoren kommt.
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3: Von einem erbitterten Gegner wurde er zu einem der engsten Verbündeten von US-Präsident Donald Trump. Gestern Abend ist er völlig überraschend gestorben. Lindsey Graham, langjähriger republikanischer Senator. Graham hatte erst Donnerstag seinen 71. Geburtstag gefeiert. Martin Ganselmeier.
19: Lindsey Graham war eine der wichtigsten Stimmen in der amerikanischen Außen- und Sicherheitspolitik und auch in Deutschland bekannt. Seit vielen Jahren gehörte er zu den Teilnehmern der Münchner Sicherheitskonferenz. Als Donald Trump vor 10 Jahren Präsident werden wollte, war Graham einer seiner schärfsten Kritiker. Doch nach Trumps Wahlsieg und vielen gemeinsamen Golfrunden wurde das Verhältnis der beiden immer enger. Außenpolitisch lagen sie jedoch nicht immer auf einer Linie. Graham versuchte immer wieder, Trump von der Bedeutung der NATO zu überzeugen, ihn vor Russlands Präsident Putin zu warnen und Trump für eine stärkere Unterstützung der Ukraine zu gewinnen. Auch deshalb war Graham ein wichtiger Gesprächspartner für europäische und deutsche Politiker. Nach US-Medienberichten starb Graham am späten Samstagabend an einem plötzlichen Herzstillstand. Noch vor wenigen Tagen hatte er den ukrainischen Präsidenten Selenskyj zum 10. Mal in Kiew getroffen. Graham überbrachte Selenskyj die Botschaft, dass Trump ein neues Sanktionsgesetz gegen Russland unterstützt. US-Präsident Trump würdigte Lindsey Graham in einem Social-Media-Post als einen der großartigsten Menschen und Senatoren, die er je gekannt habe. Wörtlich schrieb Trump, Er war immer am Arbeiten und ein wahrer amerikanischer Patriot. Lindsay wird uns sehr fehlen. Auch Bundeskanzler Friedrich Merz äußerte sich betroffen. Graham war ein echter Freund und Partner Deutschlands im transatlantischen Bündnis, schrieb Merz in Englisch auf X. Er werde ihn vermissen. Seit Mitte der 90er Jahre vertrat Graham seinen Heimatstaat South Carolina im Kongress, zunächst im Repräsentantenhaus, von 2003 an im Senat. Gerade machte er Wahlkampf, um im November für eine fünfte Amtszeit als Senator gewählt zu werden. In Grahams Werdegang wird der Wandel der Republikanischen Partei in den vergangenen 20 Jahren deutlich. Graham begann als traditioneller Mainstream-Konservativer und Anhänger des früheren US-Präsidenten Ronald Reagan. Pro NATO, pro Israel, für freien Handel und gegen Zölle. Graham war bis zu dessen Tod eng mit dem republikanischen Senator John McCain befreundet. McCain wiederum war einer der entschiedensten Gegner von Donald Trump und seiner Make America Great Bewegung. Die MAGA-Forderung nach einem Rückzug Amerikas aus den Krisenherden der Welt lehnte Graham stets ab.
20: Er gilt als Brexit-Wortführer der ersten Stunde und das Gesicht des Rechtspopulismus im Vereinigten Königreich. Bisher schien alles an ihm abzuperlen, doch jetzt gerät Nigel Farage unter Druck. Ein nicht deklariertes Millionengeschenk und seine enge Verbindung zu einem verurteilten Betrüger bringen ihn das erste Mal in große politische Bedrängnis. Mareike Aden berichtet.
21: Es ist die politische Story der Woche in Großbritannien. Lange galt Nigel Farage, der Brexit-Vorkämpfer und Chef der rechtspopulistischen Partei Reform UK, als Teflon-Politiker. Alles perlte an ihm ab. Sogar die landesweite Unzufriedenheit mit dem Brexit konnte das Umfragehoch seiner Partei nicht stoppen. Doch jetzt gerät Farage erstmals ernsthaft unter Druck. Im Zentrum ein Millionengeschenk, das er nicht ordnungsgemäß gemeldet haben soll, und seine Verbindung zu einem Unternehmer, der wegen Betrugs verurteilt wurde. Am Dienstag sucht Farage die Offensive. Sein Parlamentsmandat im englischen Küstenort Clacton werde er niederlegen, nur um sich dort sofort wieder zur Wahl zu stellen. Seine Begründung, die Menschen dort sollten selbst über ihn urteilen, nicht die Medien oder das, was er Establishment nennt. Ich habe mich für nichts zu entschuldigen. Ich habe weder gegen das Gesetz noch gegen die Regeln des Parlaments verstoßen. Trotzdem werde ich von Medien und politischen Gegnern so behandelt, als wäre ich an allem schuld. Auslöser für den Schritt sind unter anderem Enthüllungen der konservativen Zeitung Sunday Times. Demnach soll Farage jahrelang von dem wegen Betrugs verurteilten Kryptounternehmer George Cottrell unterstützt worden sein. Parallel untersucht die Parlamentarische Ethikkommission, warum Farage eine Zuwendung des in Thailand lebenden Kryptomilliardärs Christopher Harburn im Wert von umgerechnet rund 5,8 Millionen Euro nicht offengelegt hat. Dass Farage mit seinem Rücktritt eine Neuwahl ausgelöst hat, sei ein Ablenkungsmanöver, sagt der Politikwissenschaftler Tim Bale von der Queen Mary University in London.
22: It allows him to frame a story that was very awkward for him in classic populist terms.
21: Damit kann Farage eine für ihn unangenehme Geschichte im klassischen populistischen Stil umdeuten. Er stellt es so dar, als kämpfe er gegen das Establishment. Gleichzeitig lenkt er von den eigentlichen Vorwürfen ab. Das funktioniert aber nur vorübergehend. Sollte er wieder ins Parlament gewählt werden, wird die Untersuchung einfach fortgesetzt. Farages Plan rund um die Neuwahl geht bislang nur begrenzt auf. Die meisten großen Parteien, darunter Labour, die Konservativen, die Green Party oder die Liberaldemokraten, wollen bei der Nachwahl gar keinen Gegenkandidaten aufstellen und verweigern Farage damit das gewünschte Referendum über seine Person. Einer der wenigen Bewerber ist ausgerechnet der satirische Kandidat Count Binface, auf Deutsch in etwa Graf Mülleimergesicht. Er trat schon häufiger als Quatschkandidat bei Wahlen an und zeigt sich dabei mit einem silberfarbenen Mülleimerhelm und im Weltraumanzug. Kürzlich sagte der Komiker, der hinter Count Binface steckt, über Farage, dass der mehr Zeit in den USA verbringe als in seinem Wahlkreis in Clacton.
23: Well, I'm looking at the putative Prime Minister Nigel Farage. He spends more time in America than in Clacton.
21: Reform UK liegt trotz nur 8 Sitzen im Unterhaus seit Monaten vorn in vielen landesweiten Umfragen. Die Partei profitiert vor allem von der aufgeheizten Debatte über Einwanderung und fordert Massenabschiebungen, auch von Geflüchteten mit Aufenthaltsstatus. Doch inzwischen schrumpft der Vorsprung und Farage bekommt auch Konkurrenz von rechts, zum Beispiel durch die Partei Restore Britain. Gleichzeitig verliert Reform in den Umfragen an Zustimmung. Politikwissenschaftler Tim Bale.
22: The risks are that
21: Das Risiko für Farage ist jetzt, dass er nun von den Menschen landesweit als selbstmitleidiger, wütender Politiker wahrgenommen werden könnte, der mit seinem Ego-Trip von unangenehmen Fakten über sein Geld und seine Nebeneinkünfte ablenken will. Vor allem Farages demonstrativer Umgang mit seinem Reichtum könnte ihm schaden, so Bale. Und die britischen Medien legen nun fast jeden Tag nach mit Recherchen zu Finanzen der Reformpartei. Das politische Ende von Nigel Farage ist dies noch lange nicht. Doch der Traum, Premierminister zu werden, der angesichts des Dauerhochs in den Umfragen zumindest greifbar schien, ist gerade wieder in die Ferne gerückt. Zumal mit hoher Wahrscheinlichkeit bald Andy Burnham neuer Premier wird. Ein beliebter Labour-Politiker, dem es leicht fällt, einen guten Draht zu den Menschen im Land zu finden.
20: Vor 100 Jahren waren Postkarten das, was heute, Sie ahnen es, soziale Medien sind. Ein Massenmedium. Millionenfach verschickt und schnell verbreitet. Und genauso wie heute über TikTok, X, Instagram und Co. nicht nur Liebe transportiert wird, war damals die Postkarte auch Mittel zur Verbreitung von Hass. Nicht selten waren sie voller antisemitischer Hetze. Die Wanderausstellung Abgestempelt macht sichtbar, wie tief Judenfeindlichkeit schon lange vor der NS-Zeit in der Geschichte verankert war und warum dieser historische Blick heute aktueller denn je ist. Die Ausstellung ist gerade in Mecklenburg-Vorpommern zu sehen, in Miro im Landkreis Mecklenburgische Seenplatte. Dominik Kista hat sie besucht.
0: Lieber Friedrich und liebes Linchen, beifolgend sende ich euch meine Ansicht der Eisberger Juden. Gut getroffen, wie der Isaac schmunzelt, nicht wahr? Herzlichen Gruß, euer Ferdinand.
1: Eine Postkarte von 1901 zeigt den jüdischen Pferdehändler Isaak, der wohl in betrügerischer Absicht ein Pferd anstreicht. Judenfeindliche Darstellungen wie diese entstanden lange vor der NS-Zeit. Fast 1000 solcher Witzpostkarten hat der Berliner Sammler Wolfgang Hanay zusammengetragen. Eine Auswahl zeigt die Wanderausstellung Abgestempelt, judenfeindliche Postkarten, derzeit in Miro. Entwickelt wurde sie von Helmut Gold, langjähriger Direktor des Museums für Kommunikation in Frankfurt.
5: Als die Postkarte quasi erfunden wurde, das ist so Ende des 19. Jahrhunderts, war das ein Riesenerfolg. Also der Anfang war so 1870, 71. Auch mit dem Krieg, und dann war das eben eine Möglichkeit der Soldaten, Kontakt zur Heimat zu haben.
1: Um 1900 wurden jährlich rund 1 Milliarde Post- und Ansichtskarten im Deutschen Kaiserreich verschickt. Antisemitische Motive gehörten dazu.
5: Das fängt dann mit Witzpostkarten an, in Anführungszeichen, die aber dann eben schon Schmähungen enthalten und sowas.
1: Häufig wurden jüdische Menschen als Tiere dargestellt, in Anspielung auf Familiennamen wie Bär, Löwi oder Hirsch. Eine Karte zeigt Tiere mit menschlichen Köpfen hinter Gittern und dem antisemitischen Stereotyp einer krummen Nase. Aus privatem Spott wurde zunehmend staatliche Propaganda. Auch Hotels und Kurorte nutzten antisemitische Postkarten als Werbung. Das Hotel Kölner Hof in Frankfurt und die Nordseeinsel Borkum warben offen mit der Ausgrenzung jüdischer Gäste.
5: Da schreibt auch einfach nur jemand drauf mit bestem Gruß von der Sommerfrische. Also es zeigt auch ein bisschen scheinbar, dass es gar nicht erklärungsbedürftig war für den Absender. Da ist man sich scheinbar einig, dass man da sich auf die Schenkel schlägt bei sowas.
1: Die Post weigerte sich zeitweise, antisemitische Schmähkarten zuzustellen, doch ihre Anzahl war zu hoch. Was damals Postkarten waren, seien heute Hassbotschaften im Netz, sagen Grit und Peter Schmidt vom gleichnamigen Buchladen in Miro. Sie holten die Ausstellung in die Kleinstadt.
6: Was damals das war, was heute das Internet ist, was heute Facebook ist, was heute Instagram ist und was das mit uns macht und wie das auch meinungsbildend wirkt.
24: Gerade die momentan auch politische Situation oder auch die gesellschaftliche Situation, Ausgrenzung, Menschenverachtung und natürlich auch Antisemitismus, die ist wieder in.
1: Gerade deshalb sei Medienkompetenz wichtiger denn je, sagt Helmut Gold.
5: Man sieht eben selbst an so einem alten Medium, dass man da was draus lernen kann. So ist es ja auch mit vielen TikTok-Videos und anderen Sachen, dass man vielleicht auf den ersten Blick denkt, das soll irgendwas Lustiges sein. Und erst wenn man sich ein bisschen damit beschäftigt, dann merkt man, oh nein, das ist ja ein gezielter Angriff oder Versuch, da Leute zu verunglimpfen.
1: Wie schnell Vorurteile ein Teil des Alltags werden können, zeigt die Ausstellung eindrücklich. Sie wirft damit auch eine Frage auf, die bis heute aktuell ist. Wie gehen wir mit Bildern und Botschaften um, die Menschen abwerten? Machen wir mit oder sprechen wir uns dagegen aus?
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4: mit Marcel Stober. In der Geschichte der Open Era im Tennis hat es noch nie ein Spieler geschafft, seinen zweiten Grand-Slam-Titel direkt nach seinem ersten zu gewinnen. Auch Alexander Zverev nicht, dabei hatte er die Chance dazu. Erst vor 5 Wochen holte er sich die French Open-Trophäe, nun im Finale von Wimbledon verlor er aber gegen den besten Spieler der Welt, Jannik Sinner aus Italien, in 4 Sätzen. Matthias Kammann war in London dabei. Wie hat denn Zverev diese Niederlage verkraftet?
8: Ich würde sagen, in Style, um British zu bleiben, ganz anders als vor 1,5 Jahren, als er nach der Finalniederlage gegen Jannik Sinner in Melbourne förmlich zusammengebrochen ist, hat es Alexander Zverev diesmal mit Fassung und fast gut gelaunt ertragen. Wie immer hat Zverev auch eine gute Rede gehalten, in der er dem Sieger Sinner fair gratulierte und auch dessen seit Jahren erfolgreiches Team heraushob. Gedankt hat er natürlich auch seiner Mannschaft samt Vater und Bruder. Versöhnt war Zverev regelrecht, weil er, wie er sagte, unglaubliche letzte 2 Monate mit seinem Team erlebt habe. Etwas überraschend für mich war, dass er kein Wort für Bundeskanzler Friedrich Merz übrig hatte, der extra mit seiner Frau nach Wimbledon gereist war.
4: Soweit Matthias Kammann. Die Strecke der 9. Tour de France-Etappe musste wegen der großen Hitze in Frankreich verkürzt werden. Übrigens zum ersten Mal in der Geschichte. 30 Kilometer weniger als geplant ging es durch das Zentralmassiv. Sieger wurde der Ex-Weltmeister Mathieu van der Poel. Steffen Gar berichtet aus Frankreich.
9: Er war mutig, er war clever, er hat gekämpft und dem Druck standgehalten. Mathieu van der Poel attackierte am letzten Berg des Tages. So verkleinerte er die Ausreißergruppe. Zu viert fuhren sie Richtung Ziel. Und auf der Zielgeraden, der mehrfache Paris-Roubaix-Sieger und Cross-Weltmeister aus den Niederlanden vorneweg. Van der Poel drehte sich immer wieder um und setzte dann 300 Meter vor dem Ziel an und raste zum Sieg. Ich war mir nicht so sicher im Finale. Ich habe viel Kraft gebraucht, um die Lücke zum Feld aufrechtzuhalten. Die haben von hinten viel Druck gemacht. Die Straßen waren Horror für Ausreißer. Gegenwind den ganzen Tag. Wir haben gekämpft und ich bin glücklich, dass es geklappt hat. Und das mit einem perfekten Timing. Die Favoriten kamen nur 6 Sekunden hinter Van der Poel ins Ziel. Bei den Favoriten auch Florian Lipowitz dabei. Aber während die anderen Top-Teams mit Helfern vertreten waren, waren Lipowitz und sein Co-Kapitän Remco Evenepoel lange Zeit auf sich gestellt. Ohne Wasserträger und das bei Temperaturen bis zu 40 Grad.
10: Ja, es war einfach ein super harter Tag und ich glaube, da kann man keinem Vorwurf machen. Jeder ist super gefahren. Das ganze Team schon die ganze Woche hat einen guten Job gemacht. Und ich glaube, da können wir mega happy sein. Und ja, wir haben uns vorne gut verstanden. Wir haben genug Flaschen und Eis gehabt. Deshalb war das dann absolut gar kein Problem.
9: In der Gesamtwertung geht Lipowitz als 7. in den Ruhetag. 30 Sekunden liegt er hinter dem Podium. Im gelben Trikot fährt weiter souverän Tadej Pogacar. Der Slowene hat fast 3 Minuten Vorsprung auf den Dänen Jonas Vingegaard.
4: Und jetzt freuen sich Lipowitz und Co. auf den ersten Ruhetag dieser Tour. Keine Ruhe beim DFB. Vor mittlerweile fast 2 Wochen ist das deutsche Fußballteam ja bei der Weltmeisterschaft ausgeschieden. Julian Nagelsmann ist nicht mehr Trainer, Jürgen Klopp soll es werden. Soweit so bekannt. Mittlerweile gab es ja auch ein Treffen in den USA zwischen DFB-Spitze und Klopp. Grundsätzlich ist man sich einig. Wie finden das denn jetzt aber die Fans? Unser ARD-WM-Team hat sich unter deutschen Fans umgehört, die in den USA in New York unterwegs waren.
11: Also ich bin schon sehr zuversichtlich, ja. Auf jeden Fall ein guter Trainer. Also ich denke, da könnte schon mehr gehen.
25: Du wirst potenziell einen Trainer bekommen aus Liverpooler und Dortmunder Zeit. Was könnte uns Besseres passieren?
26: Also ich freue mich drauf. Also ich bin auch froh, dass Nagelsmann abgetreten ist, um es echt zu sein. Und ich glaube, wir haben gute Chancen mit Klopp.
27: Er ist ein Mann, der die Menschen motivieren kann. Menschenfänger, hätte ich schon fast gesagt. Und wir haben eine gute Basis. Es wird ein paar Jahre dauern, bis wir wieder da sind, wo wir hinwollen. Aber ich bin mir sicher, das schaffen wir.
4: Bei der WM geht es dann am Dienstagabend weiter mit dem ersten Halbfinale am französischen Nationalfeiertag, Frankreich gegen Spanien.
20: Das war der Sport mit Marcel Stober.
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28: Um 23.30 Uhr mit Olaf Knapp. Die US-Armee setzt ihre Angriffe auf Ziele im Iran offenbar fort. Die Führung in Teheran meldete neue Attacken auf der Insel Qasem. Aus der NDR-Nachrichtenredaktion Inken Henkel.
29: Die Insel ist die größte im Persischen Golf. Auf ihr leben etwa 150.000 Menschen. Von Seiten der USA gibt es noch keine Stellungnahme. Erst in der vergangenen Nacht hatten die amerikanischen Streitkräfte 140 militärische Ziele im Iran angegriffen. Sie reagierten damit nach eigener Darstellung darauf, dass die iranische Revolutionsgarde ein Handelsschiff gewaltsam an der Durchfahrt der Straße von Hormus gehindert hat. Nach den amerikanischen Angriffen in der Nacht attackierte der Iran mehrere Staaten, unter anderem Bahrain und Katar, wo die Amerikaner Militärbasen unterhalten.
28: Die von Bundesfamilienministerin Prien geplanten Änderungen beim Unterhaltsvorschuss stoßen auf Kritik. Die Leistung soll nach dem Willen der CDU-Politikerin künftig nur noch bis zum 16. statt wie bisher zum 18. Geburtstag überwiesen werden. Das Kinderhilfswerk wirft Prien vor, damit Menschen zu treffen, die ohnehin schon wenig hätten. Grünen-Fraktionschefin Hasselmann kritisierte, Union und SPD versuchten, ihre Haushaltslöcher auf dem Rücken von Familien und Kindern zu sanieren. Einen Unterhaltsvorschuss können Alleinerziehende beantragen, wenn der getrennt lebende Elternteil keinen oder zu wenig Geld für die Kinder zahlt. Bei dem verheerenden Brand im Süden Spaniens ist ein weiterer Mensch gestorben. Das Feuer in Andalusien breitet sich derweil nicht weiter aus. Aus Madrid, Anna Mund.
3: Damit sind bei dem Brand insgesamt 13 Menschen ums Leben gekommen. Die Lage rund um das Feuer sei inzwischen stabilisiert worden. Das teilte der Regierungschef der betroffenen Region Andalusien mit. Die Löscharbeiten würden begünstigt durch deutlich schwächere Winde und eine höhere Luftfeuchtigkeit. Bislang sind etwa 7000 Hektar Wald und Buschland verbrannt. Weiterhin sind rund 500 Feuerwehrleute, Soldaten und andere Helfer im Einsatz. Dank der positiven Entwicklung können Anwohner schrittweise in ihre Häuser zurückkehren.
28: Das Spiel des Jahres 2026 heißt Dito. Das Party-Wortspiel überzeugte die Jury aus Kritikern am meisten. Bei Dito sei nicht Wissen gefragt, sondern das Verständnis für die Sicht der Mitspieler. Als Kinderspiel des Jahres wurde die Insel der Mookies ausgezeichnet. Kennerspiel des Jahres wurde Rebirth. Das Wetter in Deutschland. In der Nacht im Norden und Osten wolkig, an der Ostsee einzelne Schauer und Gewitter möglich, bei Tiefstwerten von 21 bis 12 Grad. Morgen dann im Norden und Nordosten teils wolkig, mit Schauern oder Gewittern, im Westen und Süden länger heiter, Höchstwerte 23 bis 36 Grad und am Dienstag und Mittwoch heiter, teils wolkig, 24 bis 36 Grad. Das waren die Nachrichten.
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7: Sieht soweit gut aus. Wir haben keine größeren Staus oder Verkehrsbehinderungen. Da wünsche ich Ihnen eine gute und sichere Fahrt. Kommen Sie gut an.
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7: Mit Vidat Kupay, willkommen zurück. Brasilien erlebt gerade einen Boom im Bereich der Sportwetten. Daten zeigen, dass 37% der Bevölkerung planten, während der aktuellen Weltmeisterschaft Geld für Wetten auszugeben. Die meisten kommen aus den einkommensschwächsten Haushalten. Mehr als 80% der brasilianischen Haushalte sind sowieso verschuldet und fast 82 Millionen Menschen sind mit ihren Zahlungen im Rückstand. Ein historischer Höchststand. Nun verführt die WM natürlich viele dazu, ihre Möbel und Häuser zu verkaufen, um Geld für Sportwetten zu haben. Die Glücksspielsucht ist weit verbreitet und die staatlichen Regulierungsstellen schaffen es nicht, die Barrieren für die legalen Wetten zu erhöhen. Die Folgen schildert unsere Korrespondentin Anne Herberg.
12: An einem Donnerstagabend, während Frankreich und Marokko um den Einzug ins Viertelfinale spielen, sitzen im Zentrum von Rio de Janeiro 11 Menschen im Neonlicht eines kleinen Saales und beten gemeinsam. Dann erzählen sie nach und nach ihre Geschichten. Erst spielte ich, um mein Einkommen aufzubessern, dann um einen Standard zu halten, dann um meine Schulden zu bezahlen. Ich habe rund 400.000 Reais verspielt. Das ist der Preis für eine Wohnung hier in Rio de Janeiro. In nur 5 Sekunden habe ich mein gesamtes Monatsgehalt verloren. Zusätzlich zu dem großen Schuldenberg, den ich eh schon hatte. Ich konnte nicht mehr. Ich wusste nicht mehr weiter. Ich versuchte mir, das Leben zu nehmen. 2 Frauen, 9 Männer zwischen 20 und 65 Jahren. Niemand möchte hier den wahren Namen nennen, denn alle sind sie wegen ihrer Sucht nach Sportwetten hier. Seit der digitale Wettmarkt 2018 legalisiert wurde, sind Millionen Brasilianer süchtig nach Online-Wetten geworden. Das bestätigt José, der die Gruppe der anonymen Spielsüchtigen in Rio de Janeiro koordiniert.
13: Antes você jogava para obter resultado uma semana quando saía resultado da loteria esportiva.
12: Früher gab man eine Wette ab und wartete eine Woche auf die Ergebnisse. Bei Online-Wetten geht alles viel schneller. Mit einem Klick auf dem Smartphone, das jeder in der Tasche hat, ich bekomme täglich 200 Hilferufe von Süchtigen aus den entlegensten Winkeln Brasiliens. Es wird immer mehr.
13: Então nem pensar, né? É muita coisa, entendeu?
12: Brasilien ist heute der drittgrößte Markt für Online-Wetten weltweit. Bets, der englischsprachige Name, ist in den allgemeinen Sprachgebrauch eingegangen. Jeder dritte Brasilianer wettet aktuell auf einer solchen Plattform. Dabei werden monatlich umgerechnet rund 3 bis 5,6 Milliarden Euro umgesetzt, laut Daten der brasilianischen Zentralbank. Und wegen der hohen Renditen stecken die Unternehmen enorm viel Geld in Marketing.
14: De novo, de novo, de novo e de novo.
12: Fußballstars wie Vinicius Junior oder Ronaldo Fenomeno, Musiker wie Seu Jorge, machen Werbung für Bets.
15: A bet do Vinicius Junior, a bet dos brasileiros.
12: Besonders anfällig junge Menschen aus ärmeren Schichten, sagt die Journalistin Amanda Augie vom Investigativportal Agência Pública. Oft verspielen sie das Geld für Lebensmittel, denn diese Menschen verfügen über sehr knappe Budgets und viele sind auf Sozialprogramme wie Bolsa Familia angewiesen und verwetten dann genau diese Sozialhilfe. Das ist der grausamste Aspekt der ganzen Sache. Es sind riesige Geldsummen, die aus der Realwirtschaft abfließen und auf Plattformen landen, über deren Hintermänner oder Profiteure wir absolut nichts wissen. Warum tut die Politik nichts dagegen? Erst im Jahr 2023 wurden die Plattformen überhaupt reguliert und besteuert. Razzien wurden durchgeführt, Lizenzen für legale Anbieter vergeben. Trotzdem haben illegale Plattformen heute noch 40% des Marktanteils. Viele mit Sitz im Ausland. Das macht die Kontrolle noch schwieriger und den Sektor für Geldwäsche und das organisierte Verbrechen attraktiv. Eine Recherche von Agência Pública deckte auf, dass Abgeordnete, Gouverneure und sogar hohe Richter von Bets-Betreibern umworben werden. Die Sucht nach Online-Wetten vergleicht José von den anonymen Spielsüchtigen mit der Abhängigkeit von einer harten Droge wie Crack. Aber es gibt einen Ausweg, sagt Sergio, einer der Anwesenden, der wie alle hier seinen wahren Namen nicht nennen will.
16: As pessoas que acham que estão com problema com jogo.
12: Jedem, der glaubt, ein Glücksspielproblem zu haben, möchte ich sagen, die Tür zu den anonymen Glücksspielern steht offen. Sich einzugestehen, dass man zwanghafter Spieler ist, ist schwer. An einem Treffen teilzunehmen auch. Aber wenn man das schafft, ist das ein großartiger Schritt hin zu einem Neuanfang.
2: Wirtschaft.
20: Während Deutschland händeringend nach Pflegekräften sucht, ist der Pflegeberuf in Australien gefragt wie selten zuvor. Immer mehr junge Menschen bewerben sich in Down Under auf das dafür nötige Studium. Und das hat Gründe, gute Gründe. Pflegekräfte werden mit gutem Einkommen, sicheren Karriereperspektiven und gesellschaftlicher Anerkennung belohnt. Laura Scano und Ines Burkhardt berichten aus dem Studio Singapur.
17: Patienten duschen, Betten beziehen, Blut abnehmen. So sieht ein typischer Vormittag für Nisha Kuti im Krankenhaus in Melbourne aus. Die 23-Jährige steckt noch mitten im Studium. In Australien gehört es dazu, schon währenddessen verschiedene Praktika zu absolvieren. Pflegerin zu werden, das ist schon lange Nishas Traumjob.
18: Weil ich mich um Menschen kümmern möchte. Jemandem seine Würde zu bewahren, das ist es. Pflegefachkräfte machen so einen großen Unterschied. Wenn man als Patient im Krankenhaus eine tolle Pflegefachkraft hat, wird man sich immer an sie erinnern.
17: In Australien ist das 3-jährige Studium zur Pflegefachkraft seit Jahren im Trend. Die aktuellen Zahlen vom Berufsverband für Pflegekräfte sind von 2024 und sie zeigen, mehr als 28.000 junge Menschen haben sich in dem Jahr für das Pflegestudium entschieden. Das sind fast 30% mehr als noch 10 Jahre zuvor. An den meisten Unis gibt es weit mehr Bewerber als Studienplätze. Besonders die große Wertschätzung, die der Pflegeberuf in Down Under erfährt, mache ihn für junge Menschen attraktiv, sagt Tanja Biemen, stellvertretende Dekanin an der Pflegehochschule der Edith Cowan University in Perth. Seit der Corona-Pandemie sei diese Anerkennung noch einmal deutlich gewachsen.
18: In Australien ist die Pflege der Beruf, dem die Menschen am meisten vertrauen. Von der Geburt bis zum letzten Atemzug. Eine Pflegefachkraft darf einen Menschen auf diesem ganzen Lebensweg begleiten.
17: Ganz anders sieht die Situation in Deutschland aus. Immer wieder zeigen Umfragen, etwa von Berufsverbänden, dass Pflegekräfte sich sehr viel mehr Anerkennung wünschen. In Australien wird auch die solide Bezahlung in der Pflege gelobt. Das durchschnittliche Jahresgehalt liegt laut Annie Butler vom Berufsverband bei umgerechnet etwa 60.000 Euro. Wenn man das mit anderen Gehältern vergleicht, stellt man fest, nur etwa 30% der Australier verdienen so viel oder mehr. Pflegefachkräfte gehören damit also zum oberen Drittel.
0: In Australien gibt es außerdem Zulagen für zusätzliche Qualifikationen. Wer etwa einen Master hat, bekommt eine Zulage und je höher der Abschluss, desto höher die Zulage.
1: And the higher the certification, the higher the allowance.
17: Sagt Tanja Biement. Ein weiterer deutlicher Unterschied zwischen deutschen und australischen Pflegefachkräften zeigt sich in der alltäglichen Belastung. Während in Deutschland laut Bundesministerium für Gesundheit je nach Fachbereich zwischen 10 und 20 Patienten auf eine Fachkraft kommen, sind es in Australien laut Annie Butler lediglich 4. Das nimmt auch die 23-jährige Nisha Kuti in ihren Praktika so wahr.
0: Bei allen Praktika, die ich bisher gemacht habe, waren die Pflegekräfte auf den Stationen wie beste Freunde. Und wenn man Hilfe braucht, dann sind gleich 12 Leute da und sagen, klar, ich helfe dir. Das ist wirklich schön.
5: That's quite nice.
17: Nisha Kuti aus Melbourne hat noch ein Jahr Studium vor sich. Danach will sie sich mit einem Masterstudium auf Intensiv- und Notfallpflege spezialisieren, um dann in ihrem Traumjob als Pflegerin durchzustarten.
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20: Eine rote Karte, die Sportgeschichte schreibt und die im Gedächtnis bleiben wird von dieser Fußball-WM. Sie ahnen es schon, es ging, nur kurz zur Erinnerung, um einen Spieler des US-Teams, der vom Schiedsrichter wegen eines Foulspiels vom Platz gestellt worden war. US-Präsident Donald Trump hat das gesehen, war erbost und hat sich umgehend beim Präsidenten des Fußball-Weltverbandes FIFA Gianni Infantino beschwert. Daraufhin ist etwas passiert, was es so noch nie in der langen Historie des Fußballs gegeben hat. Die rote Karte wurde zurückgenommen. Der US-Spieler durfte weiter am WM-Turnier teilnehmen. Geholfen hat es nichts. Die US-Boys schieden aus gegen Belgien. Der Schaden aber bleibt. Mein MDR-Kollege Sven Kochale hat darüber mit dem Juristen Hans-Joachim Eckert gesprochen. Er hat etliche Jahre in der Ethikkommission des Fußball-Weltverbandes gearbeitet. Als Vorsitzender der sogenannten rechtsprechenden Kammer hat er zum Beispiel in einer Korruptionsaffäre den damaligen FIFA-Präsidenten Sepp Blatter zu einer Sperre verurteilt und diesem zeitweise alle Tätigkeiten im Zusammenhang mit dem Fußball untersagt. Die erste Frage von Sven Kochale war, wie er diesen Fall jetzt erlebt.
6: Ich bin entsetzt, um es mit einem Wort zu sagen. Das sprengt alle Vorstellungen, die man von einer sportlichen, fairen Umgangsweise mit Fußballern hat. Die rote Karte, die ist erteilt worden vom Schiedsrichter, der hat dafür die Zuständigkeit. Und wenn man gegen eine solche Karte vorgehen will, dann kann das der Spieler selber oder in diesem Fall der amerikanische Fußballverband. Mit Sicherheit aber geht es nicht, dass ein Präsident anruft beim anderen Präsidenten, Infantino, und sagt, mach mal und schau, dass die Karte wegkommt. Das ist ein Eingriff in die Kompetenzen des Sportes und es ist unmöglich, was da passiert.
8: Ich würde auch mal unterstellen, dass viele gar nicht auf diesen Gedanken kommen würden, also in diesem Falle Staats-, Regierungschefs, auf diese Art und Weise Einfluss zu nehmen auf einen Sportwettbewerb. Was treibt Donald Trump da? Was ist das aus Ihrer Sicht für ein Handeln?
6: Ich glaube, das ist eine rein politische Entscheidung. Er will zeigen, dass ihm Fußball am Herzen liegt, was es nicht tatsächlich tut. Er hat andere Sportarten, dann sind die Käfigkämpfe sind viel wichtiger als Fußball. Diese rote Karte konnte man geben. Das sind natürlich Tatsachenentscheidungen. Und dann gibt es Regularien, wie man mit dieser roten Karte umgeht. Und dann wird geprüft, ob die rote Karte zu Recht erteilt worden ist oder nicht. Und das entscheidet nicht der Präsident Donald Trump.
8: Nun hat er sich aber vermutlich gedacht, er könne hier durchaus noch etwas bewegen, was ja dann auch zum Ziel geführt hat, wie auch immer man das bewerten will an dieser Stelle. Er hat also den FIFA-Präsidenten Gianni Infantino kontaktiert und daraufhin ist diese rote Karte zurückgenommen worden. Nun hätte er aber der FIFA-Präsident auch erkennen können, dass hier vielleicht eine Grenze überschritten wird und dennoch hat er in diesem Spiel mitgemacht. Was sagt das aus?
6: Nun, soweit ich es weiß, hat Gianni Infantino gesagt, er habe sich da nicht eingemischt. Hier hat das zuständige Gremium selbstständig entschieden. Für mich von Interesse ist nur, Herr Trump hat offen dargelegt, dass er telefoniert hat. Er hat telefoniert mit Gianni Infantino. Und die Botschaft des Präsidenten von Amerika muss Infantino weitergegeben haben. Inwieweit hier Infantino Einfluss genommen hat, kann ich nicht beurteilen.
8: Aber das müsste jetzt die Ethikkommission dringend interessieren, welche Rolle Gianni Infantino an dieser Stelle gespielt hat.
6: Nun, der Europarat hat sich ja schon gemeldet. Ich glaube, 55 Leute haben unterschrieben und haben also dringend eine Aufklärung gefordert. Und ich muss sagen, diese Aufforderung ist auch notwendig. Wer hat wann, mit welchem Inhalt angerufen und wie sind innerhalb der FIFA diese Gespräche weitergegeben worden, also von Trump zu Infantino, und hat Infantino dann mit anderen Leuten Kontakt aufgenommen. Und hier wäre die Untersuchungskammer der Ethikkommission gefragt. Die Einleitung eines Verfahrens heißt noch gar nicht, dass da was rauskommen muss, aber schlicht und einfach, die Aufklärung ist dringend notwendig. Und das ist etwas, was ich der FIFA ankreide, dass man also in den letzten Jahren nicht mehr gehört hat, was sie eigentlich machen in der Ethikkommission. Die Verfahren sind ganz wenig geworden und die Entscheidungen auch.
8: Sie haben sich seinerzeit mit einem riesigen Machtzirkel angelegt, undurchsichtig, wo viel hinter verschlossenen Türen stattfindet. Wie haben Sie die FIFA als Machtgeflecht erlebt?
6: Ich habe einmal an anderer Stelle gesagt, dass meine ursprüngliche Tätigkeit bei der Justiz als Staatsanwalt im Bereich der Wirtschaftskriminalität und organisierten Kriminalität und auch die Tätigkeit als Richter nicht anders war als das, was ich bei der FIFA vorgefunden habe. Es ist das Kartell des Schweigens. Und es ist das Kartell, wie kann ich möglichst viel Geld verdienen.
8: Wie kann ich mir den Umgang mit dem damaligen FIFA-Präsidenten Sepp Blatter vorstellen?
6: Ich kann nur eines sagen, dass der Herr Blatter sich niemals, nicht einmal als die Ermittlungen gegen ihn gelaufen sind, sich in irgendeiner Form in die Tätigkeit der Ethikkommission eingemischt hat. Die einzigen Gespräche, die es gegeben hat, weil man hat sich, weil ich ja sehr oft in Zürich war, unten in der Garage zufällig getroffen, und dann hat er gefragt, haben Sie Zeit für einen Kaffee bei mir? Und dann bin ich dann zum Espresso gegangen und ein Wasser getrunken, und dann hat er mich gefragt, ob ich alles habe, was ich brauche, ob ich genügend Leute habe, ob ich genügend Mittel habe. Es wurde niemals mit ihm über auch nur ein Verfahren gesprochen. Ich möchte das an der Stelle ganz deutlich sagen, dass die Ethikkommission in diesen 5 Jahren nicht tangiert war von außen mit dem Versuch, hier in irgendeiner Weise Einfluss zu nehmen.
8: Also das war aus Ihrer Sicht aufrichtiges Angebot und man hat sie tatsächlich machen lassen.
6: Gut, es mag auch sein, dass die Ethikkommission auch mit Michael Garcia und Cornel Bormeli, vielleicht auch in meiner Person, und ich hatte einen Stellvertreter, einen hochrangigen Rechtsanwalt und Richter aus Australien, dass diese Ethikkommission, nachdem sie sich gefunden hatte, eigentlich zu stark war, als dass man sie noch hätte beeinflussen können.
8: Und später kam dann Gianni Infantino als Nachfolger von Sepp Blatter. Wie mächtig ist Gianni Infantino geworden? Ist er noch mächtiger als Sepp Blatter?
6: Ich weiß nicht, ob man das mit Macht bezeichnen kann. Man muss sagen, dass natürlich gewisse Regularien auch von Herrn Blatter schon eingeführt wurden, weil man natürlich immer wieder gewählt werden wollte. Und da gab es dieses System schon länger, dass die einzelnen Verbände Geld bekommen haben. Und das hat Infantino auch übernommen. Und er hat eben jedem Verband $1 Million versprochen. Und wenn Sie sich vorstellen, dass die Malediven, der Fußballverband in den Malediven oder der inneren Mongolei $1 Million bekommt, dann ist das eine andere Summe, als wenn der DFB oder der englische Fußballverband 1 Million bekommt. Und so kann man natürlich Stimmen werben, sage ich jetzt mal. Ich will nicht das Wort kaufen verwenden, sondern solche Stimmen werden eingeworben.
8: Sie wollen gern das Wort kaufen verwenden?
6: Kaufen würde heißen, dass es für sich gesehen korrupt ist. Aber ich kann natürlich als Verband entscheiden, wenn also das Council, das Entscheidungsgremium wie der Aufsichtsrat zustimmt, dass jeder Verband von den Einnahmen aus dem Fußballgeschäft $1 Million bekommt, dann kann ich nicht sagen, dass das gekauft ist, sondern das hat der Verband so entschieden, dass diese Summen ausbezahlt werden. Der Fußball ist in diesem Bereich sicherlich auch politisch. Ich meine, wenn man sich überlegt, und Blatter hat er das nun sehr geschickt gemacht, dass er eben die Weltmeisterschaften schon immer in Bereiche gegeben hat, wo sie bisher nicht waren, wie zum Beispiel nach Südafrika und so weiter. Das ist sicherlich sportpolitisch vertretbar und auch gut, dass also Länder auch am Fußballgeschäft beteiligt werden, weil nur Fußball wird überall gespielt. Das ist also nicht zu beanstanden und Gianni Infantino macht das auch.
8: Wie viel Lust haben Sie noch, die Fußball-Weltmeisterschaft zu gucken?
6: Ich schaue die Zusammenfassungen an, das reicht. Ich meine, Sie müssen auch sehen, wie wichtig es ist. Und zwar, wie wichtig ist der Fußball gerade in den Bereichen, wo wir gefährdete Kinder haben. Wenn Sie Kinder mit 6, 8, 10 Jahren in einen Verband, in einem Verein haben mit einem guten Trainer und können dort ein Gemeinschaftsgefühl herstellen, dann haben diese Kinder eine Basis und werden wesentlich stabiler, als wenn sie nur auf der Straße aufwachsen. Und dieses Gemeinschaftsgefühl muss man natürlich auch fördern. Und hier darf niemand von außen daherkommen, sodass der Eindruck entsteht, hier wird irgendjemand bevorzugt, bloß weil man das politisch will.
8: Haben die Mächtigen der FIFA dieses Ideal aus den Augen verloren?
6: Ja, es geht ums Geld.
20: Sagt der Jurist Hans-Joachim Eckert im Gespräch mit meinem MDR-Kollegen Sven Kochale.
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20: Bildbände sind oft großformatig, schließlich sollen ihre Fotografien möglichst viel Raum entfalten. Das Buch, um das es heute geht, macht genau das Gegenteil. Reise in den Balkan, ein Tagebuch von Erik Pawlitzki, passt in jede Hosentasche. Auf kleinstem Raum verbindet der Fotograf poetische Texte mit ebenso reduzierten wie eindrucksvollen Bildern. Katja Weise stellt das besondere Büchlein vor.
5: Es liegt gut in der Hand, der Einband ist biegsam und es ist schwer, der Versuchung zu widerstehen, flugs mit dem Daumen durch die Seiten zu blättern. Daumen-Kino. In rasender Geschwindigkeit ziehen kleine Schwarz-Weiß-Bilder vorbei, überschlagen sich förmlich. Das Gesicht eines jungen Mannes, ein Brückenbogen, ein Regentropfen. Unscharfe Eindrücke, noch keine Geschichte, also von vorn.
9: Eine Reise durch Tschechien, Slowenien, Kroatien, Montenegro und Serbien. Eine Kamera aus Plastik, eigentlich ein Spielzeug, druckt Bilder auf Kassenstreifen sofort. Perfekt für eine Reise mit leichtem Gepäck.
5: Erklärt der Fotograf Erik Pawlitzki sein Projekt. Das erste Bild, der Leipziger Hauptbahnhof. Auch bei genauem Hinschauen bleibt es unscharf. Kein Zug auf Gleis Nummer 14. Die Schienen scheinen ins Licht zu führen. Denn da, wo das Kuppeldach der Bahnhofshalle endet, verschwimmt die Szene ganz im blendenden Weiß.
9: Wunderbar offen die Halle, nach Norden. Gefächerte Gleise, verzweigt zu Reisen in herrlich weite Welten.
5: Kurz und knapp. Die Sätze von einer Poesie, die Lust macht, mit einzusteigen in diesen Zug, der über Dresden nach Prag fährt. Hier rumpelt die Straßenbahn durch nächtliche Straßen, ziehen die Gleise Linien durchs Kopfsteinpflaster. Pawlitzki fotografiert all das, auch die Menschen in den Waggons, wie nebenbei, und kommt ihnen dabei recht nah. Schnappschüsse. Die Kontraste sind oft scharf. Der Fotograf nutzt die begrenzten Möglichkeiten der Kamera, will nicht mehr, sondern gibt wieder, was wir auf den ersten Blick sehen. Die Fantasie spinnt die Geschichte dazu. Schaut das Liebespaar, das in einem Straßencafé in Ljubljana die Köpfe eng zusammensteckt, gerade ein Foto an? Oder hält es diesen Moment mit dem Handy fest? Küsst es sich gleich? Wir sehen die beiden nur von hinten, ihren Zopf, seinen Jackenkragen. Pawlitzki notiert:
9: Die Stühle vom Café so hart. Du musst auf meinen Schoß.
5: Und reist weiter, immer mit öffentlichen Verkehrsmitteln. Eisenbahn, Straßenbahn, Bus, Fähre. Auf der Fährfahrt nach Dubrovnik denkt Pawlitzki angesichts der gleißenden Wasserfläche an die Jungs von Frontex. Er reist mit offenen Augen und politischem Bewusstsein. Die Touristen, die Dubrovnik fluten, fotografiert er nicht. Nur das gigantische Kreuzfahrtschiff. Es ist erstaunlich, wie viel zu sehen ist auf diesen kleinen, oft unscharfen Schwarz-Weiß-Bildern. Wie sehr sie den Raum öffnen für die Fantasie. Schnell ist der Gedanke da, warum auf der nächsten Reise nicht auch so ein Büchlein machen. Mit kleinen Fotos und kurzen Texten, ungeschminkt und reduziert und in Schwarz-Weiß, damit die Farben in der Erinnerung beim Durchblättern umso mehr leuchten.
20: Erik Pawlitzkis Mini-Bildband Reise in den Balkan, ein Tagebuch, ist im Lunik Berlin Verlag erschienen, hat 140 Seiten und wenn Sie es lesen wollen, es kostet 18 Euro.
2: Standpunkte.
20: Seit der Nacht von Samstag auf Sonntag eskaliert der Krieg zwischen den USA und dem Iran wieder. Nachdem die Revolutionsgarden ein Schiff in der Straße von Hormus beschossen hatten, griffen die USA nach eigenen Angaben 140 Ziele im Iran an. Das führte unter anderem zu iranischen Gegenschlägen in mehreren Golfstaaten. Für das Handelsblatt zeigt die aktuelle Entwicklung, dass US-Präsident Trump den Krieg gegen den Iran ohne Plan begonnen hat. Die Zeitung spricht von fatal falschen Einschätzungen, die Folgen hätten.
10: Das iranische Regime hat trotz unzähliger Luftangriffe nicht kapituliert. Es ist trotz der Tötung seiner Führungsspitze nicht kollabiert. Auch

0: Atombombe hat noch jede noch so diktatorisch geführte Nation vor einer ausländischen Intervention bewahrt. Das beste Beispiel dafür ist Nordkorea.
1: Mit Blick auf die jüngsten Angriffe sieht der Standard aus Österreich einen Krieg mit offenem Ausgang.
0: Wann und wo die Eskalationsdecke eingezogen wird, ist völlig unklar. Ziemlich klar hingegen ist, dass die Wiederaufnahme des US-iranischen Kriegs zeitnah nicht das Resultat bringen wird, das mit dem gescheiterten Memorandum zwischen Washington und Teheran erreicht werden sollte. Die Öffnung der Straße von Hormus.
1: Und das waren die Standpunkte, zusammengestellt von Volker Damm. Über die 9 US-Angriffe auf iranische Ziele sprechen wir auch gleich in einem Überblick nach den nächsten Nachrichten. Dann hören wir uns wieder gleich hier in etwa 3,5 Minuten. Bis gleich.

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1: Um 0 Uhr mit Thomas Haag. Guten Morgen. Die Grünen und das Kinderhilfswerk kritisieren Pläne von Bundesfamilienministerin Prien, beim Unterhaltsvorschuss für Alleinerziehende zu kürzen. Der Staat trifft damit aus ihrer Sicht Menschen, die ohnehin schon wenig haben. Aus dem Hauptstadtstudio Chris Berdrow.
2: Das Geld können Alleinerziehende beantragen, wenn der getrennt lebende Elternteil keinen oder zu wenig Unterhalt für die Kinder zahlt. Meistens sind das Väter. Der Staat springt dann mit dem Vorschuss ein. Die Höhe variiert je nach Alter des Kindes. Ein Sprecher des Familienministeriums bestätigte Pläne, dass das Geld nur noch bis zum 16. und nicht mehr wie jetzt bis zum 18. Geburtstag eines Kindes gewährt werden soll. Hintergrund seien die Sparvorgaben für den Bundeshaushalt.
1: Nach stundenlanger Verzögerung wegen zu starken Windes sind die Arbeiten an der Baustelle der Berliner Ringbahnbrücke am Abend wieder aufgenommen worden. Zuvor hatte sich der Leiter der Taskforce A100 Rothe in der RBB 24 Abendschau zuversichtlich gezeigt, dass die Arbeiten bis zum Morgen abgeschlossen sein werden. Dann können die S-Bahnen zwischen den Bahnhöfen Halensee und Westend wie geplant wieder fahren. Der Konflikt um die Straße von Hormus spitzt sich nach gegenseitigen Angriffen der USA und des Iran erneut zu. Bereits zum dritten Mal innerhalb einer Woche hat das US-Militär Ziele entlang der iranischen Südküste bombardiert. Als Reaktion attackierten Irans Streitkräfte US-Ziele in Jordanien und den Golfstaaten und erklärten die Meerenge erneut für gesperrt. US-Präsident Trump behauptete dagegen, die Straße sei für den Schiffsverkehr offen. Gut 1,5 Jahre nach dem Sturz der Assad-Diktatur in Syrien hat sich das neue Parlament konstituiert. Die mehr als 200 Parlamentsmitglieder sollen eine neue demokratische Verfassung entwerfen. Nahost-Korrespondent Moritz Behrendt.
3: In der Volksversammlung sitzen Vertreter aus allen Landesteilen, Stammesführer sind dabei, Menschenrechtsaktivisten und auch eine in Syrien bekannte Schauspielerin. Repräsentativ für die gesamte syrische Bevölkerung sind die 210 Abgeordneten jedoch nicht. So liegt die Frauenquote nur bei 10%. Angehörige der ethnischen und religiösen Minderheiten, Kurden, Alawiten, Christen und Drusen, sind im Parlament zwar vertreten, aber nicht durch Kräfte, die der islamistisch dominierten Übergangsregierung besonders kritisch gegenüberstehen.
1: Der deutsche Tennisprofi Alexander Zverev hat das Finale vom Wimbledon verloren. Der Hamburger unterlag in London dem Italiener Jannik Sinner in 4 Sätzen mit 7:6, 6:7, 3:6 und 4:6. Soweit die Nachrichten. 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Das Wetter nachts ist es meist klar oder gering bewölkt. Nur in Ostbrandenburg gibt's kompakte Wolken. Die Tiefstwerte liegen bei 18 bis 13 Grad. Am Tage viel Sonne, nur ein paar Wolken bei 27 bis 30 Grad.
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5: Sieht überschaubar aus. 3 Meldungen haben wir. A1 Lübeck Richtung Hamburg. Auf der Norderelbbrücke kommt es wegen eines Schwertransportes bis 5 Uhr zu kurzfristigen Sperrungen. A4 Köln Richtung Aachen ist zwischen Frechen Nord und Kreuzkerpen in beiden Richtungen wegen Brückenarbeiten bis 5 Uhr gesperrt. In Richtung Olpe ist die Fahrbahn zwischen Kreuz Köln und Kreuz Köln West und Köln Eiffeltor bis Donnerstag gesperrt. Und die A2

0: 40 Kamp Lindfort Richtung Dortmund ist zwischen Oberhausen Zentrum und Kreuzessen Nord wegen einer Nachtbaustelle bis 5 Uhr, also noch gute 5 Stunden gesperrt.
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0: Aus dem Studio von NDR Info in Hamburg mit Milad Kupay. Heute ist Montag, der 13. Juli. Und wir starten in dieser Stunde nicht wie sonst üblich mit einem Schwerpunkt, sondern mit den wichtigsten Meldungen des Tages und blicken des gestrigen Tages, Verzeihung, es ist ja schon nach 0 Uhr, und blicken dabei zunächst in die Golfregion. Von einem Rahmenabkommen oder gar Waffenruhe kann da nämlich längst nicht mehr die Rede sein. Seit Tagen mehren sich die Meldungen über US-Angriffe auf Ziele im Iran. Damit droht die Lage in der Region Beobachtern zufolge erneut zu eskalieren. Diesmal trifft es die größte Insel der Islamischen Republik mit über 150.000 Einwohnern. Martin Ganselmeier mit einer Zusammenfassung.
2: Es ist schon die dritte Angriffswelle des US-Militärs gegen Stellungen im Iran innerhalb von einer Woche. Und erneut gab US-Präsident Trump den Angriffsbefehl als Reaktion auf iranische Attacken gegen ein Handelsschiff, das die Straße von Hormuz ohne Abstimmung mit Iran passieren wollte. Nach Angaben des US-Regionalkommandos CENTCOM hatten iranische Revolutionswächter ein unter zypriotischer Flagge fahrendes Containerschiff beschossen. An Bord sei ein Feuer ausgebrochen und erheblicher Schaden im Maschinenraum entstanden. Ein Besatzungsmitglied werde vermisst. Iran habe eine weitere Gelegenheit verpasst, sich an das Mitte Juni vereinbarte Rahmenabkommen zu halten, kritisierte das US-Militär. Zuvor hatten Irans Revolutionswächter erklärt, das Schiff habe die maritime Sicherheit in der Meerenge gefährdet. Mehrere Schiffe hätten versucht, eine nicht genehmigte Route zu fahren. Damit eskaliert trotz aller Bemühungen um eine diplomatische Lösung erneut der Konflikt um die Kontrolle der Meerenge. Iran will diese nicht aus der Hand geben. Dagegen bestehen die USA auf mautfreier Durchfahrt für Handelsschiffe und empfehlen eine Route an der Küste zu Oman. Eine baldige Lösung des Streits wird immer unwahrscheinlicher. Aus Sicht von US-Militärexperten hat Donald Trump jetzt drei Optionen. Entweder, wie von Israels Regierung gewünscht, eine Wiederaufnahme des Krieges gegen Iran. Dies stößt in den USA jedoch auf erheblichen Widerstand. Auch die zweite Option, ein Rückzug des US-Militärs, hätte gravierende Nachteile. Iran bekäme die alleinige Kontrolle über die Meerenge und ginge gestärkt aus dem Konflikt hervor. Die dritte Option halten die meisten Experten für die wahrscheinlichste. Es werde in den kommenden Wochen und Monaten immer wieder zu militärischen Angriffen und Gegenangriffen kommen und gleichzeitig zu diplomatischen Lösungsversuchen. Die derzeitige Lage werde somit auf absehbare Zeit der neue Status quo, mit allen damit verbundenen Unsicherheiten für die zivile Schifffahrt.
0: Der verheerende Brand in Andalusien, der ist mittlerweile unter Kontrolle. Das heißt, er breitet sich nicht weiter aus. Dennoch, die Bilanz ist erschütternd. In der Nacht zum Freitag waren in den Flammen etliche Menschen ums Leben gekommen. Erst gestern erlag eine weitere Person ihren Verletzungen. Anna Mund.
3: Bei dem verheerenden Brand im spanischen Andalusien hat sich die Zahl der Todesopfer auf 13 erhöht. Das Feuer breitet sich derweil nicht weiter aus. Die Person sei am Sonntag in einem Krankenhaus in Almeria gestorben. Das berichtet die Regionalregierung von Andalusien. Damit sind bei dem Brand insgesamt 13 Menschen ums Leben gekommen. Die Lage rund um das Feuer sei inzwischen stabilisiert worden. Das teilte der Regierungschef der betroffenen Region Andalusien mit. Die Löscharbeiten würden begünstigt durch deutlich schwächere Winde und eine höhere Luftfeuchtigkeit. Bislang sind etwa 7000 Hektar Wald und Buschland verbrannt. Weiterhin sind rund 500 Feuerwehrleute, Soldaten und andere Helfer im Einsatz. Man will den Brand schon bald komplett unter Kontrolle bringen. Dank der positiven Entwicklung können Anwohner schrittweise in ihre Häuser zurückkehren. 12 Menschen waren in der Nacht zu Freitag ums Leben gekommen. Sie wurden bei der Flucht vor dem Feuer von den Flammen eingeschlossen. Die Behörden gehen davon aus, dass unter den Toten mehrere Ausländer sind, darunter Briten und Belgier. Eine Identifizierung steht noch aus. Als Ursache des Brandes wird eine kaputte Stromleitung vermutet. Es ist der bisher tödlichste Waldbrand in Andalusien und einer der schwersten in der Geschichte Spaniens.
0: Der ukrainische Präsident Zelensky will die politische Strategie seines Landes ändern und dazu die Regierung umbilden. So soll Ministerpräsidentin Julia Sviridenko nach nur einem Jahr im Amt andere Aufgaben bekommen. Rebecca Barth.
4: Nach einem Jahr im Amt wird Ministerpräsidentin Julia Sviridenko abgesetzt. Die Entlassung muss formal noch vom Parlament bestätigt werden. Als möglicher Nachfolger wird laut ukrainischen Medienberichten Serhii Kuretsky gehandelt, Chef des Energiekonzerns Naftohas. Es wird erwartet, dass weitere personelle Veränderungen in der ukrainischen Regierung folgen werden. Die Ukraine ändert ihre politische Strategie, schreibt der ukrainische Präsident in den sozialen Medien. Demnach solle in Zukunft eine konkrete Person für priorisierte Bereiche der Außen- und Innenpolitik verantwortlich sein, betont Selenskyj. Außenpolitisch gehöre unter anderem die Arbeit mit den Vereinigten Staaten und Verhandlungen über die Herstellung von Patriot-Flugabwehrraketen in der Ukraine zu den drängendsten Themen. Demnach solle Ministerpräsidentin Julia Sviridenko in Zukunft die Zusammenarbeit mit einem wichtigen Partner leiten, betont Selenskyj.
0: Rente, Gesundheit, Arbeitsmarkt. Die Linkspartei kritisiert die Reformen der Bundesregierung scharf. Zu wenig sozial, zu wenig durchdacht, findet die Partei die Pläne von Schwarz-Rot. Im ARD-Sommerinterview spricht Linken-Chefin Ines Schwertner von einem Minimalprogramm. Die Einkommensteuerreform sei eigentlich ein Witz. Chris Bertrow fasst das Gespräch zusammen.
5: Die Proteste gegen das Sparpaket für die gesetzlichen Krankenkassen Ende vergangener Woche waren aus Sicht von Ines Schwertner nur der Anfang. Der Großteil des sozialen Kahlschlags, so drückt sie es aus, stehe noch bevor.
6: Es kommen ja noch die Attacken auf die Rente, es kommt die Abschaffung des 8-Stunden-Tages, die Pflegereform, also die Belastungen werden ja immer mehr. Und ich glaube, jetzt kommt erst an bei Millionen Patientinnen und Patienten, was das eigentlich für sie bedeutet. Und da braucht es den Protest.
5: Dass die Bundesregierung es per Gesetz verbieten will, große Wohnungskonzerne zu enteignen, hält sie für einen Hohn. Dass ihre Partei den Bundeskanzler in sozialen Medien als Komplizen einer Mietmafia darstellt, findet sie nicht weit hergeholt.
6: Naja, ich finde, das sind kriminelle Machenschaften, Mietwucher, die illegal sind zu begehen, und die Bundesregierung tut nichts dagegen, Mietwucher zu ahnden. Ich finde das in Ordnung, diese Wut auszudrücken und an der Stelle auch die Wahrheit zu sagen. Es gibt eine Mietmafia und die Politik lässt sich kaufen von großen Lobbyinteressen, von großen Unternehmensspenden.
5: Dass CDU und Linkspartei keine großen Freunde mehr werden, war auch vor diesem ARD-Sommerinterview schon klar. Die Parteichefin verändert in dem Gespräch aber auch den Sound gegenüber der Union nicht. Dass die Regierungskoalition niedrige Einkommen bei ihren Steuerplänen entlasten und die Reichensteuer anheben will, das sei ein Witz.
6: Vor allem darf man sich da nicht für dumm verkaufen lassen. Das, was bei der Einkommenssteuer jetzt vielleicht an Entlastung bei den Menschen ankommt, wenn sie denn durchkommt, wird an Belastung, an höheren Rentenbeiträgen, wird an Belastung bei höheren Zuzahlungen wieder hochgezogen. Das heißt, die Menschen haben am Ende nicht mehr Geld in der Tasche. Und darum geht es ja am Ende. Und das verstehen die Leute im Land auch.
5: Weitere Entschuldigungen für ihren Co-Parteichef Luigi Pantisano hält sie nicht für nötig. Pantisano hatte der CDU faschistische Politik vorgeworfen und danach um Verzeihung gebeten. Für Schwertner muss das reichen.
6: Gleichzeitig erwarte ich auch von der CDU jeden Tag Entschuldigung für Beleidigungen der hart arbeitenden Leute in diesem Land. Die CDU beschreibt jeden Tag Menschen hier als faul, sie würden zu wenig arbeiten, sie müssen sich am ersten Tag krank melden, weil es da großes Misstrauen geht in die Bevölkerung, jeden Tag. Und dafür wird sich nicht entschuldigt.
5: Zugleich bestätigt Ines Schwertner die Pläne ihrer Partei, in Sachsen-Anhalt alles dafür zu tun, die AfD von der Macht fernzuhalten. Was das im Detail bedeuten könnte, führte Schwertner in dem Gespräch nicht aus. Denkbar wäre, dass die Linke in dem Bundesland einen CDU-Ministerpräsidenten toleriert. Im ARD-Sommerinterview äußerte sich Schwertner auch über den milliardenschweren U-Boot-Auftrag aus Kanada, durch den allein in Wismar bis zu 1200 neue Arbeitsplätze entstehen. Richtig freuen, sagt Schwertner, könne sie sich darüber aber nicht.
6: Das sind keine schlechten Jobs, aber die Beschäftigten, mit denen wir da sprechen, die sagen, wir wollen eigentlich keine Panzer bauen. Viele sagen, sie wollen jetzt auch keine U-Boote für Kriege bauen. Also das sind ja nicht einfach nur Arbeitsplätze, die entstehen, sondern und auch die Beschäftigten selbst fragen sich ja, was sie da produzieren, zu welchem Zweck. Und ich glaube, niemand freut sich, Dinge zu produzieren, die eigentlich in einem Krieg eingesetzt werden sollen.
5: Von der Bundesregierung fordert Schwertner eine Strategie für den Erhalt von Industriearbeitsplätzen in Deutschland. Denn den befürchteten Wegfall zehntausender Jobs bei VW könne auch ein milliardenschwerer Rüstungsauftrag aus Kanada nicht ausgleichen.
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0: Bei uns in Deutschland wird ja weiter über das Für und Wider von Grenzkontrollen diskutiert. Die Gewerkschaft der Bundespolizei warnt angesichts der Arbeitsbelastung vor einer Dauerlösung. Viele Innenminister wollen damit aber noch nicht aufhören, weil das neue gemeinsame europäische Asylsystem, kurz GEAS, noch nicht wirkt. Offiziell ist es vor einem Monat in Kraft getreten. Wie ist der Stand der Umsetzung und woran hakt es noch? EU-Korrespondent Andreas Meyer-Feist hat von Brüssel aus recherchiert.
7: Für Bundesinnenminister Alexander Dobrindt steht fest, das neue gemeinsame europäische Asylsystem bringt weniger Geflüchtete an die deutschen Grenzen. Asylverfahren und Kontrollen gibt es dann schon an den EU-Außengrenzen. Ein Stoppschild für die unregulierte Weiterreise auch in Richtung Deutschland.
8: Kein Durchwinken, sondern Durchgreifen muss das Motto auch dieser Politik sein.
7: Asylbewerber, die es nach wie vor nach Deutschland schaffen, obwohl ein anderer EU-Staat zuständig ist, werden in Sekundärmigrationszentren mit strengen Ausgangsbeschränkungen untergebracht. Entscheidend ist für Sachsens Innenminister Armin Schuster aber etwas ganz anderes. Bekommt Deutschland die Geflüchteten dann auch wirklich wieder überstellt in andere EU-Länder?
9: Und wenn die dann alle mitmachen, dann können wir auch über die Grenzkontrollen reden. Die stören ja auch unsere Nachbarn, das weiß ich. Nur wir haben uns seit 10 Jahren am Durchwinken gestört.
7: Bis dahin hofft der CDU-Politiker auf eine Verlängerung der Grenzkontrollen.
9: 9.000 offene Haftbefehle realisiert, 1.415 Schleuser zurückgewiesen in einem Jahr, also von Mai 25 bis 26. Die Zahlen sprechen einfach für sich, was da los ist.
7: Aber was wurde schon umgesetzt von den neuen Asylplänen, die Grenzkontrollen überflüssig machen sollen? Im Juni ist die komplett modernisierte Version der Eurodac-Datenbank in Betrieb gegangen. Neben Fingerabdrücken werden nun auch Gesichtsbilder und biografische Merkmale erfasst. Das System dokumentiert die Bewegungen von Antragstellern zwischen den Staaten. Man sieht, wo jemand eingereist ist, welcher Staat zuständig ist und ob eine Abschiebung vorliegt. Abschiebungen müssten dann aber auch durchgesetzt werden können, fordert Italiens Regierungschefin Giorgia Meloni.
10: Die Verordnung sieht auch die Möglichkeit vor, Rückführungszentren in Drittländern zu eröffnen. Sie folgt damit dem Weg, den wir mit Albanien eingeschlagen haben. Die Europäische Linke hat mit allen Mitteln versucht, diese innovativen Lösungen zu bekämpfen. Aber nun ist sie dank unserer Regierung zu einem Instrument für ganz Europa geworden.
7: Wird der Asylantrag im Schnellverfahren abgelehnt, soll direkt aus dem Grenzzentrum in den Herkunfts- oder in einen sicheren Drittstaat abgeschoben werden. Die Betroffenen erreichen die deutschen Grenzen gar nicht erst. Problem? Die Pläne für Asyl- und Abschiebezentren in Drittstaaten außerhalb der EU konnten erst jetzt beschlossen werden. Eine Allianz von EU-Staaten, darunter auch Deutschland, versucht, Absprachen zu treffen. Aktuell im Gespräch sind afrikanische Staaten wie Ruanda oder Uganda. Aber weder die EU-Kommission noch Deutschland haben bisher ein Partnerland unter Vertrag genommen. Der Polizeibeauftragte des Bundes, der SPD-Politiker Olli Grötsch.
11: Die Zahlen der unerlaubten Einreisen sind in den letzten Jahren und erst recht im letzten Jahr enorm zurückgegangen. Die Kontrolldichte an den Außengrenzen Deutschlands bleibt aber gleich.
7: Noch sind rund 14.000 Polizisten an deutschen Grenzen im Einsatz. Durchaus möglich, dass sie so schnell nicht abgezogen werden.
0: Soweit der Bericht von Andreas Meyer-Feist. Und über das Thema hat mein NDR-Kollege Dirk Leukroth mit Andreas Roßkopf gesprochen. Er ist Vorsitzender für den Bereich Bundespolizei bei der GdB, der Gewerkschaft der Polizei. Erste Frage von Dirk Leukroth an Andreas Roßkopf war, was er damit meine, wenn er von einer Arbeitsüberlastung durch GEAS spricht.
12: Wir haben jetzt die Situation, dass wir zumindest an der Südgrenze seit 11 Jahren Grenzkontrollen an den deutschen Binnengrenzen haben, seit 2 Jahren flächendeckend an allen Binnengrenzen Deutschlands. Und das stellt sich als große Herausforderung für die Bundespolizei dar, die letztendlich mit großem personellen Aufwand in diesen Grenzkontrollen eingebunden ist. Wir sprechen hier von gut 13.000 Kollegen, die diese Tätigkeit jeden Tag erledigen.
13: Tätigkeit, gutes Stichwort. Was genau machen Sie da?
12: Bisher haben wir an den Binnengrenzen Deutschlands quasi vorübergehende Grenzkontrollen durchgeführt und dann auch letztendlich die Menschen, die gesucht haben, unerlaubt nach Deutschland einzureisen, eben behandeln, indem wir sie an die Ausländerbehörden, an das Bundesamt für Migration abgegeben haben. Und nun haben wir seit 4 Wochen das sogenannte GEAS-System, gemeinsam europäische Asylsystem, das nun Europa einheitlich gleiche Standards, Außengrenzkontrollen in gleichem Standard einrichten möchte und so letztendlich die Hoffnung besteht, dass die Verfahren innerhalb Europas insgesamt besser werden.
13: Und wie zufrieden sind Sie jetzt nach einem Monat, Geas?
12: Natürlich kann man nach 4 Wochen noch kein großes Fazit ziehen, aber wir stellen fest, dass Deutschland in der Vorbereitungszeit, die im Übrigen 2 Jahre gedauert hat, relativ gut vorbereitet ist und trotzdem knackt und knirscht es noch bei uns. Das sind die Absprachen mit den Landespolizeien, das sind die Ärzte, die wir jetzt brauchen für die Screening-Verfahren, die wir am Laufen haben, um die Menschen zu untersuchen, die Ärzte zu bekommen am Wochenenden in der Nacht. Und es sind die Probleme natürlich auch mit den Ausländerbehörden, gerade außerhalb der offiziellen Bürozeiten hier Entscheidungsträger zu bekommen, wenn Entscheidungen eben gefragt sind.
13: Wie oft und wann, könnte man vielleicht auch fragen, greift GEAS eigentlich im Alltag der Bundespolizei? Denn um sich das mal zu vergegenwärtigen, direkte EU-Außengrenzen haben wir eigentlich nicht oder nur auf Flughäfen.
12: Genau, wir haben die EU-Außengrenzen an den Flughäfen, ansonsten eben Binnengrenzen durch sogenannte sichere Drittstaaten umgeben, also keine EU-Außengrenzen. Und trotzdem haben wir täglich Menschen, die unerlaubt versuchen, nach Deutschland einzureisen, weil eben die Außengrenzkontrollen, die europäischen Außengrenzkontrollen nicht so funktionieren, wie sie funktionieren sollen, quasi nicht groß flächendeckend, nicht umfangreich genug, sodass eben das System GEAS jetzt eingeführt worden ist, in der Hoffnung, dass die europäischen Außengrenzen besser geschützt werden, dass die Europäische Union besser zusammenhält, auch im Verteilungsschlüssel, dass letztendlich Unterstützungen bei der Übernahme von Menschen ankommt, die eben unerlaubt nach Europa einreisen, sodass die Belastung für alle europäischen Länder gleich ist und auch die Außengrenzkontrollen eben besser, um Menschen, die nichts bei uns verloren haben, auch eben nicht nach Deutschland unerlaubt einreisen können.
13: Was müsste aus Ihrer Sicht, Sie haben ja schon gesagt, ein Monat ist nicht viel, aber was müsste aus Ihrer Sicht nachgebessert werden?
12: Wir müssen jetzt zunächst darauf achten und aufpassen, beziehungsweise die Politik, dass alle europäischen Länder, alle 27 Staaten auch mitmachen nach den Vereinbarungen. Denn wir wissen zum Beispiel aus Ungarn, die schon angekündigt haben, sich an diesem System nicht vollumfänglich daran zu halten. Und wir wissen auch, dass manche Länder sich quasi freikaufen wollen von ihren Verpflichtungen, denn das ist zulässig. Man kann, wenn man keine Menschen aufnehmen möchte, eben auch mit finanzieller Unterstützung hier tätig werden. Und das darf nicht sein, denn dann lassen wir gerade Länder wie Griechenland und Italien, die hochbelastet sind, wieder hängen. Das System muss funktionieren. Oberste Pflicht ist es, dass alle Länder, die sich dafür normiert haben, auch umsetzen.
0: Soweit der Vorsitzende für den Bereich Bundespolizei bei der GdP, Andreas Roßkopf. Mit der Frage, woran hakt es noch bei der GEAS-Umsetzung? Kaputte Schwimmbecken, leere Bademeisterhäuschen, Sicherheitskontrollen am Eingang. Diese Probleme kennen viele Freibadbesucher, denn die Bestandsaufnahme in den Bädern sieht oft so aus. Schwimmbecken sind notdürftig in Schuss gehalten, Sprungtürme mit Flatterband gesperrt, sanitäre Anlagen marode. Verschärft hat sich die Lage durch den Mangel an Rettungsschwimmern, aber auch durch Sicherheitsprobleme. Immer wieder kommt es zu Auseinandersetzungen am Beckenrand. Zuletzt musste die Polizei ein Freibad in Bochum komplett räumen. Kein Einzelfall. Mehrere Städte in Nordrhein-Westfalen haben Ausweiskontrollen eingeführt oder die Öffnungszeiten der Bäder eingeschränkt. Wie werden Freibäder wieder sicherer, ohne dass der Badespaß leidet? Olaf Biernat hat nachgefragt.
14: Es ist früher Nachmittag. Susanne aus Bochum radelt zum Freibad Werne. Bei heißen Temperaturen will sie sich abkühlen. Direkt am Eingang fragt ein Sicherheitsmitarbeiter dann nach ihrem Ausweis.
15: Ist okay. Fühlt man sich sicherer hier im Freibad dann auch, ne? Hier war ja wohl eine Schlägerei, so wie ich das mitgekriegt habe und habe das dann im Internet gesehen, dass man den Ausweis zeigen soll.
14: Mit Schlägerei meint sie einen Vorfall vor 2 Wochen während der extremen Hitze. 2 junge Frauen geraten am Beckenrand aneinander, es fallen Beleidigungen. Dann wird eine der Frauen durch einen Schlag ins Gesicht verletzt und blutet. Was dann folgt, hat den Leiter des Bädermanagements, Christian Krause, erschüttert.
16: Es haben sich Grüppchen gebildet. Wir haben gesehen, wie Leute jemand anders auf die Schulter genommen haben, nur um Bildmaterial von dieser ganzen Sache zu erzeugen. Und dadurch haben sich große Grüppchen gebildet. Und das ist natürlich für uns als Betreiber eine schwierige Nummer, weil die heizt auf. Und das war dann auch der Punkt, wo unser Schwimmmeister richtig reagiert hat, gesagt hat, ich ziehe jetzt hier die Polizei dazu.
14: Der Schwimmbadchef lässt das gesamte Freibad mit über 4.000 1000 Badegästen räumen. Während die Handyvideos auf Plattformen wie TikTok viral gehen, verhängen die Betreiber einen Tag später Ausweis- und Taschenkontrollen in allen Bochumer Freibädern. Schwimmbadchef Sven Hegemann zieht nach 2 Wochen Bilanz.
17: Und ich muss ganz ehrlich sagen, dass die Reaktion von den Badegästen wirklich überaus positiv einfach war, weil sie sich auch aufgehoben gefühlt haben. Sie haben gesehen, wir kümmern uns um die Bäder, wir wollen, dass die Gäste ein friedliches Miteinander haben. Also es kommt positiv an und wir haben es auch 2 Tage später tatsächlich gemerkt, dass es auch so von der Stimmung her wirklich ruhiger war.
14: Mehrere Badegäste hatten ihren Ausweis nicht dabei. In einigen Fällen gab es Unmut, insgesamt aber war es ruhig. Auch bei den Taschenkontrollen wurde nichts Auffälliges gefunden. Doch einige Gäste halten die Maßnahme für wirkungslos.
18: Ich denke, das wird gar nichts bringen, überhaupt nicht. Also wenn die sich in die Köpfe kriegen, dann kriegen die sich in die Köpfe Ausweispflicht hin oder her.
19: So ganz ehrlich, eigentlich gar nichts, weil da wird drauf geschaut und keiner weiß eigentlich, wer jetzt hier reingeht. Also was bringt das, wenn hier was passiert? Das wird ja nicht gescannt oder so.
14: Die Idee der Schwimmbadbetreiber, sie wollen Badegäste aus der Anonymität holen und bei möglichen Vorfällen Daten leichter erfassen, um Hausverbote auszusprechen. Die Erfahrungen aus Nachbarstädten geben ihnen recht. In Essen und Herne zum Beispiel gibt es seit Einführung weniger Polizeieinsätze. Mittlerweile werden viele Schwimmbäder in Nordrhein-Westfalen auch von privaten Sicherheitskräften unterstützt, die bei Rangeleien oder Streitigkeiten eingreifen.
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20: Mit Marcel Stober. Unter normalen Umständen verliert Jannik Sinner einfach kein Tennismatch. Der Italiener ist der beste Tennisspieler der Welt und das musste auch Alexander Zverev wieder mal erleben, dieses Mal im Finale von Wimbledon. Dort unterlag Zverev Sinner nun schon zum 10. Mal in Folge, auch wenn es knapp war. Aus London, Ina Kast.
21: Vor den Augen von Prinz William, Schauspielerin Nicole Kidman und Bundeskanzler Friedrich Merz hat Deutschlands bester Tennisprofi Alexander Zverev dem Favoriten Jannik Sinner alles abverlangt. Beide Spieler gewannen jeweils einen Satz im Tiebreak. Nach knapp 3 Stunden Spielzeit kassierte Zverev dann im 3. Satz das 1. Break und warf frustriert den Schläger auf den Boden. Bei 1:2 Satzrückstand hat der Deutsche dann auch im 4. Satz ein Aufschlagspiel verloren, wirkte zu diesem Zeitpunkt auch körperlich etwas gezeichnet, nicht mehr so voller Kraft wie sein Gegner. Sinner verwandelte nach fast 4 Stunden Spielzeit seinen ersten Matchball und ließ sich vor Erleichterung und Freude auf den Rasen in Wimbledon fallen. Tränen sind bei Alexander Zverev nicht geflossen, auch wenn er gegen Sinner nun die 10. Niederlage in Serie hinnehmen musste. Immerhin, durch den Einzug ins Wimbledon-Finale klettert Zverev in der Weltrangliste nun auf Platz 2, direkt hinter Jannik Sinner. Der Italiener bleibt das Maß aller Dinge im Herrentennis.
20: Zverev bleibt also erstmal bei einem Grand-Slam-Titel. Für Jannik Sinner ist es nun der 5. Auf diesen Montag werden die Radprofis bei der Tour de France lange gewartet haben. Endlich Ruhetag, nachdem sie gestern auf der 9. Etappe nochmal alles gegeben haben. Holger Gerska berichtet aus Frankreich.
22: Nach der ersten langen Tourwoche mit dem Hauptthema Hitze werden die Radprofis am heutigen ersten Ruhetag sicherlich eher den Schatten als die Sonne suchen. Ein lockeres Training ist dennoch nötig, um im Rhythmus zu bleiben. Schließlich folgt morgen eine sehr schwere Etappe im Zentralmassiv mit 7 Bergwertungen. Das erste Teilstück in diesem Mittelgebirge wurde gestern zur Beute eines der weltbesten Allrounder. Der Niederländer Mathieu van der Poel hat auf eindrucksvolle Weise die Etappe, die 3. seiner Karriere, gewonnen. Tadej Pogacar kann den heutigen Ruhetag vergleichsweise entspannt im gelben Trikot verbringen. Für Florian Lipowitz ist mit weiterhin 33 Sekunden Rückstand aufs Podium nach 9 Etappen alles im grünen Bereich.
20: Ruhetag bei der Tour de France. 2 Ruhetage sind es bei der Fußball-Weltmeisterschaft, bevor es dann am Dienstagabend weitergeht mit den Halbfinalpartien. Eine Mannschaft, die das Halbfinale erreicht hat, ist ja England. Das Team vom deutschen Trainer Thomas Tuchel setzte sich nach Verlängerung im Viertelfinale gegen Norwegen durch. Also eigentlich sollte man meinen, da müsste im Team richtig gute Stimmung herrschen. Eigentlich, Desiree Krause.
23: Ihm geht es auch bei den großen Erfolgen um das Wie. Während seine Mannschaft nach 120 Minuten den hart erkämpften 2:1-Sieg gegen Norwegen feierte, hatte Thomas Tuchel vor allem kritiklos zu werden.
24: We made life very, very difficult for ourselves today.
25: Wir haben uns das Leben selbst schwer gemacht. Das Ergebnis ist toll, wir stehen im Halbfinale. Aber mit dem Spiel bin ich nicht zufrieden. Wir hatten Glück heute.
24: We were lucky today.
23: Die Mentalität seiner Mannschaft lobte er in höchsten Tönen. Sonst allerdings ist die Tuchelsche Mängelliste lang. beklagen. Sein Team habe zu schlampig agiert, nicht schnell genug gespielt und zu viele technische Fehler gemacht. Der Perfektionist an der Seitenlinie der Three Lions war überhaupt nicht zufrieden. Für den Man of the Match, Jude Bellingham, in der Hitze von Miami, unverständlich.
2: Vielleicht weiß er auch gar nicht, wie es ist, unter solchen Bedingungen gegen Erling Haaland, Ødegaard, Nusa und Sørloth zu spielen. Das ist kein leichter Gegner.
23: Der Konter des Doppeltorschützen sitzt. Vernimmt man da einen Knacks in Englands Teamchemie? Ein angespanntes Verhältnis zwischen Mannschaft und Trainer? Für Tuchel nicht. Er liebe sein Team von ganzem Herzen. Und Bellingham?
2: Wir haben hier versucht, ein positives Umfeld aufzubauen und wir sollten das im Halbfinale auch genauso weiterführen.
23: Der Blick geht in Richtung Argentinien. Gegen den Weltmeister müssen sich die Engländer spielerisch steigern, sonst könnte es eng werden. Aber das weiß sicher auch Jude Bellingham und Thomas Tuchel sowieso.
20: England gegen Argentinien dann am Mittwoch. Am morgigen Dienstag trifft Frankreich auf Spanien.
0: Das war der Sport mit Marcel Stober. Und gleich gibt's hier nach den Nachrichten eine neue Folge von Mattei fragt. Im Gespräch ist Philipp Lage, Reisejournalist und Buchautor. Jetzt aber erstmal die nächsten Nachrichten.
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3: Um 0.29 Uhr mit Olaf Knapp. Der Konflikt zwischen den USA und dem Iran um die Straße von Hormuz ist erneut eskaliert. Nach Angaben des Pentagon führten die USA zuletzt rund 140 Attacken auf militärische Ziele im Iran. Auch zur Stunde laufen demnach Angriffe. Teheran reagierte mit Attacken auf Ziele in den Golfstaaten Kuwait, Katar und Oman. Auslöser der vierten Gefechte in einer Woche war eine iranische Attacke auf ein Handelsschiff vor der Südküste des Oman. Die Pläne von Bundesfamilienministerin Prien, beim Unterhaltsvorschuss für Alleinerziehende zu kürzen, stoßen auf Kritik. Der Staat treffe damit Menschen, die ohnehin schon wenig hätten, so die Grünen. Aus Berlin Chris Berdrow.
4: Das Geld können Alleinerziehende beantragen, wenn der getrennt lebende Elternteil keinen oder zu wenig Unterhalt für die Kinder zahlt. Meistens sind das Väter. Ein Sprecher des Familienministeriums bestätigte Pläne, dass das Geld nur noch bis zum 16. und nicht mehr wie jetzt bis zum 18. Geburtstag eines Kindes gewährt werden soll. Grünen-Fraktionschefin Britta Haselmann kritisierte, Kürzungen der Regierung treffen immer die gleichen. Union und SPD versuchten, ihre Haushaltslöcher auf dem Rücken von Familien, Alleinerziehenden und Kindern zu sanieren.
3: Bei dem verheerenden Brand im Süden Spaniens ist ein weiterer Mensch gestorben. Das Feuer in Andalusien breitet sich derweil nicht weiter aus. Aus Madrid, Anna Mund.
5: Damit sind bei dem Brand insgesamt 13 Menschen ums Leben gekommen. Die Lage rund um das Feuer sei inzwischen stabilisiert worden. Das teilte der Regierungschef der betroffenen Region Andalusien mit. Die Löscharbeiten würden begünstigt durch deutlich schwächere Winde und eine höhere Luftfeuchtigkeit. Bislang sind etwa 7000 Hektar Wald und Buschland verbrannt. Weiterhin sind rund 500 Feuerwehrleute, Soldaten und andere Helfer im Einsatz. Dank der positiven Entwicklung können Anwohner schrittweise in ihre Häuser zurückkehren.
3: Das Spiel des Jahres 2026 heißt Dito. Das Party-Wortspiel überzeugte die Jury aus Kritikern am meisten. Bei Dito sei nicht Wissen gefragt, sondern das Verständnis für die Sicht der Mitspieler. Als Kinderspiel des Jahres wurde Die Insel der Mookies ausgezeichnet. Kennerspiel des Jahres wurde Rebirth. Das Wetter in Deutschland. Nachts im Norden und Osten wolkig. An der Ostsee einzelne Schauer oder Gewitter möglich. Tiefstwerte meist 21 bis 12 Grad. Am Tage dann im Norden und Nordosten teils wolkig mit Schauern oder Gewittern. Im Westen und Süden länger heiter. Höchstwerte 23 bis 36 Grad. Am Dienstag heiter, teils wolkig, gebietsweise Schauer oder Gewitter bei 24 bis 36 Grad. Das waren die Nachrichten.
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0: Und da haben wir keine Meldungen, die Straßen sind frei. Gute Fahrt.
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0: Mit Milad Kupay. Der Traum vom Reisen noch zu retten? Warum kommen viele enttäuscht von einer lang ersehnten Reise zurück? Darüber hat der Reisejournalist Philipp Lage ein Buch geschrieben mit dem Titel Travel is Broken. Das Reisen ist kaputt. Meine RBB-Kollegin Sabine Mattei hat mit ihm darüber gesprochen und ihn zu Beginn gefragt, warum sich das Reisen in den vergangenen Jahren aus seiner Sicht eher zum Negativen entwickelt hat.
6: Also ich denke, diese Debatte über das Reisen und dass sie vor allem negativ geführt wird, das hat sich nochmal ein bisschen verstärkt. Also wir reden viel über die klimaschädlichen Folgen des Reisens, wir reden viel über Overtourism. Reisen polarisiert plötzlich, Urlaub machen, etwas, was immer als was Schönes, Erstrebenswertes galt, was alle gern gemacht haben. Das ist so ein bisschen vorbei. Ich bin ja auch Journalist und wenn man dann Artikel sieht in Medien, wo über Kreuzfahrten und Fernreisen gesprochen wird, dann gibt's immer den einen Teil der Leser, die sagen, das sollte man auf keinen Fall mehr machen, wer das macht, sind schlechte Menschen. Und die anderen sagen, ihr seid nur neidisch oder so. Also es polarisiert und ich würde sagen, so ein bisschen das Glücksversprechen des Reisens ist so ein bisschen brüchig geworden. Das liegt nicht nur daran, dass wir mit dem Thema Overtourism konfrontiert sind, was ja nicht nur ein abstraktes Medienthema ist. Also wir bereisen schöne Orte in Europa, sei es jetzt Kanarische Inseln, Südtirol, die Städte und merken, überall ist es voll. Und das haben wir uns irgendwie anders vorgestellt. Also das betrifft sowohl die Einheimischen als auch unsere Reiseerfahrung. Und ich glaube eben oder beobachte, dass das Reisen sich extrem beschleunigt hat und dadurch auch extrem stressig geworden ist und vor allem auch mit sehr vielen Erwartungen überladen. Eigentlich so hohen Erwartungen, die eine einzelne Reise von 2 Wochen gar nicht erfüllen kann.
7: Es gibt ja viele Arten von Reisen und auch viele Motive. Um welche geht's Ihnen denn genau in diesem Buch?
6: Ich denke, in dem Buch geht es vor allem so ein bisschen um meine Generation, die Millennials, also Leute, die sich mal selbstbewusst ein Airbnb buchen in Rom oder New York und den Anspruch haben, ich möchte vielleicht nicht im Touristenhotel unterkommen. Aber natürlich auch so diese Generation Backpacking, das ist ja auch nicht mehr nur, das machen ja nicht mehr nur Hippies oder die Nachfolger der Hippies, das ist ja ein breites Phänomen und heutzutage hat sich das ja auch irgendwie aufgelöst. Wer ist ein Backpacker? Also die Leute reisen irgendwie mit Drohnen und ihren Laptops und haben trotzdem Rucksack. Also es ist schon so die reiseerfahrene junge Generation, für die auch Reisen was ganz Selbstverständliches ist und Teil ihrer Identität. Und wenn man jetzt über die Reisemotive spricht, da glaube ich, oder das zeigen auch Studien, da gibt es schon eine große Konstanz im Grunde. Also man kann fast alle Reisemotive auf 2 Sachen runterbrechen. Das eine sind so weg von Motive, also weg vom Alltag, weg von Routinen, aus Verpflichtungen, auch vielleicht so weg von der eigenen Rolle, die man sonst im Leben einnimmt. Und dann gibt es so diese Hinzu-Motive, neues Erleben, neues Entdecken, sich auf ein Abenteuer einlassen. Und in meinem Buch möchte ich eigentlich zeigen oder versuche ich zu zeigen, dass beide Motive es immer schwerer haben, weil die Erholung fällt uns schwer, das Abschalten, das gelingt uns oft nicht mehr. Aber auch, ich sag mal, das Entdecken der Welt hat sich doch sehr verändert, so in den letzten 15, 20 Jahren, also auch in dem Zeitraum, wo ich das Reisen erfahren habe. Also selbst in der kurzen Episode hat sich schon wahnsinnig viel getan. Es liegt natürlich vor allem an Social Media, an der Erschließung der Welt durch Wi-Fi, dass man an jedem Ort alle Informationen hat, die man sich wünscht. Das hat die Reiseerfahrung schon fundamental verändert.
7: Sie haben jetzt sich auf Ihre Generation, die Millennials, bezogen. Das sind die 30- bis 45-Jährigen. Sie selbst sind viel und weit gereist. Was hat Sie denn hinausgezogen in die Welt?
6: Damals, als man so angefangen hat, so Mitte 20, auch mal außerhalb Europas zu reisen, im Grunde war es ja schon dieses Gefühl von Fremdheit, Ausgesetztsein, Entdeckung, dass man sich auf neue Orte und Länder einlässt, von denen man eigentlich noch keine Vorstellung hat. Also ich kenne das Reisen ja noch mit Lonely Planet. Man ist irgendwo angekommen in einem Ort in Peru und wusste nicht, wie es da aussieht. Man musste sich erstmal orientieren. Man hatte vielleicht so 5 bis 10 dürre Zeilen im Reiseführer. Und das war natürlich eine ganz intensive Erfahrung. Es gab im Grunde nur Internetcafés, man hatte keine Smartphones dabei. Klingt jetzt wieder so ein bisschen nostalgisch oder so wie Opa erzählt vom Krieg, aber es war ja schon total anders eigentlich. Und man hat sich viel mehr rausgefühlt, also wirklich raus. Und heute ist es
7: raus aus dem eigenen Alltag in Europa, in der westlichen Welt.
6: Ja, genau, genau. Und auch aus den eigenen Sicherheiten, aus der eigenen Komfortzone, auch wenn das jetzt vielleicht so ein bisschen so ein überstrapaziertes Wort ist, aber man hatte nicht so diesen Rückzugsraum, dass man sowohl irgendwie mit der Heimat so viel Kontakt halten konnte, als auch immer sagen konnte, ah, das google ich jetzt nochmal schnell oder da gucke ich jetzt mal in meiner App, wie das geht. Und ich würde sagen, das Reisen war dadurch auf jeden Fall intensiver.
7: War es auch sinnlicher?
6: Sinnlicher, genau. Und es hatte, glaube ich, auch mehr Euphoriepotenzial, weil man eben die Orte, die man besucht hat, vorher noch nicht in der Detailfülle von heute so vorgesehen hat, im wahrsten Sinne des Wortes. Also heute reisen die Bilder immer zuerst und ich reise oft den Bildern hinterher. Und das macht es natürlich sehr enttäuschungsanfällig. Erstens, weil dann doch vielleicht viel mehr Leute da sind, als ich auf den Bildern gesehen habe, weil die Farben dann doch nicht so intensiv sind. Und auch, selbst wenn es schön ist, ist es ja etwas, was ich schon gesehen habe. Und psychologisch gesehen ist das Glückspotenzial größer, wenn uns das Glück oder ein schöner Ort irgendwie unverhofft trifft.
7: Also wenn man noch etwas entdecken könnte.
6: Genau.
7: Warum reisen Millennials denn dann überhaupt? Also welchen Stellenwert hat das Reisen in ihrem Leben?
6: Also das hat einen sehr zentralen Stellenwert, weil wir ja so mit dem Mantra aufgewachsen sind, tolle, intensive Erlebnisse sind alles. Also so unsere Elterngeneration hat vielleicht noch eher das Eigenheim angestrebt, was jetzt für viele aus meiner Generation auch nicht mehr so erschwinglich ist. Eine geradlinige Karriere, und es gab ja so dieses Mantra auch in der Szene der Reiseblogger und unter den Globetrottern, so dieses investiere in Erlebnisse, nicht in Dinge. Und dass so aufregende Erlebnisse zu einem erfüllten Leben gehören, das hat meine Generation, glaube ich, besonders verinnerlicht. Und ja, wo bieten sich solche außergewöhnlichen Erlebnisse vor allem auf Reisen? Und es ist schon einfach Sinnstifter, Glücksbringer und auch Teil der Identität geworden, dass man viel reist, dass man weltgewandt ist und die Welt entdeckt. Also im Grunde zu sagen, ich habe daran kein Interesse, das ist schon fast dann in meiner Generation so ein bisschen uncool oder man fällt dadurch so ein bisschen aus dem Rahmen.
7: Mich hier überrascht das ein bisschen, weil gerade diese Generation, also die 30- bis 45-Jährigen, die sind ja oft auch Eltern, was sie eigentlich zu Hause halten müsste. Oder gehen die dann mit den Kindern auf Reisen?
6: Also ich kenne tatsächlich viele Eltern, die dann auch mit ihren Kindern nicht nur Urlaub im Bayerischen Wald machen oder nach Holland fahren, sondern die sagen ganz selbstbewusst, nee, wir machen Costa Rica mit unseren Kindern oder Elternzeitreise Südafrika oder wir machen Backpacking 3 Monate durch Südostasien. Natürlich, wenn ich mit denen rede, dann sagen die natürlich auch, man muss natürlich total anders reisen mit Kindern. Es ist so eine Form der Entschleunigung, es nimmt extremes Tempo raus, was manchmal dann auch, glaube ich, ganz heilsam ist und gegen diesen Erlebnisdruck hilft. Aber ich glaube, dass schon sehr viele junge Eltern auch den Anspruch haben, ihren Kindern die Welt zu zeigen und auch mit ihren Kindern viel reisen.
7: Sie haben Reisen für Millennials beschrieben als ein Versprechen von Freiheit, Abenteuer, Glück. Können Sie nochmal im Einzelnen aufblättern, warum dieses Versprechen sich heute nicht mehr einlöst aus Ihrer Sicht?
6: Ich glaube, das liegt daran, dass das Entdecken der Welt sich extrem geändert hat. Also es gibt einfach nicht mehr so viele Orte, die noch niemand entdeckt hat. Und damit meine ich jetzt nicht, dass man dort der erste Tourist ist, aber die noch nicht vom individualisierten Massentourismus vereinnahmt wurden. Und dann ist es so, dass die Erlebnisse auf Reisen auch sich verändert haben, seitdem zum Beispiel man überall auf der Welt über so Tourplattformen wie Get Your Guide eigentlich jede beliebige Experience, den Kochkurs mit Einheimischen, das Whale-Watching, kann man jetzt eigentlich überall auf der Welt schon mit wenigen Klicks als im Internet buchen, als Tour, und das eigene Entdecken kommt da so ein bisschen unter die Räder. Und man muss sich ein bisschen, glaube ich, trauen, selbst noch zu entdecken und zu erkunden und dann auch mal das Risiko einzugehen, falsch zu liegen. Also ich glaube, das große Gefühl meiner Generation ist ja so ein bisschen Verpassensangst, und das führt dazu, dass man alles schon vorher kontrolliert, bewertet und prüft, und dadurch nimmt man sich aber ein bisschen den Raum für eigene Entdeckungen und dass auch mal vielleicht die Kontrolle entgleitet und man ja in Situationen kommt, mit Leuten ins Gespräch kommt oder Erlebnisse macht, die nicht immer schon dem vorgefertigten Bild entsprechen.
7: Also Verpassensangst, diese Fear of Missing Out. Ist das auch eine Form von ADHS dann?
6: Nee, das glaube ich nicht. Ich glaube, das ist eher so ein gesellschaftlicher Druck, der sich dadurch erklärt, dass wir eben so extrem viele Möglichkeiten haben, die wir ja auch alle wahrnehmen können. Also wir können ja in einem Tag in jeden Winkel der Welt fliegen, wenn wir die Mittel dazu haben und die Zeit. Und so das Dilemma ist eben, weil wir so einfach nach Lissabon fliegen könnten, könnten wir auch ganz einfach nach Stockholm, Rom oder Istanbul in der gleichen Zeit fliegen. Und mit jeder Möglichkeit, die wir ergreifen, werden wir immer auch mit den Möglichkeiten konfrontiert, die wir nicht ergreifen können. Und dadurch versuchen wir möglichst schnell, möglichst viel zu machen. Und dabei bleibt eben viel auf der Strecke, glaube ich.
7: Billigflieger haben Sie erwähnt. Welche Rolle spielen denn die sozialen Medien beim Reisestress?
6: Ich glaube, die spielen eine ganz entscheidende Rolle, weil die den Vergleichsdruck extrem erhöht haben. Das ist ja nicht nur ein Phänomen beim Reisen. Ich sage immer, ja, früher hat man sich irgendwie mit den Leuten auf der eigenen Schule verglichen oder in der Nachbarschaft oder im Kollegenkreis. Und heute kann man sich immer die ganze Welt angucken und sieht dann irgendwelche jetsettenden Influencerinnen oder irgendwelche jungen Unternehmer, die den ganzen Tag an den aufregendsten Orten sind. Und es sind ja nicht nur die, es sind ja auch unsere eigenen Freunde, lose Bekannten. Also wenn man die App aufmacht, dann hat man das Gefühl, alle sind ständig an coolen Orten. Und da entsteht natürlich ganz schnell so dieses Gefühl, ja, meine Reise und mein Leben ist eigentlich ein bisschen zu klein, zu eng und ich habe vielleicht selbst noch nicht das Beste rausgeholt. Also Sachen, die eigentlich schön sind, fühlen sich dann plötzlich irgendwie schon fast wieder so ein bisschen defizitär an, weil man immer das Gefühl hat, ah, ich verpasse vielleicht doch gerade den schönsten Ort oder es reicht noch nicht, was ich mache. Das ist natürlich total blödsinnig.
7: Weil also es ist ein Wettlauf und gelegentlich auch ein Wettlauf mit sich selbst. So
6: genau,
7: klingt das.
6: Es ist ein Wettlauf mit sich selbst. Man muss sich da, glaube ich, von den Erwartungen lösen. Aber es ist natürlich gar nicht so einfach, weil es ist natürlich auch wertvolle Tippgeber. Also die Algorithmen erkennen das ja dann auch schnell, wenn man an einem neuen Ort ist und wenn man irgendwie Instagram aufmacht. Das habe ich jetzt im Januar in Bangkok erlebt. Dann kriegt man natürlich auch die ganze Zeit irgendwelche Tipps von irgendwelchen Travel-Influencern. Hier die coole Rooftop-Bar, da musst du unbedingt hingehen. Und das heißt, man kommt an so einem Urlaubsort an, macht Instagram auf und denkt sich so, oh Gott, oh Gott, oh Gott, hier muss ich wirklich ganz viele Dinge tun. Und wenn ich da nicht hinfahre, dann mache ich es vielleicht falsch. Oder da, wenn ich das verpasse, das wäre super schade. Und schon hat man diesen Druck irgendwie.
7: Das ist ja auch ein starker Widerspruch. Also einerseits nach neuen, vielleicht auch sinnlichen Erfahrungen zu suchen, nach Entschleunigung. Aber dann andererseits bedient man digitale Wahrnehmung in einer digitalisierten Welt.
6: Ja, absolut. Und ich habe schon den Eindruck, das merkt man ja, wenn man mit den Leuten redet, eigentlich haben alle davon die Schnauze voll und haben diese Sehnsucht, sich dem mal zu entziehen. Und im Alltag klappt es irgendwie nicht oft. Und das letzte Refugium, wo man ja im Grunde nochmal Ruhe hat und Abstand, wäre dann aber eigentlich der Urlaub oder die Reise. Und da ist es aber dann leider auch nicht mehr so einfach, sich dem zu entziehen.
7: Also wie erholen sich denn Millennials dann vom Reisen?
6: Es gibt, glaube ich, so ein paar Dinge, die man beachten sollte, wenn man sich erholen will. Das klingt so trivial, aber man muss der Erholung Raum geben. Also damit fängt es ja schon an. Wenn ich auf eine Reise aufbreche von 2 Wochen und das Gefühl habe, ich muss irgendwie 7 verschiedene Orte abklammern und dann mich aber zwischendurch noch erholen, das kann halt nicht richtig funktionieren. Erholung ist etwas, was man bewusst planen und gestalten muss. Es fühlt sich aber so kontraintuitiv an, weil man immer denkt, ah, ist auch Zeitverschwendung. Wenn ich jetzt einen halben Tag nichts mache oder einen Tag, ist ja irgendwie blödsinnig, weil ich könnte ja hier 10 andere Dinge machen. Und dass wir jetzt sagen, wir machen mal nur einen Urlaub, wo es um nichts geht oder wo man möglichst nichts tut oder vielleicht einfach nur mal mit dem Fahrrad rumfährt und nicht irgendwie so coolen Insta-Spots hinterherjagt oder aufregenden Erlebnissen, das gesteht man sich ja selten zu. Wahrscheinlich seltener, als man es bräuchte. Und dann ist noch ein anderer Punkt, also man braucht nicht nur diese Zeit, man braucht auch Zweckfreiheit. Also für Erholung braucht man Zweckfreiheit, das weiß man aus der Forschung. Man darf nicht nur sich nicht mit der Arbeit beschäftigen, also logischerweise darf man nicht irgendwie noch E-Mails mitlesen oder irgendwas machen. Machen ja auch sehr viele schon, ist ja auch sehr verlockend. Viele haben dann ihre E-Mails auf dem Handy. Aber man muss sich auch von den eigenen Ansprüchen freimachen. Also viele haben, glaube ich, schon dieses Bedürfnis, dass sie ihre Freizeit optimal nutzen wollen. Das setzt sie dann selber unter Druck und das, wenn man aber wirklich eigentlich mal runterkommen und abschalten will, hilft das halt auch nicht, wenn ich im Grunde mir selber sage, ah, die 3 Dinge muss ich heute unbedingt erledigen oder abhaken.
7: Sie haben vorhin die Stichworte Klimawandel, Overtourism genannt. Für Millennials sind das ja gerade Themen, die für sie wichtig sind. Wie bringen die denn den Wunsch nach, gerade nach Fernreisen, auf einen Nenner? Wie vereinbaren die das miteinander, wenn sie gleichzeitig gegen Overtourism sind, dem Klimawandel entgegenwirken wollen?
6: Ich glaube, wenn man ehrlich ist, vereinbaren das nur die wenigsten. Also ich glaube, das ist eher so eine kognitive Dissonanz, dass man das ausblendet, dass man vielleicht sagt, ey, ich fahre kein Auto mehr oder ich habe nur ein Fahrrad. Aber auf Urlaub verzichtet halt niemand und das zeigen auch die Zahlen der Reisebranche. Also auch Fernreisen boomen nach Corona, hat der Anteil noch mal ein bisschen zugelegt. Also, dass sich das wirklich niederschlägt, dieses Wissen um den Klimawandel und um die Emissionen, zeigt sich eigentlich nicht. Also Urlaub ist den Leuten, glaube ich, so wichtig, dass die wenigsten sagen, jetzt verzichte ich komplett auf Fernreisen. Also es gibt natürlich schon Leute, die das machen, aber die Zahlen sagen, es sind nicht viele. Und ich glaube, man blendet das dann eher aus oder redet sich das schön oder sagt halt, na gut, ich mache halt an anderer Stelle irgendwas. Ich bin zum Beispiel, ich ernähre mich vegetarisch oder so. Aber es ist natürlich schon so ein blinder Fleck.
7: Geht das denn überhaupt verantwortungsbewusst reisen?
6: Das geht auf jeden Fall. Und es ist ja auch total legitim zu sagen, es ist ja auch sinnvoll zu sagen, ich fliege weniger, ich bleibe länger vor Ort, reise dafür seltener. Auch dadurch senkt man ja die Emissionen. Also man muss ja nicht von 100 auf 0 gehen. Und vor Ort kann man ja sowieso verantwortungsbewusst reisen oder möglichst verantwortungsbewusst. Also es fängt ja vielleicht schon damit an, dass ich sage, wenn ich in Venedig, Dubrovnik oder Paris bin, dass ich dort vielleicht mich nicht ins Airbnb einmiete, sondern ins Hotel gehe, wo ich weiß, das hat irgendwie eine Lizenz und das darf da sein und das nimmt Einheimischen nicht den Wohnraum weg. Also da hat man schon sehr viele Stellschrauben. Aber klar, die Emission des Fliegens, wenn man sich dazu entscheidet zu sagen, ich will einmal nach Thailand im Leben, dann kommt man halt um die Emissionen nicht herum. Das ist einfach so.
7: Herr Lage, wie repariert man denn nun das Reisen? Was ist Ihr Gegenentwurf dazu, zum hektischen Reisen?
6: Also ich glaube, sich vor der Reise klar machen, was sind eigentlich meine Bedürfnisse und sich einzugestehen, dass man vielleicht auch mal erholungsbedürftiger ist, als man geglaubt hat. Also viele kommen aus einem stressigen Alltag und dann setzt sich dieser Stress eigentlich im Urlaub fort. Also davon zurücktreten und dann Zeit fürs Abschalten einplanen, nur Dinge tun, die man wirklich gerne tut, weniger Besichtigungsprogramm, weniger Sightseeing und natürlich auch irgendwie öfter mal das Smartphone im Hotelzimmer lassen oder nicht mitnehmen oder im Flugmodus unterwegs sein. Das entschleunigt und ich denke, wenn es so ums Entdecken geht, dann würde ich auch sagen, weniger klassisches Sightseeing, mehr sich auf Dinge einlassen, die man vorher nicht prüfen und kontrollieren kann. Und das muss ja gar nicht jetzt irgendwie ein ganz wildes Abenteuer sein oder dass man sich irgendwie auch in Gefahr begibt oder Risiken eingeht. Also es kann ja schon damit anfangen, dass man sagt, ich probiere in jedem Restaurant das Gericht, was ich nicht kenne. Oder ich erfolge immer der Empfehlung des Küchenchefs. Also dieses in diesen Modus zu kommen, wo man sich von Dingen wieder positiv überraschen lassen kann, statt nur Sachen abzuhaken oder Sachen zu machen für das coole Bild auf Instagram. Das fängt im ganz Kleinen an. Oder man kann auch sagen, heute geht es mir nicht darum, drei Orte mir anzuschauen, die ich mir rausgesucht habe, wo ich schon weiß, wie es da aussieht eigentlich, sondern ich will irgendwie drei Gespräche führen und ich guck mal, was ich da erfahre. Und das sind, glaube ich, alles kleine Stellschrauben. Aber das Muster ist, glaube ich, immer wegzukommen von vorgefertigten Erlebnissen, von denen ich vorher schon wissen will, dass sie gut werden.
7: Vielleicht ein Beispiel nehmen an den Hippies? Also der Eltern- oder Großelterngeneration der 60er, 70er Jahre oder waren die der Beginn des Übels?
6: Das ist eine gute Frage. Ich glaube, die haben natürlich schon viel richtig gemacht und ich glaube, dass die auch viel, viel abenteuerlicher gereist sind als wir heutzutage schon. Die haben natürlich auch noch eine andere Welt vorgefunden. Also das Abenteuer hat dann schon angefangen, als man aus dem Flughafen gestiegen ist oder aus dem Überlandbus, mit dem man dann vielleicht nach Asien gefahren ist. Man hatte nirgendwo Informationen schon vorab oder nur ganz wenige. Also ich würde sagen, das Reisen war per se abenteuerlich nach heutigen Maßstäben.
7: Wenn ich Ihnen so zuhöre, ist dann nicht eigentlich der Pauschalurlaub in Betonburgen wie an der Costa del Sol oder auf einem Kreuzfahrtschiff ehrlicher als, sagen wir mal, so ein Trip in die Hochebene von Bamian?
6: Das ist eine sehr gute Frage. Ich glaube tatsächlich, wenn es darum geht, einfach mal runterzukommen und rauszukommen, dann ist das Kreuzfahrtschiff oder der Campingplatz oder andere Reiseformen, die jetzt von den coolen Travelern vielleicht eher so als spießig betitelt werden, ist schon vielleicht die ehrlichere Form. Also man tut erst gar nicht so, als ginge es jetzt darum, wahnsinnig tief und authentisch einzutauchen, wie das ja viele Backpacker machen, die aber dann doch nur in den gleichen Backpacker-Enklaven landen und da eben auch keine authentischen Erfahrungen in dem Sinne mehr machen. Also ich glaube, man musste jetzt vielleicht nicht aufs Kreuzfahrtschiff, das ist am Ende Geschmackssache, da würde ich auch gar nicht drüber urteilen. Aber vielleicht reicht es ja, in Österreich wandern zu gehen. Man muss dann vielleicht, wenn man einfach mal runterkommen will, nicht den Balkan oder Georgien entdecken.
7: Authentizität, das ist auch so ein Stichwort, das im Zusammenhang mit Reisen öfter mal fällt. Und es geht dann dahin, dass Touristen, und es geht um Tourismus hier, lieber Reisende sein möchten. Oder sie möchten so sein wie die Einheimischen. Das ist doch eigentlich Selbstbetrug von vornherein.
6: Ja, absolut. Also das ist so ein bisschen auch das Selbstverständnis, was die Backpacker-Generation geprägt hat, was so ein bisschen von der Lonely Planet und Hippie-Generation dann kam. Und es ist auf jeden Fall ein Selbstbetrug. Also allein schon, wenn ich jetzt irgendwo in Asien unterwegs bin, weiß ja jeder Einheimische, dass ich irgendwie 800, im besten Fall 600 Euro für irgendeinen Flug ausgegeben habe und nach den Maßstäben des Landes dort reich bin. Also es ist eine Anmaßung zu glauben, dass man überall den gleichen Preis wie die Locals zahlt oder dass man auch aus seiner Rolle als Tourist rauskommt. Das ist ja, es fühlt sich dann vielleicht wie so eine narzisstische Kränkung an, sich einzugestehen, ich bin Tourist. Aber es ist ehrlich gesagt was total Befreiendes. Also wenn man diesen Drang ablegt, ein wahrer Reisender oder Traveler zu sein, der jetzt wagemutig unbekannte Landen erkundet, dann macht einen das schon innerlich auch ja, unbefangener und man entkommt so ein bisschen diesem Statuswettbewerb, also so diesem, ja, wer ist jetzt eigentlich authentischer und ursprünglicher gereist und wenn du die 20 Stunden Überlandfahrt nicht gemacht hast, dann hast du hier irgendwie Vietnam nicht kennengelernt. Also das ist eigentlich Blödsinn.
7: Und die Erfahrung, Expat zu sein oder Weißbrot zu sein in Indien zum Beispiel, ist auch eine authentische Erfahrung, zu der man stehen kann.
6: Eigentlich ist das authentisch, weil es einen mit der Rolle, die man hat, die man in der Welt hat, konfrontiert. Also man kommt ja eigentlich aus seiner, genau das, was man sucht, man kommt aus der Rolle des Menschen raus, der man zu Hause gewesen ist und sieht sich und seine Privilegien und das, was man auch vielleicht an der Heimat schätzt, plötzlich mit den Augen anderer. Und das ist ja eigentlich erstmal eine gute Erfahrung.
7: Herr Lage, was macht für Sie eine gelungene Reise aus? Könnten Sie es nochmal zusammenfassen?
6: Eine gelungene Reise macht für mich das Gefühl aus, rauszukommen, vor allem mental aus all den Dingen, mit denen ich mich sonst beschäftige und auf jeden Fall die Euphorie auch, Situationen gemeistert zu haben und auch als was Schönes erlebt zu haben. Also nicht nur im Sinne von, ich bin da jetzt irgendwie durchgekommen, sondern euphorisiert zu werden von unerwarteten Begegnungen, Situationen, wo man vielleicht eine Lösung finden muss und auf diese Weise sich selbst und das Reiseland, eine Verbindung zum Reiseland aufzubauen und das Gefühl zu haben, hier bin ich so ein bisschen über mich selbst hinausgewachsen. Also ich glaube, Reisen hat viel mit so Selbstwirksamkeit zu tun, würde man vielleicht sagen. Ja, dieses Gefühl, ein bisschen über sich selbst hinauszuwachsen, dass das so eine Euphorie auslöst, das gehört für mich, glaube ich, zu einer sehr guten und gelungenen Reise.
7: Und wohin geht Ihre nächste Reise?
6: Meine nächste Reise geht jetzt nach Norwegen auf die Lofoten, die ich und mein bester Kumpel mit Zelt und Rucksack durchqueren werden. Also wir wollen uns der Natur, der Landschaft und jeden Tag aufs Neue aussetzen. Wir haben keine so richtig vorgefertigte Route und wollen mal gucken, wohin uns der Weg trägt.
0: Der Reisejournalist Philipp Lage war das im Gespräch mit Sabina Mattei.
1: Standpunkte.
0: Seit der Nacht von Samstag auf Sonntag eskaliert der Krieg zwischen den USA und dem Iran wieder. Nachdem die Revolutionsgarden ein Schiff in der Straße von Hormus beschossen hatten, griffen die USA nach eigenen Angaben 140 Ziele im Iran an. Das führte unter anderem zu iranischen Gegenschlägen in mehreren Golfstaaten. Für das Handelsblatt zeigt die aktuelle Entwicklung, dass US-Präsident Trump den Krieg gegen den Iran ohne Plan begonnen hat. Die Zeitung spricht von fatal falschen Einschätzungen, die Folgen hätten.
8: Das iranische Regime hat trotz unzähliger Luftangriffe nicht kapituliert. Es ist trotz der Tötung seiner Führungsspitze nicht kollabiert. Auch die US-Marineblockade der Straße von Hormus und weitere Sanktionen haben es nicht in die Knie gezwungen. Der Massenaufstand? Davon redet Trump mittlerweile gar nicht mehr. Und die Planer des Kriegs scheinen nicht einmal damit gerechnet zu haben, dass der Iran die Straße von Hormus sperren könnte. Egal wie man es dreht und wendet, Trump hat den Iranern ein strategisches Druckmittel verschafft.
0: Die Südwestpresse aus Ulm unterstreicht, in den vergangenen Tagen hätten sich die Anzeichen dafür gemehrt, dass das iranische Regime kaum von seinen Zielen wie der Kontrolle der Straße von Hormus abrücken würde.
8: Die Beisetzung des ehemaligen obersten Führers Ayatollah Ali Khamenei geriet zu einer beeindruckenden Machtdemonstration des Regimes. Die Kritiker mögen in der Mehrzahl sein, doch auch die Unterstützer der Mullahs sind weiterhin zahlreich. Zweitens tauchten Bilder auf, die nahelegen, dass die Iraner zumindest eine der bombardierten Anlagen des Atomwaffenprogramms instand setzen. Schließlich greift der Iran trotz der Drohungen von US-Präsident Donald Trump weiter Schiffe in der Straße von Hormus an. Der Frieden bleibt in weiter Ferne. In dieser fragilen Situation wird das Regime keine Schwäche zeigen wollen.
0: Auch Zeit Online betont die Entschlossenheit der iranischen Führung.
8: Einiges spricht dafür, dass die US-Regierung noch immer nicht verstanden hat, wie große Teile der iranischen Elite denken. Was, wenn die Schäden, die die US-amerikanischen Luftschläge anrichten, von Teheran einkalkuliert sind? Was, wenn die iranische Führung bereit ist, diesen Preis zu zahlen, um ihre Ziele zu erreichen? Zu den wichtigsten strategischen Zielen der iranischen Staatsführung zählen derzeit der Schutz des Atomprogramms und die Kontrolle der Straße von Hormus. Der Besitz einer Atombombe hat noch jede noch so diktatorisch geführte Nation vor einer ausländischen Intervention bewahrt. Das beste Beispiel dafür ist Nordkorea.
0: Das iranische Regime stehe stärker da denn je.

0: iranischen Kriegs zeitnah nicht das Resultat bringen wird, das mit dem gescheiterten Memorandum zwischen Washington und Teheran erreicht werden sollte. Die Öffnung der Straße von Hormus.
1: Und das waren die Standpunkte, heute zusammengestellt von Volker Damm.

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1: Um 1 Uhr mit Thomas Haag. Guten Morgen. Die Grünen und das Kinderhilfswerk kritisieren Pläne von Bundesfamilienministerin Prien, beim Unterhaltsvorschuss für Alleinerziehende zu kürzen. Der Staat trifft damit aus ihrer Sicht Menschen, die ohnehin schon wenig haben. Aus dem Hauptstadtstudio Chris Berdrow.
2: Das Geld können Alleinerziehende beantragen, wenn der getrennt lebende Elternteil keinen oder zu wenig Unterhalt für die Kinder zahlt. Meistens sind das Väter. Der Staat springt dann mit dem Vorschuss ein. Die Höhe variiert je nach Alter des Kindes. Ein Sprecher des Familienministeriums bestätigte Pläne, dass das Geld nur noch bis zum 16. und nicht mehr wie jetzt bis zum 18. Geburtstag eines Kindes gewährt werden soll. Hintergrund seien die Sparvorgaben für den Bundeshaushalt.
1: Nach stundenlanger Verzögerung wegen zu starken Windes sind am Abend die Arbeiten an der Baustelle der Berliner Ringbahnbrücke wieder aufgenommen worden. Zuvor hatte sich der Leiter der Taskforce A100 Rothe in der RBB 24 Abendschau zuversichtlich gezeigt, dass die Arbeiten bis zum Morgen abgeschlossen sein werden. Dann können die S-Bahnen zwischen den Bahnhöfen Halensee und Westend wie geplant wieder fahren. Der Landesvorstand der Berliner CDU will heute Stefan Evers offiziell zum Spitzenkandidaten für die Berlin-Wahl machen. Der Finanz- und Kultursenator war von den CDU-Kreisvorsitzenden nach dem Rückzug von Kai Wegner vorgeschlagen worden. Jan Menzel, RBB 24, Landespolitik.
3: Er soll die Trendwende schaffen, verlorenes Vertrauen zurückgewinnen und der CDU 10 Wochen vor der Berlin-Wahl wieder Schub geben. Stefan Evers, 46 Jahre Finanz- und Kultursenator und nach dem Rückzug von Kai Wegner auch kommissarischer Landeschef der CDU, wird heute noch eine weitere Position offiziell übernehmen. Spitzenkandidat für die Berlin-Wahl im September.
1: Im Havelland darf ab heute kein Wasser mehr aus Flüssen, Seen und Teichen entnommen werden. Das hat der Landkreis per Allgemeinverfügung mitgeteilt. Darüber hinaus dürfen Rasen und andere Grünflächen wie Sportplätze nicht mehr mit Wasser aus dem Trinkwassernetz bewässert werden. Landwirtschaftliche Betriebe können eine Ausnahme beantragen. Das Verbot gilt jeweils von 10 bis 18 Uhr. Der deutsche Tennisprofi Alexander Zverev hat das Finale von Wimbledon verloren. Der Hamburger unterlag bei dem prestigeträchtigen Tennisturnier in London dem Italiener Jannik Sinner in 4 Sätzen mit 7:6, 6:7, 3:6 und 4:6. Für Zverev ist es in seinem 5. Major-Finale die 4. Niederlage. Soweit die Nachrichten. 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Das Wetter nachts meist klar oder gering bewölkt, nur im Osten Brandenburgs kompakte Wolken, die Tiefstwerte liegen bei 18 bis 13 Grad. Am Tage viel Sonne, nur ein paar Wolken, vereinzelt auch Wärmegewitter bei maximal 27 bis 30 Grad.
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5: Die A1 Lübeck Richtung Hamburg. Auf der Norderelbbrücke kommt es wegen eines Schwertransportes bis 5 Uhr zu kurzfristigen Sperrungen. A4 Köln Richtung Aachen ist zwischen Frechen Nord und Kreuz Kerpen in beiden Richtungen wegen Brückenarbeiten bis 5 Uhr gesperrt. In Richtung Olpe ist die Fahrbahn zwischen Kreuz Köln West und Köln Eiffeltor bis Donnerstag gesperrt. Und die A52 Kamp-Lindfort Richtung Dortmund ist zwischen Oberhausen Zentrum und Kreuz Essen Nord wegen einer Nachtbaustelle bis 5 Uhr gesperrt. Gute Fahrt!
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5: Aus dem Studio von NDR Info in Hamburg mit Milat Kupay. Autobahnen, Schienennetze, Brücken wurden nicht für extreme Temperaturen gebaut. Wie kann man diese Infrastruktur daher in Zukunft hitzesicher

0: machen, insbesondere Straßen. Also so gestalten, dass sie weniger Wärme aufnehmen und Wärme besser ableiten. In Deutschland wird dazu vor allem an hellen, reflektierenden Asphalt- und Betonoberflächen geforscht. Wir ziehen eine Bilanz zum Forschungsstand.
1: Christian Thienl ist Experte für Baustoffe an der Universität der Bundeswehr in München und hat es während der Hitzewelle bei einer Fahrt auf der Autobahn A9 selbst erlebt.
2: Als ich etwas weiter fuhr, sah ich dann, dass dort in der Fahrbahn eine Aufwölbung vorhanden war, die eben eine entsprechende Gefahrenstelle darstellte. Und das ist durch die zu der Zeit herrschende Hitze verursacht gewesen.
1: Die Aufwölbung sei so groß gewesen wie ein Wäschekorb und hätte für tiefliegende Autos oder Motorräder gefährlich werden können. Kein Einzelfall. Es gab viele Meldungen über Fahrbahnschäden während der Hitzewelle. Der Standardasphalt ist offenbar dafür nicht geeignet. Der Experte für Straßenbau und Asphalt von der Bergischen Universität Wuppertal, Bahirangan Sivapatam, bestätigt das, aber nur für den Fall, wenn sich bei hohen Temperaturen zugleich der Verkehr staut.
3: Da haben wir nochmal deutlich zuzügliche Beanspruchung durch diesen langsamen und stauenden Verkehr. Das sind in Kombination mit höherer Temperatur, fängt der Asphalt zu fließen an. Wenn der Asphalt fließt, dann neigt das zu bleibender Verformung an. Also zum plastischen Verhalten, und dieser plastische Verhalten oder die bleibenden Verformungen können wir nicht mehr rückgängig machen.
1: Durch die Hitze, so Sivapatam, würde die dunkle Oberfläche des Asphalts auf bis zu 70 Grad Celsius aufgeheizt. Der Asphalt weicht auf. Und schwere und im Stau stehende Lkw würden ihn dann zusätzlich belasten und verformen. Das Problem ist zumindest technisch gelöst. Schon seit 2 Jahrzehnten forscht und arbeitet Sivapatam an neuen Asphaltrezepturen und hat auch welche, die trotz Hitzewellen stabil bleiben und zugleich auch Winterfrost aushalten. Der Clou? Helle Gesteinskörnungen.
3: Also durch die Verwendung von helleren Gesteinskörnungen können demzufolge die Oberflächentemperatur deutlich oder signifikant reduziert werden. Das kann beispielsweise durch den Einsatz von Quarzit erreicht werden.
1: Schon 30% davon würden ausreichen, um die Temperatur zu senken. Allerdings müsse man dafür auch ein geeignetes Bitumen verwenden. Bitumen ist quasi der Kleber, mit dem die Gesteinskörnungen zusammengehalten werden. Quarzit, so Sivapatam, ist ein saures Gestein. Hier haftet herkömmliches Bitumen nicht gut. Daher hat er auch hierfür eines mit einem Haftverbesserer entwickelt, das alles zusammenhält. Doch seine Asphalttechnik wird oft nicht angewandt, sagt Sivapatam. Er verweist dazu auf die entsprechenden Regelwerke für Straßenbau. Zwar verbietet die Regelung des Bundes helle Gesteinskörnungen nicht, die auch in Bayern angewendet wird. Sie empfiehlt sie aber auch nicht. Und beispielsweise in der Regelung des Landes Sachsen-Anhalts etwa heißt es lapidar, dass das Aufhellen von Asphaltdeckschichten auf Bundes- und Landesstraßen, Zitat, keinen Einsatz findet. Und was nicht genau vorgeschrieben ist oder den Vorschriften entspricht, wird ungern verbaut, weiß auch der Baustoffexperte Christian Thienl von der Bundeswehr-Uni in München.
2: Dann braucht man natürlich entsprechend Auftraggeber, sprich Autobahn GmbH zum Beispiel oder die entsprechenden Straßenbauverwaltungen, die bereit sind, dieses System anzuwenden und zu testen und damit auch natürlich das Risiko gehen, dass irgendwann, wenn es nicht funktioniert, das zurückgebaut werden muss. Und dafür braucht es Leute, die entsprechendes Rückgrat haben und sagen, ja, wir machen das und wir probieren das.
1: Und Asphaltexperte Bahirangan Sivapatam von der Universität Wuppertal fordert mehr Offenheit gegenüber neuen wissenschaftlichen Erkenntnissen und Innovationen und hofft, dass die Bauregelwerke entsprechend angepasst werden. Das Bundesverkehrsministerium teilt mit, dass schon jetzt möglichst helle Gesteinskörnungen eingesetzt würden. Diese seien jedoch nur begrenzt verfügbar.
0: Sommer, Sonne, Badesee. Eigentlich eine gute Nachricht für alle, die in diesen Tagen Abkühlung suchen. 58 von 61 Badeseen in Hessen sind hygienisch einwandfrei. Dennoch lohnt sich vor dem Sprung ins Wasser ein kurzer Blick auf die aktuelle Lage. Denn für manche Seen hat das Landesamt für Umwelt und Gewässer in Hessen Warnungen herausgegeben. Und ein See ist derzeit sogar ganz gesperrt. Warum die Hitze in den kommenden Tagen die Wasserqualität der Badeseen beeinträchtigen kann und das Baden dann womöglich keine gute Idee ist, das weiß Katharina Bruns.
4: Lilli Butzke und ihr Kollege Andreas Kühner stehen auf einem schmalen Holzsteg und lassen langsam ein Messgerät ins Wasser ab. Die beiden Mitarbeiter des Gesundheitsamts Darmstadt-Dieburg sind für die regelmäßige Kontrolle der Badeseen in der Region zuständig. Heute ist der große Wog in Darmstadt dran. Gemessen werden die Sichttiefe, mögliche Verunreinigungen durch Bakterien und die Temperatur.
5: So, dann schauen wir mal, wie diese Woche die Lage ist?
4: 25 Grad messen die beiden. 3 Grad weniger als noch vor 5 Tagen. Per se ist das gut für das Gewässer, denn die Hitze macht den Badeseen in Hessen enorm zu schaffen.
6: Wir hatten zu den Höchstzeiten Ende Juni 32 Grad Wassertemperatur, was sehr viel ist, was wohl auch das Höchste ist, was der Woki hatte. Und deswegen sind wir ganz glücklich, dass das Wasser jetzt wieder abkühlt.
4: Sagt Lilly Butzke vom Gesundheitsamt. Doch mit der kurzen Abkühlung ist es schon wieder vorbei. Und mit der Hitze kommen die Probleme. Das kann man aktuell am Schultheißweiher in Offenbach sehen. Der ist nämlich geschlossen. Der Grund?
7: Es sind sogenannte Blaualgen. Es sind aber gar keine Algen, sondern Cyanobakterien. Die kommen hier im Schultheißweiher in Offenbach jedes Jahr zur sogenannten Algenblüte. Das heißt, sie vermehren sich massenhaft.
4: Sagt Jörg Nitsch, Landesvorsitzender des BUND Hessen. Und die können gefährlich werden, besonders für Kinder und Tiere.
7: Weil diese Cyanobakterien toxische Stoffe absondern, die man nicht schlucken sollte. Also ich kann da Übelkeit davon bekommen und bei Hunden zum Beispiel kann das auch bis zum Tod führen.
4: Die steigenden Temperaturen heizen die Seen auf, besonders flache Gewässer ohne Frischwasserzufuhr. Die Wärme begünstigt die Anreicherung von Nährstoffen im Wasser. Gleichzeitig wird der Sauerstoff knapp. Ideale Bedingung für Blaualgen, schlecht für die Fische. Denn ihnen fehlt schlichtweg die Luft zum Atmen, weil warmes Wasser weniger Sauerstoff speichert als kaltes. Ein Problem, das in Zukunft häufiger auftreten wird.
7: Es wird immer problematischer, weil wir ja immer wärmere Sommer bekommen und sich dadurch auch die Gewässer entsprechend mehr aufheizen und auch länger warm bleiben.
4: Für den großen Wok und auch viele andere Seen in Hessen wird es schon in den kommenden Tagen wieder stressiger.
8: Der Hintergrund ist, die mittlere Wassertiefe hier in dem Gewässer ist bei 1,90 Meter. Das heißt, das Gewässer ist sehr flach. Eine zusätzliche Herausforderung ist, dass momentan der Wasserzulauf gleich null ist, weil der Dambach trocken gefallen ist, sodass wir auch einen sinkenden Wasserstand erwarten. Und von daher wird die nächste Hitzeperiode wieder herausfordern, weil wir dadurch vermehrtes Algenwachstum erwarten.
4: So Andreas Kühner vom Gesundheitsamt Darmstadt-Dieburg. Aber nicht nur Blaualgen vermehren sich bei Wärme, auch Zekarien, kleine Saugwürmer, die Hautausschlag und Juckreiz verursachen können. Winfried Staudt vom Hessischen Landesamt für Naturschutz und Umwelt empfiehlt außerdem einen Test.
9: Wenn man im Wasser geht und mit dem Hüfte im Wasser steht und die Füße nicht mehr sieht, dann sollte man besser nicht reingehen.
4: Auch weil bei schlechter Sicht Unfallgefahr droht.
0: Die schlaflosen Hitzenächte im Juni, die haben wir ja alle noch so ein bisschen in den Knochen. Und schon an diesem Wochenende, da kletterten die Temperaturen wieder auf über 30 Grad. Aber diesmal sind wir vorbereitet und kommen da besser durch. Oder? Was würden Sie sagen? Vielleicht versuchen Sie mal, einen Ventilator oder eine Klimaanlage zu kaufen. Die Teile sind immer noch ganz heiße Ware, wie Anna Deschke rausgefunden hat.
10: Früher Morgen in Wesseling. Der Elektronikfachmarkt öffnet erst in einer halben Stunde, aber schon jetzt steht der erste Kunde vor der Tür. Er braucht dringend eine Klimaanlage fürs Büro. Der Mann hat Glück. Eine einzige gibt es hier im Geschäft noch, kostet über 1.000 Euro. Das ist ihm egal. Schnell bezahlt, auf den Rollwagen gehievt und ab ins Auto. Der Kunde ist erleichtert.
11: Wir haben im Internet recherchiert und die meisten Sachen sind halt ausverkauft und sind jetzt tatsächlich hier noch fündig geworden.
10: Bis auf ein Dutzend kleiner Handventilatoren ist im Elektrofachmarkt jetzt nichts mehr zu holen. Marktleiter Dieter Petri hofft auf den Paketboten, wie jeden Tag. Aber auch heute Fehlanzeige.
12: Schon wieder nichts dabei. Es ist zum Mäusemelken.
10: Bestellt sei alles, Ventilatoren und Klimaanlagen, aber es gibt heftige Lieferengpässe.
13: Wir bemühen uns zumindest nach aller Kraft, so schnell wie möglich wieder an Ware zu kommen. Aber bei der jetzigen Situation kann keiner die Frage seriös beantworten, wann das sein wird.
10: Schon in der ersten Hitzewelle vor knapp 2 Wochen kamen reihenweise Kunden in den Laden, wollten einen Ventilator kaufen. Alle gingen leer aus. Und auch heute wird immer wieder nachgefragt.
14: Haben Sie keinen?
15: Gar nichts, alles ausverkauft. Ja.
14: Um Gottes Willen.
10: Das Problem zieht wie die Hitze durch ganz Europa. In Frankreich gab es bei einem Discounter tumultartige Szenen, weil Ventilatoren und Klimaanlagen in den Verkauf gegangen sind. Den Yuan auf Klimageräte aller Art nutzen Betrüger im Netz aus. Die Verbraucherzentrale warnt vor Fake-Klimaanlagen. Ein möglicher Hinweis, Werbung mit zu vollmundigen Versprechen, wie etwa hier.
16: Es ist kleiner als ein Toaster, kühlt jeden Raum in 90 Sekunden und verbraucht nur einen Bruchteil der Energie einer herkömmlichen Klimaanlage.
5: Vor solchen Fakes warnt auch Elektronikfachhändler Dieter Petri.
17: Diese Fake-Mini-Anlagen, die so für unter 100 Euro angeboten werden, sind nichts anderes wie kleine Ventilatoren mit Wassertank. Die kühlen überhaupt nichts runter und erhöhen im schlimmsten Fall nur noch die Luftfeuchtigkeit im Raum. Und ob das das dann besser macht, glaube ich auch nicht.
5: Statt auf Fake-Klimaanlagen im Netz reinzufallen, vielleicht lieber die Methode von diesem Pärchen aus Krefeld.
18: Wir haben entdeckt, auf dem Balkon zu übernachten. Das hat gut funktioniert. Ja. Das war eine wirklich gute Lösung.
5: Und ansonsten heißt es nur, geduldig abwarten, bis vielleicht die nächste Lieferung Ventilatoren kommt.
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0: Um 1.14 Uhr. Von einem erbitterten Gegner wurde er zu einem der engsten Verbündeten von US-Präsident Donald Trump. Vorgestern Abend ist er völlig überraschend gestorben. Lindsey Graham, langjähriger republikanischer Senator. Graham hatte erst Donnerstag seinen 71. Geburtstag gefeiert. Martin Ganzelmeier.
20: Lindsey Graham war eine der wichtigsten Stimmen in der amerikanischen Außen- und Sicherheitspolitik und auch in Deutschland bekannt. Seit vielen Jahren gehörte er zu den Teilnehmern der Münchner Sicherheitskonferenz. Als Donald Trump vor 10 Jahren Präsident werden wollte, war Graham einer seiner schärfsten Kritiker. Doch nach Trumps Wahlsieg und vielen gemeinsamen Golfrunden wurde das Verhältnis der beiden immer enger. Außenpolitisch lagen sie jedoch nicht immer auf einer Linie. Graham versuchte immer wieder, Trump von der Bedeutung der NATO zu überzeugen, ihn vor Russlands Präsident Putin zu warnen und Trump für eine stärkere Unterstützung der Ukraine zu gewinnen. Auch deshalb war Graham ein wichtiger Gesprächspartner für europäische und deutsche Politiker. Nach US-Medienberichten starb Graham am späten Samstagabend an einem plötzlichen Herzstillstand. Noch vor wenigen Tagen hatte er den ukrainischen Präsidenten Selenskyj zum 10. Mal in Kiew getroffen. Graham überbrachte Selenskyj die Botschaft, dass Trump ein neues Sanktionsgesetz gegen Russland unterstützt. US-Präsident Trump würdigte Lindsey Graham in einem Social-Media-Post als einen der großartigsten Menschen und Senatoren, die er je gekannt habe. Wörtlich schrieb Trump, er war immer am Arbeiten und ein wahrer amerikanischer Patriot. Lindsey wird uns sehr fehlen. Auch Bundeskanzler Friedrich Merz äußerte sich betroffen. Graham war ein echter Freund und Partner Deutschlands im transatlantischen Bündnis, schrieb Merz in Englisch auf X. Er werde ihn vermissen. Seit Mitte der 90er Jahre vertrat Graham seinen Heimatstaat South Carolina im Kongress, zunächst im Repräsentantenhaus, von 2003 an im Senat. Gerade machte er Wahlkampf, um im November für eine 5. Amtszeit als Senator gewählt zu werden. In Grahams Werdegang wird der Wandel der Republikanischen Partei in den vergangenen 20 Jahren deutlich. Graham begann als traditioneller Mainstream-Konservativer und Anhänger des früheren US-Präsidenten Ronald Reagan. Pro NATO, pro Israel, für freien Handel und gegen Zölle. Graham war bis zu dessen Tod eng mit dem republikanischen Senator John McCain befreundet. McCain wiederum war einer der entschiedensten Gegner von Donald Trump und seiner Make America Great Bewegung. Die MAGA-Forderung nach einem Rückzug Amerikas aus den Krisenherden der Welt lehnte Graham stets ab.
0: Im Sommer ist Hochbetrieb auf den Berghütten. Vor allem Übernachtungsplätze sind heiß begehrt. Deshalb reservieren viele Wanderer auch schon lange im Voraus, oft sogar auf mehreren Hütten, um spontan noch die Wahl zu haben. In letzter Zeit beklagen allerdings immer mehr Hüttenwirte, dass manche der Gäste sehr kurzfristig oder gar nicht absagen, wenn sie nicht auftauchen. Das Problem ist zum Start in die Sommersaison noch einmal größer geworden. Elisabeth Tiroler.
21: Stefan Jobke ist Hüttenwirt auf der Riederhütte im österreichischen Salzkammergut. Er hat einen Hilferuf bei Instagram abgesetzt, denn neulich war seine Hütte gut gebucht, doch am Ende kam fast niemand.
22: Das ist das Wochenende ganz krass gewesen. Am Donnerstag haben wir vorgeplant fürs Wochenende, haben Mitarbeiter einbestellt, haben das Essen vorbereitet für zum Beispiel 20 Gäste am Sonntag und 4 Gäste waren dann da.
21: Kurzfristige Absagen oder gar keine Absagen. Dieses Problem kennt auch Mitarbeiter Stefan Möller von der Pfeishütte im Karwendel.
23: Wir haben jetzt seit 3,5 Wochen geöffnet. Was wir festgestellt haben, ist, dass es genauso weitergeht, wie es leider letztes Jahr aufgehört hat. Also zum Glück muss man sagen, kommen die meisten Gäste schon. Aber wir haben nahezu täglich Gäste dabei, die nicht auftauchen. Nach 18 Uhr telefonieren wir die Leute hinterher, um sicherzugehen, dass alles okay ist und dass keiner vielleicht nur irgendwie am Weg ist oder verletzt ist. Da passiert es eigentlich immer, dass man die Leute irgendwo erwischt, in Flagranti, und die dann sich ertappt fühlen und sagen, ah ja, nee, sorry, ich komme heute nicht mehr.
21: Egal ob beim deutschen oder beim österreichischen Alpenverein, viele Hüttenwirte berichten dasselbe. Am Wochenende ist alles reserviert und trotzdem bleiben Betten am Ende leer. Bis zu 40% der Gäste tauchen mittlerweile am Wochenende gar nicht auf, sagt Caroline Scharfenstein vom österreichischen Alpenverein. Ein Grund dafür ist das Online-Buchungssystem.
1: Früher musste man aufwendig anrufen oder eine E-Mail schreiben und jetzt eben geht man einfach ins Reservierungssystem, was natürlich für die Hüttenwirtsleute eine enorme Erleichterung ist, aber damit geht natürlich auch dieser persönliche Kontakt verloren und ich glaube, man storniert eher mal etwas schnell online, als dass man halt eben über jemanden anruft oder eine Mail schreibt, dann hat man halt eher ein schlechtes Gewissen.
21: Ein paar Klicks am Smartphone und der Schlafplatz ist gebucht, manchmal auf mehreren Hütten gleichzeitig. Der Augsburger Psychologe Rüdiger Maas beschäftigt sich mit Generationenforschung. Er sagt, die digitale Welt verändert unser Verhalten.
2: Die Rahmenbedingungen haben sich verändert, weil ich heute sehr viel digital buchen kann. In der digitalen Buchung ist in der Regel hat man eine geringe Commitment-Kosten. Das heißt also, es gibt keine Anzahlung, ich kann das schnell machen. Und in der Regel haben die Leute das Gefühl, die maximalen Optionen hat, einfach für sich aufzubewahren.
21: Möglichst viele Optionen offen halten. Das erlebt auch Stefan von der Pfeißhütte so. Viele buchen mehrere Hütten und entscheiden erst kurz vorher, wo sie schlussendlich hingehen.
23: Die Leute wollen halt immer das Beste haben und so auch dann bei jeder Wandertour. Also die wollen dann, wenn es zur Debatte steht, wahrscheinlich ob 10 Stunden oder 11 Stunden Sonnenschein, dann suchen sie sich halt die Tour aus, wo sie in Wirklichkeit auf 11 Stunden Sonnenschein und stornieren dann die anderen.
21: Oder sie sagen gar nicht ab. Deshalb haben viele Hütten ihre Stornogebühren erhöht. Psychologe Rüdiger Maas sagt, es braucht mehr Verbindlichkeit, zum Beispiel.
2: Also wenn da jemand gebucht hat, müsste der dann sich theoretisch eine Woche vorher nochmal melden, ob das dann tatsächlich verbindlich ist. Und dann wird halt schon die Hälfte als Anzahlung eingefordert. Dann kämen da andere Ergebnisse raus. Also hier eine Verbindlichkeit schaffen, also quasi die digitale Welt zu überbrücken.
21: Hüttenwirt Stefan Jobke von der Riederhütte im Salzkammergut hat nach seinem Hilferuf bei Instagram diesen Vorschlag bekommen.
3: Die Leute können buchen im Voraus, aber sie kriegen 5 Tage, 7 Tage vorher nochmal eine Mail und dort müssen sie nochmal bestätigen, dass es jetzt passt. Und wenn nicht bestätigt wird, ist der Platz weg.
21: Auf seinen Instagram-Post hat er viel Zuspruch erhalten. Jetzt hofft er, dass sich damit auch das Verhalten der Gäste ändert und die beim nächsten Mal bei ihm und bei allen anderen Hüttenwirten rechtzeitig absagen.
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0: Heute vor 90 Jahren wurde in Spanien der Führer der Opposition ermordet. Die Tat gilt als unmittelbarer Auslöser für den spanischen Bürgerkrieg. Reinhard Bartusch blickt zurück.
6: Bauern gegen Großgrundbesitzer, Arbeiter gegen Industriebosse, Anarchisten gegen die Kirche, Demokratie gegen Monarchie. Spanien ist in den 1930er Jahren ein zerrissenes Land. 2 Regierungen hat die Zweite Republik seit ihrer Gründung 1931 schon verschlissen. Da gewinnt im Februar 1936 die linksgerichtete Volksfront die Parlamentswahl. Auf die Barrikaden lautet ihr Schlachtruf. Die politisch motivierte Gewalt im Land fordert mittlerweile hunderte Tote. Und an diesem 13. Juli trifft es den Oppositionsführer im spanischen Parlament, José Calvo Sotelo. Republiktreue Polizisten und linke Milizionäre machen sich in den frühen Morgenstunden auf den Weg. Sie wollen Rache nehmen für die Ermordung eines Kameraden durch rechte Attentäter einen Tag zuvor. Calvo Sotelo wird in Gewahrsam genommen und während der Fahrt in Transporter Nummer 17 mit 2 Kopfschüssen von hinten ermordet. Den Leichnam legen die Täter in einer Halle des Madrider Ostfriedhofs ab. Der Schock in Spanien ist groß, nicht nur im rechten Lager, sondern auch in Teilen der politischen Mitte. Und das, obwohl Calvo Sotelo nicht weniger als die Demokratie abschaffen wollte, wie hier im Wahlkampf 1933.
24: Angesichts der Gefahr, dass Spanien in 1000 Stücke auseinanderbricht, verkünden wir, dass wir wissen werden, darauf zu reagieren. Und wenn es notwendig ist, auch dagegen Krieg zu führen. Wir sind interessiert, ins Parlament zu kommen, nicht um es zu stützen, sondern um es bei unserem Auszug zum Einsturz zu bringen.
6: Krieg führen gegen die Demokratie, gegen die junge Republik. Hinter den Kulissen hat sich das spanische Militär,
4: gewissermaßen ein Staat im Staate, bereits darauf eingestellt. Ein Putsch ist längst geplant und Calvo Sotelos Worte aus dem Jahr 1933 hören sich plötzlich an wie ein Orakel.
7: Vom Parlament ist kaum noch seine Asche übrig und den spanischen Republikanern fällt nichts Besseres ein, als gerade solchen Institutionen die Zukunft des Vaterlandes anzuvertrauen. Ich sage euch, die Stunde des demokratischen Parlamentarismus ist vorüber. Spanien braucht einen starken Staat.
4: Die Ermordung Calvo Sotelos wirkt wie ein Brandbeschleuniger. Obwohl das nie bewiesen wird, spricht das rechte Lager von einem Mord in staatlichem Auftrag. Nur 4 Tage später bricht der spanische Bürgerkrieg aus. Am Ende des Bürgerkrieges steht die linksgerichtete Volksfront als Verliererin da. Phalangschisten, Monarchisten, das Militär, sie setzen sich mit Unterstützung unter anderem Nazi-Deutschlands durch. 500.000 Menschen verlieren ihr Leben. Spanien wird 1939 unter der Führung von General Francisco Franco zur Diktatur.
8: Die Saat unseres Patriotismus, getränkt mit dem Blut der Märtyrer, wird reiche Ernte hervorbringen, die wir auf dem Altar des Vaterlandes niederlegen werden.
4: Auf freie Wahlen wird die spanische Bevölkerung über 40 Jahre warten müssen. Ein Monument an der Plaza de Castilla in Madrid erinnert bis heute an José Calvo Sotelo, Märtyrer für die einen, Feind der Republik für die anderen. Getötet durch ein Attentat am 13. Juli 1936. Heute vor 90 Jahren.
0: Der Stichtag war das von Reinhard Bartusch.
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9: Mit Marcel Stober. In der Geschichte der Open Era im Tennis hat es noch nie ein Spieler geschafft, seinen 2. Grand-Slam-Titel direkt nach seinem 1. zu gewinnen. Auch Alexander Zverev nicht, dabei hatte er die Chance dazu. Erst vor 5 Wochen holte er sich die French Open-Trophäe, nun im Finale von Wimbledon verlor er aber gegen den besten Spieler der Welt, Jannik Sinner aus Italien, in 4 Sätzen. Matthias Kammann war in London dabei. Wie hat denn Zverev diese Niederlage verkraftet?
11: Ich würde sagen, in Style, um British zu bleiben, ganz anders als vor 1,5 Jahren, als er nach der Finalniederlage gegen Jannik Sinner in Melbourne förmlich zusammengebrochen ist, hat es Alexander Zverev diesmal mit Fassung und fast gut gelaunt ertragen. Wie immer hat Zverev auch eine gute Rede gehalten, in der er dem Sieger Sinner fair gratulierte und auch dessen seit Jahren erfolgreiches Team heraushob. Gedankt hat er natürlich auch seiner Mannschaft samt Vater und Bruder. Versöhnt war Zverev regelrecht, weil er, wie er sagte, unglaubliche letzte 2 Monate mit seinem Team erlebt habe. Etwas überraschend für mich war, dass er kein Wort für Bundeskanzler Friedrich Merz übrig hatte, der extra mit seiner Frau nach Wimbledon gereist war.
9: Soweit Matthias Kammann. Die Strecke der 9. Tour de France-Etappe musste wegen der großen Hitze in Frankreich verkürzt werden. Übrigens zum 1. Mal in der Geschichte. 30 Kilometer weniger als geplant ging es durch das Zentralmassiv. Sieger wurde der Ex-Weltmeister Mathieu van der Poel. Steffen Gar berichtet aus Frankreich.
25: Er war mutig, er war clever, er hat gekämpft und den Druck standgehalten. Mathieu van der Poel attackierte am letzten Berg des Tages. So verkleinerte er die Ausreißergruppe. Zu viert fuhren sie Richtung Ziel. Und auf der Zielgeraden, der mehrfache Paris-Roubaix-Sieger und Cross-Weltmeister aus den Niederlanden vorneweg. Van der Poel drehte sich immer wieder um und setzte dann 300 Meter vor dem Ziel an und raste zum Sieg. Ich war mir nicht so sicher im Finale. Ich habe viel Kraft gebraucht, um die Lücke zum Feld aufrechtzuhalten. Die haben von hinten viel Druck gemacht. Die Straßen waren Horror für Ausreißer. Gegenwind den ganzen Tag. Wir haben gekämpft und ich bin glücklich, dass es geklappt hat. Und das mit einem perfekten Timing. Die Favoriten kamen nur 6 Sekunden hinter Van der Poel ins Ziel. Bei den Favoriten auch Florian Lipowitz dabei. Aber während die anderen Top-Teams mit Helfern vertreten waren, waren Lipowitz und sein Co-Kapitän Remco Evenepoel lange Zeit auf sich gestellt. Ohne Wasserträger und das bei Temperaturen bis zu 40 Grad.
26: Ja, es war einfach ein super harter Tag und ich glaube, da kann man keinem Vorwurf machen. Jeder ist super gefahren. Das ganze Team schon die ganze Woche hat einen guten Job gemacht. Und ich glaube, da können wir mega happy sein. Und ja, wir haben uns vorne gut verstanden. Wir haben genug Flaschen und Eis gehabt. Deshalb war das dann absolut gar kein Problem.
25: In der Gesamtwertung geht Lipowitz als 7. in den Ruhetag. 30 Sekunden liegt er hinter dem Podium. Im gelben Trikot fährt weiter souverän Tadej Pogacar. Der Slowene hat fast 3 Minuten Vorsprung auf den Dänen Jonas Vingegaard.
9: Und jetzt freuen sich Lipowitz und Co. auf den 1. Ruhetag dieser Tour. Keine Ruhe beim DFB. Vor mittlerweile fast 2 Wochen ist das deutsche Fußballteam ja bei der Weltmeisterschaft ausgeschieden. Julian Nagelsmann ist nicht mehr Trainer, Jürgen Klopp soll es werden. Soweit so bekannt. Mittlerweile gab es ja auch ein Treffen in den USA zwischen DFB-Spitze und Klopp. Grundsätzlich ist man sich einig. Wie finden das denn jetzt aber die Fans? Unser ARD-WM-Team hat sich unter deutschen Fans umgehört, die in den USA in New York unterwegs waren.
10: Also ich bin schon sehr zuversichtlich, ja. Auf jeden Fall ein guter Trainer. Also ich denke, da könnte schon mehr gehen.
12: Du wirst potenziell einen Trainer bekommen aus Liverpooler und Dortmunder Zeit. Was könnte uns Besseres passieren?
13: Also ich freue mich drauf. Also ich bin auch froh, dass Nagelsmann abgetreten ist, um es echt zu sein. Und ich glaube, wir haben gute Chancen mit Klopp.
14: Er ist ein Mann, der die Menschen motivieren kann. Menschenfänger, hätte ich schon fast gesagt. Und wir haben eine gute Basis. Es wird ein paar Jahre dauern, bis wir wieder da sind, wo wir hinwollen. Aber ich bin mir sicher, das schaffen wir.
9: Bei der WM geht es dann am Dienstagabend weiter mit dem ersten Halbfinale am französischen Nationalfeiertag, Frankreich gegen Spanien.
0: Und das war der Sport hier mit Marcel Stober in der ARD Infonacht.

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1: Um 1.30 Uhr mit Olaf Knapp. Der Konflikt zwischen den USA und dem Iran um die Straße von Hormuz ist erneut eskaliert. Nach Angaben des Pentagon führten die USA zuletzt rund 140 Attacken auf militärische Ziele im Iran. Auch zur Stunde laufen demnach Angriffe. Teheran reagierte mit Attacken auf Ziele in den Golfstaaten Kuwait, Katar und Oman. Auslöser der vierten Gefechte in einer Woche war eine iranische Attacke auf ein Handelsschiff vor der Südküste des Oman. Die Pläne von Bundesfamilienministerin Prien, beim Unterhaltsvorschuss für Alleinerziehende zu kürzen, stoßen auf Kritik. Der Staat treffe damit Menschen, die ohnehin schon wenig hätten, so die Grünen. Aus Berlin, Chris Berdrow.
2: Das Geld können Alleinerziehende beantragen, wenn der getrennt lebende Elternteil keinen oder zu wenig Unterhalt für die Kinder zahlt. Meistens sind das Väter. Ein Sprecher des Familienministeriums bestätigte Pläne, dass das Geld nur noch bis zum 16. und nicht mehr wie jetzt bis zum 18. Geburtstag eines Kindes gewährt werden soll. Grünen-Fraktionschefin Britta Haselmann kritisierte, Kürzungen der Regierung treffen immer die gleichen. Union und SPD versuchten, ihre Haushaltslöcher auf dem Rücken von Familien, Alleinerziehenden und Kindern zu sanieren.
1: Die Debatte über eine Spaltung des deutschen Strommarktes nimmt wieder Fahrt auf. Brandenburgs Ministerpräsident Woidke sagte der Süddeutschen Zeitung, es sei ein Fehler, an einem Einheitspreis festzuhalten. Statt etwa günstigen Ökostrom dort zu verbrauchen, wo er erzeugt werde, entstünden für viele Milliarden Stromautobahnen. Laut dem SPD-Politiker verschenkt der Norden damit seinen Standortvorteil. Bei dem verheerenden Brand im Süden Spaniens ist ein weiterer Mensch gestorben. Das Feuer in Andalusien breitet sich derweil nicht weiter aus. Aus Madrid, Anna Mund.
3: Damit sind bei dem Brand insgesamt 13 Menschen ums Leben gekommen. Die Lage rund um das Feuer sei inzwischen stabilisiert worden. Das teilte der Regierungschef der betroffenen Region Andalusien mit. Die Löscharbeiten würden begünstigt durch deutlich schwächere Winde und eine höhere Luftfeuchtigkeit. Bislang sind etwa 7000 Hektar Wald und Buschland verbrannt. Weiterhin sind rund 500 Feuerwehrleute, Soldaten und andere Helfer im Einsatz. Dank der positiven Entwicklung können Anwohner schrittweise in ihre Häuser zurückkehren.
1: Das Wetter in Deutschland. Nachts im Norden und Osten wolkig, an der Ostsee einzelne Schauer oder Gewitter möglich, bei Tiefstwerten von 21 bis 12 Grad. Am Tage im Norden und Nordosten teils wolkig mit Schauern oder Gewittern, im Westen und Süden länger heiter, Höchstwerte 23 bis 36 Grad. Und am Dienstag heiter, teils wolkig, gebietsweise Schauer oder Gewitter, 24 bis 36 Grad. Das waren die Nachrichten.
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4: Und da haben wir keine größeren Staus oder Verkehrsbehinderungen. Ich wünsche Ihnen eine gute Fahrt.
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4: Mit Milad Kupay. Seit Monaten wird Südafrika von einer Welle fremdenfeindlicher Gewalt erschüttert. Bürgerinitiativen gehen landesweit gegen irreguläre Migration auf die Straße. Sie machen Zuwanderer aus Nachbarstaaten für die hohe Arbeitslosigkeit verantwortlich, für die Armut und für die Kriminalität im Land. Bei den Protesten sind bereits mehrere Menschen ums Leben gekommen. Angesichts der Ausschreitungen haben die Regierungen vieler afrikanischer Länder wie Ghana oder Nigeria jetzt damit begonnen, ihre Landsleute zu evakuieren. Es ist nicht das erste Mal, dass Südafrika fremdenfeindliche Ausschreitungen erlebt. Schon bei früheren Krawallen sind Menschen verletzt oder getötet worden. Aber die aktuellen Proteste haben eine neue Dimension. Sie sind größer und besser organisiert. Korrespondent Stefan Überbach fragt, was ist los mit der selbsternannten Regenbogennation?
5: Peter Maritzburg im Osten des Landes. Mitte Juni zieht ein fremdenfeindlicher Mob durch ein Armenviertel der Großstadt. Junge Männer, manche in traditioneller Kleidung. Auch ein paar Frauen sind dabei. Viele haben Knüppel in der Hand. Sie gehen gezielt auf Ausländer los, jagen sie durch die engen Gassen, prügeln auf sie ein. Auch Journalisten, die den Gewaltausbruch filmen, werden attackiert. Am Tag danach liegt an einem Flussufer ganz in der Nähe die Leiche eines 29-jährigen malawischen Staatsbürgers. Die Polizei ermittelt wegen Mordes mit fremdenfeindlichem Motiv. Peter Maritzburg ist kein Einzelfall, im Gegenteil. Seit Monaten wird Südafrika immer wieder von fremdenfeindlichen Ausschreitungen erschüttert. Angefangen hat alles im April. In Kugompo, dem früheren East London, brennen Autos, Geschäfte werden verwüstet. Bei Krawallen in Mossel Bay kommen mehrere Zuwanderer aus Mosambik ums Leben. Dann beginnen die ersten Demonstrationen. In Durban, in Johannesburg und der Hauptstadt Pretoria ziehen hunderte Menschen durch Stadtviertel, die einen großen Migrantenanteil haben. Sie verlangen strengere Grenzkontrollen, ein härteres Vorgehen gegen Menschen ohne Papiere, konsequente Abschiebungen und Südafrika zuerst, wenn es um Arbeitsplätze oder staatliche Leistungen geht. Unser Protest richtet sich nicht nur gegen die illegale Einwanderung. Wir demonstrieren auch gegen die Straftaten, die von illegalen Zuwanderern begangen werden, sowie gegen die Belastung der Infrastruktur und des staatlichen Gesundheitssystems. Die Aufrufe zu den Demonstrationen stammen von verschiedenen migrationskritischen Bewegungen, wie der Organisation Dudula, was übersetzt so viel heißt wie vertreiben, rausdrängen, oder Abahambe, was bedeutet, sie müssen gehen. Die einflussreichste Gruppe, die Initiative March and March, wir marschieren und marschieren, gibt es erst seit anderthalb Jahren. Gegründet wurde sie von Jacinta Ngobese Zuma, einer früheren Lokalradiomoderatorin, die inzwischen das Gesicht der Proteste geworden ist und den Vorwurf der Fremdenfeindlichkeit entschieden zurückweist.
6: Wir sprechen über Menschen, die ohne Dokumente über die Grenze gekommen sind. Wir kennen sie nicht. Wir wissen nicht, ob sie vor Verbrechen fliehen. Und wir sollen einfach zusammenleben, sonst sind wir fremdenfeindlich? Das ist nicht fremdenfeindlich. Das ist der Wunsch nach Recht und Ordnung.
5: Überall im Land gehen Demonstranten auf die Straße. Ihre Forderung ist so klar wie radikal. Alle Ausländer, die illegal nach Südafrika gekommen sind, müssen ihre Sachen packen und verschwinden.
6: Die Leute sagen, ich bin mit meinem Pass nach Südafrika gekommen, deshalb bin ich legal. Was für ein Quatsch. Ein Pass gibt dir das Recht, in ein Land zu reisen. Aber wenn dein Visum abgelaufen ist, musst du gehen. Warum habt ihr solche Angst, nach Hause zu gehen? Geht nach Hause.
5: Die Kundgebungen verlaufen zunächst weitgehend friedlich. Dann aber wird die Stimmung spürbar aggressiver. Dies ist unser Land, das Land unserer Vorfahren, sagt dieser Mann. Und es kann nicht sein, dass ausländische Staatsbürger hier bleiben. Dies ist unser Land und wir werden dafür kämpfen. Viele Teilnehmer der Demonstrationen bringen Knüppel und Speere mit. Vor allem nach den Protesten kommt es zu gewalttätigen Angriffen auf Migranten und deren Läden. Geschäfte werden geplündert, Unterkünfte angezündet, Menschen verprügelt. Für die eskalierende Gewalt fühlen sich die Organisatoren aber nicht verantwortlich. Wir tun doch alles, damit es friedlich bleibt, sagt March and March Anführerin Jacinta Ngobese Zuma.
6: Plötzlich hat jeder etwas dazu zu sagen, dass wir Verantwortung übernehmen sollen. Aber wer übernimmt Verantwortung für all die Kinder auf der Straße, die Drogen rauchen? Wer übernimmt die Verantwortung für den Menschenhandel in diesem Land? Wer mit dem Finger auf Verantwortliche zeigen will, sollte bei denen anfangen, die illegale Zuwanderung überhaupt erst möglich gemacht haben.
5: Die Mobilisierung von March and March und den anderen Initiativen läuft zum größten Teil online. Über soziale Netzwerke werden Kundgebungen angekündigt, aber auch Vorurteile geschürt. Und welche Rolle spielen die klassischen Medien? Helfen sie dabei, die Debatte zu versachlichen, oder tun sie genau das Gegenteil? Um bei Journalisten das Bewusstsein dafür zu schärfen, was zur Polarisierung und zu gesellschaftlichen Konflikten beitragen kann, organisieren Bürgerrechtsorganisationen gemeinsam mit Presseverbänden Workshops, zuletzt auch beim Goethe-Institut in Johannesburg. Einen ganz anderen Ansatz verfolgt der Fernsehsender Moja Love. Hier läuft die Reality-Show X Deport.
4: Eine Verkehrsmeldung. Hier ist der Verkehrsservice der ARD Infonacht. Achtung, Falschfahrer auf der B210 Wittmund Richtung Wilhelmshaven. Zwischen Schortens und dem Wilhelmshavener Kreuz kommt Ihnen ein Falschfahrer entgegen. Vorsicht bitte in beiden Richtungen.
5: Gegen illegale Einwanderung, hämmert an Türen und durchsucht Wohnungen, belehrt eingeschüchterte Migranten und droht ihnen mit Abschiebung. Die Show, die Fremdenfeindlichkeit als Unterhaltung inszeniert, ist ganz offensichtlich sehr erfolgreich. Gerade läuft die zweite Staffel. Die Politik scheint von der Wucht der Proteste zunächst völlig überrascht zu sein. Dann meldet sich Staatspräsident Cyril Ramaphosa in einer Fernsehansprache zu Wort, räumt Probleme ein und bezeichnet die Sorgen der Menschen vor der illegalen Zuwanderung als berechtigt. Gleichzeitig warnt er davor, das Gesetz in die eigene Hand zu nehmen.
7: No other person is allowed.
5: Niemand zum Beispiel hat das Recht, jemand auf den Straßen unseres Landes anzusprechen und einen Identitätsnachweis zu verlangen. Für die Durchsetzung von Einwanderungsgesetzen ist der Staat zuständig und nur der Staat. Und diese Gesetze sollen jetzt deutlich verschärft werden. Um die illegale Migration einzudämmen, soll es unter anderem strengere Grenzkontrollen und eine konsequentere Durchsetzung der bestehenden Regeln geben. Außerdem kündigt Ramaphosa spezielle Einwanderungsgerichte an, sowie höhere Strafen für Unternehmer, die illegale Arbeitskräfte beschäftigen. Selbstjustiz aber habe in Südafrika keinen Platz, so der Staatspräsident, genauso wenig wie Fremdenfeindlichkeit, Rassismus oder Intoleranz.
7: We must not be tempted to join those.
5: Als Gesellschaft dürfen wir uns nicht dazu verleiten lassen, uns gegen Menschen zu stellen, die nicht in Südafrika geboren wurden und unter uns leben. Wir werden es nicht zulassen, dass Gruppen die legitimen Sorgen der Südafrikaner ausnutzen, um unser Land durch Gesetzlosigkeit und Gewalt zu destabilisieren.
7: Through inciting lawlessness and violence.
5: Nicht ausdrücklich genannt, aber ganz sicher gemeint sind damit Organisationen wie March and March oder Operation Dudula, deren Vertreter schon mehrfach versucht haben, die Eingänge von Krankenhäusern und Schulen zu kontrollieren und die dazu aufrufen, Migranten ohne Dokumente per sogenanntem Bürgerarrest festzunehmen, was Menschenrechtsorganisationen als unrechtmäßige Selbstjustiz kritisieren. Von Afrophobie ist die Rede, von einem Rassismus, der sich gegen Schwarze richtet, von einer Angst vor Menschen afrikanischer Herkunft. Amnesty International fordert Südafrikas Staatsführung auf, klar gegen Hasskampagnen Stellung zu beziehen. Außerdem müssten die wahren Gründe für die Krisen des Landes angegangen werden. Shania Mohammed, Amnesty-Direktorin für Südafrika. Asylsuchende, Flüchtlinge und Migranten für Südafrikas Probleme wie Arbeitslosigkeit, Ungleichheit und den Zusammenbruch öffentlicher Dienstleistungen verantwortlich zu machen, die ihre Ursachen im Erbe der Apartheid haben, ist falsch und gefährlich. Gewalt und Selbstjustiz werden diese Probleme niemals lösen. Sie zerstören nur Menschenleben und vertiefen die gesellschaftliche Spaltung. Auch wenn es starken Gegenwind für die Proteste gibt aus den Kirchen, der Zivilgesellschaft oder Teilen der Politik, die zunehmend aggressive Stimmung in Südafrika hat zu einer regelrechten Ausreisewelle geführt. In den vergangenen Wochen sind tausende Migrantinnen und Migranten vor die Botschaften und Konsulate ihrer Heimatländer gezogen, in der Hoffnung, Südafrika auf sicherem Wege verlassen zu können und nach Hause gebracht zu werden. Nach Malawi, Ghana, Simbabwe, Nigeria oder Mosambik. Allerdings sind die Auslandsvertretungen dieser Staaten angesichts des Massenandrangs zunächst völlig überfordert. Allein in Durban, der großen Hafenstadt am Indischen Ozean, versammeln sich mehr als 10.000 Malawier, kampieren auf Bürgersteigen, Sportanlagen und öffentlichen Plätzen mitten in einem Wohngebiet. Die Bilder sind erschreckend. Menschen sitzen oder liegen auf dem nackten Boden. Manche haben sich in Decken eingerollt, andere mit Mänteln zugedeckt. Um sie herum das bisschen, was sie besitzen, notdürftig verpackt in Koffern, Eimern oder Einkaufstüten. Mittendrin steht sogar ein alter Kühlschrank, eingewickelt in Plastikfolie. Ein Flüchtlingslager unter freiem Himmel. Über offenen Feuern werden Suppen angerührt, freiwillige Helfer verteilen Trinkwasser und Lebensmittel, aber auch Windeln für die Babys. Duschen gibt es nicht, Toiletten nur wenige. Gangala Timani ist hierher gekommen, weil er seine Arbeit und seine Wohnung verloren hat. Jetzt will er nur noch weg.
8: In Westville, they tell me I must go because if I'm not going, they're gonna kill me.
5: Ich habe in Westville gelebt. Dort haben sie mir gesagt, ich müsse gehen, sonst würden sie mich töten. Deshalb bin ich hierher gekommen. Sie sagen, wir nehmen ihnen die Arbeit weg, aber ich nehme niemandem die Arbeit weg. Ich mache meine eigene Arbeit. Ich klettere auf Bäume und schneide sie. Ich habe keinem etwas weggenommen.
8: So I never take for job for anyone.
5: Die 25-jährige Liane Sefu stammt aus dem Kongo, ist aber in Südafrika groß geworden. Auch sie wurde plötzlich massiv bedroht.
6: Für mich ist das Schlimmste, dass die Menschen, mit denen ich aufgewachsen bin, meine südafrikanischen Freunde, mir jetzt sagen, ich solle gehen. Sie sagen mir, ich gehöre nicht hierher, weil ich keine Staatsbürgerin bin. Sie drohen uns sogar. Das bricht mir das Herz.
5: Auch in anderen Großstädten des Landes warten tausende Menschen zum Teil tagelang auf einen Transport in Richtung Heimat. In Kapstadt, Johannesburg oder der Hauptstadt Pretoria. Daniel Schucks stammt aus Nigeria und will möglichst schnell dorthin zurück. Wegen der laufenden Angriffe sind viele Menschen ums Leben gekommen. Viele Eigentümer haben ihr Eigentum verloren. Viele Sachen wurden zerstört. Jetzt fühlen wir uns in Südafrika nicht mehr frei. Denn wo auch immer wir sind, haben wir Angst. Viele Dinge, viele schlimme Dinge geschehen und wir sind gestrandet. Wir wollen wirklich gehen. Viele Rückkehrer, die oft nur das Nötigste mitnehmen können, stehen in ihren Heimatländern vor dem Nichts. Zum Beispiel Tek Shuniavo aus Simbabwe, der lange in Südafrika gelebt und gearbeitet hat, bis er plötzlich bedroht und bestohlen wurde. Aus Angst um sein Leben und das seiner Kinder ist er mit seiner Familie Hals über Kopf ausgereist.
9: It is very hard for me right now.
5: Für mich ist es im Moment sehr schwer. Wenn wir morgens aufstehen, gehen wir einfach nach draußen, sitzen in der Sonne und warten darauf, dass der Tag vergeht. Ich hoffe, jemanden zu finden, der mir Arbeit geben kann, sei es pflügen oder irgendeine andere Tätigkeit. Ich brauche eine Möglichkeit, Geld zu verdienen, um neues Werkzeug zu kaufen, damit ich meine Arbeit wieder aufnehmen und das Schulgeld für meine Kinder bezahlen kann. Südafrika wird nicht zum ersten Mal von fremdenfeindlicher Gewalt erschüttert. Schon 2008, 2015 und 2019 hat sich die Wut über wirtschaftliche Probleme, ungleiche Verhältnisse und fehlende Perspektiven in Gewalt gegen Migranten aus armen Nachbarstaaten entladen, die auf der Suche nach einem besseren Leben in Südafrika gelandet waren. Aber diesmal sind die Proteste anders, auch wenn es ein paar Gemeinsamkeiten gibt, sagt Professor Lauren Landau, Migrationsexperte an der Universität Witwatersrand in Johannesburg.
10: Das sind keine Graswurzelorganisationen. Sie berufen sich auf Unterstützung aus der Basis und sie aktivieren die tief sitzende Frustration der Menschen über den Zustand der südafrikanischen Wirtschaft. Aber diese Gruppen sind von außen organisiert worden. Es ist sehr klar, dass sie mit politischen Interessen verbunden sind, die das derzeitige Regime destabilisieren wollen und davon profitieren werden, wenn die Bevölkerung abgelenkt ist und sich auf Migranten konzentriert, statt auf Korruption, Ungleichheit und andere Probleme innerhalb des südafrikanischen politischen Systems.
5: From within the South African political system. Wie viele Menschen, die aus anderen afrikanischen Ländern illegal eingereist sind, in Südafrika leben und arbeiten, weiß niemand so genau. Schätzungen gehen von 2 bis 3 Millionen aus, die als Hausangestellte oder Gärtner beschäftigt sind, als Bauarbeiter, Holzfäller, Bergleute oder Kellner, aber auch als Tagelöhner, Straßenhändler oder Erntehelfer. Oft werden undokumentierte Migrantinnen und Migranten bewusst als billige Arbeitskräfte eingesetzt, die weniger verdienen, als der gesetzliche Mindestlohn vorsieht und die nicht auf ihre Rechte pochen können, weil sie keine haben. Dass Ausländer den Südafrikanern reihenweise die Jobs wegnehmen, wie es die Organisatoren der Proteste behaupten, stimmt so nicht, sagt Migrationsexperte Lauren Landau. Er geht davon aus, dass die fremdenfeindlichen Proteste der Wirtschaft in Südafrika schaden werden. Denn angesichts der zunehmend fremdenfeindlichen Stimmung dürften nicht nur Zuwanderer in der nächsten Zeit einen großen Bogen um das Land machen, sondern auch Investoren und zahlungskräftige Urlauber, die Südafrika eigentlich dringend braucht. Aber Bilder von Straßenkrawallen, angezündeten Geschäften oder Angriffen auf Ausländer lassen den Eindruck entstehen, dass das Land am Kap insgesamt zu einem gefährlichen Pflaster geworden ist, von dem man sich besser fernhält.
11: In the short term we've already seen a massive decline in tourism.
10: Kurzfristig haben wir bereits einen massiven Einbruch im Tourismus gesehen. Der Großteil des südafrikanischen Tourismus stammt nicht aus Europa, sondern aus der Region. Menschen, die zum Einkaufen kommen, Menschen, die zum Vergnügen kommen, das ist in den letzten Monaten bereits massiv zurückgegangen. Und ich denke, langfristig wird es bedeuten, dass Menschen Marken oder Unternehmen wählen, die nicht aus Südafrika stammen, weil sie Südafrika nicht als verlässlichen Partner ansehen.
5: Solche Vertrauensverluste dürften sich auf die Schnelle kaum reparieren lassen. Das gilt auch für das ramponierte Image Südafrikas in der Außenpolitik. Seit dem Beginn der Proteste werfen Staaten wie Ghana, Malawi oder Nigeria der Regierung in Pretoria Halbherzigkeit vor und zeigen sich enttäuscht darüber, dass ihre Staatsbürgerinnen und Bürger vor der ausländerfeindlichen Gewalt in Südafrika nicht ausreichend geschützt werden. Dabei versteht sich das Land doch eigentlich als Regenbogennation, in der alle Menschen die gleichen Rechte haben.
10: Ich denke, Südafrikas Marke, seine moralische Autorität, sein Image und seine Wirtschaft erleiden alle einen schweren Schlag. Das ist das Land, das sich vor 20 Jahren als moralischer und wirtschaftlicher Führer des Kontinents positionieren wollte. Und ich denke, dass niemand mehr glaubt, dass dieser Anspruch jemals Wirklichkeit wird.
5: Die fremdenfeindlichen Bewegungen haben schon angekündigt, dass sie Woche für Woche mit ihren Protesten weitermachen wollen. Until we win, bis wir gewonnen haben, wie es auf den Plakaten der Organisation March and March heißt. Südafrika dürfte also nicht so schnell zur Ruhe kommen. Auch deshalb steht für die meisten der ausgereisten Migranten fest, angesichts der traumatischen Erfahrungen mit der zunehmenden Ausländerfeindlichkeit ist das Kapitel Südafrika für sie abgehakt, so wie für Ahamadi Asani aus Malawi. Selbst wenn sich die Lage wieder normalisieren sollte, ich würde lieber hier in Armut sterben, als nach Südafrika zurückzukehren.
12: In Südafrika wächst die Fremdenfeindlichkeit. Über die Gründe berichtet unser Korrespondent Stefan Überbach. Bildbände sind oft großformatig. Schließlich sollen ihre Fotografien möglichst viel Raum enthalten. Das Buch, um das es jetzt geht, macht genau das Gegenteil. Reise in den Balkan, ein Tagebuch von Erik Pawlitzki, passt in jede Hosentasche. Auf kleinstem Raum verbindet der Fotograf poetische Texte mit ebenso reduzierten wie eindrucksvollen Bildern. Katja Weise stellt das besondere Büchlein vor.
13: Es liegt gut in der Hand, der Einband ist biegsam und es ist schwer, der Versuchung zu widerstehen, flugs mit dem Daumen durch die Seiten zu blättern. Daumen Kino. In rasender Geschwindigkeit ziehen kleine Schwarz-Weiß-Bilder vorbei, überschlagen sich förmlich. Das Gesicht eines jungen Mannes, ein Brückenbogen, ein Regentropfen. Unscharfe Eindrücke, noch keine Geschichte, also von vorn.
14: Eine Reise durch Tschechien, Slowenien, Kroatien, Montenegro und Serbien. Eine Kamera aus Plastik, eigentlich ein Spielzeug, druckt Bilder auf Kassenstreifen sofort. Perfekt für eine Reise mit leichtem Gepäck.
13: Erklärt der Fotograf Erik Pawlitzki sein Projekt. Das erste Bild, der Leipziger Hauptbahnhof. Auch bei genauem Hinschauen bleibt es unscharf. Kein Zug auf Gleis Nummer 14. Die Schienen scheinen ins Licht zu führen. Denn da, wo das Kuppeldach der Bahnhofshalle endet, verschwimmt die Szene ganz im blendenden Weiß.
14: Wunderbar offen die Halle, nach Norden. Gefächerte Gleise, verzweigt zu Reisen in herrlich weite Welten.
13: Kurz und knapp die Sätze. Von einer Poesie, die Lust macht, mit einzusteigen in diesen Zug, der über Dresden nach Prag fährt. Hier rumpelt die Straßenbahn durch nächtliche Straßen, ziehen die Gleise Linien durchs Kopfsteinpflaster. Pawlitzki fotografiert all das, auch die Menschen in den Waggons, wie nebenbei, und kommt ihnen dabei recht nah. Schnappschüsse. Die Kontraste sind oft scharf. Der Fotograf nutzt die begrenzten Möglichkeiten der Kamera, will nicht mehr, sondern gibt wieder, was wir auf den ersten Blick sehen. Die Fantasie spinnt die Geschichte dazu. Schaut das Liebespaar, das in einem Straßencafé in Ljubljana die Köpfe eng zusammensteckt, gerade ein Foto an? Oder hält es diesen Moment mit dem Handy fest? Küsst es sich gleich? Wir sehen die beiden nur von hinten, ihren Zopf, seinen Jackenkragen. Pawlitzki notiert:
14: Die Stühle vom Café so hart. Du musst auf meinen Schoß.
13: Und reist weiter, immer mit öffentlichen Verkehrsmitteln. Eisenbahn, Straßenbahn, Bus, Fähre. Auf der Fährfahrt nach Dubrovnik denkt Pawlitzki angesichts der gleißenden Wasserfläche an die Jungs von Frontex. Er reist mit offenen Augen und politischem Bewusstsein. Die Touristen, die Dubrovnik fluten, fotografiert er nicht. Nur das gigantische Kreuzfahrtschiff. Es ist erstaunlich, wie viel zu sehen ist auf diesen kleinen, oft unscharfen Schwarz-Weiß-Bildern. Wie sehr sie den Raum öffnen für die Fantasie. Schnell ist der Gedanke da, warum auf der nächsten Reise nicht auch so ein Büchlein machen. Mit kleinen Fotos und kurzen Texten, ungeschminkt und reduziert und in Schwarz-Weiß, damit die Farben in der Erinnerung beim Durchblättern umso mehr leuchten.
12: Und wenn Sie das Buch lesen wollen, es ist im Lunik Berlin Verlag erschienen, hat 140 Seiten und kostet 18 Euro.
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12: Seit der Nacht von Samstag auf Sonntag eskaliert der Krieg zwischen den USA und dem Iran wieder, nachdem die Revolutionsgarden ein Schiff in der Straße von Hormus beschossen hatten, griffen die USA nach eigenen Angaben in der Nacht zum Sonntag rund 140 Ziele im Iran an. Das führte unter anderem zu iranischen Gegenschlägen in mehreren Golfstaaten. Und auch jetzt setzt das US-Militär die Angriffe auf den Iran fort. Für das Handelsblatt zeigt die aktuelle Entwicklung, dass US-Präsident Trump den Krieg gegen den Iran ohne Plan begonnen hat. Die Zeitung spricht von fatalen, falschen Einschätzungen, die Folgen hätten.
15: Das iranische Regime hat trotz unzähliger Luftangriffe nicht kapituliert. Es ist trotz der Tötung seiner Führungsspitze nicht kollabiert. Auch die US-Marineblockade der Straße von Hormus und weitere Sanktionen haben es nicht in die Knie gezwungen. Der Massenaufstand? Davon redet Trump mittlerweile gar nicht mehr. Und die Planer des Kriegs scheinen nicht einmal damit gerechnet zu haben, dass der Iran die Straße von Hormus sperren könnte. Egal wie man es dreht und wendet, Trump hat den Iranern ein strategisches Druckmittel verschafft.
12: Die Südwestpresse aus Ulm unterstreicht, in den vergangenen Tagen hätten sich die Anzeichen dafür gemehrt, dass das iranische Regime kaum von seinen Zielen wie der Kontrolle der Straße von Hormus abrücken würde.
15: Die Beisetzung des ehemaligen obersten Führers Ayatollah Ali Khamenei geriet zu einer beeindruckenden Machtdemonstration des Regimes. Die Kritiker mögen in der Mehrzahl sein, doch auch die Unterstützer der Mullahs sind weiterhin zahlreich. Zweitens tauchten Bilder auf, die nahelegen, dass die Iraner zumindest eine der bombardierten Anlagen des Atomwaffenprogramms instand setzen. Schließlich greift der Iran trotz der Drohungen von US-Präsident Donald Trump weiter Schiffe in der Straße von Hormus an. Der Frieden bleibt in weiter Ferne. In dieser fragilen Situation wird das Regime keine Schwäche zeigen wollen.
12: Auch Zeit Online betont die Entschlossenheit der iranischen Führung.
15: Einiges spricht dafür, dass die US-Regierung noch immer nicht verstanden hat, wie große Teile der iranischen Elite denken. Was, wenn die Schäden, die die US-amerikanischen Luftschläge anrichten, von Teheran einkalkuliert sind? Was, wenn die iranische Führung bereit ist, diesen Preis zu zahlen, um ihre Ziele zu erreichen? Zu den wichtigsten strategischen Zielen der iranischen Staatsführung zählen derzeit der Schutz des Atomprogramms und die Kontrolle der Straße von Hormus. Der Besitz einer Atombombe hat noch jede noch so diktatorisch